Guten Abend, liebe Zuschauerinnen und Zuschauer, und willkommen zu Ihrem Elbland aktuell am Freitag, dem 3. Juli 2026. Schön, dass Sie auch heute wieder mit dabei sind und mit mir gemeinsam durchs Elbland spazieren. Wir starten heute in Pirna, wo die 22. Piene aufgestellt wurde, und nach der Unterbrechung blicken wir nach Meißen. Dort gab es einen spektakulären Knochenfund. Fangen wir wie versprochen zunächst in Pirna an. Dort hat eine kleine Figur inzwischen ganz große Wirkung. Die Piene, die beliebte Kinderbloggerin der Stadt, ist längst mehr als nur ein Maskottchen. Sie ist Wiedererkennungszeichen, Fotomotiv und Sympathieträgerin zugleich. Jetzt hat die Bronzefamilie Zuwachs bekommen, und zwar an einem Ort, an dem Begegnung ohnehin groß geschrieben wird. Bei der Volkssolidarität auf dem Sonnenstein. Dort wurde Piene Nummer 22 eingeweiht, diesmal aber, wie Sie sehen, nicht allein, sondern neben ihr sitzt Ilse Behnert, eine Figur, die für eine ganze Generation steht. Lebenserfahren, herzlich, mit Humor und einem ganz eigenen Blick auf die Welt. Die neue Bank soll zeigen, dass Pirna nicht nur Geschichte und Stadtmarketing kann, sondern auch Gemeinschaft über Altersgrenzen hinweg. Warum die Generation Piene für die Volkssolidarität ein besonderer Meilenstein ist und weshalb ausgerechnet Ilse dabei eine so große Rolle spielt, das sehen wir jetzt.

0: Großer Bahnhof für Pirnas kleinen Liebling. Bei der Volkssolidarität auf dem Sonnenstein wurde Pirnas Kinderblockerin Nummer 22 eingeweiht. Wie immer in Bronze gegossen, diesmal jedoch in ganz besonderer Begleitung. Ilse Behnert sitzt mit auf der Bank, zwei Sympathieträgerinnen unter sich.
1: Ich habe mir sowieso schon gedacht, die Biene ist überall, wo ist denn die Ilse? Denn die Ilse repräsentiert ja eine ganze Generation, die ja immer mehr werden. Wir haben immer weniger Kinder und immer mehr Senioren und Senioriten.
0: Die Idee zur Generationen-Pina gibt es schon lange. Bei der Volkssolidarität spricht man gar von einem Meilenstein. Dass die junge Blockerin ausgerechnet hier auf das sächsische Original trifft, erfüllt den Verein mit Stolz.
2: Zumal der Tom Paus ja auch noch sich sofort bereit erklärt hat, die Ilse Behnert dafür bereitzustellen.
3: Sie soll stehen für die Gemeinschaft ohne Altersgrenzen, egal ob 8 oder 80. Denn sie ist jetzt fester Bestandteil des Pineweges der Stadt Pirna als 22. Pine. Und ich denke schon, dass das eine Vielzahl an Besuchern zu uns locken wird.
0: Die neugierige Pine im Austausch mit der bestens informierten Ilse. Wenn sich alt und jung noch etwas zu sagen haben, ist viel erreicht. Auf dem Sonnenstein sind alle happy. Das Urteil lautet einstimmig. Diese Pine ist gelungen. Und auch Ilse Behnert erkennt sich wieder.
1: Weil vorhin gesagt wurde, Kittelschürze, früher hat sie eine Kittelschürze getragen und so weiter. Und vielleicht zu Hause, wenn sie allein ist, aber ansonsten ist es doch eine fesche Frau geworden mit der Perlenkette vom Elsterversand. Und dann diese herrlichen Filzschuhe, die ja bequem sind. Und wir wissen ja, dass manchmal die älteren Leute vergessen, die Schuhe zu wechseln.
0: Pine ist der Marketing-Schrei in Pirna. Längst ist um die sympathische Figur ein regelrechter Hype entstanden. Auch die Volkssolidarität konnte Partner gewinnen, um ihr Denkmal realisieren zu lassen.
4: Es gibt Unterstützer immer, und das ist an der Stelle hier jetzt die OSD, also die Sparkasse aus Dresden gewesen, die hier kräftig mitgeholfen hat, dies zu realisieren. Aber mein Dank geht auf jeden Fall auch an alle anderen Beteiligten, also an das Büro Seidel Studios, die immer die 3D-Visualisierung machen und hier gerade die Digitalisierung für die Ilse Behnert untergebracht haben.
0: Was Pine längst schon kennt, war für die betagte Ilse Neuland. Die fesche Dame wurde eigens für den Bronzeguss modelliert. Jetzt, wo das Abbild steht, kann es auch weitergehen. Gut möglich also, dass Ilse Behnert und Pine irgendwann irgendwo in Pirnas Stadtbild erneut gemeinsam erscheinen.
5: In Ebersbach hat sich in der Nacht zu Donnerstag ein schwerer Verkehrsunfall ereignet. Ein 22-jähriger Autofahrer war mit seinem Ford auf der Bärwalder Straße unterwegs, als er aus bislang ungeklärter Ursache von der Fahrbahn abkam. Anschließend prallte das Fahrzeug gegen mehrere Bäume. Der junge Mann wurde bei dem Unfall schwer verletzt und in ein Krankenhaus gebracht. Dort erlag er nach Angaben des Verkehrsunfalldienstes später seinen Verletzungen. Die genaue Ursache des Unfalls ist derzeit noch unklar. Die Ermittlungen zum Unfallhergang dauern an. Der Verkehrsunfalldienst hat die Untersuchungen aufgenommen, um zu klären, wie es zu dem tödlichen Unfall kommen konnte. In Radebeul sucht die Polizei nach Zeugen eines Verkehrsunfalls, bei dem ein 12-jähriges Mädchen leicht verletzt wurde. Der Vorfall ereignete sich am Dienstagmorgen an der Haltestelle Wasserstraße. Nach bisherigen Angaben war das Mädchen aus einer Straßenbahn ausgestiegen. Im Bereich der Haltestelle kam es anschließend zu einer Kollision mit einem Auto, das durch den Haltestellenbereich fuhr. Zunächst verließen sowohl das Kind als auch der Autofahrer bzw. die Autofahrerin die Unfallstelle. Erst später bemerkte das Mädchen, dass es bei dem Zusammenstoß leicht verletzt worden war. Die Polizei ermittelt nun zum genauen Unfallhergang und bittet mögliche Zeugen um Hinweise. Besonders wichtig sind Angaben dazu, wie es zur Kollision kam und welches Fahrzeug beteiligt gewesen sein könnte. Hinweise nimmt die Polizeidirektion Dresden entgegen. In Radeburg haben Unbekannte zwischen Mittwochnachmittag und Donnerstagmorgen ein Spiegelglas von einem VW Crafter gestohlen. Der Diebstahl ereignete sich auf einem Parkplatz an der Lindenallee. Glücklicherweise entstand kein Sachschaden. Eine 22-jährige Motorradfahrerin ist am Donnerstagmorgen bei Tharandt schwer verletzt worden. Sie kam auf der Freiberger Straße in einer Kurve von der Fahrbahn ab und landete im Straßengraben.

0: Die Frau wurde ins Krankenhaus gebracht, während am Motorrad ein Schaden von etwa 1000 Euro entstand. In Stadtwehlen sind Unbekannte in ein Büro eingebrochen und haben Bargeld gestohlen. Der Einbruch geschah in der Nacht zu Donnerstag durch ein Fenster eines Firmengebäudes im Ortsteil Pötscher. Die Täter entwendeten rund 800 Euro Bargeld. Angaben zum Sachschaden fehlen noch. Im Kurort Rathen haben Unbekannte versucht, einen Parkautomaten aufzubrechen. Zwischen Dienstag und Donnerstag entfernten sie ein Schloss, konnten jedoch nicht in den Automaten eindringen. Der verursachte Sachschaden beläuft sich auf etwa 200 Euro.
1: Nach einer kurzen Unterbrechung geht's weiter in Ihrem Elbland aktuell. Dranbleiben lohnt sich. Dann blicken wir nach Meißen, wo das Mittelalter unter der Altstadt gefunden wurde. Bleiben Sie dran.
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1: Weiter geht's in Ihrem Elbland aktuell. Schön, dass Sie dran geblieben sind. Wer in Meißen baut, der gräbt nicht selten auch in der Vergangenheit. Denn unter den Straßen der Altstadt liegen mehr als 1000 Jahre Stadtgeschichte. Manchmal verborgen, manchmal plötzlich wieder sichtbar. Genau das ist nun bei Bauarbeiten am Baderberg passiert. Dort sind menschliche Knochen entdeckt worden. Ein Fund, der zunächst immer ernst genommen werden muss, denn Polizei und Behörden müssen in so einem Fall klären, ob ein aktueller Kriminalfall ausgeschlossen werden kann. Erst danach übernehmen Fachleute, ordnen die Überreste historisch ein und prüfen, was sie über frühere Zeiten erzählen können. In diesem Fall führt die Spur offenbar weit zurück, zum ehemaligen Lorenzhospital, einem Ort, an dem schon im Mittelalter Menschen behandelt wurden und Verstorbene auf einem zugehörigen Begräbnisplatz beigesetzt wurden. Die Funde geben damit nicht nur Einblick in alte Bestattungsformen, sondern auch in die medizinische Geschichte der Stadt. Was die Menschen über Meißen verraten und wie mit solchen Funden umgegangen wird, das sehen Sie jetzt.
11: Mitten in der Meißener Altstadt sind bei Bauarbeiten am Baderberg menschliche Knochen entdeckt worden. Solche Funde lösen zunächst immer die gleichen Abläufe aus. Polizei und Behörden werden informiert. Erst nachdem ein aktueller Kriminalfall ausgeschlossen werden kann, übernehmen Fachleute die weiteren Schritte. Auch diesmal landeten die sterblichen Überreste schließlich im Krematorium Meißen.
12: Also sagen wir mal so, bei Knochenfunden wird zuerst die Kriminalpolizei informiert, eigentlich von Bürgern, von Bauarbeitern und sonst wem. Und dann, wenn die Knochen dann so weit gebogen sind, werden wir gerufen und dann überführen wir das erstmal alles ins Krematorium, in unsere Leichenhalle. Und dann ist eigentlich erst einmal die Grundordnung da, es wird alles gefunden, es kann dann alles dokumentiert.

0: Es laufen jetzt zurzeit am Baderberg hier in Meißen ein paar Baumaßnahmen. Baderberg-Lorenzgasse ist ja die Ecke und das Gebäude, was gerade saniert wird, war das ehemalige Lorenz-Hospital. Und der Name sagt es ja, dort sind natürlich dann auch Sterbefälle angefallen und die wurden dann dort bestattet.
1: Zum Hospital gehörte damals auch ein Begräbnisplatz, auf dem Verstorbene beigesetzt wurden. Nach bisherigen Erkenntnissen handelt es sich um reguläre Bestattungen und nicht um Opfer eines Krieges oder einer Katastrophe. Die Skelette lagen geordnet in Gräbern.
0: Also Meißen war schon sehr, sehr lange besiedelt und dort, wo eine Besiedlung da ist, ist natürlich auch ein Krankenhauswesen, ein Siechen, Häusel immer zu finden gewesen. Und unsere Vorfahren hatten ja da auch eine ganz, ganz große Erfahrung. Und da haben wir erst einmal rund um alle Kirchen und ehemaligen Kirchen und auch um die Klöster, die es da so gab, Begräbnisplätze, wo dann alle bestattet wurden. Dort findet man Knochen. Und hier das St. Lorenz Hospital ist natürlich so, dass die dort viele geheilt haben, bereits schon 1220. Und bei der Behandlung kommt es natürlich auch vor, dass man verstirbt und die wurden dann dort auf dem Friedhof beigesetzt. Die Knochen selber lagen ziemlich regelmäßig im Abstand, also ist es eine ganz normale Bestattungsort gewesen, dass dort ein Grab gemacht wurde, eingesenkt wurde, das Grab verfüllt wurde. Das sind also jetzt keine Katastrophen wie Kriege oder Seuchen oder so, dort sind sie wirklich regelrecht ordentlich bestattet worden. In Meißen haben wir Lehm und wenn der überbaut ist, ist es auch trocken und da bleiben natürlich diese ganz harten Teile des Skeletts, also Oberschenkel, Hals zum Beispiel, Schädelbasis, gut erhalten. Und man könnte jetzt mit irgendeiner Radiokarbonmethode das genauer analysieren, aber ich sag mal, aufgrund der Lage kann man dann schon sagen, ab 1220, aber auch nicht nach 1600.
1: Die Knochen wurden inzwischen vom Landesamt für Archäologie untersucht. Dabei konnten unter anderem Spuren damaliger medizinischer Eingriffe festgestellt werden. Die Funde liefern damit auch interessante Einblicke in die Entwicklung der mittelalterlichen Heilkunde.
0: Die Knochen hat natürlich das Archäologische Landesamt betrachtet. Die haben selber noch auf der Baustelle Knochen gebogen. Inwieweit da unsachgemäß gehandelt wurde, entzieht sich in dem Sinne meiner Kenntnis, weil ich da auch nie im archäologischen Geschäft drin bin. Auf jeden Fall wurden die Knochen untersucht. Es gibt also von allen Altersgruppen die Knochen. Man sieht durchaus auch, was an chirurgischen Dingen da im Mittelalter getan wurde. Und muss man einfach sagen, die waren auch schon sehr, sehr weit in der Medizin. Wir brauchen uns ja bloß mal in der Bronzezeit die Operationsbestecke angucken, findet man im Internet über Suchbilder. Und wenn man die modernen Instrumente aus der Chirurgie dort vergleicht, da gibt es sehr, sehr große Ähnlichkeiten. Eigentlich haben die sich gar nicht verändert. Und das sind natürlich auch Spuren, die man dann an den Knochen selber nachweisen kann. Aber da ja dort kein nicht natürlicher Hintergrund zu vermuten ist auf dem Friedhof, ist natürlich dann auch eine weitere Untersuchung nicht so relevant für die Stadtgeschichte.
1: Knochenfunde sind in Meißen übrigens keine Seltenheit. Immer wieder stoßen Bauarbeiter bei Bauprojekten auf ehemalige Friedhöfe oder historische Begräbnisstätten. Aufgrund der langen Geschichte der Stadt überrascht das Experten kaum.
0: Knochenfunde sind in Meißen gar nicht mal so selten. Also wir haben da regelmäßig Knochenfunde, die wir teilweise dann einäschern von alten Begräbnisplätzen. Also da wurde zum Beispiel 2013 am Heinrichsplatz was gefunden. Wir haben hier oben in der Nähe den Galgenberg und das war natürlich die Hinrichtungsstätte. Die wurden rund um den Galgenberg damals verscharrt. Da findet man heute beim Hausbau manchmal noch so irgendeinen Knochen, wo man dann sagt, ja, ruft mal die Polizei. Aber da man die geschichtlichen Aspekte alle kennt, ist das natürlich auch jetzt nicht so spektakulär, wo man dann sagen müsste, ja, hier brennen wir dazu. Wir können natürlich auch, wenn wir die Schädel sehen, viel berichten. Ich sag mal so, die Knochen, die bei uns angeliefert werden, kommen in verschiedensten Behältnissen. Da es hier eine Baustelle war, sind natürlich dann auch Baukübel eine Sache, wo man dann erstmal alles abtransportieren könnte im Leichenwagen. Dann werden sie zu uns überführt und dann warten wir immer auf die Entscheidung, was soll mit den Knochen passieren. Viele Knochen werden eingeäschert.

0: Viele Knochen kommen vielleicht auch in die Erde rein. Hier ist noch keine Entscheidung gefällt worden. Und die entsprechenden Reste werden dann natürlich in ganz normalen Gräbern auf den Friedhöfen beigesetzt.
1: Fest steht jedoch, die Knochen erzählen ein weiteres Kapitel der über tausendjährigen Geschichte Meißens. Verborgen unter den Straßen der Altstadt und erst durch heutige Bauarbeiten wieder ans Licht gekommen.

Die Stadt Meißen hat die Schließung der Kindertageseinrichtung Regenbogen zum 31. Juli 2027 beschlossen. Hintergrund der Entscheidung sind die seit längerer Zeit rückläufigen Kinderzahlen in der Region. Nach Angaben des Stadtrates muss die Stadt ihre Betreuungsangebote an die tatsächliche Nachfrage anpassen, um die vorhandenen Kapazitäten künftig sinnvoll und wirtschaftlich zu organisieren. Bereits seit 2022 wurden in Meißen schrittweise Kita-Plätze reduziert. Auch für die kommenden Jahre ist vorgesehen, die Einrichtungen nicht mehr vollständig auszulasten. Bis August 2027 soll eine maximale Belegung von 80% angestrebt werden. Dennoch reichen diese Maßnahmen offenbar nicht aus, um alle bestehenden Kindertageseinrichtungen dauerhaft zu erhalten. Die Schließung der Kita Regenbogen ist daher Teil einer umfassenderen Anpassung der Betreuungsstruktur in der Stadt. Für die betroffenen Familien soll es nun weitere Informationen zum Ablauf und zu möglichen Alternativen geben. Die Eltern werden am 26. August 2026 über das weitere Vorgehen informiert. In Coswig bleiben das Bürgerbüro und die Stadtbibliothek am Samstag, den 18. Juli 2026, geschlossen. Die Stadtverwaltung bittet darum, Anliegen im Voraus zu planen und weist darauf hin, dass ab dem 20. Juli wieder reguläre Öffnungszeiten gelten. Ruppendorf hat beim Bundeswettbewerb Unser Dorf hat Zukunft die Goldmedaille gewonnen und zählt damit offiziell zu den besten 8 Dörfern Deutschlands. Für die Dorfgemeinschaft ist das ein großer Erfolg und zugleich eine bundesweite Anerkennung für das, was vor Ort in den vergangenen Jahren gemeinsam aufgebaut und weiterentwickelt wurde. Landrat Michael Geißler gratulierte den Ruppendorferinnen und Ruppendorfern zu dieser besonderen Auszeichnung. Er würdigte dabei vor allem das außergewöhnliche Engagement der Einwohnerinnen und Einwohner, die mit viel Eigeninitiative, Zusammenhalt und kreativen Ideen zur positiven Entwicklung ihres Ortes beigetragen haben. Der Erfolg zeige, wie lebendig und zukunftsorientiert ländliche Räume gestaltet werden können, wenn eine Dorfgemeinschaft gemeinsam an einem Ziel arbeitet. Der Wettbewerb Unser Dorf hat Zukunft wird vom Bundesministerium für Landwirtschaft ausgerichtet. Ausgezeichnet werden Orte, die überzeugende Konzepte für die Entwicklung des ländlichen Raums vorweisen können. Dabei geht es nicht nur um das äußere Erscheinungsbild eines Dorfes, sondern auch um Themen wie Lebensqualität, ehrenamtliches Engagement, nachhaltige Entwicklung sowie den verantwortungsvollen Umgang mit Natur, Kultur und regionaler Identität. Die offizielle Siegerehrung findet im Januar 2027 in Berlin statt. Dort wird Ruppendorf gemeinsam mit den weiteren ausgezeichneten Dörfern auf Bundesebene geehrt. Sachsens Ärzte haben vor den Plänen zur Abschaffung der telefonischen Krankschreibung gewarnt. Laut Torben Ostendorf, dem Vorsitzenden des Sächsischen Hausärzteverbands, könnte dies zu einer erheblichen Mehrbelastung der Praxen führen. Patienten müssten dann persönlich erscheinen, was besonders in unterversorgten Regionen wie dem Vogtland problematisch sei. Dort könnten Menschen gezwungen sein, weite Strecken zurückzulegen, um eine Krankschreibung zu erhalten. Ostendorf betonte zudem die Notwendigkeit moderner Lösungen wie Videosprechstunden und Telemedizin. In Meißen hat sich ein ökologischer Weinberg zu einem Hotspot für Artenvielfalt entwickelt. Die Sächsische Landesstiftung Natur und Umwelt hat den Weinberg unterhalb der Albrechtsburg im Jahr 2006 erworben und setzt seitdem auf einen reduzierten Pestizideinsatz. Laut Stiftungsdirektor Robert Klemen zeigt das Projekt eindrucksvoll, dass ökologischer Weinbau und Artenschutz Hand in Hand gehen können. Der Weinberg bietet Lebensraum für zahlreiche Tier- und Pflanzenarten, darunter über 30 Wildbienenarten. Der Regen hat die Waldbrandgefahr in Sachsen deutlich gesenkt. Nach Angaben des Deutschen Wetterdienstes

0: Wetterdienstes liegt die Gefahr nun fast überall auf den niedrigsten Warnstufen 1 und 2. Nur in Teilen Ostsachsens sowie Dresden gilt noch Stufe 3. In der Gorischheide war am Wochenende ein größerer Brand ausgebrochen. Doch weitere Schauer sind vorhergesagt, was die Lage weiter entspannen dürfte. Die sächsische Regierung plant, mit einem Rekordhaushalt von rund 53 Milliarden 500 Millionen Euro für die kommenden 2 Jahre. Finanzminister Christian Piwarz erklärte jedoch, dass trotz hoher Ausgaben auch Einsparungen notwendig seien. Eine zeitlich begrenzte Kreditaufnahme von knapp 1 Milliarde 500 Millionen Euro ist vorgesehen, um Investitionen zu finanzieren und Kommunen zu unterstützen. Zudem soll der Stellenabbau im öffentlichen Dienst fortgesetzt werden, ohne dass es zu Jobverlusten kommt.
1: Und das war Ihr Elbland aktuell am Freitag, liebe Zuschauerinnen und Zuschauer. Schön, dass Sie auch heute wieder mit dabei gewesen sind. 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Klicken Sie sich rein unter www.sachsen-fernsehen.de. Warten weitere spannende Beiträge und bewegende Geschichten auf Sie. Wir sehen uns dann am Montag um die gewohnte Zeit wieder. Sollten Sie uns vermissen, können Sie auf unseren Social-Media-Kanälen Sachsen Fernsehen vorbeischauen oder unseren Radiosender Sachsen 1 einschalten. Bis Montag wünschen wir ein wunderschönes Wochenende. Machen Sie es gut. Tschüss.

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1: Liebe Zuschauer, ich begrüße Sie ganz herzlich zur Freitagsausgabe von Tag aktuell. Schön, dass Sie dabei sind. Psychische Erkrankungen beginnen oft bereits im Kindes- und Jugendalter und doch bleiben sie häufig lange unerkannt. Ängste, Depressionen, Essstörungen, ADHS oder die Folge von Belastungen und Krisen können junge Menschen in ihrer Entwicklung erheblich beeinträchtigen. Fachleute weisen seit Jahren darauf hin, wie wichtig eine frühzeitige Wahrnehmung, wirksame Unterstützung und ein offener Umgang mit psychischen Belastungen sind. Am 8. Oktober findet deshalb ein Tag der seelischen Gesundheit in der Neuen Welt in Zwickau statt.
3: Wir haben den Verantwortlichen dieser Tage einmal bei der Planung über die Schulter geschaut und Einblicke bekommen, was am Veranstaltungstag so geplant ist.
4: Wir sind hier heute in der Kontakt- und Informationsstelle in Zwickau, die uns bei unserem Vorhaben sehr unterstützen. Und was haben wir vor? Wir haben vor, den Tag der seelischen Gesundheit 2026

0: in Westsachsen zu machen. Ein Tag, der sich richtet an Kinder, Jugendliche, junge Erwachsene. Und was wollen wir tun? Wir wollen erreichen, über psychische Erkrankungen aufzuklären und der Stigmatisierung dieser Dinge etwas entgegenzuwirken.
1: Seelische Erkrankungen gibt es ja eigentlich schon immer, Stichwort Depression und so. Hat das zugenommen? Ist das heute wirklich auch bei jungen Leuten ein Thema?
0: Also ich kann es jetzt nur aus meiner eigenen Erfahrung sagen und da würde ich sagen, ja, es hat deutlich zugenommen. Das sehen wir in den Selbsthilfegruppen von den Erwachsenen, dass da immer mehr kommen, die jetzt betroffen sind von Depressionen oder Angststörungen. Und wir haben es halt jetzt, ich bin im Vogtland im Bündnis gegen Depression. Dort haben wir halt auch festgestellt, dass vor allen Dingen viele Schulen auf uns zukommen und sagen, wir haben Probleme jetzt, könnt ihr nicht mal dort einen Vortrag halten oder dies oder jenes tun, um über diese Erkrankungen aufzuklären.
2: Der 8. Oktober steht also ganz im Zeichen der seelischen Gesundheit. Das Programm ist dabei zweigeteilt. Es wird ein Tagesprogramm, zum Beispiel mit Vorträgen, Infoständen, Mitmachaktionen, Musik und ein Abendprogramm unter anderem mit einer Podiumsdiskussion geben.
0: Also das Tagesprogramm, das richtet sich vorwiegend an Schüler und junge Erwachsene, Auszubildende. Und dort gibt es halt einen Fachvortrag von dem Dr. Friedrich Harrich. Der wird über Resilienz sprechen, was die Schüler halt tun können, um sich selbst ein Stück weit zu helfen. Wir haben dann noch einen Vortrag von dem Markus Bock. Das ist ein Autor, er hat ein Buch geschrieben über seine Erkrankung. Und den hatten wir schon mehrere Male gebucht. Der macht es wirklich sehr, sehr lebensnah und berichtet wirklich über viele Dinge, die ihm selbst da passiert sind in der Erkrankung. Und das gefällt den Schülern oder gefällt den Zuhörern immer sehr gut. Und außerdem haben wir die Botschafterin der Deutschen Depressionsliga mit da. Das ist die Marie-Louise Gunst, die hat, also mit ihrer Gruppe Gunstwerk, die hat praktisch von ihrer Depression in Lieder verpackt und singt da an dem Tag, macht es uns, also umrahmt das Ganze mit Musik. Außerdem gibt es noch ganz viele Informationsstände von verschiedenen Partnern, die sich heute hier halt treffen zu einer ersten vorbereitenden Beratung. Und dort ist halt auch das Ziel, die Jugendlichen über Hilfsmöglichkeiten zu informieren, die es so gibt in Bezug auf psychische Erkrankungen. Am Abend widmen wir uns praktisch den Fachkräften. Wir machen die Veranstaltung für Lehrer, für Sozialarbeiter, für Pädagogen, für alle Personen, die praktisch im täglichen Leben Umgang mit Betroffenen haben. Und da haben wir uns auch eine Fachkraft geholt, und zwar die Frau Professor Susanne Knappe wird dort referieren zum Thema psychische Erkrankungen bei Kindern und Jugendlichen. Und im Anschluss gibt es dann noch eine Podiumsdiskussion. Da freuen wir uns ganz sehr, dass wir die Frau Staatsministerin Köpping gewinnen können. Die ist an dem Tag mit bei uns und diskutiert in dieser Runde mit. Da freuen wir uns drauf.
2: Mitdiskutieren wird zudem auch der Zwickauer Psychotherapeut Sven Quillitsch. Wie angespannt die Lage inzwischen ist, zeigt sich auch in den Praxen. Quillitsch erlebt die Sorgen und Nöte vieler Betroffener unmittelbar.
3: Ich bin in der Deutschen Psychotherapeutenvereinigung im Landesvorstand aktiv. Wir unterstützen dieses Projekt. Wir sind ein Zusammenschluss von Psychotherapeutinnen und Psychotherapeuten, die halt sehen, dass wir in unseren Praxen überfordert sind. Und es macht ja auch keinen Sinn, insbesondere Kinder und Jugendliche erst seelisch erkranken zu lassen, damit sie dann Hilfe bekommen. Das Projekt ist ja ein Präventionsprogramm und soll seelische Erkrankungen auch verhindern. Also durch diese Aufklärungsarbeit, durch die Stigmatisierung irgendwie, die stattfinden muss, nach wie vor. Weil, wie gesagt, wir auch in gesellschaftlichen Umbrüchen leben, wo Kinder sehr verunsichert sind und die Therapieplätze, die im Moment da sind, einfach nicht ausreichend sind. Wir haben extrem lange Wartezeiten für Psychotherapie. Das ist ein gutes halbes Jahr, bis ein Kind, was sich seelisch unwohl fühlt, zu einem Profi kommen kann, um dort eine Behandlung zu erfahren. Das sind ja gerade für Kinder und Jugendliche extrem lange Zeiten, wo zu befürchten ist, dass

0: Also dass sich dann Krankheiten auch manifestieren, chronifizieren und für den späteren Entwicklungsweg dann einfach sehr, sehr hinderlich sind.
1: Die vergangenen Jahre haben junge Menschen vor besondere Herausforderungen gestellt. Pandemie, soziale Einschränkungen, Kriege und globale Krisen haben das Sicherheitsgefühl vieler Kinder und Jugendlicher beeinflusst und die Diskussion über ihre psychische Gesundheit verstärkt.
0: Richtig, ne? Also wir erleben einfach auch eine Zunahme nochmal in den letzten Jahren an seelischen Erkrankungen, insbesondere im Kinder- und Jugendbereich. Wir haben multiple Krisen angefangen, die Corona-Krise, dann die gesellschaftlichen, wirtschaftlichen Veränderungen, die ja ganz viele auch Elternschaften betreffen, wo Kinder natürlich auch betroffen sind. Ne? Das mitbekommen, wir haben jetzt die Kriegsrhetorik oder die Kriegswahrscheinlichkeit, dass sie kommt, das verunsichert Kinder sehr. Insgesamt die Themen, die wir in unserer Gesellschaft haben, verunsichern sehr. Kinder werden orientierungslos und damit auch anfällig dann für ernsthafte seelische Erkrankungen. Depressionen, Angststörungen sind doch sehr, sehr dolle und da braucht es halt, wie gesagt, jetzt solcher Programme, um das zu fördern. Leider, und wenn ich vielleicht diese Chance nutzen kann, muss man ja sagen, dass gerade die Bundesregierung dabei ist, im gesetzlichen Gesundheitssystem solche Streichungen vorzunehmen, die es halt nochmal erschweren, Psychotherapie überhaupt anzubieten. Das ist eine Katastrophe, wenn wir uns das überlegen, was das bedeutet, neben dem Leid, was entsteht, haben wir auch einen enormen volkswirtschaftlichen Schaden, weil nachgewiesen ist, dass nun mal Psychotherapie an sich hilft und noch besser hilft Prävention, selbstverständlich.
1: Interessierte werden gebeten, sich vorab für den Tag der seelischen Gesundheit am 8. Oktober in Zwickaus Neuer Welt anzumelden.
2: Unter 0176 70 76 1950 oder er schreibt mir eine Mail an motesb@web.de. Und sagt einfach, ich möchte dorthin kommen.
1: Gerade auch die Abendveranstaltung ab 17 Uhr richtet sich nicht nur an Fachkräfte, sondern ausdrücklich auch an Eltern und Angehörige. Sie bietet Gelegenheit, sich über psychische Erkrankungen im Kindes- und Jugendalter zu informieren und der Frage nachzugehen, ist das wirklich noch Pubertät oder steckt vielleicht doch eine psychisch auffällige Verhaltensstörung dahinter? Auch die Podiumsdiskussion mit Politikern, Therapeuten und Fachpersonal dürfte für viele aufschlussreiche Einblicke und wertvolle Orientierung bieten.
3: Das Freibad Crossen ist in der Region wohl eines der beliebtesten Freibäder. Nicht nur durch das Gelände und die Möglichkeiten, hier schwimmen zu gehen, sondern wohl auch durch verschiedene Veranstaltungen, wie zum Beispiel die Highland Games. Nun erreichte uns eine Nachricht, die für Unruhe sorgte. Überrascht wurden die Verantwortlichen des Freibades durch aufgestellte Parkverbotsschilder. Wir kamen dazu mit Mario Wojnowski vom Vorstand des Fördervereins Freibad Crossen ins Gespräch.
4: Wir wurden also praktisch diese Woche eiskalt überrascht. Der Ortschaftsrat, den lagen mehrere Beschwerden von Bürgern vor und auch um Rettungsgassen abzubilden. Es ging ja eigentlich nur um das Nadelöhr zur Zufahrt des Freibads Crossen, weil dort auch die Anwohner stellen, weil es keine anderen Möglichkeiten gibt. Und das ist ein bisschen schwierig. Wir haben eigentlich immer dafür gesorgt, und es ist auch nichts bekannt, dass irgendwo mal die Rettungsfahrzeuge nicht durch konnten. Und daraufhin sind diese Woche halt die Schilder aufgestellt worden. Und da sind wir wirklich eiskalt überrascht worden, weil weder mit uns ist zu diesem Zeitpunkt nicht einmal gesprochen worden. Ja? So, jetzt haben wir schon, der Ortschaftsrat war eben gerade vor Ort und. Die haben uns bestätigt gegenüber, ja, es gab diesen Termin. Da war auch die Behörde der Stadt Zwickau da. Dann sollte eigentlich ein Vor-Ort-Termin stattfinden mit allen Beteiligten, sprich den Ortschaftsrat der Gemeinde Crossen, den Förderverein Freibad Crossen und der Feuerwehr wegen Rettungsgasse. Diesen Termin ist leider nicht stattgefunden, aus irgendwelchen Gründen auch immer. Und wir sind halt vor der Tatsache gestellt worden. Jetzt ist der aktuelle Stand ist jetzt so, dass Wenn man das Bad in Richtung Zwickau wieder verlässt, auf der rechten Seite Parkverbot steht und auf der linken Seite quer zur Fahrbahn hinter den Schildern geparkt werden kann. Es gab ja nur über 20 Jahre ein sogenanntes Gentleman Agreement mit dem Pächter der Wiese, auf dem wir, der wir immer parken. Und die sagte, dass von der Straßenkante 5 Meter rein die Autos stehen dürfen. Das ist jetzt zu wenig. Halt, wir müssen jetzt mit dem Verpächter sprechen, ob wir mehr Fläche zur Verfügung bekommen. Das sieht wohl auch jetzt ganz gut aus. Und wir werden sehen. Also wir sind jetzt an der Lösung dran. Ne? Waren auch ehrlich gesagt, muss man sagen, die Gemüter ein bisschen erhitzt. Aber auch die OB der Stadt Zwickau hat ein bisschen vermittelt und wir kriegen jetzt auf alle Fälle eine Lösung hin. Und man muss ja auch wirklich dazu sagen, es war ja auch dem geschuldet, da die Stadt Zwickau ja aus baumaßlichen Maßnahmen nicht fertig geworden ist mit dem Planitzer Bad. Und da war wirklich die letzten Wochen, wo das schöne Wetter war, war wirklich voll. Und so viele Besucher haben wir sonst eigentlich gar nicht hier im Freibad. Ne, das muss man ehrlich sagen. Also ich hatte das ja gestern schon mal in einem Post geschrieben, wenn das Parkverbot oder wir uns hier mit keinen einig werden und alle an einen Strang ziehen, gehen uns ja mal Minimum noch mal die Hälfte der Parkplätze flöten, die wir oben vor dem Bad haben. Und viele in der Stadt denken ja immer, das Freibad Krossen gehört zu 100% der Stadt Zwickau und dem ist leider nicht so. Wir sind ein vereinsgeführtes Bad, das heißt, wir sind auf Zuwendungen der Stadt Zwickau, Spenden der Sponsoren und Eintrittsgelder. Das sind unsere Einnahmen, die wir generieren. Und wir müssen auch das Bad wirtschaftlich betreiben. Und wenn uns wirklich die Hälfte der Parkfläche aus irgendwelchen Gründen nicht mehr zur Verfügung steht, dann können wir das Bad wirklich wirtschaftlich nicht mehr betreiben. Und dann geht es wirklich ans Eingemachte, also sprich an die Existenz. Ne? Und wir sind ja nun wirklich in der Region Zwickau mit Freibädern und nicht mehr so gesegnet. Es gibt das Planitzer Bad und es gibt uns. Und wenn da wirklich eins aus irgendwelchen Gründen zumachen muss, hat ja dann die Stadt Zwickau ein anderes Problem. Ne? So ehrlich muss man ja mittlerweile auch sein. Also mein Wunsch für die Zukunft wäre, wir sind ja für alles offen. Ich meine, wir gehen ja auch offensiv mit allen um. Deshalb haben wir das ja gestern gepostet und deshalb findet ja auch heute der Termin statt, dass die Kommunikation zwischen allen beteiligten Parteien besser wird. Ne? Wie ich dir das schon am Anfang gesagt habe, wir haben weder von irgendwelchen Beschwerden und, hatten wir gar keine Ahnung. Ist an uns persönlich keiner angetreten. Also um das mal jetzt wirklich zu sagen, die Kommunikation zwischen allen Parteien muss ganz einfach besser werden, um solche Sachen zu vermeiden.
3: Der Verwaltungsrat hat Andreas Vormann als Vorstandsvorsitzenden der Sparkasse Zwickau auch für die nächste Amtsperiode das Vertrauen ausgesprochen. Mit dieser Entscheidung würdigt das Gremium die erfolgreiche Neuausrichtung des Hauses in den vergangenen Jahren mit dem neuen starken Fokus auf das Kundengeschäft und setzt zugleich auf Kontinuität an der Spitze der Sparkasse. Gleichzeitig hat der Verwaltungsrat den langjährigen Verhinderungsvertreter des Vorstandes, Ralf Kulig, in seiner Funktion verlängert.
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3: Bis zum Werdauer Stadt- oder Volksfest ist es zugegeben noch etwas hin. Aber besondere Highlights, und dazu gehört dieses Event ohne Zweifel, sollte man langfristig im Auge bzw. Kalender haben. Oberbürgermeister Sören Christensen freut sich auf das lange Wochenende im September und er verriet uns gestern, was die Werdauer und Gäste so erwartet.
4: Vom 18. bis zum 20. September verwandelt sich der Marktplatz in Werdau wieder in eine Partyzone. Das ist alles andere als selbstverständlich. Angesichts leerer Stadtkassen führen andere Kommunen solche Großveranstaltungen nur noch in Abständen durch.
5: Wir leisten uns das ja nicht alleine. Das ist ja wieder eine erfolgreiche Kooperation mit unserer Sport- und Freizeit GmbH, die auch der Veranstalter ist. Und auch die Kooperation mit vielen Beteiligten, mit unseren Vereinen, mit dem Zwickauer Schaustellerbund. Ein Stück weit trägt das auch dazu bei, dass wir das kostenmäßig gut im Griff haben. Und deswegen können wir das auch problemlos jedes Jahr durchführen.
4: Alles in allem wird eine ansehnliche Summe gestemmt.
5: Das Stadtfest kostet wie jedes Jahr zwischen 70.000 und 80.000 Euro. Darin sind natürlich enthalten die Leistungen, die unser Bauhof mit erbringt, die Absperrmaßnahmen, die Nutzung des Marktplatzes, die Bereitstellung von Strom und Wasser und so weiter, aber natürlich auch die Kosten für die Künstler, für die Programmteile und so weiter.
4: Das Stadtfest kostet nicht nur Geld, sondern erfordert auch eine Menge Planung und Organisation. Nach dem Stadtfest ist vor dem Stadtfest.
5: Die Planung beginnt im Prinzip Ende September, wenn das Stadtfest, das Volksfest des Jahres fertig ist, beginnt die Planung fürs kommende Jahr. Es ist immer, wie gesagt, eine Gemeinschaftsproduktion des Zwickauer Schaustellerbundes für alle Attraktionen, die die Schausteller mitbringen, unserer Sport- und Freizeit GmbH und der Stadt Werdau, das heißt unsere Mitarbeitern im Bereich Kultur, zur Zusammenstellung des Programms, zur Gestaltung des Marktplatzes und so weiter.
6: Ja, worauf können sich die Bürger und die Gäste freuen?
5: Ja, in diesem Jahr starten wir mit einem Umzug. Also der Festplatz ist der Marktplatz, wie in jedem Jahr auch. Aber wir haben uns vorgenommen, da ja die August-Bebel-Straße fertiggestellt worden ist, werden die Löbischauer Schalmeienkapelle im Prinzip an der Werdauer Annoncenuhr starten, werden einen Umzug durchführen von der Annoncenuhr über die August-Bebel-Straße bis auf den Marktplatz mit Musik. Und da werden sie im Prinzip hoffentlich viele Besucherinnen und Besucher auf den Marktplatz mitbringen. Damit geht es los. Das ist also etwas anders als in den Jahren vorher.
4: Wer auf dem Marktplatz wieder ein Riesenrad erwartet, der wird leider enttäuscht.
5: Ein Riesenrad hatten wir in der Tat bis vor 2 Jahren. Der Aufbau dieser Attraktion, ja, das ist eine ziemlich aufwendige Geschichte für 2,5 Tage Volksfest. Für den Betreiber rechnet sich das ganz einfach nicht. Deswegen werden wir auch in diesem Jahr kein Riesenrad auf dem Markt haben.
4: Aber viele andere Highlights gleichen diesen Verlust aus.
5: Naja, es gibt viele Attraktionen. Ne? Also wir haben also alle Geschäfte der Schausteller in diesem Jahr auf dem Marktplatz. Wir hatten im letzten Jahr noch ein zweiter Standort, der hat sich nicht so ganz bewährt, sodass mitten auf dem Marktplatz Flying Queen, das heißt ein entsprechendes Fahrgeschäft stehen wird, unsere Bühne stehen wird, natürlich dann auch die entsprechenden Stände der Händlerinnen und Händler und auf der Bühne dann das Programm stattfindet. Zum Programm mal so viel, ich muss es in der Tat mal ablesen. Der Freitag gehört der Nachmittag wie immer auch unseren Kitas und Schulen, die mit Programmen unterwegs sind. Es startet die Kita Schöne Aussicht, 14 Uhr, mit ihrem Programm. Danach schließt sich da die ein oder andere Schule an, auch unsere Vereine. Es ist uns immer wichtig, die Stars von hier mit einzubinden. Und der Freitagabend gehört dann natürlich 18 Uhr dem Bierfest an, Bierfassanstrich und danach einem entsprechenden Programm. Freitagabend die besondere Attraktion, ein sehr guter DJ Ötzi Double. Ich glaube, das wird richtig gut. Das wird also am Freitagabend sehr stimmungsvoll werden. Am Samstag geht es dann weiter. Ebenfalls mit einer, in dem Falle mit einer Kindershow um 14 Uhr. Es schließt sich ein Stück weit ein Schlagerprogramm an. Danach kommen die United Cheers, das heißt die Cheerleader unseren SV Sachsen 90, Werdau e.V., die im Übrigen vor wenigen Tagen Sachsenmeister geworden sind. Recht herzlichen Glückwunsch dazu. Und der Abend gehört wie immer einer Stimmungsband

0: Das heißt, in diesem Mal Music Train, die 19 Uhr beginnen und bis 23 Uhr hier auf dem Marktplatz für Stimmung sorgen. Am Sonntag geht es dann wie üblich am Vormittag weiter mit so ein bisschen interkulturellen Frühstück, in dem auch unsere ausländischen Vereine mit einbezogen sind, und startet dann wieder Nachmittag 13:30 Uhr, diesmal mit Simone Heil und Country Songs. Die traditionelle Modenschau, die es jedes Jahr gibt, darf auch nicht fehlen, die schließt sich dann an. Und danach kommt die Rockband Xtreme, die 17 Uhr startet, und so gegen 19 Uhr wird dann das Stadtfest wieder beendet sein.
1: Sie haben es gehört, das Stadtfest hat eine Menge zu bieten. Selbstverständlich findet man das Programm zeitnah auch auf der Homepage der Stadt.
0: Natürlich, die entsprechenden Veröffentlichungen, die kommen jetzt in den nächsten Tagen. Ich muss das in der Tat ablesen, weil es relativ druckfrisch ist und auch noch die eine oder andere Lücke offen ist. Das heißt, es gibt möglicherweise auch noch die eine oder andere Überraschung an dem Wochenende.
1: In diesem Jahr meint es die Sonne schon etwas zu gut mit ihren Fans. Landauf, landab werden Temperaturrekorde gebrochen. Wohl dem, der sich einen Platz in einem Freibad sichern kann. Aber ausgerechnet zum Saisonbeginn hörte man aus so manchem Bad, dass sich die Eröffnung verzögert oder wegen technischer Probleme kurzzeitig geschlossen werden musste. Es gibt aber auch Bäder ohne solche Schlagzeilen.
2: Schon ab 7 Uhr früh sind die Bademeister im Herbertbad in Wilkehaslau am Werkeln. Da müssen die Becken noch einmal durchgereinigt werden. Die Technik wird für den Ansturm des Tages vorbereitet und vieles mehr. Das Herbertbad ist ein städtisches Bad und gehört in diesem Jahr zu den Bädern, die ohne Probleme am Beginn der Hitzewelle öffnen konnten. Wie ist denn so die Saison angelaufen?
3: Also ich muss sagen, sehr, sehr gut. Wir sind sehr zufrieden. Ich kann mich auf meine Mitarbeiter verlassen und wir haben einen sehr guten Saisonstart bisher gehabt.
2: Bis gegen 9 herrscht paradiesische Ruhe, aber schon eine Stunde später sieht das anders aus. Für die Anwohner ist es sicher nicht leicht, mit den vielen Fahrzeugen zurechtzukommen, die dann die Straße zu parken. Oft genug an Stellen, an denen von vornherein Parkverbot besteht, wie an Bushaltestellen. Zwar gibt es einen Parkplatz, doch der reicht bei derart heißen Tagen wie Ende Juni eben nicht aus. Bei diesen Temperaturen zieht es zu viele Menschen ins Kühle.
3: Deswegen gehen sie ins Herbertbad, um sich eben abkühlen zu können. Und bisher ist das alles ganz friedlich abgelaufen hier.
2: Das Herbertbad hat noch den Vorteil von verhältnismäßig viel Fläche. Hier sitzt man nicht aufeinander. Es ist immer noch ein Plätzchen frei und auch die Becken bieten genügend Platz für alle. Natürlich hat sich auch hier die Gesellschaft geändert. Es ist noch gar nicht so lange her, da konnte man mit der Kamera an das Becken gehen, ohne dass einem überall Ablehnung entgegenschlug. Waren das noch Zeiten?
4: Die Rutsche hier ist super! Die Rutsche hier ist sehr perfekt!
2: Insgesamt aber kann man sagen, dass es im Herbertbad immer noch echt zivilisiert zugeht. Mit Fug und Recht kann sich diese Freizeiteinrichtung als Familienbad bezeichnen.
3: Das ist es definitiv. Wir haben einen sehr ruhigen Badeablauf tatsächlich. Natürlich muss der Bademeister mal dorthin gehen und mal was ermahnen oder sagen oder wie auch immer. Aber im Großen und Ganzen ist es hier noch sehr schön und sehr ruhig.
2: Kleinstadt im ländlichen Raum eben. Da kann kaum einer über die Stränge schlagen, ohne dass es gleich rum ist, wie man so schön sagt. Das Bad hat auch schon eine recht lange Geschichte. Seit 1914 kann man hier ins Kühle nass steigen. Und wenn sich die Beschäftigten richtig ins Zeug legen, gibt es auch kaum Probleme mit der Technik.
3: Aktuell läuft alles sehr gut. Technik ja sicherlich auch schon ein bisschen in die Jahre gekommen. Wird aber sehr gut gepflegt von uns, instand gehalten. Und wenn halt was repariert werden muss, muss es repariert werden.
2: Das hatte uns auch der Bürgermeister schon vor längerer Zeit gesagt. Egal wie die Haushaltslage ist, das Bad steht immer mit vorn dran. Auch bei Reparaturen wird schnell gehandelt. Und so konnte dieses Bad eben bei der Hitzewelle im Juni öffnen, auch wenn manch anderes Freibad nicht so schnell war. Also, wenn es wieder mal heiß wird, Herbertbad in Wilkehaslau, immer eine gute Adresse.
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1: Nach einem recht angenehmen Freitag, der gleichzeitig der letzte Schultag vor den großen Ferien für die Schüler in Sachsen gewesen ist, kommt der Samstag mit einem Sonne-Wolken-Mix daher. Die Höchstwerte bewegen sich knapp unterhalb der 20-Grad-Marke. In den Abend- und Nachtstunden könnten uns vereinzelte Niederschläge ereilen. Am Sonntag wird es bei 22 Grad in der Spitze etwas wärmer. Bei einem Mix aus Sonne und wolkigen Abschnitten sind den ganzen Tag über Schauer möglich. Der Start in die neue Woche gestaltet sich grau und verregnet. Bei angenehmen 23 Grad dominieren dicke Wolken das Wettergeschehen im Sendegebiet. Auch am Dienstag wird es öfter noch nass von oben werden. Das Quecksilber klettert bis auf 20 Grad, aber auch die Sonne lugt immer mal wieder durch vereinzelte Wolkenlücken.
2: Liebe Zuschauer, in diesem Sinne verabschieden wir uns von Ihnen. Das war tagaktuell vom Freitag und auch für diese Woche. Nun sind erst einmal Sommerferien. Wir wünschen allen Kids natürlich eine schöne Ferienzeit. Und wir sehen uns dann in der kommenden Woche am Montag hier wie gewohnt wieder. Bis dahin, machen Sie es gut. Tschüss.

0: Hallo und herzlich willkommen zu Chemnitz Aktuell an diesem Freitag, liebe Zuschauerinnen und Zuschauer. Schön, dass ihr nochmal mit dabei sind. In unserer Sendung heute schauen wir auf einen ganz besonderen Besuch im Rathaus. Dort wandelt eine jüdische Familie auf den Spuren ihrer Vorfahren. Außerdem beschäftigen wir uns mit einem Eintrag im Goldenen Buch der Stadt. Doch zunächst schauen wir auf den Chemnitzer Neumarkt. Ein Ministerpräsident am Laborequipment statt am Rednerpult. Genau das konnten Besucher am Freitag auf dem Chemnitzer Neumarkt zum Ferienstart erleben. Was es mit dieser ungewöhnlichen Aktion auf sich hatte, haben wir für Sie im Beitrag zusammengefasst. Physik zum Ferienstart auf dem Chemnitzer Neumarkt. Beim Tag der offenen Tür der TU Chemnitz wurde der sächsische Ministerpräsident Michael Kretschmer kurzerhand selbst zum Experimentator. Gemeinsam mit Landtagspräsident Alexander Dirks stand er bei der Show Kretschmer experimentiert auf der Bühne. Michael Kretschmer habe in seiner Schulzeit in Physik gut dagestanden. Die Aktion der TU Chemnitz sei eine willkommene Abwechslung, ausgerichtet von einer exzellenten Einrichtung.
1: TU Chemnitz ist ein echt cooler Ort, tolle Wissenschaftlerinnen und Wissenschaftler, ganz exzellente Forschung. Mit denen macht es einfach Spaß, zusammen zu sein.
0: Für Landtagspräsident Alexander Dirks sei der Termin im Vergleich zum Rednerpult durchaus eine gute Wahl. Physik sei zwar nicht seine absolute Stärke gewesen, die praxisnahen Experimente der TU Chemnitz würden aber dafür sorgen, dass sich Naturwissenschaft so ansprechend präsentieren könne.
2: Aber das ist ja hier das Schöne, dass hier Naturwissenschaft sehr lebensnah vermittelt wird. Es ist immer ein Bezug zum wirklichen Leben da. Deswegen finde ich es total klasse, dass Professor Kretschmer, die Chemie, die TU, das hier auf den Marktplatz gebracht haben.
0: Die Veranstaltung auf dem Chemnitzer Neumarkt markiert auch den Start in die Sommerferien. Diese hätten die Schülerinnen und Schüler aus

0: Nicht von Alexander Dürks auch verdient. Im Interview mit Sachsenfernsehen wünschte der sächsische Landtagspräsident gute Erholung bei bestem Wetter. Und wer noch Kapazitäten habe, der könne auch durchaus noch ein wenig mit anpacken.
1: Ich weiß aus meiner eigenen Schulzeit noch, wie man immer hingefiebert hat und die Wochen runtergezählt hat. Und insofern wünsche ich jetzt allen Schülerinnen und Schülern erstmal sonnige Wochen, einen schönen Urlaub, sofern es einen gibt. Vielleicht geht die ein oder andere noch nebenbei arbeiten, Praktikum. Ich glaube, es ist auch mal nicht ganz schlecht, die langen Ferien auch zu nutzen, um ein bisschen was Sinnvolles zu tun. Ja, aber erstmal wünsche ich schöne Ferien, schönen Urlaub.
0: Auch Ministerpräsident Michael Kretschmer wünschte den Schülerinnen und Schülern erholsame Sommerferien. Und diese sollten sie auch nutzen, um Kraft und neue Energie zu sammeln. Spätestens mit dem Schulstart am 17. August steht für viele auch der Physikunterricht wieder auf dem Programm. Dann allerdings nicht mehr auf dem Chemnitzer Neumarkt, sondern wieder im Klassenzimmer. Ja, soweit der Blick auf die ungewöhnlichen Experimente auf dem Chemnitzer Neumarkt mit Ministerpräsident Kretschmer. Und bei uns geht es nun weiter mit den wichtigsten Meldungen von Polizei, Rettungsdienst und Feuerwehr, kurz und kompakt zusammengefasst.
2: Feuerwehr, Polizei und Rettungskräfte kamen am Freitagmorgen in der Gießerstraße wegen eines Wohnungsbrandes zum Einsatz. Die Kameraden der Feuerwehr löschten zügig den Brand und konnten dadurch ein Übergreifen der Flammen auf weitere Wohnungen des Mehrfamilienhauses verhindern. Die vier Bewohner der Wohnung konnten sich teilweise selbst in Sicherheit bringen. Ein Mädchen sowie ein Mann wurden leicht verletzt in ein Krankenhaus gebracht. Die beiden weiteren Mieter wurden schwer verletzt ins Krankenhaus gebracht. Nach dem derzeitigen Kenntnisstand hatten sich die 47-Jährige und der 62-Jährige durch einen Sprung aus einem Fenster der Wohnung gerettet. Zudem kam aufgrund einer Rauchgasvergiftung ein weiterer Bewohner einer Dachgeschosswohnung des Hauses zur weiteren Untersuchung in ein Krankenhaus. Die Brandwohnung sowie die darunterliegende Wohnung ist nicht mehr bewohnbar. Angaben zum brandbedingten Sachschaden sind derzeit noch nicht bekannt. Ein Brandursachenermittler der Chemnitzer Kriminalpolizei wird den Brandort zeitnah untersuchen. Zwei Raubdelikte in der vergangenen Nacht beschäftigen derzeit die Kriminalpolizei. Ein Tatverdächtiger wurde festgenommen und soll noch einem Haftrichter vorgeführt werden. Gegen 4.15 Uhr wurde die Polizei wegen eines verletzten 24-Jährigen auf den Chemnitzer Sonnenberg gerufen. Nach bisherigen Erkenntnissen war der Mann in der Innenstadt von drei Tätern unter Androhung von Gewalt gezwungen worden, sein Handy und Bargeld herauszugeben. Dabei erlitt er durch einen der Täter Schnitt- und Stichverletzungen. Anschließend flüchteten die Männer mit dem Handy und der Geldbörse des Opfers. Der Verletzte begab sich später in die Zietenstraße, wo Rettungsdienst und Polizei alarmiert wurden. Er kam zur Behandlung in ein Krankenhaus. Zeitgleich wurde die Polizei zu einem weiteren Raub in die Brückenstraße gerufen. Dort hatte ein Mann einem 45-Jährigen das Handy aus der Hand gerissen und anschließend mit einer abgebrochenen Glasflasche nach ihm geschlagen, ihn jedoch nicht getroffen. Im Rahmen der Fahndung konnte ein 29-jähriger Tatverdächtiger im Umfeld festgenommen werden. Das gestohlene Handy wurde bei ihm nicht gefunden. Der Mann steht im Verdacht, an beiden Raubtaten beteiligt gewesen zu sein und soll auf Antrag der Staatsanwaltschaft einem Richter am Amtsgericht vorgeführt werden. Gegen Mitternacht haben Unbekannte gewaltsam einen Parkautomaten von einem Parkplatz an der Bernsdorfer Straße aus der Verankerung gerissen und entwendet. Dieser konnte nach einem Zeugenhinweis am Morgen einige hundert Meter entfernt am Parkplatz einer Kleingartenanlage in der Jägerschlösschenstraße aufgefunden werden. Die Täter hatten versucht, den Automaten gewaltsam zu öffnen, was jedoch nach derzeitigem Kenntnisstand nicht gelang. Es entstand Sachschaden in bislang unbekannter Höhe. Ein bisher unbekannter PKW fuhr am Donnerstagmittag vom Fahrbahnrand der Theresenstraße unmittelbar vor dem Park der Opfer des Faschismus los und dabei über den Bordstein und die angrenzende Grünfläche. Auf der Grünfläche befand sich zu diesem Zeitpunkt ein 22-jähriger Mann, der nach dem derzeitigen Kenntnisstand von dem Auto gestreift wurde und leichte Verletzungen erlitt. Danach setzte der unbekannte PKW, bei dem es sich um einen schwarz lackierten Seat mit Chemnitzer Kennzeichen handeln und der von einer Frau gefahren worden sein soll, seine Fahrt fort.
0: Ja, soweit der Blick auf die wichtigsten Meldungen von Feuerwehr, Rettungsdienst und Polizei und wir kommen zum nächsten Thema. Mit einem Eintrag in das Goldene Buch der Stadt hat Chemnitz heute die Familie seines Ehrenbürgers Karl Hahn empfangen. Der Besuch bildete einen zentralen Programmpunkt der Gedenkveranstaltungen zum 100. Geburtstag des ehemaligen VW-Managers.
3: Ohne Karl Hahn gäbe es hier jetzt wahrscheinlich keine Automobilindustrie mehr.
0: Chemnitz feiert seinen Ehrenbürger Karl Hahn. Familie des ehemaligen Vorstandsvorsitzenden von VW trägt sich in goldenes Buch der Stadt ein.
4: Also diese Ehrung hat mein Bruder mehr als verdient.
0: Zum 100. Geburtstag des am 14. Januar 2023 im Alter von 96 Jahren verstorbenen ehemaligen Vorstandsvorsitzenden von VW hat die Stadt ein umfangreiches Programm auf die Beine gestellt. Neben Konzerten und Ausstellungen war die Familie Hahns am Donnerstagnachmittag im Rathaus zu Gast, um sich in das Goldene Buch der Stadt einzutragen. Beim Termin war auch Oberbürgermeister Sven Schulze vor Ort. Ohne Karl Hahn, so das Stadtoberhaupt, hätte es die Automobilindustrie in Chemnitz nach der Wende wohl nicht in dieser Form gegeben. Er habe den Ehrenbürger der Stadt auch persönlich kennenlernen wollen, doch Karl Hahn sei ihm zuvorgekommen.
3: Nun, ich bin ja Ende 2020 zum Oberbürgermeister gewählt worden und er wollte den neuen Oberbürgermeister seiner Heimatstadt kennenlernen. Und deshalb ist er 2021 gekommen zu einem Gespräch. Es war damals noch Corona, also es waren nochmal erschwerte Umstände vielleicht. Und wir haben uns unterhalten und es war schon eine Ehre, weil er wollte mich kennenlernen. Eigentlich wollte ich natürlich auch den Kontakt zu ihm suchen, aber so eben sein Bedürfnis. Er ist aus Wolfsburg gekommen und hat sich die Zeit genommen, ins Gespräch zu kommen.
0: Auch heute könne man vom Automobilmanager Hahn noch lernen. Der Visionär stand für Innovationskraft und internationalen Weitblick. Beides Eigenschaften, die es in der heutigen Zeit brauche.
3: Innovationskraft, weil das Leben immer weitergeht. Und auch gerade die Entwicklungen in der Automobilindustrie zeigen ja Fortschritt, auch wenn es manchmal einen Rückschlag gibt. Und dafür ist ja Chemnitz bekannt als Ingenieurstadt, als Stadt, wo was produziert wird. Und Internationalität gehört dazu auch. Die Weltmärkte sind offen. Und gerade im letzten Jahr zur Kulturhauptstadt haben wir ja bewiesen, dass Vielfalt und Internationalität keine Bedrohung ist, sondern eine Chance sein kann. Und deshalb glaube ich, Innovationskraft und Internationalität gehören da zusammen.
0: Beim Termin im Rathaus war auch Karl Hahns Halbschwester Anna Renata Schulz anwesend. Der Eintrag in das Goldene Buch der Stadt sei eine große Ehre. Hahn sei eine herausragende Persönlichkeit gewesen, unvergleichbar. Sie habe in ihrem Leben nie wieder eine derartige Persönlichkeit getroffen.
4: Okay, man könnte sagen, ja, das ist, du denkst so, weil es ist dein Bruder. Nein, es gibt keine zweite Person, so wie er. Diese Ehrlichkeit, diese Intensivität, was er alles geschaffen hat. Und als er in Pension ging, da hat seine Frau sich eigentlich gefreut, dass er jetzt in Pension geht und zu Hause bei ihr ist. Nein, da hat er richtig Gas gegeben. Ja, da wurde es richtig, er ist lebendig in seinem Leben. Und hatte so viele Ideen und was noch zu machen ist.
0: Im Rahmen der Stippvisite standen auch Besucher an ehemaligen Wirkungsstätten sowie in der Villa Hahn, einem früheren Wohnort des Automobilmanagers, auf dem Programm. All das erinnere an die Schaffenskraft ihres Halbbruders.
4: Sein Vollbruder ist da auch aufgewachsen. Der konnte leider aus gesundheitlichen Gründen heute nicht mit dabei sein. Doch, es ist schon toll, das so zu sehen und für mich auch immer wieder zu denken, dass unser Vater hier so viel gewirkt hat. Das spüre ich dann gerne manchmal nach, ja.
0: Im Rahmen der Feierlichkeiten sind unter anderem Führungen durch das von Hahn initiierte Chemnitzer Motorenwerk geplant. Bereits am Dienstag war ein Trabant im Chemnitzer Rathaus aufgestellt worden. Der darin verbaute Motor war ein VW-Produkt und wurde durch den Einsatz des Automobilmanagers schon vor der Wiedervereinigung in Chemnitz gefertigt. Karl Hahn gilt außerdem als Wegbereiter des VW-Engagements in Sachsen. Mit seinem Weitblick stellte er nach der Wiedervereinigung die Weichen für den Bau des Fahrzeugwerkes in Mosel bei Zwickau. Damit legte er den Grundstein für rund 40.000 Arbeitsplätze und trug maßgeblich dazu bei, Sachsen als modernen Automobilstandort zu etablieren. Ja, soweit der Blick auf die Jubiläumsfeierlichkeiten zum 100. Geburtstag von Karl Hahn. Nach einer kleinen Unterbrechung geht es bei uns unter anderem um einen Besuch aus Israel. Bleiben Sie also dran.
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2: Willkommen zurück, liebe Zuschauerinnen und Zuschauer. Schön, dass Sie dran geblieben sind. Bei uns geht es nun weiter mit den wichtigsten Meldungen aus Sport, Kultur und Gesellschaft. Kurz und kompakt zusammengefasst.
3: Zwei Teams des Dr. Wilhelm André Gymnasiums aus Chemnitz nehmen derzeit am Weltfinale des H2 Grand Prix im schweizerischen Bulle teil. Bei dem internationalen Technologiewettbewerb entwickeln Schülerinnen und Schüler wasserstoffbetriebene Modellfahrzeuge und treten damit in Langstreckenrennen gegeneinander an. Die Teams Blubberboliden und Ganymede Racing hatten sich Ende Mai mit ihren Siegen bei den deutschen Meisterschaften im Chemnitzer Industriemuseum für das Weltfinale qualifiziert. Das Team Ganymede Racing beendete den Wettbewerb inzwischen auf Platz 10 von 17 Mannschaften und wurde zusätzlich mit dem Preis für das innovativste Fahrzeug in der Stockcar-Klasse ausgezeichnet. Das Mädchenteam Blubberboliden startet heute in seinen Wettbewerb. Neben dem sportlichen Ehrgeiz sammeln die Jugendlichen praktische Erfahrungen im Zukunftsfeld Wasserstofftechnologie. Gleichzeitig vertreten sie Chemnitz als Standort des entstehenden Hydrogen Innovation Centers und damit eines wichtigen Wasserstoffstandorts in Deutschland. Unterstützt wird die Teilnahme vom Chemnitzer Jugendamt. Besonders erfreulich? Mit den Blubberboliden geht auch ein reines Mädchenteam an den Start und setzt damit ein starkes Zeichen für mehr Mädchen in technischen und naturwissenschaftlichen Berufen. Die geplante Akzeptuchung der telefonischen Krankschreibung stößt bei Sachsens Hausärzten auf deutliche Kritik. Der Vorsitzende des Sächsischen Hausärztinnen- und Hausärzteverbands, Torben Ostendorf, warnt vor erheblichen Folgen für Patienten und Praxen. Sollte die Regelung wie von der schwarz-roten Bundesregierung geplant entfallen, müssten sich Beschäftigte für jede Krankschreibung wieder persönlich in einer Arztpraxis vorstellen. Das würde den Praxisalltag deutlich erschweren, sagt Ostendorf. Gerade Menschen mit Erkältungen, Magen-Darm-Infekten oder anderen ansteckenden Erkrankungen müssten dann in die Wartezimmer kommen und könnten dort weitere Patienten anstecken. Besonders problematisch sei die Situation in ländlichen Regionen Sachsens. Dort müssten viele Patienten lange Anfahrtswege in Kauf nehmen, um sich lediglich eine Arbeitsunfähigkeitsbescheinigung ausstellen zu lassen. Als Beispiel nennt Ostendorf das Vogtland, wo Betroffene mitunter bis zu 35 Kilometer bis zur nächsten Hausarztpraxis fahren müssten. Nach Angaben der Kassenärztlichen Vereinigung Sachsen gelten die Regionen Torgau, Riesa und Werdau bereits als unterversorgt. In weiten Teilen des Freistaats droht zudem ein Mangel an Hausärzten. Ob Videosprechstunden oder andere telemedizinische Angebote die telefonische Krankschreibung künftig ersetzen können, ist nach Einschätzung des Hausärzteverbands derzeit noch offen. Die sächsische Staatsregierung plant für die Jahre 2027 und 2028 Ausgaben in Höhe von insgesamt rund 53,5 Milliarden Euro. Der Entwurf für den Doppelhaushalt wurde heute vom Kabinett beschlossen und geht nun in den Landtag. Finanzminister Christian Piwarz betonte, dass der Freistaat trotz des größten Haushalts seiner Geschichte weiter auf Konsolidierung setzen müsse. Deshalb seien auch Einsparungen und ein Stellenabbau vorgesehen. In den kommenden beiden Jahren sollen mehr als 500 Stellen in der Landesverwaltung wegfallen. Kündigungen seien dadurch jedoch nicht zu erwarten, da viele Beschäftigte in den kommenden Jahren altersbedingt ausscheiden. Gleichzeitig will der Freistaat weiter investieren. Für Bildung und Forschung sind künftig rund 8,6 bzw. 8,7 Milliarden Euro vorgesehen. Auch die Kommunen sollen deutlich mehr Geld erhalten. Ihre Zuweisungen steigen auf knapp 9 Milliarden Euro pro Jahr. Erstmals nutzt Sachsen außerdem den neuen Spielraum für eine Kreditaufnahme. Rund 1,5 Milliarden Euro sollen in den beiden Haushaltsjahren aufgenommen werden. Etwa die Hälfte davon ist für die Kommunen bestimmt. Nach den Worten von Finanzminister Piwarz dürfe

0: diese Neuverschuldung jedoch kein Dauerzustand werden.
1: Ja, soweit der Blick auf die wichtigsten Meldungen aus Sport, Kultur und Gesellschaft. Und wir schauen nun ins Chemnitzer Rathaus. Eine Reise in die Vergangenheit. Die Nachfahren der jüdischen Familie Mendel besuchten Chemnitz, die Stadt, in der ihre Familiengeschichte begann und die durch den Holocaust tiefgreifend geprägt wurde. Dabei wurden die Angehörigen von Bürgermeisterin Dagmar Roschinski im Rathaus begrüßt.
2: Sie war bombardiert und war viel von dem, wo sie haben gewohnt, ist nichts mehr geblieben.
3: Verfolgung, Flucht und Entwurzelung. Das Schicksal jüdischer Familien im Nationalsozialismus. Viele Familiengeschichten werfen bis heute offene Fragen auf, so auch die der Familie Mendel. Mehr als 80 Jahre nachdem ihre Mutter nach Israel auswanderte, reiste Miriam Schindler zusammen mit weiteren Angehörigen nach Chemnitz, wo die Geschichte der Familie einst begann, und sucht nach Antworten. Im Rahmen ihrer Spurensuche haben die Nachfahren im Rathaus Station gemacht, wo sie von Dagmar Roschinski empfangen wurden. Für die Kulturbürgermeisterin ist es von großer Bedeutung, dass jüdische Familien sowie ihr Leben und Wirken in der Stadt nicht in Vergessenheit geraten.
4: Weil die Familie Mendel auch ein Stück Chemnitzer Stadtgeschichte ist und ich denke, es ist für uns alle wichtig, um diese Stadt in Gänze zu begreifen, was ihre Geschichte war. Und welche wichtigen Familien hier gelebt und gearbeitet haben, die leider aufgrund der Nazi-Diktatur und der Terrorherrschaft der Nazis nicht mehr in Chemnitz sind.
3: Den Anstoß für die Reise gab vor allem die intensive Recherche innerhalb der Familie. Fotos, Dokumente und Erinnerungen haben Miriam Schindler und ihre Neffen nach Chemnitz geführt. Vor Ort machten sie sich auf die Suche nach den Spuren ihrer Familiengeschichte, besuchten unter anderem den jüdischen Friedhof und gingen den Lebensorten ihrer Vorfahren nach.
2: Ja, er hat alles gegraben in mein Haus, alle die Bilderalbums von meinen Eltern und alles gesucht und von den Großeltern und die Papiere, die sie haben mitgebracht und alles. Und nachher ist gegangen nach den Spuren von ihnen, wo sie waren und alles, was sie haben gemacht. Und darum sind wir hergekommen, die Wurzeln von unseren Großeltern zu finden.
3: Besonders nahe gehen Miriam Schindler die Jugendjahre ihrer Mutter. In Chemnitz geboren, verbrachte ihre Mutter einen Großteil ihrer Kindheit in der Stadt. 1937 wanderte sie schließlich nach Israel aus. Auch wenn viele Orte, die ihre Mutter einst prägten, im Krieg zerstört wurden, ist es für Miriam Schindler etwas Besonderes, die Stadt neu kennenzulernen.
2: Das ist sehr interessant zu sehen, wo sie hat gelebt und wo ihre Jugend war. Weil die Jugend ist die wichtigste Sache. Immer erinnert man sich an die Jugend und wie es war, wie man jung war und alles.
3: Dagmar Roschinski sieht in dem Besuch der Familie Mendel auch eine Gelegenheit, die Bedeutung jüdischen Lebens für Chemnitz stärker ins Bewusstsein zu rücken. Die Bürgermeisterin betont gesellschaftliche Vielfalt als wichtigen Gewinn für die Stadt.
4: Jüdische Familien in Chemnitz haben ganz massiv und bedeutend zum Wohlstand dieser Stadt beigetragen, als Industrielle, als Künstler, als Arbeitnehmerinnen und Arbeitnehmer, als Malerinnen und Maler, als Musiker und als große Mäzene der Kunst.
3: Für die Gäste aus Israel wurde Chemnitz zu einem Ort, an dem sich Puzzleteile ihrer Familiengeschichte zu einem Bild zusammenfügen und die eigene Herkunft greifbarer machen. Der Besuch der Mendel-Nachfahren zeigt damit auch das Anliegen von Tacheles, jüdisches Leben in Chemnitz sichtbar zu machen, Erinnerungen zu bewahren und Verbindungen zur Gegenwart zu schaffen.
1: Ja, liebe Zuschauerinnen und Zuschauer, Sie werden es bemerkt haben, im Vergleich zum Vortag haben die Temperaturen heute durchaus ein wenig geschwächelt. Ob sich das zum Wochenende ein wenig bessert, das erfahren Sie nun in unseren Wetteraussichten für Chemnitz.
5: Der Freitag startet in Chemnitz mit einem freundlichen Mix aus Sonne und Wolken. Auch im weiteren Tagesverlauf blieb das Wetter überwiegend angenehm. Die Temperaturen erreichten Höchstwerte von rund 20 Grad. In der kommenden Nacht bleibt die Wolkendecke geschlossen, sodass Mond und Sterne kaum zu sehen sein werden. Die Temperaturen sinken auf etwa 12 Grad ab. Der Samstag präsentiert sich grau in grau. Im Laufe des Tages kommt es immer wieder zu leichten Regenschauern. Die Temperaturen steigen auf bis zu 19 Grad an. In den nächsten Tagen sollte der Regenschirm besser griffbereit bleiben. Am Sonntag bleibt der Himmel überwiegend grau. Neben anhaltendem Regen wird es auch zeitweise windig. Die Temperaturen liegen bei rund 20 Grad. Am Montag regnet es voraussichtlich den ganzen Tag. Vereinzelt sind zudem Gewitter möglich. Die Temperaturen klettern auf etwa 19 Grad. Auch der Dienstag zeigt sich von seiner schlechten Seite. Ganztägig ist mit Regen zu rechnen, während die Temperaturen auf maximal 18 Grad ansteigen sollen. Und auch nächste Woche heißt es wieder Vorsicht auf den Straßen in und um Chemnitz. Geblitzt wird unter anderem auf der Klaffenbacher Straße, auf der Neukirchner Straße und auf der Hauptstraße im Ortsteil Euba. Wir wünschen Ihnen eine gute und blitzfreie Fahrt. Kommen Sie dabei sicher an Ihrem Ziel an.

Das war Chemnitz aktuell an diesem Freitag. Liebe Zuschauerinnen und Zuschauer, alle Meldungen sowie weitere Nachrichten finden Sie wie gewohnt unter www.sachsen-fernsehen.de, auf einem unserer zahlreichen Social-Media-Kanäle wie Facebook, TikTok oder Instagram oder im Radio Sachsen 1 auf DAB+. Hören Sie ruhig mal rein und damit verabschiede ich mich von Ihnen und würde mich freuen, wenn Sie auch am Montag wieder mit dabei sind. Bis dahin, machen Sie es gut.

0: Guten Abend, liebe Zuschauerinnen und Zuschauer, und willkommen zu Ihrem Dresden Aktuell am Freitag, dem 3. Juli 2026. Schön, dass Sie auch heute wieder mit dabei sind und mit mir gemeinsam durch Dresden spazieren. Unser Spaziergang startet heute im Regierungsviertel, denn Christian Piwarz hat dort heute den neuen Doppelhaushalt für 2027-28 vorgestellt. Sachsen plant den größten Haushalt seiner Geschichte und kommt dabei trotzdem nicht ohne neue Schulden aus. Rund 53,5 Milliarden Euro will die Staatsregierung in den Jahren 2027-28 ausgeben. Der Finanzminister sprach bewusst nicht von einem Rekordhaushalt, denn trotz steigender Ausgaben sind auch Kürzungen und Stellenabbau geplant. Der Entwurf liegt jetzt beim Landtag. Die Einzelheiten sehen wir hier.
1: Sie haben das Wort Rekord benutzt.
0: 53,5 Milliarden Euro für Sachsens neuen Doppelhaushalt.
1: Wie wir es in der Größenordnung noch nie gehabt haben.
0: Geplant ist eine Verschuldung in Höhe von knapp 1,5 Milliarden Euro.
1: Das ist notwendig gewesen, weil ansonsten Einsparungen, die wir hätten vornehmen müssen, tatsächlich dazu geführt hätten, dass wir Dinge, die wir als notwendig erachten, die für dieses Land wichtig sind, nicht mehr zu finanzieren gewesen wären.
0: Finanzminister Christian Piwarz stellte am letzten Tag vor den Sommerferien den Entwurf für Sachsens neuen Doppelhaushalt 2027-28 vor.
1: Wir haben einen Regierungsentwurf jetzt miteinander beschlossen, der versucht, einen Spagat hinzubekommen zwischen dem, was im Land notwendig ist, wo wir es uns nicht erlauben können und wollen, Abbruchkanten zu produzieren, und dem, was aber gleichzeitig an Konsolidierung notwendig ist, damit wir in Zukunft das mittelfristige Ziel nicht aus dem Auge verlieren, wieder einen strukturell ausgeglichenen Haushalt zu erreichen.
0: Ohne neue Schulden geht dieser Spagat aus Sicht der Regierung nicht auf. Insgesamt sind knapp 1,5 Milliarden Euro zeitlich begrenzte Kreditaufnahme vorgesehen. Etwa die Hälfte davon soll an die Kommunen gehen.
1: Weil wir wissen, dass wir hier eine Einstandsgemeinschaft sind und die Schwierigkeiten, die wir alle miteinander haben, in der Finanzierung nur gemeinsam schultern können. Deswegen ist es auch möglich, dass wir einen FAG-Kompromiss erzielen konnten. Das ist maßgeblich auch dem geschuldet, dass wir entsprechend Geld einsetzen konnten, um den Kommunen unter die Arme zu greifen, was eben mit dieser Kreditaufnahme verbunden ist.
0: Geld soll aber nicht nur zu Städten und Gemeinden fließen. Piwarz verwies auch auf freiwillige Leistungen, etwa für Vereine, Verbände und Ehrenamt. Trotzdem soll die neue Schuldenaufnahme kein Dauerzustand werden.
1: Sondern wir sind gemeinsam in der Pflicht, insbesondere auch der Haushaltsgesetzgeber. Aber wir nehmen uns da als Staatsregierung und speziell ich als Finanzminister auch nicht aus. Wir sind in der Pflicht, sehr schnell und sehr ernsthaft darüber zu diskutieren, wie diese Kreditaufnahme, wenn sie denn vom Landtag bestätigt wird, auch wieder zurückgeführt wird. Diese Schulden dürfen keine Ewigkeitsschulden sein.
0: In der Pressekonferenz nach der Kabinettssitzung betonte Christian Piwarz, er hätte sich durchaus auch mehr Einsparungen gewünscht. Der Regierungsentwurf sieht jetzt insbesondere beim Personal Einsparungen vor. 523 Stellen fallen in den nächsten beiden Jahren altersbedingt weg. Bis 2040 sollen es mehr als 8.700 sein. Unbesetzte Stellen sollen konkret zur Bewirtschaftung herangezogen werden. Gleichzeitig will die Regierung rund 3,2 Milliarden Euro pro Jahr investieren, unter anderem in Infrastruktur, Klimaschutz, Bildung und Forschung sowie Staatsmodernisierung. Insbesondere die Digitalisierung koste erstmal Geld, ehe sie welches einspare. Das würde auch den Aufwuchs gegenüber dem aktuellen Haushalt erklären. Dort betragen die Ausgaben gerade gut 50 Milliarden Euro.
1: Wir können einen vernünftigen Haushaltsentwurf jetzt dem Sächsischen Landtag übersenden. Und jetzt bleibt es natürlich dem Parlament überlassen, als Haushaltsgesetzgeber diesen Entwurf zu beraten.
0: Künstliche Intelligenz, E-Rechnung und neue Erwartungen von Mandanten. Auch Steuerkanzleien stehen vor großen Veränderungen. Bei der 40. Kammerversammlung der Steuerberaterkammer Sachsen in Dresden ging es deshalb um die Frage, wie die Branche diesen Wandel aktiv gestalten kann.
2: Wir haben

0: begegnet. Laut dem Verkehrsunfalldienst sind auf der Rosenstraße ein LKW und eine Straßenbahn zusammengestoßen. Der LKW-Fahrer bog von der Ammonstraße ab, als er mit der Bahn der Linie 10 kollidierte, die daraufhin entgleiste. Neben den Fahrern wurden 4 weitere Personen leicht verletzt, während eine 91-Jährige schwere Verletzungen erlitt. Die Polizei sucht Zeugen des Unfalls, insbesondere zur Ampelschaltung am Bahnübergang. Im Prozess gegen Susanne E., die Freundin der verurteilten Rechtsterroristin Beate Zschäpe, hat die Bundesanwaltschaft 4 Jahre Haft gefordert. Oberstaatsanwalt Wolfgang Baroth erklärte vor dem Oberlandesgericht Dresden, dass Susanne E. durch ihre Unterstützung das Leben im Untergrund für den NSU erleichtert habe. Sie soll Zschäpe unter anderem mit Personalien und Dokumenten versorgt haben. Das Urteil wird Mitte Juli erwartet. Lina E., bekannt aus Prozessen gegen die Antifa-Ostgruppe, sitzt erneut in Haft. Nachdem sie vor dem Oberlandesgericht Dresden die Aussage verweigerte, ordnete das Gericht 6 Monate Beugehaft an. Die 31-Jährige war erst Ende Mai aus einer früheren Haftstrafe entlassen worden und könnte freikommen, wenn sie ihre Aussage nachholt. Die Bundespolizei hat am Dresdner Hauptbahnhof einen gesuchten Dieb festgenommen. Am Mittwochabend wurde ein 24-jähriger Syrer kontrolliert und aufgrund eines Untersuchungshaftbefehls wegen mehrfachen Diebstahls verhaftet. Am nächsten Tag wurde er dem Haftrichter vorgeführt und anschließend in eine Justizvollzugsanstalt gebracht. In Dresden-Großschachwitz ist am Donnerstagabend ein Radfahrer bei einem Unfall schwer verletzt worden. Eine 22-jährige Autofahrerin stieß beim Abbiegen auf der Bahnhofstraße mit dem entgegenkommenden Fahrradfahrer zusammen. Der entstandene Sachschaden beläuft sich auf etwa 2000 Euro.
1: 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Dranbleiben lohnt sich, es warten weitere spannende Themen auf Sie.
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1: Katrin Wettin ist für viele Fans von klassischer Musik ein Name. Die gebürtige Dresdnerin hat bereits vor unzähligen Menschen gespielt, war beim Supertalent zu sehen und verzaubert regelmäßig auch kleine Mengen bei ihren Gartenkonzerten. Falls Sie unseren Nino vermisst haben, er hat im 2. Teil unseres Interviews mit ihr über ihre Auftritte gesprochen, ihre Fanbase, die bis nach Portugal reicht und darüber, dass ihr Job der beste der Welt ist. Wir schalten zu Nino.
11: Also ich würde sogar manchmal behaupten, eine CD-Aufnahme von mir ist bei weitem nicht so schön, wie wenn ich live spiele.
12: Ich finde, das ist bei vielen Musikern, naja gut, ich würde sagen so 50-50. Manche sind wirklich auf den Aufnahmen.

0: Würde ich sagen, okay, gut, das überträgt sich überhaupt nicht auf die Bühne. Und bei manchen Bands und Künstlern würde ich sagen, okay, gut, die Erfahrung, die live zu hören, ist noch mal ein anderes Level als das, was dort gespielt ist. Und ich glaube, bei klassischer Musik würde ich ja eher damit gehen, dass man sagt, das muss man live hören.
1: Naja, das Publikum trägt einen einfach dann. Also das Publikum macht dann das aus, was du an Gefühl auch rüberbringst. Und wenn du dann, ja, wenn ich dann, ich gucke ja auch immer. Also ich stehe ja nicht da und gucke auf meine Geige, sondern ich bin immer am Gucken. Also ich gucke immer auf Reaktionen, auf die Menschen und so. Wenn ich dann einen sehe, der sich eine Träne aus dem Auge, also dann, ach, dann blühe ich auf.
0: Natürlich, natürlich.
1: Dann mache ich das noch trauriger und
0: Hättest du gesagt, da gab es mal eine Interaktion, beziehungsweise auch, was du von der Bühne her gesehen hast, was dir besonders im Gedächtnis geblieben ist?
1: Eigentlich jedes Mal irgendwas. Also muss ich wirklich sagen, weil ich sage immer, ich bin sehr aufmerksam. Also man könnte jetzt denken, dann lässt es sich ja eigentlich von dem, was sie tut, ablenken, aber das gehört für mich einfach mit dazu. Also ich bin extrem aufmerksam. Also ich schaue immer nach dem Publikum und nehme das dann auch immer zum Anlass natürlich für meine nächste Moderation, wenn was Schönes dabei war quasi. Am meisten berührt mich natürlich, wenn jemand weint. Also das ist, ja, oder das Gegenteil eben, wenn er lacht. Also wenn ich irgendwas Lustiges erzähle oder ein Lied spiele, was so eine Überraschung ist. Also ich habe jetzt so eins im Repertoire, einfach das, was die Leute immer zum Lächeln bringt. Ach, da warte ich schon drauf. Das sage ich auch vorher schon an. Die müssen, also selbst wenn die nicht wollten, die müssen einfach lächeln, sonst wissen sie, dass ich traurig bin. Ja.
0: Süß.
1: Ganz übertrieben.
0: Ja,
1: Ne?
0: aber trotzdem, manchmal, das muss ja. Hast du ein Lieblingslied auf der Bühne, was du spielst? Gibt
1: Ja,
0: es was, wo du.
1: habe ich auch schon ewig. Ich sage immer, das bestimmt schon 20 Jahre. Ich bin ganz, ganz treu in allem, was ich tue. Also ich bin auch mit meinem Mann schon über 30 Jahre zusammen, der von damals, der Rockgitarrist. Also der ist es auch immer noch. Und so ist es bei Liedern auch so. Also wenn ich mich mal in so ein Lied verliebe und das zu meinem Lieblingslied erkläre, dann bleibt das auch ganz, ganz lang. Und wie gesagt, bei Halleluja von Leonard Cohen ist es jetzt seit 20 Jahren so. Und das Gute ist, ich bin ja der Bestimmer. In demzufolge kann ich das immer spielen, wenn ich will.
0: Das ist super. Ist es dann auch so ein, hast du dann noch so ein kleines Kribbeln, wenn du auf der Bühne merkst, okay, gut, jetzt ist es Zeit, das wird jetzt mein Lieblingslied? Oder.
1: Nee, da freue ich mich einfach bloß drauf, weil da kriege ich auch Gänsehaut.
0: Na klar.
1: Da freue ich mich schon. Also, weil dann läuft das so an den Beinen und an den Armen. Oh, herrlich.
0: So viel zum Thema mit dem besten Job. Also wenn du wirklich
1: Ja?
0: jedes Mal bei deinem Arbeitstag im Prinzip weißt, okay, gut, ich habe jetzt gleich einen Moment, wo es überall kribbelt, wo die Gänsehaut kommt, ist doch perfekt, der
1: Es
0: perfekte
1: ist
0: Job.
1: total, der Job ist sowieso das Beste, was passiert. Also wenn ich komme, freuen sich die Leute, wenn ich gehe, sind die glücklich. Also das hat niemand. Ich kriege Applaus dafür, was ich tue. Also das kann keiner sagen, der in einem Büro sitzt, dass der früh auf Arbeit kommt und dann die Leute dastehen und klatschen. Also das ist einfach ein schöner Job, weil die Leute, die zu mir kommen, die kommen ja nie, um irgendwelche Probleme zu wälzen oder irgendwas. Die kommen einfach, weil die einen schönen Abend haben wollen. Und genau das kommt zu mir rüber und ja, das macht es einfach zum schönsten Job. Und der Rest, der da drumherum ist, den muss ich halt mit. Den muss ich halt mitnehmen. Den muss ich halt machen.
0: Ja, na klar.
1: No, das gehört halt dazu,
0: Ja,
1: damit ich diese Momente dann habe.
0: die Steuern muss jeder machen.
1: Ja, genau.
0: Das ist wirklich mega cool. Ich glaube auch, ich würde aufs Publikum nochmal eingehen. Ich habe nämlich auch auf deiner Website gesehen, du hast ja wirklich auf deiner Website auf Deutsch, Englisch, Russisch und auch auf Portugiesisch. Wie kam es denn dazu?
1: Ja, Portugiesisch. Dazu kam es eigentlich zufällig. Ich habe mir ja dann irgendwann, was ja viele gemacht haben, ich glaube vor 8, 9 oder vielleicht, ich habe noch gar nicht mehr geguckt, vor 10 Jahren so eine Facebook-Seite angeschafft und habe die dann auch ein bisschen betreut, hatte keine große Ahnung, über mein Bild hochgeladen. Und irgendwann habe ich dann so Insights entdeckt, also dass man dann sehen kann, wer auf dieser Seite eigentlich folgt, was das für Menschen sind. Also ganz grob, aus welchen Ländern die kommen, wie alt die sind, ob die männlich oder weiblich sind. Und da habe ich gesehen, da waren ein paar Portugiesen. Ich glaube, als ich das erste Mal entdeckt habe, waren es so 100. Da habe ich mich gewundert, weil ich nie dort war. Ich kenne da niemanden, ich spreche die Sprache nicht. Und da habe ich damals gesagt, okay, das fand ich irgendwie cool. Und da habe ich gedacht, wenn die ersten 1000 portugiesischen Fans zusammen sind auf meiner Facebook-Seite, dann kriegen die von mir ein Lied. Und das habe ich natürlich auch kommuniziert und irgendwann war dieser Moment erreicht. Die ersten 1000 waren zusammen und ich habe gedacht, okay, dann spiele ich jetzt ein Lied. Aber da muss es auch Sinn machen. Weil du willst ja auch noch 2000 haben. Und habe eine Umfrage gemacht und die Portugiesen haben sich die Lieder gewünscht. Dann haben wir alle portugiesischen Instrumente rausgeschmissen, haben ein eigenes Arrangement drauf gemacht mit unserem Kammerorchester und mit unserer Band. Hat denen super gefallen und so ging das dann. Also anfänglich aller 1000 Fans gab es eben ein neues Lied. Und 2020 ist dann auch eine CD in Portugal erschienen mit all diesen Liedern. Also mittlerweile mache ich das nicht mehr. Ich glaube, es sind jetzt über 80.000.

0: oder so allein auf Facebook. Mein Fanclub habe ich gestern erst einen Post gemacht. Das sind jetzt über 10.000, die im Fanclub, also in der Gruppe sind sozusagen. Und ich war dann, 2020 war ja dann Corona, wissen wir ja alle. Da fiel natürlich die Tour dann erstmal aus. Und 2022 war ich dann für 2 Konzerte in Portugal. Es scheitert ein bisschen daran, dass ich, wie gesagt, niemanden kenne in Portugal.
1: Ja.
0: Ne? Und ich von hier aus, ich bin nie in der Lage, das zu organisieren.
1: Ja,
0: das
1: ja.
0: ist, dafür sind die Gepflogenheiten dieses Landes und wenn man niemanden kennt, also du kannst nicht da hinfahren und da irgendwie groß Konzerte geben. Wie,
1: ja,
0: wie willst du das organisieren?
1: Ja.
0: Also die 2 Konzerte waren toll. Ich habe einfach mal ein paar Leute kennengelernt, die ich eben nur von diesen so kleinen Bildchen kenne.
1: Mhm.
0: Und es war schön. Ich hoffe, es gibt eine Wiederholung, aber ich weiß es nicht. Aber so kam es zu dieser, dass natürlich meine Seite auch im Portugiesisch übersetzt wird.
2: Auf der Karlsruher Straße, da steht seit kurzem ein eher ungewöhnlicher Würfel. Ja, was von außen unscheinbar wirkt, das soll künftig eine wichtige Rolle bei der Wärmeversorgung spielen. Hinter dem Projekt steckt ein neuer Ansatz, der für Vonovia zugleich ein Testlauf ist. Wir schauen es uns mal an.
3: Also der erste Cube ist für uns natürlich was ganz Besonderes, weil es ein Pilotprojekt ist. Wir haben überhaupt keine Erfahrungen bisher damit.
4: Doch die fehlenden Erfahrungswerte sollen den Vorteilen des ersten Dresdner Wärmepumpen-Cubes nicht im Weg stehen. Ingolf Stitz, der Vonovia Regionalbereichsleiter von Dresden, erläutert das Wärmeversorgungssystem.
3: Also wir sind heute hier, weil ich den oder weil wir gemeinsam den ersten Wärmepumpen-Cube, den wir in Dresden haben, vorstellen dürfen. Das ist quasi ein modulares System, in dem Heizenergie und Warmwasser direkt vor Ort bereitet wird und wir flexibel quasi nicht mehr in den Kellerräumen bauen müssen, sondern es einfach draußen stattfinden lassen können und damit halt wirklich flexibel einsetzbar für uns an verschiedensten Objekten.
4: Mit dem Cube werden insgesamt 1450 Quadratmeter Wohnfläche auf der Karlsruher Straße versorgt. Aber was sind die Vorteile des Wärmepumpen-Cubes? Die Dresdner Bürgermeisterin für Umwelt und Klima, Eva Jeningen, berichtet über die Vorteile.
5: Dieser Energiecube vereint die Warmwassererzeugung mit der Wärmepumpe für die Heizung. Das ist effektiv, es ist leicht eingerichtet, es belastet die Mieterinnen und Mieter nicht, sondern entlastet die Nebenkosten. Und deshalb ist das ein vorbildliches Projekt. Außerdem soll der Strom, der dazu gehört, im Wesentlichen über eine PV-Anlage erzeugt werden. Das macht es nochmal preiswerter und hilft uns, der Klimaneutralität näher zu kommen. Und ich hoffe, die Mieterinnen und Mieter merken das dann auch im Geldbeutel.
4: Klimaneutral heizen und gleichzeitig Mieterinnen und Mieter entlasten, das klingt fast zu gut, um wahr zu sein. Doch an welchen Standorten lassen sich Wärmepumpen-Cubes überhaupt installieren?
5: Sie passen sehr gut für kleine Quartiere oder für einzelne Häuser, Reihenhäuser. An Gebieten in der Stadt haben wir viele davon. Wir haben ja als Stadtverwaltung einen Energielotsen eingerichtet, auf dresden.de gut zu finden. Und da bringen wir solche Beispiele, was man machen kann als Hauseigentümer. Und dieses ist eins davon. Wir freuen uns, dass Vonovia sich für das erste Projekt in unserer Stadt hier entschieden haben und werden die Anwendung und die Praxis da auch verfolgen.
4: Was ebenfalls verfolgt werden sollte, sind die Reaktionen der Anwohnerinnen und Anwohner. Juliette Kleffel, Regionalleiterin Dresden-Süd bei Vonovia, spricht über die Fragen und Bedenken.
6: Gerade hatten wir, dass die Wäschestangen nicht mehr aufgebaut werden. Die kommen natürlich wieder zurück. Das war so ein Grund. Und ansonsten eigentlich so das optische Erscheinungsbild nur. Ne? Gerade für die Wohnungen, die hier unten direkt sind, im Erdgeschoss, die halt direkt auf den Cube gucken. Aber sonst gab es bisher keine Bedenken.
4: Ob der Dresdner Wärmepumpen-Cube hält, was er verspricht, zeigt nun der Alltag. Für Vonovia ist es ein Testlauf. Für Dresden ein weiterer Schritt zu einer klimafreundlicheren Wärmeversorgung.
7: Ein Großbrand hat gestern Abend in einem Recyclingbetrieb in Dresden-Lockwitz für Aufsehen gesorgt. Laut einem Sprecher der Feuerwehr sind Kunststoffflocken in einer Halle in Brand geraten, was zu massivem schwarzen Rauch führte, der bis in die umliegenden Städte Heidenau und Pirna sichtbar war. Rund 120 Einsatzkräfte waren vor Ort, um das Feuer unter Kontrolle zu bringen und eine Ausbreitung auf weitere Gebäude zu verhindern. Verletzte gab es glücklicherweise nicht. Die Ursache des Feuers ist noch unklar. Und die Ermittlungen sollen nach Abschluss der Löscharbeiten beginnen. Die Ermittlungen zum Einsturz der Carola-Brücke in Dresden im Herbst 2024 wurden eingestellt. Die Staatsanwaltschaft Dresden teilte mit, dass kein strafrechtlich relevanter Sachverhalt vorliegt. Ein Gutachten ergab, dass Spannungsrisskorrosion während des Baus zu zahlreichen Schäden geführt hatte. Pflichtverletzungen Dritter seien nicht erkennbar gewesen, so die Behörde. Sachsens Ärzte kritisieren die geplante Abschaffung der telefonischen Krankschreibung scharf. Torben Ostendorf vom Sächsischen Hausärzteverband bezeichnete die Pläne als katastrophal für Praxen, da sie zu mehr persönlichem Kontakt führen würden.

0: Reichtum und seinen Beitrag zur internationalen Bekanntheit des Festivals. In Sachsen haben dieses Jahr 311 Jugendliche ihr Abitur oder ihre Fachhochschulreife mit der Traumnote 1,0 abgeschlossen. Das Kultusministerium berichtete von deutlich mehr weiblichen als männlichen Einser-Absolventen. 218 Frauen gegenüber 93 Männern erreichten diese Bestnote. Insgesamt nahmen über 14.000 Schülerinnen und Schüler an den Abschlussprüfungen teil.
1: Und das war Ihr Dresden aktuell am Freitag, liebe Zuschauerinnen und Zuschauer. Schön, dass Sie auch heute wieder mit dabei gewesen sind. 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Wenn Sie uns vermissen sollten, können Sie uns auf unserem Radiosender Sachsen 1 auch jederzeit hören. Ansonsten sehen wir uns am Montag um die gewohnte Zeit wieder. Bis dahin wünscht das gesamte Team ein wunderschönes Wochenende. Machen Sie es gut und tschüss.

0: Der 3. Juli 2026. Guten Abend und herzlich willkommen zu Leipzig aktuell an diesem Freitagabend. Wir haben eine vollgepackte Sendung für Sie vorbereitet. Ja, und wir schauen auf die Auslosung im Sachsenpokal heute und darauf, warum die geplante Reform der Regionalliga erneut gescheitert ist. Außerdem berichten wir über den anhaltenden Wachstumskurs der Leipziger Wirtschaft. Im Beiersdorf-Werk wird schon bald die milliardste Aerosoldose produziert, während direkt nebenan ein neues Großprojekt entsteht. Und billig einkaufen bei Temu und Co. könnte das bald deutlich teurer werden? Neue EU-Regeln sollen den Onlinehandel verändern. Was das für Verbraucherinnen und Verbraucher bedeutet, das klären wir später im Gespräch mit einem Experten der Verbraucherzentrale Sachsen. Das und mehr sehen Sie jetzt bei Leipzig aktuell. Doch zunächst zu dem Thema, das Leipzig gestern Nachmittag bewegt hat. In der Messestadt und im benachbarten Markkleeberg sind am Donnerstagnachmittag zwei Menschen tot aus dem Wasser geborgen worden. Einsatzkräfte wurden fast zeitgleich ans Elsterbecken nahe der Landauer Brücke und an den Kospudener See gerufen. Die Informationen und Hintergründe, die bislang bekannt sind, haben wir für Sie aufbereitet. Zwei Tote am Leipziger Elsterbecken und am Kospudener See. Am Donnerstagnachmittag wurde nahe der Landauer Brücke in Leipzig eine leblose Person aus dem Wasser geborgen. Gegen 2:30 wurden Polizei, Feuerwehr und Rettungsdienst an die Hans-Trieh-Straße alarmiert. Rettungsboote kamen zum Einsatz, die Einsatzkräfte sicherten den Bereich und bargen die Person aus dem Elsterbecken. Noch war unklar, wer der oder die Tote ist. Auch zur Todesursache gab es zunächst keine gesicherten Angaben. Die Polizei nahm die Ermittlungen auf, ging nach ersten Informationen aber nicht von einer Straftat aus. Fast zeitgleich gab es auch am Kospudener See in Markkleeberg einen weiteren Einsatz. Dort wurde ebenfalls eine leblose Person entdeckt. Nach Angaben eines Polizeisprechers wurde noch versucht, den Mann zu reanimieren, allerdings ohne Erfolg. Weitere Angaben zur Identität konnte die Polizei zunächst nicht machen. Ob ein Unfall oder eine Straftat Ursache für den Tod war, war ebenfalls noch unklar. Ein Zusammenhang zwischen den beiden Fällen bestand nach bisherigen Informationen nicht. 1 Milliarde Dosen aus Leipzig. Das klingt erstmal unglaublich, ist im Beiersdorf-Werk im Norden der Stadt aber bald Realität. Dort laufen Aerosol-Sprays rund um die Uhr vom Band. Und direkt gegenüber wächst schon das nächste Großprojekt, ein neues Logistikzentrum für Deutschland und die Schweiz. Was das für Leipzigs Wirtschaft bedeutet, berichten wir Ihnen jetzt.
1: Jeden Morgen greifen Menschen zu Produkten wie diesen. Doch kaum jemand denkt daran, wo sie herkommen.
2: Von hier aus gehen Deos in die ganze Welt.
1: Im Beiersdorf-Werk im Leipziger Norden werden Aerosol-Sprays produziert. Die Zahl hinter der Produktionsmenge ist kaum greifbar.
2: Wir produzieren hier Aerosol-Sprays rund um die Uhr in 19 Schichten aktuell mit einer Kapazität von bis zu 450 Millionen Stück pro Jahr.
1: Heinz Tristan Gund ist seit dem 1. März Werksleiter in Leipzig.
2: Ein ganz besonderes Highlight feiern wir höchstwahrscheinlich Anfang August, wo wir dann hier die 1 milliardste Dose vom Band laufen lassen.
1: Und während im Werk dieser Meilenstein näher rückt, läuft gegenüber schon die nächste Baustelle. Projektleiter Björn Schwarz erklärt, wofür der neue Standort gebraucht wird.
3: Ein Standort, mit dem wir hier die Kunden in Deutschland und in der Schweiz versorgen werden.
1: Hierbei handelt es sich um große Handelskunden und Zentrallager, aber auch kleinere Kunden wie Apotheken. Und die Dimension ist groß.
3: Wir haben hier die Möglichkeit, bis zu 125.000 Paletten einzulagern. Das entspricht einer Strecke von Hamburg bis nach Hannover, wenn man die mal aneinander reihen würde.
1: Der eine Teil des Standorts ist schon in Betrieb, der andere wächst noch. Zusammen zeigen sie, wie aus einem Werk in Leipzig ein Produktions-

0: und Logistikstandort mit internationaler Reichweite werden kann. Dose für Dose.
1: Und jetzt kommen wir zu den wichtigsten Meldungen aus Leipzig und Umgebung, kurz und kompakt für Sie zusammengefasst.
2: In Leipzig-Leutsch sind bei einem Brand in einer Lagerhalle 5 Menschen leicht verletzt worden. Am Donnerstagmittag hatte sich in der Rückmarsdorfer Straße aus noch ungeklärter Ursache eine Papierhalde entzündet. Mitarbeiter versuchten zunächst, das Feuer selbst zu löschen. Dabei atmeten sie Rauchgase ein und wurden vor Ort vom Rettungsdienst versorgt. Die Feuerwehr konnte den Brand schließlich vollständig löschen. In Krankenhäuser mussten die Verletzten nicht gebracht werden. Die Polizei ermittelt nun wegen des Verdachts auf fahrlässige Brandstiftung. In Wurzen im Landkreis Leipzig ist in der Nacht eine Gartenlaube vollständig abgebrannt. Das Feuer brach in einer Kleingartenanlage an der Torgauer Straße aus. Die Ursache ist bislang unklar, verletzt wurde niemand. Die Feuerwehr Wurzen war mit 21 Einsatzkräften vor Ort und konnte ein Übergreifen der Flammen verhindern. Eine benachbarte Laube wurde dennoch leicht beschädigt. Die Polizei hat Ermittlungen zu dem Brand aufgenommen. Auch ein Brandursachenermittler soll eingesetzt werden. Auf der A9 bei Leipzig hat es am Freitagnachmittag einen schweren Unfall gegeben. Zwischen Großkugel und Leipzig West überschlug sich ein Auto in Richtung Berlin. Nach ersten Angaben der Polizei wurden 3 Menschen verletzt, 2 davon schwer. Neben Feuerwehr und Rettungsdienst war auch ein Rettungshubschrauber im Einsatz. Der rechte Fahrstreifen und der Standstreifen wurden gesperrt. Auch die Auffahrt Großkugel in Richtung Berlin war nicht befahrbar. Autofahrerinnen und Autofahrer müssen in dem Bereich mit Stau rechnen und sollen die ausgeschilderte Umleitung nutzen.
1: Bleibt das Shoppen bei Temu und anderen Billigplattformen künftig wirklich noch günstig? Nach der kurzen Pause sprechen wir darüber mit einem Experten der Verbraucherzentrale Sachsen. Bleiben Sie dran.
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0: 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Für mich geht's hoch hinaus.
1: Ja, das ist mal ein Ausblick, ne?
0: Aber auch ganz schön hoch. Oh, hinein in die Stadtgeschichte.
2: Wo waren die Konflikte? Wo trafen politische Interessen auch aufeinander?
0: Raus ins Grüne.
3: Die Form folgt der Funktion. Das ist ja das Schlagwort des Bauhauses.
0: Und sogar an einen Ort, an dem Bauhaus und Brauhaus aufeinandertreffen. Wie das zusammenpasst und welche Lieblingsorte ich finde. Ein Tag in Dessau-Roßlau und euch nehme ich mit.
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1: Das ist Leipzig aktuell an diesem Freitagabend. Willkommen zurück. Billig bestellen bei Temu und Co. könnte für Verbraucherinnen und Verbraucher künftig teurer werden. Hintergrund sind neue EU-Zollregeln für Waren aus Drittstaaten, die vor allem günstige Direktbestellungen aus China betreffen. Aber was bedeutet das konkret für Kundinnen und Kunden? Darüber spreche ich jetzt mit einem Experten, Niklas Zerfeld von der Verbraucherzentrale Sachsen. Schönen guten Tag.
2: Hallo.
1: Ja, was ändert sich denn durch die neuen EU-Zölle konkret für Verbraucherinnen und Verbraucher, die bei Temu und ähnlichen Plattformen bestellen?
2: Durch die neuen EU-Zölle ändert sich vor allen Dingen, dass für Bestellungen aus dem EU-Ausland bzw. aus Drittstaaten nun pauschale Zollgebühren für Warensendungen bis 150 Euro anfallen. Konkret handelt es sich um Gebühren von 3 Euro pro Produktgruppe, je Paket. Dazu können dann aber auch noch Servicepauschalen von Versanddienstleistern beispielsweise. Als kurzes Beispiel dafür, wenn man beispielsweise 3 Socken bestellt und dazu noch 2 Paar Schuhe, dann würden dafür anfallen 6 Euro pauschale Zollgebühr, 3 Euro einmal für die Socken und 3 Euro dann einmal für die Schuhe.
1: Genau. Sie haben es angesprochen, Kundinnen und Kunden müssen jetzt tatsächlich mit höheren Preisen auch für die Lieferung sozusagen rechnen. Warum ist das denn so?
2: Ja, also Kundinnen und Kunden müssen mit erhöhten Preisen bzw. Zusatzkosten rechnen, insbesondere bei Warensendungen eben aus dem EU-Ausland. Zusatzkosten können dort grundsätzlich eingepreist werden, beispielsweise in die Preise dann, aber können auch alternativ dazu erst bei der Lieferung der Ware anfallen oder beispielsweise eben durch den Versanddienstleister dann über eine etwaige Servicepauschale. Was auch noch passieren kann, ist, dass die Lieferung bzw. die Lieferzeit oder Dauer sich ebenfalls erhöhen kann jetzt am Anfang, da wir gehen davon aus, dass es zu einem erhöhten Kontrollaufkommen jetzt durch die Änderung kommen wird.
1: Also für Verbraucherinnen und Verbraucher bleibt vor allem eins hängen, es wird wahrscheinlich teurer. Gibt es denn aber auch Vorteile? Also schützen denn die neuen Regeln tatsächlich besser vor unsicheren oder minderwertigen Produkten beispielsweise, oder geht es vor allem um fairen Wettbewerb?
2: Aus unserer Sicht geht es da um beides. Auf jeden Fall können durch die neu eingeführten Zollpauschalen die Preise die Niedrigpreise von eben Direktimporten aus dem EU-Ausland verringert werden und dadurch auch für einen faireren Wettbewerb mit deutschen Händlern beziehungsweise auch mit Händlern allgemein innerhalb der EU gesorgt werden. Gleichwohl muss man dazu aber auch sagen, dass diese Zollgebühren nicht dafür sorgen, dass eben spezielle Produkte sicherer oder ähnliches werden. Dafür sorgen die Zölle nicht und können sie auch meines Erachtens nicht.
1: Worauf sollten denn Verbraucherinnen und Verbraucher jetzt ganz praktisch achten vor dem Kauf bei solchen Plattformen?
2: Verbraucherinnen und Verbraucher sollten jetzt vor allem oder in Zukunft vor allem bei Käufen auf solchen Plattformen darauf achten, wie der Preis ausgewiesen ist und was dort alles ausgewiesen ist, damit es dann am Ende nicht zu irgendwelchen bösen Überraschungen kommt durch die Lieferung oder durch etwaige Servicepauschalen oder ähnliches. Das heißt, vorher gucken, was ist der Preis und also vor allen Dingen der Gesamtpreis, nicht nur der Warenpreis, sondern ob auch irgendwo Informationen darüber stehen, welche potenziellen Zollgebühren anfallen können oder gegebenenfalls dann auch weitere Gebühren wie Servicepauschalen.
1: Ein Nachteil vom Bestellen bei solchen Plattformen ist ja auch oft der Rückversand. Ne? Also wenn das Produkt dann doch nicht gefällt oder eben mangelhaft ist, was raten Sie denn, wenn eben ein Produkt mangelhaft ist oder nicht ankommt oder die Rückgabe schwierig wird?
2: Zunächst raten wir dazu erstmal, alles, was damit in Verbindung steht, ordentlich und nachhaltig zu dokumentieren, damit die Kommunikation mit Händlern oder auch anderen Stellen dort leichter fällt für die Zukunft auch. Dann raten wir auch, dass man sich mit

0: dem Händler auseinandersetzt und den kontaktiert, je nachdem, was es geht, um eine Schlechtleistung oder eine zu wenig Lieferung oder das gar nicht geliefert wurde, sollte dann auch eine Frist gesetzt werden. Gegebenenfalls kann man sich aber auch mit dem jeweiligen Zahlungsdienstleister in Verbindung setzen. Beispielsweise Käuferschutz von PayPal würde mir da jetzt als erstes einfallen.
1: Sagt Niklas Zerfeld von der Verbraucherzentrale Sachsen. Vielen Dank für das Gespräch. Ja, und wir werfen jetzt noch einen Blick auf Meldungen, die Leipzig und Umgebung heute sonst noch bewegt haben. Kurz und kompakt.
2: Die Verbraucherzentrale Sachsen warnt vor gefälschten E-Mails, die angeblich vom Bundeskriminalamt stammen. In den Nachrichten werden Empfängern schwere Straftaten im Internet vorgeworfen, oft mit täuschend echt wirkenden Anhängen und BKA-Briefkopf. Die Betrüger setzen Betroffene massiv unter Druck und drohen unter anderem mit Haftbefehlen oder einer Weitergabe an die Medien. Ziel ist es, an sensible Ausweisdaten zu kommen. Die Empfänger sollen angeblich innerhalb von 72 Stunden reagieren und eine Kopie ihres Reisepasses verschicken. Die Verbraucherschützer raten deshalb auch in Leipzig und Sachsen: nicht antworten, keine Anhänge öffnen und persönliche Dokumente niemals per Mail übermitteln. Der Leipziger Musik-Newcomer Young Pep steht vor seinem nächsten Karriereschritt. Der 17-jährige Indie-Rapper veröffentlicht seine neue Single Laut sein immer. Im August soll die gleichnamige EP folgen. Nach seiner ersten Solotour im Januar stehen für ihn in diesem Sommer rund 20 Festivalauftritte an, darunter auch das Splash Festival. In seinen Songs verarbeitet Young Pep Zukunftsängste, politische Themen und das Erwachsenwerden. Zuletzt stand der Leipziger sogar im Vorprogramm von Kraftklub vor zehntausenden Menschen auf der Bühne. Trotz wachsender Aufmerksamkeit will er seine Karriere bewusst ruhig angehen und seine Musik weiter in Eigenregie veröffentlichen. Zum Start der Sommerferien wird es an den Flughäfen Leipzig, Halle und Dresden deutlich voller. Insgesamt sind am ersten Ferienwochenende 64 Passagierflüge geplant, davon 42 ab Leipzig-Halle. Besonders gefragt sind wieder Sonnenziele am Mittelmeer und in Nordafrika. Vom Flughafen Leipzig-Halle starten unter anderem Maschinen nach Antalya, Mallorca, Hurghada, Rhodos und auf die Kanaren. Auch ab Dresden geht es in beliebte Urlaubsregionen wie Griechenland, Italien und die Türkei. Wegen der erwarteten Nachfrage raten die Flughäfen, Parkplätze vor der Anreise online zu reservieren. Bei den Fußballerinnen von RB Leipzig gibt es den nächsten Abgang. Innenverteidigerin Julia Magerl verlässt den Bundesligisten nach 3 Jahren und wechselt zu Werder Bremen. Die 23-jährige Österreicherin war nach dem Aufstieg aus Graz nach Leipzig gekommen. Für RB absolvierte Magerl insgesamt 39 Pflichtspiele. In der vergangenen Saison stand sie 7-mal in der Startelf von Trainer Jonas Stephan. Damit setzt sich der Umbruch im Kader der Leipzigerinnen weiter fort.
1: Zum Sport. Wer Meister wird, steigt auf. Eigentlich klingt Fußball so einfach, doch in der Regionalliga gilt genau das nicht immer. Dort gibt es 5 Meister, aber nur 4 Plätze in der dritten Liga. 2 Meister müssen deshalb in Entscheidungsspielen gegeneinander antreten. Wer verliert, bleibt unten, obwohl er in der eigenen Liga gewonnen hat. Bei der Sachsen-Pokal-Auslosung gestern ist die gescheiterte Regionalliga-Reform wieder zum Thema geworden. Was das für die kleinen Vereine vor Ort bedeutet, das hat Reporterkollege Oskar Werner herausgefunden.
3: Es wäre sehr wichtig, dass wieder der ein oder andere Verein aus unserer Region den Sprung in eine dritte Liga schafft.
4: 5 Meister, 4 Aufsteiger. Doch nicht alle können in die dritte Liga aufsteigen. Ein Konflikt, der sich seit Jahren durch die Regionalligen zieht. 2 Meister müssen in Aufstiegsspielen gegeneinander ran. Der Verlierer bleibt unten, trotz Platz 1 in seiner Liga. Lok Leipzig hat das zuletzt 2-mal getroffen. Am Montag ist nun auch der nächste Reformversuch gescheitert.
3: Und das ist natürlich eine Ungerechtigkeit. Ich glaube, da gibt es auch hier bei uns keine 2 Meinungen.
4: Sagt Volkmar Bayer, Vizepräsident im Spielbetrieb des Sächsischen Fußballverbandes. Für kleine Regionalvereine mit großen Träumen geht es bei der Sachsen-Pokalverlosung um mehr als nur um das nächste Pokalspiel, sondern auch um grundlegende Chancengleichheit im Amateurfußball.
3: Es ist sozusagen unter dem Motto Spiel des Jahres.
4: Für die kleinen Vereine ist es das Spiel des Jahres und für die großen stellt sich die Frage, wie fair ist der Weg nach oben wirklich? Die neue Saison beginnt, kaum dass die alte vorbei ist. Für die Vereine heißt das planen, organisieren, vorbereiten. Die erste Runde des Sachsenpokals wird schon am 8. und 9. August gespielt, verrät Volkmar Bayer.
3: Von daher ist es wichtig für die Vereine, bei Zeiten Planungssicherheit zu haben.
4: Für kleine Vereine kann der Sachsen

0: DFB-Pokal zum Höhepunkt des Jahres werden. In der diesjährigen zweiten Runde gibt es bereits für einige Amateurvereine die Möglichkeit, einen Regionalligisten zu empfangen. Während der erste FC Lok Leipzig gegen den Oberligisten VfB Auerbach spielt, werden die anderen vier Regionalligisten bei unterklassigen Mannschaften erwartet. Aber für Bayer stecke dahinter eben auch ein großer organisatorischer Aufwand. Sicherheitskonzept, Ordner, Catering und Parkplätze.
1: Auf alle Fälle ist es so, hast du einen großen Gegner, ist Aufwand dahinter. Du kannst als Verein ein Riesenfest machen, kannst auch ein paar Einnahmen generieren, aber es ist Aufwand dahinter, das muss man einfach auch mit dazu sagen.
0: Der Sachsenpokal zeigt die ganze Breite des sächsischen Fußballs. Doch je weiter es nach oben geht, desto größer wird der Frust. Die Regionalliga-Reform ist vorerst nicht gelöst. Der Streit bleibt. Soll jeder Meister direkt aufsteigen? Oder würde eine Reform neue Probleme in den unteren Ligen schaffen?
1: Es ist nicht optimal gelaufen, sagen wir es mal so. Es gibt weitere Gespräche. Es zeigt sich jetzt nicht gerade die beste Lösung erstmal oder keine greifbare Lösung. Das ist sehr, sehr schade. Die Vereine wollen Planungssicherheit haben. Ob das jetzt die Regionalligisten sind oder auch die, die dann davon betroffen sein könnten mit mehr Absteigern dann in den darunterliegenden Spielklassen.
0: So spricht Bayer gleich den Knackpunkt an. Eine Reform soll den Aufstieg gerechter machen, darf aber nicht einfach neue Probleme nach unten verlagern.
1: Wir müssen bei der Regionalliga-Reform natürlich immer auch etwas nach unten denken. Was passiert also, wenn oben die Anzahl der Mannschaften zusammenschrumpft? Wo gehen die Mannschaften hin? Was bedeutet das auch für eine Liga wie die Sachsenliga, wie die Sachsenklasse beispielsweise? Da glaube ich, ist es vielleicht noch nicht ganz bis zu Ende gedacht. Da würde ich mich freuen, wenn eben auch an die unteren Spielklassen dabei mitgedacht wird. Klar ist aber, in erster Linie sind die Regionalligisten jetzt natürlich dort vorn dran und haben berechtigterweise die Sorge, dass sie dort wieder hinten dran stehen, gerade im Nordosten.
0: Der Sachsenpokal löst diese Fragen nicht. Aber er macht sichtbar, worum es im sächsischen Fußball geht. Um kleine Vereine, die solche Spiele mit viel Ehrenamt stemmen. Und um ambitionierte Clubs, die verlässliche Perspektiven nach oben brauchen. Die Auslosung ist damit mehr als ein Blick auf die ersten Runden. Sie ist auch eine Bühne für Themen, die den Amateur- und Regionalliga-Fußball in Sachsen seit Jahren begleiten.
1: Wir haben jetzt gerade über die Großen gesprochen, aber ich bin da schon im Herzen ein bisschen bei den Kleinen. Wir haben erhebliche Investitionsrückstände infrastruktureller Art, gerade bei den kleineren Vereinen. Und da wünsche ich mir einfach, dass ein bisschen was mehr Geld zur Verfügung ist seitens der Politik, dass wir dort mehr machen können, weil wir wissen alle, im Ehrenamt passiert unheimlich viel, da wird viel bewegt und da muss auch, denke ich, die Politik was zurückgeben. Das wäre mein Wunsch, dass da mehr in die kleinen Vereine hinsichtlich Sportstätten fließt.
0: Der Sachsenpokal beginnt mit Losglück, Hoffnung und großen Träumen auf kleinen Plätzen. Doch die Auslosung zeigt auch, was den Fußball im Freistaat beschäftigt. Kleine Vereine brauchen bessere Sportstätten, ambitionierte Clubs verlässliche Wege nach oben. Die großen Entscheidungen zur Regionalliga fallen nicht in Sachsen allein. Aber ihre Folgen spüren die Vereine hier, von der Sachsenklasse bis zur Regionalliga.
2: Der Freitag in Leipzig zeigt sich heute freundlich und angenehm warm. Sonne und lockere Wolken wechseln sich über den Tag hinweg ab. Dazu bleibt es meist trocken. Die Temperaturen steigen auf rund 22 Grad. Ideales Wetter für alle, die den Sommer im Freien genießen möchten. In der kommenden Nacht bleibt es locker bewölkt und trocken. Die Temperaturen sinken auf etwa 14 Grad, sodass die Nacht angenehm mild ausfällt. Morgen am Samstag wird das Wetter wechselhafter. Neben sonnigen Abschnitten ziehen im Tagesverlauf dichtere Wolken auf und immer wieder sind Schauer möglich. Die Höchstwerte liegen bei rund 19 Grad. Dazu weht ein zeitweise frischer Wind. Am Sonntag bleibt es unbeständig. Sonne und Wolken wechseln sich zwar ab, dennoch muss immer wieder mit Regenschauern gerechnet werden. Die Temperaturen steigen auf etwa 24 Grad und sorgen trotz des wechselhaften Wetters für ein angenehm warmes Sommergefühl. Der Montag bringt ebenfalls viele Wolken und immer wieder Regen. Teilweise können die Schauer auch kräftiger ausfallen. Mit Höchstwerten um die 23 Grad bleibt es zwar warm, insgesamt zeigt sich das Wetter aber deutlich wechselhafter als zum Wochenende. Auch am Dienstag setzt sich die unbeständige Wetterlage fort. Neben dichten Wolken gibt es erneut Schauer. Zwischendurch sind aber auch kurze sonnige Abschnitte möglich. Die Temperaturen erreichen rund 20 Grad. Damit wird es im Vergleich zu den Vortagen etwas kühler.
3: Und das war Leipzig aktuell für heute. Vielen Dank, dass Sie mit dabei waren. 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Mein Team und ich wünschen Ihnen noch einen schönen Freitagabend, ja, und damit

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2: Zum Wochenende hat die Bergzeit unter anderem diese Themen für Sie. Lieblingsstück bei Oldtimer-Treffen in Brand-Erbesdorf. Straßenstück, viele Sperrungen im Erzgebirgskreis. Und Abenteuerstück, Theaterbesuch als Ferientipp.

0: Glück auf! Gern hätte ich die Sendung zum 1. Juli-Wochenende mit dem Satz begonnen. Schön, dass Sie trotz des Achtelfinals der deutschen Fußballnationalmannschaft auch Zeit für die Bergzeit bei RCV gefunden haben. Doch das ist jetzt leider nicht. Ihre Erzgebirgssendung kommt trotzdem. Das Frühjahr aus bei der WM war in dieser Woche ein häufiges Gesprächsthema, für viele das Thema der Woche. Wir starten aber jetzt mit unserem Bild der Woche.
1: Unser Bild der Woche ist diesmal ein Graffiti. Das farbenfrohe Kunstwerk ist bei einem Workshop am Kulturgüterbahnhof in Bad Schlema entstanden. Wir werden am Ende der Sendung auf die Fassadenverschönerung zu sprechen kommen.
0: In Annaberg-Buchholz ist die Zickzack-Promenade nach Abschluss der umfangreichen Bau- und Sanierungsarbeiten wieder vollständig für den Fußgängerverkehr freigegeben. Die markanteste und beliebteste Wegeverbindung lädt zugleich zum Verweilen ein und bietet reizvolle Ausblicke auf die Stadt. Im Zuge der Gesamtmaßnahme

0: wurden die noch fehlenden Stützmauern errichtet, Wege und Aufenthaltsbereiche erneuert sowie die Promenade gestalterisch aufgewertet. Nach Abschluss der Wegearbeiten konnten das neue Geländer gebaut werden. Die Gesamtkosten der Baumaßnahme belaufen sich auf rund 535.000 Euro. Finanziert wurde das Vorhaben zu 2/3 aus Mitteln des Städtebauförderprogramms Lebendige Zentren. Unabhängig von der nun abgeschlossenen Baumaßnahme gibt es derzeit erste Überlegungen, die Erinnerung an den Städtegründer Georg den Bärtigen künftig wieder stärker im öffentlichen Raum sichtbar zu machen. Hierzu werden derzeit historische Quellen ausgewertet sowie mögliche Umsetzungsvarianten, Kosten und Finanzierungsmodelle geprüft. Ja, und seit Anfang April 2026 ist die Staatsstraße S222 zwischen Elterlein und Geier aus Sicherheitsgründen voll gesperrt. Am Staudamm des Schwarzen Teiches waren Schäden festgestellt worden. Laut Landesamt für Straßenbau und Verkehr beginnen am 6. Juli die Arbeiten zur Sicherung und Verstärkung des Staudammes. Vorgesehen ist nun eine Verstärkung und Verbreiterung des Dammes auf der Luftseite über die gesamte Länge durch eine sogenannte Auflastschüttung. Die Arbeiten sollen voraussichtlich Mitte August 2026 abgeschlossen sein. Zielstellung ist die Freigabe der S222 vor Beginn des neuen Schuljahres. Während der Bauzeit entstehen keine zusätzlichen Einschränkungen, da die S222 bereits vollgesperrt ist. Die bestehende Umleitungsführung wird beibehalten. Nach der Baumaßnahme wird der Verkehr wieder wie bisher einstreifig per Ampelregelung über den Damm geführt. Die Gesamtkosten für dieses Vorhaben betragen rund 120.000 Euro. Zu den vielen bekannten aktuellen Sperrungen kommen mit Ferienbeginn ab Montag weitere hinzu. Mehrfach ist das Stadtgebiet Jöhstadt mit seinen Ortsteilen betroffen. So muss vom 6. Juli bis voraussichtlich zum 14. August die Staatsstraße 265 zwischen dem Abzweig nach Grumbach und der Ortslage Schmalzgrube wegen Baumfällungsarbeiten voll gesperrt werden. Im selben Zeitraum wird auch die K7129 zwischen der S265 und dem Ortseingang Grumbach aufgrund einer Fahrbahnerneuerung voll gesperrt. Zudem wird in der Zeit vom 13. bis voraussichtlich zum 17. Juli die Hauptstraße in der Ortslage Grumbach wegen Gewährungsleistungsarbeiten abschnittsweise voll gesperrt.
1: Auch ein wichtiger Verkehrsknotenpunkt im Erzgebirgskreis wird am 6. Juli dicht gemacht. Wie das Landratsamt mitteilt, muss in Ehrenfriedersdorf der Bereich Chemnitzer Straße B95, Herolder Straße S232 voraussichtlich bis 14. August voll gesperrt werden. Grund hierfür sind unter anderem die restlichen Arbeiten im Zuge des Straßenbaus der Herolder Straße, welche eines Eingriffs auch in die B95 bedürfen. Umgeleitet werde der Verkehr in der Zeit über Ehrenfriedersdorf, Jansbach, Thum und Herold bzw. in die Gegenrichtung. Informationen zu Änderungen im öffentlichen Personennahverkehr finden sich unter www.fve.de im Internet.
0: In Gelenau erfolgen während der Sommerferien in Sachsen Arbeiten zum Breitbandausbau auf der Straße der Einheit. Betroffen ist der Abschnitt von Hausnummer 136 bis Abzweig Ernst-Grohrmann-Straße. Zur Durchführung der Arbeiten ist die Straße für den Fahrzeugverkehr voll gesperrt.
2: Der Breitbandausbau hat auch Auswirkungen für den Verkehr auf der B169. Die Bundesstraße wird nämlich deswegen zwischen Aue und Lößnitz im Zeitraum vom 6. Juli bis voraussichtlich zum 14. August voll gesperrt. Konkret betroffen ist der Bereich zwischen der in Richtung Lößnitz letzten Zufahrt zum Auer Stadion bis zum Abzweig Lessingstraße in Lößnitz. Eine großräumige Umleitung wird über die S255 Raum und Aue ausgewiesen.
0: Und in Neuwürstitz erfolgen während der Sommerferien auf der Hartensteiner Straße zwischen den Abzweigen Mühlenstraße und zur Lutherbuche Arbeiten zum Breitbandausbau. Zur Durchführung der Arbeiten ist auch hier die Straße für den Fahrzeugverkehr voll gesperrt.
3: In Olbernhau muss die Zöblitzer Straße aufgrund der Erneuerung des Bahnübergangs im Zeitraum vom 13. bis voraussichtlich zum

0: 28. Juli voll gesperrt werden. Schon am 6. Juli beginnen die Arbeiten für eine umfassende Fahrbahnerneuerung auf der S216 zwischen Rübenau und Kühnheide. Auf dem rund 3,7 Kilometer langen Abschnitt werden zwischen der Kurve vor dem Wanderparkplatz Schwarzwassertal bis etwa 300 Meter hinter dem Ortsausgang Kühnheide die Asphaltschichten erneuert. Die S216 soll beim späteren Bau der B174 als Umleitungsstrecke genutzt werden, sodass die Maßnahme auch darauf vorbereitet. Die Arbeiten sollen voraussichtlich bis Ende Oktober abgeschlossen werden.
1: Weiter geht es in Brünnlos. Dort ist vom 6. bis voraussichtlich zum 17. Juli die neue Thalheimer Straße zwischen Abzweig Paradiesweg und Einmündung in die S257 Paradies aufgrund einer Fahrbahnerneuerung voll gesperrt.
0: Zu einer Vollsperrung kommt es auch in Adorf. Vom 6. Juli bis voraussichtlich zum 14. August erfolgt auf der Neukirchner Straße zwischen Kreisverkehr und Abzweig Sorgestraße eine Fahrbahnerneuerung. Im gleichen Zeitraum wird die Straße Wartburg in Reifland zwischen dem Bahnübergang am Abzweig Flöhertalstraße und dem Hausgrundstück Wartburg Nummer 9 voll gesperrt. Der im Abschnitt befindliche Pendlerparkplatz ist in dieser Zeit nicht erreichbar. In Aue ist ab Montag der Kreuzungsbereich Geschwister-Scholl-Straße/Johann-Sebastian-Bach-Straße voll gesperrt. Die Sperrung ist bis Ende Juli vorgesehen.
1: Die 23. Jahresausstellung der Künstlergruppe Expon Art ist ab sofort zu sehen. Diesmal in Schwarzenberg im Museum Perla Castrum, ein Schloss voller Geschichte. Gezeigt werden die aktuellsten Werke der Künstler. Die Künstlergruppe Expon Art wurde 2003 gegründet und besteht aus 10 Holzbildhauern und Holzgestaltern, die sich durch unterschiedliche Stile und Arbeitsweisen auszeichnen. Alle Künstler leben und arbeiten in Sachsen bzw. dem Erzgebirge. Zwei davon in Schwarzenberg. Die Intention der Gruppe ist, sich durch die Zusammenarbeit gegenseitig zu unterstützen, sowie das eigene künstlerische Schaffen qualitativ, inhaltlich und handwerklich durch die Einflüsse der anderen weiterzuentwickeln. Im erzgebirgischen Oelsnitz wurde in der Kohlewelt Museum Steinkohlebergbau Sachsen die Sonderausstellung Kohlenstaub auf Polaroid 40 Jahre Museum im Schacht eröffnet. Die Schau zeichnet anhand zahlreicher Fotografien und persönlicher Momentanaufnahmen die Entwicklung des Museums in den vergangenen 4 Jahrzehnten nach. Eindrucksvoll wird dargestellt, wie aus dem ehemaligen Bergwerk ein lebendiger Ort der Industrie- und Regionalgeschichte entstanden ist und welche Menschen diesen Weg begleitet haben. Die Sonderausstellung Kohlenstaub auf Polaroid, 40 Jahre Museum im Schacht, ist noch bis 13. September 2026 in der Kohlewelt zu sehen.
2: Auf der Naturbühne an den Greifensteinen wird fleißig geprobt und bereits Theater gespielt. Und das Familienprogramm in der bezaubernden Naturkulisse bei Ehrenfriedersdorf ist heute unser Ferientipp. Mit auf dem Spielplan der Greifenstein-Festspiele steht das Abenteuerstück Pippi Langstrumpf nach dem Roman von Astrid Lindgren. Erzählt wird die Geschichte von der unerschütterlichen Unabhängigkeit einer kleinen Heldin, die sich durch nichts und niemanden stoppen lässt. Mit Humor, Witz und einer riesigen Portion Mut wird Pippi Langstrumpf zu einem Theatererlebnis, das jung und alt gleichermaßen verzaubert. Inszeniert wird das Stück von Martin Borowski.
1: Oldtimer-Fahrzeuge, meine Damen und Herren, faszinieren viele Menschen, weil sie die Technik, das Design und den Zeitgeist vergangener Epochen bewahren. Sie erzählen Geschichten und wecken Erinnerungen. Ihr einzigartiger Charakter und ihr unverwechselbarer Klang unterscheiden sie deutlich von modernen Autos. Für viele Besitzer ist die Pflege und Restaurierung eines Oldtimers ein erfüllendes Hobby, das Geduld, aber auch Leidenschaft erfordert. Deshalb sind Oldtimer nicht nur Fortbewegungsmittel, sondern auch wertvolle Kulturgüter und emotionale Sammlerstücke. Unlängst konnte man sich davon in Brand-Erbesdorf ein Bild machen.

0: 28. Oldtimer-Treffen in Brand-Erbesdorf. Ein Event, welches alt und jung mit betagten Oldies, heißen Öfen und flotten Flitzern gleichermaßen anzieht. Apropos heiß, so zeigte sich auch das Wetter. Extrem heiß meinten sogar die meisten. Doch was sagt Organisationsleiter Kai Brückner dazu?
1: Extrem schönes Wetter, würde ich eher sagen.
0: Also stand eine Absage trotz hoher Temperaturen nie im Raum?
1: Und wenn nur drei gekommen wären, wir wären froh über jeden, der erschienen ist. Es ist überschaubar, aber ich denke, die gekommen sind, werden sich auch über das freuen, was wir zur Verfügung gestellt haben. Wir haben es diesmal auch das erste Mal wieder allein, ohne Stadt- und Haldenfest. Was ohne Herausforderung für uns war, gerade in der Organisation. Und dann war auch irgendwann der Punkt überschritten, wo wir gesagt haben, jetzt sagen, nein, machen wir nicht. Wegen schönem Wetter haben wir gesagt, nein, schönes Wetter ist schönes Wetter. Und der Befehl dieses Jahr bei mir hieß, solange ich mich nicht ausziehe, ist es noch nicht warm genug.
0: Zudem verriet er uns, wer die Veranstaltung immer mit viel Leidenschaft auf die Beine stellt und was dabei seine ganz persönliche Rolle ist.
1: Also Hauptorganisator ist in dem Falle wirklich der Stadtverein. Ich bin zum Führungsgremium aufgestiegen der Oldtimer Gruppe, da sich das vor ein paar Jahren ein bisschen zerschlagen hatte und es dann keiner mehr machen wollte und dann irgendwann hieß, wir hören auf damit und ich gesagt habe, nein, aufhören heißt, es wird nie wieder stattfinden, das kriegen wir nie wieder zum Laufen. Dann haben sie gesagt, na gut, wenn du sagst, das kriegen wir nicht wieder zum Laufen, dann musst du es am Laufen halten und so bin ich dann sozusagen Vorsitzender der Oldtimer Gruppe von diesem Verein mitgewonnen und bin sozusagen hauptführend mit für die Organisation des Oldtimer Treffens zuständig.
0: Was für Schmuckstücke zu sehen sind und woher die Teilnehmer überhaupt kommen, kann man dazu etwas sagen?
1: Früher haben wir das gehabt, da haben wir eine offizielle Teilnehmerliste rausgeschickt. Also wir haben alle angeschrieben und gab dann Rückmeldungen. Aber selbst das war dann immer sehr wetterabhängig, was wirklich gekommen ist. Und da ich vom Zeitrahmen nicht ganz so viel habe und es über Umstrukturierung bei uns gab, haben wir das mit der Anmeldung weggelassen. Deswegen haben wir einfach nur Werbung gemacht und freuen uns über jedes Auto, was kommt. Und wer wissen will, was für Raritäten bei uns auf dem Hof stehen, sollte einfach zu unserer Veranstaltung kommen.
0: Also haben wir uns selbst einmal umgesehen und sind dabei mit einigen redseligen Besitzern ins Gespräch gekommen, die uns ihre Schätzchen ein wenig näher brachten.
2: Ich bin heute mit unserem Morris E hier in Brand-Erbisdorf. Ist ein englisches Auto, gebaut von den Morris Motors Werken in Oxford. Baujahr 1935, 900 Kubik, 23 PS. Das Fahrzeug haben meine Frau und ich uns zugelegt als gegenseitiges Geschenk zu unserer goldenen Hochzeit. Das Auto ist für Dänemark gebaut worden, deshalb hat es Linkslenker, obwohl es ja ein englisches Auto ist. Und es macht viel Spaß und erweckt auch immer wieder Aufmerksamkeit, wenn man damit bei irgendwelchen Veranstaltungen auftaucht.
3: Hier ist es.
4: Wo geht denn deine Reise heute hin?
3: In ein weißes Land, nach Russland.
4: Oha, da hast du heute noch was vor. Hast du genug Proviant mit?
3: Ja, also hier zünde ich das Fahren immer an, wenn ich hier den Gang nehme. Hier ist dann die Uhr, wie warm der Motor wird. Und wenn die Uhr hier ist, dann ist er ganz schön warm. Dann ist der Motor ganz heiß. Und wenn es hier ist, dann ist es normal. Und dann noch, wenn der Motor richtig laut wird, dann gibt es hier solche Zieher, wo der Motor wieder leise wird. Und das hier ist dann das Gas, das hier ist die Bremse und das hier ist das Licht. Also wo man das Licht umstellen kann. Und die zwei Knöpfe, die weiß ich nicht.
4: Mensch, ja? Da kannst du doch das Auto schon alleine fahren, oder? Wie ich das so höre.
3: Ja, und das hier weiß ich ohne, was das ist. Süße Kamera, wir sehen uns bei der Ausfahrt.
5: Wie an jedem Freitag begann auch diese Bergzeit mit dem Bild der Woche. Diesmal war das ein Graffiti. Meist wird das Bild gezeigt und dann war es dann. In dieser Bergzeit ist es aber etwas anders. Wir lassen uns etwas zur Entstehung des farbenfrohen Kunstwerkes sagen.
6: Ausgerüstet mit Farbe und Sprühdosen soll der Kulturgüter

0: Bahnhof in Niederschlema ein neues Gesicht erhalten. Am 26. und 27. Juni fand dort ein Graffiti-Workshop statt, bei dem Kinder, Jugendliche und junge Erwachsene gemeinsam die Fassade des ehemaligen Bahnhofs gestalteten. Unterstützt wurden sie dabei vom Graffiti-Künstler Robert Lemke, der in die verschiedenen Sprühtechniken einführte und bei der Umsetzung der eigenen Entwürfe half.
1: Dazu, weil wir uns entschieden haben, hier das Gebäude zu bespielen, auch nach der Landesglockenschau, und versuchen, das mit Leben zu füllen. Und haben dann in der Entwicklung gemerkt, also, dass die Fassade natürlich auch ein bisschen in Mitleidenschaft geraten ist. Und wir haben uns gedacht, wir machen die ein bisschen bunt, weil die Säuberung so teuer wäre, dass man sich das nicht leisten kann. Das war so aufwendig, auch wenn es Backsteingebäude ist. Und deswegen ist es sehr schwierig. Und da haben wir entschieden, halt Graffiti drauf zu machen. Haben eine Förderung beantragt, haben die auch bekommen oder bewilligt. Und jetzt stehen wir halt heute hier. Und machen die Wände bunt.
0: Am ersten Workshop-Tag entwickelten die Teilnehmer zunächst Motive und Skizzen. Einen Tag später wurden die Entwürfe auf die Bahnhofswand übertragen und schließlich mit Spraydosen umgesetzt. Mitmachen konnten Interessierte unabhängig von ihren Vorkenntnissen. Die Teilnehmer im Alter zwischen 9 und 30 Jahren kamen vor allem aus Bad Schlema, Bockau, Lößnitz und Hartenstein. Gefördert wurde das Projekt unter anderem durch das Programm Fit für die Zukunft der LIDA-Region Westerzgebirge, die Initiative Neulandgewinner, das Kompetenzzentrum für Gemeinwesenarbeit und Engagement sowie das Sächsische Staatsministerium für Soziales, Gesundheit und gesellschaftlichen Zusammenhalt. Doch der Graffiti-Workshop war nur ein weiterer Schritt auf dem Weg zu einem größeren Ziel.
1: Dazu gesagt werden muss, dass das Gebäude halt ein Rohbau ist und es ist voll saniert worden, außen halt die Hülle. Aber wir müssen das noch innen drinne mit Strom, Wasser, Böden, Wände, alles müssen wir da in Eigeninitiative machen. Ne? Und freuen uns natürlich über jede helfende Hand, die da mit dabei ist. Und genau. Und werden es halt dann ja, die nächsten Jahre, viele Jahre noch aufbauen.
0: Der ehemalige Bahnhof soll sich nach und nach zu einem offenen Treffpunkt entwickeln. Geplant sind unter anderem Werkstätten für kreatives Arbeiten, Angebote rund um das Holzhandwerk, Konzerte, Theaterveranstaltungen sowie ein Café für Radfahrer und Besucher. So soll aus dem historischen Bahnhofsgebäude ein Ort entstehen, an dem Menschen unterschiedlicher Generationen zusammenkommen, Ideen austauschen und gemeinsam das kulturelle Leben in Niederschlema gestalten.
2: Ja, wie auch in den vergangenen Wochen möchten wir Ihnen sommerliche Rezepte mit an die Hand geben. Die Hitze scheint uns vorerst verlassen zu haben, aber die kommt sicherlich wieder, denn in Griechenland bewegen sich die Temperaturen weiterhin um die 30 Grad Celsius-Marke. Lassen Sie uns nun ein bisschen Griechenland in unsere Sendung holen mit unseren zwei Salattipps. Die genauen Mengen der Zutaten können Sie in den eingeblendeten Tafeln entnehmen. Zuerst halbieren Sie die Weintrauben und geben diese in eine große Schüssel. Den Feta-Käse, Walnüsse und eine feingewürfelte Zwiebel vermengen Sie im Anschluss. Aber seien Sie dabei vorsichtig, damit die Weintrauben nicht ihre Form verlieren. In einer weiteren kleinen Schüssel werden Zitronensaft, Olivenöl, Honig, Salz und Pfeffer miteinander verrührt, bis eine cremige Vinaigrette entsteht. Das Dressing gießen Sie nun über den Salat und vermischen alles noch einmal miteinander. Ja, und damit sich die Aromen auch richtig entfalten können, muss der Salat abgedeckt für die nächsten 15 Minuten im Kühlschrank ruhen. Beim Servieren gilt, wie auch schon bei unseren Cocktailtipps, frisch mit Minze garniert verleiht es dem Salat einen zusätzlichen Geschmacksfaktor. Zum Sommer passt natürlich immer eine knusprige Wassermelone. Bei unserem nächsten Rezept schneiden Sie zunächst Melone und Feta in Würfeln und Frühlingszwiebeln in Ringe. Für das Dressing verquirlen Sie in einer Schüssel Olivenöl, Zitronensaft und Honig und schmecken Salz und Pfeffer nach Ihrem Belieben ab. Alle vorbereiteten Zutaten geben Sie im Anschluss in eine große Schüssel, in der Sie vorsichtig alles miteinander vermengen können. Ja, und wenn Sie möchten, können Sie dieser Salatvariation geröstete Pinienkerne hinzugeben. Diese werden am besten in einer Pfanne ohne Fett bei mittlerer Hitze geröstet. Schwenken Sie die Pfanne regelmäßig.

sich, bis die Kerne goldbraun sind und einen nussigen Duft abgeben. Danach können sie sofort im Salat vermischt werden. Nun, auch wenn die Temperaturen im Erzgebirgskreis keine Sommergefühle hervorheben, hoffen wir, dass Sie sich den Sommer so in Ihr Zuhause etwas zurückholen können. In diesem Sinne wünschen wir Ihnen ein schönes Wochenende, zu Hause oder auswärts, und schalten Sie am Montag wieder zur Bergzeit ein. Ich bedanke mich mit einem herzlichen Glück auf!

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0: Glück auf und herzlich willkommen, liebe Zuschauer, zu Glück auf Kompakt. In der nächsten halben Stunde fassen wir für Sie aktuelles Geschehen der letzten Tage aus unserer Region zusammen. Je nachdem, wann Sie diese Sendung sehen, am 6. Juli beginnen oder begannen die Arbeiten für eine umfassende Fahrbahnerneuerung auf der Staatsstraße 216 zwischen Rübenau und Kühnheide. Die Staatsstraße soll beim späteren Bau der B174 zwischen Reitzenhain und Marienberg als Umleitungsstrecke genutzt werden.
1: Am Abend des 1. Juli 2026 fand im Marienberger Ortsteil Kühnheide ein Infoabend zur bevorstehenden Fahrbahnerneuerung im Ort statt. Die Strecke zwischen Reitzenhain und Rübenau, sprich die Staatsstraße 216, soll als Umleitungsstrecke für den Bau der B174 im kommenden Jahr dienen, muss deshalb zuvor erst einmal ertüchtigt werden. Oberbürgermeister André Heinrich begrüßte zunächst.
2: Dass wir dann gesagt haben, also wir wollen da schon eingebunden werden und wir müssen sehen, wenn die 174, die ja im Nachgang erst folgt, nächstes Jahr gebaut wird, gibt es ja zumindest dort erstmal seitens der Gemeinde der Herangehensweise, dass wir gesagt haben, versucht mal den Grenzübergang von dem Transitverkehr komplett zu sparen. Der Herr Neugebauer weiß das, dass wir das versuchen, in irgendeiner Art und Weise zu gewährleisten, weil die Umleitungsstrecken halt, wo Transitverkehr drauf ist, sehr belastend sind. Wir haben ja dort unterschiedliche Erfahrungen gemacht, zum einen bei uns in der Stadt, zum zweiten auch die Gemeinden Pockau-Lengefeld, Waldkirchen, wie überall mal Umleitungsverkehr in dieser Beziehung langging, haben wir dort versucht, natürlich darauf hinzuwirken.
1: Bauherr ist das Landesamt für Straßenbau und Verkehr. Referatsleiter Steffen Batzke und Thomas Neubauer gaben einen Überblick.
3: Und kommen dann mit den Berichten darüber, was wir uns bei der ganzen Sache überhaupt gedacht haben und welche Auswirkungen das auf Sie hat. Die Auswirkungen sind, und das muss man ja vornherein schon sagen, häufig nicht unerheblich. Viele sind dadurch durch solche Baumaßnahmen stark eingeschränkt in ihrer Beweglichkeit. Sie kommen nicht mehr jederzeit an ihr Auto ran, sie wissen nicht mehr, wohin in ihrer Mülltonne.
4: Zeitlich beginnen wir mit dem zweiten Bauabschnitt. Der wird in den Sommerferien jetzt stattfinden. Ziel ist, dass wir auch in den Sommerferien fertig werden. Der Hintergrund, dass der zweite Bauabschnitt als erster Bauabschnitt durchgeführt wird, ist, in dem Bereich liegt die Grundschule Kühnheide. Und in den Sommerferien ist kein Schülerbusverkehr zu gewährleisten. Wir wissen, dass trotzdem die Schule beeinträchtigt ist, weil ja Hauptbetrieb sicherlich weiterlaufen wird und wahrscheinlich auch nicht auslagerbar ist.
1: Einige der angesprochenen Themen sorgten in der gut gefüllten Turnhalle nicht nur für Verständnis, denn solch eine Baumaßnahme erfordert Sperrungen.

0: ist ja eigentlich, das haben sie extra betont. Und es fahren auch Schulbusse nach Euronau rüber, die müssen die Kinder genauso früh bringen. Wie ist denn das dann gedacht? Wie fahren die außen lang? Wie kommen die?
1: Mangels Ausweichmöglichkeiten oder Alternativrouten im Ort bedeutet das mitunter, recht weite Umwege fahren zu müssen, wenn man vom unteren Ortsende näher Schwarzwassertal ins Oberdorf möchte. Auch die Wege für die Grundschüler werden nach den Ferien lang, denn der Schulbus nach Rübenau und Olbernhau wird nur bis ins Schwarzwassertal fahren.
2: Er fährt von Olbernhau Richtung Kühnheide und muss von dort aus dann wieder nach Olbernhau zurück. Also er hat keinen Kreisverkehr, er hat keine geschlossene Linie. Das lässt sich nicht bewerkstelligen.
3: Am ersten Schultag, am 17. August, ist die Situation so: Der Busverkehr aus Richtung Reizenheim ist überhaupt nicht beeinträchtigt. Die Busse fahren bis zu uns vor die Schule. Für Kinder, die im Schwarzwasser wohnen und einen Busausweis haben, die können früh 6.30 Uhr am Schwarzwasser hinten einsteigen. Ich nehme an, da laufen wahrscheinlich dann welche hier in die Schule. Ne? Aber jedenfalls, dann fährt der Bus 6.30 Uhr ab Schwarzwasser nach Rübenau. Dort steigen die Rübenauer Schüler ein. Und dann fährt er halt seine Umleitungsstrecke, braucht allerdings ca. 50 Minuten und ist eben halb 8 bei uns an der Schule.
1: Der aus Richtung Reizenhain und Satzung wird in der ersten Bauphase bis auf die Brückenstraße fahren können. Individuelles Bringen aus Richtung Reizenhain zum Hort wird in den Ferien auch schwer möglich sein. Heißt also eher viel Laufen und Radfahren, wenn man lange Umwege vermeiden möchte.
4: Also täglich die Abhol- und Bringezeit. Ist da eine Durchfahrt möglich von Reizenhain Satzung?
1: Geplante Ferienveranstaltungen im Schulhort stehen derzeit etwas auf der Kippe bzw. sind ebenfalls mit Umplanung und längeren Fußmärschen zu bestellten Bussen verbunden.
2: Ist es und einen Tag später will einer langfahren, das ist möglich, aber die Baufirma kann Ihnen jetzt im Vorfeld auch noch nicht taggenau benennen, wann sie was macht. Sie könnten nur sagen, wann sie was planen, an welchem Tag sie was planen, mit einer gewissen Toleranz.
1: Zufahrt für Müllentsorgung sowie Pflege und Lieferdienste müssen individuell abgestimmt werden. Die Diskussionen mit Anwohnern, Vereinen, Feuerwehr und Unternehmen liefen weitestgehend sachlich ab, auch wenn nicht alle Informationen im Vorfeld dort angekommen sind, wo sie hingehört hätten.
5: Fahren dort nur Busse oder Krankenwagen lang? Oder richtig. In welcher Hinsicht soll das funktionieren dort?
6: Deswegen ist diese Pumpersauer Straße jetzt in der Planung, in die Planung, in den Fokus gerückt. Und die wird jetzt gerade durch die Stadt Marienberg ausgebaut, wie Sie es offensichtlich gesehen haben. Vorgesehen ist dort aber nur eine Befahrung durch Rettungsfahrzeuge und durch den Bus.
1: Die Maßnahmen und Sperrungen sollen recht kurzfristig am 6. Juli beginnen und bis Ende Oktober andauern.
6: Die Erreichbarkeit für Gewerbetreibende gewährleistet werden soll, soweit es geht.
1: Mehr Sorgenfalten bekommen die meisten Einwohner bei der geplanten Umleitungsstrecke der B174 durch den Ort im kommenden Jahr, der dann auch den schweren Transitverkehr in den Ort bringen wird und im schlimmsten Fall die dann instand gesetzte Ortsdurchfahrt auf der S216 wieder in Mitleidenschaft ziehen wird.
6: Also wir werden ja den Grenzübergang sperren. Der Grenzübergang zwischen Tschechien und Deutschland wird gesperrt für die Bauzeit.
2: Nicht komplett. Wir empfehlen denen das. Wir wollen das auch auf deutscher Seite so machen. Wir sind ein bisschen abhängig von der Autobahn, weil wir für die Autobahn bei denen vom Prinzip auch anklopfen müssen und denen das darlegen müssen. Aber das Ziel ist, das ist mit der Verkehrsbehörde der Kreisstadt Marienberg abgestimmt und auch mit der Verkehrsbehörde des Landkreises, dass der überregionale Schwerverkehr im Zeitpunkt, wo der Grenzübergang offen ist, nicht diese Strecken führen nutzt. Er darf, also man kann das keinem Verkehrsteilnehmer verbieten, aber es wird hingewiesen auf Staugefahr und dass die B174 nach wie vor voll gesperrt.
7: Sie sind zur Stelle, wenn es brennt. Retten bei Unfällen und opfern unzählige Stunden ihrer Freizeit für die Sicherheit von uns allen. Die Kameradinnen und Kameraden der Freiwilligen Feuerwehren. Umso wichtiger ist es, dass auch die Rahmenbedingungen für dieses Ehrenamt stimmen. Genau in dieser Hinsicht gab es am letzten Juni-Freitag im Marienberger Ortsteil Niederlauterstein einen Meilenstein zu feiern, auf den die Wehr lange hingearbeitet hat. Denn es konnte dort das neue hochmoderne Feuerwehrgerätehaus offiziell in Betrieb genommen werden. Ab sofort stehen der Mannschaft und auch der Technik zeitgemäße optimale Räume zur Verfügung, die den

aktuellen Standards entsprechen. Die Erleichterung und die Freude bei den Kameraden war riesig. Und sie trotzten an diesem geschichtsträchtigen Freitag auch den extremen hochsommerlichen Temperaturen. Die Hitze des Tages wurde von der Begeisterung über das neue Domizil schlichtweg in den Schatten gestellt. Wie die feierliche Schlüsselübergabe ablief, das hat Peter Teichmann für uns verfolgt.

0: Es ist geschafft. Mit einem großen Fest wurde das neue Gerätehaus der Freiwilligen Feuerwehr Niederlauterstein am 26. Juni nun feierlich eingeweiht. Doch bevor die Feierlichkeiten so richtig durchstarteten, haben wir einen über das ganze Gesicht strahlenden Ortswehrleiter Mirko Morgenstern zu einem Interview gebeten.
1: Wir haben uns lange darauf gefreut. Jetzt ist es soweit und wir sagen vielen herzlichen Dank an alle, die da ein Stück weit dran beteiligt waren. Wir sind froh, glücklich, dankbar und heute lassen wir es mal richtig krachen.

0: Zudem umreißt er für uns, wann es die ersten Überlegungen für das neue Gerätehaus gab, welche Ideen schließlich in die Planungen einflossen und was für den Standortwechsel an die Marienberger Straße 10 letztendlich ausschlaggebend war.
1: Wir haben 2014 angefangen, darüber nachzudenken, was machen wir mit dem alten Standort? Ist es zu halten? Können wir umbauen? Können wir anbauen? Es gab dann ein bisschen hin und her Überlegungen, bleiben wir dort wirklich, gehen wir an einen neuen Standort. Es ist der neue Standort geworden. Auch darüber bin ich froh und dankbar, weil es einfach was anderes ist, ein Anbau, als ein Neubau. Und der Neubau, man ist überall mit beteiligt, kann das so umsetzen, so realisieren, wie man sich es vorstellt. Die Kameraden waren mit einbezogen. Also wir waren nicht vorgebunden an irgendwelche Vorgaben oder an irgendwelche Dinge, die schon da waren. Wir konnten wirklich mal ganz frei denken, neu bauen und das ist daraus entstanden. Also grundsätzlich ist es ein Stück weit einfacher für uns beim Ausrücken, weil wir hier unseren eigenen Standort mit eigener Ausfahrt haben. Der alte Standort war eingebettet zwischen Turnhalle, Kindergarten und CVJM. Alles Dinge, die sehr viel Potenzial hatten, sehr viele Leute und Besucher gezogen haben. Und das ist für eine Feuerwehr relativ schwierig, einfach unter Ausrückebedingung. So, hier sind wir für uns, ne, haben einen eigenen Parkplatz, haben eine eigene Ausfahrt. Das ist was anderes und natürlich auch von der Situation, von der Lage des Gerätehauses optimal für den Ort.
0: Zahlreiche Gäste waren gekommen, um ihre Glückwünsche und Präsente zu überbringen. Für die musikalische Begleitung des Abends sorgte das Blasorchester der Freiwilligen Feuerwehr Schönfeld, während Marienbergs Oberbürgermeister André Heinrich die Festrede hielt.
2: So, jetzt haben wir es geschafft. Alles Gute wünsche ich euch. Und jetzt können wir heute anwenden oder morgen früh hier zuschließen. Ich weiß ja nicht, wie lange die Party geht. Und ich denke, es wird einen guten Platz finden. Alles Gute euch. Bitte schön. Im Vertrauen.
1: Vielen Dank.
2: Viel Spaß.
1: Ganz herzlichen Dank.
0: Ebenso waren unter anderem Vertreter vom Landratsamt des Erzgebirgskreises, vom Kreisfeuerwehrverband Erzgebirge e.V. und vom DRK Mittleres Erzgebirge e.V. vor Ort, die ebenfalls Grußworte an die Gäste richteten. Auch die Einsegnung des Gerätehauses durch Pfarrer Wolfram Ruhloff von der Kirchgemeinde Zöblitz-Lauterbach durfte dabei nicht fehlen.
3: Allmächtiger Gott, lohne allen Feuerwehrleuten ihren Einsatz für die Gemeinschaft. Wir bitten dich, erhöre uns. Bewahre sie auf den Einsätzen vor Unheil und Gefahr. Wir bitten dich, erhöre uns. Bewahre uns vor Feuersnot und Katastrophen. Wir bitten dich, erhöre uns.
0: Die Niederlautersteiner Kameraden ließen es sich natürlich nicht nehmen, Menschen, welche ihre Feuerwehr im Allgemeinen, aber auch den Bau des Gerätehauses uneigennützig unterstützten, vor ihren Gästen gebührend zu ehren.
1: Weil ihr wart die hier praktisch täglich, die hier auf der Baustelle waren und die verantwortlich waren für so das ein oder andere kleine Wehwehchen. Es hat super funktioniert, vielen Dank. Das, was wir bis jetzt gesehen haben, testen konnten, nutzen konnten, super geworden. Ihr seid die vier Protagonisten dafür. Vielen, vielen Dank für die Zusammenarbeit, für die sehr vertrauensvolle Zusammenarbeit.
0: Doch wer steckt alles hinter der Freiwilligen Feuerwehr?

0: Feuerwehr Niederlauterstein.
1: Wir sind 27 aktive Kameraden in der Feuerwehr. Dazu kommen noch 7 in der Alters- und Ehrenabteilung, also alles altgediente Feuerwehrkameraden, die wir jetzt so ein bisschen nebenbei beschäftigen für Zusatzaufgaben. Und wir haben 10 Jugendliche in unserer Jugendfeuerwehr. Der Pool befasst sich mit 3 Fahrzeugen, deshalb haben wir auch 3 Stände gebaut. Wir haben eine Fähigkeit bei uns in der Feuerwehr seit vielen Jahren, was das Auslegen von Schläuchen anbelangt. Also wir haben einen sogenannten Schlauchwagen. Dann noch ein Einsatzfahrzeug für die normalen Aufgaben wie Brandbekämpfung, technische Hilfeleistung und einen Mannschaftstransportwagen. Darf vielleicht noch dazu sagen, dass es heute auch neben dem Gerätehaus noch einen kleinen anderen Anlass gibt. Seit 1991 haben wir bei uns einen Robur LO im Bestand gehabt. Der hat uns Treuedienste geleistet, ist praktisch 35 Jahre treues Mitglied der Feuerwehr gewesen. Er wird heute seinen wohlverdienten Ruhestand antreten. Und dafür übernehmen wir jetzt ein Fahrzeug, was schon im Bestand der Stadtverwaltung war, den hinter mir befindlichen Unimog SW. Bleibt die gleiche Fähigkeit, also Schläuche auslegen, Löschwasserversorgung sicherstellen, bleibt unser Aufgabengebiet.
0: Und so wurde der rote Oldtimer feierlich außer Dienst gestellt und der langjährige Kamerad Günter Bach in die Alters- und Ehrenabteilung aufgenommen. Zweifellos die wohl emotionalsten Momente des Abends.
2: Du gehst deinen Weg in der Alters- und Ehrenabteilung, du bist der Vorsitzende der Alters- und Ehrenabteilung und dort werden wir dich auch noch viele, viele Jahre brauchen.

0: das letzte Wort hört Mirko Morgenstern, der abschließend Einblicke in seine ganz persönliche Gefühlswelt gibt und was er sich für die Zukunft wünscht.
1: Seit meiner Zeit war ich immer im alten Gerätehaus. Neues Gerätehaus baut man nicht alle Tage. Das ist was Besonderes, auch für mich persönlich. Ich werde es in mich aufsaugen, das Fest, das Ganze drumherum, meine Kameradschaft. Ich freue mich sehr. Dass alle gesund bleiben, dass alle gesund und munter von den Einsätzen und von der Ausbildung zurückkommen. Dass Kameradschaft gelebt wird in dem Gerätehaus, dass wir also in ein paar Jahren sagen können, das war ein Punkt, den haben wir genossen und der hat uns noch mal ein ganzes Stück weit in die Zukunft geschossen. Das wünsche ich mir.

Vom 26. bis 28. Juni ging es in Seifen wieder hoch her. Im Ort, der sonst für seine Handwerkskünste wie Schnitzen, Drechseln und das Reifendrehen bekannt ist, bekamen diese Besucher eine etwas andere Handwerkskunst zu sehen. Ich spreche von der kalten Blechverformung beim Crashcar-Rennen auf der Motocross-Strecke am Reicheltberg. Ein Spektakel, das wieder viele Zuschauer bei größter Hitze ins Spielzeugdorf zog. So auch uns.

0: Wir sind für Sie da. 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

0: also hallo erstmal und grüßt euch hier in Seifen. Worauf sind wir besonders stolz? Also, dass wir das dieses Jahr zum 19. Mal Crashcar machen und insgesamt 20 Jahre schon Crash Dukes und Crashcar in Seifen machen. Wir hatten mal ein Jahr, da haben wir zwei Veranstaltungen gemacht, deshalb ist das so ein bisschen verschoben. Aber wir sind eigentlich stolz drauf, dass wir seit 20 Jahren hier in Seifen Crashcar durchführen können.
1: Fünf Durchgänge, hunderte Runden und jede Menge Blechschaden. Beim 19. Crashcar in Seifen wurde den Fahrern und ihren Maschinen alles abverlangt.

0: Also bei uns wird in 9 verschiedenen Klassen gefahren. Wir haben einmal 3 Klassen, die hubraumspezifisch sind, also die beschränkt auf Hubraum sind. Wir haben eine Damenklasse, wir haben eine Heckklasse, also wo bloß Hecktriebler fahren dürfen. Wir haben eine unverbaute Klasse, das heißt, das sind Fahrzeuge, die, wo bloß ein Käfig reingeschweißt wird. Und ansonsten im Außen, die Außenrisse, die bleiben so. Wir haben die Trabi-Klasse, wo die Trabants fahren können und fahren dürfen. Und wir haben seit 2 Jahren eine Juniorenklasse, also wo Teilnehmer ab 12 bis 16 fahren dürfen. Und da sind wir auch ganz sehr stolz drauf, dass dieses Jahr sind 9 Teilnehmer vorgesehen, hatten wir plus 2. Dieses Jahr sind 9 Teilnehmer und die ganzen Klassen sind eigentlich gut gefüllt.
1: Besonders heiß und umkämpft die legendäre Klasse 4 der Trabis. Hier schenken sich die Zweitakter absolut nichts. Am Ende feierte Christian Bauch von den Black Devils mit starken 82 Punkten ein historisches Jubiläum. Er holte sich zum 7. Mal in Folge den Gesamtsieg. Bei so einer unfassbaren Siegesserie kamen zur Siegerehrung der 3 Podestler, die Macher der Pokale, glatt nicht mehr hinterher.
0: Die Vorbereitungen, die starten eigentlich immer gleich nach dem letzten Crashcar oder nach der letzten Crashcar-Veranstaltung. Da wird zusammen hier mit dem MSC Schwartenberg, wo wir uns nochmal ausdrücklich sehr bedanken, dass wir hier drauf dürfen, da wird der Termin ausgemacht und dann beginnt so die Dibble-Dabble-Tour und die Hauptarbeit, die beginnt dann so 14 Tage vorher, da wird die Strecke vorbereitet, da wird die Strecke gebaut. Da werden die Sicherheitsvorkehrungen für die Fahrer geschaffen, für die Streckenposten, für die Zuschauer. Und das dauert so eine Woche lang, dauert das an der Strecke. Für die Starter und für die Teilnehmer, da gibt es ein Reglement. Das haben wir bei uns auf der Homepage. Danach müssen die Autos aufgebaut sein oder müssen die Autos aufgebaut werden. Und die kommen am Freitag hier durch eine technische Abnahme, da wird noch ein bisschen von uns geguckt und wird auch gesagt, das geht so, nee, das müsst ihr nochmal umändern und sowas. Aber im Großen und Ganzen sind die Autos eigentlich so gut aufgebaut und so sicher, dass nichts passieren kann.
1: Keinen Millimeter Platz gemacht wurde auch in der Frauenklasse. Hier

0: zweite Taja Budaschik im Honda Civic der Konkurrenz, wo der Hammer hängt. Mit 82 Punkten holte sie sich den verdienten Gesamtsieg vor Johanna Franke. Dicht an dicht geht es in der Klasse 2 mit 1300 bis 1600 Kubikzentimeter zur Sache. Mittendrin Toni Thüring aus Tlaucha im Opel Astra F. Für das KAS Opel Team heißt es hier Bleifuß und durch. Wir haben ihn im Fahrerlager erwischt.
1: Also wir sind aus Tlaucha angereist, das ist in der Nähe von Chemnitz. Wir sind das KAS Opel Team von alle genau dasselbe Auto, nämlich ein Opel Astra F. Alles, was so Baujahre vor 98 sind. Ja. Und sind zu dritt heute angereist, wie gesagt, der Kollege mit dem liegen gebliebenen. Und wir starten dann in einer halben Stunde nochmal zum letzten Lauf. Ja, zufriedener kann man immer sein, aber prinzipiell ist es eigentlich schon okay. Es sind halt alles Erfahrungswerte, die man sammelt, auch wenn da ein bisschen Blechschaden dabei entsteht. Aber prinzipiell schon zufrieden. Also die Hitze ist halt das, was es natürlich so anstrengend macht. Im letzten Jahr hatte man natürlich dieses extreme Minus und Hagel und was auch immer. Und dieses Jahr ist es natürlich extremst warm. Also es ist viel Gebastle auf jeden Fall. Es ist viel Reparieren und was natürlich immer anstrengend ist, auch für uns, die jeden Cent ja selber finanzieren, ist natürlich die Logistik dahinter. Also wie bringst du wo was hin? Kommen alle unter und haben alle einen Schlafplatz. Und, ne? Also es ist natürlich dann auf irgendwelchen Feldern campen, das ist natürlich eine Herausforderung, aber ich denke, da sind wir so sehr eingespielt. Wie gesagt, die Kollegen machen das auch schon ein Stück länger, also da sind 10 Jahre nichts mehr. Und daher haben die schon ein bisschen Erfahrung und ganz Spaß. Also es ist natürlich die Regionalität, was es bei uns auf jeden Fall macht. Also, das Problem ist, oder du hast halt viele Rennen in ganz Deutschland verteilt, aber es ist natürlich dann, wie weit möchtest du fahren, fährst du dann nach Berlin und in die Richtung, da gibt es natürlich auch viele Rennen. Das ist aber dann auch A, kostenintensiver und B, zeitintensiver. Und wie gesagt, das ist eine abrupte Sache hier, wir sind hier sehr zufrieden, zumindest bis dato gewesen. Von daher kommen wir immer wieder gerne.
0: Neben Toni zeigten auch andere starke Nerven. In der unverbauten Klasse bis 1500 Kubik fuhr William Bilz souverän den Tagessieg ein. Bei den großen Hubraumklassen und Heckantrieblern ging es dann sprichwörtlich drunter und drüber. Die Offenklasse über 1600 Kubik entschied Patrick Müller im Audi 80 für sich. In der unverbauten Klasse über 1500 Kubikzentimeter dominierte Rocco Trefkern im Volvo 850 das Feld fast nach Belieben. Und bei den Hecktrieblern sicherte sich Mike Weithase im BMW E34 souverän den obersten Podestplatz. Dass man für echtes Rennfieber nicht einmal einen Führerschein braucht, bewiesen die Junioren. Im verdammt knappen Finale der Nachwuchspiloten triumphierte Yannick Semrau mit gerade einmal einem Punkt Vorsprung vor Finn Fabian Jung.
2: Ich denke mal, dass das bisschen das Familiäre macht es aus. Es macht das aus, dass es bloß einmal im Jahr ist, Seifen. Und auch die Streckengestaltung macht auch viel aus. Haben auch mir viele Fahrer gestern bestätigt. Wir haben Teilnehmer aus dem Allgäu, aus Böblingen, aus Baden-Württemberg. Und die sagen auch, Mensch, bei euch ist es gut, es ist nicht auf einer Ebene, es ist Berg und Tal und sowas und das macht es vielleicht auch aus.

0: Neben den normalen Wertungen gab es auch dieses Jahr wieder ein ganz besonderes Highlight, den Nussknackerlauf. Zur Freude der heimischen Fans sicherte sich in diesem Jahr Eddie Rudolph von den gastgebenden Clash Dukes den heiß begehrten Titel. Ein echter Heimsieg im Spielzeugdorf. Wie sich dieser Triumph anfühlt, hat er uns nach dem Rennen verraten.
1: Weil es Spaß macht und jeder jeden hilft. Schon seit ich Kind war. Ich bin schon seit 18 Jahren immer mit hier oben. Ja, mich hat es immer schon interessiert und deswegen habe ich gesagt, kann schon mal mitfahren.
2: Hat sich gelohnt, wa?
1: Ja, sehr.
3: Unser Eddie Hunde!
4: Der Zeitplan für nächstes Jahr, der steht auch schon. Wir müssen jetzt als nächstes, wenn wir jetzt die Woche abgebaut haben, werden wir uns zusammensetzen, wann wir einen Termin rausgeben und sowas. Und dann muss man das alles so ein bisschen aufarbeiten. Die alte Veranstaltung, was kann man Neues machen, was kann man besser machen und sowas. Und so, so verhält sich das. Also direkt ganz neue Pläne gibt es nicht. Wenn es so läuft, dann läuft es. Und man soll an diesen alten Gepflogenheiten nicht dran rumrütteln. Und da klappt das.
2: Warum sollte man sich hier in Seifen angucken, das Crashkar-Rennen?
4: Weil es ganz einfach das Beste ist, was es im Umkreis von 20 Kilometern gibt. Das beste Crashkar, die beste Crashkar-Veranstaltung, die es gibt. Und da sollte man eigentlich mal nach Seifen kommen und sich das angucken.

Liebe Zuschauer, das war unser Magazin Glück auf Kompakt. Danke für Ihr Interesse. Wenn Sie Beiträge verpasst haben, dann schauen Sie gern auf www.glückauf.tv oder bei YouTube unter unseren Glück auf TV-Kanälen vorbei. Viele Informationen, schöne Zuschauerbilder und auch unsere weiteren Informationskanäle finden Sie in der Bildschirmzeitung, die zwischen unseren Sendungen aus

Hallo und herzlich willkommen zu Sachsen aktuell an diesem Freitagabend. Schön, dass Sie mit dabei sind. Ja, und das sind unsere Themen. Großeinsatz, zwei Tote in Leipziger Gewässern, was bisher bekannt ist. Außerdem Rekordhaushalt. Sachsens Regierung will Milliarden ausgeben und kommt nicht ohne neue Schulden aus. Und Sachsen-Pokal ausgelost, während die Regionalliga-Reform weiter für Diskussionen sorgt.

0: Unser Nachrichtenblick auf die Themen des Freistaats. Zunächst richten wir unseren Blick nach Leipzig. In der Messestadt und im benachbarten Markkleeberg sind am Donnerstagnachmittag zwei Menschen tot aus dem Wasser geborgen worden. Einsatzkräfte wurden nahezu zeitgleich ans Elsterbecken nahe der Landauer Brücke sowie an den Kospudener See gerufen. Was bisher zu den Einsätzen bekannt ist, haben wir für Sie zusammengefasst. Zwei Tote am Leipziger Elsterbecken und am Kospudener See. Am Donnerstagnachmittag wurde nahe der Landauer Brücke in Leipzig eine leblose Person aus dem Wasser geborgen. Gegen 2:30 wurden Polizei, Feuerwehr und Rettungsdienst an die Hans-Trieh-Straße alarmiert. Rettungsboote kamen zum Einsatz, die Einsatzkräfte sicherten den Bereich und bargen die Person aus dem Elsterbecken. Noch war unklar, wer der oder die Tote ist. Auch zur Todesursache gab es zunächst keine gesicherten Angaben. Die Polizei nahm die Ermittlungen auf, ging nach ersten Informationen aber nicht von einer Straftat aus. Fast zeitgleich gab es auch am Kospudener See in Markkleeberg einen weiteren Einsatz. Dort wurde ebenfalls eine leblose Person entdeckt. Nach Angaben eines Polizeisprechers wurde noch versucht, den Mann zu reanimieren, allerdings ohne Erfolg. Weitere Angaben zur Identität konnte die Polizei zunächst nicht machen. Ob ein Unfall oder eine Straftat Ursache für den Tod war, war ebenfalls noch unklar. Ein Zusammenhang zwischen den beiden Fällen bestand nach bisherigen Informationen nicht. Zum Ende des Schuljahres in Sachsen wurden heute nicht nur Zeugnisse verteilt. Für viele Schülerinnen und Schüler heißt es jetzt: Klassenzimmer leer, Stühle hoch und ab in die Sommerferien. Auf dem Chemnitzer Neumarkt gab es zum Ferienstart aber noch einmal Unterricht der besonderen Art. Mit spektakulären Experimenten, viel Staunen und einem Ministerpräsidenten am Laborequipment statt am Rednerpult. Was es mit diesem ungewöhnlichen Auftritt auf sich hatte, weiß Reporter Sascha Dess.
1: Physik zum Ferienstart auf dem Chemnitzer Neumarkt. Beim Tag der offenen Tür der TU Chemnitz wurde der sächsische Ministerpräsident Michael Kretschmer kurzerhand selbst zum Experimentator. Gemeinsam mit Landtagspräsident Alexander Dirks stand er bei der Show Kretschmer experimentiert auf der Bühne. Michael Kretschmer habe in seiner Schulzeit in Physik gut dagestanden. Die Aktion der TU Chemnitz sei eine willkommene Abwechslung, ausgerichtet von einer exzellenten Einrichtung.
2: TU Chemnitz ist ein echt cooler Ort, tolle Wissenschaftlerinnen und Wissenschaftler, ganz exzellente Forschung, mit denen macht es einfach Spaß, zusammen zu sein.
1: Für Landtagspräsident Alexander Dirks sei der Termin im Vergleich zum Rednerpult durchaus eine gute Wahl. Physik sei zwar nicht seine absolute Stärke gewesen, die praxisnahen Experimente der TU Chemnitz würden aber dafür sorgen, dass sich Naturwissenschaft so ansprechend präsentieren könne.
3: Aber das ist ja hier das Schöne, dass hier Naturwissenschaft sehr lebensnah vermittelt wird. Es ist immer ein Bezug zum wirklichen Leben da. Deswegen finde ich es total klasse, dass Professor Kretschmer, die Chemie, die TU, das hier auf den Marktplatz gebracht haben.
1: Die Veranstaltung auf dem Chemnitzer Neumarkt markiert auch den Start in die Sommerferien. Diese hätten die Schülerinnen und Schüler aus Sicht von Alexander Dirks auch verdient. Im Interview mit Sachsenfernsehen wünschte der sächsische Landtagspräsident gute Erholung bei bestem Wetter. Und wer noch Kapazitäten habe, der könne auch durchaus noch ein wenig mit anpacken.
3: Ich weiß aus meiner eigenen Schulzeit noch, wie man immer hingefiebert hat und die Wochen runtergezählt hat. Und insofern wünsche ich jetzt allen Schülerinnen und Schülern erstmal sonnige Wochen, einen schönen Urlaub, sofern es einen gibt. Vielleicht geht die ein oder andere noch nebenbei arbeiten, Praktikum. Ich glaube, es ist auch mal nicht ganz schlecht, die langen Ferien auch zu nutzen, um ein bisschen was Sinnvolles zu tun. Ja, aber erstmal wünsche ich schöne Ferien, einen schönen Urlaub.
1: Auch Ministerpräsident Michael Kretschmer wünschte den Schülerinnen und Schülern erholsame Sommerferien. Und diese sollten sie auch nutzen, um Kraft und neue Energie zu sammeln. Spätestens mit dem Schulstart am 17. August steht für viele auch der Physikunterricht wieder auf dem Programm. Dann allerdings nicht mehr auf dem Chemnitzer Neumarkt, sondern wieder im Klassenzimmer.
0: Sachsen plant den größten Haushalt seiner Geschichte und kommt dabei nicht ohne neue Schulden aus. Rund 53,5 Milliarden Euro will die Staatsregierung in den Jahren 2027 und 2028 ausgeben. Finanzminister Christian Piwarz spricht bewusst nicht von einem Rekordhaushalt, denn trotz steigender Ausgaben sind auch Kürzungen und Stellenabbau geplant. Der Entwurf liegt nun beim Landtag.
4: Sie haben das Wort Rekord benutzt.
5: 53,5 Milliarden Euro für Sachsens neuen Doppelhaushalt.
4: Wie wir es in der Größenordnung noch nie gehabt haben.
5: Geplant ist eine Verschuldung in Höhe von knapp 1,5 Milliarden Euro.
6: Das ist notwendig gewesen, weil ansonsten Einsparungen, die wir hätten vornehmen müssen, tatsächlich dazu geführt hätten, dass wir Dinge, die wir als notwendig erachten, die für dieses Land wichtig sind, nicht mehr zu finanzieren gewesen wären.
5: Finanzminister Christian Piwarz stellte am letzten Tag vor den Sommerferien den Entwurf für Sachsens neuen Doppelhaushalt 2027-28 vor.
6: Wir haben einen Regierungsentwurf jetzt miteinander beschlossen, der versucht, einen Spagat hinzubekommen zwischen dem, was im Land notwendig ist, wo wir es uns nicht erlauben können und wollen, Abbruchkanten zu produzieren, und dem, was aber gleichzeitig an Konsolidierung notwendig ist, damit wir in Zukunft das mittelfristige Ziel nicht aus dem Auge verlieren, wieder einen strukturell ausgeglichenen Haushalt zu erreichen.
5: Ohne neue Schulden geht dieser Spagat aus Sicht der Regierung nicht auf. Insgesamt sind knapp 1,5 Milliarden Euro zeitlich begrenzte Kreditaufnahme vorgesehen. Etwa die Hälfte davon soll an die Kommunen gehen.
6: Weil wir wissen, dass wir hier eine Einstandsgemeinschaft sind und die Schwierigkeiten, die wir alle miteinander haben, in der Finanzierung nur gemeinsam schultern können. Deswegen ist es auch möglich, dass wir einen FAG-Kompromiss erzielen konnten. Das ist maßgeblich auch dem geschuldet, dass wir entsprechend Geld einsetzen konnten, um den Kommunen unter die Arme zu greifen, was eben mit dieser Kreditaufnahme verbunden ist.
5: Geld soll aber nicht nur zu Städten und Gemeinden fließen. Piwarz verwies auch auf freiwillige Leistungen, etwa für Vereine, Verbände und Ehrenamt. Trotzdem soll die neue Schuldenaufnahme kein Dauerzustand werden.
6: Sondern wir sind gemeinsam in der Pflicht, insbesondere auch der Haushaltsgesetzgeber. Aber wir nehmen uns da als Staatsregierung und speziell ich als Finanzminister auch nicht aus. Wir sind in der Pflicht, sehr schnell und sehr ernsthaft darüber zu diskutieren, wie diese Kreditaufnahme, wenn sie denn vom Landtag bestätigt wird, auch wieder zurückgeführt wird. Diese Schulden dürfen keine Ewigkeitsschulden sein.
5: In der Pressekonferenz nach der Kabinettssitzung betonte Christian Piwarz, er hätte sich durchaus auch mehr Einsparungen gewünscht. Der Regierungsentwurf sieht jetzt insbesondere beim Personal Einsparungen vor. 523 Stellen fallen in den nächsten beiden Jahren

0: Altersbedingt weg. Bis 2040 sollen es mehr als 8.700 sein. Unbesetzte Stellen sollen konkret zur Bewirtschaftung herangezogen werden. Gleichzeitig will die Regierung rund 3,2 Milliarden Euro pro Jahr investieren, unter anderem in Infrastruktur, Klimaschutz, Bildung und Forschung sowie Staatsmodernisierung. Insbesondere die Digitalisierung koste erstmal Geld, ehe sie welches einspare. Das würde auch den Aufwuchs gegenüber dem aktuellen Haushalt erklären. Dort betragen die Ausgaben gerade gut 50 Milliarden Euro.
1: Wir können einen vernünftigen Haushaltsentwurf jetzt dem Sächsischen Landtag übersenden. Und jetzt bleibt es natürlich dem Parlament überlassen, als Haushaltsgesetzgeber diesen Entwurf zu beraten.
2: Chemnitz würdigt Karl Hahn, den früheren VW-Manager, Ehrenbürger und großen Sohn der Stadt. Warum seine Spuren bis heute sichtbar sind, erklären wir Ihnen nach einer kurzen Pause. Bleiben Sie dran.

0: Lieblingsorte in Dessau-Roßlau. Für mich geht's hoch hinaus.
1: Ja, das ist mal ein Ausblick, ne?
0: Aber auch ganz schön hoch. Oh, hinein in die Stadtgeschichte.
2: Wo waren die Konflikte? Wo trafen politische Interessen auch aufeinander?
0: Raus ins Grüne.
3: Die Form folgt der Funktion. Das ist ja das Schlagwort des Bauhauses.
0: Und sogar an einen Ort, an dem Bauhaus und Brauhaus aufeinandertreffen. Wie das zusammenpasst und welche Lieblingsorte ich finde. Ein Tag in Dessau-Roßlau und euch nehme ich mit.
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0: Das ist Sachsen aktuell an diesem Freitagabend. Willkommen zurück. Mit einem Eintrag in das Goldene Buch der Stadt hat Chemnitz heute die Familie seines Ehrenbürgers Karl Hahn empfangen. Der Besuch bildete einen zentralen Programmpunkt der Gedenkveranstaltungen zum 100. Geburtstag des ehemaligen VW-Managers.
5: Ohne Karl Hahn gäbe es hier jetzt wahrscheinlich keine Automobilindustrie mehr.
6: Chemnitz feiert seinen Ehrenbürger Karl Hahn. Familie des ehemaligen Vorstandsvorsitzenden von VW trägt sich in Goldenes Buch der Stadt ein.
7: Also diese Ehrung hat mein Bruder mehr als verdient.
6: Zum 100. Geburtstag des am 14. Januar 2023 im Alter von 96 Jahren verstorbenen ehemaligen Vorstandsvorsitzenden von VW hat die Stadt ein umfangreiches Programm auf die Beine gestellt. Neben Konzerten und Ausstellungen war die Familie Hahns am Donnerstagnachmittag im Rathaus zu Gast, um sich in das Goldene Buch der Stadt einzutragen. Beim Termin war auch Oberbürgermeister Sven Schulze vor Ort. Ohne Karl Hahn, so das Stadtoberhaupt, hätte es die Automobilindustrie in Chemnitz nach der Wende wohl nicht in dieser Form gegeben. Er habe den Ehrenbürger der Stadt auch persönlich kennenlernen wollen, doch Karl Hahn sei ihm zuvorgekommen.
5: Nun, ich bin ja Ende 2020 zum Oberbürgermeister gewählt worden und er wollte den neuen Oberbürgermeister seiner Heimatstadt kennenlernen. Und deshalb ist er 2021 gekommen zu einem Gespräch. Es war damals noch Corona, also es waren nochmal erschwerte Umstände vielleicht. Und wir haben uns unterhalten und es war schon eine Ehre, weil er wollte mich kennenlernen. Eigentlich wollte ich natürlich auch den Kontakt zu ihm suchen, aber es war eben sein Bedürfnis. Er ist aus Wolfsburg gekommen und hat sich die Zeit genommen, ins Gespräch zu kommen.
6: Auch heute könne man vom Automobilmanager Hahn noch lernen. Der Visionär stand für Innovationskraft und internationalen Weitblick. Beides Eigenschaften, die es in der heutigen Zeit brauche.
5: Innovationskraft, weil das Leben immer weitergeht. Und auch gerade die Entwicklung in der Automobilindustrie zeigen ja Fortschritt, auch wenn es manchmal einen Rückschlag gibt. Und dafür ist ja Chemnitz bekannt als Ingenieurstadt, als Stadt, wo was produziert wird. Und Internationalität gehört dazu auch. Die Weltmärkte sind offen. Und gerade im letzten Jahr zur Kulturhauptstadt haben wir ja bewiesen, dass Vielfalt und Internationalität keine Bedrohung ist, sondern eine Chance sein kann. Und deshalb glaube ich, Innovationskraft und Internationalität gehören da zusammen.
6: Beim Termin im Rathaus war auch Karl Hahns Halbschwester Anna Renata Schulz anwesend. Der Eintrag in das Goldene Buch der Stadt sei eine große Ehre. Hahn sei eine herausragende Persönlichkeit gewesen, unvergleichbar. Sie habe in ihrem Leben nie wieder eine derartige Persönlichkeit getroffen.
7: Okay, man könnte sagen, ja, das ist, du denkst so, weil es ist dein Bruder. Nein, es gibt keine zweite Person so wie er. Diese Ehrlichkeit, diese Intensivität, was er alles geschaffen hat. Und als er in Pension ging, da hat seine Frau

0: Hat sich eigentlich gefreut, dass er jetzt in Pension geht und zu Hause bei ihr ist? Nein, da hat er richtig Gas gegeben. Ja, da wurde es richtig, er ist lebendig in seinem Leben und hatte so viele Ideen und was noch zu machen ist.
1: Im Rahmen der Stippvisite standen auch Besucher an ehemaligen Wirkungsstätten sowie in der Villa Hahn, einem früheren Wohnort des Automobilmanagers, auf dem Programm. All das erinnere an die Schaffenskraft ihres Halbbruders.
0: Sein Vollbruder ist da auch aufgewachsen. Der konnte leider aus gesundheitlichen Gründen heute nicht mit dabei sein. Doch, es ist schon toll, das so zu sehen und für mich auch immer wieder zu denken, dass mein Vater hier so viel, unser Vater hier so viel gewirkt hat. Das spüre ich dann gerne manchmal nach, ja.
1: Im Rahmen der Feierlichkeiten sind unter anderem Führungen durch das von Hahn initiierte Chemnitzer Motorenwerk geplant. Bereits am Dienstag war ein Trabant im Chemnitzer Rathaus aufgestellt worden. Der darin verbaute Motor war ein VW-Produkt und wurde durch den Einsatz des Automobilmanagers schon vor der Wiedervereinigung in Chemnitz gefertigt. Karl Hahn gilt außerdem als Wegbereiter des VW-Engagements in Sachsen. Mit seinem Weitblick stellte er nach der Wiedervereinigung die Weichen für den Bau des Fahrzeugwerkes in Mosel bei Zwickau. Damit legte er den Grundstein für rund 40.000 Arbeitsplätze und trug maßgeblich dazu bei, Sachsen als modernen Automobilstandort zu etablieren.
2: Sprichwörtlich bringt der Storch die Kinder zu den Menschen. Doch in Seifertshain hat der Storch in diesem Jahr selbst für außergewöhnlich viel Nachwuchs gesorgt. Gleich 6 Jungtiere sind dort in einem einzigen Nest geschlüpft. Eine so große und erfolgreiche Brut ist extrem selten. Ende Juni wurden die jungen Störche auf einem Schornstein beringt, unter großem Interesse der Anwohnerinnen und Anwohner.
3: Schaulustige am Gartenzaun in Seifertshain. Denn an diesem 22. Juni wurden 6 Jungstörche auf dem Schornstein dieses Hauses beringt. Die hohe Anzahl in einem Nest ist etwas ganz Besonderes und wird nur selten beobachtet.
4: Das ist meines Wissens die allererst und einzige bekannte, bisher erfolgreiche, die überhaupt anhand der Daten, die ich habe, von 1950 an bekannt ist. Und deswegen hat sich der Beringer Bernd Pöfter sofort bereit erklärt, sofort nach dem Urlaub hierher zu kommen und das mit Hilfe unserer guten Helfer Uli Seidel, den Dachdecker, und den Erik, der die Hebebühne zur Verfügung stellt, dass wir das auch machen können.
3: Durch das Beringen wird jeder individuelle Vogel identifizierbar gemacht. Auf diese Art und Weise können zum Beispiel Zugwege und Alter der Störche verfolgt werden. Damit es keine Doppelungen gibt, werden in Deutschland die Buchstaben-Zahlen-Kombinationen von 3 Vogelwarten eindeutig vergeben. In diesem Fall von der Vogelwarte Hiddensee.
4: In anderen Ländern gibt es manchmal nur eine und die sind untereinander auch verbunden. Also wenn wir zum Beispiel einen französischen Storch ablesen, melden wir das an unsere Zentrale und die erfahren dann von den anderen Zentralen, wo der Herr ist. Und dann kriegen wir auch dann die entsprechenden Daten. Wir haben also im Bezirk Leipzig 100, dieses Jahr 166 Nester besetzt. Das ist also schon wieder eine Steigerung von 6 Paaren zum Vorjahr.
3: Zum Beringen wird zunächst eine Decke über das Nest gebreitet, um Stress bei den Tieren zu vermeiden. Dann werden die Vögel einzeln beringt. Ein leichter Aluminiumring mit eingeprägter Identifikationsnummer wird am linken Bein über dem Fuß befestigt, ein größerer Ring aus Plastik am rechten Oberschenkel. Dieser hat eine entsprechend große Beschriftung, die mit dem Fernglas oder Fotoapparat auch aus der Entfernung abgelesen werden kann.
4: Anhand des Zahlencodes, das sind meistens hier sind 5-stellige Zahlencodes, 2 Buchstaben, 3 Ziffern, können wir sozusagen identifizieren, wo der Vogel her ist, wie alt er ist und wo er schon war. Und man kann auch feststellen, dass die Vögel eben gerade in den ersten Jahren immer wieder wechseln, auch, ne? Also die Standorte wechseln. Und also wir haben zum Beispiel einen Radolf-Zeller-Storch, der aus Karlsruhe da unten stammt. Der hat schon an 6 verschiedenen Standorten gebrütet. Der ist also schon 12 Jahre bei uns im Gebiet. Und das ist natürlich dann interessant. Es gibt aber auch Vögel, die versuchen immer wieder auf ihr Nest zu kommen und brüten da auch.
3: Die außerordentliche Brut von diesen 6 Tieren mag vielleicht auch ein gutes Zeichen für viel Nachwuchs unter den Bewohnern der Gemeinde Großpösner sein, zu der Seifertshain gehört. Der Erweiterungsbau der Grundschule und der aktuelle Neubau einer Gemeinschaftsschule wären dann eine fast schon prophetische Entscheidung gewesen.
2: Und jetzt zum Sport. Wer Meister wird, steigt auf. Eigentlich klingt Fußball so einfach, doch in der Region.

0: Regionalliga gilt genau das nicht immer. Dort gibt es 5 Meister, aber nur 4 Plätze in der dritten Liga. 2 Meister müssen deshalb in Entscheidungsspielen gegeneinander antreten. Wer verliert, bleibt unten, obwohl er in der eigenen Liga gewonnen hat. Bei der Sachsen-Pokalauslosung gestern ist die gescheiterte Regionalliga-Reform wieder zum Thema geworden. Was das für die kleinen Vereine vor Ort bedeutet, das hat Reporter Oskar Werner herausgefunden.
1: Es wäre sehr wichtig, dass wieder der ein oder andere Verein aus unserer Region den Sprung in eine dritte Liga schafft.
2: 5 Meister, 4 Aufsteiger. Doch nicht alle können in die dritte Liga aufsteigen. Ein Konflikt, der sich seit Jahren durch die Regionalligen zieht. 2 Meister müssen in Aufstiegsspielen gegeneinander ran. Der Verlierer bleibt unten, trotz Platz 1 in seiner Liga. Lok Leipzig hat das zuletzt 2-mal getroffen. Am Montag ist nun auch der nächste Reformversuch gescheitert.
1: Und das ist natürlich eine Ungerechtigkeit. Ich glaube, da gibt es auch hier bei uns keine 2 Meinungen.
2: Sagt Volkmar Bayer, Vizepräsident im Spielbetrieb des Sächsischen Fußballverbandes. Für kleine Regionalvereine mit großen Träumen geht es bei der Sachsen-Pokalverlosung um mehr als nur um das nächste Pokalspiel, sondern auch um grundlegende Chancengleichheit im Amateurfußball.
1: Es ist sozusagen unter dem Motto Spiel des Jahres.
2: Für die kleinen Vereine ist es das Spiel des Jahres und für die Großen stellt sich die Frage, wie fair ist der Weg nach oben wirklich? Die neue Saison beginnt, kaum dass die alte vorbei ist. Für die Vereine heißt das planen, organisieren, vorbereiten. Die erste Runde des Sachsenpokals wird schon am 8. und 9. August gespielt, verrät Volkmar Bayer.
1: Von daher ist es wichtig für die Vereine, bei Zeiten Planungssicherheit zu haben.
2: Für kleine Vereine kann der Sachsenpokal zum Höhepunkt des Jahres werden. In der diesjährigen zweiten Runde gibt es bereits für einige Amateurvereine die Möglichkeit, einen Regionalligisten zu empfangen. Während der erste FC Lok Leipzig gegen den Oberligisten VfB Auerbach spielt, werden die anderen 4 Regionalligisten bei unterklassigen Mannschaften erwartet. Aber für Bayer stecke dahinter eben auch ein großer organisatorischer Aufwand. Sicherheitskonzept, Ordner, Catering und Parkplätze.
1: Auf alle Fälle ist es so, hast du einen großen Gegner, ist Aufwand dahinter. Du kannst als Verein ein Riesenfest machen, kannst auch ein paar Einnahmen generieren. Aber es ist Aufwand dahinter, das muss man einfach auch mit dazu sagen.
2: Der Sachsenpokal zeigt die ganze Breite des sächsischen Fußballs. Doch je weiter es nach oben geht, desto größer wird der Frust. Die Regionalliga-Reform ist vorerst nicht gelöst. Der Streit bleibt. Soll jeder Meister direkt aufsteigen? Oder würde eine Reform neue Probleme in den unteren Ligen schaffen?
1: Es ist nicht optimal gelaufen, sagen wir es mal so. Es gibt weitere Gespräche. Es zeigt sich jetzt nicht gerade die beste Lösung erstmal oder keine greifbare Lösung. Das ist sehr, sehr schade. Die Vereine wollen Planungssicherheit haben. Ob das jetzt die Regionalligisten sind oder auch die, die dann davon betroffen sein könnten mit mehr Absteigern dann in den darunterliegenden Spielklassen.
2: So spricht Bayer gleich den Knackpunkt an. Eine Reform soll den Aufstieg gerechter machen, darf aber nicht einfach neue Probleme nach unten verlagern.
1: Wir müssen bei der Regionalliga-Reform natürlich immer auch etwas nach unten denken. Was passiert also, wenn oben die Anzahl der Mannschaften zusammenschrumpft? Wo gehen die Mannschaften hin? Was bedeutet das auch für eine Liga wie die Sachsenliga, wie die Sachsenklasse beispielsweise? Da glaube ich, ist es vielleicht noch nicht ganz bis zu Ende gedacht. Da würde ich mich freuen, wenn eben auch an die unteren Spielklassen dabei mitgedacht wird. Klar ist aber, in erster Linie sind die Regionalligisten jetzt natürlich dort vorn dran und haben berechtigterweise die Sorge, dass sie dort wieder hinten dran stehen, gerade im Nordosten.
2: Der Sachsenpokal löst diese Fragen nicht. Aber er macht sichtbar, worum es im sächsischen Fußball geht. Um kleine Vereine, die solche Spiele mit viel Ehrenamt stemmen. Und um ambitionierte Clubs, die verlässliche Perspektiven nach oben brauchen. Die Auslosung ist damit mehr als ein Blick auf die ersten Runden. Sie ist auch eine Bühne für Themen, die den Amateur- und Regionalliga-Fußball in Sachsen seit Jahren begleiten.
1: Wir haben jetzt gerade über die Großen gesprochen, aber ich bin da schon im Herzen ein bisschen bei den Kleinen. Wir haben erhebliche Investitionsrückstände infrastruktureller Art, gerade bei den kleineren Vereinen. Und da wünsche ich mir einfach, dass ein bisschen was mehr Geld zur Verfügung ist seitens der Politik, dass wir dort mehr machen können, weil wir wissen alle, im Ehrenamt passiert unheimlich viel, da wird viel bewegt und da muss auch, denke ich, die Politik was zurückgeben. Das wäre mein Wunsch, dass da mehr in die kleinen Vereine hinsichtlich Sportstätten fließt.
2: Der Sachsenpokal beginnt mit Losglück, Hoffnung und großen Träumen auf kleinen Plätzen. Doch die Auslosung zeigt auch, was den Fußball im Freistaat beschäftigt. Kleine Vereine brauchen bessere Sportstätten, ambitionierte Clubs verlässliche Wege nach oben. Die großen Entscheidungen zur Regionalliga fallen nicht in Sachsen allein. Aber ihre Folgen spüren die Vereine hier, von der Sachsenklasse bis zur Regionalliga.
0: Und das war Sachsen aktuell für heute. Vielen Dank, dass Sie mit dabei waren. 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Mein Team und ich wünschen Ihnen noch einen schönen Freitagabend und damit einen guten Start ins Wochenende. Ja, und wir freuen uns, wenn Sie am Montag wieder mit dabei sind. Bis dahin, machen Sie es gut.

Meine Guten, meine Vogtländer und Vogtländerinnen, ich spieß euer Landredin und neuerdings ja auch Mundartkönigin. Und da hat man mir hier das Domizil zugewiesen. Ist das nicht herrlich? Es ist ja auf jeden Fall wengstandesgemäß. Ich schaue ja halt noch Großes vor. Gleich kommen ja die vogtländischen Hoheiten, denn wir wollen ja auf dem Altmarkt das vogtländische Wort des Jahres küren. Moment mal, ich höre Stimmen.

0: mal. Ich glaube, ich wäre Olmer. Was ist denn hier los? Schluss! Streitet ihr euch etwa um das vogtländische Wort des Jahres?
1: Ja.
0: Also bitte, jetzt wollen wir noch mal ganz von vorne anfangen. Jetzt sagt doch bitte mal nacheinander euer Wort.
2: Mein vogtländisches Lieblingswort ist biedeln, was so viel heißt wie verpetzen und anschwärzen.
3: Das schönste vogtländische Wort ist natürlich Kriegenifte. Mein Lieblingsessen grüne Klöße.
4: Und mein persönliches vogtländisches Lieblingswort sind natürlich die Bobbuschen, die Hausschuhe, dass es immer schön warm an den Füßen bleibt.
5: Mein absolutes Lieblingswort aus dem Vogtland ist natürlich die Furzkapsel. Das bedeutet nichts anderes als das Bett.
6: Das Beste kommt bekanntlicherweise zum Schluss. Deswegen ist das schönste vogtländische Wort Sprengstütz. Das bedeutet Gießkanne.
7: Und das Lieblingswort von der Landrätin ist Orischeln. Und es heißt so viel, wenn wir im Winter erfrorene Hände und Füße haben und kommen in die warme Stube und dann dauen die wieder auf. Und dieses Kribbeln, das ist Orischeln. Und jetzt, meine Guten, jetzt haben wir wieder Frieden. Alle haben ihr Wort. Und jetzt müssen wir aber mal schnell zusehen, dass wir mal auf den Altmarkt kommen. Denn wir müssen dir jetzt das verkünden, das vogtländische Wort des Jahres. Attacke! Okay.

0: liebes Volk, jetzt ist der Augenblick gekommen. Und es ist...
1: Kriegenifte!
2: Also die Maxi hat gewonnen, Mensch.
0: Kriegenifte! Ab heute werden auch noch Kriegenifte gegessen. Ich freue mich wie Sau. Juhu!
3: Ich bin in Dasilalai geboren. Ich komme ursprünglich aus Indonesien. Ich bin seit 2004 in Kemetli. Und ich bin eigentlich 45 Jahre alt, habe zwei Kinder. Ich bin verheiratet mit einem deutschen Mann. Dann beschlossen, wohnen wir dann seit 2004 in Chemnitz. Ich habe Jura studiert in meiner Heimat. Dann habe ich auch fertig gemacht. In Deutschland habe ich meinen Beruf nicht weitergeführt. Seit Anfang 2004 bin ich schon aktiv, von Minijob zu Minijob. Bis mein Kind so ein bisschen größer geworden, dann bin ich dann weiter einen richtigen Job finden, meine Fähigkeiten erweitern. Was mich sehr beeindruckt als bei Vorstellungsgespräch, ich muss als Koordinator für die ehrenamtlichen Mitarbeiter. Ja, mein Gedanken damals, was, die arbeiten ohne Geld, und ich muss diese Leute koordinieren. Ne? Und dann beschäftige ich das mit diesen Themen, ne? Verhandelt, gehandelte Produkte. Was ist das hinter diesen Produzenten? Was ist die Projekte? Warum? Die Leute machen das so, was eine Untersuchung.

dann meine Augen geöffnet. Ich habe auch erlebt, meine Mutter hat damals auch als kleine Produzent, nähen Klamotten. Das ist ja wirklich, es kämpfen immer mit diesen großen Produzenten. Lieber kauf vergehandelte Produkte, weil ich weiß, das ist bei Einkauf vergehandelte Produkte. Die Produzenten dort bekommen diese Effekte von unseren Entscheidungen. Ich bin auch glücklich dabei, das zu machen. Das ist etwas Gutes sein für Veränderungen in bessere Qualität für andere Leute in Global Süden. Mein Traum, das ist nach Nepal. Das ist so ein kleines Frauenprojekt. Das ist ja, die macht mit Hand. Also es ist gar nicht modern, es ist traditionell. Aber die Frauen dort, die haben ja Einkommen. Die haben ja Möglichkeiten, Geld nach Hause mitgebracht. Die sind stolz, die Frauen. Ihre Produkte kommen in Deutschland. Die können etwas machen für ihr Leben. Das ist ja, das macht mich so, ach, ich muss mal einmal dorthin. Die Rolle der Frauen in der fairen Handel ist sehr groß. Die Entwicklung von dieser fairen Bewegung ist meistens in Frauen da. Das ist aber in vielen Weltläden auch viele Frauen dabei, engagieren in den Weltläden. Diese Gleichberechtigung ist wichtig im fairen Handel. Und manchmal, das ist nur, ist wie ein Traum von mir. Und das ist sowas auch machen für diese Leute in meiner Heimat. Aber ich muss noch viel lernen erstmal. Erfahrungen sammeln, dann vielleicht kann ich das sowas machen. Frauen zu stärken in einem globalen Süden ist wichtig. Wir wissen noch, die Rechte von Frauen in verschiedenen, in anderen Ländern ist nicht so wie in Deutschland. Das ist die Chancen für die Frauen dort arbeiten oder ihr Einkommen und dann ihr Leben verbessern ist nicht so viel hier in Deutschland. Deswegen dieser Fairhandel, das ist ja, die machen Projekte für Frauen. Frauen, die hier, die bei uns einkaufen, ich bin ja ganz dankbar. Diese Solidarität muss man mir zeigen. Ne? Diese Entscheidungen, dass ich wollte das machen, ich wollte hier diese Produkte holen, weil ich weiß, mein Einkauf wird für die Frauen in dieser globalen Suche, die Unterstützung brauchen, kriegen wir von mir oder von uns. Das die Solidarität, als zusammen Frauen zu stärken. Aber hoffentlich, langsam wird dann ändern. Die Gleichberechtigung kommt dann.

0: Der Zusammenbruch der Carola-Brücke im Jahr 2024 war ein einschneidendes Erlebnis, vor allem für die Dresdnerinnen und Dresdner.
1: Ich habe es wirklich nicht geglaubt. Ich habe gedacht, das ist eine Fake News.
2: Musste man sich auch erstmal dran gewöhnen.
0: Seitdem gibt es einen gemeinsamen Wunsch. Eine neue Brücke, die verbindet, Mobilität stärkt und sich behutsam ins Stadtbild einfügt.
3: I think it's a challenge, but it's an opportunity also for the city.
4: Wir haben also die Chance, auch die Stadt schöner zu gestalten.
0: Doch welcher Entwurf schafft eine Brücke, die Dresden gerecht wird? Seiner Geschichte, seinem Alltag und seiner Entwicklung.
2: Es hat auch für die Zukunft so was Prägendes.
1: Also das heißt, man kann dort schon auch viele Fehler machen.
3: So, this is a big responsibility. Big, big, big responsibility.
0: Dieser Verantwortung stellt sich das Team FECOR, TSSB und UKL mit seinem Entwurf für Carola 3.0.
4: Wenn die Brücke dasteht, das ist ein echter Zugewinn für die Stadt in vielerlei Hinsicht.
0: Beim Neuentwurf der Carola-Brücke steht eine Frage im Mittelpunkt: ihre Gestaltung und Form.
3: The form is one of the first points, because you have the elevation. The first you start drawing the elevation of the bridge, and then you see what is the form that fits.
4: Gerade in einer Stadt wie Dresden, die davon lebt, mit so einer Altstadt-Silhouette, kann man nicht irgendwie eine beliebige Form dorthin setzen.
2: Was ist prägend für Dresden und wie schaffen wir es, diese Landschaft von Dresden weiter zu unterstreichen?
1: Man muss ja davon ausgehen, die Brücke, die jetzt entsteht, die steht ja vielleicht 150 Jahre oder länger. Es

0: Heißt also, sie wird das Antlitz der Stadt aus allen Richtungen massiv prägen.
1: Die neuen Entwürfe für die Carola-Brücke stehen an. Was wünschen Sie sich denn von der neuen Carola-Brücke?
2: Tatsächlich eine Brücke, die nicht so kompliziert ist und trotzdem ästhetisch gut ins Stadtbild passt. Das wäre tatsächlich mal sehr, sehr sehenswert.
3: Ihre Form muss in das historische Stadtbild Dresdens passen. Gleichzeitig muss sie heutigen Anforderungen gerecht werden. Sie soll sicher, langlebig und widerstandsfähig gegenüber extremen Belastungen sein. Die Antwort auf all diese Ansprüche, eine Brücke mit Bögen.
4: Das ergibt sich so ein bisschen aus der Historie der Carola 1 als auch der angrenzenden Albert- und Augustusbrücke.
3: Die schlanke Form mit Bögen greift Elemente der ersten Carola-Brücke auf und verbindet sie mit der Leichtigkeit der zweiten.
4: Wir haben sozusagen das Beste der beiden Welten jetzt draus gemacht. Wir haben also eine filigrane Brücke mit 120 Meter Spannweite und auch die Bögen integriert.
3: Damit die Brücke schlank wirkt und zugleich hohe Lasten trägt, ist die Wahl des Materials entscheidend. Nur wenige Materialien vereinen hohe Festigkeit, Flexibilität und Schlankheit. Die Lösung des Teams? Sandstein in Kombination mit Stahl.
4: Wir nehmen also den Stahl dort, wo wir weit spannen müssen. Und für die Auflager, die Pfeiler, die Fundamente nehmen wir den Sandstein, der sich also hier auch sehr gut einfügt in die Altstadtsilhouette.
5: In Stahl kann man langlebig bauen, flexibel bauen und auch schnell bauen.
6: Ich glaube, ich wünsche mir vor allem, dass wir schnell eine Lösung finden. Ich glaube, es wäre wichtig, hier mal ein Beispiel zu zeigen, dass Deutschland große Projekte schnell vorantreiben kann und wir uns nicht im Detail oder im Klein-Klein verlieren, sondern wirklich überlegen, was ist der Mehrwert für die Stadt, was ist der Nutzen für die Stadt und wie können wir den schnellstmöglich umsetzen.
3: Mit im Werk vorgefertigten Elementen aus Stahl lässt sich die Brücke schnell und wirtschaftlich bauen.
7: So this will speed up the construction, which is, I think, one of the key points also in this project.
3: Der zweite Schlüssel für eine effektive Konstruktion liegt im Brückendeck. Die neue Brücke muss zukünftige Anforderungen mitdenken und Raum für Anpassungen lassen. Deshalb entsteht die neue Carola-Brücke als ein durchgehender Brückenzug mit einem flexibel nutzbaren Deck.
4: Die Anforderungen, die ja heute dran gestellt werden, sind ja sehr widersprüchlich. Es gibt die einen, die sagen, wir wollen vier Spuren, die anderen sagen zwei Spuren. Wir haben uns das Ganze angeschaut und gesagt, wir können eine Brücke entwerfen, die beides erfüllt, ohne zu groß zu sein, ohne zu klein zu sein.
5: Wir können sagen, wir machen vier Pkw-Spuren. Wir können aber auch in Zukunft sagen, wir machen zwei Pkw-Spuren und machen dafür dann Rad- und Fußweg breiter.
4: Also die Flexibilität, die wir anbieten mit zwei oder vier Spuren, die ist so einfach veränderbar bei unserer Brücke, dass dies entweder sofort gemacht werden kann in naher Zukunft oder in ferner Zukunft.
3: Für die Menschen dieser Stadt ist die Brücke mehr als eine Straße. Sie ist Teil ihres Lebensraums. Deshalb wird die neue Carola-Brücke bewusst als öffentlicher Raum entworfen. Als einen Ort, der verbindet, statt zu trennen.
8: Also ich als Touristin wünsche mir, dass ich gerne mit dem Fahrrad sehr einfach und sehr bequem das Ufer von rechts nach links, also von der einen zur anderen Seite, wechseln könnte. Das wäre super.
3: Großzügig gestaltete, barrierefreie Wege für Radfahrende und Fußgänger verbinden Alt- und Neustadt miteinander und vernetzen sie zugleich mit den Elbwiesen. Unter der Brücke entstehen geschützte Räume für Kultur, Erinnerung, Spielen und Sport.
5: Unter den Brücken fand ich immer früher sehr gruselig, muss ich sagen. Es ist kein sicherer Ort und wir wollen genau das umgehen.
9: Das finde ich sehr cool, wenn das öffentlich genutzt wird und für junge Menschen und ältere Menschen irgendwie nutzbar wäre.
3: Auf der Brücke öffnen Aussichtsbalkone neue Blicke auf Altstadt und Elbe.
0: So eine Brücke soll auch durchaus mal eine Verweilmöglichkeit bieten.
3: Der Neuentwurf der Carola-Brücke muss vielen Ansprüchen gerecht werden. Dafür braucht es nicht nur gute Ideen, sondern auch ein kompetentes Team. Ein Team mit einer klaren Vision und einem offenen Ohr für die Bürgerinnen und Bürger Dresdens.
0: Es wäre, glaube ich, ein sehr großer Frevel, wenn man da die Bürger jetzt außer Acht lassen würde und sozusagen seinen architektonischen Duktus einer großen Bevölkerungsmasse überstülpen würde. Also das ist nicht mein Anspruch.
5: Das hat den Entwurf dann auch erweitert. Wir konnten dann immer weiter das finalisieren. Und wir sind jetzt gerade an dem Stand, wo ich sage, das ist wirklich, wir haben alle Sachen so mitgenommen, die es gab.
3: TSSB und UKL sind erfahrene Architekten aus Dresden. Sie kennen die Stadt und die Verantwortung, die ein Projekt wie dieses mit sich bringt.
4: Für jeden hier im Team ist das ein bisschen Herzblut, das damit reingeht. Das ist keinem egal oder irgendeine Brücke, sondern das ist auch tatsächlich nachher für manchen der Arbeitsweg. Das ist der Stadtraum, den man erleben möchte.
3: FECOR steht für internationalen Erfolg im Brückendesign und bringt sein Wissen gezielt für die Carola-Brücke zum Einsatz.
7: For us, design a bridge is a dream, you know, and a dream in a place like this is a higher level. So we are very pleased to work here and have our partners here that knows the city, you know, the well, the atmosphere, the requirements, and it helps a lot.
0: Was die schon alles realisiert haben in der ganzen Welt, ja, tolle Brücken, das ist schon für mich auch eine tolle Erfahrung, muss ich sagen, schöne Erfahrung.
3: Mit diesem Entwurf bewirbt sich das Team FECOR, TSSB und UKL um den Auftrag Carola 3.0 und die Dresdnerinnen und Dresdner entscheiden mit.
5: Ich würde mich da tierisch drüber freuen, wenn wir diesen Auftrag kriegen könnten, weil es wirklich so was Besonderes ist. Es ist nah, es liegt viel dran und genau das so in Dresden dann zu sehen und da so einen Austausch auch mit Dresden zu haben, ist schon was sehr Besonderes.
7: We are very keen and try to do our best for the city, our best for ourselves, our best for the municipality. So it's, we tried.
0: Das ist schon ein Herzensprojekt, will ich sagen, weil es in Dresden ist. Und da ist es natürlich schon nochmal schön, an so einem bedeutenden Projekt mitzuarbeiten.
4: Auch Verantwortung den anderen Bürgern dieser Stadt gegenüber, dass wir auch eine gewisse Zufriedenheit schaffen. Genau diese Gemengelage herauszufinden, mit der wir also den Bürgern was anbieten können, wo man also gut miteinander leben kann.

0: Kein anderes Event bringt automobile Leidenschaft so auf den Punkt. Die Essen Motor Show präsentiert 10 Tage lang die Trends in Sachen Performance und Racing, Tuning und Lifestyle, Motorsport und Classic Cars. Zahlreiche Fans aus ganz Europa zieht es in die Messe Essen, um sich die Highlights der rund 500 Aussteller anzusehen.
1: Die Essen Motor Show ist elementar wichtig dafür, dass man auch sieht, was Tuning bedeutet. Das heißt im Prinzip, es ist Kunst, es ist Liebe, Pflege, des wertvollsten Schatzes, den man hat zu Hause, dieses Automobils. Und das hat nichts zu tun mit den Poser- und Rasenszenerien, die in manchen Köpfen draußen unterwegs sind.
0: Die Tuning Experience ist das Epizentrum der Messe und zeigt rund 150 Fahrzeuge. Hier gibt es spektakuläre Breitbauten, echte Raritäten und detailverliebte Höchstleistungen auf vier Rädern. Dieses Jahr kommen die Tuner aus 16 Nationen. Es ist die internationalste Tuning Experience aller Zeiten. Auch das Maß an Kreativität kennt keine Grenzen.
2: Das fängt beim klassischen Automobil an, geht hin bis zum brandneuen Automobil, geht von Auto, das auf Performance und Rennsport umgebaut ist, bis hin zum Showcar, was bis in die letzte Ecke verändert wurde. Das sind die Schrauben am Unterboden vergoldet, verchromt, der Unterboden lackiert. Also wir zeigen die ganze Bandbreite.
0: Diesen vollständig umgebauten BMW E34 M5 Touring samt passendem Trailer gibt es wohl so kein zweites Mal. Denn auf ihm thront ein BMW 1602 im identischen Look. Dahinter steckt eine ganz besondere Geschichte.
3: Es ist ein sehr emotionales Projekt, denn es steht für meinen großen Bruder, der im März verstorben ist und mir mein ganzes Leben lang eine Stütze war. Die Geschichte handelt also davon, wie der große Bruder den kleinen Bruder durchs Leben trägt.
0: Der Ideenreichtum der Szene ist ein Erlebnis für jeden Autofan. Dieser 68er VW Käfer ist mit einem 612 PS starken Tesla-Motor zukunftsbereit. Ungebrochen ist der White-Body-Trend, den man hier in zahlreichen Varianten antrifft. Auch sonst ist die Messe ein Trendbarometer.
2: Man sieht alles, was in der Szene angesagt gerade ist, aber man sieht auch das, was vielleicht nächstes Jahr angesagt sein könnte oder in 2-3 Jahren. Hier werden auch Trends geschaffen. Hier ist ein Teilnehmer aus Polen mit am Start, der hat einen Kaido Racer gebaut. In Japan ist das eine absolute Subkultur im Tuning, ist absolut legendär. Da hat es in den späten 90er, 2000er auch schon Filme dazu gegeben. Und er hat so ein Fahrzeug hier gebaut, das hier das absolute Einhorn ist. Ist total farbenfroh, ist total kurios und die Leute drehen drauf durch, wenn sie es sehen.
0: Ein weiterer Publikumsmagnet ist der Supersportwagen Ford Mustang GTD. Mit 800 PS und einem V8-Motor ist er sowohl für die Straße als auch für die Rennstrecke konzipiert. Die Fans können sich außerdem auf das Girls Only GT Tires Rennsportteam freuen. Es ist das weltweit einzige komplette weibliche Team in der Boxengasse.
4: Ja, natürlich kriegt man manchmal vielleicht ein bisschen verwunderte Blicke ab. Aber ich denke, es ist immer so, im Motorsport muss man sich immer beweisen, egal ob Mann oder Frau. Und da macht es im Prinzip keinen Unterschied.
0: Wer nach viel Action und PS-Power etwas Ruhe sucht, der genießt die Dakar-Ausstellung mit legendären Wüstenfahrzeugen und extravagante Oldtimer im Klassik- und Prestige-Salon. Die Essen Motor Show hat für jeden was zu bieten.
1: Also es ist ja schon erstaunlich an dem Preview Day und die Hallen sind voll. Das heißt, die Faszination Automobil mit

0: mit Verbrennertechnologie auch noch behaftet und Elektrotechnologie auf der anderen Seite, ist natürlich schon brutal faszinierend, weil ich habe beides auf einem Fleck. Und ich habe halt in Europa nichts Vergleichbares in der Dimension. Das heißt, die Leute wissen, sie müssen hierher kommen und sie sind da.
1: Die Essen Motor Show ist die Messe für Individualisten mit viel Herzblut. Das wird sich auch in Zukunft nicht verändern.

0: Radfahren ist in den letzten Jahren ein beliebter Freizeitsport geworden. Und ein gut ausgebautes Radwegenetz ist natürlich notwendig, um diesen Ansprüchen zu genügen und unsere touristischen Erlebnisse zu steigern.
1: Ja, wir sind in Nordsachsen, in Oschatz, Ortsteil Merkwitz. Wir bauen hier einen Radweg, einen multifunktionalen Radweg aus, schaffen die Ortsverbindung zwischen Oschatz und Großbühler.
2: Es geht darum, die umliegenden Orte anzubinden, die Region attraktiv zu machen für Radverkehr. Und wir haben auch als Stadt ein Radverkehrskonzept. Und hier können wir so die Verbindung schaffen zwischen Radverkehrskonzept und Tourismus. Und das ist sehr schön, dass das uns gelungen ist. Ja.
1: Wir schaffen ja hier den Spagat, das auch als Wirtschaftsweg mit zu nutzen, um die anliegenden Bewirtschaftungen der Landwirtschaftsflächen zu realisieren. Weil wir nicht nur den Tourismus, auch den Alltagsradverkehr damit berücksichtigen. Es ist so, dass wir im ländlichen Raum auf das Rad stärker angewiesen sind. Wir haben keine Straßenbahn, wo wir einsteigen können oder der Busverkehr in der Taktung ganz anders ist. Und deswegen ist das auch ein Thema, dem wir uns stellen und wo wir stolz sind, dass wir diese Maßnahme in der Art auch umsetzen konnten.

0: Was wäre das Erzgebirge ohne Ann und Günther? Wir hätten ja nichts zu singen.
1: Wir sind hier auf dem Annaberger Markt und feiern heute 150 Jahre Ann und Günther. 150 Musiker sollen zusammenkommen. Ann und Günther war unser Volksdichter hier im Erzgebirge, Volkssänger, Erfinder der Liedpostkarten, hat ganz viel Lieder geschrieben, 140 Stück, hat von 1876 bis 1937 hier gewohnt und in Gottes gab und hat für die erzgebirgische Hamme zu viel gemacht.

Anton Günther ist für die Region ganz wichtig, weil er natürlich ein prägender Sänger ist, ein prägender Lieddichter, der jetzt auch das Erzgebirge ganz sehr mit seinen Liedern geprägt hat und mit seinen Inhalten geprägt hat. Und das ist für uns ganz wichtig, weil viele Inhalte auch heute noch relevant sind.

0: sei ja mit einigen Kindern aufgewachsen. Das ist ja nur durch die Erzgebirgsgruppe in Ehrenfriedersdorf habe ich ja viele Lieder mithören können und bin dadurch schon als Kind mit einigen Kindern groß geworden.
1: Das ist natürlich für uns sehr schön, weil da merken wir, dass das Erzgebirge lebt und dass das Erzgebirge dabei ist und dass das Erzgebirge auch mit Anton Günther lebt und den Dichter einfach ganz sehr noch am Herzen hat.

0: Der Berg ist für mich wirklich ein Sehnsuchtsort. Hier findet man die Ruhe, die man manchmal braucht, um einfach auch eine gewisse Gelassenheit zu finden.
1: Wir sehen es als große Chance, wenn wir hier einen barrierefreien Zugang haben, dass wirklich auch unsere Veranstaltungsreihe in naher Zukunft und in weiterer Zukunft überhaupt durchgeführt werden kann, weil natürlich auch unsere Besucher älter werden, weil auch unsere Mitglieder älter werden und gefühlt wird ja der Eubin beim Besteigen sowieso jedes Jahr höher.
0: Wer den Berg Eubin besteigen will, muss natürlich einen gewissen Rucksack auf sich nehmen. An der Bergkirche vorbei, viele, viele Stufen hinauf auf das erste Zwischenplateau, den steinigen Weg durch das Eingangstor, am Kassenbereich vorbei, nochmal der letzte Anstieg bis auf das obere Burgplateau. Das ist natürlich eine Herausforderung, die muss man meistern. Wir haben hier auf dem Berg einen noch bewirtschafteten Friedhof. Der ist in Deutschland einzigartig und wir merken, wie schwierig es ist, dass die Leute hier hochfinden, hauptsächlich auch die Älteren. Und hier soll natürlich mit dem Projekt die Möglichkeit geschaffen werden, dass jeder in der Lage ist, diese Schönheit hier auf diesem Berg zu erleben. Die Probleme sind hauptsächlich, dass der Berggasthof polizeilich gesperrt ist und wir einen wichtigen Anziehungspunkt mit der gastronomischen Versorgung auf dem Berg so nicht mehr gewährleisten können.
2: Unser Berggasthof ist von oben bis unten hin eigentlich kaputt und nicht mehr so nutzbar, wie es eigentlich sein sollte. Denn wir erwarten ja hier über 120.000 Gäste auf dem Eubin. Und es wäre sehr schön, wenn das alles mal wieder so wäre, dass wir es nutzen könnten.
0: Der Berg Eubin hält eine ganze Reihe an Veranstaltungen für unsere Gäste bereit. Das geht über die historischen Mönchszüge, über den Kaiserzug, dann die verschiedenen Burg- und Klosterfeste.
2: Ich stelle mir vor, wenn alles wieder in Ordnung ist und alles wieder saniert ist, dann dürfen die Gäste sich hier setzen, entweder auf der Terrasse oder dann hinter den wunderschönen Panoramafenstern.
1: Ich würde mir für den Eubin wünschen, dass wir so weitermachen wie bisher, dass wir alle hier Hand in Hand arbeiten und dass wir einen ordentlichen Zugang zu dieser Burg- und Klosteranlage können, damit wir den Besuchern es wirklich ordentlich zeigen können, was hier vor über 600, 700 Jahren auf dem Eubin schon geschehen ist.

0: Herzlich willkommen bei Evangelisch in Sachsen. Musik begleitet uns fast überall im Leben. Und auch heute soll es bei uns musikalisch zugehen. In der Kirche klingt Musik so gar nicht immer gleich, wie uns der nächste Beitrag zeigt.
1: Jazz und Funk im Gottesdienst erwartet man nicht, aber ist erfrischend überraschend. Für diese Überraschung sorgt Popkantorin Inkeri Hanonen in der Lausitz. Sie bringt abwechslungsreiche Klänge in Kirchen.
2: Ich glaube, heute haben wir gesungen Swing, was eher Funk klingt, einfach so klassisch Pop, aber halt von Stil her richtig von hier zu hier, auch manchmal eher so Worship oder Gospel, aber eben, wie gesagt, auch manchmal Latin und so, ganz gemischt.
1: Und das gefällt groß und klein. Ganze Familien kommen in die Workshops, wie hier in der Carmenza St. Just Kirche, wo etwa 40 Sängerinnen und Sänger einen musikalischen Gottesdienst vorbereiten. Dennoch bleibt der Inhalt die christliche Botschaft, aber nicht mit Gesangbuchsliedern und Orgel vorgetragen. Mit vielen verschiedenen Musikstilen lässt sich heute ein Gottesdienst ausgestalten. Gospel-Gottesdienste sind da schon recht bewährt.
2: Ich würde mich ungern irgendwie nur zu Gospel oder Worship begrenzen. Ich habe schon mal eine Latino-Messe gemacht oder halt, wie gesagt, heute haben wir Swing dabei. Es ist wirklich die ganze Bandbreite da. Es kann alles sein. Alles mit ein bisschen Rhythmus, so mitreißendes. Und die klassische finde ich auch nicht schlecht. Manchmal kann es auch zusammenbinden, aber das kann man wirklich nicht so pauschal in eine Kategorie reinstecken.
1: Inkeri Hanonen hat zuvor als Kantorin in einer Kirchgemeinde gearbeitet und auch mit klassischer Kirchenmusik ihre Erfahrungen gemacht. Ein Umzug in die Lausitz und die neu geschaffene Stelle als Popkantorin sah sie als Chance mit vielfältigen und kreativen Möglichkeiten. Auf Anfrage bietet Inkeri Hanonen Workshops für alle Altersklassen an, studiert Musicals für Kinder und Jugend aus dem Bereich Popularmusik ein und macht Bandprojekte mit Jugendlichen und Konfirmanden. So konnte sie bereits viele Projekte ausprobieren.
2: Mir wäre es halt ganz lieb, wenn das so anerkannt wird, dass es halt viele Menschen erreicht, die sonst nicht zur Kirche finden. Und man halt vielleicht ein bisschen stärker in unserer Landeskirche das merken würde, welche Kraft und Bezugskraft Popularmusik hat. Das ist halt nicht Musik von Jugendlichen, sondern das ist ja Musik, die wirklich alle, also es ist ja schon lange her, als Popularmusik gibt. Und das spricht einfach wahnsinnig viele Menschen stark an.
1: Bisher ist Popularmusik noch selten ein Bestandteil der musischen Angebote in sächsischen Kirchgemeinden. Gerade das reizte Inkeri Hanonen, diese besondere Kantorenstelle anzunehmen und mit vielfältigen Angeboten Bedürfnisse abzudecken.
2: Die Projekte erreichen Leute, die sonst nicht in der Kirche zu sehen. Ich habe oft gehört von Pfarrer, die im Gottesdienst war und hat gewundert, wer singt denn da vorne, habe ich noch nie gesehen. Ich hatte schon mal eine Muslima dabei. Ich hatte oft Kirchen, Nicht-Kirchenmitglieder mit dabei. Also diese Projekte erreichen ganz klar Leute, die sonst nicht zur Kirche finden. Und auch oft in Orten, wo in die Chor nur vielleicht 20 Menschen sind, kann es sein, dass in dieser Workshop ploppen auf mal 40 Leute. Und das erreicht einfach andere Zielgruppen.
1: Mit Musik spricht man Menschen auf einer emotionalen Ebene an. Eine wunderbare Möglichkeit also zu zeigen, wie auch auf dieser Ebene Menschen zusammenfinden und Glauben entdecken können.
0: Heute begrüße ich Kantorin Ulrike Pippel und Caroline Reinhold aus der Kirchgemeinde im Leipziger Süden. Sie führen beide hier einen Kurs durch, wo gemeinsam mit Babys von 0 bis 18 Monaten gesungen wird. Wie muss man sich das vorstellen? Wie läuft denn das ab und wie sind Sie denn auf dieses Angebot gekommen?
3: Ich bin auf das Angebot gekommen über eine Kollegin, die in der ECBO, in der

0: Berlin-Brandenburgischen Landeskirche ein dänisches Konzept nach Deutschland importiert hat, sozusagen. Also das heißt in Dänemark Baby Salmesang und lädt eben Familien dazu ein, schon mit ganz kleinen Kindern zusammen in der Kirche zu singen. Daher kommt das Konzept und das hat mich sehr überzeugt von den Inhalten.
1: Genau, und Ulrike hat mir dann davon erzählt, dass sie das macht und hatte sich gefragt, ob ich Lust hätte mitzumachen. Ich habe vorher bei ihr im Chor gesungen und genau, jetzt haben wir uns das immer so ein bisschen aufgeteilt und den letzten Kurs habe ich jetzt geleitet und Ulrike besucht uns immer mal, was auch sehr schön ist.
2: Jetzt sind wir hier in einer Kirche. Werden denn dann nur christliche Lieder gesungen oder auch weltliche Kinderlieder? Und was wird denn bei den Babys angesprochen? Werden da irgendwelche Reize geweckt?
1: Ja, also auf jeden Fall. Erstmal zur ersten Frage. Wir haben überwiegend kirchliche Lieder, aber auch weltliche dabei, zum Beispiel das Begrüßungs- und das Schlusslied. Aber auch zwischendurch, das ist jetzt nicht so fest, dass das unbedingt kirchlich sein muss. Wir hatten am Anfang die Lieder so rausgesucht, die uns eben gut gefallen und die teilweise auch mit vorgegeben sind. Genau.
0: Das Konzept folgt einem ganz rituellen Ablauf. Also es geht auch mit eben einer Begrüßungsphase los. Es gibt ruhige Phasen, in denen die Babys durch die Klänge von Instrumenten und natürlich denen der Stimmen der Eltern angeregt werden. Dann gibt es wieder ganz bewegte Phasen, in denen wir auch tanzen und uns durch den Raum bewegen. Und auf die Art und Weise bekommen die Kinder ganz verschiedene Reize, auf die sie auch wirklich phänomenal reagieren. Es geht immer mit einem Glockenschlag los. Und es ist erstaunlich, wie angespannt plötzlich die Kinder auf dieses Geräusch reagieren und wie sie dann, wenn wir plötzlich mal schnipsen oder wenn wir plötzlich mal ganz leise singen oder so, wie sie darauf reagieren. Und da entsteht natürlich eine Bindung zur Stimme der Eltern, die sie vermutlich nicht jeden Tag singend hören. Und das wollen wir eigentlich damit ja auch erreichen, dass die Eltern diese Lieder, egal ob christlich oder nicht, mit nach Hause nehmen und dort im Alltag weiter singen und dadurch im Prinzip die Kinder Hörgelegenheiten bekommen. So entsteht Sprache und so entsteht auch das Singen später. Kinder hören, wie ihre Eltern sprechen oder singen und auf die Art und Weise können sie ihre eigene Stimme entdecken.
2: Jetzt gibt es das Angebot ja schon eine Weile. Wie wird das denn von den Eltern angenommen? Wie ist denn da das bisherige Feedback?
0: Also angenommen, es ist immer sehr spannend, wie viele melden sich nun wirklich für diesen Kurs an? Denn in dieser Zielgruppe haben wir natürlich nicht einen Stamm, der sich immer weiter aufbaut. Wir bauen das ja für 10 Wochen auf, dann gibt es wieder eine Pause und dann gibt es einen neuen Kurs. Und in der Zeit sind natürlich die Säuglinge aus dem Alter rausgewachsen. Und wir müssen wieder versuchen, die Zielgruppe erneut zu erreichen. Darum ist das mal so und mal so. Wir haben manchmal hier 14 Personen sitzen und diesmal ist der Kurs etwas kleiner. Das Feedback der Eltern ist aber sehr positiv.
1: Ja, also die kommen total gerne wieder. Das eine Kind ist jetzt war beim ersten Kurs auch mit der Mama da und ist jetzt mit dem Papa dabei, weil denen das so Spaß gemacht hat und sie ist jetzt ein bisschen älter und kann auch schon ein bisschen mehr mitmachen. Und genau, also die kommen gerne her und vor allen Dingen jetzt, wo der Kurs auch ein bisschen kleiner ist, sind die auch wirklich jede Woche da und das ist total schön.
2: Gibt es denn Angebote, die daran anschließen? Begleiten Sie dann die dann Kleinkinder weiter?
1: Also es wird, oder es war aber auch beim letzten Kurs so, dass dann erstmal wie eine Krabbelgruppe schon am gleichen Tag zur gleichen Uhrzeit stattfindet, wo unsere Gemeindepädagogin Sibylle Schicketanz auch dabei ist. Die war auch vorhin mit beim Singen dabei und ist jetzt gerade mit den Babys unten. Und die bietet das weiter an. Das heißt, direkt im Anschluss können quasi die Eltern auch die Wochen darauf kommen. Und dann gibt es ein Angebot von Ulrike.
0: Also genau, die musikalischen Angebote setzen hier in der Gemeinde ab 5 ein. Das heißt, 5 Jahre aufwärts können die Kinder bei mir im Kinderchor singen. Es gibt 3 Kinderchorgruppen und dann Jugendchor. Und für die Mütter und Väter gibt es natürlich auch einen Erwachsenenchor und viele andere musikalische Aktivitäten, die sie hier machen können. Genau.
2: Vielen Dank für das Gespräch, Ulrike Pippel und Caroline Reinhold.
3: Sehr gerne.
0: Sehr gerne.
2: Dass es singt und klingt, ist auch vom Ehrenamt abhängig. Und davon hört man viel in den Posaunenchören in Sachsen.
4: Gemeinsames Musizieren kennt keine Altersgrenzen. So lernen auch Erwachsene gern und motiviert ein neues Instrument. Bei einem Seminartag für erwachsene Jungbläser unterstützt die Sächsische Posaunenmission Menschen, die noch nicht lange auf Posaune, Trompete, Horn oder Tuba musizieren. Auch Stefanie Höber, die seit einem Jahr

0: der das Baritonhorn spielt, ist zum ersten Mal dabei.
1: Ich fand's einfach oder find's einfach schön, diesen Austausch zu haben, das Spielen in der Gruppe, in der großen Gruppe, auch das Mehrstimmige und dann noch einfach durch die Posaunenworte, dass man dann noch mal Hinweise zur Technik bekommt, Hinweise zu überhaupt auch zum Aufbau der Instrumente, noch mal Notenlehre und ja, dieses Zusatzwissen, was man einfach, was vielleicht im normalen Unterricht im Alltag ein bisschen zu kurz kommt.
0: Posaunenchöre, also kirchliche Blasmusikensembles, haben in der evangelischen Landeskirche Sachsens eine sehr lange Tradition. 6000 Blechbläser sind in etwa 400 Posaunenchören engagiert.
2: Eine große Zahl an Bläsern, die in Sachsen sich da engagiert, ist eine große Tradition bei uns in der evangelisch-lutherischen Landeskirche, auf die wir, glaube ich, stolz sein können. Auch im Vergleich so mit anderen Posaunenwerken sind wir da echt ein starker Verband als Posaunenmission.
0: Die Mission ist es, die frohe Botschaft durch Musik hörbar zu machen. Egal ob im Gottesdienst, im Krankenhaus, im Seniorenheim oder bei großen Bläserfesten. Die Sächsische Posaunenmission als Dachorganisation unterstützt auch, wenn eine Gemeinde einen neuen Posaunenchor gründen möchte.
2: Man kann bei uns einen Chorleiterlehrgang besuchen, über 2 Jahre. Das sind insgesamt 4 Wochenenden und erwirbt dann sogar den kirchenmusikalischen D-Abschluss in Posaunenchorleitung. Und es gibt auch seit wenigen Jahren auch einen Ausbilderlehrgang, also Lehrgang Jungbläser, Ausbildung heißt das, weil wir sozusagen auch diese Säule stärken wollten des Unterrichts, der einfach schon seit, also wahrscheinlich immer schon zu Hause in den Chören ehrenamtlich gegeben wird von Leuten aus dem eigenen Chor, dass die sozusagen qualifiziert werden, einen guten Unterricht zu geben.
0: Die Posaunenmission unterstützt die Chöre und organisiert auch Veranstaltungen, bei denen sich Bläser in kleiner und großer Runde versammeln und Musik machen.
2: Es ist immer sehr schön, mit Bläsern in Verbindung zu sein. Und da fühlt man sich eigentlich immer sofort zu Hause, wenn man irgendwie zu Posaunenchören kommt. Und das ist schön, das wünsche ich mir eigentlich für unsere Landeskirche auch, dass die Bläserarbeit so einen großen Stellenwert hat.
0: Es werden regelmäßig Lehrgänge für Chorleiter, Workshops für verschiedene Leistungsstufen und Musikfreizeiten angeboten.
2: Wir können angefragt werden für Chorbesuche und auch für Jubiläen, für Bläsergottesdienste, die wir vor Ort leiten oder auch im Kirchenbezirk Bezirksposaunenfeste und Jubiläen gemeinsam feiern. Und dann gibt es auch in jedem Kirchenbezirk Bezirksproben zu einem bestimmten Thema. Das ist ganz oft das Jahreslosungsprogramm, was bei uns auch eine große Tradition hat. Das ist also sozusagen mehrheitlich abends unser Dienst und tagsüber geht es dann eher an die Organisation und Verwaltung, also Seminartage, Rüstzeiten, Freizeiten organisieren, aber auch viele Gremien sind bei uns im Kalender zu finden.
0: Im Juni 2027 treffen sich die sächsischen Bläser beim Landesposaunenfest in Freiberg.
2: Momentan hat das Landesposaunenfest für mich einen großen Stellenwert, weil ich also das nächste Landesposaunenfest 2027 in Freiberg organisiere, zusammen mit meinen Kollegen, aber da so ein bisschen federführend vielleicht das Konzept so in der Hand halte. Und deswegen nimmt das momentan auch einen größeren Stellenwert ein. Das Landesposaunenfest in Sachsen findet also ungefähr alle 5 Jahre statt, wenn es nicht mit anderen Großveranstaltungen gerade kollidiert. Und ja, das will also auch lange vorher schon vorbereitet sein. Da gibt es auch viele Absprachen einfach mit der jeweiligen Stadt, die dann sozusagen Gastgeber ist.
0: Bereits 1897 fand das erste Landesposaunenfest in Chemnitz statt. Damals die Geburtsstunde des Sächsischen Posaunenchorverbands. Damit die Arbeit der Posaunenmission mit wenigen Hauptamtlichen weiter so gut funktionieren kann, freut sie sich auch über Spenden und Unterstützung im Freundeskreis der Sächsischen Posaunenmission.
3: Mit diesen fröhlichen Tönen verabschiede ich mich heute von Ihnen. Machen Sie es gut, bis zum nächsten Mal und bleiben Sie gesund.

Die Gemäldegalerie Alte Meister in Dresden gehört zu den besten Sammlungen ihrer Art auf der Welt. Ihr berühmtestes Gemälde ist die Sixtinische Madonna von Raphael, für deren Erwerb der sächsische Kurfürst Friedrich August II. Im Jahr 1754 ein Vermögen ausgab. Noch bekannter als das Gemälde selbst sind die beiden Engelchen am unteren Bildrand, die Raphael seinem Werk als letztes zufügte und die bereits um 1800 eine eigene Karriere starteten. Sie fanden und finden noch immer Verwendung auf anderen Kunstwerken, auf Souvenirs, auf alltäglichen Objekten und in der Werbung. Ihr einziger Zweck scheint zu sein, Besucher aus der ganzen Welt mit ihrem unwiderstehlichen Charme zu verzaubern.

Schloss Moritzburg scheint ganz allein für Instagram-Fotos erschaffen worden zu sein. Das Jagd- und Lustschloss der sächsischen Herrscher liegt malerisch auf einer künstlichen Insel in einem künstlichen See, umgeben von dichten Wäldern. Die heute museal genutzten Räume des Schlosses sind bekannt für ihre barocken Ledertapeten, die es in dieser Fülle nirgendwo anders gibt. Ein Raum fällt aber aus dem Rahmen. Er ist mit Millionen Vogelfedern dekoriert. Auf den ersten Blick glaubt man, Textilien und Gemälde zu sehen. Die letzte Restaurierung dauerte 19 Jahre und wurde verdientermaßen mit einem Preis ausgezeichnet. Das Federzimmer ist eines von nur zweien auf der Welt. Das andere befindet sich ebenfalls in Moritzburg, im sogenannten Fasanenschlösschen.

Wenn man von einem Original redet, kann es eigentlich nur eines geben. Das trifft aber nicht zu, wenn es um die einzige authentische Darstellung von Johann Sebastian Bach geht. Elias Gottlob Hausmann schuf nämlich in den Jahren 1746 und 1748 zwei identische Gemälde nach seinem Vorbild. Bach starb im Jahr 1750 und ist heute in der Leipziger Thomaskirche begraben. Er hatte die letzten 28 Jahre seines Lebens in Leipzig verbracht. Das ältere Gemälde, das im 19. Jahrhundert durch unsachgemäße Restaurierung beschädigt wurde, befindet sich heute im Stadtgeschichtlichen Museum Leipzig. Das andere Original kam 2015 als Schenkung aus den USA ins Bach-Museum Leipzig, wo es in der Schatzkammer hängt.

Nachdem beschlossen worden war, die berühmte Dresdner Frauenkirche wieder aufzubauen, wurden ihre Ruinen beräumt. Dabei wurde überraschenderweise das alte Turmkreuz wiedergefunden, das auf der Laterne der steinernen Glocke gesessen hatte. Es war stark beschädigt und ist heute im Kircheninneren aufgestellt. Der Wiederaufbau des Gotteshauses begann 1994. Noch brauchbare Teile aus Sandstein, die geborgen werden konnten, wurden wieder eingebaut. Ein neues Turmkreuz wurde vom englischen Schmied Alan Smith angefertigt, Sohn eines der Piloten der Royal Air Force, der an der Bombardierung von Dresden beteiligt gewesen war. Finanziert wurde die Replik vom britischen Dresden Trust. Zur Einweihung kam extra der Herzog von Kent. So ist das Turmkreuz, wie die Frauenkirche selbst, zum Symbol der Versöhnung geworden.

Im Jahr 1701 verwandelte der Alchemist Johann Friedrich Böttcher vor vier Zeugen Silber in Gold, so sagt man. Das kann aber nicht stimmen, weil es nicht möglich ist, Gold zu machen. Dennoch begann sich dadurch auch Kurfürst Friedrich August I. von Sachsen, genannt August der Starke, für Böttcher zu interessieren und ließ ihn in Verwahrung nehmen. Er erhielt die Aufgabe, zusammen mit den besten Wissenschaftlern und Bergbauexperten Sachsens die Herstellung von Porzellan zu versuchen, was auch 1708 in Dresden gelang. Seit 1710 befindet sich die Produktion in Meißen. Produktionsstätte war zunächst die Albrechtsburg. Seit dem 19. Jahrhundert

100 gibt es eine dafür besser geeignete Manufaktur im Triebischtal, in der man als Besucher viel erleben kann. Das Porzellan aus Meißen gilt immer noch als das Beste auf der Welt.

Der begnadete Ingenieur August Horch eröffnete 1904 in Zwickau eine eigene Automobilfabrik und machte die Marke Horch zur unumstrittenen Nummer 1 bei Luxuswagen. 5 Jahre später wurde er aus seiner eigenen Firma gedrängt, etablierte aber schnell ein neues Unternehmen in derselben Stadt. Da er nun aus juristischen Gründen einen neuen Markennamen für seine Autos brauchte, übersetzte er seinen Nachnamen ins Lateinische und so entstand der erste Audi. Später wurden Horch und Audi mit 2 weiteren sächsischen Herstellern zur Auto-Union vereinigt. Die 4 Marken wurden durch 4 Ringe symbolisiert, die sich noch heute an jedem Audi befinden. In der ehemaligen Audi-Fabrik in Zwickau befindet sich heute das preisgekrönte August-Horch-Museum.

Die Chinoiserie, eine Mode des 17. und 18. Jahrhunderts, die sich an ostasiatischen Vorbildern orientierte, fand in Sachsen großen Anklang und spiegelt sich in vielen Gebäuden und Kunstwerken wider. Der beeindruckendste Schlossbau in diesem Stil entstand an der Elbe in Pillnitz, heute ein Stadtteil von Dresden. Ursprünglich als Lustschloss errichtet, diente das mehrfach erweiterte Ensemble aus Gebäuden, Gärten und Parks später als Sommerresidenz der sächsischen Könige. Inspiriert von Malereien auf chinesischem und japanischem Porzellan, wurde das Schloss innen und außen mit exotischen Szenen dekoriert, die einen scheinbar lockeren Lebensstil aufzeigen, der ganz im Kontrast zum strengen Protokoll am heimischen Hofe stand.

das anzuschauen, was ignorante Zeitgenossen als Steine bezeichnen würden, verspricht zunächst einmal nicht viel. Aber die Terra Mineralia in Freiberg hat bislang noch jeden Besucher begeistert. Was dort ausgestellt ist, gilt zu Recht als schönste Mineraliensammlung auf der Welt. Die Weller-Erbin Erika Pohl-Ströer verfügte über Agenten auf der ganzen Welt, die für sie Exemplare beschafften, bei denen nur Seltenheit und Anmut zählten. Für die Ausstellung wurde Schloss Freudenstein, das lange im Besitz der sächsischen Königsfamilie gewesen war, vollständig restauriert und umgebaut. Die Besucher werden auf Reise um die ganze Welt geschickt, bei der jedes Ziel nur einen Steinwurf entfernt liegt.

Die Festung Königstein zählt zu den größten Festungsanlagen in Europa, die auf einem Berg sitzen. Sie diente nicht nur militärischen Zwecken, sondern war auch ein sicherer Hafen in schweren Zeiten für die sächsische Königsfamilie und die Schätze des Landes und diente auch als Gefängnis für politische Gefangene und Kriegsgefangene in den Weltkriegen. Heute ist sie ein Museum. Dass sie nie erobert wurde, wie behauptet wird, stimmt allerdings nicht ganz. Im Jahr 1848 überwand ein gewisser Sebastian Abratzky nach einer verlorenen Wette den steilen Sandsteinfelsen und die Festungsmauern, nur um sofort verhaftet zu werden. Das war ein Meilenstein des Klettersports, für den die Sächsische Schweiz noch heute bekannt ist. Seit 1955 ist es auch legal, den Königstein auf diese Weise zu erklimmen. Die Passage ist sogar nach dem kühnen Schornsteinfeger benannt.

Der berühmte, aus Dresden stammende Künstler A.R. Penck konnte sich nicht dem politischen System anpassen. Statt sich, wie gewünscht, dem sozialistischen Realismus zu verschreiben, entwickelte er einen eigenen Stil, der wie eine Mischung aus Höhlenmalerei und Pop-Art daherkommt. Nachdem ihm eine Ausbildung an der Dresdner Kunstakademie verweigert worden war, musste er als Heizer, Laiendarsteller, Nachtwächter, Fliesenleger und Postbote arbeiten. Er wurde ignoriert, drangsaliert und schließlich ausgebürgert. Nach der deutschen Wiedervereinigung wurde ein neues Hotel im Dresdner Stadtzentrum mit seinen Werken dekoriert. Das riesige Strichmännchen auf dem Hoteldach ist weithin sichtbar. Nach dem Tod des Künstlers im Jahr 2017 wurde das Haus zu seiner Ehre in Penck Hotel umbenannt.

Nachdem die Lausitzer Neiße als neue Grenze zwischen Deutschland und Polen festgelegt worden war, verlor Görlitz seine östlichen Stadtteile und geriet als Grenzstadt hinter dem Eisernen Vorhang in Vergessenheit. Vom Krieg verschont geblieben, aber zwischendurch von sozialistischer Abrisswut bedroht, wurde die Stadt nach der deutschen Wiedervereinigung wachgeküsst und saniert. Mit mehr als 4000 geschützten Gebäuden ist die Görlitzer Innenstadt das größte Flächendenkmal Deutschlands. Die Stadt ist so schön, dass sie die Aufmerksamkeit vieler Filmemacher gefunden hat. In Görlitz entstanden beispielsweise die Oscar-Gewinner Grand Budapest Hotel und Der Vorleser, aber auch Szenen für andere Erfolgsstreifen wie Inglourious Basterds. Und so ist aus Görlitz Girlywood geworden. Die Leipziger Innenstadt ist bekannt für ihre Passagen. Am bekanntesten ist die Mädler-Passage, die zwischen 1912 und 1914 von einem Leipziger Lederwarenfabrikanten als Teil eines neuen Handelshofes errichtet wurde. Unter der Mädler-Passage befindet sich eines der berühmtesten Restaurants auf der Welt, das auf ein Weinlokal zurückgeht, das erstmals im 15. Jahrhundert erwähnt wurde. Unsterblich wurde Auerbachs Keller durch eine Szene in Goethes Faust, in der Mephisto auf einem Weinfass reitet. Goethe hat in Leipzig studiert und durch noch heute erhaltene Gemälde im Auerbachs Keller von der Faustlegende erfahren. Anton Mädler erhielt die historischen Kellerräume und fügte den großen Keller dazu, der mit Szenen aus Goethes Meisterwerk dekoriert ist.

Der herausragende Architekt Gottfried Semper hatte in Dresden das größte und schönste Theatergebäude Europas errichtet. Als es 1869 durch ein Großfeuer vernichtet wurde, verlangten die Bürger der Stadt, dass Semper ihnen ein neues Haus errichtet. Das lehnte der sächsische König ab, da sich der Architekt am erfolglosen Maiaufstand von 1849 beteiligt hatte und in Sachsen steckbrieflich gesucht wurde. Aber das Volk bestand auf seiner Forderung und der König musste nachgeben. Das neue Theatergebäude fiel noch prachtvoller als das alte aus. Es zählt noch immer zu den berühmtesten Opernhäusern auf der Welt und ist auch die Spielstätte der Staatskapelle, die seit dem 16. Jahrhundert ununterbrochen spielt und zu den besten Orchestern auf der Welt zählt.

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2: Hallo und herzlich willkommen. Ich begrüße Sie zur Drehscheibe Lausitz am Freitag. Heute ist der 3. Juli. Schön, dass Sie wieder zuschauen bei Ihren regionalen Nachrichten für Ostsachsen und Südbrandenburg. Sächsische Schüler haben es heute schon geschafft. Sie haben ihre Zeugnisse bekommen und können in die wohlverdienten Sommerferien starten. Die Brandenburger müssen noch ein paar Tage warten. Doch passend zum Beginn der 6 Wochen frei hat die LMBV ein neues Ausflugsziel zum Verweilen und Erholen zugelassen. Mehr dazu jetzt mit Ken Lohmann.
3: 3, 2, 1, Start!
4: Mit diesem symbolischen Akt gab Bürgermeister Thomas Leberecht offiziell den Silbersee im Losauer Ortsteil Friedersdorf zum Baden frei. Nach einer umfassenden Sicherheitssanierung durch die Lausitzer und Mitteldeutsche Bergbau- und Verwaltungsgesellschaft und einer behördlichen Überprüfung wurde der Gemeinde Loser das Wasserrecht für den See erteilt. Dadurch steht der Silbersee seinen Bürgerinnen und Bürgern seit seiner Nutzungssperrung im Jahr 2012 wieder ganzjährig zur Verfügung.
5: Ab heute können wir wieder offiziell übers ganze Jahr ohne zeitliche Einschränkung die Wasserfläche als Badegast, aber auch für den kleinen, nicht motorisierten Bootsverkehr nutzen. Und das sehe ich als wichtiges und großes Zeichen für uns als Gemeinde und für unsere Region, den Tourismus bei uns weiter voranzubringen. Und ich denke, das ist uns ebenfalls hier am Silbersee bestmöglich gelungen.
4: Die Maßnahmen haben in voller Summe 16,2 Millionen Euro durch Bund und Freistaat in Anspruch genommen.
6: Die LMBV freut sich deshalb besonders, wieder ein Stück Bergbaugeschichte sicher in die Nachnutzung übergeben zu dürfen. Und in diesem Sinne geben wir zusammen mit dem Bürgermeister und dem Landratsamt das Baden frei.
4: Die Freigabe des Silbersees erfolgte noch rechtzeitig vor Beginn der Sommerferien in Sachsen, sodass zahlreiche Kinder und Jugendliche hier ihre lange Freizeit verbringen können.
7: Der vorige Dienstag war für über 100 Mitarbeiter am St. Carolus Krankenhaus in Görlitz ein schwarzer Tag. Bei einer Belegschaftsversammlung wurde ihnen mitgeteilt, dass sie nicht mehr gebraucht werden. Ob Chefarzt, Krankenschwester oder Verwaltungsangestellte, ob Fachkräfte mit jahrzehntelanger Berufserfahrung oder ob kurz vor der Rente stehen, sie wurden gekündigt. Eine wirtschaftliche Schieflage des Carolus-Krankenhauses führte offenbar dazu, dass die Leitung des kleineren der beiden Görlitzer Krankenhäuser dazu bewogen hat, sich von etwa der Hälfte der Belegschaft und von relevanten Bereichen zu trennen, die innerhalb der nächsten Monate die größere Einrichtung, das städtische Klinikum, übernimmt. Das seit 1927 bestehende Carolus-Krankenhaus, das jahrzehntelang von Ordensschwestern, später von den Malteser geleitet wurde, ist nun in den Händen eines
8: Auf dem Festplatz am Gondelteich in Hoyerswerda heißt es ab morgen Manege frei. Der Zirkus Arena baut hier aktuell sein Zelt auf und bereitet alles für eine Woche voller Spektakel vor. Unter dem Motto Feuerwerk der Emotionen gibt es mutige Artisten, lustige Clowns und Freiheitsdressuren mit edlen Pferden, Ponys, Kamelen und Rinderarten aus aller Welt zu sehen. Die ersten Vorstellungen beginnen morgen um 16 Uhr und um 19.30 Uhr. Am Sonntag folgen weitere Shows um 11 und 15 Uhr. Am Freitag, dem 10. Juli, ist großer Familientag. Erwachsene zahlen Kinderpreise. Krönender Abschluss bildet der Mutti-Tag. Für alle Mütter ist hier der Eintritt frei. Alle Infos zu den Vorstellungen gibt es online unter zirkus-arena.com.
4: Die Wohnungsgesellschaft Hoyerswerda hat in der Johann-Gottfried-Herder-Straße 1 bis 9 ihren neuen sogenannten Pico-Park fertiggestellt. auf der zuvor überwiegend mit

0: Rasen und Sträuchern gestalteten Fläche ist eine kleine Grünanlage mit klimaresistenten Neu- und Bestandsbepflanzungen entstanden.
1: Wie zum Beispiel dort vorne, es sind noch Rosen, zwei große Rosenbüsche und ein Wacholder, das sind alles sehr wertige Gehölze, die haben wir erhalten. Und nur die krautige Schicht abgetragen und eben viele andere Insektenstauden und Gehölze hinzugefügt.
0: Neben den Pflanzungen gibt es auch ein Insektenhotel, in dem 6 Mietparteien Platz haben. Das Hotel besteht aus gebrauchtem Material, so Kühne. Ebenso wurde auch bei den Bänken Upcycling betrieben. Die Bänke aus dem Zentralpark wurden nach dem Aufhübschen von R&S nun in den Pico-Park gestellt. Hier sollen sie weniger Verschmutzung oder Beschädigung ausgesetzt sein, erhofft sich die WH. Das Projekt wurde über das Aktionsprogramm Natürlicher Klimaschutz von Bund und Ländern gefördert. Voraussetzung war dabei eine nachhaltige Planung und Gestaltung der Fläche. Die rund 55.000 Euro teure Maßnahme soll die Wohnqualität im WK3 verbessern und die Grünflächen besser an zunehmende Trockenperioden anpassen. Weitere Pico-Parks sind bereits in der Hoyerswerda Altstadt geplant, so Markgraf.
2: Schon Wochen vor dem Fest konnten Besucher des Ortes erkennen, dass Großes ansteht. Nahezu jedes Haus in Geismannsdorf bei Bischofswerda zeigte mit bunten, witzigen Kreationen, wie kreativ die Bewohner hier sind. Anlässlich der 800-Jahr-Feier verwandelte sich der Ort in einen Hingucker. Und dann, am Festwochenende selbst, dem heißesten seit Wetteraufzeichnungen, gab es neben Musikprogramm im Festzelt, wie beispielsweise mit der Blechwiese aus Pulsnitz, auch noch einen großen Festumzug mit vielen Bildern durch das langgestreckte Dorf. Noch mehr Impressionen vom Festumzug demnächst hier bei Ihrer Lausitzwelle.

0: Die ersten Sanierungsarbeiten am BSZ Hoyerswerda sind abgeschlossen. Jetzt, wenn die Schüler über die Sommerferien nicht im Haus sind, kann noch effizienter gearbeitet werden. Nicht nur an den schon längst begonnenen Bauarbeiten, sondern auch bei neuen Projekten.
1: Am beruflichen Schulzentrum Konrad Zuse Hoyerswerda beginnen am 6. Juli die Bauarbeiten für das hochmoderne KI-Pflegelabor. Dafür wird die Parkfläche neben dem Imbiss gesperrt. Laut Landratsamt Bautzen dient der Neubau dazu, den Auszubildenden in der Pflege durch innovative Technologien wie VR-Brillen und KNX-Raumsteuerungen den zukünftigen Arbeitsalltag zu simulieren. Zusätzlich wird ihnen praxisnah der Einsatz digitaler Hilfsmittel wie KI-Assistenzsysteme nähergebracht. Die Baumaßnahme soll bis November 2027 fertiggestellt werden. Nach der darauffolgenden Möblierung und Ausstattung kann das Gebäude dann in Betrieb genommen werden, so das Landratsamt. Die Gesamtkosten belaufen sich auf rund 3,15 Millionen Euro, wovon 2,83 Millionen Euro durch EU- und Landesmittel gedeckt werden. Die Polizei hat an der B97 zwischen Hoyerswerda und Spreetal ein videogestütztes Personenidentifikationssystem eingesetzt, das zunächst für einen Blitzer gehaltene Gerät erfasst Kennzeichen und Fahrzeuginsassen und diene nach Angaben der Polizeidirektion Görlitz der vorbeugenden Bekämpfung und Aufklärung von Straftaten. Hintergrund sei eine Häufung von Kriminalitätsschwerpunkten im Raum Hoyerswerda. Die Aufnahmen werden zunächst 96 Stunden lang gespeichert und nur ausgewertet, wenn in dieser Zeit eine Straftat bekannt wird. Spätestens nach 30 Tagen werden die Daten gelöscht. 50 Hertz beharrt auf einer ortsnahen Trasse für die neue 380 Kilovolt Leistung im Norden von Großröhrsdorf. Dies wurde jüngst auf dem von dem Stromnetzbetreiber veranstalteten Infomarkt deutlich. Laut den beteiligten Bürgerinitiativen hat 50 Hertz zwar die Trassenführung am Kronenberg geringfügig geändert, allerdings führe diese nach wie vor viel zu nah an der Wohnbebauung vorbei. An der Bauernsiedlung gäbe es gar keine Änderungen. 50 Hertz selbst erklärt, dass das Beteiligungsverfahren voraussichtlich im Herbst beginnen würde. Die alternativen Trassenverläufe seien objektiv geprüft und anhand gesetzlich vorgegebener Kriterien gegeneinander abgewogen worden. Die letztendliche Entscheidung treffe die Landesdirektion. In Trebus hat der Ausbau der Ortsdurchfahrt begonnen. Geplant sind unter anderem eine neue Straßenentwässerung,

neuen Gehweg, neue Straßenbeleuchtung und zwei barrierefreie Bushaltestellen. Während der Arbeiten kommt es abschnittsweise zu Vollsperrungen. Eine Umleitung wird ausgeschildert, Anlieger sollen ihre Grundstücke weiter erreichen können. Fertig werden soll das Gesamtvorhaben Ende Juli 2027. Im Schloss Doberlug sind 5 weitere Unternehmen mit dem Regionalsiegel Elbe Elster ausgezeichnet worden. Mit der Urkunde dürfen sie das Siegel für ihre Produkte und Dienstleistungen verwenden und gehören damit zum Netzwerk regionaler Anbieter. Die neuen Siegelträger zeigen, wie vielfältig die Wirtschaft im Landkreis Elbe-Elster ist. Das Angebot reicht von Stoffen und Kurzwaren über Büffelfleisch sowie Wurstwaren vom Strohschwein bis hin zu nachwachsenden Energieträgern. Das Regionalsiegel Elbe-Elster soll vor allem die regionale Herkunft sichtbar machen, Vertrauen beim Einkauf schaffen und die Unternehmen vor Ort stärken. Auf dem Spielplatz Merzdorfer Straße in Elsterwerder wurde eine neue Spiellandschaft übergeben. Die Anlage erhielt ein komplett neues Konzept, das sich harmonisch in die Umgebung des nahegelegenen Grauschützer Teiches einfügt. Erweitert wurde die Anlage unter anderem durch eine neue Wippe sowie eine große Spielgerätekombination, die viel Platz zum Austoben bietet. Für Kinder unter 3 Jahren wurde ein spezielles U3 Kleinkinderspielgerät aufgebaut. In Warwitz bei Hochkirch kann man jetzt zwischen Blumenstauden und Goldfischteich Kaffee trinken und Kuchen essen. Kerstin Bischoff, die 10 Jahre in Lübeck gelebt hat, ist in ihre Heimat zurückgekehrt und hat auf dem Familiengrundstück ein Gartencafé eröffnet. Damit, so die gelernte Konditorin, erfülle sie sich einen schon lang gehegten Lebenstraum. Bereits 2022, damals noch in Lübeck, hatte sich Kerstin Bischoff ein Gastrobike zugelegt, von dem aus sie auf Firmenfeiern und Märkten Fingerfood zubereitete und verkaufte. Das Bike dient ihr jetzt als Verkaufstresen. Die Entscheidung, das Herumreisen mit dem Gastrobike aufzugeben und das Gartencafé zu eröffnen, traf Kerstin Bischoff aufgrund der Pflegebedürftigkeit ihrer Eltern. Am Heroldsbrunnen auf dem Obermarkt in Görlitz ist ein neuer Fotopoint eröffnet worden. Die Installation soll Einheimische und Touristen zu Erinnerungsfotos vor der historischen Altstadtkulisse einladen. Realisiert wurde das Gemeinschaftsprojekt vom Tourismusverein Görlitz und der Familie Menzel. Der Fotopoint erinnert zugleich an den im vergangenen Jahr verstorbenen Unternehmer Ingo Menzel, auf dessen Initiative das Vorhaben zurückgeht.

Die Gemeindeverwaltung Elsterheide hat eine Bürgerehrung anlässlich der Rettung eines Jungen aus dem Geierswalder See vorgenommen. Dazu empfingen die Bürgermeisterin von Elsterheide, der Revierleiter des Polizeireviers Hoyerswerda und Vertreter der örtlichen Feuerwehr Jens Fischer und Frank Demuth. Diese hatten am 19. November 2025 einen Jungen vor dem Ertrinken gerettet. Der 12-Jährige war zum Angeln mit einem Boot auf dem Geierswalder See unterwegs. Durch eine Verkettung von unglücklichen Umständen kenterte das Boot jedoch. Der Junge konnte sich an dem noch aus dem Wasser ragenden Teil des Bootes festklammern und wurde dann von Jens Fischer und Frank Demuth gerettet. Am Dienstagnachmittag wurde die Polizei durch Zeugen zum Bahnhof nach Doberle-Kirchheim gerufen. Dort kam es zu einer sexuellen Belästigung. Ein 23-jähriger Mann hatte eine Jugendliche am Bahnhof in Herzberg angesprochen und im Bus nach Doberle-Kirchheim belästigt. Eine Zeugin griff ein und half der 17-Jährigen. Die Beamten leiteten ein Ermittlungsverfahren wegen sexueller Nötigung gegen den Tatverdächtigen ein. Die Beamten stellten außerdem weiter fest, dass der 23-Jährige zur Fahndung ausgeschrieben war. Es erfolgte die Überstellung in eine JVA. Am Mittwochabend hat sich ein Verkehrsunfall zwischen Lumnitz und Wachau ereignet. Ein 18-jähriger VW-Fahrer war in Richtung Großnaundorf unterwegs und musste einem Reh ausweichen. Dabei kam er nach rechts von der Fahrbahn ab und stieß gegen einen Baum. Der Junge kam leicht verletzt ins Krankenhaus. Der Sachschaden belief sich auf etwa 5.000 Euro.

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0: Gut, wenn Hilfe nicht erst lange nach dem Weg fragen muss. In Stil gibt es jetzt einen neuen Ausgangspunkt für Rettungseinsätze und der soll künftig wertvolle Minuten gewinnen. Mehr dazu jetzt mit Janine Bauer.
1: In Stier an der B156 ist eine neue Rettungswache eröffnet worden. Fast 2 Millionen Euro hat der Landkreis Bautzen dafür investiert, wobei diese Summe komplett von den Krankenkassen refinanziert wird. Der Leiter des Rettungsdienstes im Landratsamt Bautzen, Thomas Scheffel, erläutert, warum diese Investition erforderlich war.
2: Mit der Rettungswache Stier haben wir die 5. Rettungswache im Rettungswachenbereich Bautzen. Wir haben über viele Jahre das Einsatzgeschehen in der Heide- und Teichlandschaft beobachtet, in diesem sogenannten grundzentralen Verbund, der sich unter Malschwitz, Großsuber und Radiburg zusammensetzt, und haben festgestellt, dass die Hilfsfristen als mangelhaft eingeschätzt werden müssen, haben die Zahlen analysiert und haben uns dann gutachterlich beraten lassen, und unsere Vermutung wurde untersetzt. Und wir haben uns für einen Neubau einer Rettungswache und zusätzliche Stationierung vom einen Rettungswagen entschieden.
1: Der Standort liegt verkehrsgünstig fast genau auf halbem Wege zwischen Bautzen und dem Bärwalder See, wo sich bislang die nächstgelegenen Rettungswachen befanden. Landrat Udo Wietschers zeigte sich in seiner Begrüßungsansprache dankbar für das Gelingen des Vorhabens.
3: Aus einer Idee ist somit Wirklichkeit geworden, und auf einem freien Grundstück ist eine moderne Rettungswache entstanden, von der aus künftig rund um die Uhr Menschen geholfen wird. Das ist auch keine Selbstverständlichkeit, das will ich klar und deutlich sagen, denn hinter diesem Gebäude steckt weit mehr als Beton, Stahl und Technik. Es steckt die Arbeit vieler Menschen darin, Menschen, die geplant, gerechnet, koordiniert, gebaut und letztendlich auch begleitet haben.
1: Vom Baubeginn am 14. Juli 2025 bis zur Eröffnung am 30. Juni diesen Jahres verging nur ein knappes Jahr. Und nach nur einem weiteren Tag, nämlich am Mittwoch 6 Uhr, begann für die Beschäftigten vom DRK Bautzen der erste Dienst. Dazu Thomas Scheffel.
2: Also wir reden von ca. 15 bis 20 Mitarbeiter, die hier in ihren Dienst verrichten werden. Wir haben einen Rettungswagen für 24 Stunden hier stationiert, 7 Tage in der Woche, 365 Tage im Jahr. Also rund um die Uhr wird hier ein Rettungswagen an den Start gehen können. Und wir haben Montag bis Freitag auch noch einen Krankentransportwagen, der für nicht lebensbedrohliche Zustände da sind und Patienten zu Dialysebehandlung, zu Spezialbehandlung nach Dresden und ins Umland bringt, aber auch Entlassungsfahrten aus dem Krankenhaus nach einer erfolgreichen OP wieder nach Hause. Ich denke, das ist eine optimale Versorgung für die Bevölkerung hier in der Region.
1: Der Rettungswagen ist tatsächlich nagelneu, denn er wurde erst einen Tag vor der Eröffnung in Schönebeck an der Elbe abgeholt. Dort war er nach den Anforderungen des Landkreises Bautzen speziell für die Rettungswache Stier gebaut und ausgestattet worden. Und noch etwas anderes geschah kurz vor der Eröffnung.
2: Wir haben angefangen auf der Gemarkung Klicks und wir enden jetzt auf der Gemarkung Stier. Wir haben zusammen mit der Gemeinde diesen Wechsel vollzogen, weil wir hier am Standort, nämlich dem Ort Klicks, zugeordnet waren und niemand hätte uns gefunden. Und gerade wir als Rettungsdienst wollen ja saubere, exakte Adressen, um den Notfallpatienten exakt zu finden. Und deshalb wollen wir mit gutem Beispiel vorangehen. Und jeder, der die Rettungswache hier sieht, sagt, die Rettungswache Stier, daneben das Kartoffellagerhaus Stier, der Ort Stier, warum dann plötzlich Klicks?
1: Die Rettungswache Stier dient dem Landkreis Bautzen auch als Lehrrettungswache für die Ausbildung von Rettungssanitätern. Das Rettungswachenbauprogramm ist noch nicht abgeschlossen. Weitere Standorte sind für die Jahre 2027 in Kostwitz sowie 2028 am südlichen Stadtrand von Hoyerswerda vorgesehen.
0: 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Wir blicken jetzt an dieser Stelle in die politische Vergangenheit des Landkreises Bautzen. Denn vor 20 Jahren sah es hier noch ganz anders aus. Im heutigen Lauritzwelle-Kalenderblatt schauen wir auf die Auflösung des Kreistages Kamenz.
4: 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Am 3. Juli 2008 ist der Kreistag in Kamenz offiziell aufgelöst worden. Auch die bis dato amtierende Landrätin Petra Kockert verabschiedete sich mit einem lachenden und einem weinenden Auge. Mit der Kreisgebietsreform trat dann am 25. August der neue Kreistag zu seiner ersten Sitzung zusammen. In ihr wurden der damalige Landrat Michael Harig zum ersten Mal vereidigt und die insgesamt 98 Kreisräte für die Legislaturperiode in ihrem Ehrenamt verpflichtet.
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0: Das Wochenende steht vor der Tür und es wird durchwachsen. Was genau ich damit meine, das verraten uns gleich die Kollegen im Wetterbericht. Egal wie das Wetter aber wird, Veranstaltungen im Sendegebiet gibt es zuhauf. Einige davon sehen Sie gleich in unseren Veranstaltungstipps.
5: Die Lausitz wurde heute von einer Herde Wolken überrannt. Auch wenn hier und da ein blauer Fleck am Himmel zu sehen war, so wurde es größtenteils weiß-grau. Ganz so warm wie letzte Woche wurde es jedenfalls nicht. Wir erreichten angenehme 22 Grad Celsius in Südbrandenburg und 21 Grad in Ostsachsen. Am späten Abend klarte der Himmel dann auf und die Lausitz kühlt sich hinunter auf 13 Grad. Wenn die erste morgige Tageshälfte auch lediglich wolkig beginnt, so wird es im späteren Verlauf immer regnerischer und regnerischer. Eine leichte Abkühlung bei Lausitz-weiten Höchstwerten von 19 Grad Celsius wird erwartet. Abends, wenn es dann deutlich nasser wird, sinken die Temperaturen auf 15 Grad. Ironischerweise wird der Sonntag ein gänzlicher Regentag. Rechnen Sie hier mit ganztägigen Niederschlag bei Werten zwischen 15 und 24 Grad Celsius. Der Start in die nächste Woche, der Montag, sieht verdächtig ähnlich aus. Auch hier schaut es den gesamten Tag bei Temperaturen bis zu 22 Grad.

0: zum 10. Mal lädt das Erlebnis Bad Tröbitz gemeinsam mit der Sparkasse Elbe-Elster ein zum 24-Stunden-Schwimmen für einen guten Zweck. Morgen um 10 Uhr geht es los. Alle Wasserratten erwartet ein buntes Rahmenprogramm von Musik bis Live-Übertragung der Fußball-WM. Wer am Schwimmen selbst teilnehmen möchte, kann das über die Homepage der Gemeinde Tröbitz tun. Auch für morgen lädt der Naturpark Niederlausitzer Heidelandschaft zum traditionellen Naturparkfest ein. In diesem Jahr findet es in der Gemeinde Zeischer bei Bad Liebenwerder statt. Ein umfangreiches Rahmenprogramm von Musik über Sport bis hin zu einem regionalen Brotmarkt wartet auf die Besucher. Los geht es um 10 Uhr. Die Auszeichnung der Naturparkgemeinde 2026 findet um 14 Uhr statt. Der Eintritt ist frei. Der Zirkus kommt nach Hoyerswerda. Freuen Sie sich bereits auf Showspektakel von der Arena der Attraktion, live und in Nähe in der Zusestadt auf dem Festplatz am Gondelteich. Die erste Show können Sie morgen um 16 Uhr besuchen. Holen Sie sich lieber jetzt noch Ihre Tickets. Wenn Sie morgen keine Zeit haben sollten, dann können Sie auch noch an einem anderen Tag bis zum 12. Juli die Arena besuchen. Freuen Sie sich auf Akrobaten, Jongleure und vieles mehr.
1: Das war's mit der Drehscheibe Lausitz für diese Woche. Wenn Sie morgen wieder einschalten, dann sehen Sie hier zur gleichen Zeit den Lausitzwelle-Wochenrückblick mit einer Zurückschau auf die Ereignisse der vergangenen Woche. Hier im Anschluss läuft gleich die Regionalzeit vom Freitag. Mein Kollege Marc Buschbeck hat dann alle News aus dem Elbe-Elster-Kreis und der Niederlausitzer Heide für Sie. Ich wünsche Ihnen ein schönes und erholsames Wochenende. Auf Wiedersehen.

0: Freitagabend 19 Uhr. Das heißt für mich, Sie wieder zu einer neuen Ausgabe von 04 Plus, Ihrem Magazin für die Landkreise Leipzig und Nordsachsen, begrüßen zu dürfen. Seit 30 Jahren ist das Technische Hilfswerk in Krimma ein verlässlicher Partner im Zivil- und Katastrophenschutz. Das Jubiläum wurde jetzt mit einem Tag der offenen Tür gefeiert. Mit Einblicken in die Arbeit des THWs, vielen Gästen und einem klaren Blick in die Zukunft.
1: Einer für alle, alle für dich. So lautet das Motto beim THW-Ortsverband Krimma und das bereits seit 30 Jahren. Am 19. November 1996 wurde der Kreisverband gegründet. Drei Jahrzehnte später wurde auf dem Gelände an der Hengstbergstraße die Arbeit, die Angebote, das Wirken und das Miteinander zelebriert. Der Ortsbeauftragte Peter Sturhaupt blickt gern auf die vergangenen Jahre zurück.
2: 30 Jahre THW Krimma, das ist natürlich eine enorme Zeit. Ja, von 1996 bis 2026. Das ist für mich, auch der jetzt noch erst seit 2013 hier im THW bei Krimma ist, natürlich trotzdem eine enorme Zeit. Und ich muss sagen, selbst wenn ich jetzt zurückblicke, seit 2013 hat das THW sich enorm entwickelt. Wenn wir an die Anfänge dachten, da waren wir damals 35 Leute hier im Ortsverband. So, heute sind wir 111 Leute. Das ist eine kleine Steigerung, denke ich. Aber wenn wir daran denken, mit den Herausforderungen, die wir im THW jetzt auch in den nächsten Jahren zu tun haben, da kann man gar nicht genug Personal haben, gerade im Ehrenamt.
1: Neben dem Tag der offenen Tür, bei dem Groß und Klein das THW in all seinen Facetten hautnah erleben konnten, weisen die Geschenke noch auf den Festakt am Vormittag hin. Peter Sturhaupt zeigte sich von der großen Resonanz bei Partnern und Organisationen sichtlich gerührt. Zudem zeigten mit einem Besuch auch Vertreter höherer politischer Ebenen ihre Wertschätzung.
2: Ich habe mich sehr gefreut, dass wir auch zwei Staatsminister begrüßen durften heute hier. Einmal die Frau Dr. Genderlein als Staatsministerin für Sport und Ehrenamt der Bundesregierung und natürlich auch den Staatsminister des sächsischen Inneren, den Herrn Schuster. Denn das ist keine Selbstverständlichkeit, dass wir Staatsminister auf dieser Ebene, das muss ich immer dazu sagen, auf der regionalen Ebene zu Gast haben.
1: Das THW ist eine an den Bund gegliederte, ehrenamtlich getragene Zivil- und Katastrophenschutzorganisation. Neben einem Rück- und Ausblick sowie Glückwünschen wurden an dem Tag auch kritische Töne laut. Der Umfang im Bereich Zivilschutz und Resilienz wird bedeutsamer.
2: Denn wir müssen uns ja ganz ehrlich sagen, für uns ist das ja natürlich unsere ordinäre Aufgabe, Zivilschutz. Das steht ja auch im Gesetz. Und wir müssen uns ja jetzt erstmal wieder mit diesem Thema anfreunden, weil, das muss man auch ganz offen und ehrlich sagen an der Stelle, und die Kritik muss einfach auch gehört werden, dass wir Zivilschutz als Thema einfach vernachlässigt haben. Und jetzt müssen wir damit wieder anfangen. Aber wir sind gut hier in Krimma, wir kennen die Themen, wir haben auch enge Verbindungen zur Bundeswehr, sodass wir uns auch gar nicht jetzt davor scheuen, dieses Thema anzugreifen. Und unsere Partnerinnen und Partner wissen genau ebenfalls um dieses Thema und wir sind gut vorbereitet.
1: Der Austausch unter den Hilfseinheiten funktioniere gut, was auch die Präsentationen am Tag der offenen Tür zeigten. Das THW hat nicht nur hier am Standort Krimma einiges vor.
2: Das THW hat sich zur Aufgabe gemacht, seine Personalstärke hochzufahren, zu verdoppeln. Man spricht also hier von diesem sogenannten Plus 100%. Und das ist natürlich für uns hier in Krimma eine Herausforderung, weil bei Betrachtung der Liegenschaft wird das natürlich kritisch, das muss man so offen sagen. Aber das THW hat Gott sei Dank dank diesem Haushaltsbeschluss ja die Möglichkeit zum Bauen. Und dann können wir jetzt vielleicht auch zukunftsorientiert das gleich mit einfließen lassen, dass wir eben mehr Personal in Zukunft haben werden. Und die Zielmarge ist hier in Krimma 200 Personen.
1: Dafür möchte der Ortsverband vermehrt in Öffentlichkeitsarbeit investieren, sich vielseitiger präsentieren und auch an Schulen wirksam werden. Ehrenamt zu gewinnen und aus Zuschauern eine gemeinsame Crew zu machen, wie es auch in der

0: eigenen Hymne heißt, bleibt eine herausfordernde Aufgabe, der man sich hier und auch am künftigen Standort gern stellt. Ende des vergangenen Jahres hat der Haushaltsausschuss des Deutschen Bundestages die für den Neubau notwendigen Mittel in Höhe von 15 Millionen Euro freigegeben. Was wiederum auch für die Stadt Grimma ein positives Zeichen ist, die eine enge und erfolgreiche Kooperation mit dem THW pflegen. Oberbürgermeister Tino Kiesig freut sich, dass durch die Investition nicht nur ein moderner Standort für die Anforderungen des THW entwickelt werden kann, sondern sich damit auch Logistik und Einsatzkapazitäten verbessern können. Dafür macht die Stadt in ihren Handlungsmöglichkeiten den Weg gern frei.
1: Wir haben beispielsweise ein Baugrundstück zurückgehalten, was extra für das THW für den Neubau möglich ist. Und wir freuen uns insbesondere, dass das, so wie es jetzt klingt, kurzfristig losgehen kann. Wir unterstützen das natürlich maßgeblich, insbesondere auch beim Baugenehmigungsprozess. Und die Kameradinnen und Kameraden brauchen das wirklich, weil sie auch gewachsen sind am Standort mit Fahrzeugen, mit allem Equipment, was sie haben. Und ich denke, sie sind gut dabei, wenn sie dann neu gebaut haben, den Standort auch weiter fachspezifisch zu entwickeln. Und alles, was wir tun können, machen wir natürlich. Und die Finanzierung des Bundes ist nun zumindest für das Projekt auch sichergestellt.
0: Damit kann das THW noch effektiver als Rädchen im Getriebe des Katastrophenschutzes des Landkreises wirken, wo es nicht nur laut Landrat Henrik Reichen einen wichtigen Stellenwert einnimmt.
2: Die Strukturen, die man auf der Landkreisebene für den Katastrophenschutz braucht, sind viele und die müssen gut ineinander greifen. Da ist das THW ein wichtiger Baustein. Die haben sehr gute Kompetenzen, wenn es um logistische Fragen, um Beleuchtung, wenn es um Versorgung geht, auch hier in Grimma. Und diese wichtigen Bausteine gilt es immer zusammenzubringen mit denen, die auf der kommunalen Ebene sind, die Feuerwehren, die freiwilligen Feuerwehren in der Regel, die Katastrophenschutzhelfer aus den DRK-Ortsverbänden und auch, das gerät manchmal in Vergessenheit, ist aber unheimlich wichtig, die Kriseninterventionsstruktur von der Diakonie. Das ist im Grunde das Setting an Katastrophenschutzhelfern, die bei vielen Fragen zum Einsatz kommen, bei vielen Krisenlagen zum Einsatz kommen und die aber sich kennen müssen und das natürlich gut beüben müssen, dass die Kameraden sich untereinander kennen und auch auf sich verlassen können im Einsatzfalle.
0: Die Gemeinschaft wurde zum 30. Jubiläum des Ortsverbandes gut gefördert und die Nachwuchswerbung zeigte hier bereits ihre ersten Erfolge.
3: Herzlich willkommen zu den aktuellen Meldungen. Sachsen stellt Weichen für nächste Phase des Strukturwandels. Der Freistaat Sachsen hat die Fördergrundlagen für die Strukturentwicklung in den Braunkohleregionen weiterentwickelt und damit die Voraussetzungen für die nächste Förderperiode ab 2027 geschaffen. Das sächsische Kabinett beschloss dazu die Fortschreibung der Förderrichtlinie Z um Investitionsgesetz, Kohleregionen sowie weitere Anpassungen für die zukünftige Mittelvergabe. Bereits in der ersten Förderperiode wurden die verfügbaren Mittel vollständig mit Projekten untersetzt. Für das Mitteldeutsche Revier standen 426 Millionen Euro zur Verfügung. Insgesamt konnten bislang zahlreiche Vorhaben zur wirtschaftlichen und infrastrukturellen Entwicklung der Regionen auf den Weg gebracht werden. Künftig sollen die Fördermittel noch gezielter eingesetzt werden. Professor aus Weltewitz mit sächsischem Verdienstorden geehrt. Professor Dr. Klaus-Dieter Barbknecht aus Weltewitz ist mit dem sächsischen Verdienstorden ausgezeichnet worden. Ministerpräsident Michael Kretschmer überreichte dem langjährigen Rektor der TU Bergakademie Freiberg die höchste Auszeichnung des Freistaates auf der Albrechtsburg in Meißen. Zu den ersten Gratulanten gehörte der nordsächsische Landrat Kai Emanuel. Er würdigte insbesondere Barbknechts Einsatz für den Strukturwandel in der Region. Nach seinen Worten habe der Wissenschaftler maßgeblich dazu beigetragen, dass der Glascampus Torgau zügig und in hoher Qualität entwickelt werden konnte. Ebenfalls mit dem sächsischen Verdienstorden ausgezeichnet wurde Gudrun Matschens aus Leipzig. Sie engagiert sich unter anderem für die Sanierung der Rittergutskirche Klein-Liebenau in Schkeuditz.
4: Wurzen Kornhain. Die B6 wird im Bereich der Bahnbrücke bei Kornhain zeitweise einseitig gesperrt. Grund dafür sind Instandsetzungsarbeiten am Stahlbeton des Durchlasses. Eine Umleitung ist nicht geplant. Der Verkehr auf einem Fahrstreifen wird durch eine Ampelanlage geregelt. Die Instandsetzungsmaßnahme kostet rund 25.000 Euro und wird aus Bundesmitteln finanziert. Bis 8. Juli sollen die Bauarbeiten voraussichtlich abgeschlossen sein.
3: Neue Führung für die Ortsfeuerwehr Neukirchen. Die Ortsfeuerwehr Neukirchen hat eine neue Wehrleitung gewählt. Bei der Wahl am 21. Juni 2026 im Gerätehaus bestimmten die Kameradinnen und Kameraden Martin Kieslich zum neuen Ortswehrleiter. Das Amt des stellvertretenden Ortswehrleiters übernimmt künftig Michel Schmelter. Die Neuwahl war notwendig geworden, weil der bisherige Wehrleiter Marcel Buchholz inzwischen als stellvertretender Stadtwehrleiter tätig ist und seine bisherige Funktion nicht weiter ausüben konnte. Jugendfeuerwehr Borna. Höchste Auszeichnung erfolgreich bestanden. 20 Jugendliche der Jugendfeuerwehren der Stadt Borna haben erfolgreich die Leistungsspange der Deutschen Jugendfeuerwehr abgelegt. Die Prüfung fand am 20. Juni statt und gilt als höchste Auszeichnung, die Mitglieder der Jugendfeuerwehr erreichen können. Gefordert waren sowohl sportliche als auch feuerwehrtechnische und theoretische Leistungen. Nach den erfolgreich absolvierten Disziplinen erhielten 16 Jugendliche die Leistungsspanne. Die weiteren Teilnehmenden, die als Reservestarter im Einsatz waren, wurden mit einer Medaille für ihre erfolgreiche Teilnahme ausgezeichnet.

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1: Störche gelten als Glücksbringer und stehen sinnbildlich für neuen Nachwuchs. Doch in Seifertshain sorgt in diesem Jahr nicht der Nachwuchs der Menschen für Aufsehen, sondern der Störche. So viele Jungvögel wie selten zuvor sind dort in einem einzigen Nest geschlüpft und mein Kollege Max Förster war für sie mit der Kamera vor Ort.
2: Schaulustige am Gartenzaun in Seifertshain. Denn an diesem 22. Juni wurden 6 Jungstörche auf dem Schornstein dieses Hauses beringt. Die hohe Anzahl in einem Nest ist etwas ganz Besonderes und wird nur selten beobachtet.
3: Das ist meines Wissens die allererst und einzige bekannte, bisher erfolgreiche, die überhaupt anhand der Daten, die ich habe, von 1950 an bekannt ist. Und deswegen hat sich der Beringer Bernd Häufter sofort bereit erklärt, sofort nach dem Urlaub hierher zu kommen und das mit Hilfe unserer guten Helfer Uli Seidel, den Dachdecker, und den Erik, der die Hebebühne zur Verfügung stellt, dass wir das auch machen können.
2: Durch das Beringen wird jeder individuelle Vogel identifizierbar gemacht. Auf diese Art und Weise können zum Beispiel Zugwege und Alter der Störche verfolgt werden. Damit es keine Doppelungen gibt, werden in Deutschland die Buchstaben-Zahlenkombinationen von drei Vogelwarten eindeutig vergeben. In

0: diesem Fall von der Vogelwarte Hiddensee.
1: In anderen Ländern gibt es manchmal nur eine und die sind untereinander auch verbunden. Also wenn wir zum Beispiel einen französischen Storch ablesen, melden wir das an unsere Zentrale und die erfahren dann von den anderen Zentralen, wo der Herr ist. Und dann kriegen wir auch dann die entsprechenden Daten. Wir haben also im Bezirk Leipzig dieses Jahr 166 Nester besetzt. Das ist also schon wieder eine Steigerung von 6 Paaren zum Vorjahr.
0: Zum Beringen wird zunächst eine Decke über das Nest gebreitet, um Stress bei den Tieren zu vermeiden. Dann werden die Vögel einzeln beringt. Ein leichter Aluminiumring mit eingeprägter Identifikationsnummer wird am linken Bein über dem Fuß befestigt, ein größerer Ring aus Plastik am rechten Oberschenkel. Dieser hat eine entsprechend große Beschriftung, die mit dem Fernglas oder Fotoapparat auch aus der Entfernung abgelesen werden kann.
1: Anhand des Zahlencodes, das sind meistens hier sind es 5-stellige Zahlencodes, 2 Buchstaben, 3 Ziffern, können wir sozusagen identifizieren, wo der Vogel her ist, wie alt er ist und wo er schon war. Und man kann auch feststellen, dass die Vögel eben gerade in den ersten Jahren immer wieder wechseln, also die Standorte wechseln. Und also wir haben zum Beispiel einen Radolf-Zeller-Storch, der aus Karlsruhe da unten stammt. Der hat schon an 6 verschiedenen Standorten gebrütet. Der ist also schon 12 Jahre bei uns im Gebiet. Und das ist natürlich dann interessant. Es gibt aber auch Vögel, die versuchen immer wieder auf ihr Nest zu kommen und brüten da auch.
0: Die außerordentliche Brut von diesen 6 Tieren mag vielleicht auch ein gutes Zeichen für viel Nachwuchs unter den Bewohnern der Gemeinde Großpösner sein, zu der Seifertshain gehört. Der Erweiterungsbau der Grundschule und der aktuelle Neubau einer Gemeinschaftsschule wären dann eine fast schon prophetische Entscheidung gewesen.
2: Ein ganzes Wochenende lang stand der Ortsteil von Krimma, Hohenstedt, im Zeichen des Sports. Der Sportverein feierte sein 80-jähriges Bestehen mit einem abwechslungsreichen Festprogramm. Den Auftakt bildete am Donnerstag eine interne Feierstunde, bei der die Vereinsgeschichte, das ehrenamtliche Engagement und zahlreiche Ehrungen im Mittelpunkt standen.
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0: Fast 30 Grad Außentemperatur herrschten am Abend des 18. Juni auf dem Sportplatz des Hohenstedter SV. Da schmeckten gekühlte Getränke besonders gut. Mit leichter Verspätung startete die Feier zum 80. Vereinsjubiläum, geschützt vor der direkten Sonne unter dem Zeltdach für die geladenen Gäste. Vorstandsmitglied Florian Bauch moderierte den Abend, zudem neben vielen Vereinsmitgliedern auch die Sponsoren, Krimma Stadträte, Oberbürgermeister Tino Kiesig, der Vizepräsident des Kreissportbundes Philipp Loll und viele weitere Freunde des Vereins aus Hohenstedt und Umgebung gekommen waren. Nach einer musikalischen Einstimmung ergriff der Ehrenvorsitzende des Hohenstedter SV, Wolfgang Schäufler, das Wort und erinnerte an die Geschichte des Vereins. Von der Gründung 1946 als Sportgemeinschaft Hohenstedt mit den 2 Abteilungen Fußball und Gymnastik über die Erweiterung um zusätzliche Abteilungen, Kegeln ab 1950, Volleyball 1961, Ski 1969, Boxen 2006, Tanzen 2025 bis zum 80. Jubiläum in diesem Jahr. Er zählte auch die Umbauten und Erweiterungen des Sportgeländes auf und verwies auf die zahlreichen sportlichen Erfolge der unterschiedlichen Abteilungen. Zum Ende seiner Rede betonte er auch, was den Hohenstedter SV über den Sport hinaus auszeichnet.
4: Es wurden Werte gelernt, die weit über den Sport hinausgehen. Fairness, Teamgeist, Respekt und Zusammenhalt. Und eins blieb immer gleich, die Leidenschaft für den Sport und das Miteinander. Wir haben sehr viel erreicht, darauf können wir stolz sein. Der Hohenstedter Sportverein steht für Stolz, ehrliche und ordentliche Arbeit, sowie eine unvergleichliche Vereinstreue.
0: Die Zukunft des Vereins läge in der jungen Generation, die sich auch tatkräftig ins Vereinsgeschehen einbringen. Mit diesem Ausblick schloss Wolfgang Schäufler seine Rede. Anschließend überbrachte der Verein Tanzclub Blau-Gelb Krimma seine Glückwünsche zum Jubiläum. Deren Gruppe Groove of the Valley gab eine Kostprobe unterschiedlicher Hip-Hop-Performances, mit denen sie sich zur diesjährigen UDO-Tanzweltmeisterschaft in Blackpool, England qualifiziert haben. Sie nutzten diese Gelegenheit auch, um auf ihren Spendenaufruf für die Teilnahme aufmerksam zu machen. Hohenstedts Pfarrer Markus Wendland wies in seinem Gruß und Glückwunsch auf das Thema Gemeinschaft als christlichen Wert hin und wie sich dieser im Vereinsleben des Hohenstedter SV zeigte. Er segnete den Verein und seine Mitglieder. Grimmas Oberbürgermeister Tino Kiesig übergab die Glückwünsche der Stadt, auch in Form einer Magnumflasche Augustinertropfen. Mit Beifall wurde auch die Ankündigung zum Ausbau der Säumestraße und damit der Zufahrt zum Gelände des Hohenstedter SV ab Herbst dieses Jahres aufgenommen, die in der kurz zuvor abgehaltenen Stadtratssitzung einstimmig beschlossen wurde. Das echte Highlight seines Redebeitrags war allerdings die Verleihung einer Ehrenbürgerschaft der großen Kreisstadt Grimma, ein Ereignis, das es seit 16 Jahren nicht gegeben hat.
5: Und ich freue mich sehr, dass wir heute Abend einen echten Macher zum Ehrenbürger der großen Kreisstadt Grimma ehren dürfen. Und wir ehren heute unseren Wolfgang Schäufler zum Ehrenbürger.
0: Laudator Manfred Wohllebe gab einen Rückblick auf die wichtigen Lebensdaten von Wolfgang Schäufler und die zahlreichen Gelegenheiten, bei denen sich dieser für den Sportverein, für das soziale Miteinander, zum Beispiel bei musikalischen Auftritten und für die Zusammenarbeit der Hohenstedter Vereine engagiert hat. Tino Kiesig verlas die Ehrenbürgerurkunde.
5: Die Stadt Grimma verleiht Herrn Wolfgang Schäufler als besonderen Dank und in Würdigung eines außerordentlichen Engagements für die Stadt Grimma die Ehrenbürgerschaft. Wolfgang Schäufler hat durch sein jahrzehntelanges unermüdliches Engagement für den Hohenstedter Sportverein, die Modernisierung der Sportanlagen und seinen vorbildlichen Einsatz für Mitglieder und Gemeinschaft die Stadt Grimma nachhaltig bereichert. Grimma, den 25. Juni 2026, der Oberbürgermeister Tino Kiesig. Herzlichen Glückwunsch.
0: Anschließend folgte der Eintrag mit Unterschrift in das Goldene Buch der Stadt Grimma. In seiner spontanen Dankesrede zeigte Wolfgang Schäufler auch noch einmal, warum er diese Ehrenbürgerschaft verdient hat.
6: Wenn ich gebraucht wäre und ich bin in der Lage zu helfen, dann ist das ganz natürlich für mich, dann mache ich das natürlich.
0: Grüße und Glückwünsche zum Jubiläum des Vereins kamen dann noch von Thilo Krause, dem Wehrleiter der Feuerwehr Hohenstedt, die sich unter anderem mit einer Blaulichtmeile an den ersten Hohenstedter Festtagen beteiligte. Dr. Petra Eisermann hatte am vorhergehenden Wochenende bereits einen Vortrag zur Sportgeschichte Hohenstedts gehalten. Mit den Ortschronisten hat sie außerdem eine Freiluftausstellung zur Ortsgeschichte erstellt, die in den nächsten Wochen in Hohenstedt ohne Eintrittsgeld zu sehen sein wird. Auch Philipp Loll vom Kreissportbund und Stadtrat Andreas Wittig überbrachten ihre Glückwünsche. Den Ausklang des Festauftaktes bildeten Ehrungen von Sportlern des Hohenstedter SV. Der Sächsische Fußballverband vergab die Ehrennadel in Bronze an Jürgen Wohllebe und Sven Birnbaum. Vom Sächsischen Boxverband gab es die Ehrennadel in Silber für Chris Förster und die Ehrennadel in Bronze für Janine Lessig. Einen öffentlichen Dank gab es außerdem noch für David und Micha, die vor allem bei Fußballspielen, aber auch an diesem Festtag die Gäste versorgen. Drei weitere Hohenstedter Festtage sollten dieser internen Auftaktveranstaltung zum großen 80. Jubiläum des Hohenstedter SV folgen. An diesem Abend wurde noch gemeinsam gefeiert und später dann die deutsche Fußballnationalelf beim WM-Vorrundenspiel gegen Ecuador angefeuert.
2: Wir sind am Ende der Sendung angelangt. Ich freue mich, dass Sie auch heute wieder eingeschaltet haben und freue mich noch mehr, Sie am Samstag und auch am Montag wieder begrüßen zu dürfen.

Wir sind in Indonesien und treffen einen weiteren außergewöhnlichen Künstler. Auf Bali kann man erleben, dass Füße keine groben Gliedmaße sind, die lediglich dazu dienen, dass wir uns fortbewegen können. Hier lebt ein Mann, der mit seinen Füßen künstlerische Tätigkeiten in einer ungeheuren Präzision ausführen kann. Mein Name ist Muhammad Asruel. Ich werde gewöhnlich Asruel genannt. Ich wurde 1979 in Gundang, Tanggul, Ostjava geboren. Mit unerschütterlicher Gelassenheit und überaus konzentriert führt Asruel den Zeichenstift. Es ist beeindruckend, wie der Künstler die Dinge mit seinem rechten Fuß bewerkstelligt. In wenigen Minuten entsteht ein ganzes Bild. Ein Prozess, der fasziniert. Geboren wurde Asruel mit nur einer normal entwickelten Gliedmaße, seinem rechten Fuß. Sein linker Arm war gar nicht erst angelegt. Sein rechter Arm lediglich ein Stumpf. An meinem Geburtsort konnte ich nicht arbeiten. Dort war Landwirtschaft vorherrschend. Ich ging nach Yogyakarta, um meinen Hobbys und Talenten entsprechend Kunst zu studieren und als Maler zu arbeiten. Doch nicht der Traum vom Kunststudium erwartete den damals 20-Jährigen in der Stadt, sondern die kalte Realität. In den ersten Jahren ging es für ihn vor allem ums Überleben. In Yogyakarta habe ich in einem Einkaufszentrum Accessoires verkauft. Nebenbei malte ich und lernte Skizzen und Zeichnungen anzufertigen. Zu dieser Zeit kannte ich weder Leinwand oder Gemälde auf Leinwand. Von Ölfarbe wusste ich ebenfalls nichts. Denn ich konzentrierte mich auf den Verkauf von indigenem Schmuck. Viel Zeit für die Kunst blieb ihm nicht. Asruel ließ den Mut nicht sinken und hielt mit Zuversicht an seinem Traum fest. Die Arbeit als Händler in Yogyakarta sicherte währenddessen seine Existenz. Zu dieser Zeit versuchte ich zu malen, hörte wieder auf, versuchte es wieder und hörte wieder auf. Es war unmöglich, die finanzielle Situation ließ es nicht zu. Doch das Leben in der Stadt hatte auch seine guten Seiten. Der Fußmaler konnte seine Kontakte in die Kunstszene intensivieren. Auch als Gemüseverkäufer schlug er sich durch. Vor einem Hotel in Marioboro verkaufte er von 9 Uhr morgens bis 21 Uhr abends Gemüse. Danach waren seine Skizzen wieder an der Reihe. Etwa 5 Jahre lang lebte und schlief Asruel in dieser Zeit auf der Straße, bis sein Geld für ein kleines Zimmer in einer Pension auf dem Land reichte. Asruel lernte Skizzen von Gesichtern zu malen. Damit verdiente er nachts am Essensstand zusätzliches Geld. Manchmal bekam er den Auftrag, nach Fotos Bilder zu malen. Nachdem ich fast 7 Jahre lang in Malioboro gehandelt und zusätzlich Gesichtsskizzen gemacht hatte, traf ich jemanden, der mich nach Bali einlud, unter einer Bedingung. Ich musste einige Bilder auf Leinwand malen. Von da an musste ich mehr über das Malen auf Leinwand lernen. 2006 zog Asruel nach Bali. Das Haus, in dem der Künstler heute lebt, ist voll von Gemälden der unterschiedlichsten Genres. Eine große Inspirationsquelle waren die Werke Salvador Dalís und René Magritte, von denen Asruel aus den Kunstbüchern erfuhr. Asruel ist indonesischer Muslim. Während die Menschen in Zentralindonesien fast vollständig dem Islam angehören und Buddhisten die Minderheit sind, zeigt sich auf Bali ein komplett gegensätzliches Bild. Die balinesische Verbundenheit mit dem Buddhismus zeigt sich insbesondere an heiligen Städten. Dort finden sich Menschen ein,

die Heilung und spirituelle Reinigung suchen. Muhammad Asruel pendelt künstlerisch zwischen diesen Welten. Buddhismus und Islam sind in Bali friedlich vereint. Die besondere Kultur der Insel hat er in seine Kunst aufgenommen und setzt fortwährend Motive daraus um.

Und dann las ich einen Artikel über VDMFK, die Vereinigung von Mund- und Fußmalern, und darüber, wie Künstler der VDMFK ihren Mund oder ihre Füße zum Malen benutzten. Ich war daran interessiert, dem Verband beizutreten, weil ich das Gefühl hatte, dass meine Fähigkeiten, mein Talent und meine Bilder, die ich gemalt habe, bei der VDMFK angenommen werden könnten. Im Jahr 2008 wurde Asruel offizielles Mitglied der VDMFK. Nachdem er 3 Jahre lang von 2008 bis 2010 studentisches Mitglied bei der Vereinigung der Mund- und Fußmalenden Künstler Mitglied war, ist er 2011 zu einem assoziierten Mitglied geworden. Bevor ich Mitglied der VDMFK wurde, war es schwierig, in Bali zu leben, da die Lebenshaltungskosten sehr hoch sind. Es reicht nicht aus, sich nur auf Aufträge zu verlassen. Wenn wir Mitglied der VDMFK werden, können wir kreativ, frei und finanziell abgesichert arbeiten, weil unsere Bilder reproduziert und wir so unterstützt werden können. Sie bieten nicht nur wirtschaftliche Sicherheit, sondern auch genügend Freiraum für Künstler wie mich, damit ich mehr und besser arbeiten kann. 2011 entwickelte sich für Asruel zu einem Schicksalsjahr. Die Freude über seine Erfolge in der Vereinigung und das persönliche Leid lagen dicht beieinander. Seine Frau erkrankte an Brustkrebs. Ihre beiden Söhne waren zu diesem Zeitpunkt 2 und 5 Jahre alt. 2012 musste Asruel bei der Malerei viele Pausen einlegen. Er begleitete seine Frau ins Krankenhaus. Die Krankheit war gravierend. Nach 3 Jahren Behandlung im Krankenhaus starb seine Frau. Seitdem musste ich der einzige Ernährer für meine Familie sein und meine beiden Kinder Mandala und Bintang betreuen. Mehr als 3 Jahre lang habe ich alles selbst gemacht, wobei ich in dieser Zeit wenig produktiv in der Malerei war, obwohl ich weiterhin für die Vereinigung malte. Aber qualitativ hochwertige Bilder konnte ich in den letzten 3 Jahren nicht malen, weil die Gelegenheit dazu fehlte. Ich bin sicher, dass es von Generation zu Generation immer einige geben wird, die zwar körperliche Einschränkungen haben, aber in der Welt der Malerei über großes Talent verfügen.

0: Lars Höllerer wurde am 27. September 1969 in Überlingen am Bodensee geboren. Er besuchte die Grund- und Hauptschule sowie eine zweijährige Wirtschaftsschule. Sein Leben hätte verlaufen können wie das jedes anderen Jungen, mit einer Ausbildung und einem Berufsleben. Aber es kam anders. Es gibt in Höllerers Biografie einen bestimmten Zeitpunkt, der alles veränderte. Mai 1991. Lars hatte gerade seinen Grundwehrdienst beendet, als er mit dem Motorrad nach Hause fuhr und aus einer Kurve herausgetragen wurde. Er musste neu beginnen zu leben, musste sich in einem anderen Leben, gelähmt im Rollstuhl, zurechtfinden. Die Kunst half ihm dabei und sein Glaube an Gott.
1: Und dann kam eben der Unfall und danach die Reha-Klinik und da war ich 10 Monate. Und da hat dann die Ergotherapie gesagt, was ich nur so machen könnte mit meinen Fähigkeiten. Dann haben sie mir einen Pinsel in den Mund gesteckt und mit einer Farbe. Und ich sollte da erstmal meinen Namen probieren zu schreiben. Und das hieß dann, glaube ich, weniger Lars als Upp. Hat keiner erkannt, was das sein sollte. Und mir hat auch der Hals wehgetan und immer dieses. Und dann habe ich versucht, ein Haus zu malen oder ganz klein einfach. Und als ich dann nach 10 Monaten aus der Klinik kam, habe ich eben auch dieses Hobby dann mitgenommen, das wurde dann auch ein Hobby geworden ist bis dato. Also wenn man mich jetzt fragen würde, woran man mich erkennt oder was jetzt ein richtiger Höllerer sei, da bin ich überfragt einerseits. Auf der anderen Seite höre ich immer wieder auch diese Farben. Das ist das Schöne, dass so leuchtende Farben sind. Und ja, vielleicht macht mich das aus, dass ich recht wie ein Farbtopf gefallen meine Bilder male. Aber selbst wenn ich manchmal denke, okay, jetzt versuche ich das mit gedeckteren Farben zu machen oder so, kommt dann oft auch wieder eine Farbexplosion raus. Das ist die Malerei ist nicht nur ein Hobby für mich, sondern das ist ja Leidenschaft und auch ja, was ganz Besonderes, ein großer Lebensinhalt. Arbeit und Geld verdienen und also hat ganz viele Facetten, was die Malerei für mich ist. Und es ist natürlich schön, sowas zu haben.
0: Überall auf der Welt leben Menschen, die sich in einer Umgebung zurechtfinden müssen, die von anderen gestaltet wird. Ein paar von ihnen haben sich zusammengefunden und selbst organisiert, um miteinander an einem gemeinsamen Ziel zu arbeiten. Lars Höllerer ist Künstler jener Vereinigung.
1: Heute, wenn ich mal 2, 3 Tage nichts mache oder so, da bin ich richtig unausgeglichen. Einmal, weil die Malerei mir so Spaß macht. Und es ist immer wieder schön, wenn man vor einem Bild sitzt und dann am Abend das Resultat anguckt und sagt, man hat irgendwas geschaffen.
0: Er hat dort sein Auskommen und seine Erfüllung gefunden. Und er ist einer der jungen Künstler.
1: Ja, das macht was mit einem, denn ist man zufrieden. Das kann wohl jeder irgendwie nachvollziehen, der wo irgendwas gearbeitet hat und gesagt hat, ja, darauf kann ich jetzt zufrieden sein und ja, das macht was mit einem und das ist befriedigend einfach. So, ich male eigentlich fast täglich. Das fängt an vorm Mittagessen mal 2 Stunden, dann nachmittags 3, 4 Stunden. Dann gibt es wieder Tage, wo es mir gesundheitlich nicht so gut geht. Da male ich dann aber auch nicht, weil irgendwie der Antrieb dann nicht bei mir da ist, weil einfach die Schmerzen wieder zu groß sind. Aber sonst zieht mich immer wieder an die Staffelei. Ich bin manchmal überrascht, wie fleißig ich bin, weil vor dem Unfall war ich da das Gegenteil.

Roberto, mit dem war ich schon in der Grundschule zusammen. Und sein kleiner Bruder, der Franco, ja, das ist über Jahre gewachsen und da weiß man, dass man was aneinander hat. Und nach meinem Unfall sind die dann gleich auch gekommen.

Unter Freundschaft verstehe ich, ja, auch wenn man sich nicht jeden Tag sieht, wenn man sich selbst nach 10 Jahren wieder sieht, dass dann doch irgendwie, ja, man gleich wieder im Gespräch mal sich auf Anhieb versteht, man weiß, man sieht sich und man kann sich trotzdem aufeinander verlassen.

0: Und irgendwie nach ein paar Jahren kam eine Bekannte von mir, hat gesagt, ja, ich mache gerade eine Mappe, ich hier möchte studieren. In Düsseldorf, in einer Kunstakademie. Und da hat sie eine Mappe gebraucht und ist eben zu einer Kunstakademie hier in der Nähe gegangen. Davon habe ich gar nichts gewusst, dass es das in der Nähe sowas gibt. Und die hat mich dann mal mitgenommen. Und dann hat die Direktorin da gesagt, ja, versuchen wir es mal. Komme für ins erste Semester dann mit rein und habe dann mit anderen Anfängern da angefangen zu malen, die halt mit der Hand und ich dann mit dem Mund. Und wieder erwartend hat das ganz gut geklappt.
1: War es für Lars anfänglich sehr mühsam, den Pinsel im Mund zu halten und gezielte Striche zu ziehen, übte er so lange, bis er das Kunststück mühelos zu Wege brachte. Höllerer malt zumeist expressionistische Bilder sowie moderne abstrakte Bilder, die mit Ölfarbe auf Leinwand gemalt sind. Teilweise sind sie mit Tusche unterlegt.
0: Ich habe dann auch schnell gemerkt, dass ich eigentlich ganz verschiedene Stile gerne male. Und dann kann es heute sein, dass ich eine Zeit lang ganz plakativ male und nach einer Zeit dann wieder realistisch oder bunt oder Pop Art oder ja, das ist das Schöne an der Malerei. Ich habe dann auch immer manchmal gedacht, was wäre aus mir geworden, wenn ich jetzt den Unfall nicht gehabt hätte.

gehabt hätte oder so. Und ich bin immer wieder zum Resultat gekommen, nichts mehr geworden. Wahrscheinlich, kann man natürlich nicht sagen. Die Frage, ob jetzt die Malerei was mit mir gemacht hat oder der Unfall, das kann ich nicht so beantworten. Ich glaube, das ist beides. Das ist einfach der Lauf des Lebens hat was mit mir gemacht. Und ich bin jetzt da, wo ich jetzt bin, durch eben die ganzen Ereignisse, die ich erleben durfte oder musste. Viel Schönes, natürlich auch viel Schreckliches durch den Unfall. Aber die Malerei gehört auf jeden Fall zu den schönen Dingen, die mir der Unfall gebracht hat.

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1: Wenn Kinderseelen Hilfe brauchen, Tag der seelischen Gesundheit. Parkverbot am Kreuz.

0: Osnabad, wie geht's weiter und alles bereit für das Stadtfest Werdau.
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0: Liebe Zuschauer, ich begrüße Sie ganz herzlich zur Freitagsausgabe von Tag aktuell. Schön, dass Sie dabei sind. Psychische Erkrankungen beginnen oft bereits im Kindes- und Jugendalter und doch bleiben sie häufig lange unerkannt. Ängste, Depressionen, Essstörungen, ADHS oder die Folge von Belastungen und Krisen können junge Menschen in ihrer Entwicklung erheblich beeinträchtigen. Fachleute weisen seit Jahren darauf hin, wie wichtig eine frühzeitige Wahrnehmung, wirksame Unterstützung und ein offener Umgang mit psychischen Belastungen sind. Am 8. Oktober findet deshalb ein Tag der seelischen Gesundheit in der Neuen Welt in Zwickau statt.
2: Wir haben den Verantwortlichen dieser Tage einmal bei der Planung über die Schulter geschaut und Einblicke bekommen, was am Veranstaltungstag so geplant ist.
3: Wir sind hier heute in der Kontakt- und Informationsstelle in Zwickau, die uns bei unserem Vorhaben sehr unterstützen. Und was haben wir vor? Wir haben vor, den Tag der seelischen Gesundheit 2026 in Westsachsen zu machen. Ein Tag, der sich richtet an Kinder, Jugendliche, junge Erwachsene. Und was wollen wir tun? Wir wollen erreichen, über psychische Erkrankungen aufzuklären und der Stigmatisierung dieser Dinge etwas entgegenzuwirken.
4: Seelische Erkrankungen gibt es ja eigentlich schon immer, Stichwort Depressionen und so. Hat das zugenommen? Ist das heute wirklich auch bei jungen Leuten ein Thema?
3: Also ich kann es jetzt nur aus meiner eigenen Erfahrung sagen und da würde ich sagen, ja, es hat deutlich zugenommen. Das sehen wir in den Selbsthilfegruppen von den Erwachsenen, dass da immer mehr kommen, die jetzt betroffen sind von Depressionen oder Angststörungen. Und wir haben es halt jetzt, ich bin im Vogtland im Bündnis gegen Depression. Dort haben wir halt auch festgestellt, dass vor allen Dingen viele Schulen auf uns zukommen und sagen, wir haben Probleme jetzt, könnt ihr nicht mal dort einen Vortrag halten oder dies oder jenes tun, um über diese Erkrankungen aufzuklären.
2: Der 8. Oktober steht also ganz im Zeichen der seelischen Gesundheit. Das Programm ist dabei zweigeteilt. Es wird ein Tagesprogramm, zum Beispiel mit Vorträgen, Infoständen, Mitmachaktionen, Musik und ein Abendprogramm unter anderem mit einer Podiumsdiskussion geben.
3: Also das Tagesprogramm, das richtet sich vorwiegend an Schüler und junge Erwachsene, Auszubildende. Und dort gibt es halt einen Fachvortrag von dem Dr. Friedrich Harrich. Der wird über Resilienz sprechen, was die Schüler halt tun können, um sich selbst ein Stück weit zu helfen. Wir haben dann noch einen Vortrag von dem Markus Bock. Das ist ein Autor, der hat ein Buch geschrieben über seine Erkrankung. Und den hatten wir schon mehrere Male gebucht. Der macht es wirklich sehr, sehr lebensnah und berichtet wirklich über viele Dinge, die ihm selbst da passiert sind in der Erkrankung. Und das gefällt den Schülern oder gefällt den Zuhörern immer sehr gut. Und außerdem haben wir die Botschafterin der Deutschen Depressionsliga mit da. Das ist die Marie-Louise Gunst, die hat, also mit ihrer Gruppe Gunstwerk, die hat praktisch von ihrer Depression in Lieder verpackt und singt da an dem Tag, macht es uns, also umrahmt das Ganze mit Musik. Außerdem gibt es noch ganz viele Informationsstände von verschiedenen Partnern, die sich heute hier halt treffen zu einer ersten vorbereitenden Beratung. Und dort ist halt auch das Ziel, die Jugendlichen über Hilfsmöglichkeiten zu informieren, die es so gibt in Bezug auf psychische Erkrankungen. Am Abend widmen wir uns praktisch den Fachkräften. Wir machen die Veranstaltung für Lehrer, für Sozialarbeiter, für Pädagogen, für alle Personen, die praktisch im täglichen Leben Umgang mit Betroffenen haben. Und da haben wir uns auch eine Fachkraft geholt, und zwar die Frau Professor Susanne Knappe wird dort referieren zum Thema psychische Erkrankungen bei Kindern und Jugendlichen. Und im Anschluss gibt es dann noch eine Podiumsdiskussion. Da freuen wir uns ganz sehr, dass wir die Frau Staatsministerin Köpping gewinnen konnten. Die ist an dem Tag mit bei uns und diskutiert in dieser Runde mit. Da freuen wir uns drauf.
2: Mitdiskutieren wird zudem auch der Zwickauer Psychotherapeut Sven Quillitsch. Wie angespannt die Lage inzwischen ist, zeigt sich auch in den Praxen. Quillitsch erlebt die Sorgen und Nöte vieler Betroffener unmittelbar.
5: Ich bin in der Deutschen Psychotherapeutenvereinigung im Landesvorstand aktiv. Wir unterstützen dieses Projekt. Wir sind ein Zusammenschluss von Psychotherapeutinnen und Psychotherapeuten, die halt sehen, dass wir in unseren Praxen überfordert sind. Und es macht ja auch keinen Sinn, insbesondere Kinder und Jugendliche erst seelisch erkranken zu lassen, damit sie dann Hilfe bekommen. Das Projekt ist ja ein Präventionsprogramm und soll seelische Erkrankungen auch verhindern. Also durch diese Aufklärungsarbeit, durch die Stigmatisierung irgendwie, die stattfinden muss, nach wie vor. Weil, wie gesagt, wir auch in gesellschaftlichen Umbrüchen leben, wo Kinder sehr verunsichert sind und die Therapieplätze, die im Moment da sind, einfach nicht ausreichend sind. Wir haben extrem lange Wartezeiten für Psychotherapie. Das ist ein gutes halbes Jahr, bis ein Kind, was sich seelisch unwohl fühlt, zu einem Profi kommen kann, um dort eine Behandlung zu erfahren. Das sind ja gerade für Kinder und Jugendliche extrem lange Zeiten, wo zu befürchten ist, dass sich dann Krankheiten auch manifestieren, chronifizieren und für den späteren Entwicklungsweg dann einfach sehr, sehr hinderlich sind.
2: Die vergangenen Jahre haben junge Menschen vor besondere Herausforderungen gestellt. Pandemie, soziale Einschränkungen, Kriege und globale Krisen haben das Sicherheitsgefühl vieler Kinder und Jugendlicher beeinflusst und die Diskussion über ihre psychische Gesundheit verstärkt.
5: Richtig. Ne? Also wir erleben einfach auch eine Zunahme nochmal in den letzten Jahren an seelischen Erkrankungen, insbesondere im Kinder- und Jugendbereich. Wir haben multiple Krisen angefangen, die Corona-Krise, dann die gesellschaftlichen, wirtschaftlichen Veränderungen, die ja ganz viele auch Elternschaften betreffen, wo Kinder natürlich auch betroffen sind. Ne? Das mitbekommen, wir haben jetzt die Kriegsrhetorik oder die Kriegswahrscheinlichkeit, dass sie kommt, das verunsichert Kinder sehr. Insgesamt die Themen, die wir in unserer Gesellschaft haben, verunsichern sehr. Kinder werden orientierungslos und damit auch anfällig dann für ernsthafte seelische Erkrankungen. Depressionen, Angststörungen sind doch sehr, sehr dolle. Und da braucht es halt, wie gesagt, jetzt solcher Programme, um das zu fördern. Leider, und wenn ich vielleicht diese Chance nutzen kann, muss man ja sagen, dass gerade die Bundesregierung dabei ist, im gesetzlichen Gesundheitssystem solche Streichungen vorzunehmen, die es halt nochmal erschweren, Psychotherapie überhaupt anzubieten. Das ist eine Katastrophe, wenn wir uns das überlegen, was das bedeutet. Neben dem Leid, was entsteht, haben wir auch einen enormen volkswirtschaftlichen Schaden, weil nachgewiesen ist, dass nun mal Psychotherapie an sich hilft und noch besser hilft Prävention, selbstverständlich.
2: Interessierte werden gebeten, sich vorab für den Tag der seelischen Gesundheit am 8. Oktober in Zwickaus Neuer Welt anzumelden.
3: Unter 0176 70 76 1950 oder er schreibt mir eine Mail an motesb@web.de. Und sagt einfach, ich möchte dorthin kommen.
2: Gerade auch die Abendveranstaltung ab 17 Uhr richtet sich nicht nur an Fachkräfte, sondern ausdrücklich auch an Eltern und Angehörige. Sie bietet Gelegenheit, sich über psychische Erkrankungen im Kindes- und Jugendalter zu informieren und der Frage nachzugehen, ist das wirklich noch Pubertät oder steckt vielleicht doch eine psychisch auffällige Verhaltensstörung dahinter? Auch die Podiumsdiskussion mit Politikern, Therapeuten und Fachpersonal dürfte für viele aufschlussreiche Einblicke und wertvolle Orientierung bieten.
0: Das Freibad Crossen ist in der Region wohl eines der beliebtesten Freibäder. Nicht nur durch das Gelände und die Möglichkeiten, hier schwimmen zu gehen, sondern wohl auch durch verschiedene Veranstaltungen, wie zum Beispiel die Highland Games. Nun erreichte uns eine Nachricht, die für Unruhe sorgte. Überrascht wurden die Verantwortlichen des Freibades durch aufgestellte Parkverbotsschilder. Wir kamen dazu mit Mario Wojnowski von

0: vom Vorstand des Fördervereins Freibad Grossen ins Gespräch.
1: Wir wurden also praktisch diese Woche eiskalt überrascht. Der Ortschaftsrat, den lagen mehrere Beschwerden von Bürgern vor und auch um Rettungsgassen abzubilden. Es ging ja eigentlich nur um das Nadelöhr zur Zufahrt des Freibads Grossen, weil dort auch die Anwohner stellen, weil es keine anderen Möglichkeiten gibt. Und das ist ein bisschen schwierig. Wir haben eigentlich immer dafür gesorgt, und es ist auch nichts bekannt, dass irgendwo mal die Rettungsfahrzeuge nicht durch könnten. Und daraufhin sind diese Woche halt die Schilder aufgestellt worden. Und da sind wir wirklich eiskalt überrascht worden, weil weder mit uns ist zu diesem Zeitpunkt nicht einmal gesprochen worden. Ja? So, jetzt haben wir schon, der Ortschaftsrat war eben gerade vor Ort und. Die haben uns bestätigt gegenüber, ja, es gab diesen Termin. Da war auch die Behörde der Stadt Zwickau da. Dann sollte eigentlich ein Vor-Ort-Termin stattfinden mit allen Beteiligten, sprich den Ortschaftsrat der Gemeinde Grossen, dem Förderverein Freibad Grossen und der Feuerwehr wegen Rettungsgasse. Diesen Termin ist leider nicht stattgefunden, aus irgendwelchen Gründen auch immer. Und wir sind halt vor der Tatsache gestellt worden. Jetzt ist der aktuelle Stand ist jetzt so, dass wenn man das Bad in Richtung Zwickau wieder verlässt, auf der rechten Seite Parkverbot steht und auf der linken Seite quer zur Fahrbahn hinter den Schildern geparkt werden kann. Es gab ja nur über 20 Jahre ein sogenanntes Gentleman Agreement mit dem Pächter der Wiese, auf dem wir immer parken. Und die sagte, dass von der Straßenkante 5 Meter rein die Autos stehen dürfen. Das ist jetzt zu wenig. Halt, wir müssen jetzt mit dem Verpächter sprechen, ob wir mehr Fläche zur Verfügung bekommen. Das sieht wohl auch jetzt ganz gut aus. Und wir werden sehen. Also wir sind jetzt an der Lösung dran. Ne? Waren auch ehrlich gesagt, muss man sagen, die Gemüter ein bisschen erhitzt. Aber auch die OB der Stadt Zwickau hat ein bisschen vermittelt und wir kriegen jetzt auf alle Fälle eine Lösung hin. Und man muss ja auch wirklich dazu sagen, es war ja auch dem geschuldet, da die Stadt Zwickau ja aus baumaßlichen Maßnahmen nicht fertig geworden ist mit dem Planitzer Bad. Und da war wirklich die letzten Wochen, wo das schöne Wetter war, war wirklich voll. Und so viele Besucher haben wir sonst eigentlich gar nicht hier im Freibad. Ne, das muss man ehrlich sagen. Also ich hatte das ja gestern schon mal in einem Post geschrieben, wenn das Parkverbot oder wir uns hier mit keinen einig werden und alle an einen Strang ziehen, gehen uns ja mal Minimum noch mal die Hälfte der Parkplätze flöten, die wir oben vor dem Bad haben. Und viele in der Stadt denken ja immer, das Freibad Grossen gehört zu 100% der Stadt Zwickau und dem ist leider nicht so. Wir sind ein vereinsgeführtes Bad, das heißt, wir sind auf Zuwendungen der Stadt Zwickau, Spenden der Sponsoren und Eintrittsgelder. Das sind unsere Einnahmen, die wir generieren. Und wir müssen auch das Bad wirtschaftlich betreiben. Und wenn uns wirklich die Hälfte der Parkfläche aus irgendwelchen Gründen nicht mehr zur Verfügung steht, dann können wir das Bad wirklich wirtschaftlich nicht mehr betreiben. Und dann geht es wirklich ans Eingemachte, also sprich an die Existenz. Ne? Und wir sind ja nun wirklich in der Region Zwickau mit Freibädern und nicht mehr so gesegnet. Es gibt das Planitzer Bad und es gibt uns. Und wenn da wirklich eins aus irgendwelchen Gründen zumachen muss, hat ja dann die Stadt Zwickau ein anderes Problem. Ne? So ehrlich muss man ja mittlerweile auch sein. Also mein Wunsch für die Zukunft wäre, wir sind ja für alles offen. Ich meine, wir gehen ja auch offensiv mit allen um. Deshalb haben wir das ja gestern gepostet und deshalb findet ja auch heute der Termin statt, dass die Kommunikation zwischen allen beteiligten Parteien besser wird. Ja? Wie ich dir das schon am Anfang gesagt habe, wir haben weder von irgendwelchen Beschwerden und, hatten wir gar keine Ahnung. Ist an uns persönlich keiner herangetreten. Also um das mal jetzt wirklich zu sagen, die Kommunikation zwischen allen Parteien muss ganz einfach besser werden, um solche Sachen zu vermeiden.
0: Der Verwaltungsrat hat Andreas Vormann als Vorstandsvorsitzenden der Sparkasse Zwickau auch für die nächste Amtsperiode das Vertrauen ausgesprochen. Mit dieser Entscheidung würdigt das Gremium die erfolgreiche Neuausrichtung des Hauses in den vergangenen Jahren mit dem neuen starken Fokus auf das Kundengeschäft und setzt zugleich auf Kontinuität an der Spitze der Sparkasse. 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
3: Bis zum Werdauer Stadt- oder Volksfest ist es zugegeben noch etwas hin. Aber besondere Highlights, und dazu gehört dieses Event ohne Zweifel, sollte man langfristig im Auge bzw. Kalender haben. Oberbürgermeister Sören Christensen freut sich auf das lange Wochenende im September und er verriet uns gestern, was die Werdauer und Gäste so erwartet.
4: Vom 18. bis zum 20. September verwandelt sich der Marktplatz in Werdau wieder in eine Partyzone. Das ist alles andere als selbstverständlich. Angesichts leerer Stadtkassen führen andere Kommunen solche Großveranstaltungen nur noch in Abständen durch.
5: Wir leisten uns das ja nicht alleine. Das ist ja wieder eine erfolgreiche Kooperation mit unserer Sport- und Freizeit GmbH, die ja auch der Veranstalter ist. Und auch die Kooperation mit vielen Beteiligten, mit unseren Vereinen, mit dem Zwickauer Schaustellerbund. Ein Stück weit trägt das auch dazu bei, dass wir das kostenmäßig gut im Griff haben. Und deswegen können wir das auch problemlos jedes Jahr durchführen.
4: Alles in allem wird eine ansehnliche Summe gestemmt.
5: Das Stadtfest kostet wie jedes Jahr zwischen 70.000 und 80.000 Euro. Darin sind natürlich enthalten die Leistungen, die unser Bauhof mit erbringt, die Absperrmaßnahmen, die Nutzung des Marktplatzes, die Bereitstellung von Strom und Wasser und so weiter, aber natürlich auch die Kosten für die Künstler, für die Programmteile und so weiter.
4: Das Stadtfest kostet nicht nur Geld, sondern erfordert auch eine Menge Planung und Organisation. Nach dem Stadtfest ist vor dem Stadtfest.
5: Die Planung beginnt im Prinzip Ende September, wenn das Stadtfest, das Volksfest des Jahres fertig ist, beginnt die Planung fürs kommende Jahr. Es ist immer, wie gesagt, eine Gemeinschaftsproduktion des Zwickauer Schaustellerbundes für alle Attraktionen, die die Schausteller mitbringen, unserer Sport- und Freizeit GmbH und der Stadt Werdau, das heißt unsere Mitarbeitern im Bereich Kultur, zur Zusammenstellung des Programms, zur Gestaltung des Marktplatzes und so weiter.
6: Ja, worauf können sich die Bürger und die Gäste freuen?
5: Ja, in diesem Jahr starten wir mit einem Umzug. Also der Festplatz ist der Marktplatz, wie in jedem Jahr auch. Aber wir haben uns vorgenommen, da ja die August-Bebel-Straße fertiggestellt worden ist, werden die Löbischauer Schalmeienkapelle im Prinzip an der Werdauer Annoncenuhr starten, werden einen Umzug durchführen von der Annoncenuhr über die August-Bebel-Straße bis auf den Marktplatz mit Musik. Und da werden sie im Prinzip hoffentlich viele Besucherinnen und Besucher auf den Marktplatz mitbringen. Damit geht es los. Das ist also etwas anders als in den Jahren vorher.
4: Wer auf dem Marktplatz wieder ein Riesenrad erwartet, der wird leider enttäuscht.
5: Ein Riesenrad hatten wir in der Tat bis vor 2 Jahren. Der Aufbau dieser Attraktion, ja, das ist eine ziemlich aufwendige Geschichte für 2,5 Tage Volksfest. Für den Betreiber rechnet sich das ganz einfach nicht. Deswegen werden wir auch in diesem Jahr kein Riesenrad auf dem Markt haben.
4: Aber viele andere Highlights gleichen diesen Verlust aus.
5: Naja, es gibt viele Attraktionen. Also wir haben also alle Geschäfte der Schausteller in diesem Jahr auf dem Marktplatz. Wir hatten im letzten Jahr noch ein zweiter Standort, der hat sich nicht so ganz bewährt, sodass mitten auf

0: dem Marktplatz Flying Queen, das heißt ein entsprechendes Fahrgeschäft stehen wird, unsere Bühne stehen wird, natürlich dann auch die entsprechenden Stände der Händlerinnen und Händler und auf der Bühne dann das Programm stattfindet. Zum Programm mal so viel, ich muss es in der Tat mal ablesen, der Freitag gehört der Nachmittag wie immer auch unseren Kitas und Schulen, die mit Programmen unterwegs sind. Es startet die Kita Schöne Aussicht, 14 Uhr, mit ihrem Programm. Danach schließt sich da die ein oder andere Schule an, auch unsere Vereine. Es ist uns immer wichtig, die Stars von hier mit einzubinden. Und der Freitagabend gehört dann natürlich 18 Uhr dem Bierfassanstrich und danach einem entsprechenden Programm. Freitagabend die besondere Attraktion, ein sehr guter DJ Ötzi Double. Ich glaube, das wird richtig gut. Das wird also am Freitagabend sehr stimmungsvoll werden. Am Samstag geht es dann weiter, ebenfalls in dem Falle mit einer Kindershow um 14 Uhr. Es schließt sich ein Stück weit ein Schlagerprogramm an. Danach kommen die United Cheers, das heißt die Cheerleader unseren SV Sachsen 90, Werdau e.V., die im Übrigen vor wenigen Tagen Sachsenmeister geworden sind. Recht herzlichen Glückwunsch dazu. Und der Abend gehört wie immer einer Stimmungsband, das heißt in diesem Mal Music Train, die 19 Uhr beginnen und bis 23 Uhr hier auf dem Marktplatz für Stimmung sorgen. Am Sonntag geht es dann wie üblich am Vormittag weiter mit so ein bisschen interkulturellen Frühstück, in dem auch unsere ausländischen Vereine mit einbezogen sind, und startet dann wieder Nachmittag 13.30 Uhr, diesmal mit Simone Heil und Country Songs. Die traditionelle Modenschau, die es jedes Jahr gibt, darf auch nicht fehlen, die schließt sich dann an. Und danach kommt die Rockband Xtreme, die 17 Uhr startet, und so gegen 19 Uhr wird dann das Stadtfest wieder beendet sein.
1: Sie haben es gehört, das Stadtfest hat eine Menge zu bieten. Selbstverständlich findet man das Programm zeitnah auch auf der Homepage der Stadt.
0: Natürlich, die entsprechenden Veröffentlichungen, die kommen jetzt in den nächsten Tagen. Ich muss das in der Tat ablesen, weil es relativ druckfrisch ist und auch noch die eine oder andere Lücke offen ist. Das heißt, es gibt möglicherweise auch noch die eine oder andere Überraschung an dem Wochenende.
1: In diesem Jahr meint es die Sonne schon etwas zu gut mit ihren Fans. Landauf, landab werden Temperaturrekorde gebrochen. Wohl dem, der sich einen Platz in einem Freibad sichern kann. Aber ausgerechnet zum Saisonbeginn hörte man aus so manchem Bad, dass sich die Eröffnung verzögert oder wegen technischer Probleme kurzzeitig geschlossen werden musste. Es gibt aber auch Bäder ohne solche Schlagzeilen.
2: Schon ab 7 Uhr früh sind die Bademeister im Herbertbad in Wilkau-Haslau am Werkeln. Da müssen die Becken noch einmal durchgereinigt werden. Die Technik wird für den Ansturm des Tages vorbereitet und vieles mehr. Das Herbertbad ist ein städtisches Bad und gehört in diesem Jahr zu den Bädern, die ohne Probleme am Beginn der Hitzewelle öffnen konnten. Wie ist denn so die Saison angelaufen?
3: Also ich muss sagen, sehr, sehr gut. Wir sind sehr zufrieden. Ich kann mich auf meine Mitarbeiter verlassen und wir haben einen sehr guten Saisonstart bisher gehabt.
2: Bis gegen 9 herrscht paradiesische Ruhe. Aber schon eine Stunde später sieht das anders aus. Für die Anwohner ist es sicher nicht leicht, mit den vielen Fahrzeugen zurechtzukommen, die dann die Straße zu parken. Oft genug an Stellen, an denen von vornherein Parkverbot besteht, wie an Bushaltestellen. Zwar gibt es einen Parkplatz, doch der reicht bei derart heißen Tagen wie Ende Juni eben nicht aus. Bei diesen Temperaturen zieht es zu viele Menschen ins Kühle.
3: Deswegen gehen sie ins Herbertbad, um sich eben abkühlen zu können. Und bisher ist das alles ganz friedlich abgelaufen hier.
2: Das Herbertbad hat noch den Vorteil von verhältnismäßig viel Fläche. Hier sitzt man nicht aufeinander. Es ist immer noch ein Plätzchen frei und auch die Becken bieten genügend Platz für alle. Natürlich hat sich auch hier die Gesellschaft geändert. Es ist noch gar nicht so lange her, da konnte man mit der Kamera an das Becken gehen, ohne dass einem überall Ablehnung entgegenschlug. Waren das noch Zeiten?
4: Die Rutsche hier!
2: Insgesamt aber kann man sagen, dass es im Herbertbad immer noch echt zivilisiert zugeht. Mit Fug und Recht kann sich diese Freizeiteinrichtung als Familienbad bezeichnen.
3: Das ist es definitiv. Wir haben einen sehr ruhigen Badeablauf tatsächlich. Natürlich muss der Bademeister mal dorthin gehen und mal was ermahnen.

0: oder sagen oder wie auch immer. Aber im Großen und Ganzen ist es hier noch sehr schön und sehr ruhig.
1: Kleinstadt im ländlichen Raum eben. Da kann kaum einer über die Stränge schlagen, ohne dass es gleich rum ist, wie man so schön sagt. Das Bad hat auch schon eine recht lange Geschichte. Seit 1914 kann man hier ins kühle Nass steigen. Und wenn sich die Beschäftigten richtig ins Zeug legen, gibt es auch kaum Probleme mit der Technik.
0: Aktuell läuft alles sehr gut. Technik ja sicherlich auch schon ein bisschen in die Jahre gekommen. Wird aber sehr gut gepflegt von uns, instand gehalten. Und wenn halt was repariert werden muss, muss es repariert werden.
1: Das hatte uns auch der Bürgermeister schon vor längerer Zeit gesagt. Egal wie die Haushaltslage ist, das Bad steht immer mit vorn dran. Auch bei Reparaturen wird schnell gehandelt. Und so konnte dieses Bad eben bei der Hitzewelle im Juni öffnen, auch wenn manch anderes Freibad nicht so schnell war. Also, wenn es wieder mal heiß wird, Herbertbad in Wilkehaslau, immer eine gute Adresse.
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1: Nach einem recht angenehmen Freitag, der gleichzeitig der letzte Schultag vor den großen Ferien für die Schüler in Sachsen gewesen ist, kommt der Samstag mit einem Sonne-Wolken-Mix daher. Die Höchstwerte bewegen sich knapp unterhalb der 20-Grad-Marke. In den Abend- und Nachtstunden könnten uns vereinzelte Niederschläge ereilen. Am Sonntag wird es bei 22 Grad in der Spitze etwas wärmer. Bei einem Mix aus Sonne und wolkigen Abschnitten sind den ganzen Tag über Schauer möglich. Der Start in die neue Woche gestaltet sich grau und verregnet. Bei angenehmen 23 Grad dominieren dicke Wolken das Wettergeschehen im Sendegebiet. Auch am Dienstag wird es öfter noch nass von oben werden. Das Quecksilber klettert bis auf 20 Grad, aber auch die Sonne lugt immer mal wieder durch vereinzelte Wolkenlücken.
2: Liebe Zuschauer, in diesem Sinne verabschieden wir uns von Ihnen. Das war tagaktuell vom Freitag und auch für diese Woche. Nun sind erst einmal Sommerferien. Wir wünschen allen Kids natürlich eine schöne Ferienzeit. Und wir sehen uns dann in der kommenden Woche am Montag hier wie gewohnt wieder. Bis dahin, machen Sie es gut. Tschüss.

0: Hunter besucht Zwickauer VW-Werk. Zulieferer sehen VW in der Pflicht.
1: Sie haben eine gewisse Verantwortung, nicht nur für Ihre Kollegin bei Volkswagen, sondern auch für eine ganze Region.
0: Sachsens Wirtschaftsminister Dirk Panther hat am Montagnachmittag an einer Betriebsversammlung im VW-Werk Zwickau teilgenommen. Hintergrund sind Berichte über eine mögliche Schließung des Standorts. Panther betonte bei seinem Besuch, dass der Freistaat um jeden einzelnen Arbeitsplatz in Zwickau kämpfen werde.
2: Ja, wichtig ist ja erstmal, dass wir, und wir haben uns klar geäußert am Freitag, wichtig ist, dass wir jetzt hier sind, dass wir gemeinsam mit der Belegschaft zusammen, mit der Werkleitung, dass wir eine klare Strategie haben, dass wir beieinander stehen und dass wir eben deutlich machen, dass dieses Werk hier schlicht und ergreifend das produktivste Fahrzeugproduktionswerk von VW ist in Deutschland und dass die Kolleginnen und Kollegen auch mit Osteuropa und Südeuropa mithalten können. Wir müssen nur, man muss sie nur lassen und daran werden wir weiter arbeiten und werden weiter kämpfen, klar.
0: Die Wirtschaftswoche hatte unter Berufung auf Unternehmenskreise berichtet, dass Zwickau neben den Werken in Emden, Hannover und Neckarsulm auf einer internen Streichliste stehen soll. Ein Ende in Mosel hätte wohl weitreichende Folgen. Marcel Kutschek ist stellvertretender Betriebsratsvorsitzender beim Logistikdienstleister Schnellecke, der für das VW-Werk tätig ist. Aus seiner Sicht stehen die Verantwortlichen in der Pflicht, den Erhalt des Werkes zu sichern, denn es gehe um weit mehr Arbeitsplätze als nur die bei VW selbst.
1: Wir sind ein hochmodernes E-Werk, was hier gebaut wurde, waren Vorreiter für die E-Mobilität und das soll es jetzt nicht gewesen sein. Man soll zusehen, dass es ja auch nach 2030 hinausgeht. Die haben da eine gewisse Verantwortung, nicht nur für ihre Kollegin bei Volkswagen, sondern auch für eine ganze Region. Hier reden wir fast von 60.000 Arbeitsplätzen, die da im Raum stehen. Und ja, da gehört sich völlig jetzt die Modelle hier herangebracht oder ja andersweitig Arbeit, dass es hier weitergeht.
0: Die Sparpläne von Volkswagen sind auch in Sachsen längst spürbar. In der gläsernen Manufaktur in Dresden ist die Fahrzeugproduktion bereits eingestellt. Im Werk Zwickau, einst Vorzeigestandort für die Elektromobilität des Konzerns, wird inzwischen nur noch in 2 statt 3 Schichten gearbeitet. Zudem sollen einzelne Modelle künftig an andere Standorte verlagert werden. Die Folgen sind deutlich. Die Zahl der Beschäftigten ist auf rund 8.000 gesunken. Zu Spitzenzeiten arbeiteten in Zwickau mehr als 10.000 Menschen. Auch viele Zulieferbetriebe in der Region bekommen die Entwicklung zu spüren und bauen Arbeitsplätze ab. Dabei hat der Volkswagen Sachsen erst im vergangenen Jahr sein 35-jähriges Bestehen gefeiert. Die Region blickt auf mehr als 100 Jahre Automobilgeschichte zurück. Von den Anfängen der Marke Audi über den Trabant, der das Straßenbild der DDR prägte, bis hin zum Wandel zur Elektromobilität. Leipzig ohne Straßenbahnen. Was sonst nur bei Großstörungen passiert, war nach dem Wochenende Realität. Extreme Hitze hatte das Schienennetz der LVB beschädigt, geschmolzenes Bitumen, verklebte Räder, Bremsen und Weichen.
3: Die extreme Hitze uns tatsächlich den Betrieb unmöglich gemacht,
4: erklärt Ulf Mittelberg von den Leipziger Verkehrsbetrieben fast schon fassungslos über das Ausmaß der jüngsten Hitzeschäden. Nahezu im gesamten Stadtgebiet ist die Fugenmasse zwischen Schiene und Asphalt weich geworden und hat Weichen und Straßenbahnräder verklebt.
3: Dann droht sogar Entgleisung.
4: Damit das nicht passiert, stehen Leipzigs Straßenbahnen seit Samstagnachmittag still. Zum Ärger der Fahrgäste.
5: Also ich finde es, so, wir sagen auf Deutsch jetzt blöd.
6: Die Verbindung ist komplett kompliziert.
4: Leipzig fragt sich, wann rollen die Bahnen wieder und passiert das bei der nächsten Hitzewelle wieder? Seit Samstag fahren in Leipzig keine Straßenbahnen mehr regulär. Für viele Leipzigerinnen und Leipziger sei der Ausfall zum Wochenstart mehr als eine Störung. Es geht um längere Arbeitswege, verschobene Termine, verpasste Anschlusszüge. Busse und S-Bahnen fahren in Leipzig weiter. Die Straßenbahn aber gilt als das Rückgrat des Leipziger Nahverkehrs. Ulf Mittelberg ist Geschäftsführer der Leipziger Verkehrsbetriebe. Sein Unternehmen musste am Wochenende entscheiden, weiterfahren oder stoppen. Nach Darstellung der LVB war ein sicherer Straßenbahnverkehr nicht mehr möglich.
3: Nachdem die ganze Woche über extrem heiß war, auch nachts, hat dann am Samstag die Strahlung, die extreme Hitze uns tatsächlich den Betrieb unmöglich gemacht. Aus Sicherheitsgründen haben wir eingestellt, weil Weichen zugeschmiert waren mit flüssiger Fugenmasse, weil sich dieses Bitumen auch in die Fahrzeuge reingetragen hat, in die Bremsen. Die Sicherheit von Fahrgästen und unserer Mannschaft geht vor.
4: Das Problem liegt an einer Stelle, die Fahrgäste normalerweise kaum wahrnehmen. Zwischen Stahlschiene und Asphalt befindet sich eine elastische Fuge, erklärt Ulf Mittelberg. Sie soll

0: Bewegungen ausgleichen, wenn sich Material im Gleisnetz bei Kälte zusammenzieht oder bei Wärme ausdehnt. Doch bei tagelanger Hitze wurde diese Fugenmasse weich, zu weich.
1: Wir mussten den kompletten Straßenbahnverkehr einstellen, denn zwischen unseren Gleisen aus Stahl und dem Asphalt der Straße ist eine elastische Fuge. Damit sich das Material bei Minustemperaturen ausdehnen kann, auch bei hohen Temperaturen Ausgleich möglich ist. Wenn es allerdings so intensiv Tag und Nacht heiß ist und die Strahlung dazu kommt, ist diese Masse geschmolzen, hat sich an Rädern festgesetzt, unserer Straßenbahnen, zum Teil auch dort an Bremsen, ist vor allen Dingen auch in die Weichen geraten.
0: Seit dem Wochenende wird nun Tag und Nacht gereinigt. In den Werkstätten und draußen im Streckennetz, an Rädern, Bremsen, Schienen und Weichen. Vieles ist Handarbeit. Kratzen, lösen, prüfen.
1: Eine Vielzahl Fahrzeuge ist betroffen. Wir haben allein über das Wochenende in Tag- und Nachtschichten 50 Fahrzeuge so weit gereinigt, dass sie heute einsatzbereit sind. Wir haben in Nachtschichten gerade gestern auch Freiwillige gefunden, die das Netz wieder in Gang setzen. All das kostet Geld.
0: So Ulf Mittelberg von den LVB. Wie hoch der Schaden ist, ist noch offen. Klar ist, der Stillstand kostet Zeit, Personal und Geld. In der Stadt gibt es Verständnis für den Sicherheitsstopp der Straßenbahnen, aber längst nicht alle sind scheinbar so gelassen.
2: Naja, ich hätte mir dafür, dass nicht so viele Bahnen, hätte ich mir auch sehr viel Schienenersatzverkehr gewünscht, damit man auch wirklich von A nach B trotzdem kommt, trotz dass die Bahnen ausfallen.
3: Manche Sachen kann man eben nicht wirklich planen und dann muss man ein bisschen Toleranz zeigen und sagen, aus Sicherheitsgründen, dass die Straßenbahn dann nicht entgleist, lässt man den Straßenbahnverkehr mal für einen Tag ruhen, ich finde, oder für zwei Tage. Ich finde, alle können sich dann mal Alternativen überlegen.
0: Der Ausfall zeigt, Hitze ist eben nicht nur Wetter, sie wird zum Stresstest für Infrastruktur. Die LVB will jetzt untersuchen, welche Abschnitte besonders betroffen sind und warum.
1: Wir analysieren sehr genau, was es jetzt braucht, damit wir dem Klimawandel, künftigen Temperaturextremen besser gewachsen sind. Aktuell ist das Bild, dass wir nicht überall die gleichen Schäden haben. Wir haben über viele, viele Jahre an unterschiedlichen Stellen gebaut. Einige sind betroffen, andere nicht. Wir haben noch kein Muster. Wir sehen, dass teils das linke Gleis stärker betroffen ist, weil es überfahren wird von anderen Fahrzeugen, auch von Bussen. Das ist sicher ein Punkt, aber der erklärt bei weitem nicht alles. Wir sind mitten in der Analyse und werden unsere Ableitung so schnell es geht treffen.
0: Kurzfristig sollen wieder erste Bahnen fahren. Ulf Mittelberg spricht von einem Rumpfnetz. Strecken aus Osten, Westen und Süden sollen zuerst wieder ans Zentrum angebunden werden. Sicher und Abschnitt für Abschnitt. Langfristig geht es aber um ein Netz, das Hitze besser aushält, denn die nächste Hitzewelle kommt bestimmt.
4: Es ist ein Meilenstein für den Hightech-Standort Dresden. Infineon hat am Donnerstag sein neues Halbleiterwerk offiziell eröffnet. Die Erwartungen an das Projekt sind hoch für Sachsen, Deutschland und auch Europa.
5: Das ist für ein Projekt dieser Größenordnung und von so hoher Komplexität enorm. Sie haben gezeigt, wie es vorangehen kann in unserem Land. Das wird jetzt der Regelfall.
6: 5 Milliarden Euro Investitionen, rund 1000 neue Arbeitsplätze und eine Fabrik, die früher fertig wird als geplant. In Dresden eröffnet Infineon die neue Smart Power Fab. Für das Unternehmen ist es die größte Einzelinvestition der Geschichte. Vorstandschef Jochen Hanebeck beschreibt, wofür die neue Produktion künftig gebraucht wird.
7: Angesichts des steigenden Bedarfs an elektrischer Energie sind Leistungshalbleiter der Schlüssel zu einer lebenswerten Zukunft und ökologisch nachhaltigem Wachstum. Die Infineon und die Smart Power Fab sind Teil der Lösung.
6: Die Chips aus Dresden sollen in Zukunft dort zum Einsatz kommen, wo besonders viel elektrische Energie gesteuert werden muss. In Rechenzentren, in der Industrie, bei erneuerbaren Energien und in der Mobilität. Damit wird die neue Fabrik auch bundespolitisch aufgeladen. Für Bundeskanzler Friedrich Merz geht es um nicht weniger als die industrielle Zukunftsfähigkeit Deutschlands.
5: Es wird viel davon gesprochen, dass künstliche Intelligenz Wertschöpfungsprozesse und Industrien revolutionieren wird, transformieren wird, neu erschaffen wird. Ja, da sind wir mittendrin. Allein die Erwartung all dieser Veränderungen führt dazu, dass die globale Wirtschaft sich in einem radikalen Transformationsprozess schon jetzt befindet. Die Investitionen in Rechenzentren steigern sich jährlich von Rekord zu Rekord. Denn heute wird das Grundgerüst für die Industrien der Zukunft gelegt. Und die Leistungshalbleiter, die bei ihnen produziert werden, meine Damen und Herren, sind dabei wichtige Bausteine.

0: Deutschland.
1: Dresden ist längst mehr als nur ein einzelner Produktionsstandort. Rund um die Stadt ist mit Silicon Saxony eines der wichtigsten Mikroelektronik-Cluster Europas entstanden. Bundesdigitalminister Dr. Carsten Wildberger sieht genau darin die strategische Stärke des Standorts.
2: 5 Jahre nach der Wiedervereinigung wurde hier die Infineon Dresden GmbH. Und Dresden ist heute der größte Fertigungsstandort von Infineon. Und Sachsen ist zum wichtigsten Produktionsstandort der europäischen Halbleiterindustrie geworden. Jeder dritte Chip in Europa, der produziert, der stammt aus Sachsen.
1: Die Geschichte der Mikroelektronik in Sachsen reicht weit zurück. Aus Forschung, Industrie und politischen Standortentscheidungen ist über Jahrzehnte ein Netzwerk gewachsen, das heute international wahrgenommen wird. Sachsens Ministerpräsident Michael Kretschmer verbindet die Eröffnung deshalb auch mit einem Anspruch an Europa.
3: Wir wollen nicht der Kontinent sein mit der besten Mikrosteuerung, sondern ein Kontinent der Freiheit, der Dynamik, der wirtschaftlichen Leistungsfähigkeit. Dann wird es auch aufwärts gehen mit diesem Bereich.
1: Die neue Fabrik ist aber nicht nur ein Symbol, sondern auch ein öffentlich gefördertes Industrieprojekt. Knapp 1 Milliarde Euro staatliche Unterstützung fließt in den Ausbau.
2: VfL ist ein starkes Bekenntnis zu Dresden, zu Sachsen, zu Deutschland und zu Europa. Rund 5 Milliarden Euro investiert Infineon hier. Rund 1000 wichtige Arbeitsplätze entstehen. Und jeder dieser Arbeitsplätze zieht weitere nach sich. Bei den Zulieferern, Unternehmen, Forschungsparken, dort und im Stadt. Das ist das Ökosystem, von dem wir immer sprechen.
1: Mit der Smart Power Fab setzt Infineon in Dresden ein deutliches Ausrufezeichen. Für neue Jobs, für mehr Chipproduktion in Europa und für eine Branche, die immer wichtiger wird. Von KI-Rechenzentren bis zur Energiewende. Gleichzeitig bleibt die Eröffnung ein Testfall dafür, ob Deutschland bei großen Industrieprojekten künftig wirklich schneller, planbarer und wettbewerbsfähiger werden kann.
4: Nach einer kleinen Unterbrechung schauen wir unter anderem auf einen Trabant im Chemnitzer Rathaus. Bleiben Sie also dran.

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7: Willkommen zurück, schön, dass Sie dran geblieben sind. Ein Trabant im Rathaus Chemnitz sorgt derzeit für viele neugierige Blicke. Doch hinter dem ungewöhnlichen Ausstellungsstück steckt weit mehr als nur Automobilgeschichte. Es geht um einen Chemnitzer, dessen Entscheidungen bis heute die Region prägen und um eine Erfolgsgeschichte, die aktuell wieder auf dem Prüfstand steht.
8: Also, man fährt ja nicht jeden Tag mit dem Auto ins Rathaus rein.
7: Chemnitz lässt seinen Ehrenbürger Karl Hahn hochleben, neben großen Feierlichkeiten auch mit einem Trabi im Rathaus.
8: Und der steht hier, weil diese Motorenfertigung in Sachsen in dieser Kooperation mit der Bundesrepublik eben von dem Karl Hahn initiiert wurde und maßgeblich vorangetrieben.
7: Der ockerfarbene Trabant, der am Dienstag die Stufen des Chemnitzer Rathauses fast schon mit Bravour meisterte, kann im Gegensatz zu seinem Vorgänger aus dem Vollen schöpfen. Denn unter der Duroplast-Haube knattert kein Zweitakt, sondern ein Vierzylinder-VW-Motor. Genau deshalb ist das Kult

0: Auto aus der DDR aktuell im Rathaus Chemnitz im Rahmen einer Ausstellung zu sehen. Denn das mit Superbenzin fahrende Auto geht auf eine Kooperation aus den 1980er Jahren zurück, die Karl Hahn einfädelte. Der Automobilmanager wäre am 1. Juli 100 Jahre alt geworden. Zum Jubiläum soll nun an den ehemaligen Vorstandsvorsitzenden von Volkswagen erinnert werden. Für Cornelia Siegel, Leiterin für europäische und internationale Beziehungen im Rathaus Chemnitz, war der Automobilmanager nicht nur ein Kind der Stadt, sondern prägte auch die Wirtschaft der Region nach der Wende entscheidend mit.
1: Karl Hahn war Visionär, Manager, einfach eine riesengroße Größe in der deutschen Wirtschaft. Und er war hauptsächlich dafür zuständig, auch beim VW als Vorstandsvorsitzender damals zu entscheiden, dass Chemnitz wieder ein Motorenwerk bekommt. Und Chemnitz und Zwickau eben in der VW-Welt eine wichtige Rolle spielen.
0: Und eben dieses Engagement sei vor allem nach der Wende von enormer Bedeutung gewesen.
1: Weil wir waren schon immer ein Automobilstandort, wir haben diese starke Industrietradition, aber dass man das auch in den Nachwendejahren wieder Wirklichkeit, dass das Wirklichkeit werden konnte, dafür war Karl Hahn auch verantwortlich mit. Da sind wir schon dankbar dafür.
0: Doch genau diese Erfolgsgeschichte steht derzeit unter Druck. Die Gerüchte um Werksschließungen in Zwickau, rund 45 Kilometer von Chemnitz entfernt, hätten auch die Vorbereitungen zu den Feierlichkeiten überschattet. Aus Sicht von Ludwig Karsch vom Museum für sächsische Fahrzeuge Chemnitz könne man in dieser Hinsicht auch aus der Geschichte lernen.
2: Naja, das ist schon wichtig, auch mal in die Vergangenheit zu schauen, weil wenn man in die Vergangenheit guckt, stellt man fest, dass es immer wieder Krisen, Probleme und irgendwelche schlechten Zeiten für den Fahrzeugbau gab. Und uns Sachsen macht es ja aus, dass wir diese Krisen immer, wir überstehen das, wir überleben das, uns fällt eigentlich immer was ein. Und das hoffe ich, dass es diesmal auch so ist. Also die Wende war das letzte, der letzte große Cut, ne, wo also was völlig Neues entstehen musste. Das haben wir hingekriegt und ich hoffe, dass es diesmal auch nochmal klappt.
0: Karsch, dessen erstes Auto ein Trabant war, blickt übrigens mit gemischten Gefühlen auf die Pappe zurück. Wäre es nach ihm gegangen, hätte er sich nach der Führerscheinprüfung wohl für ein anderes Modell entschieden. Und auch die wichtigste Neuerung des ausgestellten Modells, der Viertaktmotor, hätte daran nicht viel geändert. Die Produktion des Trabant wurde 1991 eingestellt. In Chemnitz ging es dagegen mit großen Schritten bergauf. Vor allem durch Karl Hahn, der 1990 Volkswagen Sachsen gründete und 1992 ein neues Motorenwerk in Chemnitz bauen ließ. Damit legte er nach der Wende den Grundstein für die Automobilindustrie als Schlüsselbranche und das nicht nur in Chemnitz, sondern auch an anderen Standorten in Sachsen. Neue Strategie für die Musikstadt Leipzig. Die großen Festivals sollen künftig anders organisiert werden. Ziel ist es, international noch sichtbarer zu werden, ohne dabei auf musikalische Höhepunkte zu verzichten.
3: Ich bin im Gespräch mit einem ganz fantastischen DJ aus Frankreich, der eine große Liebe für Barockmusik und für Bach hat, aber eben zugleich ein absoluter Techno-Crack ist und der mit gigantischen Lasershows mit Orchester, aber er selber dann eben auch am Mischpult unglaubliche Dinge macht.
4: Genau so will Leipzig seine Musikgeschichte in Zukunft erzählen. Traditionsbewusst, aber nicht museal. Clubkultur trifft auf Klassik, während im Hintergrund bereits die Bewerbung zur UNESCO City of Music läuft. Doch wie passt das zu Leipzigs knappem Haushalt? Stadt- und Kulturhäuser haben dafür eine Festivalstrategie bis 2039 erarbeitet, um Geld zu sparen. Das Bachfest und die Mendelssohn-Festtage finden weiterhin jährlich statt, während das Opernfestival und das Gewandhausfestival ab 2029 nur noch alle 2 Jahre stattfinden. Angesichts der angespannten Haushaltslage sieht Kulturbürgermeisterin Skadi Jennecke darin einen großen Vorteil.
5: Jährlich fließen nach wie vor und unverändert 220.000 Euro sowohl in die Oper als auch in dem anderen Jahr in das Gewandhaus, um das Programm zu finanzieren. Wenn es dann nur alle 2 Jahre stattfindet, kann man halt mit 2 Jahresscheiben mehr Programm machen, aber dafür mit umso mehr Power und Kraft und Energie.
4: Weniger Festivals, dafür größere Programme. Lydia Schubert, geschäftsführende Intendantin der Oper Leipzig, sieht darin keinen Profilverlust. Denn still soll es in keinem Jahr bleiben.
6: Einmal Oper, einmal Gewandhaus, also dass jedes Jahr was stattfindet. Also 1, 3, 5, 9 sind die neuen Zahlen.
4: Das Programm für die nächsten Jahre steht. 2027 kommt ein kleineres Beethoven-Festival. 2028 setzt die Oper auf Verdi. Ab 2029 planen Oper und Gewandhaus dann gemeinsame Festivals. Zuerst mit Tschaikowski, später mit Mahler und Wagner, sagt Lydia Schubert. Dass Musikfestivals auch ein Wirtschaftsfaktor sind, zeigt das Bachfest. 69.000 Besucher kamen in diesem Jahr nach Leipzig und füllten während der Festivaltage laut Bachfest-Intendant Michael Maul dabei auch Hotels.

0: Restaurants.
1: Unsere Gäste bleiben im Schnitt eine Woche hier in Leipzig und die sind in diesem Jahr aus 56 Ländern gekommen. Und ich glaube, wir werden nicht mehr unter dieses Niveau zurückfallen.
0: Doch er will nicht nur Stammpublikum halten, sondern auch Menschen außerhalb der Klassik-Bubble anziehen. Für das nächste Bachfest soll es auch Karaoke geben.
1: Bach-Karaoke. Ja, da werden wir also in eine große Leipziger Kneipe gehen und dann haben die Gäste von Japan bis Australien die Chance, mit echten Musikern da selber Akteure zu werden.
0: Ab 2028 plant die Stadt außerdem 200.000 Euro in IT und internationale Marketingstrategien fließen zu lassen, um Leipzig als Musikstadt bekannter zu machen. Ob diese Rechnung allerdings aufgeht, wird sich erst in den kommenden Jahren zeigen.
2: Das war Sachsen aktuell am Wochenende, liebe Zuschauerinnen und Zuschauer. Alle Meldungen sowie weitere Nachrichten finden Sie wie gewohnt unter www.sachsen-fernsehen.de, auf einem unserer zahlreichen Social-Media-Kanäle wie Facebook, TikTok oder Instagram oder im Radio Sachsen 1 bei DAB+. Gern mal reinhören und damit verabschiede ich mich von Ihnen und würde mich freuen, wenn Sie am Montag wieder mit dabei sind. Bis dahin, machen Sie es gut.

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0: Lieblingsorte in Dessau-Roßlau. Für mich geht's hoch hinaus.
1: Ja, das ist mal ein Ausblick, ne?
0: Aber auch ganz schön hoch. Oh, hinein in die Stadtgeschichte.
2: Wo waren die Konflikte? Wo trafen politische Interessen auch aufeinander?
0: Raus ins Grüne.
3: Die Form folgt der Funktion. Das ist ja das Schlagwort des Bauhauses.
0: Und sogar an einen Ort, an dem Bauhaus und Brauhaus aufeinandertreffen. Wie das zusammenpasst und welche Lieblingsorte ich finde. Ein Tag in Dessau-Roßlau und euch nehme ich mit.
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0: Diese Lieblingsorte-Folge wird ein bisschen anders als die anderen, denn ich habe heute die Aufgabe, eine Familienrallye durch Saaletal zu machen. Vier Orte, vier Herausforderungen und ganz unterschiedliche Erlebnisse warten auf mich. Ich starte direkt am Wasser, entdecke tierische Welten, lerne ein Handwerk kennen und lande am Ende dort, wo Geschichte und Abenteuer zusammenkommen. Mal schauen, ob das Saaletal ein richtiger Lieblingsort ist. Die Rallye führt mich nicht einfach nur von Ort zu Ort, sondern lädt dazu ein, genauer hinzuschauen, Fragen zu stellen und selbst aktiv zu werden. Denn an jeder Station gibt es für mich eine Aufgabe, die es zu bewältigen gilt. Meine erste Station bringt uns direkt an die wunderschöne Saale. Und hier schaue ich, wie gut man die Landschaft aus der Perspektive des Wassers entdecken kann. In Uhlstedt beginnt die Rallye draußen in der Natur. Hier dreht sich alles um Bewegung, Wasser und Ankommen. Für mich geht es jetzt erstmal gemeinsam mit Tom Greiner-Perf von Komma raus aufs Wasser. Vom Wasser aus wirkt die Saale-Region noch einmal ganz anders. Man entschleunigt, ist in der Natur, kann viel lernen und erlebt gleichzeitig jede Menge. Nach der Kanutour geht es für mich in die Strandbar Wünsch dir was. Hier treffe ich bei einer kleinen Erfrischung auf Steffen Schulz, den Betreiber der Bar. Er erklärt mir, warum dieser Ort für Ausflüge an der Saale so beliebt ist. Meine erste Aufgabe ist es herauszufinden, warum die Saale das perfekte Ausflugsziel ist. Und dafür würde ich direkt Steffen mal den Affen auf die Schulter setzen. Und passend auch hier zur Location.
1: Die Saale an sich bietet wunderschöne, vielfältige Möglichkeiten, ob man nun schwimmen mag oder ob man Boot fahren mag. Am schönsten ist natürlich, man hat ein bisschen Zeit im Gepäck und kommt in aller Ruhe hier zum Beispiel bei uns an, verbringt eine Nacht auf dem Campingplatz bei Tom, geht am nächsten Tag eine Runde Boot fahren, geht dann vielleicht noch eine Runde Bogenschießen und lässt den Abend in aller Ruhe schön hier am Biergarten Wünsch dir was ausklingen.
0: Wir sind ja jetzt hier im Wünsch dir was. Was kannst du mir dazu so erzählen?
1: Das Wünsch dir was hat eine ganz bewegte Geschichte, war als Ballwurfbude in ganz Ostdeutschland unterwegs, stand die letzten 4 Jahre, wo es noch im Betrieb war, in Wien auf dem Prater, hat dort unglaubliche Geschichten erlebt, lag dann 30 Jahre eingemottet in einer Halle und kam vor 3-4 Jahren zu uns über einen sehr, sehr guten Freund von mir. Seitdem steht der Laden hier und ist einmal komplett umgebaut vom Ballwerfen zu einem Biergarten, der tatsächlich großen Anklang findet in der Bevölkerung von den Leuten, die hier wohnen und von den Leuten, die gern hierher kommen, zum Beispiel du. Ich denke, man bräuchte auf jeden Fall mindestens eine Woche, um alles hier in aller Ruhe zu erfahren.
0: Das glaube ich auch. Wir haben dafür heute einen Tag und schauen mal, was wir da alles so erkunden können.
2: Die erste Aufgabe ist geschafft. Ich habe die Region vom Wasser aus kennengelernt, genauer hingeschaut und ein Gefühl dafür bekommen, warum das Wasser für diese Region so prägend ist.
0: Von der Saale geht's jetzt für mich nach Rentendorf, weg von Booten und hin zu Büchern, Tieren und der Geschichte eines Forschers, der die Tierwelt näher an die Menschen gebracht hat.
2: Die zweite Station meiner Rallye führt mich in Bremsfeld. Alfred Brehm wurde in Rentendorf geboren und später mit Brehms Tierleben weltbekannt. Heute geht es hier aber nicht nur um historische Naturforschung, sondern auch um die Frage, wie wir Tiere sehen, was Artenvielfalt bedeutet und warum genaues Beobachten so wichtig ist.
0: Meine Aufgabe hier ist es, genauer hinzuschauen, denn hier kann man Dinge sehen, die man vielleicht sonst eher übersieht. Aber was Brehms Welt eigentlich so besonders macht und vor allem Bremen für die Welt immer noch so spannend, das erzählt mir jetzt Jochen Süß.
3: Es ist wirklich ein besonderer Ort der Naturgeschichte, weil hier zwei wichtige Gelehrte des 19. Jahrhunderts gewirkt haben. Das ist einmal Christian Ludwig Brehm, der sogenannte Vogelfahrer, und sein berühmterer Sohn Alfred Brehm, der ja weltweit bekannt ist als Schöpfer von Brems Tierleben. Das ist eine der wichtigsten Tierenzyklopädien überhaupt, der ökologische Zusammenhänge gesehen hat. Also wenn man ein Element aus der Natur herausnimmt, exzessiv, dann purzeln andere Elemente, andere Arten nach. Und so wird ein Ökosystem zerstört. Und darüber, unter vielem anderen, wollen wir auch aufklären, dass solche Fragen in der Gesellschaft relevant bleiben.
4: Und wie ermöglicht ihr es, dass hier Kinder und Erwachsene eben lernen, was das überhaupt bedeutet und Tiere richtig erleben können und nicht einfach nur anschauen?
3: Wir sind ein sehr, sehr interaktives, modernes Museum. Wir wollen spielerisch,

0: aber exakt Daten vermitteln und über Freude und Spiel zu fundiertem Wissen beitragen. Und das kommt bei Kindern an. Für mich immer hochvergnüglich zu sehen, wie sie dann auch zum Beispiel ihre Großeltern belehren: Nein, nein, Opa, das ist anders, als du erzählst in Wirklichkeit. Das war, wenn diese kleinen Stippis dann sowas sagen, ist das schon schön. Es ist also ein Ort der Tier-Mensch-Beziehung und der Beziehung von Menschen und Natur. Und das eben für alle Altersklassen, aber hauptsächlich eben für Kinder und junge Erwachsene.
1: Ich finde auch, also Brems Welt ist auf jeden Fall einen Tagesausflug wert.
0: Und noch einen zweiten.
1: Und einen dritten.
2: Diese Station hat mir gezeigt, Entdecken funktioniert nicht nur draußen. Brems Welt macht aus Tierwissen eine Suchbewegung. Wer hier durch die Ausstellung geht, merkt schnell, dass Natur nicht nur aus schönen Bildern besteht, sondern aus Zusammenhängen, Beobachtungen und Verantwortung.
1: Meine nächste Station bringt mich in die Keramikstadt Börgel. Hier dreht sich alles um Ton, Farbe und Handwerk.
2: Die dritte Station meiner Rallye führt mich ins Keramikmuseum. Börgel ist eng mit dem Töpferhandwerk verbunden. Und ich habe gehört, die blau-weiße Keramik ist hier besonders bekannt. Für die Rallye ist Börgel eine Station, bei der es besonders auf die Details ankommt. Aber wie Formen, Farben, Muster und kleine Zeichen zu Hinweisen werden, erklärt mir Dr. Antje Neumann.
3: Meine Aufgabe hier im Keramikmuseum ist es herauszufinden, was es mit der blauen Schürze und den Hahnenfüßchen auf sich hat. Und vielleicht kann mir das ja Frau Dr. Neumann erklären.
4: Ja, die Hahnenfüßchen, das ist eine Brennhilfe. Und die dienten dazu, die Keramiken im Ofen zu stapeln. Das ist ein traditioneller Ofen, ein sogenannter Kasseler Ofen. Die waren hier typisch für Börgel. Und der wurde bestückt von dem Meister, der war dafür zuständig. Und er hat dann alle Keramiken gestapelt. Er hat dann mit verschiedenen Mitteln, wie zum Beispiel hier diesen kleinen Hahnfüßchen, so ist es genannt, diese Brennhilfen, hat er dann die Keramiken übereinander gestapelt. Und zwar so, dass die eben hier die Füßchen draufgelegt wurden und dann eine Keramik über die andere kam. Dann wurde der Ofen zugemauert, ein Loch gelassen, bestückt mit Holz und wurde gebrannt da drin.
3: Und die blaue Schürze, was kann ich mir darunter vorstellen?
4: Ja, die blaue Schürze ist keine textile Schürze, sondern das ist eine Glasur, die angeworfen wurde, in den Ofen geworfen wurde während des Brennvorgangs. Ja, man nahm dann dieses Kobaltglas, das wurde zermörsert, hier ist ein Mörser, und dieses Gemisch kombiniert mit Salz und Bleiglätte ergab ein Pulver und dieses wurde beim Brennen in den Ofen geworfen. Und die hat sich abgesetzt an den Keramiken wie eine Schürze.
3: Börgel und auch das Keramikmuseum, warum ist das ein Lieblingsort im Saaletal?
4: Ja, Börgel ist schon seit jeher ein Zentrum der Töpferkunst. Man hat hier ein Gefühl wie früher. Man kommt hier rein und kann diese ganze Töpfergeschichte anschauen. Dazu lohnt es sich, hierher zu kommen. Und noch dazu gibt es so einen kleinen Mehrwert vom Museum, denn durch Henri van de Velde, den belgischen Künstler, der hier einen neuen Frühling reingebracht hat, gibt es eben so schöne Keramiken aus der Zeit um 1900 zu sehen. Und das ist ein Mehrwert, den es unbedingt anzuschauen gilt.
2: In Börgel wird die Rallye plötzlich handwerklich. Kinder und Erwachsene lernen hier, dass Keramik nicht einfach ein fertiger Gegenstand im Regal ist. Dahinter stecken viele Arbeitsschritte. Formen, gestalten, bemalen und brennen. Und plötzlich werden kleine Muster zu Spuren einer langen Tradition.
1: Meine letzte Station ist die Leuchtenburg. Von außen sieht sie aus wie eine klassische mittelalterliche Burg. Aber drin warten jede Menge Überraschungen auf uns.
2: Die Leuchtenburg ist das Finale meiner Rallye durch Saale-Unstrut. Hier kommen mehrere Ebenen zusammen. Burganlage, Aussicht, Porzellanwelten und viele Stationen, an denen Besucherinnen und Besucher selbst aktiv werden können. Also ich verbinde Porzellan oft mit etwas Feinem, Zerbrechlichem und Wertvollem. Auf der Leuchtenburg wird daraus aber eine ganze Erlebniswelt. Zwischen Kunst, Handwerk und Geschichte zeigt sich mir, wie vielseitig dieses Material sein kann.
1: Meine letzte Rallye-Aufgabe klingt eigentlich ganz einfach. Einen Wunsch aufschreiben und ihn einfach loslassen.
2: Aber wahrscheinlich ist sie auch die emotionalste von allen. Scherben bringen Glück, heißt es. Auf der Leuchtenburg wird daraus ein Moment, der bei mir besonders hängen bleibt.

0: Und jetzt Daumen drücken, dass der Wunsch auch wirklich in Erfüllung geht.
1: Am Ende ist die Rallye durch Saaletal mehr als eine Liste von Aufgaben. Sie verbindet Orte, die auf den ersten Blick sehr unterschiedlich sind. Aber überall geht es darum, selbst aktiv zu werden, Fragen zu stellen und Dinge zu entdecken, die man sonst vielleicht übersehen würde.
0: Meine Rallye ist geschafft. Ich war auf dem Wasser unterwegs, habe in der Strandbar gechillt, ganz viel über Tiere erfahren, ein Handwerk kennengelernt und am Ende auf einer Burg einen Wunsch freigelassen. Was alle Orte verbindet, man erlebt sie nicht nur mit den Augen. Man darf selbst mitmachen, ausprobieren und Teil der Geschichte werden. Und genau das macht für mich das Saaletal zu einem richtigen Lieblingsort.

Das Zittauer Gebirge ist Deutschlands kleinstes Mittelgebirge. Die auffälligste Erhebung ist der Eubin, ein Monolith aus Sandstein, der wie ein Bienenkorb aussieht. Die beeindruckenden Ruinen auf dem Berg sind weithin sichtbar. Es war der deutsche Kaiser Karl IV., der 1364 das Kaiserhaus als seinen Ruhesitz errichten ließ. Er gründete daneben ein Cölestinerkloster, welches bis zur Reformation Bestand hatte. Der sächsische Hofmaler Johann Alexander Thiele war im 18. Jahrhundert der Erste, der die zugewachsene Ruinen auf dem Eubin malte. Es folgten die Maler der Romantik, wie Caspar David Friedrich, Adrian Zing und Karl Gustav Carus. Der angrenzende Bergfriedhof ist der einzige in Deutschland, auf dem noch bestattet wird. Trotzdem kein Grund, den Eubin nur einmal zu sehen und dann zu sterben.

Was haben das Reichstagsgebäude, der Leuchtturm am Kap Arkona, das Denkmal für die Sowjetarmee in Berlin-Treptow und das Viadukt über die Neiße in Görlitz gemein? Alle wurden mit Granit aus den Königshainer Bergen erbaut. Einst gab es dort mehr als 100 Granitfelsen, aber zwischen 1844 und 1975 wurden die meisten davon zu Baumaterial verarbeitet. Abbau und Verarbeitung waren harte Arbeit. Es ist also nicht überraschend, dass verurteilte Straftäter früher an solche Orte zum Steineklopfen geschickt wurden. Keine Arbeit ist heute notwendig, um die vergangenen Zeiten im Granitabbaumuseum in Königshain nachzuerleben. Der begleitende Erlebnispfad führt durch den Wald zu Ruinen, ausgemusterten Maschinen und Abbaustätten. Und das ist fast schon romantisch.

Das Gut Ramenau wurde erstmals 1597 erwähnt. Es wechselte mehrfach die Hände, bevor 1717 Ernst Ferdinand von Knoch, Kammerherr von August dem Starken, Sachsens prächtigstem Herrscher, erwarb. Er beauftragte den berühmten sächsischen Architekten Johann Christoph Knöffel mit der

Errichtung eines neuen Schlosses im Barockstil. Obwohl von Knoch ein wohlhabender Mann war, übernahm er sich finanziell mit diesem Projekt und musste seinen neuen Besitz wieder verkaufen. Seine Nachfolger schufen die prächtige Inneneinrichtung, erst ebenfalls im barocken Stil, wie man am besten im chinesischen Zimmer sehen kann, später im klassizistischen Stil sowie im Teufelszimmer. So wurde Schloss Ramenau zu einem schimmernden Juwel, eingefasst in die schöne Landschaft der Oberlausitz.

Wie schon der Name erkennen lässt, zählt Altenberg zu den Bergstädten des Erzgebirges. Berg steht dabei für Bergbau, sowie in Freiberg, Annaberg oder Schneeberg. Der Bergbau in Altenberg begann in der Mitte des 14. Jahrhunderts und endete erst 1991. Das Gebäude, in dem sich heute das Bergbaumuseum Altenberg befindet, wurde zuerst im Jahr 1577 erwähnt. Darin befindet sich eine Erzwäsche, wo das Erz zerkleinert und dann das Zinn ausgewaschen wurde. Nach heutiger Erkenntnis handelt es sich dabei um die einzige solche Anlage aus dem 16. Jahrhundert, die sich in Europa erhalten hat und noch voll funktionsfähig ist. Der Prozess kann noch immer vorgeführt werden und führt in ein Zeitalter, von dem man sich heute ansonsten nur schwer eine Vorstellung machen kann.

Sebnitz hat heute weniger als 10.000 Einwohner. Aber um 1900 herum gab es mehr als 200 Unternehmen, die Kunstblumen herstellten und damit 3/4 des Weltmarktes abdeckten. Bis zu 15.000 Menschen verdienten ihren Lebensunterhalt damit, die meisten davon als Heimarbeiter. Nach der Wiedervereinigung wurden die meisten Produktionsstätten geschlossen. Aber die deutsche Kunstblume Sebnitz hält die Tradition aufrecht, wobei die Produktion heute auf edle Seidenblumen, Modezubehör und Hochzeitsschmuck ausgerichtet ist. Zum Produktionsprozess gehören viele Schritte, wie beispielsweise das Ausstanzen, Färben und Binden. Besucher können das alles miterleben und sich auf Wunsch unter fachkundiger Anleitung eine eigene Blume gestalten.

Die Frauen mussten sich nicht nur einen Platz in der Gesellschaft erkämpfen, sondern auch in der Geschäftswelt. Grete Wendt und Margarete Kühn gehörten zu den ersten weiblichen Absolventen der Kunsthochschule in Dresden. Sie gründeten ein Unternehmen in Grünhainichen und ihre ersten Holzprodukte erregten 1916 auf der Leipziger Messe viel Aufsehen. Im Jahr 1925 schuf Grete Wendt einen Designklassiker, einen Engel mit grünen Flügeln und jeweils 11 Punkten. 4 Jahre später erschien das erste Blumenkind. Grete Wendts Schwägerin Olli Wendt, die nach dem Ersten Weltkrieg dazugekommen war, steuerte auch viele Produkte bei. Zusammen hinterließen die beiden Damen mehr als 2500 Entwürfe, die aufgrund ihres zeitlosen Designs noch heute die Basis für die meisten Produkte von Wendt und Kühn sind.

Einer der romantischsten Orte nicht nur in Sachsen, sondern in ganz Deutschland ist zweifellos das Weinlokal Vinzenz Richter in Meißen, das sich schon seit dem 19. Jahrhundert in Familienbesitz befindet. Vinzenz Richter etablierte das Restaurant und seine Nachfahren kauften ein Weingut dazu und fügten den schönen Hof an das ehemalige Zunfthaus der Tuchmacher an. Sie steuerten den Betrieb durch die schwierigen Zeiten des Sozialismus und verhinderten eine Enteignung. Und sie schafften es sogar, das Gebäude zu renovieren, damals ein fast unmögliches Unterfangen. Wer glaubt, dass es sich bei der Inneneinrichtung um Kitsch handelt, irrt gewaltig. Alle dort ausgestellten Stücke sind authentisch und gehören zur wertvollen Antiquitätensammlung der Familie.

Was hatten die Dresdner Frauenkirche, das Rathaus von Hamburg, das Franziskanerkloster in Krakau und die Alexander-Newski-Kathedrale in Sofia gemeinsam? Die Dächer waren alle mit Grüntaler Kupfer aus Olbernhau bedeckt.

Die 1537 begründete Seigerhütte ist ein einzigartiger historischer Komplex mit 22 Gebäuden, die alle miteinander in Verbindung stehen. Mithilfe des Seigerverfahrens wurde Silber von Kupfer getrennt, wodurch die Seigerhütte, die sich lange im Besitz der sächsischen Herrscher befand, bis 1853 sowohl ein wichtiger Silber- als auch Kupfererzeuger war. Der Althammer, eines der vier Hammerwerke auf dem Gelände, gilt als die älteste funktionsfähige Hammermühle in Europa. Hier wurden früher Garkupfer, Pfannen und Kessel hergestellt. Prädikat wertvoll.

Wilhelm der Einäugige ist ein oft übersehener sächsischer Herrscher, der sehr einflussreich war. Im Jahr 1401 erwarb er die Weinberge im heutigen Radebeul, aus dem das Weingut Hof Lößnitz hervorging. Nach dem Dreißigjährigen Krieg fügte sein Nachfolger, Kurfürst Johann Georg I., ein Lusthaus im Stil eines Jagdschlosses hinzu. Von außen schlicht gehalten, zeigt sich sein gut erhaltenes Inneres prachtvoll im manieristischen Stil. Neben den reich verzierten Räumen des Kurfürsten und seiner Frau präsentiert sich der Saal mit einer Kassettendecke, auf der 80 brasilianische und afrikanische Vögel dargestellt sind. Diese wurden vom niederländischen Künstler Albert Eickhout gemalt, der 8 Jahre auf einer Expedition verbracht hatte. Das Lusthaus beherbergt heute das Sächsische Weinmuseum und zeigt damit mehr als 850 Jahre Weinbaugeschichte.

was heute als Erzgebirge bekannt ist, wurde im Mittelalter noch Miriquidi genannt, was dunkler Wald bedeutet. Nur Händler durchquerten diese unwirtliche Gegend entlang der alten Salzstraße. Zu ihrem Schutz wurde im frühen 13. Jahrhundert eine Burg errichtet, das sogenannte Neue Haus. Die Siedlung, die darum herum entstand, wurde daher Neuhausen genannt. Die größte Attraktion des Ortes ist das erste Nussknackermuseum in Europa, in dem eine private Sammlung mit heute mehr als 6000 Objekten aus 30 Ländern ausgestellt ist. Dazu zählen der größte und der kleinste Nussknacker der Welt, aber auch die größte Spieluhr. Zu jeder Stunde erscheinen Charaktere aus E.T.A. Hoffmanns Märchen Der Nussknacker und bewegen sich zu den Klängen von Peter Tschaikowskis gleichnamigen Ballett.

Als 1728 der Dresdner Zwinger fertiggestellt worden war, zog auch der mathematisch-physikalische Salon mit ein. Was wie ein Albtraum für mäßig naturwissenschaftlich begabte Schüler klingt, ist in Wirklichkeit eine faszinierende Zusammenstellung von wissenschaftlichen Instrumenten und anderen Wunderwerken der Technik. Als Teil einer ehemals königlichen Sammlung bieten die Objekte natürlich auch viel fürs Auge. Manche Ausstellungsstücke waren auch entscheidend für die Kreation von berühmten sächsischen Produkten, wie die konkaven Brennspiegel, mit denen die hohen Temperaturen erzeugt wurden, die für die Erfindung des europäischen Hartporzellans notwendig waren, oder die Uhren, die Ferdinand Adolf Lange zur Begründung der Glashütter Uhrenindustrie inspirierten.

Der Lößnitzdackel ist kein legendärer, kurzbeiniger Jagdhund, sondern eine Schmalspurbahn durch die Lößnitzberge, welche die Stadt Radebeul bei Dresden mit Radeburg verbindet. Sie ist eine von vier solchen Linien in Sachsen, die noch täglich unter Dampf befahren wird. Dass sie eine Touristenattraktion ist, bewahrte die Strecke auch vor der Schließung und machte sie zum technischen Denkmal. Der historische Güterboden am Bahnhof Radebeul Ost wurde in ein Tagungszentrum und Museum umgewandelt. Der wichtigste Halt entlang der Strecke ist Moritzburg. Das gleichnamige Jagdschloss der sächsischen Herrscher zählt zu den meistbesuchten Ausflugszielen Sachsens. Es wurde vom legendären August dem Starken errichtet, der vermutlich auch Gefallen am Lößnitzdackel gefunden hätte. Salonwagen vorausgesetzt.

0: Herzlich willkommen bei Evangelisch in Sachsen. Musik begleitet uns fast überall im Leben. Und auch heute soll es bei uns musikalisch zugehen. In der Kirche klingt Musik so gar nicht immer gleich, wie uns der nächste Beitrag zeigt.
1: Jazz und Funk im Gottesdienst erwartet man nicht, aber ist erfrischend überraschend. Für diese Überraschung sorgt Popkantorin Inkeri Hanonen in der Lausitz. Sie bringt abwechslungsreiche Klänge in Kirchen.
2: Ich glaube, heute haben wir gesungen

0: Gesangbuchsliedern und Orgel vorgetragen. Mit vielen verschiedenen Musikstilen lässt sich heute ein Gottesdienst ausgestalten. Gospel-Gottesdienste sind da schon recht bewährt.
1: Ich würde mich ungern irgendwie nur zu Gospel oder Worship begrenzen. Ich habe schon mal eine Latino-Messe gemacht oder halt, wie gesagt, heute haben wir Swing dabei. Es ist wirklich die ganze Bandbreite da. Es kann alles sein. Alles mit ein bisschen Rhythmus, so mitreißendes. Und die klassische finde ich auch nicht schlecht. Manchmal kann es auch zusammenbinden, aber das kann man wirklich nicht so pauschal in eine Kategorie reinstecken.
0: Inkeri Hannonen hat zuvor als Kantorin in einer Kirchgemeinde gearbeitet und auch mit klassischer Kirchenmusik ihre Erfahrungen gemacht. Ein Umzug in die Lausitz und die neu geschaffene Stelle als Popkantorin sah sie als Chance mit vielfältigen und kreativen Möglichkeiten. Auf Anfrage bietet Inkeri Hannonen Workshops für alle Altersklassen an, studiert Musicals für Kinder und Jugend aus dem Bereich Popularmusik ein und macht Bandprojekte mit Jugendlichen und Konfirmanden. So konnte sie bereits viele Projekte ausprobieren.
1: Mir wäre es halt ganz lieb, wenn das so anerkannt wird, dass es halt viele Menschen erreicht, die sonst nicht zur Kirche finden. Und man halt vielleicht ein bisschen stärker in unserer Landeskirche das merken würde, welche Kraft und Bezugskraft Popularmusik hat. Das ist halt nicht Musik von Jugendlichen, sondern das ist ja Musik, die wirklich alle, also es ist ja schon lange her, als Popularmusik gibt. Und das spricht einfach wahnsinnig viele Menschen stark an.
0: Bisher ist Popularmusik noch selten ein Bestandteil der musischen Angebote in sächsischen Kirchgemeinden. Gerade das reizte Inkeri Hannonen, diese besondere Kantorenstelle anzunehmen und mit vielfältigen Angeboten Bedürfnisse abzudecken.
1: Die Projekte erreichen Leute, die sonst nicht in der Kirche zu sehen. Ich habe oft gehört von Pfarrer, die im Gottesdienst war und hat gewundert, wer singt denn da vorne, habe ich noch nie gesehen. Ich hatte schon mal eine Muslima dabei. Ich hatte oft Kirchen, Nicht-Kirchenmitglieder mit dabei. Also diese Projekte erreichen ganz klar Leute, die sonst nicht zur Kirche finden. Und auch oft in Orten, wo in die Chor nur vielleicht 20 Menschen sind, kann es sein, dass in dieser Workshop ploppen auf mal 40 Leute. Und das erreicht einfach andere Zielgruppen.
0: Mit Musik spricht man Menschen auf einer emotionalen Ebene an. Eine wunderbare Möglichkeit also zu zeigen, wie auch auf dieser Ebene Menschen zusammenfinden und Glauben entdecken können.
2: Heute begrüße ich Kantorin Ulrike Pippel und Caroline Reinhold aus der Kirchgemeinde im Leipziger Süden. Sie führen beide hier einen Kurs durch, wo gemeinsam mit Babys von 0 bis 18 Monaten gesungen wird. Wie muss man sich das vorstellen? Wie läuft denn das ab und wie sind Sie denn auf dieses Angebot gekommen?
3: Ich bin auf das Angebot gekommen über eine Kollegin, die in der ECBO, in der Berlin-Brandenburgischen Landeskirche, ein dänisches Konzept nach Deutschland importiert hat sozusagen. Also das heißt in Dänemark Baby Psalmesang und lädt eben Familien dazu ein, schon mit ganz kleinen Kindern zusammen in der Kirche zu singen. Daher kommt das Konzept und das hat mich sehr überzeugt von den Inhalten.
4: Genau, und Ulrike hat mir dann davon erzählt, dass sie das macht und hatte sich gefragt, ob ich Lust hätte mitzumachen. Ich habe vorher bei ihr im Chor gesungen und genau, jetzt haben wir uns das immer so ein bisschen aufgeteilt und den letzten Kurs habe ich jetzt geleitet und Ulrike besucht uns immer mal, was auch sehr schön ist.
2: Jetzt sind wir hier in einer Kirche. Werden denn dann nur christliche Lieder gesungen oder auch weltliche Kinderlieder? Und was wird denn bei den Babys angesprochen? Werden da irgendwelche Reize geweckt?
4: Ja, also auf jeden Fall. Erstmal zur ersten Frage. Wir haben überwiegend kirchliche Lieder, aber auch weltliche dabei, zum Beispiel das Begrüßungs- und das Schlusslied. Aber auch zwischendurch, das ist jetzt nicht so fest, dass das unbedingt kirchlich sein muss. Wir hatten am Anfang die Lieder so rausgesucht, die uns eben gut gefallen und die teilweise auch mit vorgegeben sind. Genau.
3: Das Konzept folgt einem ganz rituellen Ablauf. Also es geht auch mit eben einer Begrüßungsphase los. Es gibt ruhige Phasen, in denen die Babys durch die Klänge von Instrumenten und natürlich denen der Stimmen der Eltern angeregt werden. Dann gibt es wieder ganz bewegte Phasen, in denen wir auch tanzen und uns durch den Raum bewegen. Und auf die Art und Weise bekommen die Kinder ganz verschiedene Reize, auf die sie auch wirklich phänomenal reagieren. Es geht immer mit einem Glockenschlag los. Und es ist erstaunlich, wie angespannt plötzlich die Kinder auf dieses Geräusch reagieren und wie sie dann, wenn wir plötzlich mal schnipsen oder wenn wir plötzlich

0: vielleicht mal ganz leise singen oder so, wie sie darauf reagieren. Und da entsteht natürlich eine Bindung zur Stimme der Eltern, die sie vermutlich nicht jeden Tag singend hören. Und das wollen wir eigentlich damit ja auch erreichen, dass die Eltern diese Lieder, egal ob christlich oder nicht, mit nach Hause nehmen und dort im Alltag weiter singen und dadurch im Prinzip die Kinder Hörgelegenheiten bekommen. So entsteht Sprache und so entsteht auch das Singen später. Kinder hören, wie ihre Eltern sprechen oder singen, und auf die Art und Weise können sie ihre eigene Stimme entdecken.
1: Jetzt gibt es das Angebot ja schon eine Weile. Wie wird es denn von den Eltern angenommen? Wie ist denn da das bisherige Feedback?
0: Also angenommen, es ist immer sehr spannend, wie viele melden sich nun wirklich für diesen Kurs an. Denn in dieser Zielgruppe haben wir natürlich nicht einen Stamm, der sich immer weiter aufbaut. Wir bauen das ja für 10 Wochen auf, dann gibt es wieder eine Pause und dann gibt es einen neuen Kurs. Und in der Zeit sind natürlich die Säuglinge aus dem Alter rausgewachsen. Und wir müssen wieder versuchen, die Zielgruppe erneut zu erreichen. Darum ist das mal so und mal so. Wir haben manchmal hier 14 Personen sitzen und diesmal ist der Kurs etwas kleiner. Das Feedback der Eltern ist aber sehr positiv.
2: Ja, also die kommen total gerne wieder. Das eine Kind ist jetzt zwar beim ersten Kurs auch mit der Mama da und ist jetzt mit dem Papa dabei, weil denen das so Spaß gemacht hat, und sie ist jetzt ein bisschen älter und kann auch schon ein bisschen mehr mitmachen. Und genau, also die kommen gerne her, und vor allen Dingen jetzt, wo der Kurs auch ein bisschen kleiner ist, sind die auch wirklich jede Woche da, und das ist total schön.
1: Gibt es denn Angebote, die daran anschließen? Begleiten Sie dann die dann Kleinkinder weiter?
2: Also es wird, oder es war aber auch beim letzten Kurs so, dass dann erstmal wie eine Krabbelgruppe schon am gleichen Tag zur gleichen Uhrzeit stattfindet, wo unsere Gemeindepädagogin Sibylle Schicketanz auch dabei ist. Die war auch vorhin mit beim Singen dabei und ist jetzt gerade mit den Babys unten. Und die bietet das weiter an. Das heißt, direkt im Anschluss können quasi die Eltern auch die Wochen darauf kommen. Und dann gibt es ein Angebot von Ulrike.
0: Also genau, die musikalischen Angebote setzen hier in der Gemeinde ab 5 ein. Das heißt, 5 Jahre aufwärts können die Kinder bei mir im Kinderchor singen. Es gibt 3 Kinderchorgruppen und dann Jugendchor. Und für die Mütter und Väter gibt es natürlich auch einen Erwachsenenchor und viele andere musikalische Aktivitäten, die sie hier machen können. Genau.
1: Vielen Dank für das Gespräch, Ulrike Pippel und Caroline Reinhold.
3: Sehr gerne.
0: Sehr gerne.
1: Dass es singt und klingt, ist auch vom Ehrenamt abhängig. Und davon hört man viel in den Posaunenchören in Sachsen.
4: Gemeinsames Musizieren kennt keine Altersgrenzen. So lernen auch Erwachsene gern und motiviert ein neues Instrument. Bei einem Seminartag für erwachsene Jungbläser unterstützt die Sächsische Posaunenmission Menschen, die noch nicht lange auf Posaune, Trompete, Horn oder Tuba musizieren. Auch Stefanie Höber, die seit einem Jahr das Baritonhorn spielt, ist zum ersten Mal dabei.
5: Ich finde es einfach schön, diesen Austausch zu haben, das Spielen in der Gruppe, in der großen Gruppe, auch das Mehrstimmige, und dann noch einfach durch die Posaunenworte, dass man dann nochmal Hinweise zu Technik bekommt, Hinweise zu überhaupt auch zum Aufbau der Instrumente, nochmal Notenlehre und ja, dieses Zusatzwissen, was vielleicht im normalen Unterricht im Alltag ein bisschen zu kurz kommt.
4: Posaunenchöre, also kirchliche Blasmusikensembles, haben in der Evangelischen Landeskirche Sachsens eine sehr lange Tradition. 6000 Blechbläser sind in etwa 400 Posaunenchören engagiert.
6: Eine große Zahl an Bläsern, die in Sachsen sich da engagiert, ist eine große Tradition bei uns in der Evangelisch-Lutherischen Landeskirche, auf die wir, glaube ich, stolz sein können. Auch im Vergleich so mit anderen Posaunenwerken sind wir da echt ein starker Verband als Posaunenmission.
4: Die Mission ist es, die frohe Botschaft durch Musik hörbar zu machen. Egal ob im Gottesdienst, im Krankenhaus, im Seniorenheim oder bei großen Bläserfesten. Die Sächsische Posaunenmission als Dachorganisation unterstützt auch, wenn eine Gemeinde einen neuen Posaunenchor gründen möchte.
6: Man kann bei uns einen Chorleiterlehrgang besuchen, über 2 Jahre. Das sind insgesamt 4 Wochenenden und erwirbt dann sogar den kirchenmusikalischen D-Abschluss in Posaunenchorleitung. Und es gibt auch seit wenigen Jahren auch einen Ausbilderlehrgang, also Lehrgang Jungbläser, Ausbildung heißt das, weil wir sozusagen auch diese Säule stärken wollten des Unterrichts, der einfach schon seit, also wahrscheinlich immer schon zu Hause in den Chören ehrenamtlich gegeben wird von Leuten aus dem eigenen.

0: in Chor, dass die sozusagen qualifiziert werden, einen guten Unterricht zu geben.
1: Die Posaunenmission unterstützt die Chöre und organisiert auch Veranstaltungen, bei denen sich Bläser in kleiner und großer Runde versammeln und Musik machen.
0: Es ist immer sehr schön, mit Bläsern in Verbindung zu sein. Und da fühlt man sich eigentlich immer sofort zu Hause, wenn man irgendwie zu Posaunenchören kommt. Und das ist schön. Das wünsche ich mir eigentlich für unsere Landeskirche auch, dass die Bläserarbeit so einen großen Stellenwert hat.
1: Es werden regelmäßig Lehrgänge für Chorleiter, Workshops für verschiedene Leistungsstufen und Musikfreizeiten angeboten.
0: Wir können angefragt werden für Chorbesuche und auch für Jubiläen, für Bläsergottesdienste, die wir vor Ort leiten oder auch im Kirchenbezirk Bezirksposaunenfeste und Jubiläen gemeinsam feiern. Und dann gibt es auch in jedem Kirchenbezirk Bezirksproben zu einem bestimmten Thema. Das ist ganz oft das Jahreslosungsprogramm, was bei uns auch eine große Tradition hat. Das ist also sozusagen mehrheitlich abends unser Dienst und tagsüber geht es dann eher an die Organisation und Verwaltung, also Seminartage, Rüstzeiten, Freizeiten organisieren, aber auch viele Gremien sind bei uns im Kalender zu finden.
1: Im Juni 2027 treffen sich die sächsischen Bläser beim Landesposaunenfest in Freiberg.
0: Momentan hat das Landesposaunenfest für mich einen großen Stellenwert, weil ich also das nächste Landesposaunenfest 2027 in Freiberg organisiere, zusammen mit meinen Kollegen, aber da so ein bisschen federführend vielleicht das Konzept so in der Hand halte. Und deswegen nimmt das momentan auch einen größeren Stellenwert ein. Das Landesposaunenfest in Sachsen findet also ungefähr alle 5 Jahre statt, wenn es nicht mit anderen Großveranstaltungen gerade kollidiert. Und ja, das will also auch lange vorher schon vorbereitet sein. Da gibt es auch viele Absprachen einfach mit der jeweiligen Stadt, die dann sozusagen Gastgeber ist.
1: Bereits 1897 fand das erste Landesposaunenfest in Chemnitz statt. Damals die Geburtsstunde des Sächsischen Posaunenchorverbands. Damit die Arbeit der Posaunenmission mit wenigen Hauptamtlichen weiter so gut funktionieren kann, freut sie sich auch über Spenden und Unterstützung im Freundeskreis der Sächsischen Posaunenmission.
2: Mit diesen fröhlichen Tönen verabschiede ich mich heute von Ihnen. Machen Sie es gut, bis zum nächsten Mal und bleiben Sie gesund.

Die Gemäldegalerie Alte Meister in Dresden gehört zu den besten Sammlungen ihrer Art auf der Welt. Ihr berühmtestes Gemälde ist die Sixtinische Madonna von Raphael, für deren Erwerb der sächsische Kurfürst Friedrich August II. Im Jahr 1754 ein Vermögen ausgab. Noch bekannter als das Gemälde selbst sind die beiden Engelchen am unteren Bildrand, die Raphael seinem Werk als letztes zufügte und die bereits um 1800 eine eigene Karriere starteten. Sie fanden und finden noch immer Verwendung auf anderen Kunstwerken, auf Souvenirs, auf alltäglichen Objekten und in der Werbung. Ihr einziger Zweck scheint zu sein, Besucher aus der ganzen Welt mit ihrem unwiderstehlichen Charme zu verzaubern.

Schloss Moritzburg scheint ganz allein für Instagram-Fotos erschaffen worden zu sein. Das Jagd- und Lustschloss der sächsischen Herrscher liegt malerisch auf einer künstlichen Insel in einem künstlichen See, umgeben von dichten Wäldern. Die heute museal genutzten Räume des Schlosses sind bekannt für ihre barocken Ledertapeten, die es in dieser Fülle nirgendwo anders gibt. Ein Raum fällt aber aus dem Rahmen. Er ist mit Millionen Vogelfedern dekoriert. Auf den ersten Blick glaubt man, Textilien und Gemälde zu sehen. Die letzte Restaurierung dauerte 19 Jahre und wurde verdientermaßen mit einem Preis ausgezeichnet. Das Federzimmer ist eines von nur zweien auf der Welt. Das andere befindet sich

Wenn man von einem Original redet, kann es eigentlich nur eines geben. Das trifft aber nicht zu, wenn es um die einzige authentische Darstellung von Johann Sebastian Bach geht. Elias Gottlob Hausmann schuf nämlich in den Jahren 1746 und 1748 zwei identische Gemälde nach seinem Vorbild. Bach starb im Jahr 1750 und ist heute in der Leipziger Thomaskirche begraben. Er hatte die letzten 28 Jahre seines Lebens in Leipzig verbracht. Das ältere Gemälde, das im 19. Jahrhundert durch unsachgemäße Restaurierung beschädigt wurde, befindet sich heute im Stadtgeschichtlichen Museum Leipzig. Das andere Original kam 2015 als Schenkung aus den USA ins Bach-Museum Leipzig, wo es in der Schatzkammer hängt.

Nachdem beschlossen worden war, die berühmte Dresdner Frauenkirche wieder aufzubauen, wurden ihre Ruinen beräumt. Dabei wurde überraschenderweise das alte Turmkreuz wiedergefunden, das auf der Laterne der steinernen Glocke gesessen hatte. Es war stark beschädigt und ist heute im Kircheninneren aufgestellt. Der Wiederaufbau des Gotteshauses begann 1994. Noch brauchbare Teile aus Sandstein, die geborgen werden konnten, wurden wieder eingebaut. Ein neues Turmkreuz wurde vom englischen Schmied Alan Smith angefertigt, Sohn eines der Piloten der Royal Air Force, der an der Bombardierung von Dresden beteiligt gewesen war. Finanziert wurde die Replik vom britischen Dresden Trust. Zur Einweihung kam extra der Herzog von Kent. So ist das Turmkreuz, wie die Frauenkirche selbst, zum Symbol der Versöhnung geworden.

Im Jahr 1701 verwandelte der Alchemist Johann Friedrich Böttcher vor vier Zeugen Silber in Gold, so sagt man. Das kann aber nicht stimmen, weil es nicht möglich ist, Gold zu machen. Dennoch begann sich dadurch auch Kurfürst Friedrich August I. von Sachsen, genannt August der Starke, für Böttcher zu interessieren und ließ ihn in Verwahrung nehmen. Er erhielt die Aufgabe, zusammen mit den besten Wissenschaftlern und Bergbauexperten Sachsens die Herstellung von Porzellan zu versuchen, was auch 1708 in Dresden gelang. Seit 1710 befindet sich die Produktion in Meißen. Produktionsstätte war zunächst die Albrechtsburg. Seit dem 19. Jahrhundert gibt es eine dafür besser geeignete Manufaktur im Triebischtal, in der man als Besucher viel erleben kann. Das Porzellan aus Meißen gilt immer noch als das Beste auf der Welt.

Der begnadete Ingenieur August Horch eröffnete 1904 in Zwickau eine eigene Automobilfabrik und machte die Marke Horch zur unumstrittenen Nummer 1 bei Luxuswagen. 5 Jahre später wurde er aus seiner eigenen Firma gedrängt, etablierte aber schnell ein neues Unternehmen in derselben Stadt. Da er nun aus juristischen Gründen einen neuen Markennamen für seine Autos brauchte, übersetzte er seinen Nachnamen ins Lateinische und so entstand der erste Audi. Später wurden Horch und Audi mit 2 weiteren sächsischen Herstellern zur Auto-Union vereinigt. Die 4 Marken wurden durch 4 Ringe symbolisiert, die sich noch heute an jedem Audi befinden. In der ehemaligen Audi-Fabrik in Zwickau befindet sich heute das preisgekrönte August-Horch-Museum.

Die Chinoiserie, eine Mode des 17. und 18. Jahrhunderts, die sich an ostasiatischen Vorbildern orientierte, fand in Sachsen großen Anklang und spiegelt sich in vielen Gebäuden und Kunstwerken wider. Der beeindruckendste Schlossbau in diesem Stil entstand an der Elbe in Pillnitz, heute ein Stadtteil von Dresden. Ursprünglich als Lustschloss errichtet, diente das mehrfach erweiterte Ensemble aus Gebäuden, Gärten und Parks später als Sommerresidenz der sächsischen Könige. Inspiriert von Malereien auf chinesischem und japanischem Porzellan, wurde das Schloss innen und außen mit exotischen Szenen dekoriert, die einen scheinbar lockeren Lebensstil aufzeigen, der ganz im Kontrast zum strengen Protokoll am heimischen Hofe stand.

das anzuschauen, was ignorante Zeitgenossen als Steine bezeichnen würden, verspricht zunächst einmal nicht viel. Aber die Terra Mineralia in Freiberg hat bislang noch jeden Besucher begeistert. Was dort ausgestellt ist, gilt zu Recht als schönste Mineraliensammlung auf der Welt. Die Weller-Erbin Erika Pohl-Ströer verfügte über Agenten auf der ganzen Welt, die für sie Exemplare beschafften, bei denen nur Seltenheit und Anmut zählten. Für die Ausstellung wurde Schloss Freudenstein, das lange im Besitz der sächsischen Königsfamilie gewesen war, vollständig restauriert und umgebaut. Die Besucher werden auf Reise um die ganze Welt geschickt, bei der jedes Ziel nur einen Steinwurf entfernt liegt.

Die Festung Königstein zählt zu den größten Festungsanlagen in Europa, die auf einem Berg sitzen. Sie diente nicht nur militärischen Zwecken, sondern war auch ein sicherer Hafen in schweren Zeiten für die sächsische Königsfamilie und die Schätze des Landes und diente auch als Gefängnis für politische Gefangene und Kriegsgefangene in den Weltkriegen. Heute ist sie ein Museum. Dass sie nie erobert wurde, wie behauptet wird, stimmt allerdings nicht ganz. Im Jahr 1848 überwand ein gewisser Sebastian Abratzky nach einer verlorenen Wette den steilen Sandsteinfelsen und die Festungsmauern, nur um sofort verhaftet zu werden. Das war ein Meilenstein des Klettersports, für den die Sächsische Schweiz noch heute bekannt ist. Seit 1955 ist es auch legal, den Königstein auf diese Weise zu erklimmen. Die Passage ist sogar nach dem kühnen Schornsteinfeger benannt.

Der berühmte, aus Dresden stammende Künstler A.R. Penck konnte sich nicht dem politischen System anpassen. Statt sich, wie gewünscht, dem sozialistischen Realismus zu verschreiben, entwickelte er einen eigenen Stil, der wie eine Mischung aus Höhlenmalerei und Pop-Art daherkommt. Nachdem ihm eine Ausbildung an der Dresdner Kunstakademie verweigert worden war, musste er als Heizer, Laiendarsteller, Nachtwächter, Fliesenleger und Postbote arbeiten. Er wurde ignoriert, drangsaliert und schließlich ausgebürgert. Nach der deutschen Wiedervereinigung wurde ein neues Hotel im Dresdner Stadtzentrum mit seinen Werken dekoriert. Das riesige Strichmännchen auf dem Hoteldach ist weithin sichtbar. Nach dem Tod des Künstlers im Jahr 2017 wurde das Haus zu seiner Ehre in Penck Hotel umbenannt.

Nachdem die Lausitzer Neiße als neue Grenze zwischen Deutschland und Polen festgelegt worden war, verlor Görlitz seine östlichen Stadtteile und geriet als Grenzstadt hinter dem eisernen Vorhang in Vergessenheit. Vom Krieg verschont geblieben, aber zwischendurch von sozialistischer Abrisswut bedroht, wurde die Stadt nach der deutschen Wiedervereinigung wachgeküsst und saniert. Mit mehr als 4000 geschützten Gebäuden ist die Görlitzer Innenstadt das größte Flächendenkmal Deutschlands. Die Stadt ist so schön, dass sie die Aufmerksamkeit vieler Filmemacher gefunden hat. In Görlitz entstanden beispielsweise die Oscar-Gewinner Grand Budapest Hotel und Der Vorleser, aber auch Szenen für andere Erfolgsstreifen wie Inglourious Basterds. Und so ist aus Görlitz Girlywood geworden. 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

Die Leipziger Innenstadt ist bekannt für ihre Passagen. Am bekanntesten ist die Mädler-Passage, die zwischen 1912 und 1914 von einem Leipziger Lederwarenfabrikanten als Teil eines

neuen Handelshofes errichtet wurde. Unter der Mädler Passage befindet sich eines der berühmtesten Restaurants auf der Welt, das auf ein Weinlokal zurückgeht, das erstmals im 15. Jahrhundert erwähnt wurde. Unsterblich wurde Auerbachs Keller durch eine Szene in Goethes Faust, in der Mephisto auf einem Weinfass reitet. Goethe hat in Leipzig studiert und durch noch heute erhaltene Gemälde im Auerbachs Keller von der Faustlegende erfahren. Anton Mädler erhielt die historischen Kellerräume und fügte den großen Keller dazu, der mit Szenen aus Goethes Meisterwerk dekoriert ist. Musik.

Der herausragende Architekt Gottfried Semper hatte in Dresden das größte und schönste Theatergebäude Europas errichtet. Als es 1869 durch ein Großfeuer vernichtet wurde, verlangten die Bürger der Stadt, dass Semper ihnen ein neues Haus errichtet. Das lehnte der sächsische König ab, da sich der Architekt am erfolglosen Maiaufstand von 1849 beteiligt hatte und in Sachsen steckbrieflich gesucht wurde. Aber das Volk bestand auf seiner Forderung und der König musste nachgeben. Das neue Theatergebäude fiel noch prachtvoller als das alte aus. Es zählt noch immer zu den berühmtesten Opernhäusern auf der Welt und ist auch die Spielstätte der Staatskapelle, die seit dem 16. Jahrhundert ununterbrochen spielt und zu den besten Orchestern auf der Welt zählt.

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Herzlich willkommen, meine Damen und Herren, und schön, dass Sie so zahlreich vor dem Bildschirm sitzen. Ist ja auch kein Wunder. Draußen bei der Hitze hält man es ja auch nicht aus. Ja, schließlich ist das jetzt Zeit für das Regionalmagazin an diesem Wochenende von Ihrem Lieblingssender Muldental TV. Kommen wir damit zu den Regionalnachrichten. Herzlich willkommen zu den Nachrichten, hier die Meldungen. Bewusster Umgang mit Wasser während der Hitzewelle. Die anhaltende Hitzewelle lässt den Trinkwasserverbrauch deutlich ansteigen. Höhere Temperaturen sorgen dafür, dass mehr Wasser zum Duschen, Baden, Gießen oder Befüllen von Pools benötigt wird. Nach Angaben von Veolia ist die Trinkwasserversorgung im Gebiet des Versorgungsverbandes Grimma-Gaitain weiterhin gesichert. Dennoch appellieren die Verantwortlichen an die Bevölkerung, sparsam mit der wertvollen Ressource umzugehen. Schon mit einfachen Maßnahmen lässt sich Wasser einsparen.

0: Fachleute weisen darauf hin, dass der Wasserverbrauch an besonders heißen Tagen deutlich ansteigt und die Versorgungsanlagen regional stark belastet werden können. Breitbandausbau, Messarbeiten in Grimma-Nord sowie Beiersdorf und Baren. Im Zuge des Breitbandausbaus laufen derzeit in Grimma-Nord wichtige technische Messungen zur Vorbereitung der weiteren Arbeiten. Dafür sind beauftragte Fachfirmen im Stadtgebiet unterwegs und benötigen teilweise Zugang zu den Hausanschlusskästen der betroffenen Gebäude. Nach Abschluss der Arbeiten in Grimma-Nord sollen die Messungen in den Ortsteilen Beiersdorf und Baren fortgesetzt werden. Hauseigentümer werden gebeten, den Zugang zu den entsprechenden Anschlüssen zu ermöglichen. Zur Legitimation führen die Beschäftigten eine Vollmacht der Stadt Grimma mit sich.
1: Am Vormittag des 26. Juni wurde die Feuerwehr Grimma in den Stadtwald alarmiert. Vorgefunden wurde ein brennender Baumstumpf an einer schwer zugänglichen Stelle. Die Kameraden waren schnell vor Ort und konnten Schwerwiegenderes verhindern. Die Brandursache wird noch ermittelt. Mit Blick auf die Hitzewelle und die kommenden Tage werden sich Ereignisse wie diese wohl häufen.
2: Die heißen Temperaturen und die lang anhaltende Trockenheit macht es halt, es ist gar nicht mehr die Frage, ob es stattfindet, sondern wann die nächsten Vegetationsbrände, Waldbrände vielleicht kommen. Wir haben uns als Feuerwehr schon gut vorbereitet, gerade wir als Stadt Grimma haben uns da echt gut aufgestellt. Wir haben unsere Waldbrandcontainer, wir haben unsere Tanklöschfahrzeuge in dem Stadtgebiet gut verteilt. Also wir sind gut aufgestellt, natürlich. Die Urlaubszeit beginnt, viele Leute, auch unsere Kameraden und Kameradinnen, liegen am Badestrand und nutzen natürlich das schöne Wetter. Also die Personaldecke ist jetzt nicht unbedingt stark, aber trotzdem denken wir, dass wir gut aufgestellt sind und der ganzen Sache Herr werden.
1: Vorsicht ist geboten.
2: Die Kamera ganz einfach kurz halten, bitte kein offenes Feuer, kein Grill in Waldnähe, in Flächennähe. Also die Felder sind alle trocken, es ist halt erhöhte Brandgefahr und man kann immer nur wieder plädieren, bitte schaut alle mit, seid vorsichtig, informiert uns lieber rechtzeitig als zu spät, bevor große Brände entstehen. Gerade wie hier, kleines Beispiel jetzt hier im Stadtwald. Wir machen das einfach nur mit zwei Löschrucksäcken aus, das Feuer. Es ist kein großer Aufwand, aber es hätte zum großen Aufwand werden können.
1: Deshalb auch in den kommenden Tagen der Hinweis, achtsam zu sein, um größere Gefahren zu vermeiden.
3: Die Arbeiten an der Naunhofer Ortsdurchfahrt kommen planmäßig voran. Nach Angaben der Stadt soll die Bahnhofstraße voraussichtlich bis Ende Juli fertiggestellt und anschließend bis zur Korzenstraße wieder für den Verkehr freigegeben werden. Der Bereich zwischen Korzer Straße und Markt bleibt weiterhin gesperrt. Ab Juli wird zusätzlich die Straße am Markt für den Verkehr geschlossen. Um das traditionelle Kartoffelfest nicht zu beeinträchtigen, werden die Bauarbeiten in diesem Abschnitt jedoch zunächst ausgesetzt. Vor den Sommerferien ist außerdem eine Anwohnerversammlung geplant. Dort sollen Anwohner und Gewerbetreibende über den aktuellen Stand der Baumaßnahmen sowie die kommenden Bauabschnitte informiert werden. Ab August soll dann der nächste Bauabschnitt beginnen. Geplant sind Arbeiten zwischen der Kreuzung Lange Straße, Breite Straße und der Badergasse. Nach dem Kartoffelfest wird auch der Bereich am Markt in die Bauarbeiten einbezogen. Informationen zu den künftigen Umleitungsstrecken sollen noch folgen. Grimma zeigte sich am Abend des 19. Juni wieder als Erlebnis. Zum Abendmarkt lud die Stadt. Sonne satt gab es dazu. Bei tropischen Temperaturen wurden am Nachmittag die letzten Vorbereitungen getroffen, bevor sich dann im späteren Verlauf der Markt zu einem stimmungsvollen Areal entwickelte. Hier konnten die Besucher Platz nehmen und sich nicht nur kulinarisch verwöhnen lassen. Pluspunkt für Organisatoren kommender Highlights in der Region war es, dass diese in diesem Rahmen dem Publikum schmackhaft gemacht werden konnten. Der beliebte Frische Markt Samstagvormittag verwandelt sich zweimal in diesem Jahr zum Abendmarkt an einem Freitag. Die nächste Auflage ist am 18. September. Bereits zum dritten Mal verwandelte sich der steile Kirchberg in Döben am 14. Juni in eine sportliche Herausforderung für Radfahrerinnen und Radfahrer. Beim Churchill Race traten Teilnehmer in verschiedenen Altersklassen im Einzelzeitfahren gegeneinander an und kämpften sich die bis zu 32% steile Strecke hinauf. Die schnellsten Fahrer qualifizierten sich für das sogenannte Best-of-10-Finale. Neben packenden Rennen sorgten auch unterhaltsame Challenges und die Siegerehrung für beste Stimmung.

0: Das von Döbener Radenthusiasten ins Leben gerufene Event hat sich inzwischen fest etabliert und begeisterte erneut zahlreiche Teilnehmer und Zuschauer, die schon gespannt auf die nächste Auflage im kommenden Jahr blicken.
1: Launzige in Fremdeswalde wird naturnah umgestaltet. Die Stadt Grimma investiert rund 690.000 Euro in die ökologische Umgestaltung der Launzige im Ortsteil Fremdeswalde. Der Stadtrat hat das Bauvorhaben beschlossen. Rund 600.000 Euro stammen aus Fördermitteln des Freistaates Sachsen. Den verbleibenden Anteil trägt die Stadt selbst. Auf einer Länge von etwa 165 Metern wird die bestehende Stauanlage am ehemaligen Mühlteich zurückgebaut und das Gewässer naturnah gestaltet. Ziel ist es, die Durchgängigkeit für Fische und andere Wasserlebewesen wiederherzustellen und gleichzeitig den Hochwasserschutz zu verbessern. Außerdem wird der bisher zu kleine Straßendurchlass durch ein größeres Bauwerk ersetzt, um Rückstau bei Starkregen künftig zu vermeiden. Statt der bisherigen Mühlteiches soll die Launzige künftig in einem natürlichen, kurvenreichen Bachlauf durch das Gelände fließen. Die neu entstehende Grünfläche dient als Retentionsraum und bietet zusätzlichen Lebensraum für Pflanzen und Tiere. Der Baubeginn ist für den Sommer 2026 geplant. Die Fertigstellung soll im Jahr 2027 erfolgen. Künstlergut Brösitz sucht DDR-Baumwollstoffe für Kunstprojekt. Das Künstlergut Brösitz bittet um Unterstützung für ein neues Kunstprojekt. Die Künstlerinnen Anna Reiter und Katharine Sanke beschäftigen sich mit dem Thema Mutterschaft und Erwerbsarbeit in der DDR und möchten dazu mit Frauen aus dem Muldental ins Gespräch kommen. Aus den gesammelten Erinnerungen und Erfahrungen soll ein großformatiges textiles Kunstwerk im Stil der sogenannten Malimo-Technik entstehen. Für das Projekt werden gut erhaltene Baumwollstoffe aus DDR-Zeiten gesucht, darunter Geschirrhandtücher, Bettlaken oder Stickgarne. Wer passende Materialien spenden möchte, kann sich direkt an das Künstlergut Brösitz wenden.

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0: Das internationale Musikantentreffen ist ein Festival der Superlative. Vom 11. bis 13. September wird nach Grimma zu einer bunten und abwechslungsreichen Veranstaltung für Jung und Alt geladen. Musiker aus aller Welt treffen hier aufeinander und spielen in ihrem jeweiligen Genre an drei Tagen.

Fragen um die Gunst des Publikums. Neben Attraktionen für Kinder und Erwachsene bietet diese Veranstaltung auch Raum zum Feiern und Tanzen. Tickets gibt es unter anderem bei Muldental TV, in der Touristinformation sowie bei den Konzerten des Jugendblasorchesters.

0: Denkmalpflege wird ja in Deutschland sehr hoch gehalten, deutschlandweit im Übrigen. Sachsen war jetzt der Gastgeber für ein Treffen der deutschlandweiten Denkmalpfleger. So sah man sie auch in Wurzen auf einem Rundgang.
1: In ihrem 1065. Jubiläumsjahr war die Stadt Wurzen eines der Exkursionsziele der bundesweiten Jahrestagung der VDL, der Vereinigung der Denkmalfachämter in den Ländern. Die Tagung richtete in diesem Jahr das Landesamt für Denkmalpflege vom 7. bis 10. Juni in Leipzig aus. Die Tagung stand unter dem Motto Umbrüche, Transformation in Stadt und Land, Herausforderung für die Denkmalpflege. In 12 Sektionen wurden unterschiedlich aktuelle Themen und Methoden der Denkmalpflege diskutiert, erklärt Tobias Wolf. Er verantwortet innerhalb der Tagung die Sektion Umbrüche in historischen Kleinstädten als Thema der Denkmalpflege. Ein anschauliches Beispiel, die Stadt Wurzen.
2: Hier in Wurzen haben wir ja einiges gesehen in historischer Hinsicht. Wir haben die Stadtgeschichte gehört, die Bischofsstadt gegen die Bürgerstadt, das kann man hervorragend hier ablesen. Wir sehen die Stadtentwicklung vom Mittelalter, Ausbau der Industrie im 19. Jahrhundert mit Stadtwachstum. Wir sehen, man sieht es ja ganz toll an den Fabrikgebäuden, die ja im Muldental unmittelbar vor der Stadtsilhouette ganz eindrucksvoll stehen als Zutat des frühen 20. Jahrhunderts. Und wir sehen natürlich die Herausforderungen, die es heute gibt im Zuge auch demografischer Entwicklung und wirtschaftlicher Entwicklung. Und wir sehen auch einen Aufschwung, denn wir müssen ja auch sagen, wir sehen die Erfolge dessen, was Stadtsanierung hier in Wurzen geleistet hat. Das ist ein ganz großer Erfolg. Wir sehen natürlich aber auch die Themen, die aktuell sind, wie Wandel eigentlich der Ladeninfrastruktur zum Beispiel. Also wir sehen ja das als ganz großes Thema auch der Denkmalpflege. Wir sind denkmalpflegerisch eigentlich auch ein bisschen entspannt vielleicht in der Hinsicht, weil die historischen Städte ja in vielerlei Hinsicht oft ihre Strukturen geändert haben und man deswegen auch sagen kann, die haben eine gewisse Resilienz auch gegen diese Veränderungen. Also man kann auch vielleicht relativ einfach Ladennutzung später durch Wohnnutzung wieder kompensieren. Und da hat Wurzen ja durch die Erreichbarkeit doch große Potenziale.
1: Auf der Agenda der Denkmalpflegerinnen und Pfleger standen neben der Stadtführung auch die stadtbildprägende Pfarrkirche St. Wenceslei und eine Führung durch den Dom St. Marien mit seiner 900-jährigen Geschichte. Im Anschluss führte sie ihr Weg ins Schloss Wurzen. Hier wurden sie von Oberbürgermeister Marcel Buchter begrüßt. Denkmalpflege ist auch für die Stadtverwaltung Wurzen ein latent aktuelles und herausforderndes Thema.
3: Ja, die größte Herausforderung ist, dass wir natürlich einen sehr tollen historischen Bestand auf der einen Seite haben, aber natürlich auch teilweise einen sehr historisch nicht so gut erhaltenen Bestand. Uns ja aber trotzdem für die Moderne, für die Zukunft fit machen wollen. Das heißt, wir wollen natürlich unsere gesamte Stadt entwickeln. Wir wollen natürlich auch dort, wo irgendwelche Schandflecke jetzt noch bestehen oder irgendwelche wirklich verfallenen Häuser, für die muss es ja trotzdem auch eine Zukunft geben. Entweder in Form von Sanierungsmöglichkeiten oder eben aber tatsächlich auch immer Rückbau. Und da muss man natürlich immer dieses Spannungsfeld betrachten. Was ist wichtiger? Der Erhalt von alter Bausubstanz, die aber vielleicht heute gar keinen Nutzungszwecken mehr zugehörig ist, also wo man aufgrund niedriger Deckenhöhen oder ähnliches da vielleicht wirklich Probleme hat. Und auf dem anderen, dass es ja trotzdem Bedarfe gibt. Also es gibt ja wirklich auch ein großes Interesse in Wurzen sozusagen zu investieren, was zu entwickeln, was zu machen. Und da eben wirklich diese verschiedenen Perspektiven einzunehmen und irgendwo einen gemeinsamen Nenner zu finden, der, ich sag mal, eine Lösung hat, die eben nicht unfassbar viel teurer wird. Das ist, weil mit Geld kann man natürlich viel heilen, aber eben noch nicht alles. Und das ist ja für uns die größte Herausforderung, eben aus diesem historischen Bestand in die Zukunft zu kommen.
1: Auf Gesprächsbereitschaft setzt auch die Denkmalpflege.
2: Die Antwort denkmalpflegerisch oder eine Antwort ist sicherlich Austausch, Vernetzung mit Akteuren, mit der kommunalen Ebene, mit den unteren Denkmalschutzbehörden natürlich ganz wesentlich und natürlich mit Eigentümern. Und das sehen wir hier auch im Schloss Wurzen, wo es ja einen privaten Eigentümer gibt, der sich dieser großen Aufgabe gestellt hat und das Gebäude mit neuem Leben füllt. Und das geht einfach nur gemeinsam und das ist eigentlich auch das Signal, was von unserer Tagung ausgehen soll.
1: Auch Ronny Wedekind, der Eigentümer des Wurzner Schlosses, begrüßte die Teilnehmerinnen und Teilnehmer der Exkursion. Seit 2002 ist der ehemalige Bischofssitz in Besitz der Familie Wedekind. Auch Ronny Wedekind kennt die Herausforderungen der Denkmalpflege für das als Restaurant und Hotel genutzte Haus.
4: Die Herausforderung ist eigentlich, man möchte gerne wissen, wie war es denn tatsächlich vor 500 Jahren? Und da ist der Denkmalschutz wiederum wichtig, mit dem zusammenzuarbeiten und auch von dem Denkmalschutz in dem Sinn das Wissen mitzubekommen. Das ist eigentlich auch das Schöne. Also man freut sich richtig, wenn man irgendwas findet, was, wo man sucht, okay, wie sah damals der Fußboden aus? Und dann weiß man, okay, der Fußboden schaute mal so aus. Ne? Und da freut man sich. Also kleine Ziegel oder eben Sandsteinplatten oder Holzfußboden. Ja, also wenn man das dann zum Schluss weiß, dann freut man sich, dass man jeden Raum, in dem man so rekonstruieren kann, wie er vor 500 Jahren war und welche Zuordnung er auch hatte, also für was er definitiv in dem Sinne genutzt wurde. Herausforderung bei so einem Gebäude ist natürlich baulich gesehen, ja, unten im Kellerbereich ist die stärkste Wand bis zu 5, 6 Meter, hier im oberen Bereich sind es 2, 3 Meter Bruchsteinwände, also da kann man nicht einfach mal sagen, ich mache da mal eine Tür rein oder ich mache mal einen Wanddurchbruch, um Rohre zu verlegen oder sowas, da hat man dazu gar keine Lust und das ist natürlich eine Herausforderung, also irgendwo, wo tut man die ganzen Wasserleitungen, Abwasserkanal zum Beispiel, im Rohr kann man ja noch biegen, aber Abwasserkanal sieht dann natürlich schlecht aus, das ist die größte Herausforderung letztendlich mit.
1: Nach dem Mittagessen führte der Schlossherr die Männer und Frauen durch das altehrwürdige Gemäuer. Im Anschluss daran besuchte das Gremium die historische Altstadt in Grimma.
0: Sagt Ihnen der Begriff Agroforst etwas? Noch nicht? Dann jetzt vielleicht nach dem nächsten Bericht. Da geht es nämlich darum, wie Ackerbau und Forst auf einer Fläche gemeinsam betrieben werden. Das konnte man sich jetzt auf einem Feldtag angucken.
1: In der Nähe des Thalwitzer Ortsteils Böhlitz liegt Sachsens größtes Agroforstsystem. Auf etwa 70 Hektar werden hier Landwirtschaft, Forstwirtschaft und Gewässerschutz gemeinsam gedacht und praktisch umgesetzt. Beim Feldtag am 3.6. konnten sich die Gäste selbst ein Bild davon machen, wie die Theorie von Agroforstsystemen aussieht und wie sie praktisch umgesetzt werden. Unter ihnen war auch eine Klasse der Landwirtschaftsschule Wurzen und der Staatssekretär des Sächsischen Umwelt- und Landwirtschaftsministeriums Ulrich Menke.
5: Ich glaube, dass das Thema Agroforst noch in Zukunft an Bedeutung gewinnen wird. Wir können hier sehen, wir haben das größte Objekt in Sachsen, eines der größten bundesweit. Und es bietet vielfältige Möglichkeiten. Es bietet vielfältige Möglichkeiten im Gewässerschutz, im Umweltschutz, aber auch gerade für die agrarische Nutzung. Wir sehen hier Einfachhölzer, wir sehen Werthölzer, die vielfältige Formen der wirtschaftlichen Nutzung ermöglichen, die aber auch zum Beispiel Möglichkeiten der regenerativen Energieerzeugung schaffen und das in Zusammenarbeit mit den lokalen Unternehmen. Und das schafft vielfältige zukünftige Möglichkeiten der Entwicklung und gerade im ländlichen Raum hier. Und darauf sind wir sehr stolz.
1: Thalwitz Bürgermeister Thomas Pöge gab einen kurzen zeitlichen Abriss, wie das Vorhaben Agroforst hier bei Böhlitz begonnen und umgesetzt wurde und stellte die Firmen und Partner dabei vor.
6: Hier natürlich gab es mit der Böhlitzer Agrargenossenschaft und den Bodeneigentümern, die hier drunter sind, gab es eben Konsens, dass wir hier dieses so machen konnten. Und wir haben eben eine Erstfinanzierung mit über die EU, über die Wurzner Landwerke hier alles auf die Beine stellen können. Und die Kommune, also die Gemeinde Thalwitz, hat parallel dazu, was ja für dieses System auch sehr wichtig ist, um langfristig es finanzieren zu können, eben in Röcknitz ein Nahwärmenetz gebaut. Das heißt, wir nehmen das dann eben auch in den nächsten Jahren, ab dem Jahr 7 beginnend, auch das Holz ab, um unsere kommunalen Liegenschaften damit zu heizen.
1: Dann ging es in mehreren Gruppen mit unterschiedlichen Schwerpunkten raus aufs Feld. Die unterschiedlichen Akteure des Agroforstsystems erklärten, wie es funktioniert und zeigten es auch direkt vor Ort. Der Tauchnitzgraben zum Beispiel wurde renaturiert, das heißt, die einstige Begradigung wurde durch Windungen zurückgebaut. Die Böschung wurde durch lebend gepflanzte Gehölze umweltschonend und nachhaltig befestigt. Agroforstwirtschaft bedeutet, dass hier Ackerbau und Forstwirtschaft gemeinsam gedacht werden. Die Bäume schützen den Boden vor Erosion durch Wind und das Austrocknen durch Schatten. Gleichzeitig wirken sich die unterschiedlichen Pflanzen positiv

0: auf den Nährstoffhaushalt im Boden aus und unterstützen die Artenvielfalt von Tieren. In einer weiteren Gruppe wurden die benötigten Geräte zur Bearbeitung der Agroforstfläche gezeigt und von den Erfahrungen des vergangenen Jahres berichtet. Bäume und Getreide werden hier abwechselnd in Streifen angebaut. Bei den Baumstreifen werden unterschiedliche Holzarten verwendet. Im Streifeninneren Werthölzer wie zum Beispiel Eiche, an den Außenseiten dann Einfachhölzer wie Pappel. Das Agroforstsystem Böhlitz ist auch eine Versuchsfläche, deren Entwicklung aufmerksam kontrolliert wird.
1: Also wir haben ja hier ein permanentes Monitoring drauf. Wir haben ein weiteres Projekt, das heißt Agroflow, was jetzt 5 Jahre lang hier immer hier mit drauf schaut, den Regen mitmisst, den Wind mitmisst und Bodenlysimeter hat und hier schaut, was passiert mit den Bäumen. Also hier sind auch 8 verschiedene Pappelsorten auf unterschiedlichen Bodenklassen gepflanzt worden, damit man auch in Zukunft weiß, welche Sorten auf welchen oder mit welchen Bedingungen am besten klarkommen. Und in der Mittelreihe sind Werthölzer von der Eiche über eine Kirsche und Haselnuss, die dann auch längerfristiger stehen bleiben. Und dieses Projekt soll auch dazu beitragen, dass zukünftige Agroforstsysteme in Deutschland auch besser vorankommen mit den Erkenntnissen von hier.
0: Aus ganz Deutschland gibt es Interessenten an den Ergebnissen dieses Monitorings. Die Bedeutung solcher Projekte hat auch das Umwelt- und Landwirtschaftsministerium erkannt.
2: Das Thema Agroforst ist uns sehr wichtig und es wird auch gefördert. Es gibt eine Förderrichtlinie ILE. Das ist eine investive Förderung, die eben die Möglichkeit bietet, dementsprechende Förderungen auch für dieses Vorhaben in Anspruch zu nehmen.
0: Nach dem ersten Jahr sind die Ergebnisse des Agroforstprojekts in Böhlitz bereits vielversprechend. Über die nächsten Jahre werden die Handgriffe und Techniken wohl noch etwas verfeinert werden und weitere Messungen werden zeigen, ob Agroforst in Sachsen eine größere Zukunft hat.
3: Der Name Wolfgang Stadler ist sehr eng mit Colditz verbunden. Er war Fotograf und Chronist und Autor. Die Stadt würdigt ihn jetzt mit der Einweihung des Wolfgang-Stadler-Weges.
4: Da, wo die Stadt Colditz schon fast in den Forst mündet, versammelten sich am Abend des 11. Juni Interessierte, Weggefährten und Familie des Colditzer Fotografen, Chronisten und Autoren Wolfgang Stadler. Bürgermeister Robert Zillmann würdigte das Schaffen des Mannes, den er selbst nie kennengelernt hatte und dem seine Stadt nun ein kleines Denkmal setzt. Gemeinsam mit Gerald Stadler, dem Sohn des Geehrten, gab er den Blick frei auf dieses Namensschild.
5: Die Idee ist tatsächlich aus der Bürgerschaft gekommen, ist an mich herangetragen worden und war sofort überzeugt davon, dass das genau der Richtige ist, um den Weg zu benennen. Das haben wir dann vorangetrieben, der Stadtrat hat es entsprechend beschlossen und dann können wir das hier umsetzen. Es ist sehr, sehr schön, dass wir auch diesen Weg über die Flurneuordnung eben gerade erst frisch herrichten konnten. Und da haben wir einen neuen Weg, der auch gerade in die Richtung seines Geburtsortes Schönbach läuft und Besseres passt da nicht.
4: Auch Gerald Stadler erinnerte an seinen Vater. Er freute sich über diesen Moment und dieses Geburtstagsgeschenk zu Ehren von Wolfgang Stadler.
6: Dass er nicht vergessen worden ist, das freut uns sehr. Und na, heute wäre auch sein 102. Geburtstag. Sollte zwar zum 100. passieren, aber ja, das waren organisatorische Gründe. Und sind wir froh, dass das so geklappt hat und dass sein Nachlass wirklich nicht vergessen ist. Also sind wir froh drüber. Ja. Und ich hatte ja schon gesagt, was er getan hat, hat er ja fast alles für Colditz und über Colditz gemacht.
4: Die Fotografien, Veröffentlichungen und lokalgeschichtlichen Publikationen von Wolfgang Stadler gehören ins historische Gedächtnis der Stadt Colditz. Deren Entwicklung hat Stadler dokumentiert und so für nachfolgende Generationen erlebbar gemacht. Bilder von Wolfgang Stadler waren auch zur Ausstellung Colditzer Fotografen im Rahmen der 750-Jahr-Feier zu sehen. Auch seine Tonbildschauen, die Sohn Gerald Stadler auf Anfrage gern zeigt, sind im Gedächtnis der Colditzer haften geblieben.
6: Ja, aktiv kann man nur sagen, dass ich es oft bewahre. Oder wenn Interesse besteht, dass ich es immer zeigen könnte. Diese Diadönverträge, wie die sich nannten. Ja.
4: Neben der interessierten Öffentlichkeit ging ein ganz besonderer und vor allem familiärer Geburtstagsgruß auf den Wolfgang Stadler Weg. Nun ist er noch enger mit der Geschichte seiner Stadt verbunden.
3: Manche Leute erneuern ja ihr Eheversprechen. Das tun auch Konfirmanden bei der sogenannten Jubelkonfirmation. Also Leute, die sich vor vielen Jahren

0: ihren Grimma haben konfirmieren lassen, trafen sich jetzt wieder und bei dieser Gelegenheit wird das entsprechend erneuert.
1: Einmal im Jahr, meist zwischen Ostern und Pfingsten, werden in der Frauenkirche in Grimma Jugendliche konfirmiert.
2: Konfirmation ist ja eine Feierlichkeit, der Abschluss der Konfirmandenzeit, die bei uns im Kirchspiel, in der Kirchgemeinde so 2 Jahre geht oder 1,5 Jahre, 7. bis 8. Schuljahr. Und das ist dann die bewusste der Entscheidung der Jugendlichen, ja zu einem Leben mit im Glauben und ein Leben mit Gott auch zu sagen. Und darauf, auf diese Zeit werden sie vorbereitet. Da nehmen wir uns viel Zeit dafür, weil das kann man nicht einfach so nebenbei machen, sondern da wird diskutiert und da werden auch Ausflüge gemacht, also Dinge auch angeschaut.
1: Am 31. Mai fand hier die Jubelkonfirmation statt. Vor der Kirche gab es dabei schon einiges zu bereden, denn die letzte Begegnung der Jubelkonfirmanden war unter Umständen schon mehrere Jahre oder sogar Jahrzehnte her. Zu Beginn des Gottesdienstes zogen die Jubeljahre, angeführt von Pfarrer Thorsten Merkel, der an diesem Tag selbst zu den Jubelkonfirmanden gehörte, in die Kirche ein. Eine Jubelkonfirmation ist eine Gelegenheit, auf die eigene Biografie zurückzuschauen, aber auch dazu, die Unterschiede zur heutigen Konfirmation auszumachen.
2: Das ist die Erinnerung an dieses Fest der Konfirmation. Dass man also nach 25, 40, 50, 60, 65, 70 oder auch 80 Jahren schaut, was ist in meinem Leben passiert? Und das ist ja ähnlich wie eine Geburtstagsfeier oder ein Ehejubiläum, dass man innehält, dass man zurückschaut. Und hier kommen bei den früheren Jahrgängen, war das ja so, die waren ja alle zusammen in einer Klasse gewesen. Und da war das immer mit einem Klassentreffen auch verbunden. Und die freuen sich, wenn sie erzählen können, oh, was ist aus dir geworden? Wo hat es mich hin verschlagen? Wie geht es mir jetzt? Heute, da die aus unterschiedlichen Schulen oft kommen, ist dieser Zusammenhalt in der Klasse nicht mehr so da. Das finde ich einfach schade.
1: Während des Gottesdienstes wurden die Jubelkonfirmanden nach Jahrgängen geordnet, nach vorne gerufen und der Konfirmationssegen erneuert.
2: Ihnen wird immer etwas bewusst auch zugesprochen. Und zwar dieser Segen Gottes und dieser Spruch, der den Konfirmanden zugesprochen wurde, der lautet also so: Nimm hin den Heiligen Geist, Schutz und Schirm vor allem Argen, Stärke und Hilfe zu allen Guten, aus der gnädigen Hand Gottes, des Vaters, des Sohnes und des Heiligen Geistes. Und genau an diesen Zuspruch erinnern wir uns zur Jubelkonfirmation. Und er wird den Jubelkonfirmanden auch wieder zugesprochen.
1: Nach dem Gottesdienst wurden vor dem Altar noch Erinnerungsfotos gemacht. Dabei war es gar nicht so einfach, die große Zahl an Jubelkonfirmanden so zu arrangieren, dass alle ins Bild passen. Am frühen Nachmittag trafen sich viele der hier Abgelichteten noch einmal zum Kaffeetrinken im Gemeindehaus in der Schulstraße. Bereits die Vorstellungsrunde löste hier viele, meist schöne oder sogar lustige Erinnerungen aus. Angefangen beim konfirmierenden Pfarrer bis hin zur gemeinsamen Zeit in der jungen Gemeinde. Einige hatten Fotos aus diesen Tagen mitgebracht, die an diesem Nachmittag durch viele Hände gingen. Insbesondere für diejenigen, die nicht mehr im Muldental leben, war dies eine Gelegenheit für ein Wiedersehen mit alten Freunden und Bekannten und dem Ort der eigenen Konfirmation. Für Erinnerungen sorgte auch der Fotovortrag von Manfred Pippich, der gesammelte Bilder aus der Geschichte Grimmas zeigte. Und für besonders lebendige Erinnerung bei allen, die vor 60 Jahren konfirmiert wurden, sorgte die Vorführung eines Schmalfilms von der Konfirmation 1966. Viele erkannten hier sich selbst oder Freunde aus dem Konfirmandenunterricht wieder. Mit Erinnerungen und guten Gesprächen ging dieser Nachmittag für die Jubelkonfirmanden zu Ende.
0: Aktuell gibt es im Kreismuseum Grimma eine neue Ausstellung. Beständigkeit, Aspekte der Sammlung, so lautet das Ganze. Das Kreismuseum hat in seinem Archiv gekramt und wirklich verborgene Schätze gefunden, die jetzt ausgestellt werden.
3: Das Banner für die neue Sonderausstellung ist gut befestigt. Diese öffnete am 7. Juni ihre Türen.

0: Teil das erste Mal der Bevölkerung. Teilweise sind es aber auch Objekte, die früher schon mal in Ausstellungen präsent waren, aber vielleicht einen Wiedererkennungswert in einer neuen Szene vorbehalten.
1: Mit ihrem Mitarbeiter Jens Müller hatte sie bis zur Eröffnung daran gearbeitet, die Ausstellungsstücke so zu inszenieren, dass sie die Geschichte einer Sammlung zeigen. Auch die legendäre Schreibmaschine ihrer Vorgängerin durfte da nicht fehlen. Eher Insiderwissen, das zur Sammlungsgeschichte, ist da schon präsenter.
0: Die Sammlung entstand eigentlich schon vor 126 Jahren. Es gab engagierte Bürger, die sich entschieden haben, eine Altertumsausstellung in Grimma stattfinden zu lassen. Man suchte nach einer Räumlichkeit, die geeignet war, entschied sich dann, nachdem viele Säle als ungeeignet aufgrund ihrer zu kleinen Größe erachtet worden sind, das Ganze in der Husarenreithalle stattfinden zu lassen. Man buchte also eine ganze Reithalle und rief die Bevölkerung auf, ihre Schätze aus den Böden oder aus den Kellern herauszuholen und zusammenzutragen. Und diese Ausstellung zählte innerhalb von einer Woche mehr als 3000 Besucher. Und dieser wahnsinnige Zuspruch führte dann ein Jahr später, im Oktober 1901, zur Gründung des Geschichts- und Altertumsvereins. Und das ist quasi die Geburtsstunde unseres Museums, denn die Stadt Grimma stellte diesem Verein Räumlichkeiten zur Verfügung, um ihre ersten Schätze, ihre erste Sammlung ausstellen zu können. Das war natürlich noch weitaus chaotisch und zur musealen Arbeit gehört mehr dazu, als nur zu sammeln. Und das wollen wir hier in dieser Ausstellung zeigen.
1: Mehr als 300 Objekte präsentiert diese Sonderausstellung. Das Spektrum ist breit angelegt und reicht von Archäologie und Geologie über Stadt- und Regionalgeschichte bis hin zu Objekten der Kunst und Fotografie, offeriert die Ausstellungsankündigung. Auch an die Hochwasserereignisse und ihre verheerenden Auswirkungen auf Teile der Sammlung zeigen, dass Beständigkeit nicht selbstverständlich ist. Museumsarbeit zwischen Sammeln, Bewahren, Forschen, Ausstellen und Vermitteln, auch das zeigen die Vitrinen. Dazu gibt es ein entsprechendes Rahmenprogramm.
0: Es wird einige Führungsangebote geben. Natürlich können auch Führungen jederzeit gebucht werden. Innerhalb der Ausstellung gibt es neben den normalen lesbaren Texten auch weitere Formate, die man entdecken kann. Es wird einen digitalen Bilderrahmen geben, in dem Ausstellungsdokumentationen nachvollziehbar sind. Man kann in den Biografien der Museumsleiter dieses Hauses quasi recherchieren. Und man kann sich einzelne Vitrinen, wo sehr große Sammlungskomplexe ausgestellt werden oder die etwas schwieriger zu begreifen sind, kann man sich in aller Ruhe noch Begleitmaterial nehmen und genießen. Für die Kinder gibt es ein eigens entwickeltes Quiz, was hier Familien und wie gesagt die Kinder ansprechen soll.
1: Die Ausstellung läuft bis zum 4. Oktober und kann während der Öffnungszeiten des Museums besucht werden.

Am vergangenen Wochenende bewegte sich wieder Grimma mit der Veranstaltung Grimma bewegt sich. Viele Bürgerinnen und Bürger haben daran teilgenommen, um sich sportlich an diversen Ständen und Aktionen zu betätigen. Sollte man eigentlich das ganze Jahr machen, aber trotzdem ist diese Veranstaltung immer wieder ein Erfolg.

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1: Grimmer bewegt sich. Die große Open-Air-Sportveranstaltung unter Beteiligung einer großen Anzahl von Sportvereinen aus der Stadt fand am Sonntag, den 21. Juni, bereits zum 4. Mal statt. Ins Leben gerufen wurde das Event vom Gymnastikverein Grimmer. In diesem 4. Jahr wurde die Federführung bei der Organisation vom Grimmer Fitness- und Physiotherapiestudio Medive übernommen. Der neue Organisationspartner bringt neue Vorschläge ein. Das Grundkonzept allerdings wird beibehalten.
2: Wir haben sehr gründlich gemeinsam über das bestehende Konzept gesprochen. Klar ist, dass jeder seine eigenen Ideen hineinträgt oder hineinbringt. Wir haben logistisch

0: einiges verändern müssen, durch, weil der Alleenpark uns dieses Jahr nicht zur Verfügung steht. Damit, sag ich mal, ist nicht alles Schöne in der Umsetzung mit eingegangen. Aber ich glaube, die Perspektive für die nächsten Jahre wird es wieder so machen, dass wir das Grün, den Fluss, zum dominanten Kern machen für dieses Bewegungsangebot.
1: Wir haben jetzt natürlich schon gewisse Sachen wie ein Instagram-Account, eine eigene Homepage ins Leben gerufen, was natürlich einfach modern lebensgerecht ist. Und ansonsten, was sich weiter verändern wird, ist natürlich immer so mein Netzwerk. Ne? Ich habe dadurch, dass ich selber ein Elternteil bin, an die Schulen von Krimma gehe, Kinder habe, die Sport machen in Krimma, halt ein sehr großes Netzwerk an Vereinen, wo ich auch selber beteiligt bin, neben den ganzen Bereichen, in denen ich ja selber eingebunden bin. Und diese halt wieder gebündelt an einen Tisch zu holen und dann nächstes Jahr erfolgreich weitergehen zu lassen.
2: Bereits zur Eröffnung um 9:30 auf dem Floßplatz war die Temperatur auf über 26 Grad geklettert. Bis zum Mittag sollte sie sich noch auf 30 Grad erhöhen. Zur gemeinsamen Erwärmung gab es ein Live-Kinetic-Programm, das Bewegung mit Wahrnehmung und Kognition verknüpft. Krimmas Oberbürgermeister war auch dabei und freute sich, dass Krimma neben seinen kulturellen Angeboten, wie zum Beispiel dem Stadtfest im September, auch eine Tradition für Sport- und Gesundheitsveranstaltungen entwickelt, die aus seiner Sicht in Zukunft auch ausgebaut werden kann.
3: Wir haben ja einige Freiräume noch mehr, die wir mit bespielen können, egal ob das auf der Stadtwaldseite ist, ob das hier im Stadtkern ist. Man kann so eine Veranstaltung, das sehen wir auch bei den Muldelauf, der ja auch ein neues Format hat sozusagen, dass wir die Innenstadt sportlich mit beteiligen können. Und da gibt es schon noch Mittel und Wege, das auszubauen und auch die ein oder andere Sportart auch ein bisschen urbaner noch in die Stadt hereinzuziehen. Andererseits haben wir natürlich auch die Mulde, wo auch der Wassersport eine Rolle spielt. Und da gibt es auch schon den ein oder anderen Gedanken, der mit der ein oder anderen Aktiven dann auch weitergetrieben werden kann.
2: Doch bereits jetzt hat Krimma bewegt sich ein vielfältiges Angebot an Sportarten, Bewegungs- und Gesundheitsangeboten für jede Altersgruppe im Programm. Auf dem Floßplatz zum Beispiel mit Workout-Programmen des Gymnastikvereins Krimma, der Tanzclub Blau-Gelb punktete mit einem Tanzprogramm für Kinder. Juro Fitness animierte ebenfalls musikalisch zum gemeinsamen Zumba. Die Waldschule hatte mit dem Inklusionsnetzwerk des Landkreises Leipzig gemeinsame Übungen mit Schwungtuch für Menschen mit und ohne Behinderung vorbereitet. Der Verein für Historiendarstellung Wettiner Löwen bot Interessierten die Gelegenheit, sich im mittelalterlichen Schwertkampf und anderen Waffengattungen zu versuchen. Auch das ist gerade bei den herrschenden Temperaturen durchaus schweißtreibend. Krimma bewegt sich ist für die Vereine aus Krimma eine Gelegenheit, sich zu präsentieren und ihre Leidenschaft auszuleben und weiterzugeben. Dieses Jahr machten 28 Vereine mit.
1: Der Verein ist ja nur ein Name für etwas, wo ganz viel Herzblut, ganz viele Menschen dahinter stecken, die ähnlich wie ein Zuhause, die das Zuhause mit einem Leben füllen. Und so ist es ja bei den Vereinen auch. Und deswegen freue ich mich, ja, dass halt sich zu dem Sonntag, traumhaftes Wetter, wir die Chance heute haben, hier zu sein und das zu präsentieren, wie viel Herzblut und wie viel Leidenschaft in den Bewegungsangeboten stehen und natürlich auch, wie vielschichtig das ist. Ne? Von auf dem Wasser, neben dem Wasser, von Mehrgenerationenhaus mit Seniorensport, wo es halt im Endeffekt wirklich darum geht, Kontakte in den letzten Lebensjahren noch aufrechtzuerhalten, bis Kinderbewegungsangebote in Krimma, die sehr wichtig sind.
2: Bewegung für den ganzen Körper, das geht auch auf dem Wasser. Der Grimma Ruderverein lud zu einer Schnupperfahrt im Zweier mit Steuermann auf der Mulde ein. Schon das Einsteigen kann tückisch sein, wurde aber hier mit Bravour gemeistert. Für Wasserscheue gab es die Möglichkeit, an Land ein Ruderergometer auszuprobieren. Auch auf der Stadtwaldseite der Mulde gab es Wassersport zum Ausprobieren. Vom Steg des Seesportvereins aus konnte man das Stehpaddeln versuchen. Im schattigen Zelt hatte der Floorballverein seine Torwand aufgestellt und gab Tipps und Hinweise, wie ein gezielter Schuss aufs Tor gelingen kann. Ruhiger ging es auf den Wiesen an der Hängebrücke zu. Hier gab es gemeinsame Yoga-Angebote, Qigong und Klangschalenbehandlung. Krimma bewegt sich in seiner vierten Ausgabe, zeigte wieder einmal, wie vielfältig die sportlichen Angebote der Muldestadt sind und dass wohl jeder hier etwas Passendes für sich finden kann. Die Beteiligung der Vereine ist groß, ebenso wie die Bereitschaft der Beteiligten, das Angebot für die nächste Ausgabe weiter auszubauen.

0: Bereits zum fünften Mal trafen sich zahlreiche Floorballer zum Wikinger Cup. Sie kamen aus Magdeburg, aus Berlin und aus vielen anderen Regionen, die Mannschaft, und reisten wieder mal in Grimma an, denn in der Säumesporthalle waren die Grimma die Gastgeber.
1: Erneut war er der Hauptakteur, denn nun schon zum fünften Mal luden die Grimma Wikinger zu ihrem Hallencup befreundete und neue Mannschaften in Grimmas Säumesporthalle. Wurde diese noch eine Woche zuvor durch fliegende Fäuste belegt, so drehte sich dieses Mal alles um einen kleinen Ball. Aus Magdeburg, Berlin, Leipzig und Chemnitz konnte der Gastgeber in diesem Jahr Mannschaften begrüßen. Neben den Wikingern selbst waren dies die Flotten Ottos, welche von Anbeginn der Serie teilnehmen. Stockschlag aus Chemnitz, die Florbären Berlin und der Berliner Florballclub, Lokomotive Lattendicht, sowie die Bärenfreunde und der FC Plastik Fantastik. Acht Mannschaften, welche vom Organisationsteam um Mario, Patrick und Johann an zwei Tagen um Pokale und Sachpreise stritten. Bereits am Samstag sollten in den 17 zur Austragung stehenden Spielen 106 Tore fallen, was nur einen Tag später noch übertroffen werden sollte. Gespielt wurde mit einer Spielstärke von 1:3 bei 2x10 Minuten ohne Seitenwechsel. Für den Gastgeber verlief der erste Spieltag nicht gerade erfolgreich. 4 Spiele, 4 Niederlagen, doch durch gewonnenes Penalty-Schießen rangieren sie mit 10:15 Toren und 4 Punkten auf Platz 6. Ihr Gegner, die Lokomotive Lattendicht, folgte nach dem Vortrag auf Platz 7 mit 3 Punkten. Im nun ersten Aufeinandertreffen entspann sich ein schnelles Spiel, bei welchem erst in der dritten Spielminute der Torjubel ausbrechen sollte. Hier war Jan für die Wikinger erfolgreich, während nicht einmal 2 Minuten später die jungen hellblauen Wilden ausgleichen konnten, sollte Simon diese dann sogar in Führung bringen können. Noch waren in Halbzeit 1 einige Minuten zu spielen, da glich Wikinger Paul zum 2:2 aus und Passi brachte die erneute Führung zurück. 3:2, ein Schritt zum ersten Sieg, werden einige der Zuschauer wohl gedacht haben. Doch nur Sekunden vor der Halbzeitsirene machte Lattendichtspieler Arthur einen Strich durch den vorläufigen Traum und stellte den Halbzeitstand von 3:3 her. Einen erneuten Schritt in Richtung Sieg unternahmen dann im zweiten Spielabschnitt Patrick und Paul, denn mit den Toren 4 und 5 brachten sie ihr Team 2 Tore vom Gegner weg. Auch wenn die Lokomotive nochmals verkürzen kann, Speckis Treffer zum 6:4 sollte den alten 2 Tore Abstand bringen. Lokomotive Lattendicht stürmte weiter auf das Tor des Wikinger-Goalie Mario zu. Doch sollte ihnen nur noch ein erfolgreicher Abschluss gelingen. Abermals ist es Arthur, der mit der Schlusssirene den Anschluss zum 5:6 erzielte. Den ersten Sieg der Wikinger konnte kein Sieg beim anschließenden Penalty-Match folgen. Hier war die Lokomotive erfolgreich. Im zweiten Spiel des Sonntages standen sich die Florbären Berlin und FC Plastik Fantastik gegenüber. Beide Teams hatten sich für den zweiten Spieltag viel vorgenommen. Zweiter gegen Letzter hieß es nach dem Sonnabend-Endstand. Während Plastik Fantastik bis zur 5. Spielminute brauchten, um den Führungstreffer zu erzielen, schlugen die Florbären Postwenden zurück und konnten nach dem Ausgleich des Spiels noch in den verbleibenden Minuten des ersten Spielabschnittes für sich durch 2 weitere Treffer erfolgreich gestalten. Auch in der zweiten Halbzeit machten sie weiter und erhöhten durch sehenswerte Treffer bis auf 6:1. Den Schlusspunkt setzten dann in einem kräftezehrenden Spiel die schwarzen Plastiker. Mit 2:6 mussten sie den Florbären, welche auch das Penalty-Schießen für sich entschieden, den Vorrang lassen.

0: Die flotten Ottos, welche wie schon gesagt seit Anbeginn die Schläger mit den anderen Teams kreuzen, trafen auf Stockschlag Chemnitz. Hier hatten die Ottos mit Goalie Steven erst einmal das Nachsehen. Nach gespielten 2,5 Minuten lagen die Chemnitzer mit 2:0 vorn, bevor Kevin den Anschluss erzielen konnte. Auch wenn Jannen Rübenhardt ausgleichen konnte, mussten sie nur Minuten später einen erneuten Rückstand hinnehmen. In einem abwechslungsreichen Spiel, in dem sich beide Goalies immer wieder auszeichnen konnten, schlugen nochmals die Chemnitzer nur 15 Sekunden vor der Punkteteilung zu. Mit 4:3, aber einem verlorenen Penalty-Schießen, blieben die Punkte bei dem Chemnitzer Team. In der Vorstellung der 8 teilnehmenden Mannschaften fehlen nur noch der Berliner Floorball-Club und die Bärenfreunde. Nach dem ersten Spieltag rangierte der BFK auf dem 1. Platz der Tabelle, während die Bärenfreunde durch einen Sieg, ein Unentschieden und eine Niederlage auf dem 5. Tabellenplatz lagen. Aber noch war ja nichts entschieden, denn beide Teams mussten ja noch 3 Spiele absolvieren. Beide schenkten sich in ihrem Aufeinandertreffen nichts und attackierten die gegnerischen Goalies permanent. Deshalb dauerte es auch so seine Zeit, bis der erste Torjubel durch den Sporttempel hallte. Alex brachte seinen Berliner FK in die Vorderhand. Und nun, 1,5 Minuten später, erhöhten sie auf 2:0. Auch wenn sich die Bärenfreunde weder nach dem ersten noch nach dem zweiten Gegentreffer geschlagen gaben, sollte ihnen im ersten Spielabschnitt ein Erfolg verwehrt bleiben. Auch in der zweiten Halbzeit scheiterten die Bärenfreunde immer wieder am glänzend reagierenden Goalie des BFK. Die Tore hingegen machten dann die anderen. 3:0 und Tatzel zum 4:0 Endstand. Bei großartiger Stimmung in der Sporthalle schlossen sich weitere spannende Spiele an, in denen nicht nur die männlichen Spieler glänzten. So war es auch schwer, an ihr vorbeizukommen. Florentina, die zwischen den Pfosten bei der Lokomotive lattendicht im Tor stand, konnte so manchen Schuss entschärfen. Wer sich nun nicht gerade um den kleinen löchrigen Ball stritt, konnte sich vom Catering-Team verwöhnen lassen. Auch wenn es in dieser Aufnahme nicht danach aussah, am Ende hieß es ausverkauft. Nach 28 torreichen Spielen standen die Sieger des 5. Wikinger Cups am frühen Sonntagnachmittag dann fest. Doch bevor die Pokale ihre Besitzer wechselten, bedankte sich das Orga-Team nochmals bei allen, die mithalfen, dieses Turnier unvergesslich zu machen. Stockschlag Chemnitz, Florbären Berlin, der Berliner Floorball-Club, die Flotten Ottos, Wikinger Grimma, Lokomotive Lattendicht, die Bärenfreunde und der FC Plastik Fantastik lautete die Siegesreihenfolge. Und schon jetzt gab es die ersten Buchungen für das nächste Turnier.
1: Tja, meine Damen und Herren, das war's auch schon wieder von der aktuellen Ausgabe Ihres Regionalmagazins am Wochenende hier bei uns bei Muldental TV. Tja, jetzt dürfen Sie sich wieder vor dem Fernseher wegbewegen und das schöne Wetter draußen genießen. Kommen Sie gut über das restliche Wochenende. Bis bald.

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4: Ich begrüße Sie recht herzlich zur letzten Ausgabe der Lausitzwelle Regionalzeit in dieser Woche. Heute mit Blick auf die Niederlausitzer Heide und das Elbe-Elsterland. Die Sommerfestspiele auf dem Herzberger Marktplatz sind inzwischen eine Tradition. Die damit verbundene Theateraufführung entwickelt sich dabei immer mehr zum echten Höhepunkt. Mein Kollege Thomas Langhammer mit den Einzelheiten.
5: Die Sommerfestspiele auf dem Herzberger Marktplatz sind inzwischen eine Tradition. Die damit verbundene Theateraufführung entwickelt sich dabei immer mehr zum echten Höhepunkt. In diesem dritten großen Theaterprojekt stand nun eine Zeit im Mittelpunkt, die es nicht mehr gibt. Mit von der Partie waren dabei zahlreiche Bürger aus Herzberg, der Chor der Grund- und Oberschule Johannes Klajus und die neuen Klässler der Abteilung Darstellende Spiel vom Philipp-Melanchthon-Gymnasium. Auch Bürgermeister Carsten Oehle-Prütz hatte wieder einen kleinen Auftritt. Die Geschichte selbst war als Rückblende konzipiert. Es geht um eine Frau, die einst ein Tagebuch führte und dieses einer Zeitkapsel anvertraute. Viele Jahre später hat sie das Buch wieder in den Händen und erlebt die Zeit von damals noch einmal neu.
6: Und wenn es darauf gar nicht ankommt, was du willst?
7: Was meinst denn du damit? Findest du mich egoistisch?
6: Vielleicht solltest du dich fragen, warum die Gesellschaft dich braucht, weil du dahingesetzt wirst.
7: Hä?

0: Ich sag's nur.
1: Sag mal, warum Berlinerst du eigentlich? Du bist doch ein Indianer.
0: Serbe.
1: Och, du weißt doch, was ich meine.
0: Ich bin der Chef-Indianer, wie du ihn dir vorstellst. Und da Berliner ich.
2: Mit viel Humor und so manchem Aha-Effekt lebte die Zeit der DDR um 1974 noch einmal auf. Insbesondere für die Schüler war die Beschäftigung mit dem Stück ein echtes Lernerlebnis. Denn zum einen gab es damals weder Internet noch Handys und zum anderen sind Begriffe wie HO oder Haushaltstag den meisten jungen Menschen heute gar nicht mehr geläufig.
3: Manchmal zeige ich meinen Schülern die Wildgänse. Dann schauen sie nach oben. Und für einen Moment werden sie ganz still.
1: Die Ahnung, dass...
3: Ja, die Ahnung, dass hinter jedem Horizont ein neuer Anfang wartet.
1: Etwas, das größer ist als unsere Angst. Größer als Grenzen.
3: Ja, größer als die Zeit. Die Wildgänse fliegen noch immer über Herzberg.
1: Und jedes Jahr machen sie sich wieder auf den Weg.
3: Vielleicht ist das ihre wichtigste Botschaft.
1: Dass man nicht wissen muss, was hinter dem Horizont liegt.
3: Es reicht, den Mut zu haben, loszufliegen.
2: Dem Publikum hatte die Zeitreise am Ende sichtlich gefallen.
4: Die aktuelle Kamera schon wieder. Ja, wir haben hier heute mehrere Vorkommnisse hier in Herzberg gehabt. Ja, die Leute sitzen hinten auf dem LKW, trinken Bier, trinken früh an der Bushaltestelle schon Bier. Da kommt so ein Verrückter hier.
5: Ja, Prost!
4: Ja, Prost! Ja, ja. Na ja, hab ja gerade Pause. Prost! Ja.
6: Im Schloss Doberlug sind 5 weitere Unternehmen mit dem Regionalsiegel Elbe Elster ausgezeichnet worden. Mit der Urkunde dürfen sie das Siegel für ihre Produkte und Dienstleistungen verwenden und gehören damit zum Netzwerk regionaler Anbieter. Die neuen Siegelträger zeigen, wie vielfältig die Wirtschaft im Landkreis Elbe Elster ist. Das Angebot reicht von Stoffen und Kurzwaren über Büffelfleisch sowie Wurstwaren vom Strohschwein bis hin zu nachwachsenden Energieträgern. Das Regionalsiegel Elbe Elster soll vor allem die regionale Herkunft sichtbar machen, Vertrauen beim Einkauf schaffen und die Unternehmen vor Ort stärken. Auf dem Spielplatz Merzdorfer Straße in Elsterwerda wurde eine neue Spiellandschaft übergeben. Die Anlage erhielt ein komplett neues Konzept, das sich harmonisch in die Umgebung des nahegelegenen Grauschützer Teiches einfügt. Erweitert wurde die Anlage unter anderem durch eine neue Wippe sowie eine große Spielgerätekombination, die viel Platz zum Austoben bietet. Für Kinder unter 3 Jahren wurde ein spezielles U3 Kleinkinderspielgerät aufgebaut. Die lokale Aktionsgruppe Elbe Elster hat in ihrer Sitzung in Staupitz weitere 11 Projekte von Unternehmen, Vereinen, Kommunen und Kirchgemeinden für eine Förderung im LIDA-Programm ausgewählt. In dieser 4. Auswahlrunde hatten sich 21 Projekte beworben. Durchgesetzt haben sich 2 Vorhaben von Unternehmen, 4 Projekte von Vereinen, das Vorhaben einer Kirchgemeinde sowie 4 Vorhaben in Trägerschaft von Kommunen. Die ausgewählten Projekte streuen sich über das gesamte LAG-Gebiet von Krienitz und Sonnewalde, über Schlieben und Priesen bis hin nach Lindenau und Kroppen. Das Fördervolumen aller Bewerbungen zum 4. Förderaufruf lag bei über 4,5 Millionen Euro.
7: Der Hoyerswerda Ortsteil Dörgenhausen ist beim Bundeswettbewerb Unser Dorf hat Zukunft mit Gold ausgezeichnet worden. Das Dorf gehört damit zu den 8 besten Teilnehmern im Bundesentscheid und erhält 15.000 Euro Preisgeld. Auch Frankenau im Landkreis Elbe-Elster wurde ausgezeichnet. Der Ort holte Silber und bekommt zusätzlich einen Sonderpreis für einen außerschulischen Lernort zur Vermittlung ländlicher Alltagspraktiken. Bewertet wurden in rund 1200 Dörfern bundesweit unter anderem bürgerschaftliches Engagement, Dorfentwicklung, Kultur, Infrastruktur sowie der Umgang mit Natur und Baukultur. Die offizielle Siegerehrung findet im Januar 2027 auf der Grünen Woche in Berlin statt.
8: Die Spritpreise erreichen wieder Höchststände. Heute, pünktlich am 1. Juli, genau 12 Uhr, schnellten die Preise auch an den Tankstellen der Lausitz exorbitant in die Höhe. Besonders ärgerlich dabei, die Erhöhung ging teilweise weit über den staatlichen Tankrabatt von 16.

0: 1,9 Cent je Liter hinaus. Dabei hatten viele Tankstellen bereits an den Tagen zuvor ihre Preise deutlich angehoben.
1: Ich bin angewiesen für die Arbeit aufs Auto und alle anderen Fahrten natürlich, da überlegt man zweimal, wie man es macht und ob man es muss oder nicht.
2: In anderen Ländern ist es auch möglich, dass das, sag ich mal, von den Ölkonzernen, was erzeugt wird, dass das an die Leute weitergegeben wird. Und bei uns ist es nicht möglich. In allen anderen Ländern funktioniert das. Ja, sehe ich nicht ein.
3: Ich finde es nicht in Ordnung. Also das mit dem Tankrabatt, das hätten sie anders lösen müssen eigentlich, von der Politik her. Wir sind aufs Auto angewiesen oder eben aufs Fahrrad.
2: Wenn man auf dem Land wohnt, kann man nicht mit dem Zug oder mit dem Bus fahren. Das ist ganz schwierig. Das funktioniert nicht. Du musst mit dem Auto fahren. Du bist darauf angewiesen. Wenn ich in der Großstadt bin, wenn ich in Berlin lebe, da brauche ich kein Auto, brauche ich keine Fleppen, dann brauche ich nichts. Da kann ich mit den Öffis fahren. Aber bei uns funktioniert das nicht.
0: Ob und wann mit einem nennenswerten Preisrückgang an den Zapfsäulen zu rechnen ist, steht wohl in den Sternen. Zumindest lehrt die Erfahrung bei den Verbraucherpreisen, was einmal oben ist, kommt so schnell nicht wieder runter.
4: Die Betonbrücke über die Schwarze Elster im Elsterwerder Stadtteil Kotschka darf ab sofort nur noch mit einem Höchstgewicht von 3,5 Tonnen passiert werden. Bisher waren bis zu 16 Tonnen möglich. Eine kürzlich durchgeführte Gesamtprüfung ergab die Gesamtnote 3,7 von 4. Das ist mehr als ein schlechter Zustand, heißt es dazu aus dem Rathaus. 2023 endete diese Prüfung noch mit der Note 2,3. Die Begrenzung gilt vorerst für ein knappes Jahr. Sollten im Zuge der weiteren Untersuchungen irreparable Schäden am Spannstahl festgestellt werden, wird wohl auch über einen Neubau nachgedacht werden müssen. Besonders pikant, die Elsterbrücke in Kotschka war erst im Jahr 2012 mit großem Aufwand saniert worden. Aufgrund der anhaltenden Trockenheit hat der Landkreis Elbe-Elster ein Verbot von Wasserentnahmen aus öffentlichen Seen, Flüssen und sonstigen Oberflächengewässern verfügt. Die Allgemeinverfügung tritt offiziell am 2. Juli in Kraft und gilt bis auf Widerruf. In besonderen Einzelfällen kann die untere Wasserbehörde eine Ausnahme zulassen. Voraussetzung ist aber, dass dadurch weder die Gewässer noch die Natur erheblich beeinträchtigt werden. Entsprechende Anträge können bei der unteren Wasserbehörde des Landkreises Elbe-Elster gestellt werden. Die Theatergruppe Kult in Koffer vom Elsterwerk in Herzberg ist mit dem Förderpreis der Musikakademie Rheinsberg ausgezeichnet worden. Im Rahmen des Symposiums Loud and Relaxed fand die feierliche Verleihung auf Schloss Rheinsberg statt. Kult in Koffer steht für Kultur, Inklusion und das Ganze im Koffer. Das Repertoire der Gruppe reicht dementsprechend auch von Theater, Tanz, Musik und bildende Kunst bis hin zu kreativem Schreiben. Bei Kult in Koffer entstehen einzigartige Werke, die zeigen, wie bereichernd gelebte Inklusion sein kann, heißt es in der Begründung. Der Förderpreis ist mit 2000 Euro dotiert.
5: In der Gorescheide im Grenzgebiet zwischen Sachsen und Brandenburg ist erneut ein größerer Waldbrand ausgebrochen. Das Feuer hatte sich am Samstagnachmittag in dem munitionsbelasteten Waldgebiet gebildet und hielt die Einsatzkräfte auch am Sonntag weiter in Atem. Die Brandbekämpfung gestaltet sich dort seit Jahren besonders schwierig, da sich im Boden noch immer zahlreiche Altlasten aus der früheren militärischen Nutzung befinden. Die Feuerwehrkräfte dürfen sich daher dort nur auf freigegebenen Wegen bewegen, was die eigentliche Brandbekämpfung deutlich erschwert. Zur Unterstützung sind unter anderem zwei Löschhubschrauber sowie ein gepanzertes Spezialfahrzeug im Einsatz. Am heutigen Montag gelang es, den Brand zu löschen. Morgen soll das Gelände wieder für die Eigentümer zugänglich sein. Rund 450 Einsatzkräfte mit 110 Fahrzeugen aus Sachsen und Brandenburg waren insgesamt in die Brandbekämpfung involviert. Rund 16 Hektar Waldfläche standen in Flammen. Im vergangenen Jahr war die Gorescheide der Schauplatz eines der größten Waldbrände in Sachsen seit Jahrzehnten.
6: Nanu, wo bin ich denn hier gelandet? Naja, wenn ich schon mal da bin. Hallo, ich bin das Funkhausmännchen. Kennt ihr schon unsere neuen verrückten Hörspielfolgen aus unserem Urlaubsland? So, ich muss weiter an meiner Erfindung arbeiten. Haltet mich nicht auf! Oh, hoppala!
7: Die Verabschiedung der Abiturienten des Elster Schlossgymnasiums in Elsterwerda mit der Zeugnisübergabe in der Elbe-Elster-Halle und der anschließenden traditionellen Begrenzung hat eine lange Tradition. Es gibt sie seit den 1950er Jahren. In diesem Jahr wurde sie allerdings zur wortwörtlichen Hitzeschlacht. Bei knapp 35 Grad in der Elbe-Elster-Halle wurde die Zeugnisübergabe zu einer echten Herausforderung. Der Fächer schien daher das wichtigste Utensil der Veranstaltung zu sein.
5: Die Verabschiedung der Abiturienten des Elsterschloss-Gymnasiums in Elsterwerda mit der Zeugnisübergabe in der Elbe-Elster-Halle und der anschließenden traditionellen Begrenzung hat eine lange Tradition. Es gibt sie seit den 1950er Jahren. Sie fand schon bei allen möglichen Wettern statt. In diesem Jahr wurde sie allerdings zur wortwörtlichen Hitzeschlacht. Bei knapp 35 Grad in der Elbe-Elster-Halle wurde die Zeugnisübergabe zu einer echten Herausforderung. Der Pächer schien daher das wichtigste Utensil der Veranstaltung zu sein. Im Vorfeld hatte die Schulleitung entsprechend vorgesorgt. Mit zahlreichen Ventilatoren und dem kurzfristig engagierten DRK für den Fall der Fälle war man entsprechend vorbereitet. Auch das Festprogramm wurde der Hitze wegen zusammengekürzt und umgebaut. So wurde beispielsweise dafür gesorgt, dass die Abiturienten nicht mehrfach auf die Bühne mussten, um entsprechende Ehrungen entgegenzunehmen. Insgesamt erreichten 78 Schüler der Abschlussklassen in diesem Jahr das Abitur, 74 davon schafften die allgemeine Hochschulreife und 4 den theoretischen Teil der Fachhochschulreife. Ein Viertel der Abiturienten des Elsterschloss-Gymnasiums schlossen das Abitur mit einem Durchschnitt von 1,9 und besser ab. Landrat Marcel Schmidt überbrachte Grüße und Anerkennung vom Landkreis als Träger der Schule.
8: Und das Wichtigste, ihr müsst hier überhaupt nichts, überhaupt nichts. Niemand verlangt, dass ihr morgen zurückkommt. Geht raus, atmet die Großstadtluft, baut euer Ding auf. Aber vergesst nicht, hier in Elbe-Elster liegen eure Wurzeln. Wenn euch die Welt da draußen irgendwann zu voll, zu anonym oder zu unbezahlbar wird, dann sind unsere Türen für euch sperrangelweit.
5: Die traditionelle Danksagung der Schüler an die Lehrerschaft und die Schule durfte aber trotz aller Umstände natürlich nicht fehlen. Nach dem schulinternen Teil der Zeugnisübergabe folgte die traditionelle Begrenzung bei 37 Grad im Schatten, für alle Beteiligten eine echte Herausforderung. Die zuvor selbst geflochtenen Kränze werden dabei von Schülern der unteren Klassen an die Abiturienten übergeben.
9: Wenn man jahrelang auf einen Tag wartet, dann ist er plötzlich schneller da, als man denkt. Heute ist genau so ein Tag. Nach vielen Jahren am Elsterschloss-Gymnasium verabschiedet ihr euch nun von einem Ort, der euch über einen langen Abschnitt eures Lebens begleitet hat. In dieser Zeit habt ihr nicht nur viel gelernt, sondern auch Freundschaften geschlossen, Erinnerungen gesammelt und gemeinsam Höhen und Tiefen erlebt. Von den ersten Schultagen bis zu den Abiturprüfungen liegt ein langer Weg hinter euch, den ihr heute mit Stolz betrachten könnt.
5: Die gut gepflegte Tradition besagt, dass die Abiturienten nach dem Ritual 3 Runden durch den Schlosshof ziehen, an der historischen Schulglocke vorbei ins Freie. Das ist für Eltern, Großeltern und sonstige Angehörige die Gelegenheit, ihre Fotoapparate und Handys zu zücken und Bilder zu machen. Da es diese Tradition seit den 1950er Jahren gibt, dürfte der Schlosshof in Elsterwerda inzwischen der meist fotografierte Platz der Stadt sein.

0: Am Ende folgte noch das traditionelle Abschlussbild auf und vor der Schlosstreppe. Sowohl Schüler, Gäste als auch die Schulleitung war am Ende die Freude anzusehen, dass alle die wortwörtliche Hitzeschlacht ohne Zwischenfälle überstanden hatten. Wie das Wetter bei der Begrenzung im kommenden Jahr sein wird, kann heute natürlich noch keiner sagen. Ein paar Grad weniger wären aber für alle Beteiligten nicht das Schlechteste.
1: Das internationale Puppentheaterfestival des Landkreises Elbe-Elster ist seit vielen Jahren einer der kulturellen Höhepunkte in der Lausitz. Am 1. Juli fiel der offizielle Startschuss für den Kartenvorverkauf. Mehr dazu jetzt in unserer Rubrik Landkreis aktuell.
0: Der Kartenvorverkauf für das 28. Internationale Puppentheaterfestival hat begonnen. Vom 18. bis 27. September verwandeln sich mehr als 40 Spielstätten im gesamten Landkreis Elbe-Elster in Bühnen für fantasievolle Geschichten, außergewöhnliche Figuren und unvergessliche Theatererlebnisse. 25 Puppenbühnen aus Deutschland, Bulgarien und Italien bringen in diesem Jahr ihre aufwendig gestalteten Inszenierungen nach Elbe-Elster. Faden, Hand, Klappmaul und Stabpuppen erwachen zum Leben und begeistern Kinder ebenso wie Jugendliche und Erwachsene. Auf dem Programm stehen bekannte Märchen, spannende Geschichten für Schulklassen, modernes Figuren-, Papier- und Objekttheater sowie literarische Klassiker und unterhaltsame Abendvorstellungen. Karten können bequem über die Internetseite des Puppentheaterfestivals oder direkt in den Museen des Landkreises erworben werden. Sofern noch Plätze verfügbar sind, sind Eintrittskarten auch an den Tages- und Abendkassen erhältlich. Für alle weiteren Veranstaltungen erfolgt der Ticketverkauf über den jeweiligen Spielort. Eine Übersicht aller Aufführungen, Veranstaltungsorte und Ansprechpartner bietet ebenfalls die Festival-Website unter www.puppentheaterfestival-ee.de. Ein Garten, der Regenwasser speichert, statt es ungenutzt in den Gully laufen zu lassen. Eine begrünte Hauswand, die an heißen Sommertagen für angenehme Kühle sorgt. Eine Regentonne oder Zisterne, die Blumen und Gemüse auch in trockenen Wochen mit Wasser versorgt. Genau solche praktischen Ideen stehen im Mittelpunkt des Zukunftspreises EE Wertleib 2026, den der Landkreis Elbe-Elster noch bis Ende August ausschreibt. Nachdem im vergangenen Jahr Unternehmen und Gewerbebetriebe im Mittelpunkt standen, richtet sich der Wettbewerb 2026 erstmals an Privatpersonen. Zu gewinnen gibt es einen Pokal und ein Preisgeld von 1.000 Euro. Gesucht werden Projekte, die zeigen, jeder kann mit einfachen oder pfiffigen Maßnahmen dazu beitragen, den eigenen Garten oder das eigene Zuhause besser an trockene und heiße Zeiten anzupassen. Mitmachen können alle Einwohnerinnen und Einwohner des Landkreises Elbe-Elster. Auch Eigenbewerbungen sind willkommen. Bewerbungen können bis zum 31. August abgegeben werden. Alle weiteren Informationen und die Bewerbungsunterlagen gibt es unter www.wirtschaft-ee.de/ee-wert. Kaum jemand kann Geschichten über den Adel so gut erzählen wie Kammerzofe Annette oder Kammerjunker Michael auf Schloss Doberluck. Bei einer Kostümführung berichten sie von der über Jahrhunderte zurückreichenden Vergangenheit der Burggrafen, Grafen und Fürsten zu Donau-Schlobitten. Besucher hören von den Anfängen der Donaus im heutigen Sachsen und von ihrem Aufstieg zu einer der bedeutendsten Adelsdynastien Preußens. Kammerzofe oder Kammerjunker berichten vor erlesenen Gemälden und kostbaren Möbeln, prachtvollem Tafelgeschirr oder beeindruckenden Waffen, Anekdoten aus dem Leben der traditionsreichen Adelsfamilie. Die Führung findet im historischen Kostüm statt und wird abwechselnd von der Kammerzofe oder vom Kammerjunker angeboten. Termine sind am 15. Juli, 12. August, 16. September sowie am 14. Oktober, jeweils um 17 Uhr. Aufgrund der begrenzten Personenzahl wird um Voranmeldung gebeten unter Telefon 035322 68 88 520 oder per Mail an museum-schlossdoberluck@lkee.de. Der Eintritt kostet 10 Euro, ermäßigt 6 Euro.
1: Und damit sind Sie auf dem neuesten Stand, was alle Nachrichten rund um die Niederlausitzer Heide und das Elbe-Elsterland betrifft. Wir beginnen die kommende Woche dann wieder mit unserer Regionalzeit aus dem Lausitzer Seenland, dann mit meinem Kollegen Ingo Schleiernick. Schalten Sie doch gerne ein. Ich wünsche Ihnen ein erholsames Wochenende. Auf Wiedersehen. Tschüss.
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4: Ich begrüße Sie recht herzlich zur letzten Ausgabe der Lausitzwelle Regionalzeit in dieser Woche. Heute mit Blick auf die Niederlausitzer Heide und das Elbe-Elsterland. Die Sommerfestspiele auf dem Herzberger Marktplatz sind inzwischen eine Tradition. Die damit verbundene Theateraufführung entwickelt sich dabei immer mehr zum echten Höhepunkt. Mein Kollege Thomas Langhammer mit den Einzelheiten.
5: Die Sommerfestspiele auf dem Herzberger Marktplatz sind inzwischen eine Tradition. Die damit verbundene Theateraufführung entwickelt sich dabei immer mehr zum echten Höhepunkt. In diesem dritten großen Theaterprojekt stand nun eine Zeit im Mittelpunkt, die es nicht mehr gibt. Mit von der Partie waren dabei zahlreiche Bürger aus Herzberg, der Chor der Grund- und Oberschule Johannes Klajus und die neuen Klässler der Abteilung Darstellende Spiel vom Philipp-Melanchthon-Gymnasium. Auch Bürgermeister Carsten Oehle-Prütz hatte wieder einen kleinen Auftritt. Die Geschichte selbst war als Rückblende konzipiert. Es geht um eine Frau, die einst ein Tagebuch führte und dieses einer Zeitkapsel anvertraute. Viele Jahre später hat sie das Buch wieder in den Händen und erlebt die Zeit von damals noch einmal neu.
6: Und wenn es darauf gar nicht ankommt, was du willst?
7: Was meinst denn du damit? Findest du mich egoistisch?
6: Vielleicht solltest du dich fragen, warum die Gesellschaft dich braucht, weil du dahingesetzt wirst.
7: Hä?

0: als weder Internet noch Handys. Und zum anderen sind Begriffe wie HO oder Haushaltstag den meisten jungen Menschen heute gar nicht mehr geläufig.
1: Manchmal zeige ich meinen Schülern die Wildgänse. Dann schauen sie nach oben. Und für einen Moment werden sie ganz still.
2: Die Ahnung, dass
1: hinter jedem Horizont ein neuer Anfang wartet.
2: Etwas, das größer ist als unsere Angst. Größer als Grenzen.
1: Ja, größer als die Zeit. Die Wildgänse fliegen noch immer über Herzberg.
2: Und jedes Jahr machen sie sich wieder auf den Weg.
1: Vielleicht ist es ihre wichtigste Botschaft.
2: Dass man nicht wissen muss, was hinter dem Horizont liegt.
1: Es reicht, den Mut zu haben, loszufliegen.
0: Dem Publikum hatte die Zeitreise am Ende sichtlich gefallen.
3: Die aktuelle Kamera schon wieder. Ja, wir haben hier heute mehrere Vorkommnisse hier in Herzberg gehabt. Ja, die Leute sitzen hinten auf dem LKW, trinken Bier, trinken früh an der Bushaltestelle schon Bier. Da kommt so ein Verrückter hier.
4: Ja, Prost!
3: Ja, Prost, ja. Ja. Na ja, hab ja gerade Pause. Prost! Ja.
5: Im Schloss Doberlug sind 5 weitere Unternehmen mit dem Regionalsiegel Elbe Elster ausgezeichnet worden. Mit der Urkunde dürfen sie das Siegel für ihre Produkte und Dienstleistungen verwenden und gehören damit zum Netzwerk regionaler Anbieter. Die neuen Siegelträger zeigen, wie vielfältig die Wirtschaft im Landkreis Elbe Elster ist. Das Angebot reicht von Stoffen und Kurzwaren über Büffelfleisch sowie Wurstwaren vom Strohschwein bis hin zu nachwachsenden Energieträgern. Das Regionalsiegel Elbe Elster soll vor allem die regionale Herkunft sichtbar machen, Vertrauen beim Einkauf schaffen und die Unternehmen vor Ort stärken. Auf dem Spielplatz Merzdorfer Straße in Elsterwerda wurde eine neue Spiellandschaft übergeben. Die Anlage erhielt ein komplett neues Konzept, das sich harmonisch in die Umgebung des nahegelegenen Grauschützer Teiches einfügt. Erweitert wurde die Anlage unter anderem durch eine neue Wippe sowie eine große Spielgerätekombination, die viel Platz zum Austoben bietet. Für Kinder unter 3 Jahren wurde ein spezielles U3 Kleinkinderspielgerät aufgebaut. Die lokale Aktionsgruppe Elbe Elster hat in ihrer Sitzung in Staupitz weitere 11 Projekte von Unternehmen, Vereinen, Kommunen und Kirchgemeinden für eine Förderung im LIDA-Programm ausgewählt. In dieser 4. Auswahlrunde hatten sich 21 Projekte beworben. Durchgesetzt haben sich 2 Vorhaben von Unternehmen, 4 Projekte von Vereinen, das Vorhaben einer Kirchgemeinde sowie 4 Vorhaben in Trägerschaft von Kommunen. Die ausgewählten Projekte streuen sich über das gesamte LAG-Gebiet von Krienitz und Sonnewalde über Schlieben und Priesen bis hin nach Lindenau und Kroppen. Das Fördervolumen aller Bewerbungen zum 4. Förderaufruf lag bei über 4,5 Millionen Euro.
6: Der Hoyerswerda Ortsteil Dörgenhausen ist beim Bundeswettbewerb Unser Dorf hat Zukunft mit Gold ausgezeichnet worden. Das Dorf gehört damit zu den 8 besten Teilnehmern im Bundesentscheid und erhält 15.000 Euro Preisgeld. Auch Frankenau im Landkreis Elbe-Elster wurde ausgezeichnet. Der Ort holte Silber und bekommt zusätzlich einen Sonderpreis für einen außerschulischen Lernort zur Vermittlung ländlicher Alltagspraktiken. Bewertet wurden in rund 1200 Dörfern bundesweit unter anderem bürgerschaftliches Engagement, Dorfentwicklung, Kultur, Infrastruktur sowie der Umgang mit Natur und Baukultur. Die offizielle Siegerehrung findet im Januar 2027 auf der Grünwoche in Berlin statt.
7: Die Spritpreise erreichen wieder Höchststände. Heute, pünktlich am 1. Juli, genau 12 Uhr, schnellten die Preise auch an den Tankstellen der Lausitz exorbitant in die Höhe. Besonders ärgerlich dabei, die Erhöhung ging teilweise weit über den staatlichen Tankrabatt von 16,9 Cent je Liter hinaus. Dabei hatten viele Tankstellen bereits an den Tagen zuvor ihre Preise deutlich angehoben.
8: Ich bin angewiesen für die Arbeit aufs Auto und alle anderen Fahrten natürlich, da überlegt man zweimal, wie man es macht und ob man es muss oder nicht.
9: In anderen Ländern ist es auch möglich, dass das, sage ich mal, von den Ölkonzernen, was erzeugt wird, dass das an die Leute weitergegeben wird. Und bei uns ist es nicht möglich. In allen anderen Ländern funktioniert das. Sehe ich nicht ein.
4: Ich finde es nicht in Ordnung. Also das mit dem

0: Tankrabatt, das hätten sie anders lösen müssen eigentlich von der Politik her. Wir sind aufs Auto angewiesen oder eben aufs Fahrrad.
1: Wenn man auf dem Land wohnt, kann man nicht mit dem Zug oder mit dem Bus fahren. Das ist ganz schwierig. Das funktioniert nicht. Du musst mit dem Auto fahren. Du bist darauf angewiesen. Wenn ich in der Großstadt bin, wenn ich in Berlin lebe, da brauche ich kein Auto, brauche ich keine Fleppen, dann brauche ich nichts. Da kann ich mit den Öffis fahren. Aber bei uns funktioniert das nicht.
2: Ob und wann mit einem nennenswerten Preisrückgang an den Zapfsäulen zu rechnen ist, steht wohl in den Sternen. Zumindest lehrt die Erfahrung bei den Verbraucherpreisen, was einmal oben ist, kommt so schnell nicht wieder runter.
3: Die Betonbrücke über die Schwarze Elster im Elsterwerder Stadtteil Kotschka darf ab sofort nur noch mit einem Höchstgewicht von 3,5 Tonnen passiert werden. Bisher waren bis zu 16 Tonnen möglich. Eine kürzlich durchgeführte Gesamtprüfung ergab die Gesamtnote 3,7 von 4. Das ist mehr als ein schlechter Zustand, heißt es dazu aus dem Rathaus. 2023 endete diese Prüfung noch mit der Note 2,3. Die Begrenzung gilt vorerst für ein knappes Jahr. Sollten im Zuge der weiteren Untersuchungen irreparable Schäden am Spannstahl festgestellt werden, wird wohl auch über einen Neubau nachgedacht werden müssen. Besonders pikant, die Elsterbrücke in Kotschka war erst im Jahr 2012 mit großem Aufwand saniert worden. Aufgrund der anhaltenden Trockenheit hat der Landkreis Elbe-Elster ein Verbot von Wasserentnahmen aus öffentlichen Seen, Flüssen und sonstigen Oberflächengewässern verfügt. Die Allgemeinverfügung tritt offiziell am 2. Juli in Kraft und gilt bis auf Widerruf. In besonderen Einzelfällen kann die untere Wasserbehörde eine Ausnahme zulassen. Voraussetzung ist aber, dass dadurch weder die Gewässer noch die Natur erheblich beeinträchtigt werden. Entsprechende Anträge können bei der unteren Wasserbehörde des Landkreises Elbe-Elster gestellt werden. Die Theatergruppe Kult in Koffer vom Elsterwerk in Herzberg ist mit dem Förderpreis der Musikakademie Rheinsberg ausgezeichnet worden. Im Rahmen des Symposiums Loud and Relaxed fand die feierliche Verleihung auf Schloss Rheinsberg statt. Kult in Koffer steht für Kultur, Inklusion und das Ganze im Koffer. Das Repertoire der Gruppe reicht dementsprechend auch von Theater, Tanz, Musik und bildende Kunst bis hin zu kreativem Schreiben. Bei Kult in Koffer entstehen einzigartige Werke, die zeigen, wie bereichernd gelebte Inklusion sein kann, heißt es in der Begründung. Der Förderpreis ist mit 2000 Euro dotiert.
4: In der Gorescheide im Grenzgebiet zwischen Sachsen und Brandenburg ist erneut ein größerer Waldbrand ausgebrochen. Das Feuer hatte sich am Samstagnachmittag in dem munitionsbelasteten Waldgebiet gebildet und hielt die Einsatzkräfte auch am Sonntag weiter in Atem. Die Brandbekämpfung gestaltet sich dort seit Jahren besonders schwierig, da sich im Boden noch immer zahlreiche Altlasten aus der früheren militärischen Nutzung befinden. Die Feuerwehrkräfte dürfen sich daher dort nur auf freigegebenen Wegen bewegen, was die eigentliche Brandbekämpfung deutlich erschwert. Zur Unterstützung sind unter anderem zwei Löschhubschrauber sowie ein gepanzertes Spezialfahrzeug im Einsatz. Am heutigen Montag gelang es, den Brand zu löschen. Morgen soll das Gelände wieder für die Eigentümer zugänglich sein. Rund 450 Einsatzkräfte mit 110 Fahrzeugen aus Sachsen und Brandenburg waren insgesamt in die Brandbekämpfung involviert. Rund 16 Hektar Waldfläche standen in Flammen. Im vergangenen Jahr war die Gorescheide der Schauplatz eines der größten Waldbrände in Sachsen seit Jahrzehnten.
5: Nanu, wo bin ich denn hier gelandet? Naja, wenn ich schon mal da bin. Hallo, ich bin das Funkhausmännchen. Kennt ihr schon unsere neuen verrückten Hörspielfolgen aus unserem Urlaubsland? So, ich muss weiter an meiner Erfindung arbeiten. Haltet mich nicht auf! Oh, hoppala.
6: Die Verabschiedung der Abiturienten des Elster Schlossgymnasiums in Elsterwerda mit der Zeugnisübergabe in der Elbe-Elster-Halle und der anschließenden traditionellen Bekränzung hat eine lange Tradition. Es gibt sie seit den 1950er Jahren. In diesem Jahr wurde sie allerdings zur wortwörtlichen Hitzeschlacht. Bei knapp 35 Grad in der Elbe-Elster-Halle wurde die Zeugnisübergabe zu einer echten Herausforderung. Der Fächer schien daher das wichtigste Utensil der Veranstaltung zu sein.
4: Die Verabschiedung der Abiturienten des Elster Schlossgymnasiums in Elsterwerda mit der Zeugnisübergabe in der Elbe-Elster-Halle und der anschließenden traditionellen Begrenzung hat eine lange Tradition. Es gibt sie seit den 1950er Jahren. Sie fand schon bei allen möglichen Wettern statt. In diesem Jahr wurde sie allerdings zur wortwörtlichen Hitzeschlacht. Bei knapp 35 Grad in der Elbe-Elster-Halle

0: wurde die Zeugnisübergabe zu einer echten Herausforderung. Der Pecher schien daher das wichtigste Utensil der Veranstaltung zu sein. Im Vorfeld hatte die Schulleitung entsprechend vorgesorgt. Mit zahlreichen Ventilatoren und dem kurzfristig engagierten DRK für den Fall der Fälle war man entsprechend vorbereitet. Auch das Festprogramm wurde der Hitze wegen zusammengekürzt und umgebaut. So wurde beispielsweise dafür gesorgt, dass die Abiturienten nicht mehrfach auf die Bühne mussten, um entsprechende Ehrungen entgegenzunehmen. Insgesamt erreichten 78 Schüler der Abschlussklassen in diesem Jahr das Abitur, 74 davon schafften die allgemeine Hochschulreife und 4 den theoretischen Teil der Fachhochschulreife. Ein Viertel der Abiturienten des Elsterschloss-Gymnasiums schlossen das Abitur mit einem Durchschnitt von 1,9 und besser ab. Landrat Marcel Schmidt überbrachte Grüße und Anerkennung vom Landkreis als Träger der Schule.
1: Und das Wichtigste, ihr müsst hier überhaupt nichts. Niemand verlangt, dass ihr morgen zurückkommt. Geht raus, atmet die Großstadtluft, baut euer Ding auf. Aber vergesst nicht, hier in Elbe-Elster liegen eure Wurzeln. Wenn euch die Welt da draußen irgendwann zu voll, zu anonym oder zu unbezahlbar wird, dann sind unsere Türen für euch sperrangelweit offen.
0: Die traditionelle Danksagung der Schüler an die Lehrerschaft und die Schule durfte aber trotz aller Umstände natürlich nicht fehlen. Nach dem schulinternen Teil der Zeugnisübergabe folgte die traditionelle Bekränzung bei 37 Grad im Schatten, für alle Beteiligten eine echte Herausforderung. Die zuvor selbst geflochtenen Kränze werden dabei von Schülern der unteren Klassen an die Abiturienten übergeben.
2: Wenn man jahrelang auf einen Tag wartet, dann ist er plötzlich schneller da, als man denkt. Heute ist genau so ein Tag. Nach vielen Jahren am Elsterschloss-Gymnasium verabschiedet ihr euch nun von einem Ort, der euch über einen langen Abschnitt eures Lebens begleitet hat. In dieser Zeit habt ihr nicht nur viel gelernt, sondern auch Freundschaften geschlossen, Erinnerungen gesammelt und gemeinsam Höhen und Tiefen erlebt. Von den ersten Schultagen bis zu den Abiturprüfungen liegt ein langer Weg hinter euch, den ihr heute mit Stolz betrachten könnt.
0: Die gut gepflegte Tradition besagt, dass die Abiturienten nach dem Ritual 3 Runden durch den Schlosshof ziehen, an der historischen Schulglocke vorbei ins Freie. Das ist für Eltern, Großeltern und sonstige Angehörige die Gelegenheit, ihre Fotoapparate und Handys zu zücken und Bilder zu machen. Da es diese Tradition seit den 1950er Jahren gibt, dürfte der Schlosshof in Elsterwerda inzwischen der meist fotografierte Platz der Stadt sein.

0: Am Ende folgte noch das traditionelle Abschlussbild auf und vor der Schlosstreppe. Sowohl Schüler, Gäste als auch die Schulleitung war am Ende die Freude anzusehen, dass alle die wortwörtliche Hitzeschlacht ohne Zwischenfälle überstanden hatten. Wie das Wetter bei der Begrenzung im kommenden Jahr sein wird, kann heute natürlich noch keiner sagen. Ein paar Grad weniger wären aber für alle Beteiligten nicht das Schlechteste.
1: Das internationale Puppentheaterfestival des Landkreises Elbe-Elster ist seit vielen Jahren einer der kulturellen Höhepunkte in der Lausitz. Am 1. Juli fiel der offizielle Startschuss für den Kartenvorverkauf. Mehr dazu jetzt in unserer Rubrik Landkreis aktuell.

0: Der Garten Popperkau für das 28. Internationale Puppentheaterfestival hat begonnen. Vom 18. bis 27. September verwandeln sich mehr als 40 Spielstätten im gesamten Landkreis Elbe-Elster in Bühnen für fantasievolle Geschichten, außergewöhnliche Figuren und unvergessliche Theatererlebnisse. 25 Puppenbühnen aus Deutschland, Bulgarien und Italien bringen in diesem Jahr ihre aufwendig gestalteten Inszenierungen nach Elbe-Elster. Faden, Hand, Klappmaul und Stabpuppen erwachen zum Leben und begeistern Kinder ebenso wie Jugendliche und Erwachsene. Auf dem Programm stehen bekannte Märchen, spannende Geschichten für Schulklassen, modernes Figuren-, Papier- und Objekttheater sowie literarische Klassiker und unterhaltsame Abendvorstellungen. Karten können bequem über die Internetseite des Puppentheaterfestivals oder direkt in den Museen des Landkreises erworben werden. Sofern noch Plätze verfügbar sind, sind Eintrittskarten auch an den Tages- und Abendkassen erhältlich. Für alle weiteren Veranstaltungen erfolgt der Ticketverkauf über den jeweiligen Spielort. Eine Übersicht aller Aufführungen, Veranstaltungsorte und Ansprechpartner bietet ebenfalls die Festival-Website unter www.puppentheaterfestival-ee.de. Ein Garten, der Regenwasser speichert, statt es ungenutzt in den Gully laufen zu lassen. Eine begrünte Hauswand, die an heißen Sommertagen für angenehme Kühle sorgt. Eine Regentonne oder Zisterne, die Blumen und Gemüse auch in trockenen Wochen mit Wasser versorgt. Genau solche praktischen Ideen stehen im Mittelpunkt des Zukunftspreises EE Wertleib 2026, den der Landkreis Elbe-Elster noch bis Ende August ausschreibt. Nachdem im vergangenen Jahr Unternehmen und Gewerbebetriebe im Mittelpunkt standen, richtet sich der Wettbewerb 2026 erstmals an Privatpersonen. Zu gewinnen gibt es einen Pokal und ein Preisgeld von 1.000 Euro. Gesucht werden Projekte, die zeigen, jeder kann mit einfachen oder pfiffigen Maßnahmen dazu beitragen, den eigenen Garten oder das eigene Zuhause besser an trockene und heiße Zeiten anzupassen. Mitmachen können alle Einwohnerinnen und Einwohner des Landkreises Elbe-Elster. Auch Eigenbewerbungen sind willkommen. Bewerbungen können bis zum 31. August abgegeben werden. Alle weiteren Informationen und die Bewerbungsunterlagen gibt es unter www.wirtschaft-ee.de/eewert. Kaum jemand kann Geschichten über den Adel so gut erzählen wie Kammerzofe Annette oder Kammerjunker Michael auf Schloss Doberluck. Bei einer Kostümführung berichten sie von der über Jahrhunderte zurückreichenden Vergangenheit der Burggrafen, Grafen und Fürsten zu Donau-Schlobitten. Besucher hören von den Anfängen der Donaus im heutigen Sachsen und von ihrem Aufstieg zu einer der bedeutendsten Adelsdynastien Preußens. Kammerzofe oder Kammerjunker berichten vor erlesenen Gemälden und kostbaren Möbeln, prachtvollem Tafelgeschirr oder beeindruckenden Waffen, Anekdoten aus dem Leben der traditionsreichen Adelsfamilie. Die Führung findet im historischen Kostüm statt und wird abwechselnd von der Kammerzofe oder vom Kammerjunker angeboten. Termine sind am 15. Juli, 12. August, 16. September sowie am 14. Oktober, jeweils um 17 Uhr. Aufgrund der begrenzten Personenzahl wird um Voranmeldung gebeten unter Telefon 035322 68 88 520 oder per Mail an museum-schloss-doberluck@lkee.de. Der Eintritt kostet 10 Euro, ermäßigt 6 Euro.
1: Und damit sind Sie auf dem neuesten Stand, was alle Nachrichten rund um die Niederlausitzer Heide und das Elbe-Elsterland betrifft. Wir beginnen die kommende Woche dann wieder mit unserer Regionalzeit aus dem Lausitzer Seenland, dann mit meinem Kollegen Ingo Schleiernick. Schalten Sie doch gerne ein. Ich wünsche Ihnen ein erholsames Wochenende. Auf Wiedersehen. Tschüss.
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1: Liebe Zuschauer, ich begrüße Sie ganz herzlich zur Freitagsausgabe von Tag aktuell. Schön, dass Sie dabei sind. Psychische Erkrankungen beginnen oft bereits im Kindes- und Jugendalter und doch bleiben sie häufig lange unerkannt. Ängste, Depressionen, Essstörungen, ADHS oder die Folge von Belastungen und Krisen können junge Menschen in ihrer Entwicklung erheblich beeinträchtigen. Fachleute weisen seit Jahren darauf hin, wie wichtig eine frühzeitige Wahrnehmung, wirksame Unterstützung und ein offener Umgang mit psychischen Belastungen sind. Am 8. Oktober findet deshalb ein Tag der seelischen Gesundheit in der Neuen Welt in Zwickau statt.
3: Wir haben den Verantwortlichen dieser Tage einmal bei der Planung über die Schulter geschaut und Einblicke bekommen, was am Veranstaltungstag so geplant ist.
4: Wir sind hier heute in der Kontakt- und Informationsstelle in Zwickau, die uns bei unserem Vorhaben sehr unterstützen. Und was haben wir vor? Wir haben vor, den Tag der seelischen Gesundheit 2026 in Westsachsen zu machen. Ein Tag, der sich richtet an Kinder, Jugendliche, junge Erwachsene. Und was wollen wir tun? Wir wollen erreichen, über psychische Erkrankungen aufzuklären und der Stigmatisierung dieser Dinge etwas entgegenzuwirken.
5: Seelische Erkrankungen gibt es ja eigentlich schon immer, Stichwort Depressionen und so. Hat das zugenommen? Ist das heute wirklich auch bei jungen Leuten ein Thema?
4: Also ich kann es jetzt nur aus meiner eigenen Erfahrung sagen und da würde ich sagen, ja, es hat deutlich zugenommen. Das sehen wir in den Selbsthilfegruppen von den Erwachsenen, dass da immer mehr kommen, die jetzt betroffen sind von Depressionen oder Angststörungen. Und wir haben es halt jetzt, ich bin im Vogtland im Bündnis gegen Depression. Dort haben wir halt auch festgestellt, dass vor allen Dingen viele Schulen auf uns zukommen und sagen, wir haben Probleme jetzt, könnt ihr nicht mal dort einen Vortrag halten oder dies oder jenes tun, um über diese Erkrankungen aufzuklären.
3: Der 8. Oktober steht also ganz im Zeichen der seelischen Gesundheit. Das Programm ist dabei zweigeteilt. Es wird ein Tagesprogramm, zum Beispiel mit Vorträgen, Infoständen,

0: Mitmachaktionen, Musik und ein Abendprogramm unter anderem mit einer Podiumsdiskussion geben.
1: Also das Tagesprogramm, das richtet sich vorwiegend an Schüler und junge Erwachsene, Auszubildende. Und dort gibt es halt einen Fachvortrag von dem Dr. Friedrich Harrich. Der wird über Resilienz sprechen, was die Schüler halt tun können, um sich selbst ein Stück weit zu helfen. Wir haben dann noch einen Vortrag von dem Markus Bock. Das ist ein Autor, der hat ein Buch geschrieben über seine Erkrankung. Und den hatten wir schon mehrere Male gebucht. Der macht das wirklich sehr, sehr lebensnah und berichtet wirklich über viele Dinge, die ihm selbst da passiert sind in der Erkrankung. Und das gefällt den Schülern oder gefällt den Zuhörern immer sehr gut. Und außerdem haben wir die Botschafterin der Deutschen Depressionsliga mit da. Das ist die Marie-Louise Gunst, die hat, also mit ihrer Gruppe Gunstwerk, die hat praktisch von ihrer Depression in Lieder verpackt und singt da an dem Tag, macht es uns, also umrahmt das Ganze mit Musik. Außerdem gibt es noch ganz viele Informationsstände von verschiedenen Partnern, die sich heute hier halt treffen zu einer ersten vorbereitenden Beratung. Und dort ist halt auch das Ziel, die Jugendlichen über Hilfsmöglichkeiten zu informieren, die es so gibt in Bezug auf psychische Erkrankungen. Am Abend widmen wir uns praktisch den Fachkräften. Wir machen die Veranstaltung für Lehrer, für Sozialarbeiter, für Pädagogen, für alle Personen, die praktisch im täglichen Leben Umgang mit Betroffenen haben. Und da haben wir uns auch eine Fachkraft geholt, und zwar die Frau Professor Susanne Knappe wird dort referieren zum Thema psychische Erkrankungen bei Kindern und Jugendlichen. Und im Anschluss gibt es dann noch eine Podiumsdiskussion. Da freuen wir uns ganz sehr, dass wir die Frau Staatsministerin Köpping gewinnen konnten. Die ist an dem Tag mit bei uns und diskutiert in dieser Runde mit. Da freuen wir uns drauf.
0: Mit diskutieren wird zudem auch der Zwickauer Psychotherapeut Sven Quillitsch. Wie angespannt die Lage inzwischen ist, zeigt sich auch in den Praxen. Quillitsch erlebt die Sorgen und Nöte vieler Betroffener unmittelbar.
2: Ich bin in der Deutschen Psychotherapeutenvereinigung im Landesvorstand aktiv. Wir unterstützen dieses Projekt. Wir sind ein Zusammenschluss von Psychotherapeutinnen und Psychotherapeuten, die halt sehen, dass wir in unseren Praxen überfordert sind. Und es macht ja auch keinen Sinn, insbesondere Kinder und Jugendliche erst seelisch erkranken zu lassen, damit sie dann Hilfe bekommen. Das Projekt ist ja ein Präventionsprogramm und soll seelische Erkrankungen auch verhindern. Also durch diese Aufklärungsarbeit, durch die Entstigmatisierung irgendwie, die stattfinden muss, nach wie vor. Weil, wie gesagt, wir auch in gesellschaftlichen Umbrüchen leben, wo Kinder sehr verunsichert sind und die Therapieplätze, die im Moment da sind, einfach nicht ausreichend sind. Wir haben extrem lange Wartezeiten für Psychotherapie. Das ist ein gutes halbes Jahr, bis ein Kind, was sich seelisch unwohl fühlt, zu einem Profi kommen kann, um dort eine Behandlung zu erfahren. Das sind ja gerade für Kinder und Jugendliche extrem lange Zeiten, wo zu befürchten ist, dass sich dann Krankheiten auch manifestieren, chronifizieren und für den späteren Entwicklungsweg dann einfach sehr, sehr hinderlich sind.
0: Die vergangenen Jahre haben junge Menschen vor besondere Herausforderungen gestellt. Pandemie, soziale Einschränkungen, Kriege und globale Krisen haben das Sicherheitsgefühl vieler Kinder und Jugendlicher beeinflusst und die Diskussion über ihre psychische Gesundheit verstärkt.
2: Richtig, ne? Also wir erleben einfach auch eine Zunahme nochmal in den letzten Jahren an seelischen Erkrankungen, insbesondere im Kinder- und Jugendbereich. Wir haben multiple Krisen angefangen, die Corona-Krise, dann die gesellschaftlichen, wirtschaftlichen Veränderungen, die ja ganz viele auch Elternschaften betreffen, wo Kinder natürlich auch betroffen sind. Ne? Das mitbekommen, wir haben jetzt die Kriegsrhetorik oder die Kriegswahrscheinlichkeit, dass sie kommt, das verunsichert Kinder sehr. Insgesamt die Themen, die wir in unserer Gesellschaft

0: Gesellschaft haben, verunsichern sehr. Kinder werden orientierungslos und damit auch anfällig dann für ernsthafte seelische Erkrankungen. Depressionen, Angststörungen sind doch sehr, sehr dolle. Und da braucht es halt, wie gesagt, jetzt solcher Programme, um das zu fördern. Leider, und wenn ich vielleicht diese Chance nutzen kann, muss man ja sagen, dass gerade die Bundesregierung dabei ist, gesetzlichen Gesundheitssystem solche Streichungen vorzunehmen, die es halt nochmal erschweren, Psychotherapie überhaupt anzubieten. Das ist eine Katastrophe, wenn wir uns das überlegen, was das bedeutet. Neben dem Leid, was entsteht, haben wir auch einen enormen volkswirtschaftlichen Schaden, weil nachgewiesen ist, dass nun mal Psychotherapie an sich hilft und noch besser hilft, Prävention selbstverständlich.
1: Interessierte werden gebeten, sich vorab für den Tag der seelischen Gesundheit am 8. Oktober in Zwickaus Neuer Welt anzumelden.
2: Unter 0176 70 76 1950 oder er schreibt mir eine Mail an motesb@web.de und sagt einfach, ich möchte dorthin kommen.
1: Gerade auch die Abendveranstaltung ab 17 Uhr richtet sich nicht nur an Fachkräfte, sondern ausdrücklich auch an Eltern und Angehörige. Sie bietet Gelegenheit, sich über psychische Erkrankungen im Kindes- und Jugendalter zu informieren und der Frage nachzugehen, ist das wirklich noch Pubertät oder steckt vielleicht doch eine psychisch auffällige Verhaltensstörung dahinter? Auch die Podiumsdiskussion mit Politikern, Therapeuten und Fachpersonal dürfte für viele aufschlussreiche Einblicke und wertvolle Orientierung bieten. Das Freibad Crossen ist in der Region wohl eines der beliebtesten Freibäder. Nicht nur durch das Gelände und die Möglichkeiten, hier schwimmen zu gehen, sondern wohl auch durch verschiedene Veranstaltungen, wie zum Beispiel die Highland Games. Nun erreichte uns eine Nachricht, die für Unruhe sorgte. Überrascht wurden die Verantwortlichen des Freibades durch aufgestellte Parkverbotsschilder. Wir kamen dazu mit Mario Wojnowski vom Vorstand des Fördervereins Freibad Crossen ins Gespräch.
3: Wir wurden also praktisch diese Woche eiskalt überrascht. Der Ortschaftsrat, den lagen mehrere Beschwerden von Bürgern vor und auch um Rettungsgassen abzubilden. Es ging ja eigentlich nur um das Nadelöhr zur Zufahrt des Freibads Crossen, weil dort auch die Anwohner stellen, weil es keine anderen Möglichkeiten gibt. Und das ist ein bisschen schwierig. Wir haben eigentlich immer dafür gesorgt und es ist auch nichts bekannt, dass irgendwo mal die Rettungsfahrzeuge nicht durch konnten. Und daraufhin sind diese Woche halt die Schilder aufgestellt worden. Und da sind wir wirklich eiskalt überrascht worden, weil weder mit uns ist zu diesem Zeitpunkt nicht einmal gesprochen worden. Ja? So, jetzt haben wir schon, der Ortschaftsrat war eben gerade vor Ort und. Die haben uns bestätigt gegenüber, ja, es gab diesen Termin. Da war auch die Behörde der Stadt Zwickau da. Dann sollte eigentlich ein Vor-Ort-Termin stattfinden mit allen Beteiligten, sprich den Ortschaftsrat der Gemeinde Crossen, dem Förderverein Freibad Crossen und der Feuerwehr wegen Rettungsgasse. Diesen Termin ist leider nicht stattgefunden, aus irgendwelchen Gründen auch immer, und wir sind halt vor der Tatsache gestellt worden. Jetzt ist der aktuelle Stand ist jetzt so, dass wenn man das Bad in Richtung Zwickau wieder verlässt, auf der rechten Seite Parkverbot steht und auf der linken Seite quer zur Fahrbahn hinter den Schildern geparkt werden kann. Es gab ja nur über 20 Jahre ein sogenanntes Gentleman Agreement mit dem Pächter der Wiese, auf der wir immer parken. Und die sagte, dass von der Straßenkante 5 Meter rein die Autos stehen dürfen. Das ist jetzt zu wenig. Halt, wir müssen jetzt mit dem Verpächter sprechen, ob wir mehr Fläche zur Verfügung bekommen. Das sieht wohl auch jetzt ganz gut aus. Und wir werden sehen. Also wir sind jetzt an der Lösung dran. Ne? Waren auch ehrlich gesagt, muss man sagen, die Gemüter ein bisschen erhitzt, aber auch die OB der Stadt Zwickau hat ein bisschen vermittelt und wir kriegen jetzt auf alle Fälle eine Lösung hin. Und man muss ja auch wirklich dazu sagen, es war ja auch dem geschuldet, da die Stadt Zwickau ja aus baumaßlichen Maßnahmen nicht fertig geworden ist mit dem Planitzer Bad, und da war wirklich die letzten Wochen, wo das schöne Wetter

0: War wirklich voll und so viele Besucher haben wir sonst eigentlich gar nicht hier im Freibad. Ne, das muss man ehrlich sagen. Also ich hatte das ja gestern schon mal in einem Post geschrieben, wenn das Parkverbot oder wir uns hier mit keinen einig werden und alle an einen Strang ziehen, gehen uns ja mal Minimum noch mal die Hälfte der Parkplätze flöten, die wir oben vor dem Bad haben. Und viele in der Stadt denken ja immer, das Freibad Grossen gehört zu 100% der Stadt Zwickau, und dem ist leider nicht so. Wir sind ein vereinsgeführtes Bad, das heißt, wir sind auf Zuwendungen der Stadt Zwickau, Spenden der Sponsoren und Eintrittsgelder. Das sind unsere Einnahmen, die wir generieren. Und wir müssen auch das Bad wirtschaftlich betreiben. Und wenn uns wirklich die Hälfte der Parkfläche aus irgendwelchen Gründen nicht mehr zur Verfügung steht, dann können wir das Bad wirklich wirtschaftlich nicht mehr betreiben. Und dann geht es wirklich ans Eingemachte, also sprich an die Existenz. Ne? Und wir sind ja nun wirklich in der Region Zwickau mit Freibädern und nicht mehr so gesegnet. Es gibt das Planitzer Bad und es gibt uns. Und wenn da wirklich eins aus irgendwelchen Gründen zumachen muss, hat ja dann die Stadt Zwickau ein anderes Problem. Ne? So ehrlich muss man ja mittlerweile auch sein. Also mein Wunsch für die Zukunft wäre, wir sind ja für alles offen. Ich meine, wir gehen ja auch offensiv mit allen um. Deshalb haben wir das ja gestern gepostet und deshalb findet ja auch heute der Termin statt, dass die Kommunikation zwischen allen beteiligten Parteien besser wird. Ne? Wie ich dir das schon am Anfang gesagt habe, wir haben weder von irgendwelchen Beschwerden und, hatten wir gar keine Ahnung. Ist an uns persönlich keiner herangetreten. Also, um das mal jetzt so wirklich zu sagen, die Kommunikation zwischen allen Parteien muss ganz einfach besser werden, um solche Sachen zu vermeiden.
1: Der Verwaltungsrat hat Andreas Vormann als Vorstandsvorsitzenden der Sparkasse Zwickau auch für die nächste Amtsperiode das Vertrauen ausgesprochen. Mit dieser Entscheidung würdigt das Gremium die erfolgreiche Neuausrichtung des Hauses in den vergangenen Jahren mit dem neuen starken Fokus auf das Kundengeschäft und setzt zugleich auf Kontinuität an der Spitze der Sparkasse. Gleichzeitig hat der Verwaltungsrat den langjährigen Verhinderungsvertreter des Vorstandes, Ralf Kulig, in seiner Funktion verlängert.
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3: Bis zum Werdauer Stadt- oder Volksfest ist es zugegeben noch etwas hin. Aber besondere Highlights, und dazu gehört dieses Event ohne Zweifel, sollte man langfristig im Auge bzw. Kalender haben. Oberbürgermeister Sören Christensen freut sich auf das lange Wochenende im September und er verriet uns gestern, was die Werdauer und Gäste so erwartet.
4: Vom 18. bis zum 20. September verwandelt sich der Marktplatz in Werdau wieder in eine Partyzone. Das ist alles andere als selbstverständlich. Angesichts leerer Stadtkassen führen andere Kommunen solche Großveranstaltungen nur noch in Abständen durch.
5: Wir leisten uns das ja nicht alleine. Das ist ja wieder eine erfolgreiche Kooperation mit unserer Sport- und Freizeit GmbH, die auch der Veranstalter ist. Und auch die Kooperation mit vielen Beteiligten, mit unseren Vereinen, mit dem Zwickauer Schaustellerbund. Ein Stück weit trägt das auch dazu bei, dass wir

0: das kostenmäßig gut im Griff haben. Und deswegen können wir das auch problemlos jedes Jahr durchführen.
1: Alles in allem wird eine ansehnliche Summe gestemmt.
0: Das Stadtfest kostet wie jedes Jahr zwischen 70.000 und 80.000 Euro. Darin sind natürlich enthalten die Leistungen, die unser Bauhof mit erbringt, die Absperrmaßnahmen, die Nutzung des Marktplatzes, die Bereitstellung von Strom und Wasser und so weiter, aber natürlich auch die Kosten für die Künstler, für die Programmteile und so weiter.
1: Das Stadtfest kostet nicht nur Geld, sondern erfordert auch eine Menge Planung und Organisation. Nach dem Stadtfest ist vor dem Stadtfest.
0: Die Planung beginnt im Prinzip Ende September, wenn das Stadtfest, das Volksfest des Jahres fertig ist, beginnt die Planung fürs kommende Jahr. Es ist immer, wie gesagt, eine Gemeinschaftsproduktion des Zwickauer Schaustellerbunds für alle Attraktionen, die die Schausteller mitbringen, unserer Sport- und Freizeit GmbH und der Stadt Werdau, das heißt unsere Mitarbeitern im Bereich Kultur, zur Zusammenstellung des Programms, zur Gestaltung des Marktplatzes und so weiter.
2: Ja, darauf können sich die Bürger und die Gäste freuen.
0: Ja, in diesem Jahr starten wir mit einem Umzug. Also der Festplatz ist der Marktplatz, wie in jedem Jahr auch. Aber wir haben uns vorgenommen, da ja die August-Bebel-Straße fertiggestellt worden ist, werden die Löbischauer Schalmeienkapelle im Prinzip an der Werdauer Annoncenuhr starten, werden einen Umzug durchführen von der Annoncenuhr über die August-Bebel-Straße bis auf den Marktplatz mit Musik. Und da werden sie im Prinzip hoffentlich viele Besucherinnen und Besucher auf den Marktplatz mitbringen. Damit geht es los. Das ist also etwas anders als in den Jahren vorher.
1: Wer auf dem Marktplatz wieder ein Riesenrad erwartet, der wird leider enttäuscht.
0: Ein Riesenrad hatten wir in der Tat bis vor 2 Jahren. Der Aufbau dieser Attraktion, ja, das ist eine ziemlich aufwendige Geschichte für 2,5 Tage Volksfest. Für den Betreiber rechnet sich das ganz einfach nicht. Deswegen werden wir auch in diesem Jahr kein Riesenrad auf dem Markt haben.
1: Aber viele andere Highlights gleichen diesen Verlust aus.
0: Naja, es gibt viele Attraktionen. Also wir haben also alle Geschäfte der Schausteller in diesem Jahr auf dem Marktplatz. Wir hatten im letzten Jahr noch ein zweiter Standort, der hat sich nicht so ganz bewährt, sodass mitten auf dem Marktplatz Flying Queen, das heißt ein entsprechendes Fahrgeschäft stehen wird, unsere Bühne stehen wird, natürlich dann auch die entsprechenden Stände der Händlerinnen und Händler und auf der Bühne dann das Programm stattfindet. Zum Programm mal so viel, ich muss es in der Tat mal ablesen. Der Freitag gehört der Nachmittag wie immer auch unseren Kitas und Schulen, die mit Programmen unterwegs sind. Es startet die Kita Schöne Aussicht, 14 Uhr mit ihrem Programm. Danach schließt sich die ein oder andere Schule an, auch unsere Vereine. Es ist uns immer wichtig, die Stars von hier mit einzubinden. Und der Freitagabend gehört dann natürlich 18 Uhr dem Bierfassanstrich. Und danach einem entsprechenden Programm, Freitagabend die besondere Attraktion, ein sehr guter DJ Ötzi Double. Ich glaube, das wird richtig gut. Das wird also am Freitagabend sehr stimmungsvoll werden. Am Samstag geht es dann weiter, ebenfalls in dem Falle mit einer Kindershow um 14 Uhr. Es schließt sich ein Stück weit ein Schlagerprogramm an. Danach kommen die United Cheers, das heißt die Cheerleader unseren SV 96 Werdau e.V., die im Übrigen vor wenigen Tagen Sachsenmeister geworden sind. Recht herzlichen Glückwunsch dazu. Und der Abend gehört wie immer einer Stimmungsband, das heißt in diesem Mal Music Train, die 19 Uhr beginnen und bis 23 Uhr hier auf dem Marktplatz für Stimmung sorgen. Am Sonntag geht es dann wie üblich am Vormittag weiter mit so ein bisschen interkulturellen Frühstück, in dem auch unsere ausländischen Vereine mit einbezogen sind, und startet dann wieder Nachmittag 13.30 Uhr, diesmal mit Simone Heil und Country Songs. Die traditionelle Modenschau, die es jedes Jahr gibt, darf auch nicht fehlen, die schließt sich dann an. Und danach kommt die Rockband Xtreme, die 17 Uhr startet, und so gegen 19 Uhr wird dann das Stadtfest wieder beendet sein.
1: Sie haben es gehört, das Stadtfest hat eine Menge zu bieten. Selbstverständlich findet man das Programm zeitnah auch auf der Homepage der Stadt.
0: Natürlich, die entsprechenden Veröffentlichungen, die kommen jetzt in den nächsten Tagen. Ich muss das in der Tat ablesen, weil es relativ druckfrisch ist und auch noch die eine oder andere Lücke offen ist. Das heißt, es gibt möglicherweise auch noch die eine oder andere Überraschung an dem Wochenende.
1: In diesem Jahr meint es die Sonne schon etwas zu gut mit ihren Fans. Landauf, landab werden Temperaturen.

0: Rekorde gebrochen. Wohl dem, der sich einen Platz in einem Freibad sichern kann. Aber ausgerechnet zum Saisonbeginn hörte man aus so manchem Bad, dass sich die Eröffnung verzögert oder wegen technischer Probleme kurzzeitig geschlossen werden musste. Es gibt aber auch Bäder ohne solche Schlagzeilen.
1: Schon ab 7 Uhr früh sind die Bademeister im Herbertbad in Wilkau-Haslau am Werkeln. Da müssen die Becken noch einmal durchgereinigt werden. Die Technik wird für den Ansturm des Tages vorbereitet und vieles mehr. Das Herbertbad ist ein städtisches Bad und gehört in diesem Jahr zu den Bädern, die ohne Probleme am Beginn der Hitzewelle öffnen konnten. Wie ist denn so die Saison angelaufen?
2: Also ich muss sagen, sehr, sehr gut. Wir sind sehr zufrieden. Ich kann mich auf meine Mitarbeiter verlassen und wir haben einen sehr guten Saisonstart bisher gehabt.
1: Bis gegen 9 herrscht paradiesische Ruhe. Aber schon eine Stunde später sieht das anders aus. Für die Anwohner ist es sicher nicht leicht, mit den vielen Fahrzeugen zurechtzukommen, die dann die Straße zu parken. Oft genug an Stellen, an denen von vornherein Parkverbot besteht, wie an Bushaltestellen. Zwar gibt es einen Parkplatz, doch der reicht bei derart heißen Tagen wie Ende Juni eben nicht aus. Bei diesen Temperaturen zieht es zu viele Menschen ins Kühle.
2: Deswegen gehen sie ins Herbertbad, um sich eben abkühlen zu können. Und bisher ist das alles ganz friedlich abgelaufen hier.
1: Das Herbertbad hat noch den Vorteil von verhältnismäßig viel Fläche. Hier sitzt man nicht aufeinander. Es ist immer noch ein Plätzchen frei und auch die Becken bieten genügend Platz für alle. Natürlich hat sich auch hier die Gesellschaft geändert. Es ist noch gar nicht so lange her, da konnte man mit der Kamera an das Becken gehen, ohne dass einem überall Ablehnung entgegenschlug. Waren das noch Zeiten?
3: Die Rutsche hier ist super! Die Rutsche hier ist sehr perfekt!
1: Insgesamt aber kann man sagen, dass es im Herbertbad immer noch echt zivilisiert zugeht. Mit Fug und Recht kann sich diese Freizeiteinrichtung als Familienbad bezeichnen.
2: Das ist es definitiv. Wir haben einen sehr ruhigen Badeablauf tatsächlich. Natürlich muss der Bademeister mal dorthin gehen und mal was ermahnen oder sagen oder wie auch immer. Aber im Großen und Ganzen ist es hier noch sehr schön und sehr ruhig.
1: Kleinstadt im ländlichen Raum eben. Da kann kaum einer über die Stränge schlagen, ohne dass es gleich rum ist, wie man so schön sagt. Das Bad hat auch schon eine recht lange Geschichte. Seit 1914 kann man hier ins kühle Nass steigen. Und wenn sich die Beschäftigten richtig ins Zeug legen, gibt es auch kaum Probleme mit der Technik.
2: Aktuell läuft alles sehr gut. Technik ja sicherlich auch schon ein bisschen in die Jahre gekommen. Wird aber sehr gut gepflegt von uns, instand gehalten. Und wenn halt was repariert werden muss, muss es repariert werden.
1: Das hatte uns auch der Bürgermeister schon vor längerer Zeit gesagt. Egal wie die Haushaltslage ist, das Bad steht immer mit vorn dran. Auch bei Reparaturen wird schnell gehandelt. Und so konnte dieses Bad eben bei der Hitzewelle im Juni öffnen, auch wenn manch anderes Freibad nicht so schnell war. Also, wenn es wieder mal heiß wird, Herbertbad in Wilkau-Haslau, immer eine gute Adresse.
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1: Nach einem recht angenehmen Freitag, der gleichzeitig der letzte Schultag vor den großen Ferien für die Schüler in Sachsen gewesen ist, kommt der Samstag mit einem Sonne-Wolken-Mix daher. Die Höchstwerte bewegen sich knapp unterhalb der 20-Grad-Marke. In den Abend- und Nachtstunden könnten uns vereinzelte Niederschläge ereilen. Am Sonntag wird es bei 22 Grad in der Spitze etwas wärmer. Bei einem Mix aus Sonne und wolkigen Abschnitten sind den ganzen Tag über Schauer möglich. Der Start in die neue Woche gestaltet sich grau und verregnet. Bei angenehmen 23 Grad dominieren dicke Wolken das Wettergeschehen im Sendegebiet. Auch am Dienstag wird es öfter noch nass von oben werden. Das Quecksilber klettert bis auf 20 Grad. Aber auch die Sonne lugt immer mal wieder durch vereinzelte Wolkenlücken.
2: Liebe Zuschauer, in diesem Sinne verabschieden wir uns von Ihnen. Das war tagaktuell vom Freitag und auch für diese Woche. Nun sind erst einmal Sommerferien. Wir wünschen allen Kids natürlich eine schöne Ferienzeit. Und wir sehen uns dann in der kommenden Woche am Montag hier wie gewohnt wieder. Bis dahin, machen Sie es gut. Tschüss.

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1: Liebe Zuschauer, ich begrüße Sie ganz herzlich zur Freitagsausgabe von Tag aktuell. Schön, dass Sie dabei sind. Psychische Erkrankungen beginnen oft bereits im Kindes- und Jugendalter und doch bleiben sie häufig lange unerkannt. Ängste, Depressionen, Essstörungen, ADHS oder die Folge von Belastungen und Krisen können junge Menschen in ihrer Entwicklung erheblich beeinträchtigen. Fachleute weisen seit Jahren darauf hin, wie wichtig eine frühzeitige Wahrnehmung, wirksame Unterstützung und ein offener Umgang mit psychischen Belastungen sind. Am 8. Oktober findet deshalb ein Tag der seelischen Gesundheit in der Neuen Welt in Zwickau statt.
3: Wir haben den Verantwortlichen dieser Tage einmal bei der Planung über die Schulter geschaut und Einblicke bekommen, was am Veranstaltungstag so geplant ist.
4: Wir sind hier heute in der Kontakt- und Informationsstelle in Zwickau, die uns bei unserem Vorhaben sehr unterstützen. Und was haben wir vor? Wir haben vor, den Tag der seelischen Gesundheit 2026 in Westsachsen zu machen. Ein Tag, der sich richtet an Kinder, Jugendliche, junge Erwachsene. Und was wollen wir tun? Wir wollen erreichen, über psychische Erkrankungen aufzuklären und der Stigmatisierung dieser Dinge etwas entgegenzuwirken.
5: Seelische Erkrankungen gibt es ja eigentlich schon immer, Stichwort Depressionen und so. Hat das zugenommen? Ist das heute wirklich auch bei jungen Leuten ein Thema?
4: Also ich kann es jetzt nur aus meiner eigenen Erfahrung sagen und da würde ich sagen, ja, es hat deutlich zugenommen. Das sehen wir in den Selbsthilfegruppen von den Erwachsenen, dass da immer mehr kommen, die jetzt betroffen sind von Depressionen oder Angststörungen. Und wir haben es halt jetzt, ich bin im Vogtland im Bündnis gegen Depression. Dort haben wir halt auch festgestellt, dass vor allen Dingen viele Schulen auf uns zukommen und sagen, wir haben Probleme jetzt, könnt ihr nicht mal dort einen Vortrag halten oder dies oder jenes tun, um über diese Erkrankungen aufzuklären.
3: Der 8. Oktober steht also ganz im Zeichen der seelischen Gesundheit. Das Programm ist dabei zweigeteilt. Es wird ein Tagesprogramm, zum Beispiel mit Vorträgen, Infoständen, Mitmachaktionen, Musik und ein Abendprogramm unter anderem mit einer Podiumsdiskussion geben.
4: Also das Tagesprogramm, das richtet sich vorwiegend an Schüler und junge Erwachsene, Auszubildende. Und dort gibt es halt einen Fachvortrag von dem Dr. Friedrich Harrich. Der wird über

0: schon mehrere Male gebucht. Er macht das wirklich sehr, sehr lebensnah und berichtet wirklich über viele Dinge, die ihm selbst da passiert sind in der Erkrankung. Und das gefällt den Schülern oder gefällt den Zuhörern immer sehr gut. Und außerdem haben wir die Botschafterin der Deutschen Depressionsliga mit da. Das ist die Marie-Louise Gunst. Die hat, also mit ihrer Gruppe Gunstwerk, die hat praktisch von ihrer Depression in Lieder verpackt und singt da an dem Tag, macht es uns, also umrahmt das Ganze mit Musik. Außerdem gibt es noch ganz viele Informationsstände von verschiedenen Partnern, die sich heute hier halt treffen zu einer ersten vorbereitenden Beratung. Und dort ist halt auch das Ziel, die Jugendlichen über Hilfsmöglichkeiten zu informieren, die es so gibt in Bezug auf psychische Erkrankungen. Am Abend widmen wir uns praktisch den Fachkräften. Wir machen die Veranstaltung für Lehrer, für Sozialarbeiter, für Pädagogen, für alle Personen, die praktisch im täglichen Leben Umgang mit Betroffenen haben. Und da haben wir uns auch eine Fachkraft geholt, und zwar die Frau Professor Susanne Knappe wird dort referieren zum Thema psychische Erkrankungen bei Kindern und Jugendlichen. Und im Anschluss gibt es dann noch eine Podiumsdiskussion. Da freuen wir uns ganz sehr, dass wir die Frau Staatsministerin Köpping gewinnen konnten. Die ist an dem Tag mit bei uns und diskutiert in dieser Runde mit. Da freuen wir uns drauf.
1: Mitdiskutieren wird zudem auch der Zwickauer Psychotherapeut Sven Quillitsch. Wie angespannt die Lage inzwischen ist, zeigt sich auch in den Praxen. Quillitsch erlebt die Sorgen und Nöte vieler Betroffener unmittelbar.
2: Ich bin in der Deutschen Psychotherapeutenvereinigung im Landesvorstand aktiv. Wir unterstützen dieses Projekt. Wir sind ein Zusammenschluss von Psychotherapeutinnen und Psychotherapeuten, die halt sehen, dass wir in unseren Praxen überfordert sind. Und es macht ja auch keinen Sinn, insbesondere Kinder und Jugendliche erst seelisch erkranken zu lassen, damit sie dann Hilfe bekommen. Das Projekt ist ja ein Präventionsprogramm und soll seelische Erkrankungen auch verhindern. Also durch diese Aufklärungsarbeit, durch die Stigmatisierung irgendwie, die stattfinden muss, nach wie vor. Weil, wie gesagt, wir auch in gesellschaftlichen Umbrüchen leben, wo Kinder sehr verunsichert sind und die Therapieplätze, die im Moment da sind, einfach nicht ausreichend sind. Wir haben extrem lange Wartezeiten für Psychotherapie. Das ist ein gutes halbes Jahr, bis ein Kind, was sich seelisch unwohl fühlt, zu einem Profi kommen kann, um dort eine Behandlung zu erfahren. Das sind ja gerade für Kinder und Jugendliche extrem lange Zeiten, wo zu befürchten ist, dass sich dann Krankheiten auch manifestieren, chronifizieren und für den späteren Entwicklungsweg dann einfach sehr, sehr hinderlich sind.
1: Die vergangenen Jahre haben junge Menschen vor besondere Herausforderungen gestellt. Pandemie, soziale Einschränkungen, Kriege und globale Krisen haben das Sicherheitsgefühl vieler Kinder und Jugendlicher beeinflusst und die Diskussion über ihre psychische Gesundheit verstärkt.
2: Richtig, ne? Also wir erleben einfach auch eine Zunahme nochmal in den letzten Jahren an seelischen Erkrankungen, insbesondere im Kinder- und Jugendbereich. Wir haben multiple Krisen angefangen, die Corona-Krise, dann die gesellschaftlichen, wirtschaftlichen Veränderungen, die ja ganz viele auch Elternschaften betreffen, wo Kinder natürlich auch betroffen sind. Ne? Das mitbekommen, wir haben jetzt die Kriegsrhetorik oder die Kriegswahrscheinlichkeit, dass sie kommt, das verunsichert Kinder sehr. Insgesamt die Themen, die wir in unserer Gesellschaft haben, verunsichern sehr. Kinder werden orientierungslos und damit auch anfällig dann für ernsthafte seelische Erkrankungen. Depressionen, Angststörungen sind doch sehr, sehr dolle und da braucht es halt, wie gesagt, jetzt solcher Programme, um das zu fördern. Leider. Und wenn ich vielleicht diese Chance nutzen kann, muss man ja sagen, dass gerade die Bundesregierung dabei ist, gesetzlichen Gesundheitssystem solche Streichungen vorzunehmen, die es halt nochmal erschweren.

0: Psychotherapie überhaupt anzubieten. Das ist eine Katastrophe. Wenn wir uns das überlegen, was das bedeutet, neben dem Leid, was entsteht, haben wir auch einen enormen volkswirtschaftlichen Schaden, weil nachgewiesen ist, dass nun mal Psychotherapie an sich hilft und noch besser hilft, Prävention selbstverständlich.
1: Interessierte werden gebeten, sich vorab für den Tag der seelischen Gesundheit am 8. Oktober in Zwickaus Neuer Welt anzumelden.
2: Unter 0176 70 761950 oder er schreibt mir eine Mail an motesb@web.de und sagt einfach, ich möchte dorthin kommen.
1: Gerade auch die Abendveranstaltung ab 17 Uhr richtet sich nicht nur an Fachkräfte, sondern ausdrücklich auch an Eltern und Angehörige. Sie bietet Gelegenheit, sich über psychische Erkrankungen im Kindes- und Jugendalter zu informieren und der Frage nachzugehen, ist das wirklich noch Pubertät oder steckt vielleicht doch eine psychisch auffällige Verhaltensstörung dahinter? Auch die Podiumsdiskussion mit Politikern, Therapeuten und Fachpersonal dürfte für viele aufschlussreiche Einblicke und wertvolle Orientierung bieten.
3: Das Freibad Crossen ist in der Region wohl eines der beliebtesten Freibäder. Nicht nur durch das Gelände und die Möglichkeiten, hier schwimmen zu gehen, sondern wohl auch durch verschiedene Veranstaltungen, wie zum Beispiel die Highland Games. Nun erreichte uns eine Nachricht, die für Unruhe sorgte. Überrascht wurden die Verantwortlichen des Freibades durch aufgestellte Parkverbotsschilder. Wir kamen dazu mit Mario Wojnowski vom Vorstand des Fördervereins Freibad Crossen ins Gespräch.
4: Wir wurden also praktisch diese Woche eiskalt überrascht. Der Ortschaftsrat, den lagen mehrere Beschwerden von Bürgern vor und auch um Rettungsgassen abzubilden. Es ging ja eigentlich nur um das Nadelöhr zur Zufahrt des Freibads Crossen, weil dort auch die Anwohner stellen, weil es keine anderen Möglichkeiten gibt. Und das ist ein bisschen schwierig. Wir haben eigentlich immer dafür gesorgt, und es ist auch nichts bekannt, dass irgendwo mal die Rettungsfahrzeuge nicht durch könnten. Und daraufhin sind diese Woche halt die Schilder aufgestellt worden. Und da sind wir wirklich eiskalt überrascht worden, weil weder mit uns ist zu diesem Zeitpunkt nicht einmal gesprochen worden. Ja? So, jetzt haben wir schon, der Ortschaftsrat war eben gerade vor Ort und. Die haben uns bestätigt gegenüber, ja, es gab diesen Termin. Da war auch die Behörde der Stadt Zwickau da. Dann sollte eigentlich ein Vor-Ort-Termin stattfinden mit allen Beteiligten, sprich den Ortschaftsrat der Gemeinde Crossen, den Förderverein Freibad Crossen und der Feuerwehr wegen Rettungsgasse. Diesen Termin ist leider nicht stattgefunden, aus irgendwelchen Gründen auch immer. Und wir sind halt vor der Tatsache gestellt worden. Jetzt ist der aktuelle Stand ist jetzt so, dass wenn man das Bad in Richtung Zwickau wieder verlässt, auf der rechten Seite Parkverbot steht und auf der linken Seite quer zur Fahrbahn hinter den Schildern geparkt werden kann. Es gab ja nur über 20 Jahre ein sogenanntes Gentleman Agreement mit dem Pächter der Wiese, auf dem wir immer parken. Und die sagte, dass von der Straßenkante 5 Meter rein die Autos stehen dürfen. Das ist jetzt zu wenig. Halt, wir müssen jetzt mit dem Verpächter sprechen, ob wir mehr Fläche zur Verfügung bekommen. Das sieht wohl auch jetzt ganz gut aus und wir werden sehen. Also wir sind jetzt an der Lösung dran. Ne? Waren auch ehrlich gesagt, muss man sagen, die Gemüter ein bisschen erhitzt, aber auch die OB der Stadt Zwickau hat ein bisschen vermittelt und wir kriegen jetzt auf alle Fälle eine Lösung hin. Und man muss ja auch wirklich dazu sagen, es war ja auch dem geschuldet, da die Stadt Zwickau ja aus baumaßlichen Maßnahmen nicht fertig geworden ist mit dem Planitzer Bad. Und da war wirklich die letzten Wochen, wo das schöne Wetter war, war wirklich voll. Und so viele Besucher haben wir sonst eigentlich gar nicht hier im Freibad. Ne, das muss man ehrlich sagen. Also ich hatte das ja gestern schon mal in einem Post geschrieben, wenn das Parkverbot oder wir uns hier mit keinen einig werden und alle an einen Strang ziehen, gehen uns ja mal Minimum noch mal die Hälfte der Parkplätze flöten, die wir oben vor dem Bad haben. Und viele in der Stadt denken ja immer, das Freibad Crossen gehört zu 100% der Stadt Zwickau und dem ist leider nicht so. Wir sind ein vereinsgeführtes Bad, das heißt, wir sind auf Zuwendung.

0: Sendungen der Stadt Zwickau, Spenden der Sponsoren und Eintrittsgelder. Das sind unsere Einnahmen, die wir generieren. Und wir müssen auch das Bad wirtschaftlich betreiben. Und wenn uns wirklich die Hälfte der Parkfläche aus irgendwelchen Gründen nicht mehr zur Verfügung steht, dann können wir das Bad wirklich wirtschaftlich nicht mehr betreiben. Und dann geht es wirklich ans Eingemachte, also sprich an die Existenz. Ne? Und wir sind ja nun wirklich in der Region Zwickau mit Freibädern und nicht mehr so gesegnet. Es gibt das Planitzer Bad und es gibt uns. Und wenn da wirklich eins aus irgendwelchen Gründen zumachen muss, hat ja dann die Stadt Zwickau ein anderes Problem. Ne? So ehrlich muss man ja mittlerweile auch sein. Also mein Wunsch für die Zukunft wäre, wir sind ja für alles offen. Ich meine, wir gehen ja auch offensiv mit allen um. Deshalb haben wir das ja gestern gepostet und deshalb findet ja auch heute der Termin statt, dass die Kommunikation zwischen allen beteiligten Parteien besser wird. Ne? Wie ich dir das schon am Anfang gesagt habe, wir haben weder von irgendwelchen Beschwerden und, hatten wir gar keine Ahnung. Ist an uns persönlich keiner angetreten. Also um das mal jetzt wirklich zu sagen, die Kommunikation zwischen allen Parteien muss ganz einfach besser werden, um solche Sachen zu vermeiden.
1: Der Verwaltungsrat hat Andreas Vormann als Vorstandsvorsitzenden der Sparkasse Zwickau auch für die nächste Amtsperiode das Vertrauen ausgesprochen. Mit dieser Entscheidung würdigt das Gremium die erfolgreiche Neuausrichtung des Hauses in den vergangenen Jahren mit dem neuen starken Fokus auf das Kundengeschäft und setzt zugleich auf Kontinuität an der Spitze der Sparkasse. Gleichzeitig hat der Verwaltungsrat den langjährigen Verhinderungsvertreter des Vorstandes, Ralf Kulig, in seiner Funktion verlängert.
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3: Bis zum Werdauer Stadt- oder Volksfest ist es zugegeben noch etwas hin. Aber besondere Highlights, und dazu gehört dieses Event ohne Zweifel, sollte man langfristig im Auge bzw. Kalender haben. Oberbürgermeister Sören Christensen freut sich auf das lange Wochenende im September und er verriet uns gestern, was die Werdauer und Gäste so erwartet.
4: Vom 18. bis zum 20. September verwandelt sich der Marktplatz in Werdau wieder in eine Partyzone. Das ist alles andere als selbstverständlich. Angesichts leerer Stadtkassen führen andere Kommunen solche Großveranstaltungen nur noch in Abständen durch.
5: Wir leisten uns das ja nicht alleine. Das ist ja wieder eine erfolgreiche Kooperation mit unserer Sport- und Freizeit GmbH, die auch der Veranstalter ist. Und auch die Kooperation mit vielen Beteiligten, mit unseren Vereinen, mit dem Zwickauer Schaustellerbund. Ein Stück weit trägt das auch dazu bei, dass wir das kostenmäßig gut im Griff haben. Und deswegen können wir das auch problemlos jedes Jahr durchführen.
4: Alles in allem wird eine ansehnliche Summe gestemmt.
5: Das Stadtfest kostet wie jedes Jahr zwischen 70.000 und 80.000 Euro. Darin sind natürlich enthalten die Leistungen, die unser Bauhof mit erbringt, die Absperrmaßnahmen, die Nutzung des Marktplatzes, die Bereitstellung von Strom und Wasser und so weiter, aber natürlich auch die Kosten für die Künstler, für die Programmteile und so weiter.
4: Das Stadtfest kostet nicht nur Geld, sondern erfordert auch eine Menge Planung und Organisation. Nach dem Stadtfest ist vor dem Stadtfest.
5: Die Planung beginnt im Prinzip Ende September, wenn das Stadtfest, das Volksfest des Jahres fertig ist, beginnt die Planung fürs kommende Jahr. Es ist immer, wie gesagt, eine Gemeinschaftsproduktion des Zwickauer Schaustellerbundes für alle Attraktionen, die die Schausteller mitbringen, unserer Sport- und Freizeit GmbH und der Stadt Werdau, das heißt unsere Mitarbeitern im Bereich Kultur, zur Zusammenstellung des Programms, zur Gestaltung des Marktplatzes und so weiter.
6: Ja, worauf können sich die Bürger und die Gäste freuen?
5: Ja, in diesem Jahr starten wir mit einem Umzug. Also der Festplatz ist der Marktplatz, wie in jedem Jahr auch. Aber wir haben uns vorgenommen, da ja die August-Bebel-Straße fertiggestellt worden ist, werden die Löbischauer Schalmeienkapelle im Prinzip an der Werdauer Annoncenuhr starten, werden einen Umzug durchführen von der Annoncenuhr über die August-Bebel-Straße bis auf den Marktplatz mit Musik. Und da werden sie im Prinzip hoffentlich viele Besucherinnen und Besucher auf den Marktplatz mitbringen. Damit geht es los. Das ist also etwas anders als in den Jahren vorher.
4: Wer auf dem Marktplatz wieder ein Riesenrad erwartet, der wird leider enttäuscht.
5: Ein Riesenrad hatten wir in der Tat bis vor 2 Jahren. Der Aufbau dieser Attraktion, ja, das ist eine ziemlich aufwendige Geschichte für 2,5 Tage Volksfest. Für den Betreiber rechnet sich das ganz einfach nicht. Deswegen werden wir auch in diesem Jahr kein Riesenrad auf dem Markt haben.
4: Aber viele andere Highlights gleichen diesen Verlust aus.
5: Naja, es gibt viele Attraktionen. Also wir haben also alle Geschäfte der Schausteller in diesem Jahr auf dem Marktplatz. Wir hatten im letzten Jahr noch ein zweiter Standort, der hat sich nicht so ganz bewährt, sodass mitten auf dem Marktplatz Flying Queen, das heißt ein entsprechendes Fahrgeschäft stehen wird, unsere Bühne stehen wird, natürlich dann auch die entsprechenden Stände der Händlerinnen und Händler und auf der Bühne dann das Programm stattfindet. Zum Programm mal so viel, Ich muss es in der Tat mal ablesen. Der Freitag gehört der Nachmittag wie immer auch unseren Kitas und Schulen, die mit Programmen unterwegs sind. Es startet die Kita Schöne Aussicht, 14 Uhr, mit ihrem Programm. Danach schließt sich da die ein oder andere Schule an, auch unsere Vereine. Es ist uns immer wichtig, die Stars von hier mit einzubinden. Und der Freitagabend gehört dann natürlich 18 Uhr dem Bierfest an, Bierfassanstrich und danach einem entsprechenden Programm. Freitagabend die besondere Attraktion, ein sehr guter DJ Ötzi-Double. Ich glaube, das wird richtig gut. Das wird also am Freitagabend sehr stimmungsvoll werden. Am Samstag geht es dann weiter. Ebenfalls mit einer, in dem Falle mit einer Kindershow um 14 Uhr. Es schließt sich ein Stück weit ein Schlagerprogramm an. Danach kommen die United Cheers, das heißt die Cheerleader unseren SV Sachsen 90, Werdau e.V., die im Übrigen vor wenigen Tagen Sachsenmeister geworden sind. Recht herzlichen Glückwunsch dazu. Und der Abend gehört wie immer einer Stimmungsband, das heißt in diesem Mal Music Train, die 19 Uhr beginnen und bis 23 Uhr hier auf dem Marktplatz für Stimmung sorgen. Am Sonntag geht es dann wie üblich am Vormittag weiter mit so ein bisschen interkulturellen Frühstück, in dem auch unsere ausländischen Vereine mit einbezogen sind, und startet dann wieder Nachmittag 13.30 Uhr, diesmal mit Simone Heil und Country Songs. Die traditionelle Modenschau, die es jedes Jahr gibt, darf auch nicht fehlen, die schließt sich dann an. Und danach kommt die Rockband Xtreme, die 17 Uhr startet, und so gegen 19 Uhr wird dann das Stadtfest wieder beendet sein.
4: Sie haben es gehört, das Stadtfest hat eine Menge zu bieten. Selbstverständlich findet man das Programm zeitnah auch auf der Homepage der Stadt.
5: Natürlich, die entsprechenden Veröffentlichungen, die kommen jetzt in den nächsten Tagen. Ich muss das in der Tat ablesen, weil es relativ druckfrisch ist und auch noch die ein oder andere Lücke offen ist. Das heißt, es gibt möglicherweise auch noch die ein oder andere Überraschung an dem Wochenende.
3: In diesem Jahr meint es die Sonne schon etwas zu gut mit ihren Fans. Landauf, landab werden Temperaturrekorde gebrochen. Wohl dem, der sich einen Platz in einem Freibad sichern kann. Aber ausgerechnet zum Saisonbeginn hörte man aus so manchem Bad, dass sich die Eröffnung verzögert oder wegen technischer Probleme kurzzeitig geschlossen werden musste. Es gibt aber auch Bäder ohne solche Schlagzeilen.
7: Schon ab 7 Uhr früh sind die Bademeister im Herbertbad in Wilkau-Haslau am Werkeln. Da müssen die Becken noch einmal durchgereinigt werden. Die Technik wird für den Ansturm des Tages vorbereitet und vieles mehr. Das Herbertbad ist ein städtisches

0: Stadtbad und gehört in diesem Jahr zu den Bädern, die ohne Probleme am Beginn der Hitzewelle öffnen konnten. Wie ist denn so die Saison angelaufen?
1: Also ich muss sagen, sehr, sehr gut. Wir sind sehr zufrieden. Ich kann mich auf meine Mitarbeiter verlassen und wir haben einen sehr guten Saisonstart bisher gehabt.
0: Bis gegen 9 herrscht paradiesische Ruhe, aber schon eine Stunde später sieht das anders aus. Für die Anwohner ist es sicher nicht leicht, mit den vielen Fahrzeugen zurechtzukommen, die dann die Straße zu parken. Oft genug an Stellen, an denen von vornherein Parkverbot besteht, wie an Bushaltestellen. Zwar gibt es einen Parkplatz, doch der reicht bei derart heißen Tagen wie Ende Juni eben nicht aus. Bei diesen Temperaturen zieht es zu viele Menschen ins Kühle.
1: Deswegen gehen sie ins Herbertbad, um sich eben abkühlen zu können. Und bisher ist das alles ganz friedlich abgelaufen hier.
0: Das Herbertbad hat noch den Vorteil von verhältnismäßig viel Fläche. Hier sitzt man nicht aufeinander. Es ist immer noch ein Plätzchen frei und auch die Becken bieten genügend Platz für alle. Natürlich hat sich auch hier die Gesellschaft geändert. Es ist noch gar nicht so lange her, da konnte man mit der Kamera an das Becken gehen, ohne dass einem überall Ablehnung entgegenschlug. Waren das noch Zeiten?
2: Die Rutsche hier ist super! Die Rutsche hier ist sehr perfekt!
0: Insgesamt aber kann man sagen, dass es im Herbertbad immer noch echt zivilisiert zugeht. Mit Fug und Recht kann sich diese Freizeiteinrichtung als Familienbad bezeichnen.
1: Das ist es definitiv. Wir haben einen sehr ruhigen Badeablauf tatsächlich. Natürlich muss der Bademeister mal dorthin gehen und mal was ermahnen oder sagen oder wie auch immer. Aber im Großen und Ganzen ist es hier noch sehr schön und sehr ruhig.
0: Kleinstadt im ländlichen Raum eben. Da kann kaum einer über die Stränge schlagen, ohne dass es gleich rum ist, wie man so schön sagt. Das Bad hat auch schon eine recht lange Geschichte. Seit 1914 kann man hier ins Kühle nass steigen. Und wenn sich die Beschäftigten richtig ins Zeug legen, gibt es auch kaum Probleme mit der Technik.
1: Aktuell läuft alles sehr gut. Technik ja sicherlich auch schon ein bisschen in die Jahre gekommen. Wird aber sehr gut gepflegt von uns, instand gehalten. Und wenn halt was repariert werden muss, muss es repariert werden.
0: Das hatte uns auch der Bürgermeister schon vor längerer Zeit gesagt. Egal wie die Haushaltslage ist, das Bad steht immer mit vorn dran. Auch bei Reparaturen wird schnell gehandelt. Und so konnte dieses Bad eben bei der Hitzewelle im Juni öffnen, auch wenn manch anderes Freibad nicht so schnell war. Also, wenn es wieder mal heiß wird, Herbertbad in Wilkehaslau, immer eine gute Adresse.
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1: Nach einem recht angenehmen Freitag, der gleichzeitig der letzte Schultag vor den großen Ferien für die Schüler in Sachsen gewesen ist, kommt der Samstag mit einem Sonne-Wolken-Mix daher. Die Höchstwerte bewegen sich knapp unterhalb der 20-Grad-Marke. In den Abend- und Nachtstunden könnten uns vereinzelte Niederschläge ereilen. Am Sonntag wird es bei 22 Grad in der Spitze etwas wärmer. Bei einem Mix aus Sonne und wolkigen Abschnitten sind den ganzen Tag über Schauer möglich. Der Start in die neue Woche gestaltet sich grau und verregnet. Bei angenehmen 23 Grad dominieren dicke Wolken das Wettergeschehen im Sendegebiet. Auch am Dienstag wird es öfter noch nass von oben werden. Das Quecksilber klettert bis auf 20 Grad. Aber auch die Sonne lugt immer mal wieder durch vereinzelte Wolkenlücken.
2: Liebe Zuschauer, in diesem Sinne verabschieden wir uns von Ihnen. Das war tagaktuell vom Freitag und auch für diese Woche. Nun sind erst einmal Sommerferien. Wir wünschen allen Kids natürlich eine schöne Ferienzeit. Und wir sehen uns dann in der kommenden Woche am Montag hier wie gewohnt wieder. Bis dahin, machen Sie es gut. Tschüss.

0: Glückauf zu Kuckner, unser Erzgebirge. Ein Thema heute, die Fête de la Musique. 2026 hat die Veranstaltung in Deutschland einen neuen Höchststand erreicht. Wir berichten aus Zwönitz. Außerdem blicken wir auf die Feierlichkeiten 500 Jahre Auerhammer und 675 Jahre Schlettau. Los geht's jetzt gleich mit der feierlichen Eröffnung eines neuen Katastrophenschutzzentrums.
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2: Wann wird aus einem Einsatz eine Krise? Und wann aus einer Krise ein Katastrophenfall? Genau für solche Fragen haben die Johanniter in Bad Schlema gebaut. Aus einem ehemaligen Autohaus an der Hauptstraße ist nach rund 2 Jahren Bauzeit das neue Einsatzzentrum Akkon Erzgebirge geworden. Ein Gebäude für den normalen Johanniterbetrieb und eben auch für den Ernstfall. Denn sobald ein größerer Katastrophenfall eintritt, soll Akkon schnell umschalten können.
3: Sollte es eine kritische Situation geben, wird der Landkreis zuerst einen Katastrophenschutzvoralarm auslösen. So, das heißt, mit einer Vorlaufzeit von einem halben Tag, ungefähr 8 Stunden, muss ich mich darauf vorbereiten, es könnte ein Alarm kommen, sodass die Einsatzzüge vorgewandt sind und ihre Ehrenamtlichen abfragen können, es ist der Helferstärker, wird zurückgemeldet und so weiter. Wenn dann tatsächlich der Einsatzfall oder Katastrophenfall festgestellt wird, dann wird der Katastrophenalarm ausgelöst und dann gehen die Einsatzkräfte dorthin, wo der Landkreis sie hinbeordert. So ist das Szenario. Ja, also der Katastrophenschutz, jeder Landkreis hat per Gesetz eine gewisse Anzahl an Katastrophenschutzeinsatzzügen. Das sind Einsatzeinheiten mit mehreren Fahrzeugen, mit ungefähr 60 Mann Personal bereitzustellen. Die Hilfe kommt natürlich von den Hilfsorganisationen. Und im Einsatzfall wird Katastrophenschutz meistens überörtlich abgeordnet. Das heißt, wenn wir hier direkt vor Ort eine Katastrophe haben, dann würden eher uns andere Einheiten aus anderen Landkreisen hier unterstützen, weil ja dann hier die Einheiten schon gebunden sind durch eigene Betroffenheit. Also Katastrophenschutz leistet natürlich vor Ort Hilfe, aber sehr häufig auch überörtlich.
2: Dieser Wechsel ist der Kern des neuen Zentrums. Im normalen Betrieb arbeiten hier verschiedene Bereiche der Johanniter unter einem Dach. Fahrdienst, Sanitätsdienst, Hausnotruf, Einsatznotrufdienst und Erste-Hilfe-Ausbildung. Dazu kommen Büros, Schulungs- und Seminarräume, Lagerflächen und Stellplätze für Fahrzeuge. Auch häusliche Pflege kann in eigens eingerichteten Zimmern lebensnah geübt werden. Gebaut wurde auf einem rund 6000 Quadratmeter großen Gelände. Die genaue Summe nennt der Verband nicht, klar ist aber, es ist eine Millioneninvestition. Finanziert wurde sie unter anderem durch

0: Eigenmittel, Fördermittel und Spenden. Allein 500.000 Euro kamen vom Johanniter Bundesverband.
1: Also die Entscheidung ist gefallen zu einem Zeitpunkt, als wir die ersten Erfahrungen aus der Corona-Krise hatten und auch erfahren haben, dass Krisen, Pandemien sich auswirken können. Die Entscheidung ist gefallen nach dem Einmarsch von Russland in die Ukraine und hier auch wieder Krisen sich entwickelt haben, Flüchtlingsunterbringung und so weiter. Dass es dieses Objekt geworden ist, mit dieser Ausrichtung, hat mit den konkreten Ereignissen wenig bis gar nichts zu tun, weil wenn wir über Zivilschutz reden, über Bündnisfall oder Verteidigungsfall, dann sind es zum einen Szenarien, die auch selbst von den Konfliktforschern als sehr weit weg betrachtet werden. Viel realistischer sind die Dinge, die uns schon betroffen haben. Stromausfälle über mehrere Tage, durch Sabotage, durch terroristische Aktivitäten, durch Cyberangriffe. Das sind die reellen Lagen, mit denen wir zu tun haben. Und was wir auch schon mehrfach erlebt haben, das sind einfach Hochwasserkatastrophen. 2013 hier in der Region, Ahrtal, Bodensee letztes Jahr. Also die Einschläge werden halt auch enger. Und vor dem Hintergrund haben wir das Objekt in dieser Form umgebaut, dass wir auch dann noch leistungsfähig sind.
0: Das Besondere, viele Räume haben zwei Aufgaben. Was heute Lager ist, kann in einer Krise zur Desinfektionsstrecke werden. Ein Pflegeübungszimmer wird zum Behandlungsraum. Ein anderes kann für psychologische Betreuung von Einsatzkräften genutzt werden. Seminarräume lassen sich zu Schlaf- oder Speisebereichen umfunktionieren. Auch an Kinder von Einsatzkräften und Mitarbeitenden ist gedacht. Denn im Ernstfall zählt nicht nur, wer helfen kann, sondern auch, ob die Helfenden überhaupt einsatzfähig bleiben. Das Zentrum ist keine große Anlaufstelle für die Bevölkerung. Es soll aber von hier aus Hilfe ermöglichen, organisiert, versorgt und koordiniert. Ein sichtbares Beispiel dafür ist die Feldküche. Sie kann bis zu 400 Mahlzeiten liefern. Das klingt nach großer Zahl, ist aber im Katastrophenschutz ganz praktisch gedacht. Wer stunden- oder tagelang im Einsatz ist, braucht Essen, Wasser, Ruhebereiche, Duschen, Umkleiden und Material. Genau dafür wurden im neuen Zentrum Vorräte, Räume und kurze Wege eingeplant.
2: Wir sind hier komplett autark und nicht nur vom Strom, auch sondern von der Wärme, vom Abwasser und vom Wasser. Wir haben ein Notstromaggregat, ein sehr, sehr großes, 200 kW Spitzenleistung, was es wirklich schafft, vorausgesetzt, wir haben Diesel und Heizöl zur Verfügung. Aber das Gebäude kann, solange diese Betriebsstoffe zur Verfügung stehen, kann das Gebäude tatsächlich über längeren Zeitraum auch betrieben werden, ohne dass wir Komponenten abschalten müssen. Also das heißt, selbst im Winter Heizung, Warmwasser, Küche kann alles betrieben werden und wir könnten sogar noch rein rechnerisch Elektrofahrzeuge laden.
0: Damit das Zentrum im Ernstfall nicht selbst zum Problem wird, wurde auch die Versorgung mitgedacht. Geheizt wird mit drei Wärmepumpen, ergänzt durch eine Erdgaslösung. Eine Photovoltaikanlage liefert Strom und lädt auch Fahrzeuge. Die Johanniter stellen ihre Flotte schrittweise auf Elektromobilität um. Für Notfälle gibt es ein Diesel-Notstromaggregat. Der 1000-Liter-Tank reicht nach Angaben der Johanniter für etwa anderthalb Tage. Über Brunnen- und Regenwasserzisterne stehen mehr als 40.000 Liter Brauchwasser bereit. Ein Trinkwassertank ist noch geplant. Für Bad Schlema ist das Projekt auch städtebaulich ein Gewinn. Aus einem leerstehenden Autohaus wurde ein Standort für Hilfe, Haltung und Handlungsfähigkeit. Bereit für den Tag, an dem Vorbereitung den Unterschied macht. Und doch verbindet die erfahrenen Einsatzkräfte einen Wunsch: dass Akon möglichst selten unter echten Katastrophenbedingungen gebraucht wird.
3: 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Das stolze Jubiläum 500 Jahre Auerhammer präsentieren bei ERZ-TV. 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
4: 500 Jahre Auerhammer. Und der erste Ton dazu war kein Festakt, sondern eine Kettensäge.

0: Zwei Tage vor dem Wohngebietsfest flogen am Herrenhaus die Späne. Aus Eichenholz entstanden zwei Figuren, Rosina Schnorr und ein Metallarbeiter. Eine Unternehmerin aus dem 17. Jahrhundert und ein Sinnbild für Generationen, die hier mit Metall gearbeitet hatten. Genau diese Mischung machte Auerhammer aus. Industriegeschichte, Handwerk, Vereinsleben und ein Herrenhaus, das selbst fast Geschichte geworden wäre. Denn Bilder aus der Zeit um 2000 zeigen, wie schlecht es damals um das Gebäude stand. Das Dach war teilweise eingestürzt, das Gelände verwildert und das ganze Areal hatte den Charme einer untergegangenen Industriebrache. Und am 6. Juni 2026, da wurde aus dem einst vom Abriss bedrohten Herrenhaus wieder der Mittelpunkt des Wohngebietsfestes mit so einigen historisch bewanderten Besuchern.
1: Es gibt eine Unterlage, die sagt, ungefähr 1480 spricht die von einem Uttenhofschen Hammer am Schollerwald. Es könnte sich hier um dieses Gelände gehandelt haben. Ich hatte die Theorie jedenfalls, wenn hier wirklich früher eine alte Wegeburg gestanden hat, die die kleine Salzstraße bewacht hat oder geschützt hat, dann haben die auch eine Schmiede gehabt, die hat Eisen gebraucht und das könnten wirklich durchaus die Grundlagen gewesen sein, dass hier was entsteht.
0: Der historische Kern reicht indes weit zurück. Ein erstes Herrenhaus sollte bereits um 1470 entstanden sein. Sicher greifbar wurde die Geschichte 1526. Damals wurde der Uttenhofer Eisenhammer erstmals urkundlich erwähnt. Das Herrenhaus galt als ältester Profanbau der Stadt Aue. Seit 2002 kümmerte sich der Förderverein um Erhalt, Sicherung und Sanierung. Aus dem beinahe verlorenen Gebäude wurde Schritt für Schritt wieder ein Ort, an dem Geschichte sichtbar bleibt.
2: Das älteste Gebäude ist das Klösterlein in Aue. Und das älteste Wohnhaus ist das Herrenhaus hier. Das wird im Volksmund Herrenhaus genannt. Es war nicht sehr oft Wohnort der Herren, da die meisten Bergherren, die das Haus besessen haben, insbesondere Schnorr von Karlsfeld oder auch die Familie Geithner in Schneeberg ansässig waren. Das heißt, das Haus wurde viel kommunal genutzt. In früheren Jahren war es so, dass ja um das Hammerwerk, was weit weg vom Zentrum der Stadt lag, die Stadt war ja klein in der damaligen Zeit, mussten natürlich die Kinder irgendwo einen Schulraum finden und die Hammerherren haben das Haus hier zum Schulraum, als Schulraum mit zur Verfügung gestellt, sodass eine kommunale Nutzung hier war. Anfang der 2000er Jahre hatte der ehemalige Besitzer, die Deutsche Nickel in Schwerte, beschlossen, das Haus, er hat einen Antrag gestellt an den Denkmalschutz, das Haus abreißen zu lassen. Und das war der Punkt, wo selbstbewusste Bürger hier vom Ortsteil Auerhammer gesagt haben, nein, nicht unser Haus. Wir haben eine sehr große Verbindung zu diesem Haus. Das Haus war Schule, das Haus war, dort wurde Religionsunterricht abgehalten. Dort war Wohnraum, das heißt, bis in die 70er Jahre haben Werksangehörige hier gewohnt. Also es gibt eine sehr enge Verbindung oder gab eine sehr enge Verbindung und die gibt es auch immer noch. Das heißt, wir haben immer noch Besucher, die sagen, ja, hier hatte mein Opa sein Wohnzimmer und seine Küche. Und also es gibt eine sehr emotionale Bindung von Bürgern der Stadt Aue, die auch zum Teil aus dem Ausland hierher kommen und uns ihre Geschichte erzählen.
0: Zum Jubiläum bekam der Platz vor dem Herrenhaus neue Gesichter. Robby Schubert und Hartmut Rademann gestalteten Rosina Schnorr und einen Metallarbeiter. Rosina Schnorr führte die Unternehmungen weiter, nachdem ihr Mann Veit Hans Schnorr 1648 verschwunden war. Der Metallarbeiter stand für all jene, die Auerhammer über Jahrhunderte geprägt hatten, mit Kraft, Können und Metall. Dass das Wohngebietsfest dergestalt umgesetzt werden konnte, war auch ein Verdienst des SV Auerhammer. Der Verein hatte erst 2025 sein eigenes Jubiläum gefeiert. 105 Jahre Fußball in Auerhammer. Die Drohnenbilder vom vergangenen Jahr zeigen den Ortsteil von oben und auch

0: auch wie ein Sportverein, Wohngebiet und Auerhammer zusammengehören. Der älteste Auer Fußballverein nannte seine Spieler nicht zufällig stolz die Hammers. Das Vereinsjubiläum 2025 war fast so etwas wie die Generalprobe gewesen. 2026 übernahm der SV Catering und Versorgung beim großen Wohngebietsfest und zeigte damit, wie sehr dieser Verein im Ortsteil verwurzelt war.
1: Ich hatte es bei Facebook gesehen, ja genau. Und von daher war das ein Grund, mal wieder herzukommen und sich das mal jetzt zu Gemüte zu führen. Wie gesagt, das ist bestimmt schon 10 Jahre her, dass ich hier drinnen war in dem Gebäude. Und da passiert ja immer einiges. Natürlich dadurch, dass es ein Verein macht, ist klar, kann das nicht strukturiert hintereinander weggehen, sondern immer in Etappen. Ne? Das ist ja klar, muss man ja auch irgendwo gegenfinanzieren. Und der Denkmalschutz spielt ja auch immer eine Rolle, sich mit dem abzustimmen. Das ist ja immer so ein Thema. Ne?
0: Das Fest am 6. Juni war nur ein Teil der Jubiläumswochen. Schon am 27. Mai war am Herrenhaus ein Pilgertäubchen angebracht worden, eine kleine Friedenstaube als stilles Zeichen. Am 10. Juni folgte im Hammerherrenhaus die Verleihung der Ehrennadel der großen Kreisstadt Auerbad Schlema. Geehrt wurden Hermann Meinl, Roland Trötsch und Gunther Faber für ihr Engagement in Heimatpflege, Kultur und Ehrenamt. Der offizielle Höhepunkt fand am 19. Juni im Metallwerk Auerhammer statt. Dort lag der Ursprung des Ganzen vom Eisenhammer bis zum modernen Standort für metallische Hochleistungswerkstoffe. 500 Jahre Auerhammer, das ist keine trockene Geschichtszahl. Das sind Archivbilder und Aufbruch, Holzspäne und Heimatpflege, Sportverein und Stadtgeschichte, Ruinenbilder und Rettungsarbeit.
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Macht Sinn. Like.

0: Für Zwönitz ist die Fête de la Musique schon eine kleine Tradition. 2019 war es, als es sich dort Musikbegeisterte erstmals an reizvollen Auftrittsorten trafen, um gemeinsam die Sommersonnenwende zu begehen und die warme Jahreszeit willkommen zu heißen. Einen Bericht von der diesjährigen Veranstaltung sehen Sie gleich. Zuvor schauen wir nach Schlettau.
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1: Monatelang wurde geplant, organisiert und mit viel Herzblut vorbereitet. Umso schöner ist es dann, wenn dies auch honoriert wird und man die Bestätigung bekommt, dass sich all die Mühe gelohnt hat. Vom 26. bis 28. Juni waren Einheimische und Gäste zu den Feierlichkeiten des Jubiläums 675 Jahre Schlettau eingeladen. Dabei wurde im Schlosspark gemeinsam gefeiert, gelacht und die lange bewegte Geschichte der Stadt zum Leben erweckt. Trotz sengender Hitze sorgten zahlreiche Besucherinnen und Besucher mit guter Laune für eine großartige Atmosphäre und machten das Festwochenende zu einem besonderen Erlebnis, das noch lange nachhallen wird. Nach dem gelungenen Auftakt am Freitag mit einem Jubiläumskonzert in der St. Ulrich-Kirche und Disco im Festzelt stand der Samstag ganz im Zeichen der Stadtgeschichte, der Musik und vieler Höhepunkte. Die Festveranstaltung nahm die Gäste mit auf einen bewegenden Streifzug durch die Historie.
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1: Dynosen und die Party-Rock-Band Deeps sorgten für beste Stimmung, während das Badeentenrennen viel kleine und große Zuschauer begeisterte. Im Rittersaal luden Lesung und Vortrag zum Zuhören ein. Ein besonderer Höhepunkt war zudem der stimmungsvolle Lampion- und Fackelumzug mit historischen Persönlichkeiten der Stadt, leuchtenden Kinderaugen und schottischen Klängen.

0: Magische Momente mit Joe Everest, die wunderbar inszenierte Aufführung der bekannten Sage Das Kirchengesicht mit der Programmgruppe des TSV 1864 Schlettau und der musikalische Ausklang mit Doransen Max rundeten das gelungene Jubiläumsfest ab.
1: Da zog das Fallgeld durch das Kirchenschiff und ein Donner folgt und schon läuten Sturm die Glocken von selbst auf dem hohen Turm.
0: Während des gesamten Wochenendes luden das Mittelalterlager, der Bierkastenstapelwettbewerb, das Schnitzerheim, die Hüpfburg, Drehorgelspieler, Quad, Mitfahrten sowie zahlreiche Mitmachangebote der Vereine und Einrichtungen zum Entdecken und Mitmachen ein. So wird das Jubiläum 675 Jahre Stadt Schlettau vielen Gästen in guter Erinnerung bleiben, dank der vielen ehrenamtlichen Helferinnen und Helfer der Vereine, Künstler, Sponsoren und Organisatoren, die mit ihrem hohen Engagement dieses Festwochenende möglich gemacht haben. Gemeinsam wurde das 675-jährige Stadtjubiläum zu einem beeindruckenden Erlebnis für alle Generationen und zeigte einmal mehr, wie lebendig der Zusammenhalt in Schlettau ist.
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3: 30 Grad in Zwönitz. Eigentlich ein Tag für Schatten, Eis und kalte Getränke. Und dann steht man mitten im Hochsommer plötzlich vor Schwibbögen. Was im Erzgebirge sonst eher nach Advent und Kerzenschein aussieht, wird an diesem Sonntag zum charmanten Einstieg in die Fête de la Musique. Denn auch dieses Fest lebt davon, dass Dinge dort auftauchen, wo man sie nicht unbedingt erwartet. Musik nicht im Konzertsaal, sondern draußen, auf der Straße, mitten in der Stadt.
4: Ja, sogar bei 30 Grad plus haben wir ganz viele Kunden, die Schwibbögen, Räuchermännchen und Nussknacker kaufen. Ihr merkt selber, der Laden ist gut temperiert. Hier ist jeden Tag wie Weihnachten. Ist ja Erzberger Holzkunst, wo Weihnachten zu Hause ist. Und wenn wir wollen, riecht es dann auch gleich noch nach Räucherkerzen. Also wir haben einen guten Durchlauf natürlich. Die Leute schauen und lassen sich beraten und nehmen natürlich auch eine Kleinigkeit mit. Also wie es ja vielleicht auch bekannt ist, sind wir ja mit den Stöbner Karl verwandt. Und wir haben dieses Jahr zum Herbst hin, September, Oktober, einen richtig guten, schönen, schicken Stöbner Karl Räuchermann im Angebot, der einzigartig ist.
3: Schwibbögen im Sommer. Das klingt erst einmal nach einem Widerspruch. In Zwönitz passt es an diesem Tag aber erstaunlich gut. Denn die Fête der Musik macht aus vertrauten Orten kleine Bühnen. Aus einem Geschäft wird ein Treffpunkt. Aus einem Rundgang durch die Stadt wird ein musikalischer Spaziergang. Die Idee kommt aus Frankreich. Seit 1982 wird die Fête der Musik jedes Jahr am 21. Juni gefeiert. Also zum Sommeranfang. Der Gedanke ist einfach. Wer Musik macht, soll rausgehen und spielen können. Profis genauso wie Amateure, ohne Eintritt, offen für alle. Und dieser Gedanke funktioniert überall anders. In Paris erklingt an diesem Tag fast die ganze Stadt. In Chemnitz standen 2026 mehr als 150 Musikerinnen, Musiker und Bands auf Bühnen und Straßenmusikplätzen. Und auch in der Kulturregion wurde gefeiert, unter anderem in Stolberg, Zwickau und Zwönitz. Zwönitz war in diesem Jahr bereits zum 8. Mal dabei. Ab 15 Uhr wurden an verschiedenen Musikpunkten handgemacht gespielt. An Gaststätten, in Innenhöfen, an der Kirche, bei der Brauerei, am Markt. Und damit schließt sich auch der Bogen zurück zum Anfang. Der Schwibbogen im Hochsommer ist nicht nur ein netter Gegensatz. Er erzählt etwas über Zwönitz, über Handwerk, Heimat und darüber, dass Kultur hier nicht nur zu einer Jahreszeit gehört. An diesem 21. Juni kam das Licht nicht aus den Fenstern, sondern von der Sonne. Und der klang nicht aus dem Konzertsaal, sondern von der Straße.
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0: Das war Kuckner, unser Erzgebirge, für diesmal. Bis zur nächsten Sendung informieren wir Sie von Montag bis Freitag täglich in der Bergzeit. Glück auf!

0: Willkommen zur Glück auf TV-Zeitreise, liebe Zuschauer. Schön, dass Sie in dieser Woche wieder mit uns in Erinnerungen schwelgen, mit so manchem Schätzchen aus unserem recht großen Fernseharchiv. Das hitzige Wetter des letzten Juniwochenendes in diesem Jahr wäre sicher auch nicht so optimal gewesen für die Kneipennacht in Marienberg im Jahr 2011. Aber in jenem Jahr gab es das ganze Gegenteil. Einstellige Temperaturen und jede Menge Regen. Doch die Marienberger und ihre Gäste feierten trotzdem.
1: Sehr schön, das Wetter könnte ein wenig besser sein.
2: Ein wenig ist gut. Schlappe 8 Grad und Nieselregen, das waren die äußeren Bedingungen, die zur 7. Marienberger Kneipennacht 2011 angesagt waren. Wie dem auch sei, viele haben sich davon nicht abschrecken lassen und waren einfach dabei.
3: Ich möchte herzlich willkommen heißen auf der 7. Kneipennacht. Das Wetter ist echt schlecht, das stimmt, aber wir ziehen trotzdem durch, das wird was.
4: Wir kommen von Geringsweide und wir sind hierher gekommen, weil es dieses Jahr das erste Mal geklappt hat, mal das Marienberger Kneipenfest mal zu besuchen.
5: Und da hat es auch mit dem Regen gleich geklappt?
4: Ja, hat auch gut geklappt.
5: Wie lange wollen Sie zubringen heute?
4: Bis Bier hersteht, Bier.
2: Na, das wollen wir lieber mal nicht kontrollieren. Die Kneiper haben auch Begründungen, warum das Wetter heute so schlecht ist.
6: Es ist das verflixte 7. Jahr, aber es ist trotzdem, die Resonanz ist nicht ganz so wie die anderen Jahre. Es sind nicht ganz so viel Publikum. Wir werden mal sehen, was da noch bringt.
2: Soweit, so gut. Das Wetter dieses Mal bescheiden, die Stimmung aber prächtig. Mit Shuttlebussen konnten die außerhalb liegenden Kneipen angefahren werden und schließlich brachten diese Busse auch ab 1 Uhr die Gäste wieder nach Hause. Also bis zum nächsten Mal zur 8. Auflage bei hoffentlich schönerem Wetter.
0: Jetzt geht's auf den Erzgebirgskamm in eines der größten Flächendörfer Sachsens. Im Juli des Jahres 2006 stand ein Jubiläum im Mittelpunkt des damaligen Dorfgeschehens von Rübenau. Der hiesige Schützenverein feierte sein 30-jähriges Jubiläum mit Einheimischen und Gästen. Das Fest war natürlich auch ein Ereignis, von dem das Lokalfernsehen damals berichtete.
2: Wenn so geballert, so geschossen wird, dann ist Schützenfest angesagt oder Vogelschießen. In Rübenau gab es dazu auch noch ein Jubiläum, 2006.

0: so halbwegs nach Ihrer Zufriedenheit gewesen?
1: Es sollte besser verlaufen, aber es gibt noch bessere Schützen als mich.
2: Aber Sie haben noch ein paar Stunden Zeit.
1: Ja, die Letzten werden die Ersten sein.
0: Muchos.
1: Dankeschön.
3: Also nach dieser Stimme zu urteilen, glaube ich, dass nicht nur das Wetter für Probleme sorgte. Jetzt geht's ins Festzelt.
4: So, der eine Schützenkönig Lothar Hübner, der Schützenkönig des Jahres 2005, überreicht nun Joachim Spindler die Schützenkette 2006. Er trägt sie nun für ein Jahr.
3: Nicht nur, dass er mit dieser Kette schwer zu tragen hat, jetzt musste er auch noch tanzen, natürlich, als Schützenkönig.

0: Mit einem kleinen Umzug durch den Ort wurde natürlich ebenfalls das Jubiläum 30 Jahre Schützenverein Rübenau begangen. Mit einer Steakparty und mit dem großen Abschlussfeuerwerk schließlich gingen die Feierlichkeiten zum 30-jährigen Jubiläum des Rübenauer Schützenvereines zu Ende. Eine Veranstaltung, die gut besucht war und auf weitere positive Jahre des Vereines hoffen lässt. Alles Gute und gut Schuss!
1: Am letzten Wochenende im Juni ist in Freiberg förmlich immer Ausnahmezustand und das im positiven Sinne. In der ganzen Stadt wird gefeiert. Mittlerweile Mittelsachsens größtes Volksfest, das Bergstadtfest. Im folgenden Beitrag holen wir uns die Feierlichkeiten aus dem Jahr 1996 nochmal in Erinnerung.

wat immer hier lang kommt. Das war damals in DDR-Zeiten, da sind sie, da war die Backbarade auch groß, das war, das ist ja bloß nicht verkleinert, da muss man dazu sagen, da sind sie richtig außen hier in der Stadt lang gelaufen.

0: Das 11. Bergstadtfest war trotz Regens ein Publikumsrenner. Viele attraktive Veranstaltungen wurden geballt geboten. Am Freitag wurde das Singspiel Bergmanns Gruß von August F. Anacker auf dem Buttermarkt aufgeführt.
1: Schon ist der Spuk entflohen.

0: Die Wiedereinweihung des Schwedendenkmals im Albert Park war am Samstag das Geschehen am Rande des großen Trubels. Fast eine halbe Million Mark wurde zur Sanierung gebraucht, um diese künstlerische Erinnerung an den Dreißigjährigen Krieg für kommende Generationen zu wahren. Die Narren kommen bei tiefen Temperaturen. Speziell auf dem Obermarkt bewiesen Karnevalsclubs, dass närrisches Treiben nicht an spezielle Termine gebunden ist. Die Burgstraßenshow von Jeans Classic brachte die Leute unter ihren Schirmen zum Dampfen.
1: 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Das Servicewohnen am Dom in Freiberg bietet genau dafür einen entsprechenden Rahmen. 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
2: Die Entscheidung für das Servicewohnen am Dom ist immer eine gute Entscheidung. Wir sind ja mitten im Zentrum von Freiberg. Das Besondere bei uns in der Einrichtung zu wohnen, ist, dass man seinen Alltag selbst gestalten kann und trotzdem vollumfänglich unterstützt wird, wenn man es braucht. 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Das ist alles barrierefrei, ja. Die Apartments, die quasi fürs autarke Wohnen gedacht sind, ne, die Einraum-Apartments, sind auch mit einer Einbauküche ausgestattet.
3: Also ich bin Freiberger von Haus aus und habe mich für den Ort entschieden, weil es hier sehr schön ist. Die Nachbarn sind alle nett und man erreicht die Stadt fußläufig.
2: Eine Wohngruppe wird angeleitet durch eine Betreuungskraft. In einer Wohngruppe können bis zu 12 Personen zusammen den Alltag bestreiten. Die können sich natürlich gegenseitig unterstützen und eben auch die Unterstützung von der Betreuungskraft in der Wohngruppe in Anspruch nehmen.
4: Uns gefällt es sehr gut, ja.
5: Ja, wir können nicht lachen. Hier ist es schön.
4: Ja.
5: Was will man mehr, ne?
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Wenn unsere älteren Zuschauer die nächsten bewegten Bilder sehen, dann erinnern sich bestimmt viele an die beliebte und bekannte Kinderfernsehsendung des DDR-Fernsehens Mach mit, mach's nach, mach's besser. Die sportlichen Wettstreite, die damals in der Sendung ausgefochten wurden, sahen oft so aus wie beim Finale des Knirpsen-Cup

0: Marienberg im Jahr 2001.
1: Knirpsen Cup hatte in Marienberg ein Finale. Mit dabei die Grundschule Seifen, die Grundschule aus Gornau und die Marienberger Drebra-Schule. Hier die Abschlussstaffel. Und so sieht das Endergebnis aus.
2: Und somit 73 Gesamtpunkte und erster Gewinner dieses Knirpsen-Cups. Gratulation dem Sieger, aber auch den beiden Beteiligten. Sieger nochmal, die Grundschule von Drebra Marienberg. Ihr erhaltet jetzt freilich von unserem Landrat Herrn Kulsdorf den Pokal überreicht. Gratulation nochmal.
1: Finale Knirpsen Cup, das Ganze aus der Bundeswehrhalle in Marienberg.
0: Nun geht's um Fußball in der Sendung. Der FSV Motor Marienberg blickt mittlerweile auf eine über 100-jährige Geschichte zurück. Daneben gibt es aber auch einen aktiven Fanclub zum FC Bayern München in der Stadt. Und er hat es geschafft, dass zum 90-jährigen Jubiläum von Motor Marienberg 2001 zwei Profivereine im Lautengrundstadion zu einem Freundschaftsspiel aufeinander trafen. Teils auch in prominenter Besetzung und Begleitung. FC Erzgebirge Aue gegen FC Bayern München. Eine Ansetzung, die wohl nur in solch einem Rahmen möglich ist.
3: Am 14. Januar 1911 wurde in Marienberg der Verein für Bewegungsspiele gegründet. Dazu gehört natürlich die beliebteste Mannschaftssportart, der Fußballsport. 10 Jahre später, also 1921, kam es zur Gründung eines separaten Fußballvereines in der Stadt Marienberg. Viele Höhen und Tiefen hat der Verein, heute der FSV Motor Marienberg, dabei durchlebt. Im Jahre 2011 wurde das 100-jährige Jubiläum begangen. Darüber hat das Mittelerzgebirgsfernsehen damals ausführlich berichtet.

0: Heute nun möchte ich in meinem historisch ins Jahr 2001 gehen. Richtig gerechnet, das 90-jährige Jubiläum wurde begangen. Und da gab es einen ganz besonderen Knüller, und zwar am 14. Juli. Bevor es nun ins Lautengrundstadion geht, noch ein kurzer Besuch bei Opel Schwarz. Warum und wieso? Hier der Moderator und Fußballkenner Dieter Frey aus Zöblitz.
1: Und nun begrüßen wir ganz herzlich in unserer Mitte, ich hatte die Fans schon gebeten, sich vielleicht wieder zu platzieren, mit einem besonderen Applaus die Vertretung des FC Bayern München mit Herrn
0: Auch Gerd Schädlich und der FC Erzgebirge Aue waren zugegen.
1: Es ist ja kein Geheimnis, dass Opel und Bayern München doch eine Art Familie sind. Und unser Opel-Fanclub und Bayern-Fanclub hat mitgeholfen, die Bayern heute nach Marienberg zum freundschaftlichen Fußballtest mit dem FC Erzgebirge Aue zu holen. Des 90-jährigen Bestehens des Vereinsfußballs in Marienberg hier stattfindet. Und für mich persönlich ist folgendes interessant. Häufig ist eine solche Amateurvertretung in einem solchen Spitzenclub, wie das nun mal Bayern München darstellt, auch eine Art Ausbildungsmannschaft, um Talente dann für die erste Mannschaft anzubieten.
0: Bevor es nun zum Fußballspiel kam, wurden erst einmal die Fans befriedigt. Autogramme gab es noch und nöcher. 90 Jahre Fußball wurde schließlich 2000.

0: Und eins gefeiert. Und dazu gab es wieder ein Top-Spiel im Lautengrundstadion. Der FC Bayern war zu Gast. Nun gut, nur die zweite Garnitur, aber das Spiel vom Fanclub FC Bayern organisiert gegen den FC Erzgebirge Aue, das war schon ein Hit.
1: Im Namen des gastgebenden Vereins, FSV Muttermarienberg, recht herzlich hier im Lautengrundstadion begrüßen. Wir freuen uns, dass Sie gekommen sind und dass es zu diesem Spiel gekommen ist. Als kleines Zeichen unseres Dankes ein Wimpel an beide Mannschaften und an das Schiedsrichterkollektiv. Recht herzlichen Dank.
0: Vielen Dank nochmal. Soweit der Präsident Andreas Hausstein. Neben Hansi Pflügler war auch der Bomber der Nation Gerd Müller dabei und er musste natürlich viele Autogramme unterschreiben. Der ehemalige Weltmeister Gerd Müller, er sagte uns:
2: Das Spiel ist bestimmt schon vor einem Vierteljahr ausgemacht gewesen und wir haben das zugesagt und dann kommen wir auch. Und aber nur, wir haben natürlich ein bisschen Pech, weil wir sind nur mit 14 Spielern da. Und wir spielen mit 6 Stammspielern und die anderen sind Ersatzspieler. Wir hoffen, dass wir uns gut verkaufen und konditionell sind sie voll da.
3: Der Gerd Müller für Insider hat in der Bundesliga 427 Spiele bestritten und dabei 365 Tore geschossen. Das wäre natürlich heute was für jeden Nationaltrainer, wenn wir noch so einen Goalgetter hätten. Wie sehen Sie die Chancen für unsere Stürmer in der Gegenwart?
2: Ja gut, momentan haben wir richtigen Mittelstürmer, haben wir momentan nicht. Aber gut, Gott sei Dank sind die anderen Nationen ohne viel stärker als wir. Und ich glaube auch, dass wir bei 2002 eine Rolle schon auf jeden Fall mitspielen.
3: Und viel Erfolg für die Zukunft. Hallo, alles Gute.
0: Bereitwillig erfüllte er jeden Autogrammwunsch. Der beste Fußballspieler der Welt. Geboren am 3. November 1945 und leider schon verstorben am 15. August 2021. Der Bomber der Nation.
4: Jan Schlosser, du bist der Keeper hier bei den Amateuren vom FC Bayern. Wie bist du zur Mannschaft gekommen?
5: Ich bin damals von Frankfurt nach München gezogen, vor 5 Jahren.
4: Aber dass man so einen Platz bekommt in so einer Mannschaft, das ist schon was Besonderes, würde ich sagen.
5: Ja, klar, ist das was Besonderes.
4: Und wie muss man sich da ins Spiel bringen? Welche Leistung muss man bringen?
5: Ja, gute, sonst geht's nicht. Das ist das Einzige. Wenn du gut spielst, kommst du überall rein.
4: Was gibt dir heute so ein Spiel gegen den FC Erzgebirge Aue? Kennst du überhaupt die Mannschaft?
5: Nee, kenne ich nicht, aber es ist wohl ein guter Gegner für Vorbereitung.
6: Wir grüßen den Sportfreund Hermann Gerland als Trainer und ganz besonders auch unseren Bomber der Nation, Gerd Müller.
0: 3:0 besiegten die Bayern die Erzgebirger. Rund 1.100 Zuschauer erlebten das Topspiel am Samstag, 14. Juli im Lautengrundstadion vor Ort mit. Gefeiert wurde 90 Jahre Vereinsfußball in der Stadt und auch 10 Jahre FSV Motor Marienberg.
7: Im Jahr 1996 gab es für die Garnisonsstadt Marienberg, insbesondere für die Soldaten in der hiesigen Kaserne, ein besonderes Ereignis. Die Kaserne wurde umbenannt im Beisein des Verteidigungsministers, weiteren Persönlichkeiten aus Politik, Wirtschaft und Gesellschaft und der breiten Bevölkerung, die zum Tag der offenen Tür eingeladen war. Wir haben damals berichtet.
8: Ich wünsche dem Bataillon und der Garnison Marienberg für die Zukunft alles Gute und Ihnen allen ein herzliches Glück auf.
9: Der Verteidigungsminister der Bundesrepublik, Herr Volker Rühr, ist nach Marienberg gekommen. Und das, weil hier eine Umbenennung stattfand von den Panzergrenadieren zu den Jägern. Und wieso, weshalb und warum das Ganze passierte und wie es passierte, das zeigen wir in diesem Beitrag.
10: Jawohl, auf in den Kampf.
11: Machte sich auch am 19. Juni eine Delegation unserer Stadt auf die Marienberger Höhe. Von der Harthöhe eingeflogen, Deutschlands Verteidigungsminister Rühr, mit dem Klima noch hadernd.
12: Kalt ist hier, nicht?
13: Augen gerade!
11: Jeder Bataillon, im Rahmen eines Appells, der im engen Zusammenhang mit den Feierlichkeiten zum 475-jährigen Bestehen Marienbergs steht, verlieh der Bundesminister der Verteidigung dem Verband das Fahnenband Jägerbataillon 371.
13: Bataillon 371! Meldet sich in der Panzergrenadierbrigade 37 mit dem Schlachtruf der Jäger zurück. Horrido!
14: Ja!
13: Horrido!
14: Ja!
13: Horrido!
14: Ja!
11: Für Bataillonskommandeur Helmut Herdl war es eine Selbstverständlichkeit, dass an diesem Ereignis auch die Marienberger Bürger und Delegationen der Partnergemeinden teilhaben. Warum nun der Strukturwandel von den Panzergrenadieren zu den Jägern notwendig war, erfuhren wir aus erster Hand.
12: Ja, weil es eine neue Aufgabe gibt. Und mir lag daran, in Ostdeutschland auch KRK-Verbände zu haben, damit die Soldaten nicht 10, 12 Stunden nach Westdeutschland gehen müssen. Deswegen haben wir Gebirgsjäger, Jäger und Fallschirmjäger erstmals hier geschaffen. Sonst sind viele in Saarland oder nach Bayern gegangen. Und ich glaube auch, dass dies ein Standort ist, was gerade für solche Soldaten mit besonders schwierigen Aufgaben sehr wichtig ist, indem sie eine wirklich gute Heimat finden.
14: Mhm. Und ist es üblich, dass bei so einer Umbenennung der Verteidigungsminister dabei ist?
12: Nein.
14: Für Marienberg jetzt eine Auszeichnung?
12: Einmal muss ich sagen, dass dies der erste Verband hier ist, KRK, den wir so schaffen. Aber dann hat mich vor über einem Jahr das Gespräch mit dem Bürgermeister hier sehr beeindruckt, als ich hier war, der geschildert hat, dass wir eigentlich nie wieder Soldaten haben wollten. Und dann doch in kürzester Zeit, also die doch so zusammengewachsen sind, dass da wirkliche Freundschaften entstanden sind.
14: Hauptmann Schnebelt, Ihre Kompanie wurde jetzt zu den Jägern umbenannt. Was hat sich denn da speziell hier in Marienberg geändert und auch für die Soldaten?
15: Es ändert sich in erster Linie der Auftrag für uns. Wir sind ab diesem Jahr sind wir KRK, das heißt Krisenreaktionskräfte, und haben entsprechend der flexiblen Einsatzgrundsätze, die KRK-Kräfte haben müssen, ganz andere Fahrzeuge zum Beispiel, eine etwas andere Bewaffnung, sodass wir flexibel an einen Einsatzort, wie zum Beispiel Jugoslawien oder wie es in Somalia war, kommen können.
14: Jetzt sagen Sie uns doch nochmal den neuen Schlachtruf.
15: Es geht hier einfach so Horido, der Vorgesetzte ruft Horido und die Soldaten, die dann einfach stehen, rufen dann ganz laut Joho. Und das wird dann zweimal wiederholt und beim dritten Mal heißt es dann bloß noch Horido, Jo.
11: In Sachen Getränke kein Jägerlatein.
14: Ich habe hier entdeckt, hier im Bierzelt, dass es sogar Jägerbräu gibt. Wie ist es denn dazu gekommen? Das ist doch nicht üblich, diese Marke.
16: Ja, das ist richtig. Es gibt hier eine Auflage von 3000 Stück. Und das ist das Abzeichen der Unoffiziers Heimgesellschaft. Und da die Brauerei aus Albernhau die Stammbrauerei und der Unoffiziers Heimgesellschaft ist, hat die aus dem Anlass der Umgliederung zum Jägerbataillon hier die Auflage von 3000 Stück mit dem wunderschönen Aufkleber Marienberger Jäger.
14: Extra für den heutigen Tag.
16: Extra für den heutigen Tag gebraucht.
14: Und es schmeckt auch?
16: Hervorragend.
14: Mich als perfekte Hausfrau interessiert ja nun, wie die Jungs hier kochen und vor allen Dingen auch Betten machen. Und das schauen wir uns jetzt mal an und mit diesen Bildern verabschieden wir uns auch hier von der Kaserne aus Marienberg.

0: Gegen Schuljahresende ist bei den Schülern meist die Luft raus. Sind die Zensuren und die Zeugnisse fertig, wird der Unterricht eher kreativ und mal anders. Das Marienberger Gymnasium wagt zu dieser Zeit schon seit einigen Jahren immer wieder einen Kulturversuch. Was 2001 das Thema war, holen wir uns jetzt in Erinnerung.
1: Was ein Kulturversuch ist, das erfuhren wir von Herrn Börner, Kunsterzieher am Gymnasium in Marienberg.
2: Dritten Kulturversuch durch und dieser dritte Kulturversuch ist eingebettet in einen Workshop Sandsteinplastik. Und dieser Workshop Sandsteinplastik wird unterstützt von unserer Monique Ulich von der Firma Ulich aus Pockau, ein Steinmetzbetrieb. Und die Schüler werkeln ja im Hintergrund ganz kräftig an ihren großen Sandsteinstücken. Und am Sonnabend werden Sie, liebes Publikum, dann diese Dinge im Roten Turm sehen können. Und wir als Veranstalter des Gymnasiums sind natürlich bestrebt, die Schüler mit einzubeziehen. Und das ist uns in diesem Jahr in einer ganz besonderen Art und Weise gelungen, denn im Hintergrund sehen Sie eine ganze Reihe verpackter Bäume, die im Prozess des Unterrichts entstanden sind. Unser Thema war der Christo, der Verpackungskünstler, der auch den Reichstag verpackt hat. Und im Prozess eben dieser Arbeit sind die Schüler auf die Idee gekommen, einmal an der Schule oder in der Schule etwas zu verpacken. Und was lag da näher als der Park um den Roten Turm und die darin befindlichen Bäume? Die Bäume haben wir nicht ganz geschafft, das wäre auch zu viel des Guten. Wir haben uns auf die Stämme konzentriert.

0: Hallo und herzlich willkommen zu Sachsen aktuell am Wochenende, liebe Zuschauerinnen und Zuschauer. Schön, dass Sie nochmal eingeschaltet haben. Der VW-Standort in Zwickau galt zuletzt als gesichert. Jetzt sorgt ein Medienbericht für Unruhe bei den Beschäftigten. Die Spekulationen über mögliche Werksschließungen haben auch die Landespolitik auf den Plan gerufen.
1: Sag mal, da gibt es ein schönes deutsches Wort, es fängt mit SCH an. Das war, glaube ich, der erste Spruch, den ich gemacht habe, ja.
2: Nach Berichten über Schließungspläne. Sachsens Wirtschaftsminister Dirk Panther besucht Zwickauer VW-Werk. Zulieferer sehen VW in der Pflicht.
3: Die haben eine gewisse Verantwortung, nicht nur für ihre Kollegin bei Volkswagen, sondern auch für eine ganze Region.
2: Sachsens Wirtschaftsminister Dirk Panther hat am Montagnachmittag an einer Betriebsversammlung im VW-Werk Zwickau teilgenommen. Hintergrund sind Berichte über eine mögliche Schließung des Standorts. Panther betonte bei seinem Besuch, dass der Freistaat um jeden einzelnen Arbeitsplatz in Zwickau kämpfen werde.
1: Ja, wichtig ist ja erstmal, dass wir, und wir haben uns klar geäußert am Freitag, wichtig ist, dass wir jetzt hier sind, dass wir gemeinsam mit der Belegschaft zusammen, mit der Werkleitung, dass wir eine klare Strategie haben, dass wir beieinander stehen und dass wir eben deutlich machen, dass dieses Werk hier schlicht und ergreifend das produktivste Fahrzeugproduktionswerk von VW ist in Deutschland und dass die Kolleginnen und Kollegen auch mit Osteuropa und Südeuropa mithalten können. Man muss sie nur lassen und daran werden wir weiter arbeiten und werden weiter kämpfen, klar.
2: Die Wirtschaftswoche hatte unter Berufung auf Unternehmenskreise berichtet, dass Zwickau neben den Werken in Emden, Hannover und Neckarsulm auf einer internen Streichliste stehen soll. Ein Ende in Mosel hätte wohl weitreichende Folgen. Marcel Kutschek ist stellvertretender Betriebsratsvorsitzender beim Logistikdienstleister Schnellecke, der für das VW-Werk tätig ist. Aus seiner Sicht stehen die Verantwortlichen in der Pflicht, den Erhalt des Werkes zu sichern, denn es gehe um weit mehr Arbeitsplätze als nur die bei VW selbst.
3: Wir sind ein hochmodernes E-Werk, was hier gebaut wurde, waren Vorreiter für die E-Mobilität und das soll es jetzt nicht gewesen sein. Man soll zusehen, dass es ja auch nach 2030 hinausgeht. Die haben da eine gewisse Verantwortung, nicht nur für ihre Kollegin bei Volkswagen, sondern auch für eine ganze Region. Hier reden wir fast von 60.000 Arbeitsplätzen, die da im Raum stehen. Und ja, da gehört sich völlig jetzt die Modelle hier herangebracht oder ja andersweitig Arbeit, dass es hier weitergeht.
2: Die Sparpläne von Volkswagen sind auch in Sachsen längst spürbar. In der gläsernen Manufaktur in Dresden ist die Fahrzeugproduktion bereits eingestellt. Im Werk Zwickau, einst Vorzeigestandort für die Elektromobilität des Konzerns, wird inzwischen nur noch in 2 statt 3 Schichten gearbeitet. Zudem sollen einzelne Modelle künftig an andere Standorte verlagert werden. Die Folgen sind deutlich. Die Zahl der Beschäftigten ist auf rund 8.000 gesunken. Zu Spitzenzeiten arbeiteten in Zwickau mehr als 10.000 Menschen. Auch viele Zulieferbetriebe in der Region bekommen die Entwicklung zu spüren und bauen Arbeitsplätze ab. Dabei hat der Volkswagen Sachsen erst im vergangenen Jahr sein 35-jähriges Bestehen gefeiert. Die Region blickt auf mehr als 100 Jahre Automobilgeschichte zurück. Von den Anfängen der Marke Audi über den Trabant, der das Straßenbild der DDR prägte, bis hin zum Wandel zur Elektromobilität.
0: Leipzig ohne Straßenbahnen. Was sonst nur bei Großstörungen passiert, war nach dem Wochenende Realität. Extreme Hitze hatte das Schienennetz der LVB beschädigt. Geschmolzenes Bitumen verklebte Räder, Bremsen und Weichen.
4: Die extreme Hitze uns tatsächlich den Betrieb unmöglich gemacht.
5: Erklärt Ulf Mittelberg von den Leipziger Verkehrsbetrieben fast schon fassungslos über das Ausmaß der jüngsten Hitzeschäden. Nahezu im gesamten

0: gesamten Stadtgebiet ist die Fugenmasse zwischen Schiene und Asphalt weich geworden und hat Weichen und Straßenbahnräder verklebt.
1: Dann droht sogar Entgleisung.
0: Damit das nicht passiert, stehen Leipzigs Straßenbahnen seit Samstagnachmittag still. Zum Ärger der Fahrgäste.
2: Also ich finde es, so wir sagen auf Deutsch, jetzt blöd.
3: Die Verbindung ist komplett kompliziert.
0: Leipzig fragt sich, wann rollen die Bahnen wieder und passiert das bei der nächsten Hitzewelle wieder? Seit Samstag fahren in Leipzig keine Straßenbahnen mehr regulär. Für viele Leipzigerinnen und Leipziger sei der Ausfall zum Wochenstart mehr als eine Störung. Es geht um längere Arbeitswege, verschobene Termine, verpasste Anschlusszüge. Busse und S-Bahnen fahren in Leipzig weiter, die Straßenbahn aber gilt als das Rückgrat des Leipziger Nahverkehrs. Ulf Mittelberg ist Geschäftsführer der Leipziger Verkehrsbetriebe. Sein Unternehmen musste am Wochenende entscheiden, weiterfahren oder stoppen. Nach Darstellung der LVB war ein sicherer Straßenbahnverkehr nicht mehr möglich.
1: Nachdem die ganze Woche über extrem heiß war, auch nachts, hat dann am Samstag die Strahlung, die extreme Hitze uns tatsächlich den Betrieb unmöglich gemacht. Aus Sicherheitsgründen haben wir eingestellt, weil Weichen zugeschmiert waren mit flüssiger Fugenmasse, weil sich dieses Bitumen auch in die Fahrzeuge reingetragen hat, in die Bremsen. Die Sicherheit von Fahrgästen und unserer Mannschaft geht vor.
0: Das Problem liegt an einer Stelle, die Fahrgäste normalerweise kaum wahrnehmen. Zwischen Stahlschiene und Asphalt befindet sich eine elastische Fuge, erklärt Ulf Mittelberg. Sie soll Bewegungen ausgleichen, wenn sich Material im Gleisnetz bei Kälte zusammenzieht oder bei Wärme ausdehnt. Doch bei tagelanger Hitze wurde diese Fugenmasse weich, zu weich.
1: Wir mussten den kompletten Straßenbahnverkehr einstellen, denn zwischen unseren Gleisen aus Stahl und dem Asphalt der Straße ist eine elastische Fuge. Damit sich das Material bei Minustemperaturen ausdehnen kann, auch bei hohen Temperaturen Ausgleich möglich ist. Wenn es allerdings so intensiv Tag und Nacht heiß ist und die Strahlung dazu kommt, ist diese Masse geschmolzen, hat sich an Rädern festgesetzt, unserer Straßenbahnen, zum Teil auch dort an Bremsen, ist vor allen Dingen auch in die Weichen geraten.
0: Seit dem Wochenende wird nun Tag und Nacht gereinigt. In den Werkstätten und draußen im Streckennetz, an Rädern, Bremsen, Schienen und Weichen. Vieles ist Handarbeit, kratzen, lösen, prüfen.
1: Eine Vielzahl Fahrzeuge ist betroffen. Wir haben allein über das Wochenende in Tag- und Nachtschichten 50 Fahrzeuge so weit gereinigt, dass sie heute einsatzbereit sind. Wir haben in Nachtschichten gerade gestern auch Freiwillige gefunden, die das Netz wieder in Gang setzen. All das kostet Geld.
0: So Ulf Mittelberg von den LVB. Wie hoch der Schaden ist, ist noch offen. Klar ist, der Stillstand kostet Zeit, Personal und Geld. In der Stadt gibt es Verständnis für den Sicherheitsstopp der Straßenbahnen, aber längst nicht alle sind scheinbar so gelassen.
4: Naja, ich hätte mir, dafür, dass nicht so viele Bahnen, hätte ich mir auch sehr viel Schienenersatzverkehr gewünscht, damit man auch wirklich von A nach B trotzdem kommt, trotz dass die Bahnen ausfallen.
5: Manche Sachen kann man eben nicht wirklich planen und dann muss man ein bisschen Toleranz zeigen und sagen, aus Sicherheitsgründen, dass die Straßenbahn dann nicht entgleist, lässt man den Straßenbahnverkehr mal für einen Tag ruhen, ich finde, oder für zwei Tage. Ich finde, alle können sich dann mal Alternativen überlegen.
0: Der Ausfall zeigt, Hitze ist eben nicht nur Wetter, sie wird zum Stresstest für Infrastruktur. Die LVB will jetzt untersuchen, welche Abschnitte besonders betroffen sind und warum.
1: Wir analysieren sehr genau, was es jetzt braucht, damit wir dem Klimawandel, künftigen Temperaturextremen besser gewachsen sind. Aktuell ist das Bild, dass wir nicht überall die gleichen Schäden haben. Wir haben über viele, viele Jahre an unterschiedlichen Stellen gebaut. Einige sind betroffen, andere nicht. Wir haben noch kein Muster. Wir sehen, dass teils das linke Gleis stärker betroffen ist, weil es überfahren wird von anderen Fahrzeugen, auch von Bussen. Das ist sicher ein Punkt, aber der erklärt bei weitem nicht alles. Wir sind mitten in der Analyse und werden unsere Ableitung so schnell es geht treffen.
0: Kurzfristig sollen wieder erste Bahnen fahren. Ulf Mittelberg spricht von einem Rumpfnetz. Strecken aus Osten, Westen und Süden sollen zuerst wieder ans Zentrum angebunden werden. Sicher und Abschnitt für Abschnitt. Langfristig geht es aber um ein Netz, das Hitze besser aushält, denn die nächste Hitzewelle kommt bestimmt.
6: Es ist ein Meilenstein für den Hightech-Standort Dresden. Infineon hat am Donnerstag sein neues Halbleiterwerk

0: offiziell eröffnet. Die Erwartungen an das Projekt sind hoch für Sachsen, Deutschland und auch Europa.
1: Das ist für ein Projekt dieser Größenordnung und von so hoher Komplexität enorm. Sie haben gezeigt, wie es vorangehen kann in unserem Land. Das wird jetzt der Regelfall.
2: 5 Milliarden Euro Investitionen, rund 1000 neue Arbeitsplätze und eine Fabrik, die früher fertig wird als geplant. In Dresden eröffnet Infineon die neue Smart Power Fab. Für das Unternehmen ist es die größte Einzelinvestition der Geschichte. Vorstandschef Jochen Hanebeck beschreibt, wofür die neue Produktion künftig gebraucht wird.
3: Angesichts des steigenden Bedarfs an elektrischer Energie sind Leistungshaltleiter der Schlüssel zu einer lebenswerten Zukunft und ökologisch nachhaltigen Wachstum. Die Infineon und die Smart Power Fab sind Teil der Lösung.
2: Die Chips aus Dresden sollen in Zukunft dort zum Einsatz kommen, wo besonders viel elektrische Energie gesteuert werden muss. In Rechenzentren, in der Industrie, bei erneuerbaren Energien und in der Mobilität. Damit wird die neue Fabrik auch bundespolitisch aufgeladen. Für Bundeskanzler Friedrich Merz geht es um nicht weniger als die industrielle Zukunftsfähigkeit Deutschlands.
1: Es wird viel davon gesprochen, dass künstliche Intelligenz Wertschöpfungsprozesse und Industrien revolutionieren wird, transformieren wird, neu erschaffen wird. Ja, da sind wir mittendrin. Allein die Erwartung all dieser Veränderungen führt dazu, dass die globale Wirtschaft sich in einem radikalen Transformationsprozess schon jetzt befindet. Die Investitionen in Rechenzentren steigern sich jährlich von Rekord zu Rekord. Denn heute wird das Grundgerüst für die Industrien der Zukunft gelegt. Und die Leistungshalbleiter, die bei ihnen produziert werden, meine Damen und Herren, sind dabei wichtige Bausteine.
2: Dresden ist längst mehr als nur ein einzelner Produktionsstandort. Rund um die Stadt ist mit Silicon Saxony eines der wichtigsten Mikroelektronik-Cluster Europas entstanden. Bundesdigitalminister Dr. Carsten Wildberger sieht genau darin die strategische Stärke des Standorts.
4: 5 Jahre nach der Wiedervereinigung wurde hier die Infineon Dresden GmbH. Und Dresden ist heute der größte Fertigungsstandort von Infineon. Und Sachsen ist zum wichtigsten Produktionsstandort der europäischen Halbleiterindustrie geworden. Jeder dritte Chip in Europa, der produziert wird, er stammt aus Sachsen.
2: Die Geschichte der Mikroelektronik in Sachsen reicht weit zurück. Aus Forschung, Industrie und politischen Standortentscheidungen ist über Jahrzehnte ein Netzwerk gewachsen, das heute international wahrgenommen wird. Sachsens Ministerpräsident Michael Kretschmer verbindet die Eröffnung deshalb auch mit einem Anspruch an Europa.
5: Wir wollen nicht der Kontinent sein mit der besten Mikrosteuerung, sondern ein Kontinent der Freiheit, der Dynamik, der wirtschaftlichen Leistungsfähigkeit. Dann wird es auch aufwärts gehen mit diesem Bereich.
2: Die neue Fabrik ist aber nicht nur ein Symbol, sondern auch ein öffentlich gefördertes Industrieprojekt. Knapp 1 Milliarde Euro staatliche Unterstützung fließt in den Ausbau.
4: PowerFab ist ein starkes Bekenntnis zu Dresden, zu Sachsen, zu Deutschland und zu Europa. Rund 5 Milliarden Euro investiert Infineon hier. Rund 1000 wichtige Arbeitsplätze entstehen. Und jeder dieser Arbeitsplätze zieht weitere nach sich. Bei den Zulieferern, Unternehmen, Forschungsparken, Bund und im Stadt. Das ist das Ökosystem, von dem wir sprechen.
2: Mit der Smart Power Fab setzt Infineon in Dresden ein deutliches Ausrufezeichen. Für neue Jobs, für mehr Chipproduktion in Europa und für eine Branche, die immer wichtiger wird. Von KI-Rechenzentren bis zur Energiewende. Gleichzeitig bleibt die Eröffnung ein Testfall dafür, ob Deutschland bei großen Industrieprojekten künftig wirklich schneller, planbarer und wettbewerbsfähiger werden kann.
0: Nach einer kleinen Unterbrechung schauen wir unter anderem auf einen Trabant im Chemnitzer Rathaus. Bleiben Sie also dran.

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2: Willkommen zurück, schön, dass Sie dran geblieben sind. Ein Trabant im Rathaus Chemnitz sorgt derzeit für viele neugierige Blicke, doch hinter dem ungewöhnlichen Ausstellungsstück steckt weit mehr als nur Automobilgeschichte. Es geht um einen Chemnitzer, dessen Entscheidungen bis heute die Region prägen und um eine Erfolgsgeschichte, die aktuell wieder auf dem Prüfstand steht.
3: Also, man fährt ja nicht jeden Tag mit dem Auto ins Rathaus rein.
2: Chemnitz lässt seinen Ehrenbürger Karl Hahn hochleben, neben großen Feierlichkeiten auch mit einem Trabi im Rathaus.
3: Und der steht hier, weil diese Motorenfertigung in Sachsen in dieser Kooperation mit der Bundesrepublik eben von dem Karl Hahn initiiert wurde und maßgeblich vorangetrieben.
2: Der ockerfarbene Trabant, der am Dienstag die Stufen des Chemnitzer Rathauses fast schon mit Bravour meisterte, kann im Gegensatz zu seinem Vorgänger aus dem Vollen schöpfen. Denn unter der Duroplast-Haube knattert kein Zweitakt, sondern ein Vierzylinder-VW-Motor. Genau deshalb ist das Kultauto aus der DDR aktuell im Rathaus Chemnitz im Rahmen einer Ausstellung zu sehen. Denn das mit Superbenzin fahrende Auto geht auf eine Kooperation aus den 1980er Jahren zurück, die Karl Hahn einfädelte. Der Automobilmanager wäre am 1. Juli 100 Jahre alt geworden. Zum Jubiläum soll nun an den ehemaligen Vorstandsvorsitzenden von Volkswagen erinnert werden. Für Cornelia Siegel, Leiterin für europäische und internationale Beziehungen im Rathaus Chemnitz, war der Automobilmanager nicht nur ein Kind der Stadt, sondern prägte auch die Wirtschaft der Region nach der Wende entscheidend mit.
4: Karl Hahn war Visionär, Manager, einfach eine riesengroße Größe in der deutschen Wirtschaft. Und er war hauptsächlich dafür zuständig, auch beim VW als Vorstandsvorsitzender damals zu entscheiden, dass Chemnitz wieder ein Motorenwerk bekommt. Und Chemnitz und Zwickau eben in der VW-Welt eine wichtige Rolle spielen.
2: Und eben dieses Engagement sei vor allem nach der Wende von enormer Bedeutung gewesen.
4: Weil wir waren schon immer ein Automobilstandort, wir haben diese starke Industrietradition, aber dass man das auch in den Nachwendejahren wieder Wirklichkeit, dass das Wirklichkeit werden konnte, dafür war Karl Hahn auch verantwortlich mit. Da sind wir schon dankbar dafür.
2: Doch genau diese Erfolgsgeschichte steht derzeit unter Druck. Die Gerüchte um Werksschließungen in Zwickau, rund 45 Kilometer von Chemnitz entfernt, hätten auch die Vorbereitung zu den Feierlichkeiten überschattet. Aus Sicht von Ludwig Karsch vom Museum für sächsische Fahrzeuge Chemnitz könne man in dieser Hinsicht auch aus der Geschichte lernen.
3: Naja, das ist schon wichtig, auch mal in die Vergangenheit zu schauen, weil wenn man in die Vergangenheit guckt, stellt man fest, dass es immer wieder Krisen, Probleme und irgendwelche schlechten Zeiten für den Fahrzeugbau gab. Und uns Sachsen macht es ja aus, dass wir diese Krisen immer, wir überstehen das, wir überleben das, uns fällt eigentlich immer was ein. Und das hoffe ich, dass es diesmal auch so ist. Also die Wende war das letzte große Cut, ne, wo also was völlig Neues entstehen musste. Das haben wir hingekriegt und ich hoffe, dass es diesmal auch nochmal klappt.
2: Karsch, dessen erstes Auto ein Trabant war, blickt übrigens mit gemischten Gefühlen auf die Pappe zurück. Wäre es nach ihm gegangen, hätte er sich nach der Führerscheinprüfung wohl für ein anderes Modell entschieden. Und auch die wichtigste Neuerung des ausgestellten Modells, der Viertaktmotor, hätte daran nicht viel geändert. Die Produktion des Trabant wurde 1991 eingestellt. In Chemnitz ging es dagegen mit großen Schritten bergauf. Vor allem durch Karl Hahn, der 1990 Volkswagen Sachsen gründete und 1992 ein neues Motorenwerk in Chemnitz bauen ließ. Damit legte er nach der Wende den Grundstein für die Automobilindustrie als Schlüsselbranche und das nicht nur in Chemnitz, sondern auch an anderen Standorten in Sachsen. Neue Strategie für die Musikstadt Leipzig. Die großen Festivals sollen künftig anders organisiert werden. Ziel ist es, international noch sichtbarer zu werden, ohne dabei auf musikalische Höhepunkte zu verzichten.
5: Ich bin im Gespräch mit einem ganz fantastischen DJ aus Frankreich, der eine große Liebe für Barockmusik und für Bach hat, aber eben zugleich ein absoluter Techno-Crack ist und der mit gigantischen Lasershows mit Orchester, aber er selber dann eben auch am Mischpult unglaubliche Dinge macht.
6: Genau so will Leipzig seine Musikgeschichte in Zukunft erzählen. Traditionsbewusst, aber nicht museal. Clubkultur trifft auf Klassik, während im Hintergrund bereits die Bewerbung zur UNESCO City of Music läuft. Doch wie passt das zu Leipzigs knappem Haushalt? Stadt- und Kulturhäuser haben dafür eine Festivalstrategie bis 2039 erarbeitet, um Geld zu sparen. Das Bachfest und die Mendelssohn-Festtage finden weiterhin jährlich statt, während das Opernfestival und das Gewandhausfestival ab 2029 nur noch alle 2 Jahre stattfinden. Angesichts der angespannten Haushaltslage sieht Kulturbürgermeisterin Skadi Jennecke darin einen großen Vorteil.
7: Jährlich fließen nach wie vor und unverändert 220.000 Euro sowohl in die Oper als auch in dem anderen Jahr in das Gewandhaus, um das Programm zu finanzieren. Wenn es dann nur alle 2 Jahre stattfindet, kann man halt mit 2 Jahresscheiben mehr Programm machen, aber dafür mit umso mehr Power und Kraft und Energie.
6: Weniger Festivals, dafür größere Programme. Lydia Schubert, geschäftsführende Intendantin der Oper Leipzig, sieht darin keinen Profilverlust. Denn still soll es in keinem Jahr bleiben.
8: Einmal Oper, einmal Gewandhaus, also dass jedes Jahr was stattfindet. Also 1, 3, 5, 9 sind die neuen Zahlen.
6: Das Programm für die nächsten Jahre steht. 2027 kommt ein kleineres Beethoven-Festival. 2028 setzt die Oper auf Verdi. Ab 2029 planen Oper und Gewandhaus dann gemeinsame Festivals. Zuerst mit Tschaikowski, später mit Mahler und Wagner, sagt Lydia Schubert. Dass Musikfestivals auch ein Wirtschaftsfaktor sind, zeigt das Bachfest. 69.000 Besucher kamen in diesem Jahr nach Leipzig und füllten während der Festivaltage laut Bachfest-Intendant Michael Maul dabei auch Hotels und Restaurants.
5: Unsere Gäste bleiben im Schnitt eine Woche hier in Leipzig und die sind in diesem Jahr aus 56 Ländern gekommen. Und ich glaube, wir werden nicht mehr unter dieses Niveau zurückfallen.
6: Doch er will nicht nur Stammpublikum halten, sondern auch Menschen außerhalb der Klassikbubble anziehen. Für das nächste Bachfest soll es auch Karaoke geben.
5: Bach-Karaoke. Ja, da werden wir also in eine große Leipziger Kneipe gehen und dann haben die Gäste von Japan bis Australien die Chance, mit echten Musikern da selber Akteure zu werden.
6: Ab 2028 plant die Stadt außerdem 200.000 Euro in IT und internationale Marketingstrategien fließen zu lassen, um Leipzig als Musikstadt bekannter zu machen. Ob diese Rechnung allerdings aufgeht, wird sich erst in den kommenden Jahren zeigen.
2: Das war Sachsen aktuell am Wochenende, liebe Zuschauerinnen und Zuschauer. Alle Meldungen sowie weitere Nachrichten finden Sie wie gewohnt unter www.sachsen-fernsehen.de, auf einem unserer zahlreichen Social-Media-Kanäle wie Facebook, TikTok oder Instagram oder im Radio Sachsen 1 bei DAB+. Gern mal reinhören und damit verabschiede ich mich von Ihnen und würde mich freuen, wenn Sie am Montag wieder mit dabei sind. Bis dahin, machen Sie es gut.

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0: Mein Vater hat Alzheimer-Demenz und der Eigenanteil für seinen Pflegeheimplatz liegt bei über 3000 Euro jeden Monat, Tendenz steigend.
1: Herzlich willkommen zum 11. Podcast von Ivan Petschow. Ich bin David Hanik. Schön, dass du wieder eingeschaltet hast. Und heute sprechen wir über ein Thema, das viele gerne lange vor sich herschieben, weil es nicht, weil es unwichtig ist, sondern weil es unbequem ist, Konzentration erfordert und Mut und auch ein Stück wehtut. Also sich da mal irgendwann richtig intensiv mit zu beschäftigen. Also Glückwunsch, dass du eingeschaltet hast. Bleib unbedingt dran, du wirst einiges Spannendes mitnehmen. Yvonne, schön, dass du da bist. Bis legen wir direkt los.
0: Ja, was passiert mit denen, die ich liebe, wenn ich plötzlich versterbe? Was passiert mit mir, wenn ich pflegebedürftig werde oder nicht mehr selbst für mich entscheiden kann? Und wie kann ich den Ruhestand für meinen Partner mitdenken, wenn er oder sie zum Beispiel durch Kindererziehung oder Pflegezeiten kein eigenes Kapital aufbauen kann? Das sind Fragen, die wir oft erst dann stellen, wenn es eigentlich zu spät ist. Dabei sind es genau die Fragen, die darüber entscheiden, wie gut wir und die Menschen, die wir lieben, durch schwierige Phasen kommen. Deshalb lade ich euch heute dazu ein, gemeinsam hinzuschauen. Nicht aus Angst, sondern aus Fürsorge und Verantwortung für ein Leben, das auch dann noch funktioniert, wenn es mal nicht nach Plan läuft.
1: Das klingt nach einem Gespräch, das wir alle mal führen sollten, auch wenn wir es gerne vermeiden. Vielleicht ist genau heute der richtige Zeitpunkt dafür.
0: Ja, und deshalb sprechen wir in dieser Folge über Vorsorge für verschiedene Lebenslagen. Wie lässt sich sicherstellen, dass Beerdigungskosten die Familie nicht belasten? Wie kann man absichern, dass Kinder ihr Studium beenden und der Partner im gemeinsamen Zuhause bleiben kann, wenn man als Hauptverdiener plötzlich verstirbt? Was muss geregelt sein, wenn ich plötzlich nicht mehr selbst entscheiden kann? Warum ist Pflege kein rein persönliches Thema, sondern hat auch große Auswirkungen auf mein Erbe und meine Angehörigen? Und wie sorgt man in der Partnerschaft fair vor, auch wenn einer beruflich zurücksteckt, um sich um andere zu kümmern?
1: Dann lass uns direkt mal starten. Fangen wir mit dem Thema Sterbegeldversicherung an.
0: Stell dir vor, du bekommst einen Anruf. Jemand, den du liebst, ist plötzlich verstorben. Und kaum hast du den Schock halbwegs verarbeitet, stehst du vor Rechnungen für die Beerdigung, die Grabstelle, den Stein, die Feier. Was viele nicht wissen, eine würdevolle Bestattung kostet heute schnell mindestens 5.000 bis 8.000 Euro, manchmal sogar mehr.
1: Aber warum beschäftigen sich Menschen überhaupt mit so etwas? Ist das nicht ein Thema, das man am liebsten ganz, ganz weit wegschiebt?
0: Ja, weil es das Letzte ist, was sie ihren Liebsten zumuten wollen, weil sie wissen, wie überfordernd es ist, inmitten der Trauer auch noch ums Geld kämpfen zu müssen. Eine Sterbegeldversicherung sorgt dafür, dass im Fall der Fälle eine feste Geldsumme bereitsteht, ohne Bürokratie, ohne Streit, ohne Verzögerung. Und die Auszahlung geht direkt an die Person, die du vorher bestimmt hast.
1: Und wenn ich sage, ich lege einfach selbst Geld zur Seite, das müsste doch auch reichen, oder?
0: Das sagen viele. Und sparen ist nie verkehrt. Aber stell dir vor, du fängst gerade erst an zu sparen

0: auch für den schlimmsten Fall.
1: Ja, es ist eine Form von Fürsorge über den Tod hinaus. Es geht um Würde für dich, um Entlastung für deine Familie und um Klarheit in einem Moment, in dem sonst alles durcheinander geraten kann.
0: Das klingt nicht nach Versicherung. Das klingt nach Verantwortung. Und du lieber.
1: Genau. Und wer noch ein Stück weiter denkt, stellt sich irgendwann auch die Frage, was passiert eigentlich mit meiner Familie, wenn ich plötzlich nicht mehr da bin? Nicht im hohen Alter, wenn alles geregelt ist, sondern mit 35, beim Verkehrsunfall, beim plötzlichen Herzstillstand oder wenn der Krebs schneller ist als jede Hoffnung. Dann, wenn die Kinder noch klein sind, wenn das Haus noch lange nicht abbezahlt ist. Wenn das Leben gerade auf dem Höhepunkt ist, aber eben nicht zu Ende sein sollte. Und genau dann fehlt plötzlich nicht nur ein Mensch, sondern auch ein Einkommen. Dann geht es nicht mehr nur um die Beerdigung, sondern um das Zuhause, das vielleicht nicht gehalten werden kann. Um Kinder, deren Ausbildung auf dem Spiel steht. Um einen Partner, der plötzlich alles allein stemmen muss, emotional und finanziell.
0: Ja, und genau deshalb sprechen wir jetzt über das Thema Risikolebensversicherung.
1: Alle, deren Tod nicht nur eine Lücke im Herzen, sondern auch im Alltag hinterlässt, brauchen diesen Schutz. Denn wenn ein Elternteil plötzlich verstirbt, dann fehlt oft nicht nur die Nähe, sondern auch das Einkommen, das jeden Monat die Kreditrate trägt, die Kita zahlt, den Kühlschrank füllt. Eine Risikolebensversicherung ist wie ein Schutzversprechen. Sie zahlt im Todesfall eine vereinbarte Summe aus, direkt und unkompliziert, damit der andere Elternteil nicht sofort wieder Vollzeit arbeiten muss, damit das Zuhause nicht verloren geht, damit Kinder ihre Ausbildung trotzdem machen können und damit das Leben weitergehen kann, trotz allem.
0: Und warum entscheiden sich Menschen nach deiner Beratung dafür?
1: Weil sie Verantwortung übernehmen wollen für ihre Familie, für ihren Partner, für ihre Kinder oder auch für einen Geschäftspartner, mit dem sie ein Unternehmen führen. Viele Eltern sagen auch, ich will, dass meine Kinder zumindest finanziell gut versorgt sind, falls mir etwas passiert.
0: Und ist das nicht teuer?
1: Nicht unbedingt. Gerade junge, gesunde Menschen zahlen oft nur einen kleinen zweistelligen Betrag im Monat und je früher man abschließt, desto günstiger wird es.
0: Wie lange läuft so etwas normalerweise?
1: Solange man Verantwortung trägt, bis die Kinder selbstständig sind, bis das Haus abbezahlt ist oder einfach so lange, wie man sicher sein will, dass das eigene Fehlen keine finanzielle Katastrophe auslöst.
0: Dann ist das eigentlich gar keine Frage von ob, sondern von für wen.
1: Ganz genau. Es ist nicht nur ein neuer Vertrag, den man abschließt, es ist eine Entscheidung aus dem Herzen, ein leiser Satz, der alles sagt. Ich habe an euch gedacht und alles ist geregelt.
0: Lass uns mal den Blick drehen. Wir haben bisher darüber gesprochen, was passiert, wenn jemand stirbt. Aber du hast zu Beginn etwas gesagt, das mich nachdenklich gemacht hat. Dass Vorsorge nicht erst für den Fall des eigenen Ablebens beginnt, sondern viel, viel früher. Zum Beispiel dann, wenn ein Partner beruflich zurücksteckt, um Kinder großzuziehen oder um Angehörige zu pflegen. Welchen Beratungsansatz gibt es da, auch mit Blick auf den Ruhestand des Partners, der durch Kindererziehung oder Care-Arbeit kaum eigenes Kapital aufbauen kann?
1: Ein unglaublich wichtiger Punkt. Ich sehe das oft. Eine Mutter bleibt mehrere Jahre zu Hause, um die Kinder zu betreuen. Oder ein Partner pflegt die Schwiegereltern. In dieser Zeit fließt wenig oder gar nichts in die Rentenkasse. Das Problem ist, diese Lücke merkt man nicht sofort, sondern erst Jahrzehnte später. Und dann ist es nicht mehr zu heilen.
0: Hast du ein Beispiel aus deinem Beratungsalltag?
1: Ja, vor kurzem saß ich mit einer Kundin im Gespräch, nur wir beide. Sie ging kurz raus, da kam ihr Mann herein und sagte ganz leise, fast verlegen, ich habe Angst, dass meine Rente mal für uns beide reichen muss. Und dieser Satz hat mich echt getroffen, weil er so viel sagt und gleichzeitig fast nie laut ausgesprochen wird. Aber

0: trotzdem immer still mitschwingt. Als wir später zu dritt weitergesprochen haben, habe ich meine eigene Geschichte mit den beiden geteilt. Nach der Geburt unseres Sohnes, ich war im zweiten Jahr meiner Selbstständigkeit, haben wir überlegt, ein Au-pair zu nehmen. Aber wir wollten am Ende doch niemand Fremdes mit im Haus haben, sodass wir uns dagegen entschieden haben. Aber bei der Recherche wurde klar, ein Au-pair kostet rund 500 Euro im Monat. Und dann dachten wir, wenn ich diese Betreuung selbst übernehme, mit Kind und Business, warum investieren wir dieses Geld nicht in meine Altersvorsorge? Diese Entscheidung hat meinen Mann spürbar entlastet und für mich war es mehr als Geld, es war ein Zeichen von echter Wertschätzung. Genau das habe ich auch dem Paar im Gespräch vorgeschlagen. Wir haben diesen unausgesprochenen Kloß genommen und eine klare Lösung daraus gemacht. Heute fühlt er sich nicht mehr allein verantwortlich für die gemeinsame Zukunft und sie weiß, ihre Zeit für die Kindererziehung ist nicht nur wertvoll, sie wird auch monetär ein Stück anerkannt. Und das fühlt sich für beide jetzt fair an.
1: Also, wer zu Hause den Laden zusammenhält, der sollte auch auf keinen Fall leer ausgehen.
0: Ganz genau. Das Familieneinkommen darf kein Einbahnstraßenmodell sein. Es muss die Altersvorsorge beider Partner tragen. Alles andere ist nicht Partnerschaft, sondern Abhängigkeit mit Ansage.
1: Lass uns noch mal über ein anderes Thema sprechen, das viele gern ausklammern, obwohl es viele betrifft. Pflege. Warum ist das ein so heikles Thema?
0: Dazu kann ich wieder eine eigene Geschichte beitragen. Mein Vater hat Alzheimer-Demenz und der Eigenanteil für seinen Pflegeheimplatz liegt bei über 3.000 Euro jeden Monat, Tendenz steigend. Und das bereits nach Abzug der Leistungen für seinen Pflegegrad 3. Er kann jedoch selbst nur 1.070 Euro Altersrente einbringen. Wenn langfristig fast 2.000 Euro im Monat fehlen, wird schnell klar, Pflege ist kein Problem von morgen. Es ist schon heute eine tickende finanzielle Zeitbombe für Betroffene und für die Kinder. Und die gesetzliche Pflegeversicherung war auch vom Gesetzgeber immer nur als Teilkasko gedacht. Und wer hier nicht frühzeitig zusätzlich privat vorsorgt, bei dem bleibt eine vierstellige Zuzahlung früher oder später an der Familie hängen. Und dann frisst die Pflege alles auf. Die Ersparnisse des Betroffenen und damit auch sein Erbe.
1: Und was passiert, wenn das Geld des Betroffenen nicht reicht, weil es aufgebraucht ist?
0: Dann müssen die Kinder unter Umständen mitzahlen. Das nennt man dann Elternunterhalt. Dann haften nicht mehr die Eltern für die Kinder, sondern die Kinder für die Eltern. Pflege ist damit auch ein Thema für die nächste Generation. Und wer nicht vorsorgt, hinterlässt keine Sicherheit, sondern Schulden, Chaos und unendlich viel Traurigkeit.
1: Was du erzählst, zeigt, Pflege ist nicht nur emotional, sondern auch monetär anspruchsvoll. Und sie bringt auch Situationen mit sich, in denen man plötzlich Entscheidungen treffen muss, auf die viele gar nicht vorbereitet sind. Was passiert zum Beispiel, wenn man gar nicht mehr sprechen kann? Wenn man gar nicht mehr sagen kann, was man will? Wer entscheidet dann? Und woran orientieren sich dann andere, wenn ich selbst keine Stimme mehr habe?
0: Eine Patientenverfügung ist deine Stimme in einer Situation, in der du nicht mehr sprechen kannst. Sie legt fest, wie du medizinisch behandelt werden möchtest, zum Beispiel, ob du künstlich am Leben gehalten werden willst oder nicht. Sie ist keine Formalie, sie ist ein Akt der Selbstfürsorge.
1: Und wenn ich keine habe?
0: Dann entscheiden andere, Ärzte, Gerichte oder Angehörige, die oft überfordert sind. Ohne Patientenverfügung ist dein Wille nur eine Vermutung. Mit ihr ist er ein klares Versprechen an dich selbst und an die, die für dich sorgen.
1: Und wer entscheidet dann über das Finanzielle, also über Verträge, Konten, Wohnort?
0: Genau da kommt die sogenannte Vorsorgevollmacht ins Spiel. Sie bestimmt, wer dich behandeln darf, wenn du selbst nicht mehr kannst.

0: Ohne sie kann ein Gericht einen Fremden einsetzen als rechtlichen Betreuer. Der entscheidet dann, wo du lebst, was mit deinem Geld passiert und sogar, wer dich besuchen darf. Wer bei diesen beiden Dingen keine Vorsorge trifft, verliert im Zweifel alles: Freiheit, Stimme und Selbstbestimmung. Ich darf solche Dokumente rechtlich nicht erstellen, aber ich kenne großartige Experten, die das können. Schau gerne in die Beschreibung dieser Podcast-Folge. Da verlinke ich dir eine seriöse Anlaufstelle. Und mit einer guten Rechtsschutzversicherung bekommst du oft sogar 250 Euro für eine Erstberatung zu diesem Thema erstattet.
1: Das war in der Tat ein herausforderndes Thema, das wir am liebsten verdrängen. Also absolut verständlich. Und genau deshalb müssen wir es dringend angehen.
0: Ja, aber eigentlich ging es ja auch um Leben, um Liebe, um Verantwortung. Darum, die Menschen, die wir lieben, nicht mit Fragen und finanziellem Chaos zurückzulassen, wenn wir selbst keine Antworten mehr geben können. Und wer jetzt spürt, ich sollte das endlich regeln, den lade ich gerne ein, sich direkt einen Termin zu buchen. Denn dieser Podcast hier ersetzt keine Handlung, aber es kann dein Startpunkt sein. Klicke auf den Terminlink unter der Folge, buche dir ein Gespräch mit mir und gemeinsam schaffen wir ein Fundament, das auch dann trägt, wenn das Leben wackelt. Damit du deinen Lieben mit einem guten Gefühl sagen kannst, ich habe es geregelt.
1: Okay. Und wenn du sagst, das Thema Pflege ist okay, das habe ich verstanden, aber es steht gerade was anderes an, zum Beispiel, dass du von der Selbstständigen, vom Angestellten zum Selbstständigen wechselst, dann solltest du nächste Woche unbedingt reinschalten. Dort sprechen wir über das große Thema Sozialversicherung und was sich alles in diesem Bereich ändert, wenn man diesen Change macht. Viele Gründer zum Beispiel, die übersehen, wie verletzlich sie sich in dieser Übergangsphase machen. Und wir schließen damit den Kreis vom Angestellten über echte Vorsorge bis hin zum selbstbestimmten Unternehmertum. Wir freuen uns, wenn du nächste Woche wieder einschaltest. Lass gerne einen Kommentar da, wenn du hier deine Meinung hinterlassen möchtest. Wir freuen uns sehr und werden das auch beantworten. Wenn du eine persönliche Beratung möchtest, buch dir gerne einen Termin über den Link in der Beschreibung. Und wenn du den Kanal unterstützen möchtest, teile ihn gerne mit Leuten, wo du weißt, die werden jetzt, das könnte für die auch interessant sein. Und ja, wir freuen uns, dich nächste Woche wiederzusehen. Mach's gut. Ciao.

0: Diese Lieblingsorte-Folge wird ein bisschen anders als die anderen, denn ich habe heute die Aufgabe, eine Familienrallye durch Saaletal zu machen. Vier Orte, vier Herausforderungen und ganz unterschiedliche Erlebnisse warten auf mich. Ich starte direkt am Wasser, entdecke tierische Welten, lerne ein Handwerk kennen und lande am Ende dort, wo Geschichte und Abenteuer zusammenkommen. Mal schauen, ob das Saaletal ein richtiger Lieblingsort ist. Die Rallye führt mich nicht einfach nur von Ort zu Ort, sondern lädt dazu ein, genauer hinzuschauen, Fragen zu stellen und selbst aktiv zu werden. Denn an jeder Station gibt es für mich eine Aufgabe, die es zu bewältigen gilt. Meine erste Station bringt uns direkt an die wunderschöne Saale. Und hier schaue ich, wie gut man die Landschaft aus der Perspektive des Wassers entdecken kann. In Uhlstedt beginnt die Rallye draußen in der Natur. Hier dreht sich alles um Bewegung, Wasser und Ankommen. Für mich geht es jetzt erstmal gemeinsam mit Tom Greiner-Perf von Komma raus aufs Wasser. Vom Wasser aus wirkt die Saale-Region noch einmal ganz anders. Man entschleunigt, ist in der Natur, kann viel lernen und erlebt gleichzeitig jede Menge. Nach der Kanutour geht es für mich in die Strandbar Wünsch dir was. Hier treffe ich bei einer kleinen Erfrischung auf Steffen Schulz, den Betreiber der Bar. Er erklärt mir, warum dieser Ort für Ausflüge an der Saale so beliebt ist. Meine erste Aufgabe ist es herauszufinden, warum die Saale das perfekte Ausflugsziel ist. Und dafür würde ich direkt Steffen mal den Affen auf die Schulter setzen. Und passend auch hier zur Location.
1: Die Saale an sich bietet wunderschöne, vielfältige Möglichkeiten, ob man nun schwimmen mag oder ob man Boot fahren mag. Am schönsten ist natürlich, man hat ein bisschen Zeit im Gepäck und kommt in aller Ruhe hier zum Beispiel bei uns an, verbringt eine Nacht auf dem Campingplatz bei Tom, geht am nächsten Tag eine Runde Boot fahren, geht dann vielleicht noch eine Runde Bogenschießen und lässt den Abend in aller Ruhe schön hier am Biergarten Wünsch dir was ausklingen.
0: Wir sind ja jetzt hier im Wünsch dir was. Was kannst du mir dazu so erzählen?
1: Das Wünsch dir was hat eine ganz bewegte Geschichte, war als Ballwurfbude in ganz Ostdeutschland unterwegs, stand die letzten 4 Jahre, wo es noch im Betrieb war, in Wien auf dem Prater, hat dort unglaubliche Geschichten erlebt, lag dann 30 Jahre eingemottet in einer Halle und kam vor 3-4 Jahren zu uns über einen sehr, sehr guten Freund von mir. Seitdem steht der Laden hier und ist einmal komplett umgebaut vom Ballwerfen zu einem Biergarten, der tatsächlich großen Anklang findet in der Bevölkerung von den Leuten, die hier wohnen und von den Leuten, die gern hierher kommen, zum Beispiel du. Ich denke, man bräuchte auf jeden Fall mindestens eine Woche, um alles hier in aller Ruhe zu erfahren.
0: Das glaube ich auch. Wir haben dafür heute einen Tag und schauen mal, was wir da alles so erkunden können.
2: Die erste Aufgabe ist geschafft. Ich habe die Region vom Wasser aus kennengelernt, genauer hingeschaut und ein Gefühl dafür bekommen, warum das Wasser für diese Region so prägend ist.
0: Von der Saale geht's jetzt für mich nach Rendendorf, weg von Booten und hin zu Büchern, Tieren und der Geschichte eines Forschers, der die Tierwelt näher an die Menschen gebracht hat.
2: Die zweite Station meiner Rallye führt mich in Brehms Welt. Alfred Brehm wurde in Rendendorf geboren und später mit Brehms Tierleben weltbekannt. Heute geht es hier aber nicht nur um historische Naturforschung, sondern auch um die Frage, wie wir Tiere sehen, was Artenvielfalt bedeutet und warum genaues Beobachten so wichtig ist.
0: Meine Aufgabe hier ist es, genauer hinzuschauen, denn hier kann man Dinge sehen, die man vielleicht sonst eher übersieht. Aber was Brehms Welt eigentlich so besonders macht und vor allem Bremen für die Welt immer noch so spannend, das erzählt mir jetzt Jochen Süß.
3: Es ist wirklich ein besonderer Ort der Naturgeschichte, weil hier zwei wichtige Gelehrte des 19. Jahrhunderts gewirkt haben. Das ist einmal Christian Ludwig Brehm, der sogenannte Vogelfahrer, und sein berühmterer Sohn Alfred Brehm, der ja weltweit bekannt ist als Schöpfer von Brems Tierleben. Das ist eine der wichtigsten Tierenzyklopädien überhaupt, der ökologische Zusammenhänge gesehen hat. Also wenn man ein Element aus der Natur herausnimmt, exzessiv, dann purzeln andere Elemente, andere Arten nach. Und so wird ein Ökosystem zerstört. Und darüber, unter vielem anderen, wollen wir auch aufklären, dass solche Fragen in der Gesellschaft relevant bleiben.
4: Und wie ermöglicht ihr es, dass hier Kinder und Erwachsene eben lernen, was das überhaupt

0: bedeutet und Tiere richtig erleben können und nicht einfach nur anschauen.
1: Wir sind ein sehr, sehr interaktives, modernes Museum. Wir wollen spielerisch, aber exakt Daten vermitteln und über Freude und Spiel zu fundiertem Wissen beitragen. Und das kommt bei Kindern an. Für mich immer hochvergnüglich zu sehen, wie sie dann auch zum Beispiel ihre Großeltern belehren. Nein, nein, Opa, das ist anders, als du erzählst in Wirklichkeit. Das war, wenn diese kleinen Stippis dann sowas sagen, ist das schon schön. Es ist also ein Ort der Tier-Mensch-Beziehung und der Beziehung von Menschen und Natur. Und das eben für alle Altersklassen, aber hauptsächlich eben für Kinder und junge Erwachsene.
0: Ich finde auch, also Brems Welt ist auf jeden Fall ein Tagesausflug wert.
1: Und noch einen zweiten.
0: Und einen dritten.
2: Diese Station hat mir gezeigt, Entdecken funktioniert nicht nur draußen. Brems Welt macht aus Tierwissen eine Suchbewegung. Wer hier durch die Ausstellung geht, merkt schnell, dass Natur nicht nur aus schönen Bildern besteht, sondern aus Zusammenhängen, Beobachtungen und Verantwortung.
0: Meine nächste Station bringt mich in die Keramikstadt Börgel. Hier dreht sich alles um Ton, Farbe und Handwerk.
2: Die dritte Station meiner Rallye führt mich ins Keramikmuseum. Börgel ist eng mit dem Töpferhandwerk verbunden. Und ich habe gehört, die blau-weiße Keramik ist hier besonders bekannt. Für die Rallye ist Börgel eine Station, bei der es besonders auf die Details ankommt. Aber wie Formen, Farben, Muster und kleine Zeichen zu Hinweisen werden, erklärt mir Dr. Antje Neumann.
0: Meine Aufgabe hier im Keramikmuseum ist es herauszufinden, was es mit der blauen Schürze und den Hahnenfüßchen auf sich hat. Und vielleicht kann mir das ja Frau Dr. Neumann erklären.
3: Ja, die Hahnenfüßchen, das ist eine Brennhilfe. Und die dienten dazu, die Keramiken im Ofen zu stapeln. Das ist ein traditioneller Ofen, ein sogenannter Kasseler Ofen. Die waren hier typisch für Börgel. Und der wurde bestückt von dem Meister, der war dafür zuständig. Und er hat dann alle Keramiken gestapelt. Er hat dann mit verschiedenen Mitteln, wie zum Beispiel hier diesen kleinen Hahnenfüßchen, so ist es genannt, diese Brennhilfen, hat er dann die Keramiken übereinander gestapelt. Und zwar so, dass die eben hier die Füßchen draufgelegt wurden und dann eine Keramik über die andere kam. Dann wurde der Ofen zugemauert, ein Loch gelassen, bestückt mit Holz und wurde gebrannt da drin.
0: Und die blaue Schürze, was kann ich mir darunter vorstellen?
3: Ja, die blaue Schürze ist keine textile Schürze, sondern das ist eine Glasur, die angeworfen wurde, in den Ofen geworfen wurde während des Brennvorgangs. Ja, man nahm dann dieses Kobaltglas, das wurde zermörsert, hier ist ein Mörser, und dieses Gemisch kombiniert mit Salz und Bleiglätte ergab ein Pulver und dieses wurde beim Brennen in den Ofen geworfen. Und die hat sich abgesetzt an den Keramiken wie eine Schürze.
0: Börgel und auch das Keramikmuseum, warum ist das ein Lieblingsort im Saaletal?
3: Ja, Börgel ist schon seit jeher ein Zentrum der Töpferkunst. Man hat hier ein Gefühl wie früher. Man kommt hier rein und kann diese ganze Töpfergeschichte anschauen. Dazu lohnt es sich, hierher zu kommen. Und noch dazu gibt es so einen kleinen Mehrwert vom Museum, denn durch Henri van de Velde, den belgischen Künstler, der hier einen neuen Frühling reingebracht hat, gibt es eben so schöne Keramiken aus der Zeit um 1900 zu sehen. Und das ist ein Mehrwert, den es unbedingt anzuschauen gilt.
2: In Börgel wird die Rallye plötzlich handwerklich. Kinder und Erwachsene lernen hier, dass Keramik nicht einfach ein fertiger Gegenstand im Regal ist. Dahinter stecken viele Arbeitsschritte. Formen, Gestalten, Bemalen und Brennen. Und plötzlich werden kleine Muster zu Spuren einer langen Tradition.
0: Meine letzte Station ist die Leuchtenburg. Von außen sieht sie aus wie eine klassische mittelalterliche Burg. Aber drin warten jede Menge Überraschungen auf uns.

0: Leuchtenburg ist das Finale meiner Rallye durch Saale-Unstrut. Hier kommen mehrere Ebenen zusammen. Burganlage, Aussicht, Porzellanwelten und viele Stationen, an denen Besucherinnen und Besucher selbst aktiv werden können. Also ich verbinde Porzellan oft mit etwas Feinem, Zerbrechlichem und Wertvollem. Auf der Leuchtenburg wird daraus aber eine ganze Erlebniswelt. Zwischen Kunst, Handwerk und Geschichte zeigt sich mir, wie vielseitig dieses Material sein kann.
1: Meine letzte Rallye-Aufgabe klingt eigentlich ganz einfach. Einen Wunsch aufschreiben und ihn einfach loslassen.
0: Aber wahrscheinlich ist sie auch die emotionalste von allen. Scherben bringen Glück, heißt es. Auf der Leuchtenburg wird daraus ein Moment, der bei mir besonders hängen bleibt.

0: und jetzt Daumen drücken, dass der Wunsch auch wirklich in Erfüllung geht.
1: Am Ende ist die Rallye durch Saaletal mehr als eine Liste von Aufgaben. Sie verbindet Orte, die auf den ersten Blick sehr unterschiedlich sind. Aber überall geht es darum, selbst aktiv zu werden, Fragen zu stellen und Dinge zu entdecken, die man sonst vielleicht übersehen würde.
0: Meine Rallye ist geschafft. Ich war auf dem Wasser unterwegs, habe in der Strandbar gechillt, ganz viel über Tiere erfahren, ein Handwerk kennengelernt und am Ende auf einer Burg einen Wunsch freigelassen. Was alle Orte verbindet, man erlebt sie nicht nur mit den Augen. Man darf selbst mitmachen, ausprobieren und Teil der Geschichte werden. Und genau das macht für mich das Saaletal zu einem richtigen Lieblingsort.

Das Zittauer Gebirge ist Deutschlands kleinstes Mittelgebirge. Die auffälligste Erhebung ist der Eubin, ein Monolith aus Sandstein, der wie ein Bienenkorb aussieht. Die beeindruckenden Ruinen auf dem Berg sind weithin sichtbar. Es war der deutsche Kaiser Karl IV., der 1364 das Kaiserhaus als seinen Ruhesitz errichten ließ. Er gründete daneben ein Cölestinerkloster, welches bis zur Reformation Bestand hatte. Der sächsische Hofmaler Johann Alexander Thiele war im 18. Jahrhundert der Erste, der die zugewachsene Ruinen auf dem Eubin malte. Es folgten die Maler der Romantik, wie Caspar David Friedrich, Adrian Zing und Karl Gustav Carus. Der angrenzende Bergfriedhof ist der einzige in Deutschland, auf dem noch bestattet wird. Trotzdem kein Grund, den Eubin nur einmal zu sehen und dann zu sterben.

Was haben das Reichstagsgebäude, der Leuchtturm am Kap Arkona, das Denkmal für die Sowjetarmee in Berlin-Treptow und das Viadukt über die Neiße in Görlitz gemein? Alle wurden mit Granit aus den Königshainer Bergen erbaut. Einst gab es dort mehr als 100 Granitfelsen, aber zwischen 1844 und 1975 wurden die meisten davon zu Baumaterial verarbeitet. Abbau und Verarbeitung waren harte Arbeit. Es ist also nicht überraschend, dass verurteilte Straftäter früher an solche Orte zum Steineklopfen geschickt wurden. Keine Arbeit ist heute notwendig, um die vergangenen Zeiten im Granitabbaumuseum in Königshain nachzuerleben. Der begleitende Erlebnispfad führt durch den Wald zu Ruinen, ausgemusterten Maschinen und Abbaustätten. Und das ist fast schon romantisch.

Das Gut Ramenau wurde erstmals 1597 erwähnt. Es wechselte mehrfach die Hände, bevor 1717 Ernst Ferdinand von Knoch, Kammerherr von August dem Starken, Sachsens prächtigstem Herrscher, erwarb. Er beauftragte den berühmten sächsischen Architekten Johann Christoph Knöffel mit der Errichtung eines neuen Schlosses im Barockstil. Obwohl von Knoch ein wohlhabender Mann war, übernahm er sich finanziell mit diesem Projekt und musste seinen neuen Besitz wieder verkaufen. Seine Nachfolger schufen die prächtige Inneneinrichtung, erst ebenfalls im barocken Stil, wie man am besten im chinesischen Zimmer sehen kann, später im klassizistischen Stil sowie im Teufelszimmer. So wurde Schloss Ramenau zu einem schimmernden Juwel, eingefasst in die schöne Landschaft der Oberlausitz.

Wie schon der Name erkennen lässt, zählt Altenberg zu den Bergstädten des Erzgebirges. Berg steht dabei für Bergbau, sowie in Freiberg, Annaberg oder Schneeberg. Der Bergbau in Altenberg begann in der Mitte des 14. Jahrhunderts und endete erst 1991. Das Gebäude, in dem sich heute das Bergbaumuseum Altenberg befindet, wurde zuerst im Jahr 1577 erwähnt. Darin befindet sich eine Erzwäsche, wo das Erz zerkleinert und dann das Zinn ausgewaschen wurde. Nach heutiger Erkenntnis handelt es sich dabei um die einzige solche Anlage aus dem 16. Jahrhundert, die sich in Europa erhalten hat und noch voll funktionsfähig ist. Der Prozess kann noch immer vorgeführt werden und führt in ein Zeitalter, von dem man sich heute ansonsten nur schwer eine Vorstellung machen kann.

Sebnitz hat heute weniger als 10.000 Einwohner. Aber um 1900 herum gab es mehr als 200 Unternehmen, die Kunstblumen herstellten und damit 3/4 des Weltmarktes abdeckten. Bis zu 15.000 Menschen verdienten ihren Lebensunterhalt damit, die meisten davon als Heimarbeiter. Nach der Wiedervereinigung wurden die meisten Produktionsstätten geschlossen. Aber die deutsche Kunstblume Sebnitz hält die Tradition aufrecht, wobei die Produktion heute auf edle Seidenblumen, Modezubehör und Hochzeitsschmuck ausgerichtet ist. Zum Produktionsprozess gehören viele Schritte, wie beispielsweise das Ausstanzen, Färben und Binden. Besucher können das alles miterleben und sich auf Wunsch unter fachkundiger Anleitung eine eigene Blume gestalten.

Die Frauen mussten sich nicht nur einen Platz in der Gesellschaft erkämpfen, sondern auch in der Geschäftswelt. Grete Wendt und Margarete Kühn gehörten zu den ersten weiblichen Absolventen der Kunsthochschule in Dresden. Sie gründeten ein Unternehmen in Grünhainichen und ihre ersten Holzprodukte erregten 1916 auf der Leipziger Messe viel Aufsehen. Im Jahr 1925 schuf Grete Wendt einen Designklassiker, ein Engel mit grünen Flügeln und jeweils 11 Punkten. 4 Jahre später erschien das erste Blumenkind. Grete Wendts Schwägerin Olli Wendt, die nach dem Ersten Weltkrieg dazugekommen war, steuerte auch viele Produkte bei. Zusammen hinterließen die beiden Damen mehr als 2500 Entwürfe, die aufgrund ihres zeitlosen Designs noch heute die Basis für die meisten Produkte von Wendt und Kühn sind.

Einer der romantischsten Orte nicht nur in Sachsen, sondern in ganz Deutschland ist zweifellos das Weinlokal Vinzenz Richter in Meißen, das sich schon seit dem 19. Jahrhundert in Familienbesitz befindet. Vinzenz Richter etablierte das Restaurant und seine Nachfahren kauften ein Weingut dazu und fügten den schönen Hof an das ehemalige Zunfthaus der Tuchmacher an. Sie steuerten den Betrieb durch die schwierigen Zeiten des Sozialismus und verhinderten eine Enteignung. Und sie schafften es sogar, das Gebäude zu renovieren, damals ein fast unmögliches Unterfangen. Wer glaubt, dass es sich bei der Inneneinrichtung um Kitsch handelt, irrt gewaltig. Alle dort ausgestellten Stücke sind authentisch und gehören zur wertvollen Antiquitätensammlung der Familie.

Kraner Kloster in Krakau und die Alexander-Newski-Kathedrale in Sofia gemeinsam. Die Dächer waren alle mit Grüntaler Kupfer aus Olbernhau bedeckt. Die 1537 begründete Seigerhütte ist ein einzigartiger historischer Komplex mit 22 Gebäuden, die alle miteinander in Verbindung stehen. Mithilfe des Seigerverfahrens wurde Silber von Kupfer getrennt, wodurch die Seigerhütte, die sich lange im Besitz der sächsischen Herrscher befand, bis 1853 sowohl ein wichtiger Silber- als auch Kupfererzeuger war. Der Althammer, eines der vier Hammerwerke auf dem Gelände, gilt als die älteste funktionsfähige Hammermühle in Europa. Hier wurden früher Garkupfer, Pfannen und Kessel hergestellt. Prädikat wertvoll.

Wilhelm der Einäugige ist ein oft übersehener sächsischer Herrscher, der sehr einflussreich war. Im Jahr 1401 erwarb er die Weinberge im heutigen Radebeul, aus dem das Weingut Hof Lößnitz hervorging. Nach dem Dreißigjährigen Krieg fügte sein Nachfolger, Kurfürst Johann Georg I., ein Lusthaus im Stil eines Jagdschlosses hinzu. Von außen schlicht gehalten, zeigt sich sein gut erhaltenes Inneres prachtvoll im manieristischen Stil. Neben den reich verzierten Räumen des Kurfürsten und seiner Frau präsentiert sich der Saal mit einer Kassettendecke, auf der 80 brasilianische und afrikanische Vögel dargestellt sind. Diese wurden vom niederländischen Künstler Albert Eickhout gemalt, der 8 Jahre auf einer Expedition verbracht hatte. Das Lusthaus beherbergt heute das Sächsische Weinmuseum und zeigt damit mehr als 850 Jahre Weinbaugeschichte.

was heute als Erzgebirge bekannt ist, wurde im Mittelalter noch Miriquidi genannt, was dunkler Wald bedeutet. Nur Händler durchquerten diese unwirtliche Gegend entlang der alten Salzstraße. Zu ihrem Schutz wurde im frühen 13. Jahrhundert eine Burg errichtet, das sogenannte Neue Haus. Die Siedlung, die darum herum entstand, wurde daher Neuhausen genannt. Die größte Attraktion des Ortes ist das erste Nussknackermuseum in Europa, in dem eine private Sammlung mit heute mehr als 6000 Objekten aus 30 Ländern ausgestellt ist. Dazu zählen der größte und der kleinste Nussknacker der Welt, aber auch die größte Spieluhr. Zu jeder Stunde erscheinen Charaktere aus E.T.A. Hoffmanns Märchen Der Nussknacker und bewegen sich zu den Klängen von Peter Tschaikowskis gleichnamigen Ballett.

Als 1728 der Dresdner Zwinger fertiggestellt worden war, zog auch der mathematisch-physikalische Salon mit ein. Was wie ein Albtraum für mäßig naturwissenschaftlich begabte Schüler klingt, ist in Wirklichkeit eine faszinierende Zusammenstellung von wissenschaftlichen Instrumenten und anderen Wunderwerken der Technik. Als Teil einer ehemals königlichen Sammlung bieten die Objekte natürlich auch viel fürs Auge. Manche Ausstellungsstücke waren auch entscheidend für die Kreation von berühmten sächsischen Produkten, wie die konkaven Brennspiegel, mit denen die hohen Temperaturen erzeugt wurden, die für die Erfindung des europäischen Hartporzellans notwendig waren, oder die Uhren, die Ferdinand Adolf Lange zur Begründung der Glashütter Uhrenindustrie inspirierten.

Der Lößnitz-Dackel ist kein legendärer, kurzbeiniger Jagdhund, sondern eine Schmalspurbahn durch die Lößnitzberge, welche die Stadt Radebeul bei Dresden mit Radeburg verbindet. Sie ist eine von vier solchen Linien in Sachsen, die noch täglich unter Dampf befahren wird. Dass sie eine Touristenattraktion ist, bewahrte die Strecke auch vor der Schließung und machte sie zum technischen Denkmal. Der historische Güterboden am Bahnhof Radebeul Ost wurde in ein Tagungszentrum und Museum umgewandelt. Der wichtigste Halt entlang der Strecke ist Moritzburg. Das gleichnamige Jagdschloss der sächsischen Herrscher zählt zu den meistbesuchten Ausflugszielen Sachsens. Es wurde vom legendären August dem Starken errichtet, der vermutlich auch Gefallen am Lößnitz-Dackel gefunden hätte. Salonwagen vorausgesetzt.

0: Herzlich willkommen bei Evangelisch in Sachsen. Musik begleitet uns fast überall im Leben. Und auch heute soll es bei uns musikalisch zugehen. In der Kirche klingt Musik so gar nicht immer gleich, wie uns der nächste Beitrag zeigt.
1: Jazz und Funk im Gottesdienst erwartet man nicht, aber ist erfrischend überraschend. Für diese Überraschung sorgt Popkantorin Inkeri Hanonen in der Lausitz. Sie bringt abwechslungsreiche Klänge in Kirchen.
2: Ich glaube, heute haben wir gesungen Swing, was eher Funk klingt, einfach so klassisch Pop, aber halt von Stil her richtig von hier zu hier, auch manchmal eher so Worship oder Gospel, aber eben, wie gesagt, auch manchmal Latin und so, ganz gemischt.
1: Und das gefällt groß und klein. Ganze Familien kommen in die Workshops, wie hier in der Carmenza St. Just Kirche, wo etwa 40 Sängerinnen und Sänger einen musikalischen Gottesdienst vorbereiten. Dennoch bleibt der Inhalt die christliche Botschaft, aber nicht mit Gesangbuchsliedern und Orgel vorgetragen. Mit vielen verschiedenen Musikstilen lässt sich heute ein Gottesdienst ausgestalten. Gospel-Gottesdienste sind da schon recht bewährt.
2: Ich würde mich ungern irgendwie nur zu Gospel oder Worship begrenzen. Ich habe schon mal eine Latino-Messe gemacht oder halt, wie gesagt, heute haben wir Swing dabei. Es ist wirklich die ganze Bandbreite da. Es kann alles sein. Alles mit ein bisschen Rhythmus, so mitreißendes. Und die klassische finde ich auch nicht schlecht. Manchmal kann es auch zusammenbinden. Aber das kann man wirklich nicht so pauschal in eine Kategorie reinstecken.
1: Inkeri Hanonen hat zuvor als Kantorin in einer Kirchgemeinde gearbeitet und auch mit klassischer Kirchenmusik ihre Erfahrungen gemacht. Ein Umzug in die Lausitz und die neu geschaffene Stelle als Popkantorin sah sie als Chance mit vielfältigen und kreativen Möglichkeiten. Auf Anfrage bietet Inkeri Hanonen Workshops für alle Altersklassen an, studiert Musicals für Kinder und Jugend aus dem Bereich Popularmusik ein und macht Bandprojekte mit Jugendlichen und Konfirmanden. So konnte sie bereits viele Projekte ausprobieren.
2: Mir wäre es halt ganz lieb, wenn das so anerkannt wird, dass es halt viele Menschen erreicht, die sonst nicht zur Kirche finden. Und man halt vielleicht ein bisschen stärker in unserer Landeskirche das merken würde, welche Kraft und Bezugskraft Popularmusik hat. Das ist halt nicht Musik von Jugendlichen, sondern das ist ja Musik, die wirklich alle, also es ist ja schon lange her, als Popularmusik gibt. Und das spricht einfach wahnsinnig viele Menschen stark an.
1: Bisher ist Popularmusik noch selten ein Bestandteil der musischen Angebote in sächsischen Kirchgemeinden. Gerade das reizte Inkeri Hanonen, diese besondere Kantorenstelle anzunehmen und mit vielfältigen Angeboten Bedürfnisse abzudecken.
2: Die Projekte erreichen Leute, die sonst nicht in der Kirche zu sehen. Ich habe oft gehört von Pfarrer, die im Gottesdienst war und hat gewundert, wer singt denn da vorne, habe ich noch nie gesehen. Ich hatte schon mal eine Muslima dabei. Ich hatte oft Kirchen, Nicht-Kirchenmitglieder mit dabei. Also diese Projekte erreichen ganz klar Leute, die sonst nicht zur Kirche finden. Und auch oft in Orten, wo in die Chor nur vielleicht 20 Menschen sind, kann es sein, dass in dieser Workshop ploppen auf mal 40 Leute. Und das erreicht einfach andere Zielgruppen.
1: Mit Musik spricht man Menschen auf einer emotionalen Ebene an. Eine wunderbare Möglichkeit also zu zeigen, wie auch auf dieser Ebene Menschen zusammenfinden und Glauben entdecken können.
0: Heute begrüße ich Kantorin Ulrike Pippel und Caroline Reinhold aus der Kirchgemeinde im Leipziger Süden. Sie führen beide hier einen Kurs durch, wo gemeinsam mit Babys von 0 bis 18 Monaten gesungen wird. Wie muss man sich das vorstellen? Wie läuft denn das ab und wie sind Sie denn auf dieses Angebot gekommen?
3: Ich bin auf das Angebot gekommen über eine Kollegin, die in der ECBO, in der Berlin-Brandenburgischen Landeskirche, ein dänisches Konzept nach Deutschland importiert hat sozusagen. Also das heißt in Dänemark Baby Salmesang und lädt eben Familien dazu ein, schon mit ganz kleinen Kindern zusammen in der Kirche zu singen. Daher kommt das Konzept und das hat mich sehr überzeugt von den Inhalten.
4: Genau, und Ulrike hat mir dann davon erzählt, dass sie das macht und hatte sich gefragt, ob ich Lust hätte mitzumachen. Ich habe vorher bei ihr im Chor gesungen und genau, jetzt haben wir uns das immer so ein bisschen aufgeteilt und den letzten Kurs habe ich jetzt geleitet und Ulrike besucht uns immer mal, was auch sehr schön ist.
0: Jetzt sind wir hier in einer Kirche. Werden denn da nur christliche Lieder gesungen oder auch weltliche Kinderlieder? Und was wird denn bei den Babys angesprochen? Werden da irgendwelche Reize geweckt?
4: Ja, also auf jeden Fall. Erstmal zur ersten Frage. Wir haben überwiegend kirchliche Lieder, aber auch weltliche dabei, zum Beispiel das Begrüßungs- und das Schlusslied. Aber auch zwischendurch, das ist jetzt nicht so fest, dass das unbedingt kirchlich sein muss. Wir hatten am Anfang

0: Und es ist erstaunlich, wie angespannt plötzlich die Kinder auf dieses Geräusch reagieren und wie sie dann, wenn wir plötzlich mal schnipsen oder wenn wir plötzlich mal ganz leise singen oder so, wie sie darauf reagieren. Und da entsteht natürlich eine Bindung zur Stimme der Eltern, die sie vermutlich nicht jeden Tag singend hören. Und das wollen wir eigentlich damit ja auch erreichen, dass die Eltern diese Lieder, egal ob christlich oder nicht, mit nach Hause nehmen und dort im Alltag weiter singen und dadurch im Prinzip die Kinder Hörgelegenheiten bekommen. So entsteht Sprache und so entsteht auch das Singen später. Kinder hören, wie ihre Eltern sprechen oder singen und auf die Art und Weise können sie ihre eigene Stimme entdecken.
1: Jetzt gibt es das Angebot ja schon eine Weile. Wie wird das denn von den Eltern angenommen? Wie ist denn da das bisherige Feedback?
0: Also angenommen, es ist immer sehr spannend, wie viele melden sich nun wirklich für diesen Kurs an? Denn in dieser Zielgruppe haben wir natürlich nicht einen Stamm, der sich immer weiter aufbaut. Wir bauen das ja für 10 Wochen auf, dann gibt es wieder eine Pause und dann gibt es einen neuen Kurs. Und in der Zeit sind natürlich die Säuglinge aus dem Alter rausgewachsen. Und wir müssen wieder versuchen, die Zielgruppe erneut zu erreichen. Darum ist das mal so und mal so. Wir haben manchmal hier 14 Personen sitzen und diesmal ist der Kurs etwas kleiner. Das Feedback der Eltern ist aber sehr positiv.
2: Ja, also die kommen total gerne wieder. Das eine Kind ist jetzt war beim ersten Kurs auch mit der Mama da und ist jetzt mit dem Papa dabei, weil denen das so Spaß gemacht hat und sie ist jetzt ein bisschen älter und kann auch schon ein bisschen mehr mitmachen. Und genau, also die kommen gerne her und vor allen Dingen jetzt, wo der Kurs auch ein bisschen kleiner ist, sind die auch wirklich jede Woche da und das ist total schön.
1: Gibt es denn Angebote, die daran anschließen? Begleiten Sie dann die dann Kleinkinder weiter?
2: Also es wird, oder es war aber auch beim letzten Kurs so, dass dann erstmal wie eine Krabbelgruppe schon am gleichen Tag zur gleichen Uhrzeit stattfindet, wo unsere Gemeindepädagogin Sibylle Schicketanz auch dabei ist. Die war auch vorhin mit beim Singen dabei und ist jetzt gerade mit den Babys unten. Und die bietet das weiter an. Das heißt, direkt im Anschluss können quasi die Eltern auch die Wochen darauf kommen. Und dann gibt es ein Angebot von Ulrike.
0: Also genau, die musikalischen Angebote setzen hier in der Gemeinde ab 5 ein. Das heißt, 5 Jahre aufwärts können die Kinder bei mir im Kinderchor singen. Es gibt 3 Kinderchorgruppen und dann Jugendchor. Und für die Mütter und Väter gibt es natürlich auch einen Erwachsenenchor und viele andere musikalische Aktivitäten, die sie hier machen können. Genau.
1: Vielen Dank für das Gespräch, Ulrike Pippel und Caroline Reinhold.
3: Sehr gerne.
0: Sehr gerne.
1: Dass es singt und klingt, ist auch vom Ehrenamt abhängig. Und davon hört man viel in den Posaunenchören in Sachsen.
4: Gemeinsames Musizieren kennt keine Altersgrenzen. So lernen auch Erwachsene gern und motiviert ein neues Instrument. Bei einem Seminartag für erwachsene Jungbläser unterstützt die Sächsische Posaunenmission Menschen, die noch nicht lange auf Posaune, Trompete, Horn oder Tuba musizieren. Auch Stefanie Höber, die seit einem Jahr das Baritonhorn spielt, ist zum ersten Mal dabei.
5: Ich finde es einfach schön, diesen Austausch zu haben, das Spielen in der Gruppe, in der großen Gruppe, auch das Mehrstimmige und dann noch einfach durch die Posaunenworte, dass man dann nochmal Hinweise zur Technik bekommt, Hinweise zu überhaupt auch zum Aufbau der Instrumente, nochmal Notenlehre und ja, dieses Zusatzwissen, was vielleicht im normalen Unterricht im Alltag ein bisschen zu kurz kommt.
4: Posaunenchöre, also kirchliche Blasmusikensembles, haben in der Evangelischen Landeskirche Sachsens eine sehr lange Tradition. 6000 Blechbläser sind in etwa 400 Posaunenchören engagiert.
6: Eine große Zahl an Bläsern, die in Sachsen sich da engagiert, ist eine große Tradition bei uns in der Evangelisch-Lutherischen Landeskirche, auf die wir, glaube ich, stolz sein können. Auch im Vergleich so mit anderen Posaunenwerken sind wir da echt ein starker Verband als Posaunenmission.
4: Die Mission ist es, die frohe Botschaft durch Musik hörbar zu machen. Egal ob im Gottesdienst, im Krankenhaus, im Seniorenheim oder bei großen Bläserfesten. Die Sächsische Posaunenmission als Dachorganisation unterstützt auch, wenn eine Gemeinde einen neuen Posaunenchor gründen möchte.
6: Man kann bei uns einen Chorleiterlehrgang besuchen, über 2 Jahre. Das sind insgesamt 4 Wochenenden und erwirbt dann sogar den kirchenmusikalischen D-Abschluss in Posaunenchorleitung. Und es gibt auch seit wenigen Jahren auch einen Ausbilderlehrgang, also Lehrgang Jungbläser, Ausbildung heißt das, weil wir sozusagen auch diese Säule stärken.

0: stärken wollten, des Unterrichts, der einfach schon seit, also wahrscheinlich immer schon zu Hause in den Chören ehrenamtlich gegeben wird von Leuten aus dem eigenen Chor, dass die sozusagen qualifiziert werden, einen guten Unterricht zu geben.
1: Die Posaunenmission unterstützt die Chöre und organisiert auch Veranstaltungen, bei denen sich Bläser in kleiner und großer Runde versammeln und Musik machen.
0: Es ist immer sehr schön, mit Bläsern in Verbindung zu sein. Und da fühlt man sich eigentlich immer sofort zu Hause, wenn man irgendwie zu Posaunenchören kommt. Und das ist schön. Das wünsche ich mir eigentlich für unsere Landeskirche auch, dass die Bläserarbeit so einen großen Stellenwert hat.
1: Es werden regelmäßig Lehrgänge für Chorleiter, Workshops für verschiedene Leistungsstufen und Musikfreizeiten angeboten.
0: Wir können angefragt werden für Chorbesuche und auch für Jubiläen, für Bläsergottesdienste, die wir vor Ort leiten oder auch im Kirchenbezirk Bezirksposaunenfeste und Jubiläen gemeinsam feiern. Und dann gibt es auch in jedem Kirchenbezirk Bezirksproben zu einem bestimmten Thema. Das ist ganz oft das Jahreslosungsprogramm, was bei uns auch eine große Tradition hat. Das ist also sozusagen mehrheitlich abends unser Dienst und tagsüber geht es dann eher an die Organisation und Verwaltung, also Seminartage, Rüstzeiten, Freizeiten organisieren, aber auch viele Gremien sind bei uns im Kalender zu finden.
1: Im Juni 2027 treffen sich die sächsischen Bläser beim Landesposaunenfest in Freiberg.
0: Momentan hat das Landesposaunenfest für mich einen großen Stellenwert, weil ich also das nächste Landesposaunenfest 2027 in Freiberg organisiere, zusammen mit meinen Kollegen, aber da so ein bisschen federführend vielleicht das Konzept so in der Hand halte. Und deswegen nimmt das momentan auch einen größeren Stellenwert ein. Das Landesposaunenfest in Sachsen findet also ungefähr alle 5 Jahre statt, wenn es nicht mit anderen Großveranstaltungen gerade kollidiert. Und ja, das will also auch lange vorher schon vorbereitet sein. Da gibt es auch viele Absprachen einfach mit der jeweiligen Stadt, die dann sozusagen Gastgeber ist.
1: Bereits 1897 fand das erste Landesposaunenfest in Chemnitz statt. Damals die Geburtsstunde des Sächsischen Posaunenchorverbands. Damit die Arbeit der Posaunenmission mit wenigen Hauptamtlichen weiter so gut funktionieren kann, freut sie sich auch über Spenden und Unterstützung im Freundeskreis der Sächsischen Posaunenmission.
2: Mit diesen fröhlichen Tönen verabschiede ich mich heute von Ihnen. Machen Sie es gut, bis zum nächsten Mal und bleiben Sie gesund.

Die Gemäldegalerie Alte Meister in Dresden gehört zu den besten Sammlungen ihrer Art auf der Welt. Ihr berühmtestes Gemälde ist die Sixtinische Madonna von Raphael, für deren Erwerb der sächsische Kurfürst Friedrich August II. Im Jahr 1754 ein Vermögen ausgab. Noch bekannter als das Gemälde selbst sind die beiden Engelchen am unteren Bildrand, die Raphael seinem Werk als letztes zufügte und die bereits um 1800 eine eigene Karriere starteten. Sie fanden und finden noch immer Verwendung auf anderen Kunstwerken, auf Souvenirs, auf alltäglichen Objekten und in der Werbung. Ihr einziger Zweck scheint zu sein, Besucher aus der ganzen Welt mit ihrem unwiderstehlichen Charme zu verzaubern.

Schloss Moritzburg scheint ganz allein für Instagram-Fotos erschaffen worden zu sein. Das Jagd- und Lustschloss der sächsischen Herrscher liegt malerisch auf einer künstlichen Insel in einem künstlichen See, umgeben von dichten Wäldern. Die heute museal genutzten Räume des Schlosses sind bekannt für ihre barocken Ledertapeten, die es in dieser Fülle nirgendwo anders gibt. Ein Raum fällt aber aus dem Rahmen. Er ist mit Millionen Vogelfedern dekoriert. Auf den ersten Blick glaubt man, Textilien und Gemälde zu sehen. Die letzte Restaurierung dauerte 19 Jahre und wurde

verdientermaßen mit einem Preis ausgezeichnet. Das Federzimmer ist eines von nur zweien auf der Welt. Das andere befindet sich ebenfalls in Moritzburg, im sogenannten Fasanenschlösschen.

Wenn man von einem Original redet, kann es eigentlich nur eines geben. Das trifft aber nicht zu, wenn es um die einzige authentische Darstellung von Johann Sebastian Bach geht. Elias Gottlob Hausmann schuf nämlich in den Jahren 1746 und 1748 zwei identische Gemälde nach seinem Vorbild. Bach starb im Jahr 1750 und ist heute in der Leipziger Thomaskirche begraben. Er hatte die letzten 28 Jahre seines Lebens in Leipzig verbracht. Das ältere Gemälde, das im 19. Jahrhundert durch unsachgemäße Restaurierung beschädigt wurde, befindet sich heute im Stadtgeschichtlichen Museum Leipzig. Das andere Original kam 2015 als Schenkung aus den USA ins Bach-Museum Leipzig, wo es in der Schatzkammer hängt.

Nachdem beschlossen worden war, die berühmte Dresdner Frauenkirche wieder aufzubauen, wurden ihre Ruinen beräumt. Dabei wurde überraschenderweise das alte Turmkreuz wiedergefunden, das auf der Laterne der steinernen Glocke gesessen hatte. Es war stark beschädigt und ist heute im Kircheninneren aufgestellt. Der Wiederaufbau des Gotteshauses begann 1994. Noch brauchbare Teile aus Sandstein, die geborgen werden konnten, wurden wieder eingebaut. Ein neues Turmkreuz wurde vom englischen Schmied Alan Smith angefertigt, Sohn eines der Piloten der Royal Air Force, der an der Bombardierung von Dresden beteiligt gewesen war. Finanziert wurde die Replik vom britischen Dresden Trust. Zur Einweihung kam extra der Herzog von Kent. So ist das Turmkreuz, wie die Frauenkirche selbst, zum Symbol der Versöhnung geworden.

Im Jahr 1701 verwandelte der Alchemist Johann Friedrich Böttcher vor vier Zeugen Silber in Gold, so sagt man. Das kann aber nicht stimmen, weil es nicht möglich ist, Gold zu machen. Dennoch begann sich dadurch auch Kurfürst Friedrich August I. von Sachsen, genannt August der Starke, für Böttcher zu interessieren und ließ ihn in Verwahrung nehmen. Er erhielt die Aufgabe, zusammen mit den besten Wissenschaftlern und Bergbauexperten Sachsens die Herstellung von Porzellan zu versuchen, was auch 1708 in Dresden gelang. Seit 1710 befindet sich die Produktion in Meißen. Produktionsstätte war zunächst die Albrechtsburg. Seit dem 19. Jahrhundert gibt es eine dafür besser geeignete Manufaktur im Triebischtal, in der man als Besucher viel erleben kann. Das Porzellan aus Meißen gilt immer noch als das Beste auf der Welt.

Der begnadete Ingenieur August Horch eröffnete 1904 in Zwickau eine eigene Automobilfabrik und machte die Marke Horch zur unumstrittenen Nummer 1 bei Luxuswagen. 5 Jahre später wurde er aus seiner eigenen Firma gedrängt, etablierte aber schnell ein neues Unternehmen in derselben Stadt. Da er nun aus juristischen Gründen einen neuen Markennamen für seine Autos brauchte, übersetzte er seinen Nachnamen ins Lateinische und so entstand der erste Audi. Später wurden Horch und Audi mit 2 weiteren sächsischen Herstellern zur Auto-Union vereinigt. Die 4 Marken wurden durch 4 Ringe symbolisiert, die sich noch heute an jedem Audi befinden. In der ehemaligen Audi-Fabrik in Zwickau befindet sich heute das preisgekrönte August-Horch-Museum.

Die Chinoiserie, eine Mode des 17. und 18. Jahrhunderts, die sich an ostasiatischen Vorbildern orientierte, fand in Sachsen großen Anklang und spiegelt sich in vielen Gebäuden und Kunstwerken wider. Der beeindruckendste Schlossbau in diesem Stil entstand an der Elbe in Pillnitz

ein Stadtteil von Dresden. Ursprünglich als Lustschloss errichtet, diente das mehrfach erweiterte Ensemble aus Gebäuden, Gärten und Parks später als Sommerresidenz der sächsischen Könige. Inspiriert von Malereien auf chinesischem und japanischem Porzellan, wurde das Schloss innen und außen mit exotischen Szenen dekoriert, die einen scheinbar lockeren Lebensstil aufzeigen, der ganz im Kontrast zum strengen Protokoll am heimischen Hofe stand.

das anzuschauen, was ignorante Zeitgenossen als Steine bezeichnen würden, verspricht zunächst einmal nicht viel. Aber die Terra Mineralia in Freiberg hat bislang noch jeden Besucher begeistert. Was dort ausgestellt ist, gilt zu Recht als schönste Mineraliensammlung auf der Welt. Die Weller-Erbin Erika Pohl-Ströer verfügte über Agenten auf der ganzen Welt, die für sie Exemplare beschafften, bei denen nur Seltenheit und Anmut zählten. Für die Ausstellung wurde Schloss Freudenstein, das lange im Besitz der sächsischen Königsfamilie gewesen war, vollständig restauriert und umgebaut. Die Besucher werden auf Reise um die ganze Welt geschickt, bei der jedes Ziel nur einen Steinwurf entfernt liegt.

Die Festung Königstein zählt zu den größten Festungsanlagen in Europa, die auf einem Berg sitzen. Sie diente nicht nur militärischen Zwecken, sondern war auch ein sicherer Hafen in schweren Zeiten für die sächsische Königsfamilie und die Schätze des Landes und diente auch als Gefängnis für politische Gefangene und Kriegsgefangene in den Weltkriegen. Heute ist sie ein Museum. Dass sie nie erobert wurde, wie behauptet wird, stimmt allerdings nicht ganz. Im Jahr 1848 überwand ein gewisser Sebastian Abratzky nach einer verlorenen Wette den steilen Sandsteinfelsen und die Festungsmauern, nur um sofort verhaftet zu werden. Das war ein Meilenstein des Klettersports, für den die Sächsische Schweiz noch heute bekannt ist. Seit 1955 ist es auch legal, den Königstein auf diese Weise zu erklimmen. Die Passage ist sogar nach dem kühnen Schornsteinfeger benannt.

Der berühmte, aus Dresden stammende Künstler A.R. Penck konnte sich nicht dem politischen System anpassen. Statt sich, wie gewünscht, dem sozialistischen Realismus zu verschreiben, entwickelte er einen eigenen Stil, der wie eine Mischung aus Höhlenmalerei und Pop-Art daherkommt. Nachdem ihm eine Ausbildung an der Dresdner Kunstakademie verweigert worden war, musste er als Heizer, Laiendarsteller, Nachtwächter, Fliesenleger und Postbote arbeiten. Er wurde ignoriert, drangsaliert und schließlich ausgebürgert. Nach der deutschen Wiedervereinigung wurde ein neues Hotel im Dresdner Stadtzentrum mit seinen Werken dekoriert. Das riesige Strichmännchen auf dem Hoteldach ist weithin sichtbar. Nach dem Tod des Künstlers im Jahr 2017 wurde das Haus zu seiner Ehre in Penck Hotel umbenannt.

Nachdem die Lausitzer Neiße als neue Grenze zwischen Deutschland und Polen festgelegt worden war, verlor Görlitz seine östlichen Stadtteile und geriet als Grenzstadt hinter dem Eisernen Vorhang in Vergessenheit. Vom Krieg verschont geblieben, aber zwischendurch von sozialistischer Abrisswut bedroht, wurde die Stadt nach der deutschen Wiedervereinigung wachgeküsst und saniert. Mit mehr als 4000 geschützten Gebäuden ist die Görlitzer Innenstadt das größte Flächendenkmal Deutschlands. Die Stadt ist so schön, dass sie die Aufmerksamkeit vieler Filmemacher gefunden hat. In Görlitz entstanden beispielsweise die Oscar-Gewinner Grand Budapest Hotel und Der Vorleser, aber auch Szenen für andere Erfolgsstreifen wie Inglourious Basterds. Und so ist aus Görlitz Girlywood geworden.

Mädler-Passage, die zwischen 1912 und 1914 von einem Leipziger Lederwarenfabrikanten als Teil eines neuen Handelshofes errichtet wurde. Unter der Mädler-Passage befindet sich eines der berühmtesten Restaurants auf der Welt, das auf ein Weinlokal zurückgeht, das erstmals im 15. Jahrhundert erwähnt wurde. Unsterblich wurde Auerbachs Keller durch eine Szene in Goethes Faust, in der Mephisto auf einem Weinfass reitet. Goethe hat in Leipzig studiert und durch noch heute erhaltene Gemälde im Auerbachs Keller von der Faustlegende erfahren. Anton Mädler erhielt die historischen Kellerräume und fügte den großen Keller dazu, der mit Szenen aus Goethes Meisterwerk dekoriert ist. 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

Der herausragende Architekt Gottfried Semper hatte in Dresden das größte und schönste Theatergebäude Europas errichtet. Als es 1869 durch ein Großfeuer vernichtet wurde, verlangten die Bürger der Stadt, dass Semper ihnen ein neues Haus errichtet. Das lehnte der sächsische König ab, da sich der Architekt am erfolglosen Maiaufstand von 1849 beteiligt hatte und in Sachsen steckbrieflich gesucht wurde. Aber das Volk bestand auf seiner Forderung und der König musste nachgeben. Das neue Theatergebäude fiel noch prachtvoller als das alte aus. Es zählt noch immer zu den berühmtesten Opernhäusern auf der Welt und ist auch die Spielstätte der Staatskapelle, die seit dem 16. Jahrhundert ununterbrochen spielt und zu den besten Orchestern auf der Welt zählt.

0: Hallo und herzlich willkommen zu Sachsen aktuell am Wochenende, liebe Zuschauerinnen und Zuschauer. Schön, dass Sie nochmal eingeschaltet haben. Der VW-Standort in Zwickau galt zuletzt als gesichert. Jetzt sorgt ein Medienbericht für Unruhe bei den Beschäftigten. Die Spekulationen über mögliche Werksschließungen haben auch die Landespolitik auf den Plan gerufen.
1: Sag mal, da gibt es ein schönes deutsches Wort, es fängt mit SCH an. Das war, glaube ich, der erste Spruch, den ich gemacht habe, ja.
0: Nach Berichten über Schließungspläne. Sachsens Wirtschaftsminister Dirk Panther besucht Zwickauer VW-Werk. Zulieferer sehen VW in der Pflicht.
2: Die haben eine gewisse Verantwortung, nicht nur für ihre Kollegin bei Volkswagen, sondern auch für eine ganze Region.
0: Sachsens Wirtschaftsminister Dirk Panther hat am Montagnachmittag an einer Betriebsversammlung im VW-Werk Zwickau teilgenommen. Hintergrund sind Berichte über eine mögliche Schließung des Standorts. Panther betonte bei seinem Besuch, dass der Freistaat um jeden einzelnen Arbeitsplatz in Zwickau kämpfen werde.
1: Ja, wichtig ist ja erstmal, dass wir, und wir haben uns klar geäußert am Freitag, wichtig ist, dass wir jetzt hier sind, dass wir gemeinsam mit der Belegschaft zusammen, mit der Werkleitung, dass wir eine klare Strategie haben, dass wir beieinander stehen und dass wir eben deutlich machen, dass dieses Werk hier schlicht und ergreifend das produktivste Fahrzeugproduktionswerk von VW ist in Deutschland und dass die Kolleginnen und Kollegen auch mit Osteuropa und Südeuropa mithalten können. Man muss sie nur lassen und daran werden wir weiter arbeiten und werden weiter kämpfen, klar.
0: Die Wirtschaftswoche hatte unter Berufung auf Unternehmenskreise berichtet, dass Zwickau neben den Werken in Emden, Hannover und Neckarsulm auf einer internen Streichliste stehen soll. Ein Ende in Mosel hätte wohl weitreichende Folgen. Marcel Kutschek ist stellvertretender Betriebsratsvorsitzender beim Logistikdienstleister Schnellecke, der für das VW-Werk tätig ist. Aus seiner Sicht stehen die Verantwortlichen in der Pflicht, den Erhalt des Werkes zu sichern, denn es gehe um weit mehr Arbeitsplätze als nur die bei VW selbst.
2: Wir sind ein hochmodernes E-Werk, was hier gebaut wurde, waren Vorreiter für die E-Mobilität und das soll es jetzt nicht gewesen sein. Man soll zusehen, dass es ja auch nach 2030 hinausgeht. Die haben eine gewisse Verantwortung, nicht nur für ihre Kollegin bei Volkswagen, sondern auch für eine ganze Region. Hier reden wir fast von 60.000 Arbeitsplätzen, die da im Raum stehen. Und ja, da gehört sich völlig jetzt die Modelle hier herangebracht oder ja andersweitig Arbeit, dass es hier weitergeht.
0: Die Sparpläne von Volkswagen sind auch in Sachsen längst spürbar. In der gläsernen Manufaktur in Dresden ist die Fahrzeugproduktion bereits eingestellt. Im Werk Zwickau, einst Vorzeigestandort für die Elektromobilität des Konzerns, wird inzwischen nur noch in 2 statt 3 Schichten gearbeitet. Zudem sollen einzelne Modelle künftig an andere Standorte verlagert werden.

0: Die Folgen sind deutlich. Die Zahl der Beschäftigten ist auf rund 8.000 gesunken. Zu Spitzenzeiten arbeiteten in Zwickau mehr als 10.000 Menschen. Auch viele Zulieferbetriebe in der Region bekommen die Entwicklung zu spüren und bauen Arbeitsplätze ab. Dabei hat der Volkswagen Sachsen erst im vergangenen Jahr sein 35-jähriges Bestehen gefeiert. Die Region blickt auf mehr als 100 Jahre Automobilgeschichte zurück. Von den Anfängen der Marke Audi über den Trabant, der das Straßenbild der DDR prägte, bis hin zum Wandel zur Elektromobilität. Leipzig ohne Straßenbahnen. Was sonst nur bei Großstörungen passiert, war nach dem Wochenende Realität. Extreme Hitze hatte das Schienennetz der LVB beschädigt, geschmolzenes Bitumen, verklebte Räder, Bremsen und Weichen.
1: Die extreme Hitze uns tatsächlich den Betrieb unmöglich gemacht,
2: erklärt Ulf Mittelberg von den Leipziger Verkehrsbetrieben fast schon fassungslos über das Ausmaß der jüngsten Hitzeschäden. Nahezu im gesamten Stadtgebiet ist die Fugenmasse zwischen Schiene und Asphalt weich geworden und hat Weichen und Straßenbahnräder verklebt.
1: Dann droht sogar Entgleisung.
2: Damit das nicht passiert, stehen Leipzigs Straßenbahnen seit Samstagnachmittag still. Zum Ärger der Fahrgäste.
3: Also ich finde es, so wir sagen auf Deutsch, jetzt blöd.
4: Die Verbindung ist komplett kompliziert.
2: Leipzig fragt sich, wann rollen die Bahnen wieder und passiert das bei der nächsten Hitzewelle wieder? Seit Samstag fahren in Leipzig keine Straßenbahnen mehr regulär. Für viele Leipzigerinnen und Leipziger sei der Ausfall zum Wochenstart mehr als eine Störung. Es geht um längere Arbeitswege, verschobene Termine, verpasste Anschlusszüge. Busse und S-Bahnen fahren in Leipzig weiter. Die Straßenbahn aber gilt als das Rückgrat des Leipziger Nahverkehrs. Ulf Mittelberg ist Geschäftsführer der Leipziger Verkehrsbetriebe. Sein Unternehmen musste am Wochenende entscheiden, weiterfahren oder stoppen. Nach Darstellung der LVB war ein sicherer Straßenbahnverkehr nicht mehr möglich.
1: Nachdem die ganze Woche über extrem heiß war, auch nachts, hat dann am Samstag die Strahlung, die extreme Hitze uns tatsächlich den Betrieb unmöglich gemacht. Aus Sicherheitsgründen haben wir eingestellt, weil Weichen zugeschmiert waren mit flüssiger Fugenmasse, weil sich dieses Bitumen auch in die Fahrzeuge reingetragen hat, in die Bremsen. Die Sicherheit von Fahrgästen und unserer Mannschaft geht vor.
2: Das Problem liegt an einer Stelle, die Fahrgäste normalerweise kaum wahrnehmen. Zwischen Stahlschiene und Asphalt befindet sich eine elastische Fuge, erklärt Ulf Mittelberg. Sie soll Bewegungen ausgleichen, wenn sich Material im Gleisnetz bei Kälte zusammenzieht oder bei Wärme ausdehnt. Doch bei tagelanger Hitze wurde diese Fugenmasse weich, zu weich.
1: Wir mussten den kompletten Straßenbahnverkehr einstellen, denn zwischen unseren Gleisen aus Stahl und dem Asphalt der Straße ist eine elastische Fuge. Damit sich das Material bei Minustemperaturen ausdehnen kann, auch bei hohen Temperaturen Ausgleich möglich ist. Wenn es allerdings so intensiv Tag und Nacht heiß ist und die Strahlung dazu kommt, ist diese Masse geschmolzen, hat sich an Rädern festgesetzt, unserer Straßenbahnen, zum Teil auch dort an Bremsen, ist vor allen Dingen auch in die Weichen geraten.
2: Seit dem Wochenende wird nun Tag und Nacht gereinigt. In den Werkstätten und draußen im Streckennetz, an Rädern, Bremsen, Schienen und Weichen. Vieles ist Handarbeit, kratzen, lösen, prüfen.
1: Eine Vielzahl Fahrzeuge ist betroffen. Wir haben allein über das Wochenende in Tag- und Nachtschichten 50 Fahrzeuge so weit gereinigt, dass sie heute einsatzbereit sind. Wir haben in Nachtschichten gerade gestern auch Freiwillige gefunden, die das Netz wieder in Gang setzen. All das kostet Geld.
2: So Ulf Mittelberg von den LVB. Wie hoch der Schaden ist, ist noch offen. Klar ist, der Stillstand kostet Zeit, Personal und Geld. In der Stadt gibt es Verständnis für den Sicherheitsstopp der Straßenbahnen, aber längst nicht alle sind scheinbar so gelassen.
5: Naja, ich hätte mir dafür, dass nicht so viele Bahnen, hätte ich mir auch sehr viel Schienenersatzverkehr gewünscht, damit man auch wirklich von A nach B trotzdem kommt, trotz dass die Bahnen ausfallen.
6: Manche Sachen kann man eben nicht wirklich planen und dann muss man ein bisschen Toleranz zeigen und sagen, aus Sicherheitsgründen, dass die Straßenbahn dann nicht entgleist, lässt man den Straßenbahnverkehr mal für einen Tag ruhen, ich finde, oder für zwei Tage. Ich finde, alle können sich dann mal Alternativen überlegen.
2: Der Ausfall zeigt, Hitze ist eben nicht nur Wetter, sie wird zum Stresstest für Infrastruktur. Die LVB will jetzt untersuchen, welche Abschnitte besonders betroffen sind und warum.
1: Wir analysieren

0: sehr genau, was es jetzt braucht, damit wir dem Klimawandel, künftigen Temperaturextremen besser gewachsen sind. Aktuell ist das Bild, dass wir nicht überall die gleichen Schäden haben. Wir haben über viele, viele Jahre an unterschiedlichen Stellen gebaut. Einige sind betroffen, andere nicht. Wir haben noch kein Muster. Wir sehen, dass teils das linke Gleis stärker betroffen ist, weil es überfahren wird von anderen Fahrzeugen, auch von Bussen. Das ist sicher ein Punkt, aber der erklärt bei weitem nicht alles. Wir sind mitten in der Analyse und werden unsere Ableitung so schnell es geht treffen.
1: Kurzfristig sollen wieder erste Bahnen fahren. Ulf Mittelberg spricht von einem Rumpfnetz. Strecken aus Osten, Westen und Süden sollen zuerst wieder ans Zentrum angebunden werden. Sicher. Und Abschnitt für Abschnitt. Langfristig geht es aber um ein Netz, das Hitze besser aushält, denn die nächste Hitzewelle kommt bestimmt.
2: Es ist ein Meilenstein für den Hightech-Standort Dresden. Infineon hat am Donnerstag sein neues Halbleiterwerk offiziell eröffnet. Die Erwartungen an das Projekt sind hoch für Sachsen, Deutschland und auch Europa.
3: Das ist für ein Projekt dieser Größenordnung und von so hoher Komplexität enorm. Sie haben gezeigt, wie es vorangehen kann in unserem Land. Das wird jetzt der Regelfall.
4: 5 Milliarden Euro Investitionen, rund 1000 neue Arbeitsplätze und eine Fabrik, die früher fertig wird als geplant. In Dresden eröffnet Infineon die neue Smart Power Fab. Für das Unternehmen ist es die größte Einzelinvestition der Geschichte. Vorstandschef Jochen Hanebeck beschreibt, wofür die neue Produktion künftig gebraucht wird.
5: Angesichts des steigenden Bedarfs an elektrischer Energie sind Leistungshalbleiter der Schlüssel zu einer lebenswerten Zukunft und ökologisch nachhaltigen Wachstum. Die Infineon und die Smart Power Fab sind Teil der Lösung.
4: Die Chips aus Dresden sollen in Zukunft dort zum Einsatz kommen, wo besonders viel elektrische Energie gesteuert werden muss. In Rechenzentren, in der Industrie, bei erneuerbaren Energien und in der Mobilität. Damit wird die neue Fabrik auch bundespolitisch aufgeladen. Für Bundeskanzler Friedrich Merz geht es um nicht weniger als die industrielle Zukunftsfähigkeit Deutschlands.
3: Es wird viel davon gesprochen, dass künstliche Intelligenz Wertschöpfungsprozesse und Industrien revolutionieren wird, transformieren wird, neu erschaffen wird. Ja, da sind wir mittendrin. Allein die Erwartung all dieser Veränderungen führt dazu, dass die globale Wirtschaft sich in einem radikalen Transformationsprozess schon jetzt befindet. Die Investitionen in Rechenzentren steigern sich jährlich von Rekord zu Rekord. Denn heute wird das Grundgerüst für die Industrien der Zukunft gelegt. Und die Leistungshalbleiter, die bei ihnen produziert werden, meine Damen und Herren, sind dabei wichtige Bausteine.
4: Dresden ist längst mehr als nur ein einzelner Produktionsstandort. Rund um die Stadt ist mit Silicon Saxony eines der wichtigsten Mikroelektronik-Cluster Europas entstanden. Bundesdigitalminister Dr. Carsten Wildberger sieht genau darin die strategische Stärke des Standorts.
6: 5 Jahre nach der Wiedervereinigung wurde hier die Infineon Dresden GmbH. Und Dresden ist heute der größte Fertigungsstandort von Infineon. Und Sachsen ist zum wichtigsten Produktionsstandort der europäischen Halbleiterindustrie gerückt. Jeder dritte Chip in Europa, der produziert wird, der stammt aus Sachsen.
4: Die Geschichte der Mikroelektronik in Sachsen reicht weit zurück. Aus Forschung, Industrie und politischen Standortentscheidungen ist über Jahrzehnte ein Netzwerk gewachsen, das heute international wahrgenommen wird. Sachsens Ministerpräsident Michael Kretschmer verbindet die Eröffnung deshalb auch mit einem Anspruch an Europa.
7: Wir wollen nicht der Kontinent sein mit der besten Mikrosteuerung, sondern ein Kontinent der Freiheit, der Dynamik, der wirtschaftlichen Leistungsfähigkeit. Dann wird es auch aufwärts gehen mit diesem Bereich.
4: Die neue Fabrik ist aber nicht nur ein Symbol, sondern auch ein öffentlich gefördertes Industrieprojekt. Knapp 1 Milliarde Euro staatliche Unterstützung fließt in den Ausbau.
6: PowerFab ist ein starkes Bekenntnis zu Dresden, zu Sachsen, zu Deutschland und zu Europa. Rund 5 Milliarden Euro investiert Infineon hier. Rund 1000 wichtige Arbeitsplätze entstehen. Und jeder dieser Arbeitsplätze zieht weitere nach sich. Bei den Zulieferern, Unternehmen, Forschungsparken, dort und im Stadt. Das ist das Ökosystem, von dem wir immer sprechen.
4: Mit der Smart Power Fab setzt Infineon in Dresden ein deutliches Ausrufezeichen. Für neue Jobs, für mehr Chipproduktion in Europa und für eine Branche, die immer wichtiger wird. Von KI-Rechenzentren bis zur Energiewende. Gleichzeitig bleibt die Eröffnung ein Testfall dafür, ob Deutschland bei großen Industrieprojekten künftig wirklich schneller, planbarer und wettbewerbsfähiger werden kann.
2: Nach einer kleinen Unterbrechung schauen wir unter anderem auf einen Trabant im Chemnitzer Rathaus. Bleiben Sie also dran.

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6: Willkommen zurück. Schön, dass Sie dran geblieben sind. Ein Trabant im Rathaus Chemnitz sorgt derzeit für viele neugierige Blicke. Doch hinter dem ungewöhnlichen Ausstellungsstück steckt weit mehr als nur Automobilgeschichte. Es geht um einen Chemnitzer, dessen Entscheidungen bis heute die Region prägen, und um eine Erfolgsgeschichte, die aktuell wieder auf dem Prüfstand steht.
7: Also, man fährt ja nicht jeden Tag mit dem Auto ins Rathaus rein.
6: Chemnitz lässt seinen Ehrenbürger Karl Hahn hochleben, neben großen Feierlichkeiten auch mit einem Trabi im Rathaus.
7: Und der steht hier, weil diese Motorenfertigung in Sachsen in dieser Kooperation mit der Bundesrepublik eben von dem Karl Hahn initiiert wurde und maßgeblich vorangetrieben.
6: Der ockerfarbene Trabant, der am Dienstag die Stufen des Chemnitzer Rathauses fast schon mit Bravour meisterte, kann im Gegensatz zu seinem Vorgänger aus dem Vollen schöpfen. Denn unter der Duroplast-Haube knattert kein Zweitakt, sondern ein Vierzylinder VW-Motor. Genau deshalb ist das Kultauto aus der DDR aktuell im Rathaus Chemnitz im Rahmen einer Ausstellung zu sehen. Denn das mit Superbenzin fahrende Auto geht auf eine Kooperation aus den 1980er Jahren zurück, die Karl Hahn einfädelte. Der Automobilmanager wäre am 1. Juli 100 Jahre alt geworden. Zum Jubiläum soll nun an den ehemaligen Vorstandsvorsitzenden von Volkswagen erinnert werden. Für Cornelia Siegel, Leiterin für europäische und internationale Beziehungen im Rathaus Chemnitz, war der Automobilmanager nicht nur ein Kind der Stadt, sondern prägte auch die Wirtschaft der Region nach der Wende entscheidend mit.
8: Karl Hahn war Visionär, Manager, einfach eine riesengroße Größe in der deutschen Wirtschaft. Und er war hauptsächlich dafür zuständig, auch beim VW als Vorstandsvorsitzender damals zu entscheiden, dass Chemnitz wieder ein Motorenwerk bekommt. Und Chemnitz und Zwickau eben in der VW-Welt eine wichtige Rolle spielen.
6: Und eben dieses Engagement sei vor allem nach der Wende von enormer Bedeutung gewesen.
8: Weil wir waren schon immer ein Automobilstandort, wir haben diese starke Industrietradition, aber dass man das auch in den Nachwendejahren wieder Wirklichkeit, dass das Wirklichkeit werden konnte, dafür war Karl Hahn auch verantwortlich mit. Da sind wir schon dankbar dafür.
6: Doch genau diese Erfolgsgeschichte steht derzeit unter Druck. Die Gerüchte um Werksschließungen in Zwickau, rund 45 Kilometer von Chemnitz entfernt, hätten auch die Vorbereitung zu den Feierlichkeiten überschattet. Aus Sicht von Ludwig Karsch vom Museum für sächsische Fahrzeuge Chemnitz könne man in dieser Hinsicht auch aus der Geschichte lernen.
7: Naja, das ist schon wichtig, auch mal in die Vergangenheit zu schauen, weil wenn man in die Vergangenheit guckt, stellt man fest, dass es immer wieder Krisen, Probleme und irgendwelche schlechten Zeiten für den Fahrzeugbau gab. Und uns Sachsen macht es ja aus, dass wir diese Krisen immer, wir überstehen das, wir überleben das, uns fällt eigentlich immer was ein. Und das hoffe ich, dass es diesmal auch so ist. Also die Wende war das letzte große Cut, ne, wo also was völlig Neues entstehen musste. Das haben wir hingekriegt und ich hoffe, dass es diesmal auch nochmal klappt.
6: Karsch, dessen erstes Auto ein Trabant war, blickt übrigens mit gemischten Gefühlen auf die Pappe zurück. Wäre es nach ihm gegangen, hätte er sich nach der Führerscheinprüfung wohl für ein anderes Modell entschieden. Und auch die wichtigste

0: Steuerung des ausgestellten Modells, der Viertaktmotor hätte daran nicht viel geändert. Die Produktion des Trabant wurde 1991 eingestellt. In Chemnitz ging es dagegen mit großen Schritten bergauf. Vor allem durch Karl Hahn, der 1990 Volkswagen Sachsen gründete und 1992 ein neues Motorenwerk in Chemnitz bauen ließ. Damit legte er nach der Wende den Grundstein für die Automobilindustrie als Schlüsselbranche und das nicht nur in Chemnitz, sondern auch an anderen Standorten in Sachsen. Neue Strategie für die Musikstadt Leipzig. Die großen Festivals sollen künftig anders organisiert werden. Ziel ist es, international noch sichtbarer zu werden, ohne dabei auf musikalische Höhepunkte zu verzichten.
1: Ich bin im Gespräch mit einem ganz fantastischen DJ aus Frankreich, der eine große Liebe für Barockmusik und für Bach hat, aber eben zugleich ein absoluter Techno-Crack ist und der mit gigantischen Lasershows mit Orchester, aber er selber dann eben auch am Mischpult unglaubliche Dinge macht.
2: Genau so will Leipzig seine Musikgeschichte in Zukunft erzählen. Traditionsbewusst, aber nicht museal. Clubkultur trifft auf Klassik, während im Hintergrund bereits die Bewerbung zur UNESCO City of Music läuft. Doch wie passt das zu Leipzigs knappem Haushalt? Stadt- und Kulturhäuser haben dafür eine Festivalstrategie bis 2039 erarbeitet, um Geld zu sparen. Das Bachfest und die Mendelssohn-Festtage finden weiterhin jährlich statt, während das Opernfestival und das Gewandhausfestival ab 2029 nur noch alle 2 Jahre stattfinden. Angesichts der angespannten Haushaltslage sieht Kulturbürgermeisterin Skadi Jennecke darin einen großen Vorteil.
3: Jährlich fließen nach wie vor und unverändert 220.000 Euro sowohl in die Oper als auch in dem anderen Jahr in das Gewandhaus, um das Programm zu finanzieren. Wenn es dann nur alle 2 Jahre stattfindet, kann man halt mit 2 Jahresscheiben mehr Programm machen, aber dafür mit umso mehr Power und Kraft und Energie.
2: Weniger Festivals, dafür größere Programme. Lydia Schubert, geschäftsführende Intendantin der Oper Leipzig, sieht darin keinen Profilverlust. Denn still soll es in keinem Jahr bleiben.
4: Einmal Oper, einmal Gewandhaus, also dass jedes Jahr was stattfindet. Also 1, 3, 5, 9 sind die neuen Zahlen.
2: Das Programm für die nächsten Jahre steht. 2027 kommt ein kleineres Beethoven-Festival. 2028 setzt die Oper auf Verdi. Ab 2029 planen Oper und Gewandhaus dann gemeinsame Festivals. Zuerst mit Tschaikowski, später mit Mahler und Wagner, sagt Lydia Schubert. Dass Musikfestivals auch ein Wirtschaftsfaktor sind, zeigt das Bachfest. 69.000 Besucher kamen in diesem Jahr nach Leipzig und füllten während der Festivaltage laut Bachfest-Intendant Michael Maul dabei auch Hotels und Restaurants.
1: Unsere Gäste bleiben im Schnitt eine Woche hier in Leipzig und die sind in diesem Jahr aus 56 Ländern gekommen. Und ich glaube, wir werden nicht mehr unter dieses Niveau zurückfallen.
2: Doch er will nicht nur Stammpublikum halten, sondern auch Menschen außerhalb der Klassik-Bubble anziehen. Für das nächste Bachfest soll es auch Karaoke geben.
1: Bach-Karaoke. Ja, da werden wir also in eine große Leipziger Kneipe gehen und dann haben die Gäste von Japan bis Australien die Chance, mit echten Musikern da selber Akteure zu werden.
2: Ab 2028 plant die Stadt außerdem 200.000 Euro in IT und internationale Marketingstrategien fließen zu lassen, um Leipzig als Musikstadt bekannter zu machen. Ob diese Rechnung allerdings aufgeht, wird sich erst in den kommenden Jahren zeigen.
0: Das war Sachsen aktuell am Wochenende, liebe Zuschauerinnen und Zuschauer. 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Gern mal reinhören und damit verabschiede ich mich von Ihnen und würde mich freuen, wenn Sie am Montag wieder mit dabei sind. Bis dahin, machen Sie es gut.

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2: Zum Wochenende hat die Bergzeit unter anderem diese Themen für Sie. Lieblingsstück bei Oldtimer-Treffen in Brand-Erbesdorf. Straßenstück, viele Sperrungen im Erzgebirgskreis. Und Abenteuerstück, Theaterbesuch als Ferientipp.

0: Glück auf! Gern hätte ich die Sendung zum 1. Juli-Wochenende mit dem Satz begonnen. Schön, dass Sie trotz des Achtelfinals der deutschen Fußballnationalmannschaft auch Zeit für die Bergzeit bei RCV gefunden haben. Doch das ist jetzt leider nicht. Ihre Erzgebirgssendung kommt trotzdem. Das Frühjahr aus bei der WM war in dieser Woche ein häufiges Gesprächsthema, für viele das Thema der Woche. Wir starten aber jetzt mit unserem Bild der Woche.
1: Unser Bild der Woche ist diesmal ein Graffiti. Das farbenfrohe Kunstwerk ist bei einem Workshop am Kulturgüterbahnhof in Bad Schlema entstanden. Wir werden am Ende der Sendung auf die Fassadenverschönerung zu sprechen kommen.
0: In Annaberg-Buchholz ist die Zickzack-Promenade nach Abschluss der umfangreichen Bau- und Sanierungsarbeiten wieder vollständig für den Fußgängerverkehr freigegeben. Die markanteste und beliebteste Wegeverbindung lädt zugleich zum Verweilen ein und bietet reizvolle Ausblicke auf die Stadt. Im Zuge der Gesamtmaßnahme wurden die noch fehlenden Stützmauern errichtet, Wege und Aufenthaltsbereiche erneuert sowie die Promenade gestalterisch aufgewertet. Nach Abschluss der Wegearbeiten konnten das neue Geländer gebaut werden. Die Gesamtkosten der Baumaßnahme belaufen sich auf rund 535.000 Euro. Finanziert wurde das Vorhaben zu 2/3 aus Mitteln des Städtebauförderprogramms Lebendige Zentren. Unabhängig von der nun abgeschlossenen Baumaßnahme gibt es derzeit erste Überlegungen, die Erinnerung an den Städtegründer Georg den Bärtigen künftig wieder stärker im öffentlichen Raum sichtbar zu machen. Hierzu werden derzeit historische Quellen ausgewertet sowie mögliche Umsetzungsvarianten, Kosten und Finanzierungsmodelle geprüft. Ja, und seit Anfang April 2026 ist die Staatsstraße S222 zwischen Elterlein und Geier aus Sicherheitsgründen voll gesperrt. Am Staudamm des Schwarzen Teiches waren Schäden festgestellt worden. Laut Landesamt für Straßenbau und Verkehr beginnen am 6. Juli die Arbeiten zur Sicherung und Verstärkung des Staudammes. Vorgesehen ist nun eine Verstärkung und Verbreiterung des Dammes auf der Luftseite über die gesamte Länge durch eine sogenannte Auflastschüttung. Die Arbeiten sollen voraussichtlich Mitte August 2026 abgeschlossen sein. Zielstellung ist die Freigabe der S222 vor Beginn des neuen Schuljahres. Während der Bauzeit entstehen keine zusätzlichen Einschränkungen, da die S222 bereits vollgesperrt ist. Die bestehende Umleitungsführung wird beibehalten. Nach der Baumaßnahme wird der Verkehr wieder wie bisher einstreifig per Ampelregelung über den Damm geführt. Die Gesamtkosten für dieses Vorhaben betragen rund 120.000 Euro. Zu den vielen bekannten aktuellen Sperrungen kommen mit Ferienbeginn ab Montag weitere hinzu. Mehrfach ist das Stadtgebiet Jöhstadt mit seinen Ortsteilen betroffen. So muss vom 6. Juli bis voraussichtlich zum 14. August die Staatsstraße 265 zwischen dem Abzweig nach Grumbach und der Ortslage Schmalzgrube wegen Baumfällungsarbeiten voll gesperrt werden.

0: Straße B95, Herolder Straße S232 voraussichtlich bis 14. August voll gesperrt werden. Grund hierfür sind unter anderem die restlichen Arbeiten im Zuge des Straßenbaus der Herolder Straße, welche eines Eingriffs auch in die B95 bedürfen. Umgeleitet werde der Verkehr in der Zeit über Ehrenfriedersdorf, Jansbach, Thum und Herold bzw. in die Gegenrichtung. Informationen zu Änderungen im öffentlichen Personennahverkehr finden sich unter www.fve.de im Internet.
1: In Gelenau erfolgen während der Sommerferien in Sachsen Arbeiten zum Breitbandausbau auf der Straße der Einheit. Betroffen ist der Abschnitt von Hausnummer 136 bis Abzweig Ernst-Grohrmann-Straße. Zur Durchführung der Arbeiten ist die Straße für den Fahrzeugverkehr voll gesperrt.
2: Der Breitbandausbau hat auch Auswirkungen für den Verkehr auf der B169. Die Bundesstraße wird nämlich deswegen zwischen Aue und Lößnitz im Zeitraum vom 6. Juli bis voraussichtlich zum 14. August voll gesperrt. Konkret betroffen ist der Bereich zwischen der in Richtung Lößnitz letzten Zufahrt zum Auer Stadion bis zum Abzweig Lessingstraße in Lößnitz. Eine großräumige Umleitung wird über die S255 Raum und Aue ausgewiesen.
1: Und in Neuwürstitz erfolgen während der Sommerferien auf der Hartensteiner Straße zwischen den Abzweigen Mühlenstraße und zur Lutherbuche Arbeiten zum Breitbandausbau. Zur Durchführung der Arbeiten ist auch hier die Straße für den Fahrzeugverkehr voll gesperrt.
3: In Olbernhau muss die Zöblitzer Straße aufgrund der Erneuerung des Bahnübergangs im Zeitraum vom 13. bis voraussichtlich zum 28. Juli voll gesperrt werden. Schon am 6. Juli beginnen die Arbeiten für eine umfassende Fahrbahnerneuerung auf der S216 zwischen Rübenau und Kühnheide. Auf dem rund 3,7 Kilometer langen Abschnitt werden zwischen der Kurve vor dem Wanderparkplatz Schwarzwassertal bis etwa 300 Meter hinter dem Ortsausgang Kühnheide die Asphaltschichten erneuert. Die S216 soll beim späteren Bau der B174 als Umleitungsstrecke genutzt werden, sodass die Maßnahme auch darauf vorbereitet. Die Arbeiten sollen voraussichtlich bis Ende Oktober abgeschlossen werden.
1: Weiter geht es in Brünnlos. Dort ist vom 6. bis voraussichtlich zum 17. Juli die neue Thalheimer Straße zwischen Abzweig Paradiesweg und Einmündung in die S257 Paradies aufgrund einer Fahrbahnerneuerung voll gesperrt.
3: Zu einer Vollsperrung kommt es auch in Adorf. Vom 6. Juli bis voraussichtlich zum 14. August erfolgt auf der Neukirchner Straße zwischen Kreisverkehr und Abzweig Sorgestraße eine Fahrbahnerneuerung. Im gleichen Zeitraum wird die Straße Wartburg in Reifland zwischen dem Bahnübergang am Abzweig Flöhertalstraße und dem Hausgrundstück Wartburg Nummer 9 voll gesperrt. Der im Abschnitt befindliche Pendlerparkplatz ist in dieser Zeit nicht erreichbar. In Aue ist ab Montag der Kreuzungsbereich Geschwister-Scholl-Straße/Johann-Sebastian-Bach-Straße voll gesperrt. Die Sperrung ist bis Ende Juli vorgesehen.
1: Die 23. Jahresausstellung der Künstlergruppe Expon Art ist ab sofort zu sehen. Diesmal in Schwarzenberg im Museum Perla Castrum, ein Schloss voller Geschichte. Gezeigt werden die aktuellsten Werke der Künstler. Die Künstlergruppe Expon Art wurde 2003 gegründet und besteht aus 10 Holzbildhauern und Holzgestaltern, die sich durch unterschiedliche Stile und Arbeitsweisen auszeichnen. Alle Künstler leben und arbeiten in Sachsen bzw. dem Erzgebirge, zwei davon in Schwarzenberg. Die Intention der Gruppe ist, sich durch die Zusammenarbeit gegenseitig zu unterstützen sowie das eigene künstlerische Schaffen qualitativ, inhaltlich und handwerklich durch die Einflüsse der anderen weiterzuentwickeln. Im erzgebirgischen Oelsnitz wurde in der Kohlewelt Museum Steinkohlebergbau Sachsen die Sonderausstellung Kohlenstaub auf Polaroid 40 Jahre Museum im Schacht eröffnet. Die Schau zeichnet anhand zahlreicher Fotografien und persönlicher Momentanaufnahmen die Entwicklung des Museums in den vergangenen 4 Jahrzehnten nach. Eindrucksvoll wird dargestellt, wie aus dem ehemaligen Bergwerk ein lebendiger Ort der Industrie und Regionalgeschichte

0: Geschichte entstanden ist und welche Menschen diesen Weg begleitet haben. Die Sonderausstellung Kohlenstaub auf Polaroid, 40 Jahre Museum im Schacht, ist noch bis 13. September 2026 in der Kohlewelt zu sehen.
1: Auf der Naturbühne an den Greifensteinen wird fleißig geprobt und bereits Theater gespielt. Und das Familienprogramm in der bezaubernden Naturkulisse bei Ehrenfriedersdorf ist heute unser Ferientipp. Mit auf dem Spielplan der Greifenstein-Festspiele steht das Abenteuerstück Pippi Langstrumpf nach dem Roman von Astrid Lindgren. Erzählt wird die Geschichte von der unerschütterlichen Unabhängigkeit einer kleinen Heldin, die sich durch nichts und niemanden stoppen lässt. Mit Humor, Witz und einer riesigen Portion Mut wird Pippi Langstrumpf zu einem Theatererlebnis, das Jung und Alt gleichermaßen verzaubert. Inszeniert wird das Stück von Martin Borowski.
0: Oldtimer-Fahrzeuge, meine Damen und Herren, faszinieren viele Menschen, weil sie die Technik, das Design und den Zeitgeist vergangener Epochen bewahren. Sie erzählen Geschichten und wecken Erinnerungen. Ihr einzigartiger Charakter und ihr unverwechselbarer Klang unterscheiden sie deutlich von modernen Autos. Für viele Besitzer ist die Pflege und Restaurierung eines Oldtimers ein erfüllendes Hobby, das Geduld aber auch Leidenschaft erfordert. Deshalb sind Oldtimer nicht nur Fortbewegungsmittel, sondern auch wertvolle Kulturgüter und emotionale Sammlerstücke. Unlängst konnte man sich davon in Brand-Erbesdorf ein Bild machen.

0: 28. Oldtimer-Treffen in Brand-Erbesdorf. Ein Event, welches alt und jung mit betagten Oldies, heißen Öfen und flotten Flitzern gleichermaßen anzieht. Apropos heiß, so zeigte sich auch das Wetter. Extrem heiß meinten sogar die meisten. Doch was sagt Organisationsleiter Kai Brückner dazu?
1: Extrem schönes Wetter, würde ich eher sagen.
0: Also stand eine Absage trotz hoher Temperaturen nie im Raum?
1: Und wenn nur drei gekommen wären, wir wären froh über jeden, der erschienen ist. Es ist überschaubar, aber ich denke, die gekommen sind, werden sich auch über das freuen, was wir hier zur Verfügung gestellt haben. Wir haben es diesmal auch das erste Mal wieder allein, ohne Stadt- und Haldenfest. Was ohne Herausforderung für uns war, gerade in der Organisation. Und dann war auch irgendwann der Punkt überschritten, wo wir gesagt haben, jetzt zu sagen, nein, machen wir nicht, wegen schönem Wetter, haben wir gesagt, nein, schönes Wetter ist schönes Wetter. Und der Befehl dieses Jahr bei mir hieß, solange ich mich nicht ausziehe, ist es noch nicht warm genug.
0: Zudem verriet er uns, wer die Veranstaltung immer mit viel Leidenschaft auf die Beine stellt und was dabei seine ganz persönliche Rolle ist.
1: Also Hauptorganisator ist in dem Falle wirklich der Stadtverein. Ich bin zum Führungsgremium aufgestiegen der Oldtimer Gruppe, da sich das vor ein paar Jahren ein bisschen zerschlagen hatte und es dann keiner mehr machen wollte. Und dann irgendwann hieß, wir hören auf damit. Und ich gesagt habe, nein, aufhören heißt, es wird nie wieder stattfinden, das kriegen wir nie wieder zum Laufen. Dann haben sie gesagt, na gut, wenn du sagst, das kriegen wir nicht wieder zum Laufen, dann musst du es am Laufen halten. Und so bin ich dann sozusagen Vorsitzender der Oldtimer Gruppe von diesem Verein mitgewonnen und bin sozusagen hauptführend mit für die Organisation des Oldtimer Treffens zuständig.
0: Was für Schmuckstücke zu sehen sind und woher die Teilnehmer überhaupt kommen, kann man dazu etwas sagen?
1: Früher haben wir das gehabt, da haben wir eine offizielle Teilnehmerliste rausgeschickt. Also wir haben alle angeschrieben und gab dann Rückmeldungen, aber selbst das war dann immer sehr wetterabhängig, was wirklich gekommen ist. Und da ich vom Zeitrahmen nicht ganz so viel habe und es über Umstrukturierung bei uns gab, haben wir das mit der Anmeldung weggelassen. Deswegen haben wir einfach nur Werbung gemacht und freuen uns über jedes Auto, was kommt. Und wer wissen will, was für Raritäten bei uns auf dem Hof stehen, sollte einfach zu unserer Veranstaltung kommen.
0: Also haben wir uns selbst einmal umgesehen und sind dabei mit einigen redseligen Besitzern ins Gespräch gekommen, die uns ihre Schätzchen ein wenig näher brachten.
2: Ich bin heute mit unserem Morris E hier in Brand-Erbisdorf. Ist ein englisches Auto, gebaut von den Morris Motors Werken in Oxford. Baujahr 1935, 900 Kubik, 23 PS. Das Fahrzeug haben meine Frau und ich uns zugelegt als gegenseitiges Geschenk zu unserer goldenen Hochzeit. Das Auto ist für Dänemark gebaut.

0: geworden, deshalb hat es Linkslenker, obwohl es ja ein englisches Auto ist. Und es macht viel Spaß und erweckt auch immer wieder Aufmerksamkeit, wenn man damit bei irgendwelchen Veranstaltungen auftaucht.
1: Hier ist es.
2: Wo geht denn deine Reise heute hin?
1: In Weißland, nach Russland.
2: Oha, da hast du heute noch was vor. Hast du genug Proviant mit?
1: Ja. Also hier zünde ich das Fahren immer an, wenn ich hier den Gang nehme. Hier ist dann die Uhr, wie warm der Motor wird. Und wenn die Uhr hier ist, dann ist er ganz schön warm. Dann ist der Motor ganz heiß. Und wenn es hier ist, dann ist es normal. Und dann noch, wenn der Motor richtig laut wird, dann gibt es hier solche Zieher, wo der Motor wieder leise wird. Und das hier ist dann das Gas, das hier ist die Bremse und das hier ist das Licht. Also wo man das Licht umstellen kann. Und die zwei Knöpfe, die weiß ich nicht.
2: Mensch, ja? Kannst du doch das Auto schon alleine fahren, oder? Wie ich das so höre.
1: Ja, und das hier weiß ich ohne, was das ist. Süße Kamera, wir sehen uns bei der Ausfahrt.
3: Wie an jedem Freitag begann auch diese Bergzeit mit dem Bild der Woche. Diesmal war das ein Graffiti. Meist wird das Bild gezeigt und dann war es dann. In dieser Bergzeit ist es aber etwas anders. Wir lassen uns etwas zur Entstehung des farbenfrohen Kunstwerkes sagen.
4: Ausgerüstet mit Farbe und Sprühdosen soll der Kulturgüterbahnhof in Niederschlema ein neues Gesicht erhalten. Am 26. und 27. Juni fand dort ein Graffiti-Workshop statt, bei dem Kinder, Jugendliche und junge Erwachsene gemeinsam die Fassade des ehemaligen Bahnhofs gestalteten. Unterstützt wurden sie dabei vom Graffiti-Künstler Robert Lemke, der in die verschiedenen Sprühtechniken einführte und bei der Umsetzung der eigenen Entwürfe half.
5: Dazu, weil wir uns entschieden haben, hier das Gebäude zu bespielen, auch nach der Landesglockenschau, und versuchen, das mit Leben zu füllen und haben dann in der Entwicklung gemerkt, also, dass die Fassade natürlich auch ein bisschen in Mitleidenschaft geraten ist und wir haben uns gedacht, wir machen die ein bisschen bunt, weil die Säuberung so teuer wäre, dass man sich das nicht leisten kann. Das war so aufwendig, auch wenn es Backsteingebäude ist und deswegen ist es sehr schwierig. Und da haben wir entschieden, halt Graffiti drauf zu machen, haben eine Förderung beantragt, haben die auch bekommen oder bewilligt und jetzt stehen wir halt heute hier und machen die Wände bunt.
4: Am ersten Workshop-Tag entwickelten die Teilnehmer zunächst Motive und Skizzen. Einen Tag später wurden die Entwürfe auf die Bahnhofswand übertragen und schließlich mit Spraydosen umgesetzt. Mitmachen konnten Interessierte unabhängig von ihren Vorkenntnissen. Die Teilnehmer im Alter zwischen 9 und 30 Jahren kamen vor allem aus Bad Schlema, Bockau, Lößnitz und Hartenstein. Gefördert wurde das Projekt unter anderem durch das Programm Fit für die Zukunft der LIDA-Region Westerzgebirge, die Initiative Neulandgewinner, das Kompetenzzentrum für Gemeinwesenarbeit und Engagement sowie das Sächsische Staatsministerium für Soziales, Gesundheit und gesellschaftlichen Zusammenhalt. Doch der Graffiti-Workshop war nur ein weiterer Schritt auf dem Weg zu einem größeren Ziel.
5: Dazu gesagt werden muss, wenn das Gebäude ein Rohbau ist und es ist voll saniert worden, außen halt die Hülle. Aber wir müssen das noch innen drinne mit Strom, Wasser, Böden, Wände, alles müssen wir da in Eigeninitiative machen. Ne? Und freuen uns natürlich über jede helfende Hand, die da mit dabei ist. Und genau. Und werden es halt dann die nächsten Jahre, viele Jahre noch aufbauen.
4: Der ehemalige Bahnhof soll sich nach und nach zu einem offenen Treffpunkt entwickeln. Geplant sind unter anderem Werkstätten für kreatives Arbeiten, Angebote rund um das Holzhandwerk, Konzerte, Theaterveranstaltungen sowie ein Café für Radfahrer und Besucher. So soll aus dem historischen Bahnhofsgebäude ein Ort entstehen, an dem Menschen unterschiedlicher Generationen zusammenkommen, Ideen austauschen und gemeinsam das kulturelle Leben in Niederschlema gestalten.
3: Ja, wie auch in den vergangenen Wochen möchten wir Ihnen sommerliche Rezepte mit an die Hand geben. Die Hitze scheint uns vorerst verlassen zu haben, aber die kommt sicherlich wieder, denn in Griechenland bewegen sich die Temperaturen weiterhin um die 30 Grad

Celsius, Maike. Lassen Sie uns nun ein bisschen Griechenland in unsere Sendung holen mit unseren zwei Salattipps. Die genauen Mengen der Zutaten können Sie in den eingeblendeten Tafeln entnehmen. Zuerst halbieren Sie die Weintrauben und geben diese in eine große Schüssel. Den Feta-Käse, Walnüsse und eine feingewürfelte Zwiebel vermengen Sie im Anschluss. Aber seien Sie dabei vorsichtig, damit die Weintrauben nicht ihre Form verlieren. In einer weiteren kleinen Schüssel werden Zitronensaft, Olivenöl, Honig, Salz und Pfeffer miteinander verrührt, bis eine cremige Vinaigrette entsteht. Das Dressing gießen Sie nun über den Salat und vermischen alles noch einmal miteinander. Ja, und damit sich die Aromen auch richtig entfalten können, muss der Salat abgedeckt für die nächsten 15 Minuten im Kühlschrank ruhen. Beim Servieren gilt, wie auch schon bei unseren Cocktailtipps, frisch mit Minze garniert verleiht es dem Salat einen zusätzlichen Geschmacksfaktor. Zum Sommer passt natürlich immer eine knusprige Wassermelone. Bei unserem nächsten Rezept schneiden Sie zunächst Melone und Feta in Würfeln und Frühlingszwiebeln in Ringe. Für das Dressing verquirlen Sie in einer Schüssel Olivenöl, Zitronensaft und Honig und schmecken Salz und Pfeffer nach Ihrem Belieben ab. Alle vorbereiteten Zutaten geben Sie im Anschluss in eine große Schüssel, in der Sie vorsichtig alles miteinander vermengen können. Ja, und wenn Sie möchten, können Sie dieser Salatvariation geröstete Pinienkerne hinzugeben. Diese werden am besten in einer Pfanne ohne Fett bei mittlerer Hitze geröstet. Schwenken Sie die Pfanne regelmäßig, bis die Kerne goldbraun sind und einen nussigen Duft abgeben. Danach können sie sofort im Salat vermischt werden. Nun, auch wenn die Temperaturen im Erzgebirgskreis keine Sommergefühle hervorheben, hoffen wir, dass Sie sich den Sommer so in Ihr Zuhause etwas zurückholen können. In diesem Sinne wünschen wir Ihnen ein schönes Wochenende, zu Hause oder auswärts, und schalten Sie am Montag wieder zur Bergzeit ein. Ich bedanke mich mit einem herzlichen Glück auf!

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Zwickau kämpft um Volkswagen. Vermisste Personen in Talsperre Pöhl und vom maroden Stadion zur modernen Sportstätte.

0: Lautstark, kämpferisch und mit einer klaren Botschaft. Die Beschäftigten des VW-Werks Zwickau wollen um ihre Zukunft kämpfen. Während Spekulationen über mögliche Werksschließungen die Runde machen, wurde heute demonstriert. Auch Sachsens Wirtschaftsminister Dirk Panther war am Nachmittag in Zwickau. Von ihm erwarten viele nicht nur Worte, sondern Antworten. Wie groß ist die Gefahr wirklich? Und wer kann den Standort noch retten?
1: Die Unsicherheit ist groß. Immer wieder wird über Sparmaßnahmen und die Zukunft einzelner VW-Standorte diskutiert. Für die Beschäftigten in Zwickau geht es dabei um ihre berufliche und persönliche Zukunft. Aber auch eine Menge Zulieferbetriebe wären von einer Schließung betroffen.
2: Ja, natürlich hört man da jede Woche jetzt neue Gerüchte. Jeden Tag wird eine andere Sau durchs Dorf getrieben. Jetzt für uns nichts Neues, aber das war schon nochmal eine ganz schöne Nachricht für uns, weil eben immer wieder diese Werksschließung im Raum steht und wir als Zulieferer für Schnellige Logistik Sachsen GmbH da unmittelbar natürlich betroffen sind, ne, von unserem Kunden Volkswagen Sachsen. Und ja, das ist natürlich für die Belegschaft, alle die da, selbst wir Volkswagen, alle Dienstleistungen ringsherum, die da einen richtig guten Job machen, ja, ein Schlag ins Gesicht. Und natürlich auch Angst, die umgeht. Man ist Familienvater, ne, hat eine gewisse Verantwortung, die da umtreibt. Was ist mit der Zukunft? Aber es ist halt eine Wut, weil du wirklich hier eine Belegschaft im Rücken hast, die jeden Tag, Tag für Tag, eine richtig gute Arbeit machen. Ne, auch unsere Kolleginnen und Kollegen, die Sonderschichten machen, jetzt bestes Beispiel am Wochenende bei 40 Grad Samstag, einen richtig guten Job machen. Ne, und dann ist dann das der Dank, dass dann heißt, das ist nicht gut genug. Werksschließung steht im Raum. Ne? Also das ist schon, macht einen schon sehr wutig. Ne? Also.
1: Die Erwartungen richten sich deshalb auch an die Politik. Wirtschaftsminister Dirk Panther suchte heute das Gespräch mit Beschäftigten, Gewerkschaft und Unternehmensvertretern.
3: Ja, der Plan ist erstmal jetzt miteinander zu sprechen und sicherzustellen, dass wir da auf einer Linie sind, dass wir den gleichen Weg haben, damit wir auch mit geeinter Stimme sprechen können. Deshalb bin ich heute hier.
1: Panther macht deutlich, dass Sachsen den Standort nicht kampflos aufgeben will.
3: Ja, wichtig ist ja erstmal, dass wir, und wir haben uns klar geäußert am Freitag, wichtig ist, dass wir jetzt hier sind, dass wir gemeinsam mit der Belegschaft zusammen, mit der Werkleitung, dass wir eine klare Strategie haben, dass wir beieinander stehen und dass wir eben deutlich machen, dass dieses Werk hier schlicht und ergreifend das produktivste Fahrzeugproduktionswerk von VW ist in Deutschland und dass die Kolleginnen und Kollegen auch mit Osteuropa und Südeuropa mithalten können. Man muss sie nur lassen und daran werden wir weiter arbeiten und werden weiter kämpfen, klar.
1: Vielen Beschäftigten reichen Absichtserklärungen inzwischen nicht mehr. Sie wollen wissen, wie konkret die Zukunftsperspektive für Zwickau tatsächlich ist.
3: Das ist natürlich große Sorge. Ich nehme das zumindest schon seit Monaten wahr und jetzt noch viel mehr, weil es natürlich ein doppelter Schlag ist, wenn man eigentlich die Kostenziele einhält und da auf einem guten Weg ist, auch die Standortvereinbarung einzuhalten und dann aber plötzlich so eine Nachricht kommt, das ist ein Schlag ins Kontor, keine Frage. Und das erhöht natürlich auch die Sorge der Leute, logisch, weil das sind die Arbeitsplätze hier, das sind die Arbeitsplätze bei den Zulieferern, das sind die Familien, die hinten dran hängen, da hängen Existenzen dran. Und deshalb kämpfen wir da wirklich um jeden Arbeitsplatz und um diesen Standort. Das gilt genauso auch für Zulieferer, weil für die Region ist es extrem wichtig.
1: Sachsens Wirtschaftsminister hat deshalb ganz klare Erwartungen an die VW-Spitze.
3: Ich erwarte von Volkswagen, dass sie a. die Standortvereinbarung einhalten und b. dass es auch eine faire Chance gibt für die Kolleginnen und Kollegen hier. Und wenn das so ist, dann sind Schließungspläne meiner Meinung nach automatisch vom Tisch, weil wir sind hier wettbewerbsfähig.
1: Bereits am vergangenen Freitagmittag traten Landrat Carsten Michaelis und Zwickaus OB Konstanze Arndt in einem Schreiben an die Öffentlichkeit, in welchem sie ein ganz klares Bekenntnis von VW zur Region forderten.
4: Ich war am vergangenen Freitag auf dem Weg zu einer Verabschiedungsveranstaltung unseres Geschäftsführers im Sächsischen Landkreistag. Und dann ploppte eine Push-Up-Meldung, ich glaube, vom Spiegel rein, dass jetzt VW die Konzernleitung entschieden hat, über einen bestimmten Zeitraum bis zu 100.000 Arbeitsplätze weltweit abzubauen. Und darunter wäre die Schließung von 4 Werken in Deutschland, darunter auch Mosel. Dass das immer so ein bisschen in der Luft lag, so ein schleichender Prozess. Na, wir kennen ja die Entscheidung von Ende 24, das war ja klar. Wir haben ja auch schon die ersten Überlegungen und Gegenmaßnahmen eingeleitet. Wie können wir uns neu aufstellen, um nicht hier nur von der Automobilindustrie abhängig sein. Aber das war ein herber Schlag, der dann von jetzt auf gleich halt kam. Er wurde ja auch nicht dementiert. Zeitgleich lief vorher eine Betriebsversammlung, habe ich dann im Nachgang gehört.
1: Er zeigte sich ebenso besorgt für den Fall, VW würde wirklich ernst machen.
4: Ja, das ist einerseits der Verlust der Arbeitsplätze hier, der VW-Mitarbeiter, und auf der anderen Seite betrifft das eine ganze Region. Und da rede ich in jedem Fall von der Zulieferindustrie, von den ganzen Dienstleistern dranhängen. Also ich kenne eine Firma aus Crossen, die hier die Alarmanlagen und Sicherheitsanlagen als Elektrofirma wartet. Das ist dann aber auch der Reinigungsdienst, die Fensterfirma, der einfache Bäckersladen, wo dann die Schicht einfach nicht mal vorbeikommen und dann mal

0: halten und dann nach der Schicht noch mal einen Kaffee trinken und einen Plausch machen. Da hängt die ganze Region dran.
1: Was steht in Ihrer Macht? Was werden Sie jetzt in den nächsten Wochen versuchen zu tun?
0: Ich stehe gerne dabei, hier weiter Gespräche zu führen. Ich stehe persönlich dafür zur Verfügung, um den Standort zu kämpfen. Aber wie ich es gerade gesagt habe, ich erfahre das genauso aus der Zeitung. Ich kriege die Nachrichten aufs Handy und mich ruft also vorher weder von der Werksleitung, die es natürlich auch nicht zu entscheiden haben, geschweige denn aus Wolfsburg jemand an. Ich finde es auch eine Farce. Ich höre von Landtagskollegen, dass man vorher mit der mit VW-Leitung zusammengesessen hat. Frau Arndt war mit Herrn Panther in Wolfsburg. Und dann auch für Frau Arndt hat das überrascht. Also das heißt, wieso geht man im Prinzip mit uns um? Ja? Und ich empfehle dem Freistaat, es geht ja auch um andere Standorte hier in Sachsen, wo man jetzt schon dabei ist, jetzt gerade wie in Dresden, da Kompromisse zu finden, wie dann eben der Freistaat in solche Objekte einsteigt, die Gläsermanufaktur, das jetzt alles in Frage zu stellen.
1: Für Landrat Carsten Michaelis gibt es nun nur einen möglichen Weg.
0: Gewerkschaften, Konzernleitungen und gerne, wenn gewünscht, die Politik müssen an einen Tisch. Ne? Mercedes hat es jetzt vorgemacht, freiwillig. Natürlich geht es nur mit den Gewerkschaften, dass mehr gearbeitet wird zu denselben Bedingungen. Wenn sich da alle einig sind, heißt ja immer wieder, das Werk ist nicht effizient. Ne? Die Spanier oder wer auch immer sind dort effizienter. Also was bleibt als Alternative vor einer Werksschließung? Das Werk so kostenmäßig effizient zu machen, dass der Standort eben sexy ist, dass der bleiben muss. Das ist unsere einzige Chance.
1: Ob das die Sorgen der Beschäftigten mindern kann, bleibt offen. Klar ist jedoch, der Druck auf die Politik und den Konzern wächst. Denn die Belegschaft und Zulieferer wollen nur eines.
2: Also definitiv weiter wie bis 2030, dass das Werk hier offen bleibt eigentlich. Ne? Dass vielleicht unsere Kinder und unsere Enkel etc. pp. Noch eine Zukunft hier in diesem Werk haben und eben, dass die betroffenen Zulieferer, auch die Bevölkerung, die außerhalb vom Werk sind, ebenfalls nicht davon betroffen sind.
3: Also ich denke, die Volkswagen-Spitze ist jetzt gefordert, dass hier definitiv Produkte an dieses Werk kommen. Wir sind ein hochmodernes E-Werk, was hier gebaut wurde, waren Vorreiter für die E-Mobilität und das soll es jetzt nicht gewesen sein. Man soll zusehen, dass es ja auch nach 2030 hinausgeht. Die haben da eine gewisse Verantwortung, nicht nur für ihre Kolleginnen bei Volkswagen, sondern auch für eine ganze Region. Hier reden wir fast von 60.000 Arbeitsplätzen, die da im Raum stehen. Und ja, da gehört sich völlig jetzt die Modelle hier herangebracht oder ja andersweitig Arbeit, dass es hier weitergeht.
1: Es wurde ein deutliches Signal gesendet am heutigen Montagnachmittag. Man erwarte nicht nur Solidarität, sondern konkrete Antworten auf die Frage, wie es mit dem VW-Standort Zwickau weitergeht. Antworten, die viele Beschäftigte möglichst bald hören wollen.
4: Der Bahnhofsvorplatz am Zwickauer Hauptbahnhof bietet schon lange ein recht trostloses Bild. Im April dieses Jahres wurde auf einer Pressekonferenz das Projekt zum Umbau des Platzes vorgestellt. Noch in diesem Jahr sollten die Baumaßnahmen beginnen, was von vielen mit einem Lächeln quittiert wurde. Umso erstaunter waren alle, als in der vergangenen Woche die ersten Sperrungen eingerichtet wurden.
5: Dieses Schild sollte man sich merken, vor allem den Datumszusatz. Nur wenige Wochen nach der Projektvorstellung beginnen tatsächlich die Arbeiten der ersten Bauphase des Umbaus des Bahnhofsvorplatzes in Zwickau. In den letzten Tagen war es schon eine ganz schöne Quälerei, über die Umleitung vorbei an den Bushaltestellen von der Bahnhofstraße zur Reichenbacher Straße und umgekehrt zu kommen. Doch die bauvorbereitenden Arbeiten, für die diese Umleitung notwendig wurde, sind abgeschlossen. Als erstes wird nun der Anschlussarm am Bahnhof komplett saniert und der Straßenbereich neu gestaltet. Dazu wird im Bereich der Straße am Bahnhof in Richtung Bahnhofstraße eine halbseitige Sperrung mit Ampelanlage eingerichtet. Dann wird dieser Bereich bis zum Bahnhof komplett gesperrt. Auf der anderen Seite des Platzes an der Bahnhofstraße bleiben die Pkw-Parkplätze erst einmal teilweise erhalten. Im Bereich Richtung Bahnhof wird die Bahnhofstraße ebenfalls gesperrt. Dort befindet sich künftig ein großer Teil der Bushaltestellen, die dann über die bisherigen Ausfahrten abgeleitet werden. Das betrifft vor allem die Stadtbuslinien, die Plusbuslinien und die Ersatzverkehre für die Regionalbahnen. Weitere Regional- und Fernverkehrslinien halten an den Haltestellen auf der Straße am Bahnhof Höhe ehemaliges Hotel Wagner. Die erste Bauphase soll bis zum Mai 2027 fertiggestellt werden. Die Straße am Bahnhof dient dann als Zufahrt für Reisende, Taxi und ÖPNV, während dann die Bahnhofstraße komplett gesperrt und saniert wird. Es ist ein anspruchsvolles, aber eben auch schon lange fälliges Bauvorhaben, das auch den Eingang der Stadt von der Bahn aus wieder attraktiv machen soll. Am Mittag des 29. Juni war es dann soweit, die Ampel wurde das erste Mal geschaltet und auch die ersten Fahrzeuge nutzten die neue Verkehrsführung, die nun für ein Jahr zur Normalität wird.
1: Seit dem gestrigen Sonntagnachmittag sind in der Talsperre Pöhl zwei Personen vermisst. Die beiden Männer, 28 und 41 Jahre alt, waren den Angaben zufolge am gestrigen Nachmittag mit einer 27-jährigen Frau auf der Talsperre in einem Tretboot unterwegs. Nachdem die beiden Männer ins Wasser gingen, wurden sie von der Strömung abgetrieben und sind seitdem nicht mehr auffindbar. Seit dem gestrigen Sonntag sind die Einsatzkräfte vor Ort.
6: Seit 15.40 Uhr ist die Wasserwacht mit mehreren Booten und Einsatzkräften schon im Einsatz und haben diese eine Person gerettet und die Suche nach weiteren Personen begonnen. Dann kam gegen 16 Uhr wurde der Rettungsdienst hinzugezogen, auch mit mehreren Einsatzkräften. Deswegen ist auch der Leitende der Orgeldienst mit vor Ort. Und 17.24 Uhr wurde die Feuerwehr hinzugezogen. Wir sind insgesamt mit 4 Booten da und 44 Einsatzkräften.
7: Seit Sonntagnachmittag gegen 16 Uhr waren an und auf der Talsperre Pöhl zahlreiche Einsatzkräfte im Einsatz. Nach ersten Erkenntnissen stellte sich der Sachverhalt so dar, dass eine Frau, eine 27-Jährige, sowie ein 28-jähriger Mann und ein 41-jähriger Mann gemeinsam mit einem Tretboot auf das offene Wasser fuhren. Die beiden Männer haben sich dann dort ins Wasser begeben und durch die starke Strömung, die dort vor Ort herrschte, haben sie den Kontakt zum Boot verloren und sind dann ins Wasser abgetrieben worden. Ja, die beiden Männer sind seit diesem Zeitpunkt vermisst. Die Frau, die konnte sich mit dem Boot dann wieder an Land retten, wurde dann vor Ort durch das Kriseninterventionsteam betreut und danach zur Beobachtung in ein Krankenhaus gebracht.
1: Vor Ort wurde schon am gestrigen Sonntag mit allen Mitteln gesucht.
6: Wir haben eine Rastersuche eingeleitet, haben die Ufer angefahren und haben in einem Raster auf unserer Pöhl versucht, die Oberfläche abzusuchen, damit wir die Personen vielleicht finden. Es ist noch von der Feuerwehr noch eine Drohne mit im Einsatz. Die hat natürlich auch die Wasseroberfläche abgesucht. Mit dem Ergebnis, wir sind jetzt dabei, den vermutlichen Standort dieser vermissten Personen wurde wahrscheinlich lokalisiert. Da sind jetzt zwei Taucher im Einsatz und suchen dieses Gebiet ab.
1: Leider bis dahin ohne Erfolg. Aufgrund des Einbruchs der Dunkelheit mussten die Suchmaßnahmen gegen 22 Uhr unterbrochen werden. Am heutigen Montagmorgen wurde weiter gesucht.
7: Ja, auch am heutigen Tag werden die Einsatzmaßnahmen vor Ort durch die Polizeidirektion Zwickau geleitet. Es sollen Polizeitaucher im Einsatz sein. Auch der Rettungszweckverband unterstützt uns wieder tatkräftig und wird mit Booten vor Ort im Einsatz sein. Es wird ein Sonargerät zum Einsatz kommen und eine Unterwasserdrohne. Und weiterhin werden auch Wassersuchhunde im Einsatz sein. Die gehen mit den Booten dann aufs Wasser und sollen dort die Oberfläche abschnüffeln.
1: Zum Zeitpunkt unseres Redaktionsschlusses waren die Männer in der Talsperre Pöhl noch nicht auffindbar.
4: Der Erfolg hat bekanntlich viele Väter und Mütter. Beim ehemaligen Stadion der Jugend in Wilkau-Haslau kann man das aber wirklich so sehen. Seit 15 Jahren setzen sich die verschiedensten Menschen aus dem SV Muldental und der Stadt Wilkau-Haslau für den kompletten Umbau ein. Nach jedem abgelehnten Antrag folgte ein weiterer.
1: Noch stehen viele kleine Blümchen auf dem Rasen. Doch was den Naturliebhaber freut, ist für Fußballer, um es einmal vorsichtig auszudrücken, eher suboptimal. Überhaupt hat die, früher stolz Stadion der Jugend genannte Sportstätte, ihre besten Tage schon lange hinter sich. Und auch schon lange wird darum gekämpft, hier eine moderne Sportstätte entstehen zu lassen. In dieser Woche nun kamen viele zusammen, die mit diesem Projekt verbunden sind, um den erfolgreichen Abschluss dieses Kampfes zu feiern.
8: wir haben es geschafft. Also ich habe immer dran geglaubt. Ich weiß natürlich, ich sage mal, durch die Erfahrung, es ist ein langer Weg manchmal bei solchen Projekten. Es war schwierig, aber wir haben es geschafft. Wir sind dabei, wir können bauen. Und wie gesagt, es wird in 1,5, 2 Jahren hier eine ganz tolle Anlage stehen.
1: Die Aussicht, mit diesem Projekt einen großen Schritt für den Breitensport zu tun, hat auch Politiker aller Stufen für diesen Umbau begeistert.
0: Finanziell konnte ich jetzt nichts dazu beitragen, aber was mir gefallen hat, die kommunale Familie hat zusammengehalten. Meine Leute haben gesagt, ja, beantrage doch was für die Sportmilliarde, auch für unsere Sachsenlandhalle in Glauchau. Ich sage, nee, das machen wir nicht. Wir gefährden hier nur das Projekt in Wilkau-Haslau. Und die Kollegen Bürgermeister und Bürgermeisterin, die haben auch gesagt, wir hätten auch gern was, aber wir verzichten. Wir konzentrieren das auf Wilkau-Haslau und deswegen war es auch möglich, Entscheidungen dann durch den Bund, vertreten durch den Carsten Körber, Bundestagsabgeordneten, okay, ich ziehe mir wahrscheinlich den Zorn in ganz Sachsen hier zu, wenn ich so viel Geld hier in Wilkau-Haslau investiere, aber konzentriere. Aber es hat sich gelohnt und es ist auch verdient. Also wie gesagt, 20, 30 Jahre hier auf dieses Geld gewartet und jetzt kann Stadt Wilkau-Haslau anpacken und da unterstützen wir auch gerne. Und die Wilkau-Haslau bringt ja auch einen beträchtlichen Eigenanteil mit. Ich freue mich ganz sehr und man kann nur glücklich sein.
1: Umso höher man in der Politik steigt, umso verrückter sind oft die Abfolgen der Termine. Erst vor wenigen Tagen war Landtagspräsident Alexander Dirks in Plauen zur Pressekonferenz der Vorbereitung des Tages der Sachsen. Dann die Hiobsbotschaft der Gefahr für den VW-Standort Mosel. Da ist ein solcher Termin wie in Wilkau-Haslau regelrecht Balsam für die Seele.
9: Ja, ist ja eine ganz große Sache, dass Wilkau-Haslau jetzt diese Investition tätigen kann mit erheblichen Mitteln aus der Sportmilliarde des Bundes, 5,1 Millionen Euro. Nachdem mehrere Förderanträge in der Vergangenheit abgelehnt worden sind, entsteht jetzt hier wirklich ein ganz neues, hochmodernes Sportgelände für einen Verein, in dem ja jedes fünfte Kind in Wilkau-Haslau Mitglied ist. Das zeigt, welche Bedeutung der SV Muldenthal Wilkau-Haslau für die Gemeinde hat. Und insofern freue ich mich sehr, dass ich hier bin.
10: Ich darf Ihnen sagen, die Wilkauer und auch eine Landtagsabgeordnete, Kerstin Nikolaus zum Beispiel, in Carsten Körber, die haben sich ganz sehr eingesetzt. Und es ging ein Aufschrei durch die Massen. Man hat hier in Wilkau gefeiert. Und ich glaube, es zeigt auch die Resonanz, wie viele heute anwesend sind. Und es ist die Zukunft unserer Kinder, auch der Sport.
9: Ja, man merkt, dass die Menschen sich einfach freuen. Und es ist ja schön zu sehen, dass gerade in diesen herausfordernden Zeiten etwas gelingt, dass insbesondere auch der Bürgermeister, die regionalen Abgeordneten Carsten Körber, Kerstin Nikolaus einfach dran geblieben sind, nicht aufgegeben haben und dieses ja doch erheblich sanierungsbedürftige Gelände jetzt entwickelt werden kann. Das ist großartig.
1: In den Reden und Großworten war bei wirklich allen Beteiligten die Erleichterung zu spüren, dass es jetzt endlich losgehen kann.
11: Wir kämpfen gemeinsam. Die Sportlerinnen und Sportler des SV Muldenthal, die Stadträte, wir in der Verwaltung seit vielen, vielen Jahren dafür, dass sich hier etwas verändert und dass hier eine moderne Sportstätte entstehen kann. Und ihr wisst alle, wir haben viele Anträge geschrieben. Ich weiß gar nicht mehr ganz genau, wie viele. Ich glaube, es waren insgesamt 4 verschiedene Förderanträge, die alle abgelehnt wurden. Wir haben überlegt und dort schon vorgearbeitet, ein PPP-Projekt zu machen, um das Objekt hier zu sanieren. Und dann hat sich es natürlich aufgetan, dieses Sonderprogramm, die sogenannte Sportmilliarde.
1: Das Auflegen eines solchen Programms ist das eine. Carsten Körber brachte den Wilkau-Haslauern aber auch zu Gehör, wie es da im Bund überhaupt aussieht.
12: Und dann kamen die ganzen Anträge rein und dann stellten wir fest, ups, das Ding ist 23-fach überzeichnet. Und da sind die Anträge schon ausgesiebt gewesen, die das erforderliche Qualität nicht mitgebracht haben. Und jetzt stehst du da und musst eine Entscheidung treffen zwischen 23 guten Projekten und du weißt, du machst einen glücklich und 22 unglücklich. Und da mir euer Bürgermeister, und ihr könnt wirklich sehr stolz auf euren Bürgermeister Stefan Feustel sein, denn den habt ihr auch zum großen Teil zu verdanken, da er mir jahrelang in den Ohren lag, hätte ich mich nicht wieder zu ihm ins Rathaus geträumt, diese Chance einfach vorbeiziehen zu lassen. Also habe ich diesem Projekt dann mein Votum gegeben, konnte andere überzeugen, weil es natürlich auch ein richtig gutes Projekt ist. Und jetzt traue ich mich wieder ins Rathaus nach Wilkau-Haslau, werde dort auch sehr herzlich empfangen.
1: Bürgermeister Stefan Feustel hat ja sowieso einen unverwüstlichen Humor, der auch diesen Kampf gut überstanden hat.
11: Wer heute diesen Platz hier sieht, ich denke, der wird sich nicht fragen, warum wird hier saniert, weil Ja, das muss man ganz einfach verändern. Die Fläche ist viel zu groß. Ich habe mal gesagt, wenn er dann doch irgendwann mal eines Tages Richtung Bundesliga, müssen wir eh

0: ihn neu bauen. Also brauchen wir das große Ding hier hinter uns nicht. Ihr kennt die Probleme genauso gut wie wir, ob das der Untergrund ist, die Wasserführung. Wir haben keine Parkplätze, wir haben keine Beleuchtung. Eure Sportlerinnen und Sportler müssen vor allem im Herbst, Winter, Frühjahr in andere Orte fahren, um hier ihrem Sport nachzugehen. Alles das wird der Vergangenheit angehören in Zukunft.
1: Auch der Vorsitzende des Kreissportbundes, Jens Juraschka, ist mit der Entwicklung in Wilkau-Haslau echt zufrieden.
2: Ich habe vor doch einigen Jahren, weil ja bei uns im Kreissportbund im ganzen Landkreis alles zusammenläuft, was Sport in Rang und Namen hat, einen offenen Brief mal geschrieben an den Ministerpräsidenten, weil die Sportstättensituation ja immer verheerender wurde und wir ja nach wie vor zu wenig Sportstätten im Landkreis, aber auch deutschlandweit, muss man ja sagen, deswegen gibt es die Sportmilliarde, zur Verfügung haben. Der Landtagspräsident hat es dankenswerterweise auch hier nochmal erwähnt, jedes zweite sächsische Kind ist mittlerweile in einem Sportverein organisiert. Das macht uns stolz, trotz der Bedingungen, man muss ja immer ein bisschen in Deckung gehen als Kreissportbund und sagen, trotz dass die Bedingungen so nicht optimal sind, wachsen trotzdem die Mitgliederzahlen. Das ist immer so, da schießt man sich manchmal ein bisschen selber ins Knie. Aber nichtsdestotrotz bin ich froh, weil ich auch mal bei eurem Bürgermeister eingeladen war, um zu gucken, wie wir hier gemeinsam die Strategie abstecken und. Also es ist viel in den, im Background gelaufen und eine Macherin fehlt halt wirklich, das ist die Kerstin Nikolaus, die kennt ihr nur auch. Also wenn die zur Vordertür rausgeht und rausgeschickt wird, kommt die zur Hintertür wieder rein. Das wollte wahrscheinlich auch Carsten Körper vermeiden. Das ist klar an der Stelle. Da ist sie penetrant und da bin ich auch froh, weil wir auch da an solchen Stellen immer gucken, wie geht was. Und die Vermittlung, das kam halt auch gut rüber, ist natürlich die Kunst, ne? Wenig Geld so zu verteilen, dass irgendjemand trotzdem sich als Sieger fühlt und das heute halt SV Bodenthal.
1: Das haben sich aber alle Beteiligten auch echt verdient. Wurden doch schon seit Jahren alle Register gezogen, um Land und Bund, die Region und damit auch Wilkau-Haslau schmackhaft zu machen.
3: Ich kann mich noch gut erinnern, ich glaube es war Pfingsten 2022, da bin ich mit der Kerstin Nikolaus in ihrem Trabant Kübel. Ich sollte den fahren, weil es mit dem Rücken irgendwie auf dem Beifahrersitz dann für sie doch besser war. Sind wir hier rausgekommen und hatten Armin Schuster hinten im Fond sitzen. Und haben wir hier oben gesessen mit einigen von euch und haben überlegt, weil das war dann auch schon, wie der Bürgermeister es gesagt hat, die zwei vergeblichen Versuche, das über die Landessportförderrichtlinie zu beantragen. Aber leider haben immer wieder diese Punkte, die man da einsammeln und vorweisen muss, nicht ausgereicht. Alles passte nicht so richtig. Deswegen bin ich auch sehr, sehr dankbar, dass es dieses Geschenk mit der Sportmilliarde aus Berlin gab. Und
1: das ist er, der so oft angesprochene Trabant Kübel, mit dem Innenminister Armin Schuster durch den Landkreis tourte. Die Sportmilliarde war da noch im Entstehen.
4: Also der Bund hat jetzt nochmal ein Programm aufgelegt mit 500 Millionen für ganz Deutschland. Und da würden wir ja 25 Millionen kriegen als Freistaat. Und da habe ich mir gedacht, das war eigentlich eine gute Gelegenheit, weil ja unsere Mittel total überzeichnet sind, also unsere sächsischen Mittel, dass wir uns an diese Bundesmittel halten. Die Vereinbarung kommt aber erst noch, also zwischen Bund und Land.
5: Woher kennen Sie die?
4: Ja, man kennt sich.
1: Und dieses sozusagen Denken um die Ecke, gepaart mit Durchhaltewillen und qualitativ hochwertiger Arbeit in der Stadtverwaltung, führte schlussendlich zum Ziel. Nicht zu vergessen sei auch das Architekturbüro. Im Februar diesen Jahres wurde auf einer Bürgerversammlung das Projekt vorgestellt und man hatte das Gefühl, als ob die Finanzierung schon in Sack und Tüten wäre. So genau war da alles ausgearbeitet.
6: Ja, das ist unser Metier, das ist unser Bereich, wo wir seit 30, 35 Jahren aktiv sind und da haben wir die Erfahrung und das ist eigentlich für uns prädestiniert gewesen. Der Herr Geigenmüller, der hat das begonnen, das Projekt, da war ich noch nicht im Unternehmen, da kannst du vielleicht sogar mehr dazu sagen zu den Anfängen des Projekts.
7: Also wir haben über 15 Jahre planen wir hier an diesem Projekt, muss man sagen, ne? Und mit unterschiedlicher Intensität, mit unterschiedlicher Gestaltung, ne? Also das war am Anfang, war das eine Leichtathletikanlage mit Fußballspielfeld und dann ist das immer weiterentwickelt worden und jetzt ist es zu diesem Projekt geworden, dass wir insgesamt hier über 5 Bauteile errichten werden. Ne? Das besteht aus einem Rasenspielfeld, einem Kunstrasenspielfeld. Dann haben wir im unteren Bereich eine Parkfläche, die auch als Streetfläche genutzt werden kann. Wir haben für die Kids den Straßenpass.

0: Basketball entwickelt, der dort auf Asphaltflächen ausgestaltet werden kann. Haben hier oben wieder Parkplätze errichtet. Und am Ende wird man hier aus der Erzgebirgsblick-Gaststätte rausgehen über eine Terrasse und wird eine ganze Sportanlage unter sich sehen und dort sein Getränk zu sich nehmen. Ja, genau.
1: Da ist auch eine Begeisterung der Architekten für dieses Projekt herauszuhören. Da sind dann zahlreiche Herausforderungen nicht mehr ganz so schwer zu verarbeiten.
2: Ja, die Herausforderungen sehe ich eigentlich primär in den bürokratischen Abstimmungsprozessen. Ne, da gibt es viele Hürden, die einem in den Weg gelegt werden. Es ist auch mit den Baufirmen nicht einfacher geworden. Ne, da muss man wirklich heutzutage hinterher sein und auch die entsprechenden Prüfungen machen, dass das Bauvorhaben dann am Ende auch die Qualität hat, die man sich wünscht. Ne? Also ich glaube, das war noch vor Corona war das noch ein Stück weit einfacher. Und im Allgemeinen sind vielleicht auch die Auftraggeber herausfordernd, aber hier haben wir so eine tolle Zusammenarbeit, also eigentlich seit all den Jahren. Man diskutiert natürlich und streitet sich auch mal, aber das war immer zielführend und effektiv mit dem Bürgermeister.
1: Und dann kam am 23. April 2026 der Anruf. Fahr mal schnell zum Bürgermeister, mach ein Interview zu den Fördermitteln für das Stadion.
3: Gestern gab es einen riesengroßen Knall in Wilkau-Haslau. Mittlerweile wissen wir, das war der Stein, der vielen Leuten vom Herzen gefallen ist.
4: So ist es. Wir haben also gestern die Information erhalten, dass wir nach vielen Jahren, in denen wir uns darum bemüht haben, endlich unsere Sportstätte am Sandberg gefördert bekommen. Wir haben also gestern die Information erhalten, der Haushaltsausschuss des Deutschen Bundestages fördert unser Projekt Umbau Sportstätte Sandberg mit 5,1 Millionen Euro.
1: Das ist jetzt alles fest, vertraglich geregelt mit Unterschrift und so können die Arbeiten endlich beginnen.
5: Sie haben es gesagt, am 1. März der Termin ist gesetzt, Spatenstich.
4: Ich denke, das ist zu schaffen. Wir wollen über den Winter dann ausschreiben, wenn alles soweit vorbereitet ist. Und es ist möglich, ja, dass wir am 1. März hier den ersten Spatenstich machen.
1: Darauf warten jetzt alle ganz gespannt. Es war ein langer, aber am Ende doch erfolgreicher Kampf. Wenn alle an einem Strang ziehen, ohne zu jammern, dann kann man eben auch heutzutage noch echt große Projekte verwirklichen.

0: Wir haben jetzt einen Rückblick auf die Ereignisse der letzten Woche vorbereitet. Eine positive Bilanz haben die Stadtwerke Hoyerswerda gezogen. Trotz vieler Investitionen blickt der Geschäftsführer mit gutem Gewissen in die Zukunft.
1: Die Stadtwerke Hoyerswerda blicken auf ein erfolgreiches Geschäftsjahr 2025 zurück. Trotz wirtschaftlicher Unsicherheiten, steigender Anforderungen durch die Energie- und Wärmewende sowie der Herausforderungen des Strukturwandels konnte der Stadtkonzern das Jahr mit einem Überschuss von rund 1 Million Euro abschließen. Einen wesentlichen Beitrag dazu leisteten die Versorgungsbetriebe Hoyerswerda, die gemeinsam mit ihrem Tochterunternehmen ein starkes Ergebnis erzielten. Gleichzeitig investierte die Unternehmergruppe rund 19,6 Millionen Euro in die Zukunft. Schwerpunkte waren der Ausbau des Lausitzbades, Projekte zur Energie- und Wärmewende sowie Maßnahmen zur Sicherung der Trinkwasserversorgung in der Region. Wolf Thomas Henrich, Geschäftsführer der Stadtwerke Hoyerswerda, fasst zusammen.
2: Ja, 2025 war für den Stadtkonzern ein erfolgreiches Jahr. Wir haben mit über 1 Million Euro das Ergebnis abgeschlossen. Was, glaube ich, aber ganz wichtig ist, auch, dass die Dienstleistungen stabil, sicher und natürlich auch mit unseren Mitarbeitern zur vollsten Zufriedenheit für unsere Kunden angeboten werden konnten. Und ein besonderes Highlight ist natürlich heute die Unterschrift unter den Verträgen Trinkwasser, Abwasser und auch unter dem Bestattungsvertrag, der uns letztendlich für die nächsten 20 Jahre Planungssicherheit gibt, aber auch unseren Kunden für die Dienstleistungen, die der Konzern hier in Hoyerswerda und der Region anbietet, aber eben auch für die Mitarbeiter zukunftssichere Arbeitsplätze.
1: Mit Blick auf die kommenden Jahre richten sich die Stadtwerke weiter strategisch aus. Ein konzernweites Effizienzprogramm soll neue Geschäftsfelder erschließen, Prozesse vereinfachen und die wirtschaftliche Stabilität langfristig sichern. Damit wollen die Stadtwerke nicht nur eine sichere Versorgung gewährleisten, sondern auch regionale Wertschöpfung stärken und ihre Rolle als verlässlicher Partner für Hoyerswerda und die Region weiter ausbauen.
3: In Bernsdorf wird Frank Jurisch, der für das Bürgerbündnis Freie Wähler Karnevalsclub angetreten war, neuer Bürgermeister. Er konnte sich mit mehr als 60% der Stimmen bei der Stichwahl am Sonntag gegen seine Mitbewerber, den CDU-Kandidaten Thomas Heink und Einzelbewerber Michael Große, durchsetzen. Jurisch bekam bereits im ersten Wahlgang Ende Mai die meisten Stimmen. Es hatte nicht zur absoluten Mehrheit gereicht, deshalb war dieser zweite Wahlgang notwendig geworden. Wahlberechtigt waren rund 5.200 Bernsdorfer. Etwas mehr als die Hälfte davon haben ihre Stimme abgegeben. Frank Jurisch ist 51 Jahre alt und beruflich Betriebsleiter bei der Natursteinwerke Weiland GmbH in Schwarzkollm. Bereits sein Vater war Bürgermeister und Ortsvorsteher im inzwischen eingemeindeten Wiednitz. Amtsinhaber Harry Habel war nicht mehr angetreten. Er geht in den Ruhestand und übergibt am 28. August seinem Nachfolger das Rathaus. Eltern in Kamenz könnten ab 2027 bei den Betreuungskosten entlastet werden. Nach Angaben der Stadt sollen die Beiträge für Krippenplätze erstmals seit Jahren sinken. Für einen 9-stündigen Krippenplatz wären dann statt bisher rund 318 Euro nur noch etwa 308 Euro pro Monat fällig. Auch im Hort ist eine leichte Senkung vorgesehen, während die Kindergartenbeiträge stabil bleiben sollen. Die Stadt sieht darin eine Folge der Anpassungen in der Kamenzer Betreuungslandschaft und spricht von einer finanziellen Entlastung für Familien.
4: Der Naturschutztierpark Görlitz-Koselec ist um eine Attraktion reicher. Gestern stellte Tierparkdirektor Sven Hammer gemeinsam mit seinem Team die interaktive Entdeckerwelt Wild Love Stories vor. Projektleiter Carsten Liebig begrüßte dazu die ersten Gäste aus Politik, Gesellschaft und Medienvertreter. Diese Entdeckerwelt basiert auf dem Kinderbuch Das Liebesleben der Tiere. Es werden viele Fragen zum Liebesleben von Tieren beantwortet, beispielsweise, warum haben Känguru-Muttertiere 2 Sorten Milch oder welchen Trick wenden Pinguine bei der Paarung an? Der Görlitzer Tierpark macht die Inhalte mit analogen, interaktiven und multimedialen Stationen räumlich sichtbar. Als Teil der Strukturförderprojekte hat der Naturschutztierpark diese neue Entdeckerwelt entwickelt, die pünktlich zu den Sommerferien für Besucher erlebbar sein wird. Ausführlich berichtet Lausitzwelle in der kommenden Woche über diese neue Entdeckerwelt.
5: Die Spritpreise erreichen wieder Höchststände. Heute, pünktlich am 1. Juli, genau 12 Uhr, schnellten die Preise auch an den Tankstellen der Lausitz exorbitant in die Höhe. Besonders ärgerlich dabei, die Erhöhung ging teilweise weit über den staatlichen Tankrabatt von 16,9 Cent je Liter hinaus. Dabei hatten viele Tankstellen bereits an den Tagen zuvor ihre Preise deutlich angehoben.
6: Ich bin angewiesen für die Arbeit aufs Auto.

0: Mit dem Zug oder mit dem Bus fahren, das ist ganz schwierig. Das funktioniert nicht. Du musst mit dem Auto fahren. Du bist darauf angewiesen. Wenn ich in der Großstadt bin, wenn ich in Berlin lebe, da brauche ich kein Auto, brauche ich keine Fleppen, dann brauche ich nichts. Da kann ich mit den Öffis fahren. Aber bei uns funktioniert das nicht.
1: Ob und wann mit einem nennenswerten Preisrückgang an den Zapfsäulen zu rechnen ist, steht wohl in den Sternen. Zumindest lehrt die Erfahrung bei den Verbraucherpreisen, was einmal oben ist, kommt so schnell nicht wieder runter. Die Berufsfeuerwehr Hoyerswerda probte mit Hilfe eines Brandcontainers für den Ernstfall. Einsatzkräfte werden so auf extreme Bedingungen in realen Brandeinsätzen vorbereitet. Dazu war vom 25. Juni bis 28. Juni die Feststoffbrandübungsanlage der Firma Atemschutz Röser bei der Berufsfeuerwehr Hoyerswerda zu Gast. Kontrolliert erfolgte die realitätsnahe Ausbildung unter Atemschutz bei Temperaturen von 150 Grad bis über 250 Grad Celsius. Feuerwehrmänner und Frauen trainierten hier das Vorgehen bei Bränden in geschlossenen Räumen, bestimmte Türöffnungs- und Löschtechniken, Orientierung unter Nullsicht sowie die Zusammenarbeit und Kommunikation im Trupp. So soll auch an die körperlichen Grenzen der Feuerwehrleute gegangen werden, um die Schutzausrüstung und den eigenen Körper sowie die persönliche Belastbarkeit besser kennenzulernen. Das Üben mit solch einer Anlage steht nur speziell qualifizierten Kräften zu. Im Zuge dieser besonderen Ausbildungsmöglichkeit war auch der Einsatzstellenhygieneanhänger der Firma Deconta vor Ort. Dieser wurde im Rahmen der Übung vorgestellt und erprobt. Gleichzeitig sollte so das wichtige Thema Einsatzstellenhygiene und Gesundheitsschutz aufgegriffen werden. Einen ausführlichen Bericht zum Thema gibt es auf YouTube und in der Regionalzeit für das Lausitzer Seenland am kommenden Montag hier im Lausitzwelle Fernsehen.
2: Die Stadt Hoyerswerda führt Parkgebühren auf 13 öffentlichen Parkplätzen ein. Ziel ist es, den vorhandenen Parkraum besser zu nutzen und vor allem in den Innenstädten mehr freie Stellplätze für Kunden und Besucher bereitzustellen. Künftig werden dazu die gebührpflichtigen Parkplätze in drei Zonen mit unterschiedlichen Tarifen eingeteilt und mit Parkscheinautomaten ausgestattet.
3: Als Zone 1 ausgewiesen gilt dann beispielsweise auf dem Zooparkplatz, auf dem Schwarzen Markt und an der Bautzener Allee ein höherer Tarif als auf den Parkplätzen der Zone 2, wie Bonhoeffer Straße und Pforzheimer Platz. Die ersten 30 Minuten bleiben jedoch in beiden Zonen kostenfrei, zum Beispiel für kurzzeitige Einkäufe. Danach fallen für das Parken 1 Euro pro Stunde in Zone 1 und 50 Cent in Zone 2 an. Als Tagestarif werden zwischen 2 und 4 Euro fällig. Ab 17 Uhr bis 9 Uhr des Folgetages und am Wochenende ist Parken im Stadtgebiet überall kostenlos möglich. Die dritte Gebührenzone umfasst die Parkplätze mit touristischer Nutzung, wie den Scheibesee und die Krabbernmühle. Dort gelten die Parkgebühren auch an den Wochenenden und Feiertagen.
2: Kostenloses Parken bleibt aber weiterhin möglich, unter anderem auf dem Festplatz in der Neustadt, neben dem Gondelteich. Außerdem wird in der Altstadt ein weiteres Bewohnerparkgebiet in der Kirch- und Friedrichstraße für Anwohner ohne Stellplatz oder Garage eingerichtet.
4: Der Weißwasseraner Stadtrat hat den Haushalt für 2026 beschlossen, das dazugehörige Haushaltssicherungskonzept jedoch abgelehnt. Damit bleibt zunächst offen, wie es finanziell weitergeht. Die Stadtverwaltung will sich nun mit der Rechtsaufsicht des Landkreises Görlitz abstimmen. Trotz angespannter Haushaltslage können wichtige Investitionen etwa in die Schwimmhalle, das Turnerheim und die Gutenbergstraße vorerst fortgesetzt werden. Für Kritik sorgte das geplante Defizit von mehreren Millionen Euro. Zudem sollen Medienberichten zufolge im kommenden Jahr 14 Vollzeitstellen in der Stadtverwaltung abgebaut werden.
1: Der Hoyerswerda Ortsteil Dürgenhausen ist beim Bundeswettbewerb Unser Dorf hat Zukunft mit Gold ausgezeichnet worden. Das Dorf gehört damit zu den 8 besten Teilnehmern im Bundesentscheid und erhält 15.000 Euro Preisgeld. Auch Frankena im Landkreis Elbe-Elster wurde ausgezeichnet. Der Ort holte Silber und bekommt zusätzlich einen Sonderpreis für einen außerschulischen Lernort zur Vermittlung ländlicher Alltagspraktiken. Bewertet wurden in rund 1200 Dörfern bundesweit unter anderem bürgerschaftliches Engagement, Dorfentwicklung, Kultur, Infrastruktur sowie der Umgang mit Natur und Baukultur. Die offizielle Siegerehrung findet im Januar 2027 auf

0: der Grünen Woche in Berlin statt.
1: Die Wohnungsgesellschaft Hoyerswerda hat in der Johann-Gottfried-Herder-Straße 1 bis 9 ihren neuen sogenannten Pico-Park fertiggestellt. Auf der zuvor überwiegend mit Rasen und Sträuchern gestalteten Fläche ist eine kleine Grünanlage mit klimaresistenten Neu- und Bestandsbepflanzung entstanden.
2: Wie zum Beispiel da vorne, es sind noch Rosen, zwei große Rosenbüsche und ein Wacholder, das sind alles sehr wertige Gehölze, die haben wir erhalten. Und nur die krautige Schicht abgetragen und eben viele andere Insektenstauden und Gehölze hinzugefügt.
1: Neben den Pflanzungen gibt es auch ein Insektenhotel, in dem 6 Mietparteien Platz haben. Das Hotel besteht aus gebrauchtem Material, so Kühne. Ebenso wurde auch bei den Bänken Upcycling betrieben. Die Bänke aus dem Zentralpark wurden nach dem Aufhübschen von R&S nun in den Pico-Park gestellt. Hier sollen sie weniger Verschmutzung oder Beschädigung ausgesetzt sein, erhofft sich die WH. Das Projekt wurde über das Aktionsprogramm Natürlicher Klimaschutz von Bund und Ländern gefördert. Voraussetzung war dabei eine nachhaltige Planung und Gestaltung der Fläche. Die rund 55.000 Euro teure Maßnahme soll die Wohnqualität im WK3 verbessern und die Grünflächen besser an zunehmende Trockenperioden anpassen. Weitere Pico-Parks sind bereits in der Hoyerswerda Altstadt geplant, so Markgraf.
0: Der vorige Dienstag war für über 100 Mitarbeiter am St. Carolus Krankenhaus in Görlitz ein schwarzer Tag. Bei einer Belegschaftsversammlung wurde ihnen mitgeteilt, dass sie nicht mehr gebraucht werden. Ob Chefarzt, Krankenschwester oder Verwaltungsangestellte, ob Fachkräfte mit jahrzehntelanger Berufserfahrung oder ob kurz vor der Rente stehen, sie wurden gekündigt. Eine wirtschaftliche Schieflage des Carolus Krankenhauses führte offenbar dazu, dass die Leitung des kleineren der beiden Görlitzer Krankenhäuser dazu bewogen hat, sich von etwa der Hälfte der Belegschaft und von relevanten Bereichen zu trennen, die innerhalb der nächsten Monate die größere Einrichtung, das städtische Klinikum, übernimmt. Das seit 1927 bestehende Carolus Krankenhaus, das jahrzehntelang von Ordensschwestern, später von den Malteser geleitet wurde, ist nun in den Händen eines
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5: Mit einem Festakt am Sedlitzer See ist am Montag der Verbund aus 5 Seen im Lauitzer Seenland freigegeben worden. Was vor wenigen Jahren noch einer Mondlandschaft glich, wie Sachsens Ministerpräsident Michael Kretschmer verglich, ist jetzt ein attraktives Naherholungs- und Tourismusgebiet. Fast 1 Milliarde Euro sind in die Erschließung eingeflossen.

0: Der Regen konnte diesem Tag nichts anhaben, denn der 29. Juni 2026 markiert einen historischen Moment für die Lausitz. Aus 5 ehemaligen Braunkohletagebauen ist Europas größte künstlich geschaffene Wasserlandschaft geworden. Unter dem Motto 5 Seen, ein Verbund wurde die neue Ära offiziell eingeweiht. Mit der Freigabe des Rosendorfer, des Sornor und des Ilsekanals sind der Sedlitzer, Senftenberger, Partwitzer, Großrechener und Geierswalder See erstmals vollständig über schiffbare Wasserwege miteinander verbunden. Das Herzstück der rund 5100 Hektar großen Wasserfläche markiert der Sedlitzer See. Hier sollte es im Laufe des Tages noch ein ganz besonderes Treffen geben. Knapp 8 Kilometer nordwestlich startete Brandenburgs Ministerpräsident Dietmar Woidke im Hafen Großrechen.
1: Und dass das jetzt nach 25 Jahren der Fall ist, 2001 wurde der Startschuss gegeben, das ist schon was ganz Besonderes, weil es nochmal zeigt, dass diese gemeinsame Kraft, die wir haben, wenn alle gemeinsam in die richtige Richtung arbeiten, wenn alle sich gemeinsam unterstützen, ist das, sind auch solche Ziele zu erreichen. Und für mich ist das nochmal ein Zeichen auch dafür, dass wir bei den großen Herausforderungen, vor denen wir stehen, auch jetzt diese Gemeinsamkeit brauchen, auch auf der Bundesebene gemeinsam mit den Bundesländern. Und dann ist Deutschland ein sehr, sehr starkes Land.
0: Gemeinsam mit dem Landrat des Landkreises Oberspreewald-Lausitz

0: Alexander Erbert und LMBV-Geschäftsführer Bernd Sablotny ging es per Polizeiboot über den Ilse-Kanal zum Treffpunkt am Sedlitzer See. Fast zeitgleich machte sich auch Sachsens Ministerpräsident Michael Kretschmer am Geierswalder See auf den Weg. Gemeinsam mit dem Bautzener Landrat Udo Witschers und dem kaufmännischen Geschäftsführer der LMBV, Thorsten Safarik, nahm auch seine Delegation Kurs auf den Sedlitzer See auf. Sie nutzten den neu eröffneten Rosendorfer Kanal, um den Treffpunkt zu erreichen. Nach einem kurzen Gruß auf dem Wasser liefen beide Boote schließlich gemeinsam an der LMBV-Schiffshalle Clara ein.
1: Das ist hier eine Veranstaltung, die gelingt nur gemeinsam. Vielleicht liegt es daran, dass wir auch alle Lausitzer sind. Oder es liegt daran, dass dieser Lausitzer Menschenschlag eben etwas ganz Besonderes ist. Für die Lausitzer gilt eben das. Die wissen, das machen wie wollen ist, nur krasser. Und die machen das und die ziehen das durch und die kriegen Dinge hin, die in anderen Regionen nicht gehen. Herzlichen Glückwunsch uns allen zu diesem tollen Erfolg.
0: Symbolisch erhielten die Delegationen Schiffsglocken. Mit deren Leuten wurde die neue Epoche im Lausitzer Seenland offiziell eröffnet. Thorsten Safarik sprach dabei von einem Paradies auf Erden. Denn was sich hier verbindet, ist mehr als nur Wasser. Es ist das Ergebnis jahrzehntelanger Sanierungsarbeit, zahlreicher Bauabschnitte und technischer Großprojekte, die die ehemaligen Tagebaue Schritt für Schritt in ein neues Landschaftsbild verwandelt haben. Aus einer einstigen Bergbaufolgelandschaft ist so eine neue Seenlandschaft entstanden. Mit der Freigabe entsteht ein durchgängiges Wassersportrevier, das künftig Tourismus, Freizeit und regionale Entwicklung enger miteinander verknüpfen soll. Zahlreiche Projekte sind dafür bereits abgeschlossen oder befinden sich in der Umsetzung, darunter Ferienhäuser an Land und auf dem Wasser, gastronomische Angebote sowie neue Spiel- und Freizeitflächen rund um die Seen. Abgerundet wurde der Tag mit der sogenannten Fünf-Seen-Challenge, bei der mit Hilfe von Badekappen ermittelt wurde, welcher See die meisten Teilnehmenden an die Ufer locken konnte. Ein symbolischer Badestart, der die neue Nutzung der Wasserlandschaft noch einmal unterstreichen sollte.
2: Der Kiebitzsee bei Falkenberg-Elster gehört zu den bekanntesten Naherholungsgebieten der Elbe-Elster-Region. Das Elsterberg, hervorgegangen aus den ehemaligen Elsterbergstätten, lud gemeinsam mit der Sparkasse Elbe-Elster und weiteren Partnern an jenen Kiebitzsee ein zum ersten Special Fun Cup. Unter dem Motto „Wir bringen Falkenberg gemeinsam zum Leuchten“ konnten die Besucher nicht nur packende Turniere erleben, sondern im Rahmen von Mitmachaktionen und weiteren Angeboten auch Teil davon sein.
3: So jeder Gast, der hier vor Ort war, konnte an den 15 verschiedenen Mitmachständen mitmachen und sich Stempel abholen. Und wenn man 5 Stempel gesammelt hatte, kann man die an der Bühne abgeben und dann werden Gewinne gezogen. Und die Gewinne, die Preise, die sind alle vom Elsterwerk gemacht, also alle von den Werkstattbeschäftigten irgendwo hergestellt, von Kult und Koffer, von der Niederlassung, Betriebsstätte in Herzberg, vom Grünhaus, vom Plauhaus, wo man auch essen gehen kann, wo ja auch Werkstattbeschäftigte arbeiten. Na, also, dass man den inklusiven Charakter auch in den Preisen letztendlich wiederfindet, genau. Und die andere Schiene waren natürlich die Turniere. Da hatten wir 4 von. Vor allen Dingen war das Drachenboot-Turnier so ein Highlight, denke ich. Da war der Verein aus Riesa sogar da, extra angereist.
2: Sieger beim Drachenbootrennen wurde übrigens der ESV Lok Falkenberg, dicht gefolgt von der Theatergruppe Kult in Koffer, von den Elsterwerken und der Mannschaft der Sparkasse Elbe Elster. Nicht ohne Stolz präsentierten die Elsterwerke außerdem ihre Gewinner bei den erst kürzlich stattgefundenen nationalen Special Olympics in Saarbrücken.
4: Wir haben ja uns mit 6 Leuten in der Leichtathletik qualifiziert für die Special Olympics nationale Spiele. Und es war natürlich eine sehr große Erfahrung für alle Athleten und auch für mich, mit diesem Team unterwegs zu sein die ganze Woche. Zu schwitzen im Stadion, ja, ist klar. Saarbrücken war doch ein bisschen hitziger als hier und haben große Erfolge feiern können. Wir haben also 2 Goldmedaillen geholt, 5 Bronzemedaillen und viele gute Platzierungen mit diesem kleinen Team. Das war wirklich sehr hervorragend und bringen auch einen großen Erfolg mit. Wir haben die beste Speerwerferin von Deutschland inzwischen. Also Minispeer gehört, ist eine Disziplin. Ja, und ich muss sagen, Saarbrücken waren wie so kleine Olympische Spiele. Dort haben über 4000 Athleten teilgenommen in 27 verschiedenen Sportarten.
2: Der übermäßigen Hitze zum

0: Nichtsdestotrotz war der Special Pan Cup gut besucht. Das Team der Veranstalter zeigte sich schließlich zufrieden.
1: Als schon die Grundidee zu dem Tag heute kam, da waren wir schon Feuer und Flamme. Und was die jetzt am Ende noch draus geworden ist und wie vielfältig es war und wie toll hier alle Partner zusammengearbeitet haben, das hätten wir uns da noch nicht zu träumen erhofft. Also einfach toll.
2: Klar, beim Wetter ist immer, ist zu warm, ist zu kalt, ist zu regnerisch, ist zu ja, irgendwo findet es man nie so richtig. Aber ich bin doch der Meinung, dass wir es durchgezogen haben, ist der richtige Weg. Und wir haben es natürlich dann nicht auf Hochleistung getrimmt, sondern eher in der Thematik, dass man sagt, man macht mit eine Mitmachaktion für alle und für jedermann.
0: Dazu, wie eine Fortsetzung des Special Pan Cups im kommenden Jahr aussehen könnte, hat man ebenfalls bereits Ideen, wie Geschäftsführer Carsten Koch verriet.
2: Ob es dasselbe Konzept im nächsten Jahr geben wird, wissen wir nicht, ob die Fördermittel wieder so zur Verfügung stehen. Ich denke eher, wir werden im nächsten Jahr uns an ein bestehendes System ankoppeln. Warum? Es ist auch immer relativ viel und arbeitsreich im Vorfeld. Wenn man so eine Thematik wie so ein Cup heute auf die Füße stellt, brauche ich sehr, sehr viel im Vorfeld. Ich brauche sehr viele Leute, die dort enthusiastisch mitarbeiten. An der Stelle natürlich bei uns der Kopf, Frau Herrmann, recht, recht herzlichen Dank und an alle Helfer, die wir im Elsterwerk hatten, um diesen Tag überhaupt aufzusetzen. Ich denke, im nächsten Jahr werden wir uns an ein bestehendes System mit ankoppeln. Da hat die Sparkasse schon 2, 3 Ideen. Da könnte vielleicht der Herr Stolpe mal 1, 2 Sachen noch mit so ausführen oder jemand vom Sparkassenteam. Und ja, aber im Großen und Ganzen, es wird definitiv nicht die letzte Veranstaltung dieser Art gewesen sein. Und im Großen und Ganzen ist es gut besucht. Dadurch, die inklusive Thematik haben wir, glaube ich, ganz gut bespielt. Dadurch, dass halt viele, viele Badegäste auch da waren, die jetzt nicht wirklich fokussiert auf diesen Tag hierher gekommen sind, die sich aber so ein bisschen mit unter das Volk gemischt haben. Und ja, schön.
0: Zum Ausklang des Cups bestimmte am Abend dann Musik das Geschehen. Trotz der großen Hitze war er ein Erfolg, so die einhellige Meinung der Veranstalter.
3: In Stier an der B156 ist eine neue Rettungswache eröffnet worden. Fast 2 Millionen Euro hat der Landkreis Bautzen dafür investiert, wobei diese Summe komplett von den Krankenkassen refinanziert wird. Der Leiter des Rettungsdienstes im Landratsamt Bautzen, Thomas Scheffel, erläutert, warum diese Investition erforderlich war.
4: Mit der Rettungswache Stier haben wir die 5. Rettungswache im Rettungswachenbereich Bautzen. Wir haben über viele Jahre das Einsatzgeschehen in der Heide- und Teichlandschaft beobachtet, in diesem sogenannten grundzentralen Verbund, der sich unter Malschwitz, Großsuber und Radiburg zusammensetzt, und haben festgestellt, dass die Hilfsfristen als mangelhaft eingeschätzt werden müssen, haben die Zahlen analysiert und haben uns dann gutachterlich beraten lassen, und unsere Vermutung wurde untersetzt. Und wir haben uns für einen Neubau einer Rettungswache und zusätzliche Stationierung vom einen Rettungswagen entschieden.
3: Der Standort liegt verkehrsgünstig fast genau auf halbem Wege zwischen Bautzen und dem Bärwalder See, wo sich bislang die nächstgelegenen Rettungswachen befanden. Landrat Udo Wietschers zeigte sich in seiner Begrüßungsansprache dankbar für das Gelingen des Vorhabens.
5: Aus einer Idee ist somit Wirklichkeit geworden, und auf einem freien Grundstück ist eine moderne Rettungswache entstanden, von der aus künftig rund um die Uhr Menschen geholfen wird. Das ist auch keine Selbstverständlichkeit, das will ich klar und deutlich sagen, denn hinter diesem Gebäude steckt weit mehr als Beton, Stahl und Technik. Es steckt die Arbeit vieler Menschen darin, Menschen, die geplant, gerechnet, koordiniert, gebaut und letztendlich auch begleitet haben.
3: Vom Baubeginn am 14. Juli 2025 bis zur Eröffnung am 30. Juni diesen Jahres verging nur ein knappes Jahr. Und nach nur einem weiteren Tag, nämlich am Mittwoch 6 Uhr, begann für die Beschäftigten vom DRK Bautzen der erste Dienst. Dazu Thomas Scheffel.
4: Also wir reden von ca. 15 bis 20 Mitarbeiter, die hier in ihren Dienst verrichten werden. Wir haben einen Rettungswagen für 24 Stunden hier stationiert, 7 Tage in der Woche, 365 Tage im Jahr. Also rund um die Uhr wird hier ein Rettungswagen an den Start gehen können. Und wir haben Montag bis Freitag auch noch einen Krankentransportwagen, der für nicht lebensbedrohliche Zustände da sind und Patienten zu Dialysebehandlung, zu Spezialbehandlung nach Dresden und ins Umland bringt, aber auch Entlassungsfahrten aus dem Krankenhaus nach einer Erfolg reichen OP wieder nach Hause. Ich denke, das ist eine optimale Versorgung für die Bevölkerung hier in der Region.
3: Der Rettungswagen ist tatsächlich nagelneu, denn er wurde erst einen Tag vor der Eröffnung in Schönebeck an der Elbe abgeholt. Dort war er nach den Anforderungen des Landkreises Bautzen speziell für die Rettungswache Stier gebaut und ausgestattet worden. Und noch etwas

0: anderes geschah kurz vor der Eröffnung.
1: Wir haben angefangen auf der Gemarkung Klicks und wir enden jetzt auf der Gemarkung Stier. Wir haben zusammen mit der Gemeinde diesen Wechsel vollzogen, weil wir hier am Standort nämlich dem Ort Klicks zugeordnet waren und niemand hätte uns gefunden. Und gerade wir als Rettungsdienst wollen ja saubere, exakte Adressen, um den Notfallpatienten exakt zu finden. Und deshalb wollen wir mit gutem Beispiel vorangehen. Und jeder, der die Rettungswache hier sieht, sagt, die Rettungswache Stier, daneben das Kartoffellagerhaus Stier, der Ort Stier, warum dann plötzlich Klicks?
0: Die Rettungswache Stier dient dem Landkreis Bautzen auch als Lehrrettungswache für die Ausbildung von Rettungssanitätern. Das Rettungswachenbauprogramm ist noch nicht abgeschlossen. Weitere Standorte sind für die Jahre 2027 in Krostwitz sowie 2028 am südlichen Stadtrand von Hoyerswerda vorgesehen.
2: Das war er, der Rückblick im Lauritzwelle Fernsehen. 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Tschüss und weiterhin ein schönes Wochenende. Auf Wiedersehen.
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0: Freitagabend 19 Uhr. Das heißt für mich, Sie wieder zu einer neuen Ausgabe von 04 Plus, Ihrem Magazin für die Landkreise Leipzig und Nordsachsen, begrüßen zu dürfen. Seit 30 Jahren ist das Technische Hilfswerk in Krimmer ein verlässlicher Partner im Zivil- und Katastrophenschutz. Das Jubiläum wurde jetzt mit einem Tag der offenen Tür gefeiert. Mit Einblicken in die Arbeit des THWs, vielen Gästen und einem klaren Blick in die Zukunft.
1: Einer für alle, alle für dich. So lautet das Motto beim THW-Ortsverband Krimmer und das bereits seit 30 Jahren. Am 19. November 1996 wurde der Kreisverband gegründet. 3 Jahrzehnte später wurde auf dem Gelände an der Hengstbergstraße die Arbeit, die Angebote, das Wirken und das Miteinander zelebriert. Der Ortsbeauftragte Peter Sturhaupt blickt gern auf die vergangenen Jahre zurück.
2: 30 Jahre THW Krimmer, das ist natürlich eine enorme Zeit. Ja, von 1996 bis 2026. Das ist für mich, auch der jetzt noch erst seit

0: 2013 hier am THW bei den Krümmer ist, natürlich trotzdem eine enorme Zeit. Und ich muss sagen, diese, selbst wenn ich jetzt zurückblicke, seit 2013 hat das THW sich enorm entwickelt. Wenn wir an die Anfänge dachten, da waren wir damals 35 Leute hier im Ortsverband. So, heute sind wir 111 Leute. Das ist eine kleine Steigerung, denke ich. Aber wenn wir daran denken, mit den Herausforderungen, die wir im THW jetzt auch in den nächsten Jahren zu tun haben, da kann man gar nicht genug Personal haben, gerade im Ehrenamt.
1: Neben dem Tag der offenen Tür, bei dem Groß und Klein das THW in all seinen Facetten hautnah erleben konnten, weisen die Geschenke noch auf den Festakt am Vormittag hin. Peter Sturhaupt zeigte sich von der großen Resonanz bei Partnern und Organisationen sichtlich gerührt. Zudem zeigten mit einem Besuch auch Vertreter höherer politischer Ebenen ihre Wertschätzung.
0: Ich habe mich sehr gefreut, dass wir auch zwei Staatsminister begrüßen durften heute hier. Einmal die Frau Dr. Genderlein als Staatsministerin für Sport und Ehrenamt der Bundesregierung und natürlich auch den Staatsminister des sächsischen Inneren, den Herrn Schuster. Denn das ist keine Selbstverständlichkeit, dass wir Staatsminister auf dieser Ebene, das muss ich immer dazu sagen, auf der regionalen Ebene zu Gast haben.
1: Das THW ist eine an den Bund gegliederte, ehrenamtlich getragene Zivil- und Katastrophenschutzorganisation. Neben einem Rück- und Ausblick sowie Glückwünschen wurden an dem Tag auch kritische Töne laut. Der Umfang im Bereich Zivilschutz und Resilienz wird bedeutsamer.
0: Denn wir müssen uns ja ganz ehrlich sagen, für uns ist das ja natürlich unsere ordinäre Aufgabe, Zivilschutz. Das steht ja auch im Gesetz. Und wir müssen uns ja jetzt erstmal wieder mit diesem Thema anfreunden, weil, das muss man auch ganz offen und ehrlich sagen an der Stelle, und die Kritik muss einfach auch gehört werden, dass wir Zivilschutz als Thema einfach vernachlässigt haben. Und jetzt müssen wir damit wieder anfangen. Aber wir sind gut hier in Krümmer, wir kennen die Themen, wir haben auch enge Verbindungen zur Bundeswehr, sodass wir uns auch gar nicht jetzt davor scheuen, dieses Thema anzugreifen. Und unsere Partnerinnen und Partner wissen genau ebenfalls um dieses Thema und wir sind gut vorbereitet.
1: Der Austausch unter den Hilfseinheiten funktioniere gut, was auch die Präsentationen am Tag der offenen Tür zeigten. Das THW hat nicht nur hier am Standort Krümmer einiges vor.
0: Das THW hat sich zur Aufgabe gemacht, seine Personalstärke hochzufahren, zu verdoppeln. Man spricht also hier von diesem sogenannten Plus 100%. Und das ist natürlich für uns hier in Krümmer eine Herausforderung, weil bei Betrachtung der Liegenschaft wird das natürlich kritisch, das muss man so offen sagen. Aber das THW hat Gott sei Dank dank diesem Haushaltsbeschluss ja die Möglichkeit zum Bauen. Und dann können wir jetzt vielleicht auch zukunftsorientiert das gleich mit einfließen lassen, dass wir eben mehr Personal in Zukunft haben werden. Und die Zielmarge ist hier in Krümmer 200 Personen.
1: Dafür möchte der Ortsverband vermehrt in Öffentlichkeitsarbeit investieren, sich vielseitiger präsentieren und auch an Schulen wirksam werden. Ehrenamt zu gewinnen und aus Zuschauern eine gemeinsame Crew zu machen, wie es auch in der eigenen Hymne heißt, bleibt eine herausfordernde Aufgabe, der man sich hier und auch am künftigen Standort gern stellt. Ende des vergangenen Jahres hat der Haushaltsausschuss des Deutschen Bundestages die für den Neubau notwendigen Mittel in Höhe von 15 Millionen Euro freigegeben. Was wiederum auch für die Stadt Krümmer ein positives Zeichen ist, die eine enge und erfolgreiche Kooperation mit dem THW pflegen. Oberbürgermeister Tino Kiesig freut sich, dass durch die Investition nicht nur ein moderner Standort für die Anforderungen des THW entwickelt werden kann, sondern sich damit auch Logistik und Einsatzkapazitäten verbessern können. Dafür macht die Stadt in ihren Handlungsmöglichkeiten den Weg gern frei.
2: Wir haben beispielsweise ein Baugrundstück zurückgehalten, was extra für das THW für den Neubau möglich ist. Und wir freuen uns insbesondere, dass das, so wie es jetzt klingt, kurzfristig losgehen kann. Wir unterstützen das natürlich maßgeblich, insbesondere auch beim Baugenehmigungsprozess. Und die Kameradinnen und Kameraden brauchen das wirklich, weil sie auch gewachsen sind am Standort mit Fahrzeugen, mit allem Equipment, was sie haben. Und ich denke, sie sind gut dabei, wenn sie dann neu gebaut haben, den Standort auch weiter fachspezifisch zu entwickeln. Und alles, was wir tun können, machen wir natürlich. Und die Finanzierung des Bundes ist nun zumindest für das Projekt auch sichergestellt.
1: Damit kann das THW noch effektiver als Rädchen im Getriebe des Katastrophenschutzes des Landkreises wirken, wo es nicht nur laut Landrat Henrik Reichen einen wichtigen Stellenwert einnimmt.
3: Die Strukturen, die man auf der Landkreisebene für den Katastrophenschutz braucht, sind viele und die müssen gut ineinander greifen. Da ist das THW ein wichtiger Baustein. Die haben sehr gute Kompetenzen, wenn es um logistische Fragen

0: um Beleuchtung, wenn es um Versorgung geht, auch hier in Grimma. Und diese wichtigen Bausteine gilt es immer zusammenzubringen mit denen, die auf der kommunalen Ebene sind, die Feuerwehren, die freiwilligen Feuerwehren in der Regel, die Katastrophenschutzhelfer aus den DRK-Ortsverbänden und auch, das gerät manchmal in Vergessenheit, ist aber unheimlich wichtig, die Kriseninterventionsstruktur von der Diakonie. Das ist im Grunde das Setting an Katastrophenschutzhelfern, die bei vielen Fragen zum Einsatz kommen, bei vielen Krisenlagen zum Einsatz kommen. Und die aber sich kennen müssen und das natürlich gut beüben müssen, dass die Kameraden sich untereinander kennen und auch auf sich verlassen können im Einsatzfalle.
1: Die Gemeinschaft wurde zum 30. Jubiläum des Ortsverbandes gut gefördert und die Nachwuchswerbung zeigte hier bereits ihre ersten Erfolge.
2: Herzlich willkommen zu den aktuellen Meldungen. Sachsen stellt Weichen für nächste Phase des Strukturwandels. Der Freistaat Sachsen hat die Fördergrundlagen für die Strukturentwicklung in den Braunkohleregionen weiterentwickelt und damit die Voraussetzungen für die nächste Förderperiode ab 2027 geschaffen. Das sächsische Kabinett beschloss dazu die Fortschreibung der Förderrichtlinie Z um Investitionsgesetz, Kohleregionen sowie weitere Anpassungen für die zukünftige Mittelvergabe. Bereits in der ersten Förderperiode wurden die verfügbaren Mittel vollständig mit Projekten untersetzt. Für das Mitteldeutsche Revier standen 426 Millionen Euro zur Verfügung. Insgesamt konnten bislang zahlreiche Vorhaben zur wirtschaftlichen und infrastrukturellen Entwicklung der Regionen auf den Weg gebracht werden. Künftig sollen die Fördermittel noch gezielter eingesetzt werden. Professor aus Weltewitz mit sächsischem Verdienstorden geehrt. Professor Dr. Klaus-Dieter Barbknecht aus Weltewitz ist mit dem sächsischen Verdienstorden ausgezeichnet worden. Ministerpräsident Michael Kretschmer überreichte dem langjährigen Rektor der TU Bergakademie Freiberg die höchste Auszeichnung des Freistaates auf der Albrechtsburg in Meißen. Zu den ersten Gratulanten gehörte der nordsächsische Landrat Kai Emanuel. Er würdigte insbesondere Barbknechts Einsatz für den Strukturwandel in der Region. Nach seinen Worten habe der Wissenschaftler maßgeblich dazu beigetragen, dass der Glascampus Torgau zügig und in hoher Qualität entwickelt werden konnte. Ebenfalls mit dem sächsischen Verdienstorden ausgezeichnet wurde Gudrun Matschens aus Leipzig. Sie engagiert sich unter anderem für die Sanierung der Rittergutskirche Klein-Liebenau in Schkeuditz.
3: Wurzen Kornhain. Die B6 wird im Bereich der Bahnbrücke bei Kornhain zeitweise einseitig gesperrt. Grund dafür sind Instandsetzungsarbeiten am Stahlbeton des Durchlasses. Eine Umleitung ist nicht geplant. Der Verkehr auf einem Fahrstreifen wird durch eine Ampelanlage geregelt. Die Instandsetzungsmaßnahme kostet rund 25.000 Euro und wird aus Bundesmitteln finanziert. Bis 8. Juli sollen die Bauarbeiten voraussichtlich abgeschlossen sein.
2: Neue Führung für die Ortsfeuerwehr Neukirchen. Die Ortsfeuerwehr Neukirchen hat eine neue Wehrleitung gewählt. Bei der Wahl am 21. Juni 2026 im Gerätehaus bestimmten die Kameradinnen und Kameraden Martin Kieslich zum neuen Ortswehrleiter. Das Amt des stellvertretenden Ortswehrleiters übernimmt künftig Michel Schmelter. Die Neuwahl war notwendig geworden, weil der bisherige Wehrleiter Marcel Buchholz inzwischen als stellvertretender Stadtwehrleiter tätig ist und seine bisherige Funktion nicht weiter ausüben konnte. Jugendfeuerwehr Borna. Höchste Auszeichnung erfolgreich bestanden. 20 Jugendliche der Jugendfeuerwehren der Stadt Borna haben erfolgreich die Leistungsspange der deutschen Jugendfeuerwehr abgelegt. Die Prüfung fand am 20. Juni statt und gilt als höchste Auszeichnung, die Mitglieder der Jugendfeuerwehr erreichen können. Gefordert waren sowohl sportliche als auch feuerwehrtechnische und theoretische Leistungen. Nach den erfolgreich absolvierten Disziplinen erhielten 16 Jugendliche die Leistungsspanne. Die weiteren Teilnehmenden, die als Reservestarter im Einsatz waren, wurden mit einer Medaille für ihre erfolgreiche Teilnahme ausgezeichnet.

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0: 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Das internationale Musikantentreffen ist ein Festival der Superlative. 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
1: Störche gelten als Glücksbringer und stehen sinnbildlich für neuen Nachwuchs. Doch in Seifertshain sorgt in diesem Jahr nicht der Nachwuchs der Menschen für Aufsehen, sondern der Störche. So viele Jungvögel wie selten zuvor sind dort in einem einzigen Nest geschlüpft und mein Kollege Max Förster war für sie mit der Kamera vor Ort.
2: Schaulustige am Gartenzaun in Seifertshain. Denn an diesem 22. Juni wurden 6 Jungstörche auf dem Schornstein dieses Hauses beringt. Die hohe Anzahl in einem Nest ist etwas ganz Besonderes und wird nur selten beobachtet.
3: Das ist meines Wissens die allererst und einzige bekannte, bisher erfolgreiche, die überhaupt anhand der Daten, die ich habe, von 1950 an bekannt ist. Und deswegen hat sich der Beringer Bernd Häufter sofort bereit erklärt, sofort nach dem Urlaub hierher zu kommen und das mit Hilfe unserer guten Helfer Uli Seidel, den Dachdecker, und den Erik, der die Hebebühne zur Verfügung stellt, dass wir das auch machen können.
2: Durch das Beringen wird jeder individuelle Vogel identifizierbar gemacht. Auf diese Art und Weise können zum Beispiel Zugwege und Alter der Störche verfolgt werden. Damit es keine Doppelungen gibt, werden in Deutschland die Buchstaben-Zahlen-Kombinationen von 3 Vogelwarten eindeutig vergeben. In diesem Fall von der Vogelwarte Hiddensee.
3: In anderen Ländern gibt es manchmal nur eine und die sind untereinander auch verbunden. Also wenn wir zum Beispiel einen französischen Storch ablesen, melden wir das an unsere Zentrale und die erfahren dann von den anderen Zentralen, wo der Herr ist. Und dann kriegen wir auch dann die entsprechenden Daten. Weil wir haben also im Bezirk Leipzig 100, dieses Jahr 166 Nester besetzt. Das ist also schon wieder eine Steigerung von 6 Paaren zum Vorjahr.
2: Zum Beringen wird zunächst eine Decke über das Nest gebreitet, um Stress bei den Tieren zu vermeiden. Dann werden die Vögel einzeln beringt. Ein leichter Aluminiumring mit eingeprägter Identifikationsnummer wird am linken Bein über dem Fuß befestigt, ein größerer Ring aus Plastik am rechten Oberschenkel. Dieser hat eine entsprechend große Beschriftung, die mit dem Fernglas oder Fotoapparat auch aus der Entfernung abgelesen werden kann.
3: Anhand des Zahlencodes, das sind meistens hier sind fünfstellige Zahlencodes, 2 Buchstaben, 3 Ziffern, können wir sozusagen identifizieren, wo der Vogel her ist, wie alt er ist und wo er schon war. Und man kann auch feststellen, dass die Vögel eben gerade in den ersten Jahren immer wieder wechseln, also die Standorte wechseln. Und also wir haben zum Beispiel einen Radolf-Zeller-Storch, der aus Karlsruhe da unten stammt. Der hat schon an 6 verschiedenen Standorten gebrütet. Der ist also schon 12 Jahre bei uns im Gebiet. Und das ist natürlich dann interessant. Es gibt aber auch Vögel, die versuchen immer wieder auf ihr Nest zu kommen und brüten da auch.
2: Die außerordentliche Brut von diesen 6 Tieren mag vielleicht auch ein gutes Zeichen für viel Nachwuchs unter den Bewohnern der Gemeinde Großpösner sein, zu der Seifertshain gehört. Der Erweiterungsbau der Grundschule und der aktuelle Neubau einer Gemeinschaftsschule wären dann eine fast schon prophetische.

0: Entscheidung gewesen.
1: Ein ganzes Wochenende lang stand der Ortsteil von Grimma, Hohnstedt, im Zeichen des Sports. Der Sportverein feierte sein 80-jähriges Bestehen mit einem abwechslungsreichen Festprogramm. Den Auftakt bildete am Donnerstag eine interne Feierstunde, bei der die Vereinsgeschichte, das ehrenamtliche Engagement und zahlreiche Ehrungen im Mittelpunkt standen.
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0: Fast 30 Grad Außentemperatur herrschten am Abend des 18. Juni auf dem Sportplatz des Hohnstedter SV. Da schmeckten gekühlte Getränke besonders gut. Mit leichter Verspätung startete die Feier zum 80. Vereinsjubiläum, geschützt vor der direkten Sonne unter dem Zeltdach für die geladenen Gäste. Vorstandsmitglied Florian Bauch moderierte den Abend, zudem neben vielen Vereinsmitgliedern auch die Sponsoren, Grimma Stadträte, Oberbürgermeister Tino Kiesig, der Vizepräsident des Kreissportbundes Philipp Loll und viele weitere Freunde des Vereins aus Hohnstedt und Umgebung gekommen waren. Nach einer musikalischen Einstimmung ergriff der Ehrenvorsitzende des Hohnstedter SV, Wolfgang Schäufler, das Wort und erinnerte an die Geschichte des Vereins. Von der Gründung 1946 als Sportgemeinschaft Hohnstedt mit den zwei Abteilungen Fußball und Gymnastik über die Erweiterung um zusätzliche Abteilungen Kegeln ab 1950, Volleyball 1961, Ski 1969, Boxen 2006, Tanzen 2025 bis zum 80. Jubiläum in diesem Jahr. Er zählte auch die Umbauten und Erweiterungen des Sportgeländes auf und verwies auf die zahlreichen sportlichen Erfolge der unterschiedlichen Abteilungen. Zum Ende seiner Rede betonte er auch, was den Hohnstedter SV über den Sport hinaus auszeichnet.
3: Es wurden Werte gelernt, die weit über den Sport hinausgehen. Fairness, Teamgeist, Respekt und Zusammenhalt. Und eins blieb immer gleich, die Leidenschaft für den Sport und das Miteinander. Wir haben sehr viel erreicht, darauf können wir stolz sein. Der Hohnstedter Sportverein steht für Stolz, ehrliche und ordentliche Arbeit sowie eine unvergleichliche Vereinstreue.
0: Die Zukunft des Vereins läge in der jungen Generation, die sich auch tatkräftig ins Vereinsgeschehen einbringen. Mit diesem Ausblick schloss Wolfgang Schäufler seine Rede. Anschließend überbrachte der Verein Tanzclub Blau-Gelb Grimma seine Glückwünsche zum Jubiläum. Deren Gruppe Groove of the Valley gab eine Kostprobe unterschiedlicher Hip-Hop-Performances, mit denen sie sich zur diesjährigen UDO-Tanzweltmeisterschaft in Blackpool, England qualifiziert haben. Sie nutzten diese Gelegenheit auch, um auf ihren Spendenaufruf für die Teilnahme aufmerksam zu machen. Hohnstedts Pfarrer Markus Wendland wies in seinem Gruß und Glückwunsch auf das Thema Gemeinschaft als christlichen Wert hin und wie sich dieser im Vereinsleben des Hohnstedter SV zeigte. Er segnete den Verein und seine Mitglieder. Grimmas Oberbürgermeister Tino Kiesig übergab die Glückwünsche der Stadt, auch in Form einer Magnumflasche Augustinertropfen. Mit Beifall wurde auch die Ankündigung zum Ausbau der Säumestraße und damit der Zufahrt zum Gelände des Hohnstedter SV ab Herbst dieses Jahres aufgenommen, die in der kurz zuvor abgehaltenen Stadtratssitzung einstimmig beschlossen wurde. Das echte Highlight seines Redebeitrags war allerdings die Verleihung einer Ehrenbürgerschaft der großen Kreisstadt Grimma, ein Ereignis, das es seit 16 Jahren nicht gegeben hat.
4: Und ich freue mich sehr, dass wir heute Abend einen echten Macher zum Ehrenbürger der großen Kreisstadt Grimma ehren dürfen. Und wir ehren heute unseren Wolfgang Schäufler zum Ehrenbürger.
0: Laudator Manfred Wohlebe gab einen Rückblick auf die wichtigen Lebensdaten von Wolfgang Schäufler und die zahlreichen Gelegenheiten, bei denen sich dieser für den Sportverein, für das soziale Miteinander, zum Beispiel bei musikalischen Auftritten und für die Zusammenarbeit der Hohnstedter Vereine engagiert hat. Tino Kiesig verlas die Ehrenbürgerurkunde.
4: Die Stadt Grimma verleiht Herrn Wolfgang Schäufler Als besonderen Dank und in Würdigung eines außerordentlichen Engagements für die Stadt Grimma, die Ehrenbürgerschaft. Wolfgang Schäufler hat durch sein jahrzehntelanges unermüdliches Engagement für den Hohnstädter Sportverein, die Modernisierung der Sportanlagen und seinen vorbildlichen Einsatz für Mitglieder und Gemeinschaft die Stadt Grimma nachhaltig bereichert. Grimma, den 25. Juni 2026, der Oberbürgermeister Tino Kiesig. Herzlichen Glückwunsch.
0: Anschließend folgte der Eintrag mit Unterschrift in das Goldene Buch der Stadt Grimma. In seiner spontanen Dankesrede zeigte Wolfgang Schäufler auch noch einmal, warum er diese Ehrenbürgerschaft verdient hat.
5: Wenn ich gebraucht wäre und ich bin in der Lage zu helfen, dann ist das ganz natürlich für mich, dann mache ich das natürlich.
0: Grüße und Glückwünsche zum Jubiläum des Vereins kamen dann noch von Thilo Krause, dem Wehrleiter der Feuerwehr Hohenstedt, die sich unter anderem mit einer Blaulichtmeile an den ersten Hohenstädter Festtagen beteiligte. Dr. Petra Eisermann hatte am vorhergehenden Wochenende bereits einen Vortrag zur Sportgeschichte Hohenstedts gehalten. Mit den Ortschronisten hat sie außerdem eine Freiluftausstellung zur Ortsgeschichte erstellt, die in den nächsten Wochen in Hohenstedt ohne Eintrittsgeld zu sehen sein wird. Auch Philipp Loll vom Kreissportbund und Stadtrat Andreas Wittig überbrachten ihre Glückwünsche. Den Ausklang des Festauftaktes bildeten Ehrungen von Sportlern des Hohenstädter SV. Der Sächsische Fußballverband vergab die Ehrennadel in Bronze an Jürgen Wohlebe und Sven Birnbaum. Vom Sächsischen Boxverband gab es die Ehrennadel in Silber für Chris Förster und die Ehrennadel in Bronze für Janine Lessig. Einen öffentlichen Dank gab es außerdem noch für David und Micha, die vor allem bei Fußballspielen, aber auch an diesem Festtag die Gäste versorgen. Drei weitere Hohenstädter Festtage sollten dieser internen Auftaktveranstaltung zum großen 80. Jubiläum des Hohenstädter SV folgen. An diesem Abend wurde noch gemeinsam gefeiert und später dann die deutsche Fußballnationalelf beim WM-Vorrundenspiel gegen Ecuador angefeuert.
1: Wir sind am Ende der Sendung angelangt. Ich freue mich, dass Sie auch heute wieder eingeschaltet haben und freue mich noch mehr, Sie am Samstag und auch am Montag wieder begrüßen zu dürfen.

0: Glück auf und herzlich willkommen, liebe Zuschauer, zu Glück auf Kompakt. In der nächsten halben Stunde fassen wir für Sie aktuelles Geschehen der letzten Tage aus unserer Region zusammen. Je nachdem, wann Sie diese Sendung sehen, am 6. Juli beginnen oder begannen die Arbeiten für eine umfassende Fahrbahnerneuerung auf der Staatsstraße 216 zwischen Rübenau und Kühnheide. Die Staatsstraße soll beim späteren Bau der B174 zwischen Reitzenhain und Marienberg als Umleitungsstrecke genutzt werden.
1: Am Abend des 1. Juli 2026 fand im Marienberger Ortsteil Kühnheide ein Infoabend zur bevorstehenden Fahrbahnerneuerung im Ort statt. Die Strecke zwischen Reitzenhain und Rübenau, sprich die Staatsstraße 216, soll als Umleitungsstrecke für den Bau der B174

0: im kommenden Jahr dienen, muss deshalb zuvor erst einmal ertüchtigt werden. Oberbürgermeister André Heinrich begrüßte zunächst.
1: Dass wir dann gesagt haben, also wir wollen da schon eingebunden werden und wir müssen sehen, wenn die 174, die ja im Nachgang erst folgt, nächstes Jahr gebaut wird, gibt es ja zumindest dort erstmal seitens der Gemeinde der Herangehensweise, dass wir gesagt haben, versucht neu den Grenzübergang für den Transitverkehr komplett zu sparen. Neugebauer weiß das, dass wir das versuchen in irgendeiner Art und Weise zu gewährleisten, weil die Umleitungsstrecken, halt, wo Transitverkehr drauf ist, sehr belastend sind. Wir haben ja dort unterschiedliche Erfahrungen gemacht, zum einen bei uns in der Stadt, zum zweiten auch die Gemeinden Pöckau-Lengefeld, Waldkirchen, wie überall mal Umleitungsverkehr in dieser Beziehung anging, haben wir dort versucht, natürlich darauf hinzuwirken.
0: Bauherr ist das Landesamt für Straßenbau und Verkehr. Referatsleiter Steffen Batzke und Thomas Neubauer gaben einen Überblick.
2: Und kommen dann mit den Berichten darüber, was wir uns bei der ganzen Sache überhaupt gedacht haben und welche Auswirkungen das auf Sie hat. Die Auswirkungen sind, und das muss man ja vornherein schon sagen, häufig nicht unerheblich. Viele sind dadurch durch solche Baumaßnahmen stark eingeschränkt in ihrer Beweglichkeit. Sie kommen nicht mehr jederzeit an die Autobahn, sie wissen nicht mehr, wohin mit ihrem Bildhörner.
3: Zeitlich beginnen wir mit dem zweiten Bauabschnitt. Der wird in den Sommerferien jetzt stattfinden. Ziel ist, dass wir auch in den Sommerferien fertig werden. Der Hintergrund, dass der zweite Bauabschnitt als erster Bauabschnitt durchgeführt wird, ist, in dem Bereich liegt die Grundschule Kühnheide. Und in den Sommerferien ist kein Schülerbusverkehr zu gewährleisten. Wir wissen, dass trotzdem die Schule beeinträchtigt ist, weil ja Hochbetrieb sicherlich weiterlaufen wird und wahrscheinlich auch nicht auslagerbar ist.
0: Einige der angesprochenen Themen sorgten in der gut gefüllten Turnhalle nicht nur für Verständnis, denn solch eine Baumaßnahme erfordert Sperrungen.
4: Die Straßen sind sehr eng, das haben sie extra betont. Und es fahren auch Schulbusse nach Olbernau rüber, die müssen die Kinder genauso früh bringen. Wie ist denn das dann gedacht? Wie fahren die außen lang? Wie kommen die?
0: Mangels Ausweichmöglichkeiten oder Alternativrouten im Ort bedeutet das mitunter, recht weite Umwege fahren zu müssen, wenn man vom unteren Ortsende näher Schwarzwassertal ins Oberdorf möchte. Auch die Wege für die Grundschüler werden nach den Ferien lang, denn der Schulbus nach Rübenau und Olbernau wird nur bis ins Schwarzwassertal fahren.
3: Der fährt von Olbernau Richtung Kühnheide und muss von dort aus dann wieder nach Olbernau zurück. Also er hat keinen Kreisverkehr, der hat keine geschlossene Linie. Das lässt sich nicht bewerkstelligen.
5: Am ersten Schultag, am 17. August, ist die Situation so: Der Busverkehr aus Richtung Reizenheim ist überhaupt nicht beeinträchtigt. Die Busse fahren bis zu uns vor die Schule. Für Kinder, die im Schwarzwasser wohnen und einen Busausweis haben, die können früh 6.30 Uhr am Schwarzwasser hinten einsteigen. Ich nehme an, da laufen wahrscheinlich dann Elche hier auf die Schule. Ne? Aber jedenfalls, dann fährt der Bus 6.30 Uhr ab Schwarzwasser nach Rübenau. Dort steigen die Rübenauer Schüler ein und dann fährt er halt seine Umleitungsstrecke. Braucht allerdings ca. 50 Minuten und ist gegen 7.30 Uhr bei uns an der Schule.
0: Der aus Richtung Reizenhain und Satzung wird in der ersten Bauphase bis auf die Brückenstraße fahren können. Individuelles Bringen aus Richtung Reizenhain zum Hort wird in den Ferien auch schwer möglich sein. Heißt also eher viel Laufen und Radfahren, wenn man lange Umwege vermeiden möchte.
6: Also täglich die Abhol- und Bringezeit. Ist da eine Durchfahrt möglich von Reizenhain-Satzung?
0: Geplante Ferienveranstaltungen im Schulhort stehen derzeit etwas auf der Kippe bzw. sind ebenfalls mit Umplanung und längeren Fußmärschen zu bestellten Bussen verbunden.
3: Und einen Tag später will einer langfahren, das ist möglich, aber die Baufirma kann Ihnen jetzt im Vorfeld auch noch taggenau benennen, wann sie was macht. Sie könnten nur sagen, wann sie was planen, an welchem Tag sie was planen, mit einer gewissen Toleranz.
0: Zufahrt für Müllentsorgung sowie Pflege- und Lieferdienste müssen individuell abgestimmt werden. Die Diskussionen mit Anwohnern, Vereinen, Feuerwehr und Unternehmen liefen weitestgehend sachlich ab, auch wenn nicht alle Informationen im Vorfeld dort angekommen sind, wo sie hingehört hätten.
7: Fahren dort nur Busse oder Krankenwagen lang? In welcher Hinsicht soll das funktionieren? Doch?
2: Deswegen ist diese Pulmasauer Straße jetzt in der Planung, in die Planung in den Fokus gerückt. Und die wird jetzt gerade durch die Stadt Marienberg ausgebaut, wie Sie es offensichtlich gesehen haben. Vorgesehen ist dort aber nur eine Befahrung durch Rettungsfahrzeuge und durch den Bus.
0: Die Maßnahmen

0: deutscher Seite so machen. Wir sind ein bisschen abhängig von der Autobahn, weil wir für die Autobahn bei denen vom Prinzip auch anklopfen müssen und denen das darlegen müssen. Aber das Ziel ist, das ist mit der Verkehrsbehörde der Kreisstadt Marienberg abgestimmt und auch mit der Verkehrsbehörde des Landkreises, dass der überregionale Schwerverkehr im Zeitpunkt, wo der Grenzübergang offen ist, nicht diese Streckenführung nutzt. Er darf, also man kann das keinem Verkehrsteilnehmer verbieten, aber es wird hingewiesen auf Staugefahr und dass die B74 nach wie vor vollgesperrt.
1: Sie sind zur Stelle, wenn es brennt, retten bei Unfällen und opfern unzählige Stunden ihrer Freizeit für die Sicherheit von uns allen. Die Kameradinnen und Kameraden der Freiwilligen Feuerwehren. Umso wichtiger ist es, dass auch die Rahmenbedingungen für dieses Ehrenamt stimmen. Genau in dieser Hinsicht gab es am letzten Juni-Freitag im Marienberger Ortsteil Niederlauterstein einen Meilenstein zu feiern, auf den die Wehr lange hingearbeitet hat. Denn es konnte dort das neue hochmoderne Feuerwehrgerätehaus offiziell in Betrieb genommen werden. Ab sofort stehen der Mannschaft und auch der Technik zeitgemäße optimale Räume zur Verfügung, die den aktuellen Standards entsprechen. Die Erleichterung und die Freude bei den Kameraden war riesig. Und sie trotzten an diesem geschichtsträchtigen Freitag auch den extremen hochsommerlichen Temperaturen. Die Hitze des Tages wurde von der Begeisterung über das neue Domizil schlichtweg in den Schatten gestellt. Wie die feierliche Schlüsselübergabe ablief, das hat Peter Teichmann für uns verfolgt.

0: Es ist geschafft. Mit einem großen Fest wurde das neue Gerätehaus der Freiwilligen Feuerwehr Niederlauterstein am 26. Juni nun feierlich eingeweiht. Doch bevor die Feierlichkeiten so richtig durchstarteten, haben wir einen über das ganze Gesicht strahlenden Ortswehrleiter Mirko Mokenstern zu einem Interview gebeten.
1: Wir haben uns lange darauf gefreut. Jetzt ist es soweit und wir sagen vielen herzlichen Dank an alle, die da ein Stück weit dran beteiligt waren. Wir sind froh, glücklich, dankbar und heute lassen wir es mal richtig krachen.

0: Zudem umreißt er für uns, wann es die ersten Überlegungen für das neue Gerätehaus gab, welche Ideen schließlich in die Planungen einflossen und was für den Standortwechsel an die Marienberger Straße 10 letztendlich ausschlaggebend war.
1: Wir haben 2014 angefangen, darüber nachzudenken, was machen wir mit dem alten Standort? Ist es zu halten? Können wir umbauen? Können wir anbauen? Es gab dann ein bisschen hin und her Überlegungen, bleiben wir dort wirklich, gehen wir an einen neuen Standort. Es ist der neue Standort geworden. Auch darüber bin ich froh und dankbar, weil es einfach was anderes ist, ein Anbau als ein Neubau. Und der Neubau, man ist überall mit beteiligt, kann das so umsetzen, so realisieren, wie man sich es vorstellt. Die Kameraden waren mit einbezogen. Also wir waren nicht vorgebunden an irgendwelche Vorgaben oder an irgendwelche Dinge, die schon da waren. Wir konnten wirklich mal ganz frei denken, neu bauen und das ist daraus entstanden. Also grundsätzlich ist es ein Stück weit einfacher für uns beim Ausrücken, weil wir hier unseren eigenen Standort mit eigener Ausfahrt haben. Der alte Standort war eingebettet zwischen Turnhalle, Kindergarten und CVJM. Alles Dinge, die sehr viel Potenzial hatten, sehr viele Leute und Besucher gezogen haben. Und das ist für eine Feuerwehr relativ schwierig, einfach in der Ausrückebedingung. So, hier sind wir für uns, ne, haben einen eigenen Parkplatz, haben eine eigene Ausfahrt. Das ist was anderes und natürlich auch von der Situation, von der Lage des Gerätehauses optimal für den Ort.
0: Zahlreiche Gäste waren gekommen, um ihre Glückwünsche und Präsente zu überbringen. Für die musikalische Begleitung des Abends sorgte das Blasorchester der Freiwilligen Feuerwehr Schönfeld, während Marienbergs Oberbürgermeister André Heinrich die Festrede hielt.
2: Ja, jetzt haben wir es geschafft. Alles Gute wünsche ich euch. Und jetzt können wir heute anwenden oder morgen früh hier zuschließen. Ich weiß ja nicht, wie lange die Party geht. Und ich denke, es wird einen guten Platz finden. Alles Gute euch. Bitteschön. Im Vertrauen.
1: Vielen Dank.
2: Viel Spaß.
1: Ganz herzlichen Dank.
0: Ebenso waren unter anderem Vertreter vom Landratsamt des Erzgebirgskreises, vom Kreisfeuerwehrverband Erzgebirge e.V. und vom DRK Mittleres Erzgebirge e.V. vor Ort, die ebenfalls Grußworte an die Gäste richteten.

0: auch die Einsegnung des Gerätehauses durch Pfarrer Wolfram Ruhloff von der Kirchgemeinde Zülpitz-Lauterbach durfte dabei nicht fehlen.
1: Allmächtiger Gott, lohne allen Feuerwehrleuten ihren Einsatz für die Gemeinschaft. Wir bitten dich, erhöre uns. Bewahre sie auf den Einsätzen vor Unheil und Gefahr. Wir bitten dich, erhöre uns. Bewahre uns vor Feuersnot und Katastrophen. Wir bitten dich, erhöre uns.
0: Die Niederlautersteiner Kameraden ließen es sich natürlich nicht nehmen, Menschen, welche ihre Feuerwehr im Allgemeinen, aber auch den Bau des Gerätehauses uneigennützig unterstützten, vor ihren Gästen gebührend zu ehren.
2: Weil ihr wart die, die hier praktisch täglich, die hier auf der Baustelle waren und die verantwortlich waren für so das ein oder andere kleine Wehwehchen. Es hat super funktioniert, vielen Dank. Das, was wir bis jetzt gesehen haben, testen konnten, nutzen konnten, super geworden. Ihr seid die vier Protagonisten dafür. Vielen, vielen Dank für die Zusammenarbeit, für die sehr vertrauensvolle Zusammenarbeit.
0: Doch wer steckt alles hinter der Freiwilligen Feuerwehr Niederlauterstein?
3: Wir sind 27 aktive Kameraden in der Feuerwehr. Dazu kommen noch 7 in der Alters- und Ehrenabteilung, also alles altgediente Feuerwehrkameraden, die wir jetzt so ein bisschen nebenbei beschäftigen für Zusatzaufgaben. Und wir haben 10 Jugendliche in unserer Jugendfeuerwehr. Der Pool befasst sich mit 3 Fahrzeugen, deshalb haben wir auch 3 Stände gebaut. Wir haben eine Fähigkeit bei uns in der Feuerwehr seit vielen Jahren, was das Auslegen von Schläuchen anbelangt. Also wir haben einen sogenannten Schlauchwagen. Dann noch ein Einsatzfahrzeug für die normalen Aufgaben wie Brandbekämpfung, technische Hilfeleistung und einen Mannschaftstransportwagen. Da vielleicht noch dazu sagen, dass es heute auch neben dem Gerätehaus noch einen kleinen anderen Anlass gibt. Seit 1991 haben wir bei uns einen Robur LO im Bestand gehabt. Der hat uns treue Dienste geleistet, ist praktisch 35 Jahre treues Mitglied der Feuerwehr gewesen. Er wird heute seinen wohlverdienten Ruhestand antreten. Und dafür übernehmen wir jetzt ein Fahrzeug, was schon im Bestand der Stadtverwaltung war, den hinter mir befindlichen Unimog SW. Bleibt die gleiche Fähigkeit, also Schläuche auslegen, Löschwasserversorgung sicherstellen, bleibt unser Aufgabengebiet.
0: Und so wurde der rote Oldtimer feierlich außer Dienst gestellt und der langjährige Kamerad Günter Bach in die Alters- und Ehrenabteilung aufgenommen. Zweifellos die wohl emotionalsten Momente des Abends.
4: Du gehst deinen Weg in der Alters- und Ehrenabteilung, du bist der Vorsitzende der Alters- und Ehrenabteilung und dort werden wir dich auch noch viele, viele Jahre brauchen.

0: Das letzte Wort hört Mirko Morgenstern, der abschließend Einblicke in seine ganz persönliche Gefühlswelt gibt und was er sich für die Zukunft wünscht.
1: Seit meiner Zeit war ich immer im alten Gerätehaus. Neues Gerätehaus baut man nicht alle Tage. Das ist was Besonderes, auch für mich persönlich. Ich werde es in mich aufsaugen, das Fest, das Ganze drumherum, meine Kameradschaft. Ich freue mich sehr. Dass alle gesund bleiben, dass alle gesund und munter von den Einsätzen und von der Ausbildung zurückkommen. Dass Kameradschaft gelebt wird in dem Gerätehaus, dass wir also in ein paar Jahren sagen können, das war ein Punkt, den haben wir genossen und der hat uns noch mal ein ganzes Stück weit in die Zukunft geschossen. Das wünsche ich mir.

Vom 26. bis 28. Juni ging es in Seifen wieder hoch her. Im Ort, der sonst für seine Handwerkskünste wie Schnitzen, Drechseln und das Reifendrehen bekannt ist, bekamen diese Besucher eine etwas andere Handwerkskunst zu sehen. Ich spreche von der kalten Blechverformung beim Crashcar-Rennen auf der Motocross-Strecke am Reicheltberg. Ein Spektakel, das wieder viele Zuschauer bei größter Hitze ins Spielzeugdorf zog. So auch uns.

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0: also hallo erstmal und grüß euch hier in Seifen. Worauf sind wir besonders stolz? Also, dass wir das dieses Jahr zum 19. Mal Crashcore machen und insgesamt 20 Jahre schon Crash Dukes und Crashcore in Seifen machen. Wir hatten mal ein Jahr, da haben wir zwei Veranstaltungen gemacht, deshalb ist das so ein bisschen so verschoben. Aber wir sind eigentlich stolz drauf, dass wir seit 20 Jahren hier in Seifen Crashcore durchführen können.
1: Fünf Durchgänge, hunderte Runden und jede Menge Blechschaden. Beim 19. Crashcar in Seifen wurde den Fahrern und ihren Maschinen alles abverlangt.

0: Also bei uns wird in 9 verschiedenen Klassen gefahren. Wir haben einmal 3 Klassen, die hubraumspezifisch sind, also die beschränkt auf Hubraum sind. Wir haben eine Damenklasse, wir haben eine Heckklasse, also wo bloß Hecktriebler fahren dürfen. Wir haben eine unverbaute Klasse, das heißt, das sind Fahrzeuge, die, wo bloß ein Käfig reingeschweißt wird. Und ansonsten im Außen, die Außenrisse, die bleiben so. Wir haben die Trabi-Klasse, wo die Trabants fahren können und fahren dürfen. Und wir haben seit 2 Jahren eine Juniorenklasse, also wo Teilnehmer ab 12 bis 16 fahren dürfen. Und da sind wir auch ganz sehr stolz drauf, dass dieses Jahr sind 9 Teilnehmer vorgesehen, hatten wir plus 2. Dieses Jahr sind 9 Teilnehmer und die ganzen Klassen sind eigentlich gut gefüllt.
1: Besonders heiß und umkämpft die legendäre Klasse 4 der Trabis. Hier schenken sich die Zweitakter absolut nichts. Am Ende feierte Christian Bauch von den Black Devils mit starken 82 Punkten ein historisches Jubiläum. Er holte sich zum 7. Mal in Folge den Gesamtsieg. Bei so einer unfassbaren Siegesserie kamen zur Siegerehrung der 3 Podestler die Macher der Pokale glatt nicht mehr hinterher.
0: Die Vorbereitung

0: Die starten eigentlich immer gleich nach dem letzten Crashcar oder nach der letzten Crashcar-Veranstaltung. Da wird zusammen hier mit dem MSC Schwartenberg, wo wir uns nochmal ausdrücklich sehr bedanken, dass wir hier drauf dürfen, da wird der Termin ausgemacht. Und dann beginnt so die Dibble Dabble Tour und die Hauptarbeit, die beginnt dann so 14 Tage vorher, da wird die Strecke vorbereitet, da wird die Strecke gebaut. Da werden die Sicherheitsvorkehrungen für die Fahrer geschaffen, für die Streckenposten, für die Zuschauer. Und das dauert so eine Woche lang, dauert das an der Strecke. Für die Starter und für die Teilnehmer, da gibt es ein Reglement. Das haben wir bei uns auf der Homepage. Danach müssen die Autos aufgebaut sein oder müssen die Autos aufgebaut werden. Und die kommen am Freitag hier durch eine technische Abnahme, da wird noch ein bisschen von uns geguckt und wird auch gesagt, das geht so, nee, das müsst ihr nochmal umändern und sowas. Aber im Großen und Ganzen sind die Autos eigentlich so gut aufgebaut und so sicher, dass nichts passieren kann.
1: Keinen Millimeter Platz gemacht wurde auch in der Frauenklasse. Hier zeigte Tarja Budaschik im Honda Civic der Konkurrenz, wo der Hammer hängt. Mit 82 Punkten holte sie sich den verdienten Gesamtsieg vor Johanna Franke. Dicht an dicht geht es in der Klasse 2 mit 1300 bis 1600 Kubikzentimeter zur Sache. Mittendrin Toni Thüring aus Tlaucha im Opel Astra F. Für das KAS Opel Team heißt es hier, Bleifuß und durch. Wir haben ihn im Fahrerlager erwischt.
2: Also wir sind aus Tlaucha angereist, das ist in der Nähe von Chemnitz. Wir sind das KAS Opel Team, fahren alle genau dasselbe Auto, nämlich ein Opel Astra F. Alles was so Baujahre vor 98 sind. Ja. Und sind zu dritt heute angereist, wie gesagt, der Kollege mit dem liegen gebliebenen. Und wir starten dann in einer halben Stunde nochmal zum letzten Lauf. Ja, zufriedener kann man immer sein, aber prinzipiell ist es eigentlich schon okay. Es sind halt alles Erfahrungswerte, die man sammelt, auch wenn da ein bisschen Blechschaden dabei entsteht. Aber prinzipiell schon zufrieden. Also die Hitze ist halt das, was es natürlich so anstrengend macht. Im letzten Jahr hatte man natürlich dieses extreme Minus und Hagel und was auch immer. Und dieses Jahr ist es natürlich extremst warm. Also es ist viel Gebastle auf jeden Fall. Es ist viel Reparieren und was natürlich immer anstrengend ist, auch für uns, die jeden Cent ja selber finanzieren, ist natürlich die Logistik dahinter. Also wie bringst du wo was hin und kommen alle unter und haben alle einen Schlafplatz. Und, ne? Also es ist natürlich dann auf irgendwelchen Feldern campen, das ist natürlich eine Herausforderung, aber ich denke, da sind wir so sehr eingespielt. Wie gesagt, die Kollegen machen das auch schon ein Stück länger, also da sind 10 Jahre nichts mehr. Und daher haben die schon eine gute Erfahrung und ganz viel Spaß. Also es ist natürlich die Regionalität, was es bei uns auf jeden Fall macht. Also das Problem ist, oder du hast halt viele Rennen in ganz Deutschland verteilt, aber es ist natürlich dann, wie weit möchtest du fahren, fährst du dann nach Berlin und in die Richtung, da gibt es natürlich auch viele Rennen. Das ist aber dann auch A, kostenintensiver und B, zeitintensiver. Und wie gesagt, das ist eine abrupte Sache hier, wir sind hier sehr zufrieden, zumindest bis dato gewesen. Von daher kommen wir immer wieder dann.
1: Neben Toni zeigten auch andere starke Nerven. In der unverbauten Klasse bis 1500 Kubik fuhr William Bilz sogar den Tagessieg ein. Bei den großen Hubraumklassen und Heckantrieblern ging es dann sprichwörtlich drunter und drüber. Die Offenklasse über 1600 Kubik entschied Patrick Müller im Audi 80 für sich. In der unverbauten Klasse über 1500 Kubikzentimeter dominierte Rocco Trefkern im Volvo 850 das Feld fast nach Belieben. Und bei den Hecktrieblern sicherte sich Mike Weithase im BMW E34 souverän den obersten Podestplatz. Dass man für echtes Rennfieber nicht einmal einen Führerschein braucht, bewiesen die Junioren. Im verdammt knappen Finale der Nachwuchspiloten triumphierte Yannick Semrau mit gerade einmal einem Punkt Vorsprung vor Finn Fabian Jung.
0: Ich denke mal, dass das bisschen das Familiäre macht es aus. Es macht das aus, dass es bloß einmal im Jahr ist, Seifen. Und auch die Streckengestaltung macht auch viel aus. Haben auch mir viele Fahrer gestern bestätigt. Wir haben Teilnehmer aus dem Allgäu, aus Böblingen, aus Baden-Württemberg. Und die sagen auch, Mensch, bei euch ist es gut. Es ist nicht auf einer Ebene, es ist Berg und Tal und sowas.

0: Neben den normalen Wertungen gab es auch dieses Jahr wieder ein ganz besonderes Highlight, den Nussknackerlauf. Zur Freude der heimischen Fans sicherte sich in diesem Jahr Eddie Rudolph von den gastgebenden Crash Dukes den heiß begehrten Titel. Ein echter Heimsieg im Spielzeugdorf. Wie sich dieser Triumph anfühlt, hat er uns nach dem Rennen verraten.
1: Weil es Spaß macht und jeder jedem hilft. Schon seit ich Kind war. Ich bin schon seit 18 Jahren immer mit hier oben. Ja, mich hat es immer schon interessiert und deswegen habe ich gesagt, kann schon mal mitfahren.
2: Hat sich gelohnt, wa?
1: Ja, sehr.
3: Zeitplan für nächstes Jahr, da steht auch schon. Wir müssen jetzt als nächstes, wenn wir jetzt die Woche abgebaut haben, werden wir uns zusammensetzen, wann wir einen Termin rausgeben und sowas. Und dann muss man das alles so ein bisschen aufarbeiten. Die alte Veranstaltung, was kann man Neues machen, was kann man besser machen und sowas. Und so verhält sich das. Also direkt ganz neue Pläne gibt es nie. Wenn es so läuft, dann läuft's und man soll an diesen alten Gepflogenheiten nicht dran rumrütteln und da klappt das.
2: Warum sollte man sich hier in Seifen angucken, das Crashcar-Rennen?
3: Weil es ganz einfach das Beste ist, was es im Umkreis von 20 Kilometern gibt. Das beste Crashcar, die beste Crashcar-Veranstaltung, die es gibt. Und da sollte man eigentlich mal nach Seifen kommen und sich das angucken.

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0: Hallo, wir sind Clara und Lisa von der ERF Jugendredaktion. Wir sind heute in Leipzig mit dem spannenden Thema unterwegs.
1: Halt im Glauben, ist es eine Kraftquelle für Familien?
0: Let's go!
1: Spielt der Glaube in deiner Familie eine große Rolle?
2: Nein, keine große Rolle.
1: Okay, und für dich dann dementsprechend auch nicht?
2: Genau, dementsprechend auch eher wenig, wobei ich da jetzt auch nicht so abgeneigt bin.
3: Mein erster Gedanke wäre jetzt tatsächlich das Tischgebet zum Essen. Einfach, weil es halt immer dazugehört. Man ist dankbar für das, was man zu essen hat. Und das war bei mir in der Familie immer so. Bei jedem Essen wurde vorher gebetet.
4: Ja, wir sind auch sehr gläubig. Wir sind Muslime. Und ja, wir sind halt so aufgewachsen mit dieser Religion.
5: Bei uns war es immer das Tischgebet vor dem Essen. Und nicht an allen Sonntagen, aber an vielen Sonntagen waren wir zusammen in der Kirche.
0: Was zeichnet für Sie denn religiöse Familien im Allgemeinen aus?
6: Ich glaube nicht, dass sich religiöse Familien grundsätzlich von anderen Familien unterscheiden. Ich halte aber Religiosität für eine wichtige Angelegenheit im Leben.
3: Ja, also es gibt halt auf jeden Fall so Traditionen und Rituale, die wir einhalten. Zum Beispiel wird freitags immer Fisch gegessen, kein Fleisch. Oder sonntags halt meist in die Kirche gehen zusammen.
5: Also eine bestimmte Vorstellung würde ich jetzt nicht sagen. Für mich ist es eigentlich immer so.

0: so dieses, dieser nette Umgang. Also für mich zeichnet Religion einfach dieses soziale Miteinander aus und natürlich auch dieses Zusammenbeten. Also ich kenne es aus meiner Familie auch so, wir waren auch immer zusammen in der Kirche und das zeichnet es für mich aus, ja.
1: Und in deinem Umfeld, deine Bekannten und auch andere Familien, sind da auch viele Leute gläubig oder ist es so durchmischt?
2: Ja, die meisten sind schon gläubig, aber ich habe auch andere Freunde, die auch Atheisten sind oder auch Christen. So, ich habe jetzt nichts gegen diese Leute, aber die meisten sind schon auch Muslime.
0: Natürlich, also auch vor allem muslimischem Glauben. Also mehrere von meinen Freunden sind muslimischem Glauben und da ist ja auch eben diese Rituale mit dem Beten ähnlich wie in meiner Familie, ja.
3: Auch sehr wenig tatsächlich. Also es gab da mal eine Person, die sehr gläubig war, aber habe jetzt leider auch keinen Kontakt mehr, deswegen auch eher wenig, was das angeht. Sonst wäre das wahrscheinlich bei mir auch anders, sag ich mal.
4: Also ich habe in eine religiöse Familie eingeheiratet und ich bin nicht damit aufgewachsen, ich wurde nicht getauft, also ich bin nicht in dem Glaube auch aufgewachsen. Ich wusste natürlich, dass es das auch gibt, ne? Zum Beispiel war ich in Ethik, nicht in Religion. Es ist ein schöner Austausch auch zwischen uns und wir akzeptieren das so. Und ich muss auch, wie du vorhin gesagt hast, das Tischgebet, es fühlt sich komisch an, wenn man dann mit der eigenen Familie am Tisch sitzt, wo nicht gebetet wird und denkst sich, warte mal, fehlt jetzt was? Nee, war hier halt einfach anders, aber es ist schön, weil das sind meistens sehr herzliche Menschen und ich wurde auch sehr herzlich aufgenommen und es gab keine Vorurteile, dass ich nicht getauft bin.
5: Würdest du sagen, dass das Familien auch so ein Stück weit Struktur vielleicht mitgibt?
0: Struktur und Halt, würde ich vor allem sagen. Also dadurch, dass man halt immer dieses Ritual hat, wächst man ja auch enger zusammen.
6: Also ich würde auf jeden Fall sagen, dass durch den Glauben wir öfter halt so zueinander finden. Und zum Beispiel, wenn wir alle zusammen in die Kirche gehen, ist ja schon was Schönes. Auch wenn ich manchmal um 10 Uhr nicht so viel Lust drauf habe am Sonntag. Aber danach essen wir mal Mittag zusammen. Also ist auf jeden Fall schon was Schönes, ja.
1: So, wir waren heute wieder den ganzen Tag für euch in Leipzig unterwegs und sind fertig mit unserer Straßenumfrage. Clara, was fandest du denn besonders spannend?
5: Ich glaube, ich fand spannend, wie intim doch das Thema Glaube im Allgemeinen ist und in wie vielen Familien er noch tatsächlich eine große Rolle spielt.
1: Und damit zurück zu euch.
7: Vielen Dank, Lisa, Mats und Clara von der Jugendredaktion der EAF Sachsen. Und seien Sie sehr herzlich willkommen im Studio der Evangelischen Aktionsgemeinschaft für Familienfragen zu einer neuen Ausgabe von Familienfragen, das crossmediale Familienmagazin für Sachsen. Halt im Glauben, Kraftquelle für Familien. Darum wird sich in dieser Sendung alles drehen. Im Studio spreche ich mit Professor Gerd Pickel. Er ist Kirchen- und Religionssoziologe an der Universität Leipzig und auch Vorstandsmitglied der Evangelischen Aktionsgemeinschaft für Familienfragen. Bevor wir aber ins Gespräch gehen, sehen Sie jetzt erst einmal ein paar Zahlen, Daten und Fakten. Sie können diese sehr viel ausführlicher auf unserer Homepage finden.
8: Wie religiös ist Sachsen eigentlich? Werfen wir einen Blick auf die aktuellen Zahlen der Landeszentrale für politische Bildung. Das auffälligste Merkmal: Die Mehrheit der Sachsen, knapp 80%, gehört keiner der großen Religionsgemeinschaften an. Insgesamt sind etwa 21,7% der Bevölkerung Kirchenmitglieder. Davon ist der Großteil mit 17,9% evangelisch. 3,7% sind katholisch. Die muslimische Gemeinschaft in Sachsen ist vergleichsweise klein. Schätzungen gehen von einem Anteil zwischen 0,7 und 0,8% aus. Auch das jüdische Leben ist fest verankert. In Sachsen leben schätzungsweise insgesamt rund 2000 Jüdinnen und Juden.
7: Professor Pickel, schön, dass Sie da sind und Zeit für Familienfragen haben.
9: Sehr gerne, freut mich auch.
7: Wir haben uns zusammen den Straßeninterviews unserer Jugendredaktion angeschaut. Haben Sie da Momente, die Sie sehr überrascht haben?
9: Die Tischgebete. Die Häufigkeit der Tischgebete überrascht dann doch etwas, weil man immer denkt, die sind ja schon halb ausgestorben oder sowas in der Richtung. Und naja, ganz klar, man merkt natürlich, es sind so religiöse Sozialisationssplitter, die natürlich bei Fragen möchte man auch was antworten und dann versucht man sich, ja, so ein bisschen bin ich es auch, wie die eine Person sagt. Er konnte wahrscheinlich nichts Genaueres zuordnen. Aber man merkt zumindest bei anderen, dass es dann gerade über Rituale oder so etwas in der Familie verankert wird. Familienrituale, die manchmal dann eben auch in eine neue Familie übernommen wurden. Es war eine eher jüngere Person, man noch fast eher überrascht ist, weil man ja weiß, dass gerade bei Personen, die jünger sind, deutlich weniger mittlerweile religionsaffin sind oder auch Kirchenmitglieder sind. Und da verwundert es fast, wenn man dann so viele freundliche Menschen, die freundlich über Religion hören, vor Augen hat. Und auch Leute, die sozusagen Tischgebete durchführen. Aber das sind natürlich klassische Traditionen, die ich in der Familie lerne.
7: Jüngere Generation, es leitet gleich zur ersten Frage über. Religiosität, Glauben wird generationsübergreifend von der älteren auf die jüngere Generation weitergegeben. Können Sie uns etwas allgemeiner sagen, welche Rolle eigentlich Familie für Religion spielt?
9: Also Familie ist ganz zentral für Religion. Der Grundgedanke ist immer so, die Familie ist der Lernort des Glaubens oder der Nukleus der Kirche. Also das sind alles sozusagen so Zusammensetzungen, die schon seit Jahrhunderten quasi existieren. Und die sagen einfach aus, dass in der Familie ein Großteil der religiösen Sozialisation stattfindet. Das zeigen auch Studien immer wieder, dass Familie dort ganz vorne steht. Mutter noch ein bisschen weiter vorne als Vater, muss man sagen. Das ist auch immer regelhaft. Zeigt da auch die vorletzte Kirchenmitgliedschaftsuntersuchung. Da war dann tatsächlich die Mutter diejenige, die für die religiöse Sozialisation die zentrale Person war. Und auch in der jetzt gerade durchgeführten Kirchenmitgliedschaftsuntersuchung war im Endeffekt dann die Mutter diejenige, die über 70% der Personen, die, naja, sagen wir mal, zumindest noch Mitglieder sind, die entscheidende Person für ihre religiösen Überzeugungen war. Also da hat man es mit etwas zu tun, was sehr, sehr wichtig ist. Zudem darf man ja eines nicht vergessen, man ist natürlich sehr, sehr lange in der Familie. Also wenn wir sozusagen kirchliche Sozialisation betrachten, die kann natürlich auch häufig sein, die kann auch wichtig sein, aber sie ist natürlich zeitlich viel begrenzter gegenüber der Zeit, die man in der Familie verbringt. Und somit hängt das sehr, sehr stark davon ab. Gleichzeitig gilt aber leider, muss man sagen, das ist sozusagen das Wasser in den Wein geschüttet, dass wir in diesen Säkularisierungsüberlegungen immer feststellen, dass es so gerade in dieser Generation, zwischen den Generationen, die Abbrüche gibt. Also Säkularisierung ist ein Prozess, der ja nicht bei Personen stattfindet, die irgendwann mal religiös wurden und dann sind sie es auf einmal nicht mehr. Wenn man es in der Familie so gelernt hat, so mitten, ist man immer zumindest ein bisschen offen dafür. Aber es kann eben sein, dass man seinen Kindern das nicht mehr beibringt. Und das ist der Prozess, der uns eigentlich auch dahin geführt hat, dass es eben gerade in der Familie besonders wichtig ist, aber eben nicht mehr überall in dieser Art und Weise weitergegeben wird.
7: Und ganz kurz skizziert das Verhältnis zwischen Familie und Religion, das Gegenseitige, wie würden Sie das skizzieren?
9: Man kann sagen, dass die Familie eben sozusagen die Grundeigenschaften einbringt und man muss ja auch sagen, die Familie entscheidet darüber, ob sie mich zur Taufe bringt. Also es geht schon sehr, sehr früh los, diese Verbindung. Wenn sie mich nicht zur Taufe bringt, naja, dann bin ich halt erstmal nicht getauft und bin ich erstmal gar nicht in der Kirche drin. Und natürlich hängt das gerade im Kindesalter, wo man ja Kommunion hat, Konfirmation, also verschiedene Riten, die kann ich aber nur erleben, wenn meine Eltern mich dorthin bringen, schlicht und ergreifend. Und natürlich komme ich auch mit Religion in der Familie in Kontakt, als allererstes. Also das ist sozusagen sind die frühesten Erfahrungen, die ich habe. Denn bei der eigenen Taufe werde ich nicht mitkriegen, was der Pfarrer sagt. Also muss ich mich darauf verlassen, auf das, was meine Eltern dann später darüber erzählen. Also das bedeutet, die Familie ist sozusagen immer das Erste, was einem begegnet. Und natürlich dann kommt es auch darauf an, wie dort halt Religion gelebt wird und welche Bedeutung Religion dort hat. Und das hängt natürlich auch ein bisschen davon ab, wie Paare, wir wissen, die Zahl der Paare, die gemischt konfessionell sind, haben zugenommen. Und da merkt man dann, da wird es dann manchmal schwierig. Also wir hatten ja ein Pärchen gehabt, das ja schön sagte, ach, ich habe mich da so ein bisschen angepasst, habe das eigentlich angenehm empfunden. Das ist ein Fall, aber es kann natürlich auch den Fall geben, wo jemand sagt, nee, das muss jetzt nicht sein. Also das machst du für dich und ich möchte meinen Frieden haben. Und da ist es natürlich dann viel schwieriger, diese Sozialisation, diese religiöse Sozialisation zu erreichen. Da mussten sich die beiden Elternpaare durchaus da auch darüber klar werden. Das ist ein Aushandlungsprozess, nicht mal ein einfacher. Machen wir jetzt mit unserem Kind was? Darf das in die Kirche? Darf das zur Konfirmation? Oder lassen wir das mal lieber bleiben? Geht es lieber zur Jugendweihe als eine Alternative? Also da bedeutet es schon relativ früh, spielt Religion hier eine Rolle, aber durchaus halt in der Entscheidungsphase. Und mit Kirche komme ich ja erst dann in Kontakt, wenn die Eltern das zulassen.
7: Nun heißt das Thema der Sendung Halt im Glauben, Kraftquelle für Familien. Ist das so? Kann man das so sagen?
9: Das kann es sein. Es ist wie immer, man kann immer nur sagen, das kann es sein, das muss es nicht. Aber ganz klar, gläubige Familien haben natürlich einerseits einen bestimmten Rhythmus, sage ich mal. Weil man an den festen Teilen, weil man eben Tischgebete durchführt, weil man zu Weihnachten gemeinsam in den Gottesdienst

0: Gottesdienst geht oder aber vielleicht sogar etwas häufiger als nur Weihnachten. Und man hat einen gewissen Rhythmus, das ist das eine. Das zweite ist aber, dass es natürlich so etwas wie Sicherheit geben kann in schwierigen Phasen. Also wenn man schwierige Phasen durchlebt, dass man eben sagen kann, okay, ich habe Glauben erlernt in dieser Familie, diese Familie ist durch den Glauben zusammengehalten. Da kann das durchaus sehr hilfreich sein. Gerade auch wenn Streitigkeiten sind, wenn Schwierigkeiten entstehen, dann kann der Glaube eine Instanz sein, die natürlich Sicherheit gibt oder auch eben Halt gibt in gewisser Art und Weise. Das muss es aber natürlich auch wieder, auch hier kann, muss es natürlich nicht. Oder es kann sogar, und das kann man vielleicht auch noch erwähnen, in manchen Familien, die sehr, sehr stark eher fundamentalistisch geprägt sind, da kann es tatsächlich bis irgendwann bis zu einem Korsett werden.
1: Professor Pickel, ganz herzlichen Dank für diese erste Runde
0: Sehr gerne.
1: unseres Gesprächs und wir sprechen uns gleich weiter.
0: Sehr gerne.
1: Sehr geehrte Zuschauerinnen und Zuschauer, die Evangelische Aktionsgemeinschaft für Familienfragen ist Teil der Evangelisch-Lutherischen Landeskirche Sachsens. Nun ist aber das Christentum nicht die einzige Religion, die in Sachsen gelebt wird. Dr. Schmidt, unser Redaktionsmitglied, hat sich umgehört, welche Rolle zum Beispiel Familie im Judentum spielt. Er hat sich mit der Judaistin Professorin Dr. Jemima Haddad getroffen und den Beitrag sehen wir jetzt.
2: Shalom, ich bin Jemima Haddad. Ich bin die Juniorprofessorin für Judaistik an der Uni Leipzig. Ich arbeite an der Theologischen Fakultät und unterrichte die BA in Tradition und Gegenwart in Judaistik. Die Familie tatsächlich spielt eine sehr wichtige Rolle im Judentum. Man sollte die Kindern die Tora lehren. Es heißt, Veshinantam levanecha vedibartam bam. Man sollte die Kindern Tora übermitteln und lehren und dadurch die Kontinuität des Judentums auch gründet sich oder ankert sich in der Familie. Die Kraftquelle für die Familie im Judentum hat zu tun auch mit der jüdischen Geschichte. Als der Tempel ist zerstört und die Juden gehen in Exil, sie haben keinen zentralen Raum mehr, ihre Feiertage zu feiern. Es gibt kein Tempel, es gibt kein Raum, wo sie sich treffen und zusammen die Feiertage feiern. Und jetzt in diese rabbinische Zeiten wurde die jüdische Feste jetzt an der Familie gefeiert. Also die Familie ist das neue Zentrum im Judentum. Jetzt anstatt ein Tempel zu haben, wird man diese Feiertage in der Familie feiern. Das ist eine wichtige Entwicklung, weil was hat in antiken Zeiten die Juden gebracht, war ein Tempel, ein Raum, ein Ort. Und jetzt die Familien feiern die Feiertage auch getrennt voneinander eigentlich. Aber was bringt die Familien zusammen? Was bringt die verschiedenen jüdischen Familien zusammen? Was bringt sie zusammen jetzt nach der Zerstörung des Tempels und der exilischen Zeiten ist die Zeit. Also in der ganzen Welt werden jüdische Familien die gleichen Feiertage feiern. Und das ist, was bringt sie nach der Zerstörung des Tempels und bis zum heute zusammen.

0: Gibt es eine spezielle jüdische Prägung? Ich würde ja sagen, nicht religiöse Juden lesen die Bibel und kennen die Bibel und lernen die Bibel. Auch nicht religiöse Juden feiern die Schabbat mehrere Mal als eine kulturelle Institution. Und nicht nur in der Familie, auch wenn man zum Beispiel im Ausland ist oder man wohnt entfernt von seiner Familie, wird man so sogenannte eine neue Familie gründen, wo er eigentlich lebt. Und das heißt eine metaphorische Familie, wo man eigentlich die Freunde einlädt. Manche sind Juden, aber auch manche können auch einfach nicht Juden sein, aber bei Interesse kommen und zusammen der Schabbat feiern und der Kiddush machen und die Lieder singen von Schabbat und zusammen essen. Und das kann man auch als nicht-religiöse Jude und macht man auch oft als nicht-religiöse Jude. Die Kontinuität ist besonders nach der Shoah nochmal wichtig. Und die Familie spielt eine große Rolle dann auch nach der Shoah. Erstmal, Familie wird wichtig dadurch, dass es sichert die Kontinuität. Und zweitens, immer wenn Antisemitismus steigt oder in Momente in jüdischer Geschichte, wo es eine Katastrophe gibt, mehrere Juden ziehen zurück zur Familie. Aber nicht nur zur Familie, auch zu ihrer Quellen. Also ein wichtiges Gebot in der Tora ist, die Kindern die Tora lehren. Und man fragt sich immer wieder, insbesondere in Zeiten von Krise, was heißt es, Jude zu sein? Was heißt es für mich? Was heißt es für meine Familie? Und dann in diese Momente wird man auch neu lernen und versuchen wieder zu verstehen die Bedeutung von Judentum in jede bestimmte Zeit.
1: Sehr geehrter Professor Pickel, die Landeszentrale für politische Bildung hat Zahlen veröffentlicht, wonach der Anteil der Kirchenmitglieder in Sachsen ungefähr 21,7% beträgt. Ein Großteil davon, 18%, gehört der evangelischen Kirche an, ungefähr 4% der katholischen Kirche und 1% Muslime gibt es in Sachsen. Zahlen gibt es nicht hundertprozentig oder können nicht hundertprozentig festgestellt werden. Und wir kommen in den Gemeinden auf ungefähr 2000 Jüdinnen und Juden. Aber die große Mehrheit der Sachsen ist konfessionslos. Sie begehen statt Konfirmation Jugendweihe. Fehlt denen was?
2: In der Regel nicht. Also wenn man danach fragt, was ist sozusagen die Gruppe, der du dich am stärksten verbunden fühlst, dann sagen sowohl Konfessionslose als auch Konfessionsmitglieder die Familie. Also das ist quasi sozusagen der erste Punkt und da ist kein Unterschied erstmal. Die Differenz besteht dann halt, wie man Familie ausgestaltet, aber nicht, dass Familie sozusagen das Zentrum bildet. Und was wir heute in Ostdeutschland natürlich auch feststellen, ist, dass auch Konfessionslosigkeit tradiert wird. Also dass man lernt, okay, halte ich mal von dem Zeug, von diesem Komischen da fern. Und dann haben die Eltern haben das erlernt, deren Großeltern haben das schon erlernt. Und dann ist es ganz klar, da wird natürlich nichts Religiöses weitergegeben. Da weiß man gar nicht, was man damit anfangen kann. Man hatte auch nicht mehr viel dagegen. Das war vielleicht so in der Anfangsphase, sozusagen seit dem Umbruch so. Aber jetzt würde man immer sagen, ja, die dürfen doch auch machen, was sie wollen, aber ist halt nicht meins, ne? Ist nicht meins.
1: Und Kirchen- und Religionsgemeinschaften, die müssen ja jetzt eigentlich ein großes Bedürfnis haben, Familien zu halten.

0: oder aber Initiativen zu ergreifen. Was können denn Kirchen und Religionsgemeinschaften tun, um Familien im Glauben zu halten?
1: Also wichtig ist es natürlich, dass man, wenn man an Unterstützung denkt, dass man nicht nur kleinteilig, sondern dass man eben in Familien denkt. Das bedeutet also nicht nur die Kinder allein, sondern auch die Eltern mitzunehmen. Ferner ist es so, was wir häufig sehen, ist dann, man hat dann Konfirmationen gehabt, da sind alle noch ganz zufrieden und finden das als wichtig. Ja, und dann ist die vorbei und dann hört man nicht mehr viel von der Kirche so in der Richtung. Und man kann das Glück haben, dass man vielleicht selber Kinder kriegt, dann kann das manchmal sein, dass sie zurückkommen. Also wir hatten in der vorletzten KMU tatsächlich festgestellt, dass wenn Kinder kommen, das immer so ein Punkt ist, wo man wieder mal zurück zum Religiösen kommt. Also es bedeutet, Familie ist in mehrfacher Hinsicht wichtig. Und da muss man sich als Kirche tatsächlich überlegen, na, wie kann ich das denn unterstützen? Wie kann ich denn auch die Eltern zum Beispiel mit hinzuholen? Und das kommt auch immer ein bisschen darauf an, welche Gemeinde man hat. Das kann man nicht global sagen. Aber es gibt Gemeinden, in denen wir sehr, sehr viele Familien haben. Und die haben natürlich ein etwas anderes, die wollen was anderes haben, ein bisschen als, naja, sagen wir, die, eine typische Zuhörerschaft von 65 aufwärts. Die wollen natürlich Kinderbetreuung, die wollen Möglichkeiten für die Kinder haben und darauf tatsächlich stärker ein bisschen Wert zu legen. Erstens ein bisschen mehr zu wissen über die eigenen Mitglieder, an welchen Orten sind besonders viele Familien und zweitens dann dadurch zu reagieren, dass man eben diese Angebote macht und dabei natürlich Pfarrer oder Pfarrerin, die das vor Ort sehen, unterstützt. Das kann auf jeden Fall nur hilfreich sein.
0: Wenn Sie eine Botschaft an die evangelisch-lutherische Landeskirche Sachsens hätten, welche zwei Punkte müssten genau erfüllt werden oder angegangen werden, um eben dahin zu kommen, dass Familien auch eine Sinnhaftigkeit im Glauben und in der Landeskirche sehen?
1: Also was immer gefragt wird, und da kann man jetzt alt und jung nehmen, und das ist Familien auch so, dass man gegenwartsorientiert ist. Man erwartet, dass man eine Kirche hat, die auch hier in dem Leben ist, also die sozusagen ihr Leben begleitet und nicht unbedingt Erzählungen aus frühen Jahren immer wiederholt, sondern man muss es gegenwärtsangepasst machen. Da tun sich Kirchen ja manchmal ein bisschen schwer, aber das ist eine zentrale Maßnahme, würde ich jetzt mal so sagen. Und das Zweite ist natürlich, dass man, der Begriff der Familie ist ja ein breiter geworden heutzutage, das wissen wir ja, dass man eben auch mit diesem breiten Familienbegriff arbeitet. Auch da tut man sich gelegentlich mal schwer, weil auch bestimmte Religionsgruppen sich schwer tun. Homosexuelle Paare mit Kindern und alles weitere sind auch Familien. Und da muss man überlegen, wie man das sozusagen gut mal integriert. Da ist man sicherlich, hat man noch ein bisschen Weg zu gehen. Das will nicht heißen, dass man nichts gemacht hat, aber da könnte man noch ein bisschen Weg gehen.
0: Ganz herzlichen Dank, Professor Pickel, dass wir uns im Studio waren und sicherlich nicht das letzte Mal hier im Studio war.
1: Sehr gerne, ich komme gerne wieder.
0: Vielen Dank, dass Sie bei Familienfragen das crossmediale Familienmagazin für Sachsen der Evangelischen Aktionsgemeinschaft für Familienfragen eingeschaltet haben. Bleiben Sie behütet. Tschüss, bis zum nächsten Mal.

Willkommen auf der Festung Königstein. Ich bin Dr. André Thieme, Festungskommandant, Historiker und Spezialist für die Geschichte Sachsens. Nach der Wende von 1989 sank das Sächsische in der öffentlichen Wahrnehmung zügig zur Unterschichtensprache ab. Sachsen oder Ostdeutsche in maßgeblichen Positionen gab es plötzlich kaum noch und wenn, dann sprachen sie in der Regel nicht mehr Sächsisch. Sächsische Dialektsprecher, die tauchten stattdessen immer mehr in den Nachmittagsshows der privaten Fernsehsender auf, als Pöbel. Vereinzelte Widerstandskämpfer wie Ilse Behnert konnten diese Entwicklung nicht wirklich aufhalten. Die öffentlich-rechtlichen Sender dagegen setzten den sächselnden Sachsen gern als Nazi, Rechten, Pegida-Anhänger oder Hutbürger in Szene. Gegen Hass und Hetze sprach man Hochdeutsch oder Westdeutsch. Die Sachsen etablierten sich so zum Mülleimer für das westdeutsche Unbehagen über die Wiedervereinigung und ihre Folgen. Denn für die Westdeutschen sächselt der Ossi, auch wenn das nur für ein Drittel der Ostdeutschen wirklich zutrifft. Die wiederkehrende Wahl von Sächsisch zum unbeliebtesten Dialekt machte

Also vor allem die fortbestehende mentale Differenz zwischen Ost und West deutlich. Auf die Spitze treibt dies eine Umfrage für Bubble aus dem Jahr 2024. Danach ist Sächsisch nicht nur der unbeliebteste Dialekt, sondern wer sächselt, gilt auch als weniger intelligent. Wirklich? Sprech, Ökonomie heißt, mit möglichst geringem sprachlichen Aufwand zu kommunizieren, also effizient. Und darin sind wir Sachsen-Deutsche Meister. Wir verschmelzen Laute, wir verschlucken Endungen, wir ziehen Wörter zusammen und wir verschleifen harte Konsonanten in weiche. Ich könnte noch mehr dazu sagen, aber ich will nie. Sächseln ist dabei nicht immer effektiv, denn wir Sachsen neigen zum Nuscheln. Aber wenn man so will, ist Sächsisch der Dialekt zum Schnellsprechen. Und weil es eine vorsichtige Korrelation zwischen schnellem Sprechen und schnellem Denken gibt, schließt sich hier womöglich der Kreis zu einem anderen Spitzenplatz der Sachsen, zu dem im deutschen PISA-Äquivalent, dem IBEQ-Vergleich über Bildungsqualität und Schülerleistungen, auch dort liegt Sachsen konstant auf Platz 1. Ist Sächsisch also der intelligenteste Dialekt Deutschlands? Nun ja, immerhin liegt der Freistaat Bayern knapp hinter Sachsen auf Platz 2. Und sowohl das Bayerische als auch das Fränkische erscheinen hinsichtlich ihrer Sprechökonomie zumindest zwiespältig. Wir Sachsen sollten also nicht überkompensieren. Dazu gibt es auch keinen Grund, denn wenn man den jüngeren Umfragen Glauben schenken will, dann sieht es gar nicht mehr so schlecht aus für den sächsischen Dialekt. Denn statt der 54% von 2008 kürten in einer neueren Umfrage von 2023 nur noch knapp 38% sächsisch zur unbeliebtesten Mundart. Es geht also bergauf. Noch etwas gibt Hoffnung. Eine Umfrage des MDR von 2024 hat ermittelt, dass Jüngere in Mitteldeutschland weiterhin Dialekt sprechen. Zumindest unter Freunden und in der Familie. Und diese Jungen entwickeln den sächsischen Dialekt weiter. So hat sich das junge Sächsisch einerseits der Hochsprache zwar weiter angenähert, aber es hat Typisches beibehalten. Das ist wichtig, denn das Sächsische stirbt damit nicht aus. Es ist lebendig und präsent. Und wie alle Dialekte ist auch das Sächsische ein Stück Heimat. Wir dürfen also mit gelassenem Selbstbewusstsein auf die Beliebtheitsskalen der deutschen Dialekte schauen. Und wir sollten mit gelassenem Selbstbewusstsein mal mehr und mal weniger weiter sächseln. Lächerlich machen wir uns nur, wenn wir krampfhaft versuchen, unser Sächsisch zu verbergen. Vielen Dank fürs Zuhören und wir sehen uns auf der Festung.

0: Hallo und herzlich willkommen zu Sachsen aktuell am Wochenende, liebe Zuschauerinnen und Zuschauer. Schön, dass Sie nochmal eingeschaltet haben. Der VW-Standort in Zwickau galt zuletzt als gesichert. Jetzt sorgt ein Medienbericht für Unruhe bei den Beschäftigten. Die Spekulationen über mögliche Werksschließungen haben auch die Landespolitik auf den Plan gerufen.
1: Sag mal, da gibt es ein schönes deutsches Wort, es fängt mit SCH an. Das war, glaube ich, der erste Spruch, den ich gemacht habe, ja.
2: Nach Berichten über Schließungspläne. Sachsens Wirtschaftsminister Dirk Panther besucht Zwickauer VW-Werk. Zulieferer sehen VW in der Pflicht.
3: Die haben eine gewisse Verantwortung, nicht nur für ihre Kolleginnen bei Volkswagen, sondern auch für eine ganze Region.
2: Sachsens Wirtschaftsminister Dirk Panther hat am Montagnachmittag an einer Betriebsversammlung im VW-Werk Zwickau teilgenommen. Hintergrund sind Berichte über eine mögliche Schließung des Standorts. Panther betonte bei seinem Besuch, dass der Freistaat um jeden einzelnen Arbeitsplatz in Zwickau kämpfen werde.
1: Ja, wichtig ist ja erstmal, dass wir, und wir haben uns klar geäußert am Freitag, wichtig ist, dass wir jetzt hier sind, dass wir gemeinsam mit der Belegschaft zusammen, mit der Werkleitung, dass wir eine klare Strategie haben, dass wir beieinander stehen und dass wir eben deutlich machen, dass dieses Werk hier schlicht und ergreifend das produktivste Fahrzeugproduktionswerk von VW ist in Deutschland und dass die Kolleginnen und Kollegen auch mit Osteuropa und Südeuropa mithalten können. Man muss sie nur lassen und daran werden wir weiter arbeiten und werden weiter kämpfen, klar.
2: Die Wirtschaftswoche hatte unter Berufung auf Unternehmenskreise berichtet, dass Zwickau neben den Werken in Emden, Hannover und Neckarsulm auf einer internen Streichliste stehen soll. Ein Ende in Mosel hätte wohl weitreichende Folgen. Marcel Kutschek ist stellvertretender Betriebsratsvorsitzender beim Logistikdienstleister Schnellecke, der für das VW-Werk tätig ist. Aus seiner Sicht stehen die Verantwortlichen in der Pflicht, den Erhalt

0: des Werkes zu sichern, denn es gehe um weit mehr Arbeitsplätze als nur die bei VW selbst.
1: Wir sind ein hochmodernes E-Werk, was hier gebaut wurde, waren Vorreiter für die E-Mobilität und das soll es jetzt nicht gewesen sein. Man soll zusehen, dass es ja auch nach 2030 hinausgeht. Die haben da eine gewisse Verantwortung, nicht nur für ihre Kollegin bei Volkswagen, sondern auch für eine ganze Region. Hier reden wir fast von 60.000 Arbeitsplätzen, die da im Raum stehen. Und ja, da gehört sich völlig jetzt die Modelle hier herangebracht oder ja, andersweitig Arbeit, dass es hier weitergeht.
0: Die Sparpläne von Volkswagen sind auch in Sachsen längst spürbar. In der gläsernen Manufaktur in Dresden ist die Fahrzeugproduktion bereits eingestellt. Im Werk Zwickau, einst Vorzeigestandort für die Elektromobilität des Konzerns, wird inzwischen nur noch in 2 statt 3 Schichten gearbeitet. Zudem sollen einzelne Modelle künftig an andere Standorte verlagert werden. Die Folgen sind deutlich. Die Zahl der Beschäftigten ist auf rund 8.000 gesunken. Zu Spitzenzeiten arbeiteten in Zwickau mehr als 10.000 Menschen. Auch viele Zulieferbetriebe in der Region bekommen die Entwicklung zu spüren und bauen Arbeitsplätze ab. Dabei hat der Volkswagen Sachsen erst im vergangenen Jahr sein 35-jähriges Bestehen gefeiert. Die Region blickt auf mehr als 100 Jahre Automobilgeschichte zurück. Von den Anfängen der Marke Audi über den Trabant, der das Straßenbild der DDR prägte, bis hin zum Wandel zur Elektromobilität. Leipzig ohne Straßenbahnen. Was sonst nur bei Großstörungen passiert, war nach dem Wochenende Realität. Extreme Hitze hatte das Schienennetz der LVB beschädigt, geschmolzenes Bitumen, verklebte Räder, Bremsen und Weichen.
2: Die extreme Hitze uns tatsächlich den Betrieb unmöglich gemacht,
3: erklärt Ulf Mittelberg von den Leipziger Verkehrsbetrieben, fast schon fassungslos über das Ausmaß der jüngsten Hitzeschäden. Nahezu im gesamten Stadtgebiet ist die Fugenmasse zwischen Schiene und Asphalt weich geworden und hat Weichen und Straßenbahnräder verklebt.
2: Dann droht sogar Entgleisung.
3: Damit das nicht passiert, stehen Leipzigs Straßenbahnen seit Samstagnachmittag still. Zum Ärger der Fahrgäste.
4: Also ich finde es, so, wir sagen auf Deutsch jetzt blöd.
5: Die Verbindung ist komplett kompliziert.
3: Leipzig fragt sich, wann rollen die Bahnen wieder und passiert das bei der nächsten Hitzewelle wieder? Seit Samstag fahren in Leipzig keine Straßenbahnen mehr regulär. Für viele Leipzigerinnen und Leipziger sei der Ausfall zum Wochenstart mehr als eine Störung. Es geht um längere Arbeitswege, verschobene Termine, verpasste Anschlusszüge. Busse und S-Bahnen fahren in Leipzig weiter. Die Straßenbahn aber gilt als das Rückgrat des Leipziger Nahverkehrs. Ulf Mittelberg ist Geschäftsführer der Leipziger Verkehrsbetriebe. Sein Unternehmen musste am Wochenende entscheiden, weiterfahren oder stoppen. Nach Darstellung der LVB war ein sicherer Straßenbahnverkehr nicht mehr möglich.
2: Nachdem die ganze Woche über extrem heiß war, auch nachts, hat dann am Samstag die Strahlung, die extreme Hitze uns tatsächlich den Betrieb unmöglich gemacht. Aus Sicherheitsgründen haben wir eingestellt, weil Weichen zugeschmiert waren mit flüssiger Fugenmasse, weil sich dieses Bitumen auch in die Fahrzeuge reingetragen hat, in die Bremsen. Die Sicherheit von Fahrgästen und unserer Mannschaft geht vor.
3: Das Problem liegt an einer Stelle, die Fahrgäste normalerweise kaum wahrnehmen. Zwischen Stahlschiene und Asphalt befindet sich eine elastische Fuge, erklärt Ulf Mittelberg. Sie soll Bewegungen ausgleichen, wenn sich Material im Gleisnetz bei Kälte zusammenzieht oder bei Wärme ausdehnt. Doch bei tagelanger Hitze wurde diese Fugenmasse weich, zu weich.
2: Wir mussten den kompletten Straßenbahnverkehr einstellen, denn zwischen unseren Gleisen aus Stahl und dem Asphalt der Straße ist eine elastische Fuge. Damit sich das Material bei Minustemperaturen ausdehnen kann, auch bei hohen Temperaturen Ausgleich möglich ist. Wenn es allerdings so intensiv Tag und Nacht heiß ist und die Strahlung dazu kommt, ist diese Masse geschmolzen, hat sich an Rädern festgesetzt, unserer Straßenbahn, zum Teil auch dort an Bremsen, ist vor allen Dingen auch in die Weichen geraten.
3: Seit dem Wochenende wird nun Tag und Nacht gereinigt. In den Werkstätten und draußen im Streckennetz, an Rädern, Bremsen, Schienen und Weichen. Vieles ist Handarbeit, kratzen, lösen, prüfen.
2: Eine Vielzahl Fahrzeuge ist betroffen. Wir haben allein über das Wochenende in Tag- und Nachtschichten 50 Fahrzeuge so weit gereinigt, dass sie heute einsatzbereit sind. Wir haben in Nachtschichten gerade gestern auch Freiwillige gefunden, die das Netz wieder in Gang setzen. All das kostet Geld.
3: So Ulf Mittelberg von den LVB. Wie hoch der Schaden ist, ist noch offen. Klar ist, Der Stillstand kostet Zeit, Personal und Geld. In der Stadt gibt es Verständnis für den Sicherheitsstopp der Straßenbahnen, aber längst nicht alle sind

0: ich finde, oder für 2 Tage. Ich finde, alle können sich dann mal Alternativen überlegen.
1: Der Ausfall zeigt, Hitze ist eben nicht nur Wetter. Sie wird zum Stresstest für Infrastruktur. Die LVB will jetzt untersuchen, welche Abschnitte besonders betroffen sind und warum.
2: Wir analysieren sehr genau, was es jetzt braucht, damit wir dem Klimawandel, künftigen Temperaturextremen besser gewachsen sind. Aktuell ist das Bild, dass wir nicht überall die gleichen Schäden haben. Wir haben über viele, viele Jahre an unterschiedlichen Stellen gebaut. Einige sind betroffen, andere nicht. Wir haben noch kein Muster. Wir sehen, dass teils das linke Gleis stärker betroffen ist, weil es überfahren wird von anderen Fahrzeugen, auch von Bussen. Das ist sicher ein Punkt, aber der erklärt bei weitem nicht alles. Wir sind mitten in der Analyse und werden unsere Ableitung so schnell es geht treffen.
1: Kurzfristig sollen wieder erste Bahnen fahren. Ulf Mittelberg spricht von einem Rumpfnetz. Strecken aus Osten, Westen und Süden sollen zuerst wieder ans Zentrum angebunden werden. Sicher. Und Abschnitt für Abschnitt. Langfristig geht es aber um ein Netz, das Hitze besser aushält, denn die nächste Hitzewelle kommt bestimmt.
3: Es ist ein Meilenstein für den Hightech-Standort Dresden. Infineon hat am Donnerstag sein neues Halbleiterwerk offiziell eröffnet. Die Erwartungen an das Projekt sind hoch für Sachsen, Deutschland und auch Europa.
4: Das ist für ein Projekt dieser Größenordnung und von so hoher Komplexität enorm. Sie haben gezeigt, wie es vorangehen kann in unserem Land. Das wird jetzt der Regelfall.
5: 5 Milliarden Euro Investitionen, rund 1000 neue Arbeitsplätze und eine Fabrik, die früher fertig wird als geplant. In Dresden eröffnet Infineon die neue Smart Power Fab. Für das Unternehmen ist es die größte Einzelinvestition der Geschichte. Vorstandschef Jochen Hanebeck beschreibt, wofür die neue Produktion künftig gebraucht wird.
6: Angesichts des steigenden Bedarfs an elektrischer Energie sind Leistungshalbleiter der Schlüssel zu einer lebenswerten Zukunft und ökologisch nachhaltigen Wachstum. Infineon und die Smart Power Fab sind Teil der Lösung.
5: Die Chips aus Dresden sollen in Zukunft dort zum Einsatz kommen, wo besonders viel elektrische Energie gesteuert werden muss. In Rechenzentren, in der Industrie, bei erneuerbaren Energien und in der Mobilität. Damit wird die neue Fabrik auch bundespolitisch aufgeladen. Für Bundeskanzler Friedrich Merz geht es um nicht weniger als die industrielle Zukunftsfähigkeit Deutschlands.
4: Es wird viel davon gesprochen, dass künstliche Intelligenz Wertschöpfungsprozesse und Industrien revolutionieren wird, transformieren wird, neu erschaffen wird. Ja, da sind wir mittendrin. Allein die Erwartung all dieser Veränderungen führt dazu, dass die globale Wirtschaft sich in einem radikalen Transformationsprozess schon jetzt befindet. Die Investitionen in Rechenzentren steigern sich jährlich von Rekord zu Rekord. Denn heute wird das Grundgerüst für die Industrien der Zukunft gelegt. Und die Leistungshalbleiter, die bei ihnen produziert werden, meine Damen und Herren, sind dabei wichtige Bausteine.
5: Dresden ist längst mehr als nur ein einzelner Produktionsstandort. Rund um die Stadt ist mit Silicon Saxony eines der wichtigsten Mikroelektronik-Cluster Europas entstanden. Bundesdigitalminister Dr. Carsten Wildberger sieht genau darin die strategische Stärke des Standorts.
7: 5 Jahre nach der Wiedervereinigung wurde hier die Infineon Dresden GmbH und Dresden ist heute der größte Fertigungsstandort von Infineon und Sachsen ist zum wichtigsten Produktionsstandort der europäischen Halbleiterindustrie geworden. Jeder dritte Chip in Europa, der produziert wird, er stammt aus Sachsen.
5: Die Geschichte der Mikroelektronik in Sachsen reicht weit zurück. Aus Forschung, Industrie und politischen Standortentscheidungen ist über Jahrzehnte ein Netzwerk gewachsen, das heute international wahrgenommen wird. Sachsens Ministerpräsident Michael Kretschmer verbindet die Eröffnung deshalb auch mit einem Anspruch an Europa.
8: Wir wollen nicht der Kontinent sein mit der besten Mikrosteuerung, sondern ein Kontinent der Freiheit, der Dynamik, der wirtschaftlichen Leistungsfähigkeit. Dann wird es auch aufwärts gehen mit diesem Bereich.
5: Die neue Fabrik ist aber nicht nur ein Symbol, sondern auch ein öffentlich gefördertes Industrieprojekt. Knapp 1 Milliarde Euro staatliche Unterstützung fließt in den Ausbau.
7: PowerFab ist ein starkes Bekenntnis zu Dresden, zu Sachsen, zu Deutschland und zu Europa. Rund 5 Milliarden Euro investiert Infineon hier. Rund 1000 wichtige Arbeitsplätze entstehen. Und jeder dieser Arbeitsplätze zieht weitere nach sich. Bei den Zulieferern, Unternehmen, Forschungsparken, rund um den Stadt. Das ist das Ökosystem, von dem wir sprechen.
5: Mit der Smart Power Fab setzt Infineon in Dresden ein deutliches Ausrufezeichen. Für neue Jobs, für mehr Chipproduktion in Europa und für eine Branche, die immer wichtiger wird. Von KI-Rechenzentren bis zur Energiewende. Gleichzeitig bleibt die Eröffnung ein Testfall dafür, ob Deutschland bei großen Industrieprojekten

0: Kunden künftig wirklich schneller, planbarer und wettbewerbsfähiger werden kann.
1: Nach einer kleinen Unterbrechung schauen wir unter anderem auf einen Trabant im Chemnitzer Rathaus. Bleiben Sie also dran.

0: 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Für mich geht's hoch hinaus.
1: Ja, das ist mal ein Ausblick, ne?
0: Aber auch ganz schön hoch. Oh, hinein in die Stadtgeschichte.
2: Wo waren die Konflikte? Wo trafen politische Interessen auch aufeinander?
0: Raus ins Grüne.
3: Die Form folgt der Funktion. Das ist ja das Schlagwort des Bauhauses.
0: Und sogar an einen Ort, an dem Bauhaus und Brauhaus aufeinandertreffen. Wie das zusammenpasst und welche Lieblingsorte ich finde. Ein Tag in Dessau-Roßlau und euch nehme ich mit.
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6: Willkommen zurück, schön, dass Sie dran geblieben sind. Ein Trabant im Rathaus Chemnitz sorgt derzeit für viele neugierige Blicke. Doch hinter dem ungewöhnlichen Ausstellungsstück steckt weit mehr als nur Automobilgeschichte. Es geht um einen Chemnitzer, dessen Entscheidungen bis heute die Region prägen, und um eine Erfolgsgeschichte, die aktuell wieder auf dem Prüfstand steht.
7: Also, man fährt ja nicht jeden Tag mit dem Auto ins Rathaus rein.
6: Chemnitz lässt seinen Ehrenbürger Karl Hahn hochleben, neben großen Feierlichkeiten auch mit einem Trabi im Rathaus.
7: Und der steht hier, weil diese Motorenfertigung in Sachsen in dieser Kooperation mit der Bundesrepublik eben von dem Karl Hahn initiiert wurde und maßgeblich vorangetrieben.
6: Der ockerfarbene Trabant, der am Dienstag die Stufen des Chemnitzer Rathauses fast schon mit Bravour meisterte, kann im Gegensatz zu seinem Vorgänger aus dem Vollen schöpfen. Denn unter der Duroplast-Haube knattert kein Zweitakt, sondern ein Vierzylinder-VW-Motor. Genau deshalb ist das Kultauto aus der DDR aktuell im Rathaus Chemnitz im Rahmen einer Ausstellung zu sehen. Denn das mit Superbenzin fahrende Auto geht auf eine Kooperation aus den 1980er Jahren zurück, die Karl Hahn einfädelte. Der Automobilmanager wäre am 1. Juli 100 Jahre alt geworden. Zum Jubiläum soll nun an den ehemaligen Vorstandsvorsitzenden von Volkswagen erinnert werden. Für Cornelia Siegel, Leiterin für europäische und internationale Beziehungen im Rathaus Chemnitz, war der Automobilmanager nicht nur ein Kind der Stadt, sondern prägte auch die Wirtschaft der Region nach der Wende entscheidend mit.
8: Karl Hahn war Visionär, Manager, einfach eine riesengroße Größe in der deutschen Wirtschaft. Und er war hauptsächlich dafür zuständig, auch beim VW als Vorstandsvorsitzender damals zu entscheiden, dass Chemnitz wieder ein Motorenwerk bekommt. Und Chemnitz und Zwickau eben in der VW-Welt eine wichtige Rolle spielen.
6: Und eben dieses Engagement sei vor allem nach der Wende von enormer Bedeutung gewesen.
8: Weil wir waren schon immer ein Automobilstandort, wir haben diese starke Industrietradition, aber dass man das auch in den Nachwendejahren wieder Wirklichkeit, dass das Wirklichkeit werden konnte, dafür war Karl Hahn auch verantwortlich mit. Da sind wir schon dankbar dafür.
6: Doch genau diese Erfolgsgeschichte steht derzeit unter Druck. Die Gerüchte um Werksschließungen in Zwickau, rund 45 Kilometer von Chemnitz entfernt, hätten auch die Vorbereitungen zu den Feierlichkeiten überschattet. Aus Sicht von Ludwig Karsch vom Museum für sächsische Fahrzeuge Chemnitz könne man in dieser Hinsicht auch aus der Geschichte lernen.
7: Naja, das ist schon wichtig, auch mal in die Vergangenheit zu schauen, weil wenn man in die Vergangenheit guckt, stellt man fest, dass es immer wieder Krisen, Probleme und irgendwelche schlechten Zeiten für den Fahrzeugbau gab. Und uns Sachsen macht es ja aus, dass wir diese Krisen immer, wir überstehen das, wir überleben das, uns fällt eigentlich immer was ein. Und das hoffe ich, dass es diesmal auch so ist. Also die Wende war das letzte

0: große Cut, ne, wo also was völlig Neues entstehen musste. Das haben wir hingekriegt und ich hoffe, dass es diesmal auch nochmal klappt.
1: Karsch, dessen erstes Auto ein Trabant war, blickt übrigens mit gemischten Gefühlen auf die Pappe zurück. Wäre es nach ihm gegangen, hätte er sich nach der Führerscheinprüfung wohl für ein anderes Modell entschieden. Und auch die wichtigste Neuerung des ausgestellten Modells, der Viertaktmotor, hätte daran nicht viel geändert. Die Produktion des Trabant wurde 1991 eingestellt. In Chemnitz ging es dagegen mit großen Schritten bergauf. Vor allem durch Karl Hahn, der 1990 Volkswagen Sachsen gründete und 1992 ein neues Motorenwerk in Chemnitz bauen ließ. Damit legte er nach der Wende den Grundstein für die Automobilindustrie als Schlüsselbranche und das nicht nur in Chemnitz, sondern auch an anderen Standorten in Sachsen. Neue Strategie für die Musikstadt Leipzig. Die großen Festivals sollen künftig anders organisiert werden. Ziel ist es, international noch sichtbarer zu werden, ohne dabei auf musikalische Höhepunkte zu verzichten.
2: Ich bin im Gespräch mit einem ganz fantastischen DJ aus Frankreich, der eine große Liebe für Barockmusik und für Bach hat, aber eben zugleich ein absoluter Techno-Crack ist und der mit gigantischen Lasershows mit Orchester, aber er selber dann eben auch am Mischpult unglaubliche Dinge macht.
3: Genau so will Leipzig seine Musikgeschichte in Zukunft erzählen. Traditionsbewusst, aber nicht museal. Clubkultur trifft auf Klassik, während im Hintergrund bereits die Bewerbung zur UNESCO City of Music läuft. Doch wie passt das zu Leipzigs knappem Haushalt? Stadt- und Kulturhäuser haben dafür eine Festivalstrategie bis 2039 erarbeitet, um Geld zu sparen. Das Bachfest und die Mendelssohn-Festtage finden weiterhin jährlich statt, während das Opernfestival und das Gewandhausfestival ab 2029 nur noch alle 2 Jahre stattfinden. Angesichts der angespannten Haushaltslage sieht Kulturbürgermeisterin Skadi Jennecke darin einen großen Vorteil.
4: Jährlich fließen nach wie vor und unverändert 220.000 Euro sowohl in die Oper als auch in dem anderen Jahr in das Gewandhaus, um das Programm zu finanzieren. Wenn es dann nur alle 2 Jahre stattfindet, kann man halt mit 2 Jahresscheiben mehr Programm machen, aber dafür mit umso mehr Power und Kraft und Energie.
3: Weniger Festivals, dafür größere Programme. Lydia Schubert, geschäftsführende Intendantin der Oper Leipzig, sieht darin keinen Profilverlust. Denn still soll es in keinem Jahr bleiben.
5: Einmal Oper, einmal Gewandhaus, also dass jedes Jahr was stattfindet. Also 1, 3, 5, 9 sind die neuen Zahlen.
3: Das Programm für die nächsten Jahre steht. 2027 kommt ein kleineres Beethoven-Festival. 2028 setzt die Oper auf Verdi. Ab 2029 planen Oper und Gewandhaus dann gemeinsame Festivals. Zuerst mit Tschaikowski, später mit Mahler und Wagner, sagt Lydia Schubert. Dass Musikfestivals auch ein Wirtschaftsfaktor sind, zeigt das Bachfest. 69.000 Besucher kamen in diesem Jahr nach Leipzig und füllten während der Festivaltage laut Bachfest-Intendant Michael Maul dabei auch Hotels und Restaurants.
2: Unsere Gäste bleiben im Schnitt eine Woche hier in Leipzig und die sind in diesem Jahr aus 56 Ländern gekommen. Und ich glaube, wir werden nicht mehr unter dieses Niveau zurückfallen.
3: Doch er will nicht nur Stammpublikum halten, sondern auch Menschen außerhalb der Klassikbubble anziehen. Für das nächste Bachfest soll es auch Karaoke geben.
2: Bach-Karaoke. Ja, da werden wir also in eine große Leipziger Kneipe gehen. Und dann haben die Gäste von Japan bis Australien die Chance, mit echten Musikern da selber Akteure zu werden.
3: Ab 2028 plant die Stadt außerdem 200.000 Euro in IT und internationale Marketingstrategien fließen zu lassen, um Leipzig als Musikstadt bekannter zu machen. Ob diese Rechnung allerdings aufgeht, wird sich erst in den kommenden Jahren zeigen.
1: Das war Sachsen aktuell am Wochenende, liebe Zuschauerinnen und Zuschauer. 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Gern mal reinhören und damit verabschiede ich mich von Ihnen und würde mich freuen, wenn Sie am Montag wieder mit dabei sind. Bis dahin, machen Sie es gut.

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0: Mein Vater hat Alzheimer-Demenz und der Eigenanteil für seinen Pflegeheimplatz liegt bei über 3000 Euro jeden Monat, Tendenz steigend.
1: Herzlich willkommen zum 11. Podcast von Ivan Petschow. Ich bin David Hanek. Schön, dass du wieder eingeschaltet hast. Und heute sprechen wir über ein Thema, das viele gerne lange vor sich herschieben, weil es nicht, weil es unwichtig ist, sondern weil es unbequem ist, Konzentration erfordert und Mut und auch ein Stück wehtut. Also sich da mal irgendwann richtig intensiv mit zu beschäftigen. Also Glückwunsch, dass du eingeschaltet hast. Bleib unbedingt dran, du wirst einiges Spannendes mitnehmen. Yvonne, schön, dass du da bist. Bis legen wir direkt los.
0: Ja, was passiert mit denen, die ich liebe, wenn ich plötzlich versterbe? Was passiert mit mir, wenn ich pflegebedürftig werde oder nicht mehr selbst für mich entscheiden kann? Und wie kann ich den Ruhestand für meinen Partner mitdenken, wenn er oder sie zum Beispiel durch Kindererziehung oder Pflegezeiten kein eigenes Kapital aufbauen kann? Das sind Fragen, die wir oft erst dann stellen, wenn es eigentlich zu spät ist. Dabei sind es genau die Fragen, die darüber entscheiden, wie gut wir und die Menschen, die wir lieben, durch schwierige Phasen kommen. Deshalb lade ich euch heute dazu ein, gemeinsam hinzuschauen. Nicht aus Angst, sondern aus Fürsorge und Verantwortung für ein Leben, das auch dann noch funktioniert, wenn es mal nicht nach Plan läuft.
1: Das klingt nach einem Gespräch, das wir alle mal führen sollten, auch wenn wir es gerne vermeiden. Vielleicht ist genau heute der richtige Zeitpunkt dafür.
0: Ja, und deshalb sprechen wir in dieser Folge über Vorsorge für verschiedene Lebenslagen. Wie lässt sich sicherstellen, dass Beerdigungskosten die Familie nicht belasten? Wie kann man absichern, dass Kinder ihr Studium beenden und der Partner im gemeinsamen Zuhause bleiben kann, wenn man als Hauptverdiener plötzlich verstirbt? Was muss geregelt sein, wenn ich plötzlich nicht mehr selbst entscheiden kann? Warum ist Pflege kein rein persönliches Thema, sondern hat auch große Auswirkungen auf mein Erbe und meine Angehörigen? Und wie sorgt man in der Partnerschaft fair vor, auch wenn einer beruflich zurücksteckt, um sich um andere zu kümmern?
1: Dann lass uns direkt mal starten. Fangen wir mit dem Thema Sterbegeldversicherung an.
0: Stell dir vor, du bekommst einen Anruf. Jemand, den du liebst, ist plötzlich verstorben. Und kaum hast du den Schock halbwegs verarbeitet, stehst du vor Rechnungen für die Beerdigung, die Grabstelle, den Stein, die Feier. Was viele nicht wissen, eine würdevolle Bestattung kostet heute schnell mindestens 5.000 bis 8.000 Euro, manchmal sogar mehr.
1: Aber warum beschäftigen sich Menschen überhaupt mit so etwas? Ist das nicht ein Thema, das man am liebsten ganz, ganz weit wegschiebt?
0: Ja, weil es das Letzte ist, was sie ihren Liebsten zumuten wollen, weil sie wissen, wie überfordernd es ist, inmitten der Trauer auch noch ums Geld kämpfen zu müssen. Eine Sterbegeldversicherung sorgt dafür, dass im Fall der Fälle eine feste Geldsumme bereitsteht, ohne Bürokratie, ohne Streit, ohne Verzögerung. Und die Auszahlung geht direkt an die Person, die du vorher bestimmt hast.
1: Und wenn ich sage, ich lege einfach selbst Geld zur Seite, das müsste doch auch reichen, oder?
0: Das sagen viele. Und sparen ist nie verkehrt. Aber stell dir vor, du fängst gerade erst an zu sparen und dann passiert was. Dann ist vielleicht erst ein kleiner Betrag beiseite gelegt, aber die Kosten kommen trotzdem alle auf einmal. Eine Sterbegeldversicherung springt dann sofort ein, auch wenn du noch nicht lange eingezahlt hast. Das ist der große Unterschied.
1: Also im Grunde eine letzte Geste. Eine Botschaft, die sagt, ich habe an euch gedacht. Auch für den schlimmsten Fall.
0: Ja, es ist eine Form von Fürsorge über den Tod hinaus. Es geht um Würde für dich, um Entlastung für deine Familie. Und um Klarheit in einem Moment, in dem sonst alles durcheinander geraten kann.
1: Das klingt nicht nach Versicherung. Das klingt nach Verantwortung und Liebe.
0: Genau. Und wer noch ein Stück weiter denkt, stellt sich irgendwann auch die Frage, was passiert eigentlich mit meiner Familie, wenn ich plötzlich nicht mehr da bin? Nicht im hohen Alter, wenn alles geregelt ist, sondern mit 35, beim Verkehrsunfall, beim plötzlichen Herzstillstand oder wenn der Krebs schneller ist als jede Hoffnung. Dann, wenn die Kinder noch klein sind, wenn das Haus noch lange nicht abbezahlt ist, wenn das Leben gerade auf dem Höhepunkt ist, aber eben nicht zu Ende sein sollte. Und genau dann fehlt plötzlich nicht nur ein Mensch, sondern auch ein Einkommen. Dann geht es nicht mehr nur um die Beerdigung, sondern um das Zuhause, das vielleicht nicht gehalten werden kann. Um Kinder, deren Ausbildung auf dem Spiel steht. Um einen Partner, der plötzlich alles allein stemmen muss, emotional und finanziell.
1: Ja, und genau deshalb sprechen wir jetzt über das Thema Risikolebensversicherung.
0: Alle, deren Tod nicht nur eine Lücke im Herzen, sondern auch im Alltag hinterlässt, brauchen diesen Schutz. Denn wenn ein Elternteil plötzlich verstirbt, dann fehlt oft nicht nur die Nähe, sondern auch das Einkommen, das jeden Monat die Kreditrate trägt, die Kita zahlt, den Kühlschrank füllt. Eine Risikolebensversicherung ist wie ein Schutzversprechen. Sie zahlt im Todesfall eine vereinbarte Summe aus, direkt und unkompliziert, damit der andere Elternteil nicht sofort wieder Vollzeit arbeiten muss, damit das Zuhause nicht verloren geht, damit Kinder ihre Ausbildung trotzdem machen können und damit das Leben weitergehen kann, trotz allem.
1: Und warum entscheiden sich Menschen nach deiner Beratung dafür?
0: Weil sie Verantwortung übernehmen wollen für ihre Familie, für ihren Partner, für ihre Kinder oder auch für einen Geschäftspartner, mit dem sie ein Unternehmen führen. Viele Eltern sagen auch, ich will, dass meine Kinder zumindest finanziell gut versorgt sind, falls mir etwas passiert.
1: Und ist das nicht teuer?
0: Nicht unbedingt. Gerade junge, gesunde Menschen zahlen oft nur einen kleinen zweistelligen Betrag im Monat. Und je früher man abschließt, desto günstiger wird es.
1: Wie lange läuft so etwas normalerweise?
0: Solange man Verantwortung trägt, bis die Kinder selbstständig sind, bis das Haus abbezahlt ist oder einfach so lange, wie man sicher sein will, dass das eigene Fehlen keine finanzielle Katastrophe auslöst.
1: Dann ist das eigentlich gar keine Frage von ob, sondern von für wen.
0: Ganz genau. Es ist nicht nur ein neuer Vertrag, den man abschließt. Es ist eine Entscheidung aus dem Herzen. Ein leiser Satz, der alles sagt. Ich habe an euch gedacht und alles ist geregelt.
1: Lass uns mal den Blick drehen. Wir haben bisher darüber gesprochen, was passiert, wenn jemand stirbt. Aber du hast zu Beginn etwas gesagt, das mich nachdenklich gemacht hat. Dass Vorsorge nicht erst für den Fall des eigenen Ablebens beginnt, sondern viel, viel früher. Zum Beispiel dann, wenn ein Partner beruflich zurücksteckt, um Kinder großzuziehen oder um Angehörige zu pflegen. Welchen Beratungsansatz gibt es da, auch mit Blick auf den Ruhestand des Partners, der durch Kindererziehung oder Care-Arbeit kaum eigenes Kapital aufbauen kann?
0: Ein unglaublich wichtiger Punkt. Ich sehe das oft. Eine Mutter bleibt mehrere Jahre zu Hause, um die Kinder zu betreuen. Oder ein Partner pflegt die Schwiegereltern. In dieser Zeit fließt wenig oder gar nichts in die Rentenkasse. Das Problem ist, diese Lücke merkt man nicht sofort, sondern erst Jahrzehnte später. Und dann ist es nicht mehr zu heilen.
1: Hast du ein Beispiel aus deinem Beratungsalltag?
0: Ja, vor kurzem saß ich mit einer Kundin im Gespräch, nur wir beide. Sie ging kurz raus, da kam ihr Mann herein und sagte ganz leise, fast verlegen, ich habe Angst, dass meine Rente mal für uns beide reichen muss. Und dieser Satz hat mich echt getroffen, weil er so viel sagt und gleichzeitig fast nie laut ausgesprochen wird, aber trotzdem immer still mitschwingt. Als wir später zu dritt weitergesprochen haben, habe ich meine eigene Geschichte mit den beiden geteilt. Nach der Geburt unseres Sohnes, ich war im zweiten Jahr meiner Selbstständigkeit, haben wir überlegt, ein Au-pair zu nehmen. Aber wir wollten am Ende doch niemand Fremdes mit im Haus haben, sodass wir uns dagegen entschieden haben. Aber bei der Recherche wurde klar, Ein Au-pair kostet rund 500 Euro im Monat. Und dann dachten wir, wenn ich diese Betreuung selbst übernehme, mit Kind und Business, warum investieren wir dieses Geld nicht in meine Altersvorsorge? Diese Entscheidung hat meinen Mann spürbar entlastet und für mich war es mehr als Geld, es war ein Zeichen von echter Wertschätzung. Genau das habe ich auch dem Paar im Gespräch vorgeschlagen. Wir haben diesen unausgesprochenen Kloß genommen und eine klare Lösung daraus gemacht. Heute fühlt er sich nicht mehr allein verantwortlich für die gemeinsame Zukunft und sie weiß, ihre Zeit für die Kindererziehung ist nicht nur wertvoll, sie wird auch monetär ein Stück anerkannt. Und das fühlt sich für beide jetzt fair an.
1: Also, wer zu Hause den Laden zusammenhält, der sollte auch auf keinen Fall leer ausgehen.
0: Ganz genau. Das Familieneinkommen darf kein Einbahnstraßenmodell sein. Es muss die Altersvorsorge beider Partner tragen. Alles andere ist nicht Partnerschaft, sondern Abhängigkeit mit Ansage.
1: Lass uns noch mal über ein anderes Thema sprechen, das viele gern ausklammern, obwohl es viele betrifft. Pflege. Warum ist das ein so heikles Thema?
0: Dazu kann ich wieder eine eigene Geschichte beitragen. Mein Vater hat Alzheimer-Demenz und der Eigenanteil für seinen Pflegeheimplatz liegt bei über 3.000 Euro jeden Monat, Tendenz steigend. Und das bereits nach Abzug der Leistungen für seinen Pflegegrad 3. Er kann jedoch selbst nur 1.070 Euro Altersrente einbringen. Wenn langfristig fast 2.000 Euro im Monat fehlen, wird schnell klar, Pflege ist kein Problem von morgen. Es ist schon heute eine tickende finanzielle Zeitbombe für Betroffene und für die Kinder. Und die gesetzliche Pflegeversicherung war auch vom Gesetzgeber immer nur als Teilkasko gedacht. Und wer hier nicht frühzeitig zusätzlich privat vorsorgt, bei dem bleibt eine vierstellige Zuzahlung früher oder später an der Familie hängen. Und dann frisst die Pflege alles auf, die Ersparnisse des Betroffenen und damit auch sein Erbe.
1: Und was passiert, wenn das Geld des Betroffenen

0: nicht reicht, weil es aufgebraucht ist.
1: Dann müssen die Kinder unter Umständen mitzahlen. Das nennt man dann Elternunterhalt. Dann haften nicht mehr die Eltern für die Kinder, sondern die Kinder für die Eltern. Pflege ist damit auch ein Thema für die nächste Generation. Und wer nicht vorsorgt, hinterlässt keine Sicherheit, sondern Schulden, Chaos und unendlich viel Traurigkeit.
0: Was du erzählst, zeigt, Pflege ist nicht nur emotional, sondern auch monetär anspruchsvoll. Und sie bringt auch Situationen mit sich, in denen man plötzlich Entscheidungen treffen muss, auf die viele gar nicht vorbereitet sind. Was passiert zum Beispiel, wenn man gar nicht mehr sprechen kann? Wenn man gar nicht mehr sagen kann, was man will? Wer entscheidet dann? Und woran orientieren sich dann andere, wenn ich selbst keine Stimme mehr habe?
1: Eine Patientenverfügung ist deine Stimme in einer Situation, in der du nicht mehr sprechen kannst. Sie legt fest, wie du medizinisch behandelt werden möchtest, zum Beispiel, ob du künstlich am Leben gehalten werden willst oder nicht. Sie ist keine Formalie, sie ist ein Akt der Selbstfürsorge.
0: Und wenn ich keine habe?
1: Dann entscheiden andere, Ärzte, Gerichte oder Angehörige, die oft überfordert sind. Ohne Patientenverfügung ist dein Wille nur eine Vermutung. Mit ihr ist er ein klares Versprechen an dich selbst und an die, die für dich sorgen.
0: Und wer entscheidet dann über das Finanzielle, also über Verträge, Konten, Wohnort?
1: Genau da kommt die sogenannte Vorsorgevollmacht ins Spiel. Sie bestimmt, wer dich behandeln darf, wenn du selbst nicht mehr kannst. Ohne sie kann ein Gericht einen Fremden einsetzen als rechtlichen Betreuer. Der entscheidet dann, wo du lebst, was mit deinem Geld passiert und sogar, wer dich besuchen darf. Wer bei diesen beiden Dingen keine Vorsorge trifft, verliert im Zweifel alles: Freiheit, Stimme und Selbstbestimmung. Ich darf solche Dokumente rechtlich nicht erstellen. Aber ich kenne großartige Experten, die das können. Schau gerne in die Beschreibung dieser Podcast-Folge. Da verlinke ich dir eine seriöse Anlaufstelle. Und mit einer guten Rechtsschutzversicherung bekommst du oft sogar 250 Euro für eine Erstberatung zu diesem Thema erstattet.
0: Das war in der Tat ein herausforderndes Thema, das wir am liebsten verdrängen. Das ist absolut verständlich. Und genau deshalb müssen wir es dringend angehen.
1: Ja, aber eigentlich ging es ja auch um Leben, um Liebe, um Verantwortung, darum, die Menschen, die wir lieben, nicht mit Fragen und finanziellem Chaos zurückzulassen, wenn wir selbst keine Antworten mehr geben können. Und wer jetzt spürt, ich sollte das endlich regeln, den lade ich gerne ein, sich direkt einen Termin zu buchen. Denn dieser Podcast hier ersetzt keine Handlung, aber es kann dein Startpunkt sein. Klicke auf den Terminlink unter der Folge, buche dir ein Gespräch mit mir und gemeinsam schaffen wir ein Fundament, das auch dann trägt, wenn das Leben wackelt. Damit du deinen Lieben mit einem guten Gefühl sagen kannst, ich habe es geregelt.
0: Okay, und wenn du sagst, das Thema Pflege ist okay, das habe ich verstanden, aber es steht gerade was anderes an, zum Beispiel, dass du vom Angestellten zum Selbstständigen wechselst, dann solltest du nächste Woche unbedingt reinschalten. Dort sprechen wir über das große Thema Sozialversicherung und was sich alles in diesem Bereich ändert, wenn man diesen Change macht. Viele Gründer zum Beispiel, die übersehen, wie verletzlich sie sich in dieser Übergangsphase machen. Und wir schließen damit den Kreis vom Angestellten über echte Vorsorge bis hin zum selbstbestimmten Unternehmertum. Wir freuen uns, wenn du nächste Woche wieder einschaltest. Lass gerne einen Kommentar da, wenn du hier deine Meinung hinterlassen möchtest. Wir freuen uns sehr, wenn wir das auch beantworten. Wenn du eine persönliche Beratung möchtest, buch dir gerne einen Termin über den Link in der Beschreibung. Und wenn du den Kanal unterstützen möchtest, teile ihn gerne mit Leuten, wo du weißt, die werden jetzt, das könnte für die auch interessant sein. Und ja, wir freuen uns, dich nächste Woche wiederzusehen. Mach's gut. Ciao.

0: Also das neue Format stellt uns vor größere Denksportaufgaben.
1: Das kann ja nur lustig werden. Eigentlich wollten wir ja auch noch Tofu in den Salat reinmachen.
2: Also ich finde das irgendwie nicht so lecker. Ich weiß auch nicht, ob es an dem Essig vielleicht liegt, weil der schmeckt auch schon ein bisschen horrendous.
3: Vegane Geschichte mit dem Gemüse.
1: Wie viel da rein muss, keine Ahnung. Das kann ja nur peinlich werden, wenn man sich das hier anguckt. Achso, ja, die Radieschen haben wir auch noch vergessen.
4: Ich weiß, was wir mitnehmen. So. Die Grünfutterbox. Genau.
1: Was sagt denn die Uhr?
2: 24 Minuten noch.
1: Oh Gott.
5: Grüß Sie, liebe Zuschauer von Sachsenfernsehen. Wir starten heute wieder mit der Mitkochshow und zwar einem Spezial. Heute wird wieder gedatet hier im Küchenzentrum Dresden. Wow. Und Dirk ist wie immer mein treuer Begleiter bei der Kochsendung. Denn wir werden gleich 4 Singles aus Sachsen hier empfangen. Haben ja letzten Monat Premiere gefeiert mit der Spezialausgabe der Mitkochshow und machen jetzt immer mal wieder, weil sich ja so zahlreiche Singles bei uns bewerben, da die Ausgabe, das Format weiter. Wie fandst du es denn beim ersten Mal?
6: Also ich fand es sehr, sehr interessant und das richtig Schöne daran war, erst einmal kennenlernen, dann haben wir die natürlich erstmal alle zusammengesteckt, die hatten 15 Minuten Zeit, um sich kennenzulernen, um sich selbst zu finden, wer miteinander gegen das andere Team kocht.
5: Zumindest konnten sie alle ja bei Gerd dann zum Essen gehen, weil es gab einen Gleichstand am Ende des Abends. Und da sind wir doch mal gespannt, wie das heute bei unseren Flirten oder Singles aussieht. Aber im Moment wird eingekauft. Gerd und Stefan sind wie gewohnt im Rewe Köckeritzmarkt unterwegs und kaufen die Zutaten ein. Und wir wissen es nicht, die Singles wissen nicht, alle wissen nicht, was heute überhaupt auf den Tisch kommt. Da schaut man jetzt hin und wir sehen uns gleich wieder mit unseren Singles.
4: So, willkommen zur neuen Folge. Wir sind im Rewe-Markt beim Stefan. Natürlich bester Rewe-Markt überhaupt, Stefan Köckeritz. Heute geht's vegan zu, Stefan. Vegan und glutenfrei.
0: Also jetzt müssen wir selber mal gucken, was wir da in die Körper reinzaubern. Aber uns wird definitiv was einfallen. Weil ihr wisst ja, bei uns gibt's alles für Veganer, für glutenfrei.
4: Für Laktosianer.
7: Ein Laktosianer.
0: Für jede Spezialsache haben wir was zu bieten.
4: Genau, und Liebe geht durch den Magen, also auf geht's.
0: Gemüseabteilung, wir sind richtig, wir brauchen gar nicht weitergehen. Ja, aber wollen wir mal ein Radieschen nehmen? Das macht man ja, ist eigentlich auch so ein bisschen ein vergessenes Gemüse. Guck mal, das gab's doch früher zum Bier, Radieschen.
4: Ja, also früher gibt's immer noch in Bayern, das ist ein Grundnahrungsmittel. Ich bin ja Bayer.
0: Fenchel?
4: Fenchel?
0: Ah, guck mal, wollen wir das machen?
4: Ja, so Mix, sag ich doch deswegen. Ja, ja.
0: Das kriegst du ja in der Mikrowelle auch schnell fertig gedampft.
4: Wir haben keine Mikrowelle.
0: Das geht aber immer. Habe ich auch nie gesagt. Ich meine natürlich einen Dampfgarer. Die deutsche Erdbeere.
4: Eine deutsche Erdbeere kommt.
0: Noch ein bisschen Kräuter.
4: Ein Basilikum, ein Schnittlauch.
0: Wir können auch Kartoffeln mitnehmen. Mehligen. Nehmen wir vorwiegende, oder?
4: Da fällt mir ein, ich habe noch gar nichts zum Mittagessen. Ja,
0: dann holen wir dir dann gleich was.
4: Tofu?
0: Tofu.
4: Hier hinten irgendwo, gell?
0: Maria, ist der Tofu bei dir?
8: Ganz vorne im Eingangsbereich bei.
0: Ach, stimmt. Vegan. Ja. Ich habe das natürlich nie gefragt, weil ich das weiß.
4: Das war hast du einen Test bestanden, Maria?
0: Haben wir mild geräuchert, dann haben wir Seidentofu normal.
4: Machen wir noch.
0: Geräuchert, Natur und japanischer Art.
4: Okay, dann machen wir auch, sagen wir fair, machen wir einen normal, einen geräuchert, oder? Dann können's beide entscheiden. Jetzt holen wir noch die Nudelnummer und die Reisgeschichte, meine ich jetzt.

0: noch was Cremiges aus so Molkereiprodukte. Dann lieber nur Schlagsahne oder sowas.
1: Vegan.
2: Ja, guck mal, pflanzliche Creme.
0: Also das neue Format stellt uns vor größere Denksportaufgaben. Also Reis, jetzt mal ganz ehrlich, Reis normal kochen.
1: Ja.
0: Nie im Kochbeutel. Ja. Das ist nie ohne.
1: Im Wasser halt.
0: Die sind ja vier Stück drin, dann machen wir 2-2, nehmen noch eine andere Variante mit. Den ganz normalen spitzen Langkornreis. Genau.
1: Jawohl. Kokos.
0: Du hast ja hier von Saté-Soße über Teriyaki fertig.
1: So, Kokos.
0: Hast du alles dabei, das aber fett reduziert, ne?
1: Sehr gut, passt wunderbar. Wir müssen auf unsere schlanke Linie aufpassen.
0: Ey, das ist jetzt echt wild, Gab.
1: Das ist geil,
0: das
1: oder?
0: Das ist wild.
1: Ja, ist geil.
0: Ja.
1: Ja.
0: Zum Dating-Spezial passt ja der wilde Gedanke. Ha. So wild waren wir lange nicht.
1: Ja, also wir sind aber wild. Also wenn das klappt, dann klappt auch der Rest.
0: Würde ich sagen.
1: Ja, ich glaube so.
0: In diesem Sinne, bis gleich im Küchenzentrum.
1: Ab ins Küchenzentrum.
3: Und da kommt ja unsere erste Kandidatin, unser erster Single, Lilly.
4: Hi, ich bin Lilly, 25 Jahre alt. Ich wohne seit 3,5 Jahren in Leipzig und ich habe 2 Katzen aus dem Tierheim adoptiert. Ich bin unternehmungsfreudig, bin mit den einfachen Dingen im Leben zufrieden, habe guten Geschmack für gutes Essen und setze mich für meine Freunde ein. Ich bin seit etwas über einem Jahr Single und ich suche jemanden, mit dem ich mir eine Zukunft aufbauen kann. Ich suche jemanden, der Humor hat, offen für vegane Kulinarik ist und genauso unternehmungsfreudig wie ich. Ob Kino, Minigolf, Bar oder mit meinen Freunden, um die Häuser zu ziehen.
3: Und endlich der erste Single-Mann, Basel.
5: Hallo, ich bin Basel, ich bin 28 Jahre alt, ich komme aus Kairo, Ägypten. Ich habe eure Werbung in der Bahn gesehen um den Valentinstag und fand das Konzept ganz interessant, dass man kocht und gleichzeitig ein Blind Date hat. Ich würde sagen, meine besten Eigenschaften sind Freundlichkeit, Hilfsbereitschaft und dass ich gerne neue Sachen ausprobieren möchte. Ich suche eine empathische und liebevolle Person. Wäre gut, wenn sie aktiv ist bzw. Sport macht, da ich selber viel Sport treibe. Also ich werde mich auf jeden Fall auf die neue Erfahrung freuen.
3: Und da kommt schon unsere nächste Kandidatin.
6: Hi, ich bin Vicky und mein aktueller Beziehungsstatus ist irgendwas zwischen ich werde andauernd gefragt, ob ich nicht mal jemanden kennenlernen will und ich adoptiere bald 30 Katzen. Deswegen dachte ich mir, ich probiere mal was Neues aus und gehe in einen Kochshop, obwohl ich überhaupt nicht kochen kann. Aber ich dachte mir, vielleicht kann meine anderen positiven Eigenschaften das Ganze wieder ausgleichen. Ich bin ein sehr neugieriger Mensch, sehr begeisterungsfähig vor allem. Also mich kann man eigentlich mit jedem neuen Thema irgendwie begeistern, außer vielleicht mit Fußball. Aber ansonsten bin ich auch persönlich selber sehr sportlich, probiere gerne neue Sachen aus und ja, das schätze ich auch einfach an anderen, so ein bisschen dieses Thema abnörden können, sportlich sein, aber vor allem auch Humor. Ich versuche auch immer eigentlich alles lustig zu nehmen, außer wenn es um Spiele geht, da bin ich leider ein ganz schlechter Verlierer, aber ansonsten, ja, freue ich mich einfach drauf, neue Leute kennenzulernen und ja, auf das kleine Experiment in eine Kochshow zu gehen, ohne kochen zu können.
3: Wen sehe ich denn da? Hallo, ja, grüß dich.
7: Hallo, ich bin der Justus, ich bin 23 Jahre alt, ich studiere in Dresden Wirtschaftsingenieurwesen. Ursprünglich komme ich aus Dortmund und ich bin jetzt schon so 4,5 Jahre hier in Dresden. Ich würde sagen, dass ich ein offener Mensch bin, ein lustiger Mensch. Ich koche sehr gerne, auch viel mit meinen Freunden und fahre jetzt zum Beispiel gerade mit meinen Freunden nach München. Und das würde ich mir dann auch von meiner etwaigen Partnerin wünschen, dass sie eben auch offen ist, lustig ist, vielleicht auch mal spontan sein kann und ansonsten.
3: Ja, und jetzt sind unsere 4 Singles aus Sachsen da, Dirk. Ja, herzlich willkommen jetzt nochmal in die Runde. Und wir freuen uns natürlich, dass ihr heute bei uns hier kochen werdet. Die große Frage ist natürlich,
8: wer mit wem Schüttem am Herd gemeinsam gegen das andere Pärchen antritt.
3: Weil ihr könnt euch nochmal ein Date erkochen. Und zwar ein 4-Gänge-Menü beim Gerd. Na, doch, genau. Im Kastenmeiers, das ist nicht schlecht, inklusive Weinbegleitung. Ich würde sagen, da lohnt es sich. Und da sind wir natürlich gespannt, welche Matches sich hier ergeben. Aber erstmal sollt ihr euch ja auch in Ruhe kennenlernen, ein bisschen mal gucken, wie sind die Sympathien. Und wir würden euch jetzt in die Lounge vom Küchenzentrum bringen, damit ihr erstmal ein bisschen, sage ich jetzt mal, euch beschnüffeln könnt, ein bisschen Smalltalk machen könnt. Und dann, ja, schauen wir mal, was sich so ergibt und was der weitere Abend bringt, oder?
9: Genau. Ja, also ich bin Lilly aus Leipzig, ich bin 25. Genau, ich bin tiermedizinischer Fachangestellter.
10: Ja, ich bin der Basel, ich bin 28 Jahre alt und wohne hier in Dresden. Und ich

0: loszulegen, wenn es gleich losgeht. Aber ich würde behaupten, dass ich kochen kann, ja.
1: Das ist gut. Meine Freunde wissen das gar nicht, dass ich das mache.
2: Echt?
1: Ich habe denen nichts erzählt.
3: Oh, okay. Also wie verbringt ihr eure Zeit gerne, also wenn ihr nicht studiert oder arbeitet?
2: Also so Kino, in eine Bar gehen, in einen Club oder auch einfach mal so in der WG zusammensitzen, was trinken. Ja,
1: ja, also ich mache ab und zu mal Sport. Ansonsten, ich versuche gerade Chinesisch zu lernen.
3: Chinesisch?
1: Ja.
3: Wofür?
2: Mit Duolingo? Mhm. Ich mache Spanisch.
3: Okay.
1: Auch gut. Ja. Was machst du denn alles für Sport? Hast du ja vorhin gesagt, du bist sehr sportlich.
3: Ja, ich tanze hauptsächlich als Hobby.
1: Was tanzt du so? Gibt ja auch sehr viele verschiedene Stile.
3: Das heißt Elektro und das ist so eine Tanzart, es kommt aus Frankreich. Gehört zu Street Dance. Aber weil Leute das nicht kennen, dann sage ich einfach, dass ich Hip-Hop tanze. Dann verstehen das alle.
2: Also ich kann so Disco-Forks und Walzer, ja, und sowas kann ich auch. Ja.
3: So Standard-Latein.
2: Ja, ja.
0: Also so mit 16 mal so einen Kurs von der Schule gemacht, aber weiter habe ich es nicht gebracht.
1: Ja, ich auch. Ich habe das immerhin bis Bronze durchgezogen. Dann habe ich auch mal Jumpstyle probiert. Kennt ihr das?
2: Ja.
1: Ja, ich bin immer nur über meine eigenen Füße gestolpert, deswegen habe ich das dann auch nicht mehr gemacht. Ich bin da leider sehr unbegabt.
4: Jetzt kommt die Frage der Fragen. Wer würde miteinander antreten, am Herd und ins Duell gehen? Habt ihr schon ein Gefühl, habt ihr schon ausgetauscht dazu?
2: Ich finde euch beide super nett, aber ich glaube, ich würde gerne mit Justus kochen, wenn das auch für dich okay ist.
3: Dann koche ich gerne mit Victor.
4: Ja. Also, okay.
0: Ich würde mich auch freuen. Ja.
4: Victoria, Basel, wenn ihr natürlich zustimmt.
3: Ja.
1: Habe ich kein Problem mit.
4: Wunderbar. Na, dann haben wir unsere Kochkandidaten gefunden. Und ich würde sagen, wir vergeuden keine Zeit. Ab an den Herd. So, wir haben die Uhren in der Hand. 40 Minuten.
0: Sagt noch
4: aber immer wir definitiv, Gerd. Und wir freuen uns auf einen schönen Dating-Abend.
0: Ja. Seid ihr bereit? Alle miteinander?
2: Ja.
0: Ja. Auf die Plätze, fertig und los geht's.
4: Ja, läuft. 9:30:57. Die Zeit läuft, meine Lieben.
1: Okay, okay.
0: Ja,
1: oh,
0: so, auf die Plätze. Nur wenn du Pinienkerne röstest, nicht mit P, weil sonst ist es nämlich gleich, ja. Salz ist richtig,
5: das heißt, es gibt was leer.
0: Ah, hol dir da gleich noch eins. Ja.
4: Und ihr habt einen Plan, denke ich.
1: Ja. Ja.
3: Wir haben ein paar Sachen geschrieben.
4: Vorspeise, Hauptspeise, Nach.
1: Ja, für drei.
4: Ein Dreigang-Menü habt ihr euch vorgenommen.
1: Ja, natürlich.
4: Lasst euch nicht beirren. Ja, ich gucke hier mal auf eurem Zettel.
1: Ich uns da jetzt nicht.
4: Nee, ich lese hier mal vor, was ihr hier aufgeschrieben habt. Vorspeise gibt es Rucola an Lachs mit einem Dressing und Pinienkernen und Radieschen. Zitrone, Fragezeichen und Tofu. Da seid ihr euch noch nicht einig.
1: Ja, doch. Schauen wir mal.
4: Okay, schauen wir mal.
2: Okay, ich habe da jetzt ein bisschen Pfeffer, ein bisschen Sojasauce.
0: Ja.
2: Ich mache noch eine Prise Zucker. So, der kann jetzt schon mal marinieren.
0: Oh, sind scharfe Messer, keine Sorgen.
4: Kartoffel mit Brokkoli, Hähnchenstreifen, Knoblauch und saure Sahne. Also das sind die Zutaten, die für die Hauptspeise zumindest verwendet werden. Dem Gericht geben wir dann noch eine kreative Namen. Und Erdbeeren, Honig, saure Sahne, Zitrone. Also kommt das auch nochmal. Da ist ja auch irgendwie, ne? Die Zitrone zieht sich durch.
1: Ja, ja. Die Zitrone, das klingt immer schon mal edel.
4: So, meine Lieben, jetzt gucke ich ja mal vorbei und bringe ein zweites Schneidebrett vorbei. Auch wir bei der Mitkoch-Show lernen natürlich dazu, wenn zwei kochen, sollte auch ein zweites Schneidebrett da sein. Aber auf der anderen Seite ist ja Kuscheln auch ganz schön, oder? Mhm. Und wie sind die Vibes?
2: Das sieht ähnliche Vorstellungen, wie das Ganze jetzt hier so gekocht werden soll.
4: Ja, also sieht auch super gesund aus. Brokkoli, Zitrone, Blumenkohl, bin ich dabei, voll. So, und wie ist es jetzt für euch beide so, es ist ja auch so kochen, wenn man sich noch nicht kennt, auch ungewohnt, nehme ich an.
3: Ein bisschen, ja. Aber ich denke, ja, wenn man in der Küche steht und anfängt, dann
1: geht's los. Wir haben uns doch vor einer Stunde kennengelernt, es muss doch reichen.
4: Okay, dann wir lassen euch auch ein bisschen in Ruhe, im Gegensatz zu sonst nerv ich ja immer ein bisschen bei der Kochshow, aber heute wollt euch ja auch kennenlernen.
1: Ist besser, bevor ich mir hier in die Finger schneide.
4: Ja, also du bist ja vegan unterwegs, Lilly, ja. Und wir kochen ja heute glutenfrei, aber nicht einfach nur glutenfrei, sondern du hast ja, wie ich muss mal sagen, Justus und ich sind ja, darf man das frei aussprechen,
0: ja.
4: Sind ja, ich glaube, wir müssen auch dafür mehr tun, finde ich, dass man mehr über Zöliakie spricht. Ich glaube, viele wissen gar nicht, was ist Zöliakie.

0: Hierarchie und denken so, hä? Weil es gibt, ist ja nicht einfach nur eine Glutenunverträglichkeit, sondern es ist eine Autoimmunerkrankung.
1: Bei Zöliakie verträgt der Körper kein Gluten. Schon kleinste Spuren, etwa auf Arbeitsflächen oder Küchenutensilien, können Beschwerden auslösen und den Dünndarm schädigen.
0: Und da muss ich ein bisschen Werbung machen, dass jetzt ja auch Purple Disco Machine hier auf der Hauptstraße einen Kaffee aufgemacht hat, Olivia's Paradise, weil seine Tochter auch an Zöliakie erkrankt ist. Und dann habt ihr ja noch eine besondere Paarung, weil du bist hier vegan unterwegs.
2: Ja, genau.
0: Ja, aber da passt das ja auch super.
2: Normalerweise ist es so die schlimmste Kombo.
0: Glutenfrei und vegan,
2: genau,
0: ja.
2: Aber wir zeigen jetzt einfach allen, dass es...
0: Das geht super.
3: Muss man die schälen oder können wir die einfach so kochen?
4: Also ich würde die schon schälen.
3: Okay, ich breite mal Wasser vor. Ich finde keinen Deckel. Haben wir ein anderes Brett hier? Ich komme aus Ägypten übrigens, ich weiß nicht.
4: Ägypten? Ja. Woher da genau? Kennt man den Ort?
3: Kennst du die Hauptstadt von Ägypten?
4: Ja, das dürfte ich meinen. Ich bin jetzt kein Geografie-Profi,
3: alles
4: aber...
3: Alles gut, das ist Kairo.
4: Mich würden ja mal die Pyramiden interessieren, aber auch die sind ja mittlerweile sehr überlaufen.
3: Die sind ganz interessant eigentlich. Ich war dort vor 6 Jahren, aber mein ganzes Leben nicht irgendwie.
2: Dann machen wir einen Salat, Spirula-Salat mit Radieschen.
0: Mhm.
2: Vielleicht machen wir da auch ein paar Erdbeeren dran, mal gucken. Ja. Und dann machen wir Reis und so eine Art asiatische Pfanne. So.
0: Ja. Und konntet ihr euch auch schon ein bisschen kennenlernen?
5: Ein bisschen.
2: Er ist gerade eher nebensächlich.
0: Ja, ja, beim Kochen, ja, aber es ist schon herausfordernd.
2: Ich hatte nach dem Abi eine Fernbeziehung nach Amerika. Das war nochmal ein anderer Schnack.
0: Ja, das ist natürlich nicht vergleichbar, wie wenn man sich im Raum Sachsen noch aufhält.
2: Ja.
0: Auch da können zwar die Wege lang sein, aber okay. Aber
5: wie viel Dressing braucht man?
0: Ja. Ich lasse euch jetzt
2: den Salat?
0: Mal machen.
2: Ich lass
0: euch.
5: Wir brauchen 3 Portionen Kartoffeln.
3: Ja.
4: Ja, ja.
3: Bist du?
5: Ja, genau.
3: Ist das zu viel?
5: Ja, das ist ungefähr das Dreifache zu viel.
4: Das naja, ist halt jetzt ist es so.
5: Ey, wollt's bloß sagen? Ich wollte es ja bloß sagen, nicht, dass du sagst, hättest du mal was gesagt hier.
4: Nee, nee, jetzt ist es aber schon zu spät.
5: Jetzt einfach nur dünne Scheiben schneiden. Ja, genau. Lass den Strunk ruhig. Also, Strunk ist immer eine gute Sache. Schmeckt nach was. Ja, da ist ja ganz viel Geschmack drin. Langsam braten. Wichtig ist beim Rohbraten, dass du es vorher schon salzt. Ist das also, wenn du es in die Pfanne machst, das Gemüse, dann wird es auch schneller und leichter weich.
2: Was hast du jetzt alles reingemacht, die beiden?
6: Ich habe jetzt nur einen von beiden genommen, weil der andere echt gerade ein bisschen scheiße geschmeckt hat. Ich werde jetzt hier keine Produkte haten, aber...
2: Okay, noch einen Spritzer Zitrone?
6: Ja, nimm mir lieber noch mehr Zitrone.
2: Wir brauchen vielleicht gleich noch ein bisschen, deswegen würde ich nicht alles verbraten.
6: Die Radieschen müssen wir gleich noch schneiden.
2: Ja, und die Erdbeeren müssen noch geschnitten werden.
6: Kannst du hier mal probieren und mir sagen, also ich finde das irgendwie nicht so lecker. Ich weiß auch nicht, ob es an dem Essig vielleicht liegt, weil der schmeckt auch schon ein bisschen horrendous.
2: Hm, was sagt denn die Uhr?
6: 24 Minuten noch.
0: Oh Gott. So, habt ihr euch denn gut schon kennengelernt, Victoria Base? Habt ihr schon ein bisschen ausgetauscht, was ihr sonst ansonsten so macht und
3: ein
0: so?
3: Ein bisschen, aber wir hatten nicht so viel Zeit dafür mit dem Zeitdruck.
0: Ja, und
3: gerade.
0: Kochen noch dann, ne? Wir haben halt schon erschwertes Dating.
4: Ja. Ja. Ich bin ja auch nicht so multitaskingfähig, das ist noch schwer.
0: Aber vielleicht, wenn ich dich jetzt eine Frage nehmen bei Victoria, wenn du erzählen würdest, kurz und knackig, was du machst, wenn du nicht datest.
4: An sich, wie gesagt, ich versuche viel Sport zu machen. Also gerade so viel laufen zu gehen und sowas. Ja, ich mache einfach auch extrem viel mit Freunden, wenn ich mal Zeit habe.
0: Ach so, und bist du auch so ein Sportli?
3: Ich bin sportlich, ja. Ich mache viel Sport, also hauptsächlich Tanzen.
0: Tanzen?
3: Ja, ich bin Tänzer, Elektro-Tanz. Das
0: krass,
3: heißt, ja, das nennt man Elektro und es kommt aus Frankreich.

0: Kannst du gleich hier einmal mir helfen, wegen Salz zu probieren, ob es jetzt ja. schon, ich hoffe, es ist nicht schon zu viel, aber ich...
1: Nö.
0: Aber noch mehr?
1: Ist gut.
0: Ja?
2: Hm? Ich komm mal kurz wieder vorbei und gucken. Ja. Seid ihr im Stress?
1: Ja.
2: Okay, der Reis wird hier geschält, also von der, der Beute. Genau, das ist auch immer assi, oder?
1: Sollen wir noch Öl?
2: Aber so Reis in Beute, oder? Das finde ich auch immer, den aufzumachen.
1: Ja.
2: Läuft bei euch, oder?
0: Ja. Ich würde dann mal wirklich nur so Reistürmchen bauen hier drüben.
1: Ja, mach das mit diesen Förmchen. Oh, das sieht richtig toll aus mit dem.
2: Ja, aber du weißt ja genau, Justus, ich kann ja auch nur gucken.
1: So, jetzt mal gucken, ob wir noch irgendwas vergessen haben.

0: füllen ein bisschen um. Ich glaube, wir brauchen nicht alles, oder? Das reicht. Nee, dann das, den Lachs, den wollte ich mir auf jeden Fall mit reinmachen. Mhm. Genau, dann Öl brauchen wir auf jeden Fall.
1: Okay. Magst du das hier machen?
0: Dressing. Wie viel da rein muss, keine Ahnung. Das kann ja nur lustig werden. Eigentlich wollten wir ja auch noch Tofu in den Salat reinmachen. So, das ist doch schon mal perfekt hier für so eine Vorspeise. Achso, ja, die Radieschen haben wir auch noch vergessen. Ich mach die gleich.
1: Ja.
2: Ich würde jetzt hier so ein paar Erdbeeren reinmachen und dann wieder eine Schicht Joghurt.
3: Und dann wahrscheinlich oben
2: nochmal Erdbeeren, ja.
4: Oh, Vorspeise, Dessert, Hauptgang, yo. Mit Anrichterring. Zum ersten Mal, seitdem ich diesen Ring mitnehme, wird er benutzt.
2: Ja, ich habe den gleich gesehen und gesagt,
4: ich bin stolz auf euch. Zum ersten Mal, seitdem ich seit 7 Jahren bringe ich diesen Ring, diese Ringe mit. Und noch nie hat die einer benutzt. Stark.
2: Ich glaube, wir können jetzt echt entspannt machen, ne?
4: Stark, ja, super entspannt. Voll professionell hier. Denkst du dran wegen Anrichten hier, ne?
0: Ja, wir sind schon dabei.
4: Wir können schon gerne die ersten Teller. Ich sag, die Temperatur geht's ja gar nicht mehr. Hinten sind die Teller auch schon so fertig, soweit angerichtet.
0: Hier, unter Druck entstehen Diamanten.
4: Ja, genau, also gut erkannt. Oh, es wird spannend, du. 4 Minuten.
0: Das ist dann noch entspannt.
4: Mhm. Jetzt magst du vielleicht über die saure Sahne auch noch ein bisschen Honig drüber, wenn du Zeit hast. Also wenn du das noch hinkriegst, ganz zum Schluss. 2 Minuten haben wir noch, alles gut.
0: Die Teller sind schon mal fertig.
5: Aber ich finde das von der Tellersprache, ach, ich will nicht reinquatschen, finde ich das super, wie du das optisch auch. Nein, das sieht so schön aus, das sah so schön aus. 7, 6, 5, 4, 3, 2, 1. Ja, meine Lieben. Gut. Aber ihr habt es geschafft.
4: Ja, reicht.
5: Und es sieht gut aus. Also, High Five.
3: Hey. Gratuliere.
4: Hände noch ein bisschen.
5: Ja.
1: Yay.
4: Ready?
1: Juh. Let's go.
4: Ja, zufrieden, happy. Gratuliere. Ja. Cool. Jawohl, sauber. Gut.
1: Super.
0: Sehr gut.

0: wie wir so schön immer sagen, Liebe geht durch den Magen. Ist das bei unseren Juroren angekommen oder nicht? Wir sind sehr gespannt und natürlich unsere Pärchen, die sich diesen Abend gebildet haben, wollen es auch unbedingt wissen, wie ihr Menü abgeschnitten hat. Und Jungs, ich muss sagen, was ich mitbekommen habe, als ihr das verkostet habt, es fiel euch nicht einfach, die Entscheidung.
1: Das war halt wirklich schwer, ja. Hat sich aber schon rausgezeichnet, also die Teams spektakulär, also sehr gut harmoniert, muss ich sagen. Keiner war der Chef, alle haben gemeinsam hier gewerkelt, ja, sehr gut. Wir haben uns jetzt lang beredet und beraten und drüber gesprochen und es ist ja alles so ein bisschen, wir haben es in die Richtung gelenkt, so mit Rucola als Vorspeise, das ist ja irgendwas mit Erdbeeren, hat alles super genauso funktioniert, einmal mit Reis, einmal mit Kartoffeln, auch schöne Geschichte. Die Nummer mit den Erdbeeren, mit dem Pinienkern, spektakulär. Lachs gut, spektakulär. Vegane Geschichte mit dem Gemüse. Ja, also ganz eng beieinander, nichts auszusetzen, aber in meinen Augen, und das werden die Kollegen dann gleich so wiedergeben, hat halt vegan gewonnen.
0: Boah, und das aus Gerzmund.
1: Ja. Spektakulär. Aber ganz knapp. Entschuldigung, also, aber ihr müsst euch nicht viel einbilden. Ganz knapp. Also wirklich, das ist
0: Kompliment
1: halt.
0: Kompliment an euch.
1: Wirklich, wo ich sage, ja. Das war halt wirklich schwere Nummer.
2: Also ich bin normalerweise ja Fleischesser. Und diesmal hat mich tatsächlich auch das vegetarische Menü. Ehrlich? Vegane Menü. Auch die Kombi mit den Rucola und den Erdbeeren hat mich komplett abgeholt. Das ist. War einfach top. Das andere Menü von Basel und Victoria, auch top. Ich kann da auch nichts sehr irgendwo, knapp, wo ich sagen könnte, es passt irgendwas nicht. Auf den Garpunkt wirklich auch gebracht. Wirklich.
3: Wir hatten uns vor uns mal drauf geeinigt auf 8,5:8, weil es wirklich also im oberen Bereich mit dabei ist. Mhm. Ich nehme auch noch mal ganz kurz Bezug, die vegane Seite. Das einzigste Manko an diesem kleinen Menü im Kochwasser vom Reis war kein Salz.
0: Habt ihr Salz reingemacht?
4: Nein. War eigentlich schon gedacht.
0: Echt? Ja. Okay, ich

0: Ich hab den Reis nicht beobachtet.
1: Ja. Wisst ihr, warum ihr heute mit dem veganen Menü gewonnen habt? Weil man dem Menü das nie auf den ersten Blick angesehen hat und auch nie geschmeckt hat. Das hättest du hier, also das Tofu mit dem Gemüse, als so wie du es beschrieben hast, stir-fried, perfekt. Kannst du genauso machen. Der Salat, ein bisschen kreativ, die Schärfe von dem Radiesel, die Erdbeere, der scharfe Rucola. Ein tolles Dressing dazu. Das hat dem Ganzen nochmal wirklich Bums gegeben. Ja, und das schmeckt einfach hier. Das schmeckt einfach. Da hat man nicht mal gemerkt, dass es eine vegane Variante des Milchprodukts war. Gut abgewürzt.
2: Herzlichen Glückwunsch an natürlich Justus und Lilly. Ihr habt es gerockt. Ihr habt hier im Match bei der Mitkochshow beim kleinen Date-Spezial euch zusammen den Sieg erkocht. Aber nichtsdestotrotz, Viktoria und Basel, bitte nicht traurig sein. Ihr hört gleich, es gibt, wie gesagt, keine Verlierer.
3: Ihr kommt zu mir zum Essen, habt einen schönen Abend, mit schönem Menü, mit passenden Wein, auch alkoholfreie Weine, wir haben alles da, von daher überhaupt kein Thema.
2: Genau, also und ihr geht beim Gap essen. Platz gibt
4: es. Wir haben für den ersten Platz jeweils ein Kochtopf-Set.
2: Also es ist wirklich ein sehr hochwertiges Set. Das muss ich sagen, das könnt ihr wirklich, euer Leben lang habt ihr das.
1: Und damit die Töpfe nicht leer bleiben, gibt es noch jeweils einen 100-Euro-Gutschein dazu. Also Topfset plus 100-Euro-Gutschein für jeden von euch. 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Könnt ihr euch austoben und was Schönes kochen.
0: Geht auch
1: überhaupt kein Problem.
2: Sachsen
1: national.
2: International. 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Sie können, ihr könnt euch gerne noch, ich bin auch fertig jetzt, bewerben bei uns, entweder als Hobbykoch oder natürlich als Blind Dates Spezial. Seid ihr gerne gesehen. Bewerbung einfach online ausfüllen und vielleicht steht ihr das nächste Mal hier an meiner Seite. Ich würde mich freuen. Bis dahin. Tschüss.

0: Herzlich willkommen bei Evangelisch in Sachsen. Musik begleitet uns fast überall im Leben. Und auch heute soll es bei uns musikalisch zugehen. In der Kirche klingt Musik so gar nicht immer gleich, wie uns der nächste Beitrag zeigt.
1: Jazz und Funk im Gottesdienst erwartet man nicht, aber ist erfrischend überraschend. Für diese Überraschung sorgt Popkantorin Inkeri Hanonen in der Lausitz. Sie bringt abwechslungsreiche Klänge in Kirchen.
2: Ich glaube, heute haben wir gesungen Swing, was eher Funk klingt, einfach so klassisch Pop, aber halt von Stil her richtig von hier zu hier, auch manchmal eher so Worship oder Gospel, aber eben, wie gesagt, auch manchmal Latin und so, ganz gemischt.
1: Und das gefällt groß und klein. Ganze Familien kommen in die Workshops, wie hier in der Carmenza St. Just Kirche, wo etwa 40 Sängerinnen und Sänger einen musikalischen Gottesdienst vorbereiten. Dennoch bleibt der Inhalt die christliche Botschaft, aber nicht mit Gesangbuchsliedern und Orgel vorgetragen. Mit vielen verschiedenen Musikstilen lässt sich heute ein Gottesdienst ausgestalten. Gospel-Gottesdienste sind da schon recht bewährt.
2: Ich würde mich ungern irgendwie nur zu Gospel oder Worship begrenzen. Ich habe schon mal eine Latino-Messe gemacht oder halt, wie gesagt, heute haben wir Swing dabei. Es ist wirklich die ganze Bandbreite da. Es kann alles sein. Alles mit ein bisschen Rhythmus, so mitreißendes. Und die klassische finde ich auch nicht schlecht. Manchmal kann es auch zusammenbinden. Aber das kann man wirklich nicht so pauschal in eine Kategorie reinstecken.
1: Inkeri Hanonen hat zuvor als Kantorin in einer Kirchgemeinde gearbeitet und auch mit klassischer Kirchenmusik ihre Erfahrungen gemacht. Ein Umzug in die Lausitz und die neu geschaffene Stelle als Popkantorin sah sie als Chance mit vielfältigen und kreativen Möglichkeiten. Auf Anfrage bietet Inkeri Hanonen Workshops für alle Altersklassen an, studiert Musicals für Kinder und Jugend aus dem Bereich Popularmusik ein und macht Bandprojekte mit Jugendlichen und Konfirmanden. So konnte sie bereits viele Projekte ausprobieren.
2: Mir wäre es halt ganz lieb, wenn das so anerkannt wird, dass es halt viele Menschen erreicht, die sonst nicht zur Kirche finden. Und man halt vielleicht ein bisschen stärker in unserer Landeskirche das merken würde, welche Kraft und Bezugskraft Popularmusik hat. Das ist halt nicht Musik von Jugendlichen, sondern das ist ja Musik, die wirklich alle, also es ist ja schon lange her, als Popularmusik gibt. Und das spricht einfach wahnsinnig viele Menschen stark an.
1: Bisher ist Popularmusik noch selten ein Bestandteil der musischen Angebote in sächsischen Kirchgemeinden. Gerade das reizte Inkeri Hanonen, diese besondere Kantorenstelle anzunehmen und mit vielfältigen Angeboten Bedürfnisse abzudecken.
2: Die Projekte erreichen Leute, die sonst nicht in der Kirche zu sehen. Ich habe oft gehört von Pfarrer, die im Gottesdienst war und hat gewundert, wer singt denn da vorne, habe ich noch nie gesehen. Ich hatte schon mal eine Muslima dabei. Ich hatte oft Kirchen, Nicht-Kirchenmitglieder mit dabei. Also diese Projekte erreichen ganz klar Leute, die sonst nicht zur Kirche finden. Und auch oft in Orten, wo in die Chor nur vielleicht 20 Menschen sind, kann es sein, dass in dieser Workshop ploppen auf mal 40 Leute. Und das erreicht einfach andere Zielgruppen.
1: Mit Musik spricht man Menschen auf einer emotionalen Ebene an. Eine wunderbare Möglichkeit also zu zeigen, wie auch auf dieser Ebene Menschen zusammenfinden und Glauben entdecken können.
0: Heute begrüße ich Kantorin Ulrike Pippel und Caroline Reinhold aus der Kirchgemeinde.

0: Gemeinde im Leipziger Süden. Sie führen beide hier einen Kurs durch, wo gemeinsam mit Babys von 0 bis 18 Monaten gesungen wird. Wie muss man sich das vorstellen? Wie läuft denn das ab und wie sind Sie denn auf dieses Angebot gekommen?
1: Ich bin auf das Angebot gekommen über eine Kollegin, die in der ECBO, in der Berlin-Brandenburgischen Landeskirche, ein dänisches Konzept nach Deutschland importiert hat sozusagen. Also das heißt in Dänemark Baby Psalmesang und lädt eben Familien dazu ein, schon mit ganz kleinen Kindern zusammen in der Kirche zu singen. Daher kommt das Konzept und das hat mich sehr überzeugt von den Inhalten.
2: Genau, und Ulrike hat mir dann davon erzählt, dass sie das macht und hatte sich gefragt, ob ich Lust hätte mitzumachen. Ich habe vorher bei ihr im Chor gesungen und genau, jetzt haben wir uns das immer so ein bisschen aufgeteilt und den letzten Kurs habe ich jetzt geleitet und Ulrike besucht uns immer mal, was auch sehr schön ist.
0: Jetzt sind wir hier in einer Kirche. Werden denn dann nur christliche Lieder gesungen oder auch weltliche Kinderlieder? Und was wird denn bei den Babys angesprochen? Werden da irgendwelche Reize geweckt?
2: Ja, also auf jeden Fall. Erstmal zur ersten Frage. Wir haben überwiegend kirchliche Lieder, aber auch weltliche dabei, zum Beispiel das Begrüßungs- und das Schlusslied. Aber auch zwischendurch, das ist jetzt nicht so fest, dass das unbedingt kirchlich sein muss. Wir hatten am Anfang die Lieder so rausgesucht, die uns eben gut gefallen und die teilweise auch mit vorgegeben sind. Genau.
1: Das Konzept folgt einem ganz rituellen Ablauf. Also es geht auch mit eben einer Begrüßungsphase los. Es gibt ruhige Phasen, in denen die Babys durch die Klänge von Instrumenten und natürlich denen der Stimmen der Eltern angeregt werden. Dann gibt es wieder ganz bewegte Phasen, in denen wir auch tanzen und uns durch den Raum bewegen. Und auf die Art und Weise bekommen die Kinder ganz verschiedene Reize, auf die sie auch wirklich phänomenal reagieren. Es geht immer mit einem Glockenschlag los. Und es ist erstaunlich, wie angespannt plötzlich die Kinder auf dieses Geräusch reagieren und wie sie dann, wenn wir plötzlich mal schnipsen oder wenn wir plötzlich mal ganz leise singen oder so, wie sie darauf reagieren. Und da entsteht natürlich eine Bindung zur Stimme der Eltern, die sie vermutlich nicht jeden Tag singend hören. Und das wollen wir eigentlich damit ja auch erreichen, dass die Eltern diese Lieder, egal ob christlich oder nicht, mit nach Hause nehmen und dort im Alltag weiter singen und dadurch im Prinzip die Kinder Hörgelegenheiten bekommen. So entsteht Sprache und so entsteht auch das Singen später. Kinder hören, wie ihre Eltern sprechen oder singen und auf die Art und Weise können sie ihre eigene Stimme entdecken.
0: Jetzt gibt es das Angebot ja schon eine Weile. Wie wird das denn von den Eltern angenommen? Wie ist denn da das bisherige Feedback?
1: Also angenommen, es ist immer sehr spannend, wie viele melden sich nun wirklich für diesen Kurs an? Denn in dieser Zielgruppe haben wir natürlich nicht einen Stamm, der sich immer weiter aufbaut. Wir bauen das ja für 10 Wochen auf, dann gibt es wieder eine Pause und dann gibt es einen neuen Kurs. Und in der Zeit sind natürlich die Säuglinge aus dem Alter rausgewachsen. Und wir müssen wieder versuchen, die Zielgruppe erneut zu erreichen. Darum ist das mal so und mal so. Wir haben manchmal hier 14 Personen sitzen und diesmal ist der Kurs etwas kleiner. Das Feedback der Eltern ist aber sehr positiv.
2: Ja, also die kommen total gerne wieder. Das eine Kind ist jetzt zwar beim ersten Kurs auch mit der Mama da und ist jetzt mit dem Papa dabei, weil denen das so Spaß gemacht hat und sie ist jetzt ein bisschen älter und kann auch schon ein bisschen mehr mitmachen. Und genau, also die kommen gerne her und vor allen Dingen jetzt, wo der Kurs auch ein bisschen kleiner ist, sind die auch wirklich jede Woche da und das ist total schön.
0: Gibt es denn Angebote, die daran anschließen? Begleiten Sie dann die dann Kleinkinder weiter?
2: Also es wird, oder es war aber auch beim letzten Kurs so, dass dann erstmal wie eine Krabbelgruppe schon am gleichen Tag zur gleichen Uhrzeit stattfindet, wo unsere Gemeindepädagogin Sibylle Schicketanz auch dabei ist. Die war auch vorhin mit beim Singen dabei und ist jetzt gerade mit den Babys unten. Und die bietet das weiter an. Das heißt, direkt im Anschluss können quasi die Eltern auch die Wochen darauf kommen. Und dann gibt es ein Angebot von Ulrike.
1: Also genau, die musikalischen Angebote setzen hier in der Gemeinde ab 5 ein. Das heißt, 5 Jahre aufwärts können die Kinder bei mir im Kinderchor singen. Es gibt 3 Kinderchorgruppen und dann Jugendchor. Und für die Mütter und Väter gibt es natürlich auch einen Erwachsenenchor und viele andere musikalische Aktivitäten, die sie hier machen können. Genau.
0: Vielen Dank für das Gespräch, Ulrike Pippel und Caroline Reinhold.
1: Sehr gerne.
0: Dass es singt und klingt, ist auch vom Ehrenamt abhängig. Und davon hört man viel in den Posaunenchören in Sachsen.
3: Gemeinsames Musizieren kennt keine Alter.

0: das Grenzen. So lernen auch Erwachsene gern und motiviert ein neues Instrument. Bei einem Seminartag für erwachsene Jungbläser unterstützt die Sächsische Posaunenmission Menschen, die noch nicht lange auf Posaune, Trompete, Horn oder Tuba musizieren. Auch Stefanie Höber, die seit einem Jahr das Baritonhorn spielt, ist zum ersten Mal dabei.
1: Ich finde es einfach schön, diesen Austausch zu haben, das Spielen in der Gruppe, in der großen Gruppe, auch das Mehrstimmige. Und dann noch einfach durch die Posaunenworte, dass man dann noch mal Hinweise zur Technik bekommt, Hinweise zu überhaupt auch zum Aufbau der Instrumente, noch mal Notenlehre und ja, dieses Zusatzwissen, was vielleicht im normalen Unterricht im Alltag ein bisschen zu kurz kommt.
0: Posaunenchöre, also kirchliche Blasmusikensembles, haben in der evangelischen Landeskirche Sachsens eine sehr lange Tradition. 6000 Blechbläser sind in etwa 400 Posaunenchören engagiert.
2: Eine große Zahl an Bläsern, die in Sachsen sich da engagiert, ist eine große Tradition bei uns in der evangelisch-lutherischen Landeskirche, auf die wir, glaube ich, stolz sein können. Auch im Vergleich so mit anderen Posaunenwerken sind wir da echt ein starker Verband als Posaunenmission.
0: Die Mission ist es, die frohe Botschaft durch Musik hörbar zu machen. Egal ob im Gottesdienst, im Krankenhaus, im Seniorenheim oder bei großen Bläserfesten. Die Sächsische Posaunenmission als Dachorganisation unterstützt auch, wenn eine Gemeinde einen neuen Posaunenchor gründen möchte.
2: Man kann bei uns einen Chorleiterlehrgang besuchen, über 2 Jahre. Das sind insgesamt 4 Wochenenden und erwirbt dann sogar den kirchenmusikalischen D-Abschluss in Posaunenchorleitung. Und es gibt auch seit wenigen Jahren auch einen Ausbilderlehrgang, also Lehrgang Jungbläserausbildung heißt das, weil wir sozusagen auch diese Säule stärken wollten des Unterrichts, der einfach schon seit, also wahrscheinlich immer schon zu Hause in den Chören ehrenamtlich gegeben wird von Leuten aus dem eigenen Chor, dass die sozusagen qualifiziert werden, einen guten Unterricht zu geben.
0: Die Posaunenmission unterstützt die Chöre und organisiert auch Veranstaltungen, bei denen sich Bläser in kleiner und großer Runde versammeln und Musik machen.
2: Es ist immer sehr schön, mit Bläsern in Verbindung zu sein. Und da fühlt man sich eigentlich immer sofort zu Hause, wenn man irgendwie zu Posaunenchören kommt. Und das ist schön. Das wünsche ich mir eigentlich für unsere Landeskirche auch, dass die Bläserarbeit so einen großen Stellenwert hat.
0: Es werden regelmäßig Lehrgänge für Chorleiter, Workshops für verschiedene Leistungsstufen und Musikfreizeiten angeboten.
2: Wir können angefragt werden für Chorbesuche und auch für Jubiläen, für Bläsergottesdienste, die wir vor Ort leiten oder auch im Kirchenbezirk Bezirksposaunenfeste und Jubiläen gemeinsam feiern. Und dann gibt es auch in jedem Kirchenbezirk Bezirksproben zu einem bestimmten Thema. Das ist ganz oft das Jahreslosungsprogramm, was bei uns auch eine große Tradition hat. Das ist also sozusagen mehrheitlich abends unser Dienst und tagsüber geht es dann eher an die Organisation und Verwaltung, also Seminartage, Rüstzeiten, Freizeiten organisieren, aber auch viele Gremien sind bei uns im Kalender zu finden.
0: Im Juni 2027 treffen sich die sächsischen Bläser beim Landesposaunenfest in Freiberg.
2: Momentan hat das Landesposaunenfest für mich einen großen Stellenwert, weil ich also das nächste Landesposaunenfest 2027 in Freiberg organisiere, zusammen mit meinen Kollegen, aber da so ein bisschen federführend vielleicht das Konzept so in der Hand halte. Und deswegen nimmt das momentan auch einen größeren Stellenwert ein. Das Landesposaunenfest in Sachsen findet also ungefähr alle 5 Jahre statt, wenn es nicht mit anderen Großveranstaltungen gerade kollidiert. Und ja, das will also auch lange vorher schon vorbereitet sein. Da gibt es auch viele Absprachen einfach mit der jeweiligen Stadt, die dann sozusagen Gastgeber ist.
0: Bereits 1897 fand das erste Landesposaunenfest in Chemnitz statt. Damals die Geburtsstunde des Sächsischen Posaunenchorverbands. Damit die Arbeit der Posaunenmission mit wenigen Hauptamtlichen weiter so gut funktionieren kann, freut sie sich auch über Spenden und Unterstützung im Freundeskreis der Sächsischen Posaunenmission.
3: Mit diesen fröhlichen Tönen verabschiede ich mich heute von Ihnen. Machen Sie es gut, bis zum nächsten Mal und bleiben Sie gesund.

Die Gemäldegalerie Alte Meister in Dresden gehört zu den besten Sammlungen ihrer Art auf der Welt. Ihr berühmtestes Gemälde ist die Sixtinische Madonna von Raphael, für deren Erwerb der sächsische Kurfürst Friedrich August II. Im Jahr 1754 ein Vermögen ausgab. Noch bekannter als das Gemälde selbst sind die beiden Engelchen am unteren Bildrand, die Raphael seinem Werk als letztes zufügte und die bereits um 1800 eine eigene Karriere starteten. Sie fanden und finden noch immer Verwendung auf anderen Kunstwerken, auf Souvenirs, auf alltäglichen Objekten und in der Werbung. Ihr einziger Zweck scheint zu sein, Besucher aus der ganzen Welt mit ihrem unwiderstehlichen Charme zu verzaubern.

Schloss Moritzburg scheint ganz allein für Instagram-Fotos erschaffen worden zu sein. Das Jagd- und Lustschloss der sächsischen Herrscher liegt malerisch auf einer künstlichen Insel in einem künstlichen See, umgeben von dichten Wäldern. Die heute museal genutzten Räume des Schlosses sind bekannt für ihre barocken Ledertapeten, die es in dieser Fülle nirgendwo anders gibt. Ein Raum fällt aber aus dem Rahmen. Er ist mit Millionen Vogelfedern dekoriert. Auf den ersten Blick glaubt man, Textilien und Gemälde zu sehen. Die letzte Restaurierung dauerte 19 Jahre und wurde verdientermaßen mit einem Preis ausgezeichnet. Das Federzimmer ist eines von nur zweien auf der Welt. Das andere befindet sich ebenfalls in Moritzburg, im sogenannten Fasan.

Wenn man von einem Original redet, kann es eigentlich nur eines geben. Das trifft aber nicht zu, wenn es um die einzige authentische Darstellung von Johann Sebastian Bach geht. Elias Gottlob Hausmann schuf nämlich in den Jahren 1746 und 1748 zwei identische Gemälde nach seinem Vorbild. Bach starb im Jahr 1750 und ist heute in der Leipziger Thomaskirche begraben. Er hatte die letzten 28 Jahre seines Lebens in Leipzig verbracht. Das ältere Gemälde, das im 19. Jahrhundert durch unsachgemäße Restaurierung beschädigt wurde, befindet sich heute im Stadtgeschichtlichen Museum Leipzig. Das andere Original kam 2015 als Schenkung aus den USA ins Bach-Museum Leipzig, wo es in der Schatzkammer hängt.

Nachdem beschlossen worden war, die berühmte Dresdner Frauenkirche wieder aufzubauen, wurden ihre Ruinen beräumt. Dabei wurde überraschenderweise das alte Turmkreuz wiedergefunden, das auf der Laterne der steinernen Glocke gesessen hatte. Es war stark beschädigt und ist heute im Kircheninneren aufgestellt. Der Wiederaufbau des Gotteshauses begann 1994. Noch brauchbare Teile aus Sandstein, die geborgen werden konnten, wurden wieder eingebaut. Ein neues Turmkreuz wurde vom englischen Schmied Alan Smith angefertigt, Sohn eines der Piloten der Royal Air Force, der an der Bombardierung von Dresden beteiligt gewesen war. Finanziert wurde die Replik vom britischen Dresden Trust. Zur Einweihung kam extra der Herzog von Kent. So ist das Turmkreuz, wie die Frauenkirche selbst, zum Symbol der Versöhnung geworden.

Im Jahr 1701 verwandelte der Alchemist Johann Friedrich Böttcher vor vier Zeugen Silber in Gold, so sagt man. Das kann aber nicht stimmen, weil es nicht möglich ist, Gold zu machen. Dennoch begann sich dadurch auch Kurfürst Friedrich August I. von Sachsen, genannt August der Starke, für Böttcher zu interessieren und ließ ihn in Verwahrung nehmen.

erhielt die Aufgabe, zusammen mit den besten Wissenschaftlern und Bergbauexperten Sachsens die Herstellung von Porzellan zu versuchen, was auch 1708 in Dresden gelang. Seit 1710 befindet sich die Produktion in Meißen. Produktionsstätte war zunächst die Albrechtsburg. Seit dem 19. Jahrhundert gibt es eine dafür besser geeignete Manufaktur im Triebischtal, in der man als Besucher viel erleben kann. Das Porzellan aus Meißen gilt immer noch als das Beste auf der Welt.

Der begnadete Ingenieur August Horch eröffnete 1904 in Zwickau eine eigene Automobilfabrik und machte die Marke Horch zur unumstrittenen Nummer 1 bei Luxuswagen. 5 Jahre später wurde er aus seiner eigenen Firma gedrängt, etablierte aber schnell ein neues Unternehmen in derselben Stadt. Da er nun aus juristischen Gründen einen neuen Markennamen für seine Autos brauchte, übersetzte er seinen Nachnamen ins Lateinische und so entstand der erste Audi. Später wurden Horch und Audi mit 2 weiteren sächsischen Herstellern zur Auto-Union vereinigt. Die 4 Marken wurden durch 4 Ringe symbolisiert, die sich noch heute an jedem Audi befinden. In der ehemaligen Audi-Fabrik in Zwickau befindet sich heute das preisgekrönte August-Horch-Museum.

Die Chinoiserie, eine Mode des 17. und 18. Jahrhunderts, die sich an ostasiatischen Vorbildern orientierte, fand in Sachsen großen Anklang und spiegelt sich in vielen Gebäuden und Kunstwerken wider. Der beeindruckendste Schlossbau in diesem Stil entstand an der Elbe in Pillnitz, heute ein Stadtteil von Dresden. Ursprünglich als Lustschloss errichtet, diente das mehrfach erweiterte Ensemble aus Gebäuden, Gärten und Parks später als Sommerresidenz der sächsischen Könige. Inspiriert von Malereien auf chinesischem und japanischem Porzellan, wurde das Schloss innen und außen mit exotischen Szenen dekoriert, die einen scheinbar lockeren Lebensstil aufzeigen, der ganz im Kontrast zum strengen Protokoll am heimischen Hofe stand.

das anzuschauen, was ignorante Zeitgenossen als Steine bezeichnen würden, verspricht zunächst einmal nicht viel. Aber die Terra Mineralia in Freiberg hat bislang noch jeden Besucher begeistert. Was dort ausgestellt ist, gilt zu Recht als schönste Mineraliensammlung auf der Welt. Die Weller-Erbin Erika Pohl-Ströer verfügte über Agenten auf der ganzen Welt, die für sie Exemplare beschafften, bei denen nur Seltenheit und Anmut zählten. Für die Ausstellung wurde Schloss Freudenstein, das lange im Besitz der sächsischen Königsfamilie gewesen war, vollständig restauriert und umgebaut. Die Besucher werden auf Reise um die ganze Welt geschickt, bei der jedes Ziel nur einen Steinwurf entfernt liegt.

Die Festung Königstein zählt zu den größten Festungsanlagen in Europa, die auf einem Berg sitzen. Sie diente nicht nur militärischen Zwecken, sondern war auch ein sicherer Hafen in schweren Zeiten für die sächsische Königsfamilie und die Schätze des Landes und diente auch als Gefängnis für politische Gefangene und Kriegsgefangene in den Weltkriegen. Heute ist sie ein Museum. Dass sie nie erobert wurde, wie behauptet wird, stimmt allerdings nicht ganz. Im Jahr 1848 überwand ein gewisser Sebastian Abratzky nach einer verlorenen Wette den steilen Sandsteinfelsen und die Festungsmauern, nur um sofort verhaftet zu werden. Das war ein Meilenstein des Klettersports, für den die Sächsische Schweiz noch heute bekannt ist. Seit 1955 ist es auch legal, den Königstein auf diese Weise zu erklimmen. Die Passage ist sogar nach dem kühnen Schornsteinfeger benannt.

Der berühmte, aus Dresden stammende Künstler A.R. Penck konnte sich nicht dem politischen System anpassen. Statt sich, wie gewünscht, dem Sozialismus

sozialistischen Realismus zu verschreiben, entwickelte er einen eigenen Stil, der wie eine Mischung aus Höhlenmalerei und Popart daherkommt. Nachdem ihm eine Ausbildung an der Dresdner Kunstakademie verweigert worden war, musste er als Heizer, Laiendarsteller, Nachtwächter, Fliesenleger und Postbote arbeiten. Er wurde ignoriert, drangsaliert und schließlich ausgebürgert. Nach der deutschen Wiedervereinigung wurde ein neues Hotel im Dresdner Stadtzentrum mit seinen Werken dekoriert. Das riesige Strichmännchen auf dem Hoteldach ist weithin sichtbar. Nach dem Tod des Künstlers im Jahr 2017 wurde das Haus zu seiner Ehre in Penck Hotel umbenannt.

Nachdem die Lausitzer Neiße als neue Grenze zwischen Deutschland und Polen festgelegt worden war, verlor Görlitz seine östlichen Stadtteile und geriet als Grenzstadt hinter dem Eisernen Vorhang in Vergessenheit. Vom Krieg verschont geblieben, aber zwischendurch von sozialistischer Abrisswut bedroht, wurde die Stadt nach der deutschen Wiedervereinigung wachgeküsst und saniert. Mit mehr als 4000 geschützten Gebäuden ist die Görlitzer Innenstadt das größte Flächendenkmal Deutschlands. Die Stadt ist so schön, dass sie die Aufmerksamkeit vieler Filmemacher gefunden hat. In Görlitz entstanden beispielsweise die Oscar-Gewinner Grand Budapest Hotel und Der Vorleser, aber auch Szenen für andere Erfolgsstreifen wie Inglourious Basterds. Und so ist aus Görlitz Girlywood geworden. Musik.

Die Leipziger Innenstadt ist bekannt für ihre Passagen. Am bekanntesten ist die Mädler-Passage, die zwischen 1912 und 1914 von einem Leipziger Lederwarenfabrikanten als Teil eines neuen Handelshofes errichtet wurde. Unter der Mädler-Passage befindet sich eines der berühmtesten Restaurants auf der Welt, das auf ein Weinlokal zurückgeht, das erstmals im 15. Jahrhundert erwähnt wurde. Unsterblich wurde Auerbachs Keller durch eine Szene in Goethes Faust, in der Mephisto auf einem Weinfass reitet. Goethe hat in Leipzig studiert und durch noch heute erhaltene Gemälde im Auerbachs Keller von der Faustlegende erfahren. Anton Mädler erhielt die historischen Kellerräume und fügte den großen Keller dazu, der mit Szenen aus Goethes Meisterwerk dekoriert ist. Musik.

Der herausragende Architekt Gottfried Semper hatte in Dresden das größte und schönste Theatergebäude Europas errichtet. Als es 1869 durch ein Großfeuer vernichtet wurde, verlangten die Bürger der Stadt, dass Semper ihnen ein neues Haus errichtet. Das lehnte der sächsische König ab, da sich der Architekt am erfolglosen Maiaufstand von 1849 beteiligt hatte und in Sachsen steckbrieflich gesucht wurde. Aber das Volk bestand auf seiner Forderung und der König musste nachgeben. Das neue Theatergebäude fiel noch prachtvoller als das alte aus. Es zählt noch immer zu den berühmtesten Opernhäusern auf der Welt und ist auch die Spielstätte der Staatskapelle, die seit dem 16. Jahrhundert ununterbrochen spielt und zu den besten Orchestern auf der Welt zählt.

Sächsische Landesmeisterschaften im Bogenschießen, musikalische Sommernacht bei Classics unter Sternen und Spendenlauf der Oberschule Dr. Theodor Neubauer.

0: Am vergangenen Samstag trug der SV Rot-Weiß Werdau Abteilung Bogensport zum ersten Mal die sächsische Landesmeisterschaft im Bogenschießen aus. Diese Meisterschaft war unter anderem Basis für die mögliche Qualifikation zur deutschen Meisterschaft im Juli in Wiesbaden.
1: 70 Schützen hatten sich auf dem Vereinsgelände in Werdau-Langenhessen eingefunden. Temperaturen von über 30 Grad herrschten an diesem Tag. Abkühlung war da in jeder Form sehr willkommen.
2: So hält man's aus, oder?
3: Ja.
2: Selbst mir gefällt das.
1: Wer mochte, der konnte sogar ein Vollbad nehmen. Viele fleißige Helfer sicherten den Wettkampf ab, inklusive Catering. Auch ein medizinischer Hilfspunkt war vorhanden. Für den SV Rot-Weiß Werdau war diese Meisterschaft eine Premiere.
4: Ja, das findet jedes Jahr an anderen Orten statt. Wir sind im Verband organisiert und wir haben die Voraussetzungen hier auf unserem Bogensportplatz und richten das jetzt zum ersten Mal aus. Da sind sächsische Vereine dabei, ganz verschiedene. Dresden, Bautzen, Plauen, Chemnitz, wir. Also alles, was in Sachsen Bogensport betreibt.
1: Frauen und Männer in verschiedenen Altersklassen schossen mit unterschiedlichen Bogen. Ziel war hier, nicht ins sprichwörtliche Schwarze zu treffen.
4: Alles ins Gold heißt das bei uns und wir haben verschiedene Bogenklassen. Rückwurfbogen, das ist die olympische Disziplin, Compoundbogen und Blankbogen. Das hängt damit zusammen, ob Visiere dabei sind oder nicht und die Bogengestaltung. In allen drei Klassen, von Jugend bis Senioren, wird ausgetragen.
1: Wie läuft so eine Meisterschaft im Detail ab?
4: Das beginnt mit einem Aufwärmschießen. Ungefähr eine halbe Stunde haben wir heute gemacht, in Anbetracht der Hitze. Und dann werden mindestens zwei Runden geschossen. Da werden die Finalisten ermittelt. Und bei den Herren und Damen gibt es in der Regel eine Finalrunde. Heute haben wir das aufgrund der Hitze etwas eingeschränkt, damit wir etwas früher fertig werden.

0: geschossen wurde in zwei Serien zu je 6 Passen, sprich Durchgang mit je 6 Pfeilen. Also jeder Schütze insgesamt 72 Schuss mit möglicher Maximalringzahl von 720, also alle Treffer in der 10. Von den 4 Werdauer Schützinnen und Schützen erreichten Nathalie Häsner einen 2. Platz im Blankbogenwettbewerb der Damen und Sebastian Neubert ebenfalls einen sehr guten 3. Platz im Recurve-Wettbewerb der Männer. Der Wettkampf war zugleich ein Qualifizierungswettkampf für die deutschen Meisterschaften im Juli in Wiesbaden. Der SV Rot-Weiß Werdau hat die Premiere souverän gemeistert. Das Feedback der Teilnehmer und Kampfrichter war positiv. Als nächstes steht am 5. September der sogenannte Teampokal an. Den trägt der Verein bereits zum 6. Mal aus. Hier können sich Laienmannschaften zu je 3 Schützen ausprobieren. Am Sonntag fand zudem noch der Rückkampf der Landesligamannschaften Recurve-Bogen in Freital statt. Auch hier große Hitze und ein guter Wettkampf der Werdauer Schützen. Man erreichte insgesamt den 6. Platz. Im Rahmen des Modellvorhabens Zukunft Leben im Plauener Süden erhält die Kemmler Oberschule eine neue Einfeldhalle. Seit der Grundsteinlegung am 5. November 2025 sind die Bauarbeiten planmäßig vorangeschritten. Am vergangenen Donnerstag informierten Fachbereichsleiter Markus Löffler, Projektleiterin Birgit Winkler, Bauleiterin Dina Wolf sowie Andreas Meske vom Planungsbüro Control Plan die Medien über den aktuellen Stand.
1: Ja, also wir stehen jetzt hier vor der neuen Turnhalle. Das ist eine Einfeldturnhalle, die wurde als Ersatzneubau für die alte Turnhalle der Kemmler Oberschule errichtet. Die ehemalige Turnhalle wird neu Multifunktionsraum. Das heißt, es ist ein Raum, der wird genutzt von Vereinen und auch von der Schule als Speisesaal. Kann man mieten, da ist eine Ausgabeküche mit dran. Und von dort aus kommt man dann über einen Verbinder mit in die Einfeldturnhalle, die jetzt gerade sich im Bau befindet.
0: Wir folgten Dina Wolf in den Verbindungsgang zwischen Neubau und der ehemaligen Turnhalle.
1: Das ist der Raum, der zum Multifunktionsraum ausgebaut wird. Zurzeit ist ein Raumgerüst reingestellt, weil er an der Decke gearbeitet wird. Da kommt eine Brandschutzdecke rein und eine Akustikunterhangdecke. Im hinteren Bereich ist die Verbindungstreppe, über die man dann ins Schulgebäude laufen kann. Und zur Barrierefreiheit wird noch ein Plattformlift eingebaut.
0: Weiter ging es in den Turnhallenbau.
1: Momentan noch ohne Dach. Das wird für Mitte Juli geliefert. Sie sehen oben neue Fensterbänder rechts und links. Ja, es ist eine gängige Einfeldturnhalle für alle üblichen Sportarten, die für einen Schulbetrieb benötigt werden. Zum Beispiel Basketball, Handball, Volleyball.
0: In den Sommerferien werden die Ausbauarbeiten im Schulgebäude fertiggestellt und der Bau für die Neugestaltung des Schulhofs einschließlich der Verlegung der Entwässerungsleitungen beginnt.
1: Ja, das ist der Schulhof. Der wird auch im Zuge des ganzen Bauvorhabens mit neu gestaltet. Es ist die Feuerwehrzufahrt hier vorhanden. Es kommt ein außenliegendes Klassenzimmer hin und eine Terrasse. Da können die Schüler draußen Unterricht haben oder können auch draußen dann Mittag essen. Zur sportlichen Betätigung gibt es noch eine Kletterwand im hinteren Bereich und viele Sitzgelegenheiten im Zufahrtsbereich.
0: Die Arbeiten am Schulgebäude haben am 30. Juni letzten Jahres begonnen und sollen bis zum Ende der Sommerferien so weit abgeschlossen sein, dass der Gebäudeteil der Schule wieder übergeben werden kann. Restleistungen sollen bis Ende September abgeschlossen sein.
1: Ja, im Schulgebäude haben wir einen Aufzug angebaut und im Zuge dessen die Sanitäranlagen neu gegliedert und auch erneuert wird. Im Erdgeschoss wurden neue Büroräume geschaffen für einen Schulsozialarbeiter oder für einen Praxisberater. Und es befindet sich im Erdgeschoss der Zugang zum Multifunktionsraum.
0: Der Neubau der Sporthalle startete am 4. August 2025. Mit dem Bauende wird für den 23. März 2027 geplant. Die Baukosten für den Neubau der Einfeldhalle sowie den Umbau und die brandschutztechnische Ertüchtigung der Schule belaufen sich insgesamt auf etwa 7,6 Millionen Euro.
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Musik, Gänsehautmomente und eine beeindruckende Atmosphäre unter freiem Himmel. Bei Classics unter Sternen wurde der Zwickauer Hauptmarkt am Samstagabend erneut zu einer großen Open-Air-Bühne. Tausende Besucher konnten einen warmen Sommerabend voller Musik, Emotionen und besonderer Momente erleben. Fulminant und klassisch wurde dieser musikalische Abend durch die Clara Schumann Philharmoniker Plauen Zwickau unter Leitung von Leo Siberski und die Band Cosmic Light eröffnet, bevor es dann mit Jump, gesungen von Ruth van Overdijk, sofort schwungvoll wurde.

0: Von da an zeigte sich die ganze Bandbreite von Classics unter Sternen. Gemeinsam mit den Solistinnen und Solisten verbanden Orchester, Band und die Singakademie Chemnitz klassische Musik mit Pop, Rock und Filmmusik. Erstmals auch als Moderator und nicht nur als Sänger führte Friedrich Rau dabei charmant durch das Programm und holte die Künstlerinnen und Künstler immer wieder ins Rampenlicht. Das war für ihn selbst ein absolutes Herzensprojekt.
1: Auf jeden Fall. Es ist einfach natürlich großartig, als Zwickauer in der Heimatstadt, in der Stadt, wo ich aufgewachsen bin, jetzt hier auf so einer Bühne auf dem Hauptmarkt zu stehen und die Menschen zu unterhalten. Und wenn die dann auch noch so laut mitsingen, ja, perfekt.
0: Für einen der ersten großen Höhepunkte sorgte Sopranistin Elisabeth Birkmeier mit Mozarts berühmter Arie »Der Hölle Rache kocht in meinem Herzen« aus der Zauberflöte. Die kraftvolle Interpretation zeigte eindrucksvoll, dass klassische Musik bei Classics unter Sternen ihren festen Platz hat. Nur wenig später wechselte die Stimmung erneut. Mit »Alles neu« von Peter Fox wurde es modern und energiegeladen. Musical-Darstellerin Uso brachte gemeinsam mit Band und Orchester die besondere Mischung auf die Bühne, die das Publikum jedes Jahr aufs Neue begeistert.

0: Emotional wurde es bei Wir sind am Leben von Rosenstolz. Franz Ulich und Stine Fischer verliehen dem Titel eine besondere Intensität und sorgten für einen der ruhigeren, nachdenklichen Momente des ersten Konzertteils. Beide waren nicht zum ersten Mal bei Classics dabei und diese Begeisterung war ihnen anzumerken.
1: Du bist am Leben. Du bist am Leben.
2: Tja, wie war das für uns? Gut, schön, hat Spaß gemacht. Also es ist immer schön, wenn eine Energie, die wir von der Bühne senden, beim Publikum ankommt, die geben uns das zurück und dann können wir das irgendwie übertragen und dann macht es immer doppelt so viel Spaß.
3: Ja, also ich war ja 2024 bei The Voice Kids und dann beim Junior ESC. Und ja, ich mache noch sehr, sehr viel Social Media und eigentlich auch erfolgreich. Ich bin jetzt seit Anfang März in einem Management in Stuttgart und die kümmern sich echt gut um mich. Ich habe jetzt viele Auftritte auch dadurch und ja, genau.
0: Mit Falcos Hinter uns die Sintflut übernahm anschließend Kai Danowski die Bühne. Der Zwickauer Sänger griff damit einen Titel auf, der auch Jahrzehnte nach seiner Veröffentlichung nichts von seiner Aktualität verloren hat. Die nachdenklichen Textzeilen über gesellschaftliche Entwicklungen und den Umgang mit Krisen erhielten durch das Zusammenspiel von Band und Orchester eine besondere Wirkung.
4: Ja, es ist einfach ein großer Song und die Leute lieben ihn, dass trotz dieser Temperaturen, wir haben das Zwickauer Publikum animiert bekommen und das ist doch, steht wieder wundervoll für Classics unter Sternen, finde ich.
0: Kai Danowski tritt dabei nicht nur als Solist und Sänger auf, sondern gehört auch der Band Cosmic Light an, die dieses Event eben

0: ebenfalls musikalisch umrahmte. Deshalb weiß er nur zu gut, was es bedeutet, solch ein Event wie Classics unter Sternen auf die Beine zu stellen. Man möchte mit der Zeit gehen, den Zuschauern Neues bieten.
1: Ja, absolut. Also wir kommen einmal im Jahr zusammen, jetzt auch viele, wie du schon sagtest, zum wiederholten Male. Und das hat immer so auch ein Gefühl von einem Klassentreffen und gemeinsam zu musizieren. Es ist natürlich ganz viel Fokus, ganz viel Stress auch in der Vorarbeit, im positiven Sinne, Anspannung, Konzentration. Und das ist dann natürlich toll, das auf dem Hauptmarkt in so einem tollen Rahmen dann zu präsentieren.
0: Zum Abschluss des ersten Teils wurde es dann noch einmal besonders eindrucksvoll. Gemeinsam standen Kai Danowski, Friedrich Rau, Ruth van Overdijk und Franz Uhlig für Peter Schillings völlig losgelöst auf der Bühne. Der generationsübergreifend bekannte Titel entwickelte sich schnell zu einem der großen Mitsing-Momente des Abends und sorgte auf dem Hauptmarkt für echte Gänsehaut, bevor es in die Pause ging.

0: Es war vielen Gästen anzumerken, diese Freude, diese Leichtigkeit, vielleicht auch die Sorgen für einen Moment mal zu vergessen.
1: Ja, ich meine, Kultur ist, ist die Seele irgendwie in diesen Krisenzeiten. Und deswegen freuen wir uns, dass wir irgendwie so kleine Oasen, natürlich auch des Eskapismus irgendwie schaffen können. Aber trotzdem ist es irgendwie auch ein Spiegel unserer Zeit. Und deswegen, zum Beispiel hinter uns die Sintflut war ein politisches Statement, was von Kai als Falco gesungen wurde. Das heißt, es spielt schon auch eine Rolle, aber wir möchten natürlich trotzdem irgendwie zeigen, wir sind hier, wir sind laut, wir leben das Leben trotzdem, wir genießen es trotzdem. Und genau, du wirst auch gleich nochmal ein Statement-Song singen von Johannes Oerding.
2: Auf jeden Fall, ja. Ich singe dann gleich noch Weiße Tauben, wo es ein bisschen um dieses Thema Frieden und Krieg geht. Ja. Und trotzdem will ich einfach grundsätzlich sagen, ich glaube, das, was Musik wirklich kann, ist die Leute vergessen lassen, was im Alltag alles so vor die Hunde geht. Und ich denke, das ist auch einfach wichtig. Also egal, was auf der Welt alles so schief läuft und passiert und uns Sorgen macht und uns Probleme bereitet, kommt einfach zu Live-Konzerten. Ja. Das lohnt sich einfach, weil das ist einfach, das sind 2-3 Stunden, in denen ihr abschalten könnt. Und das machen wir gern für euch.
0: Und das ist ja auch deine Zukunft.
3: Ja, auf jeden Fall. Also mir macht das auch mega viel Spaß und ich hoffe, das geht so weiter. Ja.
4: Ich habe das Glück, mit meinen verschiedenen Coverbands, Cosmic Light, mit den Porridges, aber auch mit meinem Rio Reiser Lesungsprojekt, immer wieder regelmäßig Auftritte zu spielen und von dem, was ich tue, zu leben. Meine Leidenschaft quasi auf die Bühne zu bringen. Von daher, ja, wir können glücklich darüber sein und versuchen das natürlich auch immer wieder den Leuten, so schwierig die Zeiten auch sein mögen, zu zeigen, dass wir Lust haben, dass wir da sind, dass wir laut sind und dass wir die Kultur mitgestalten wollen.
0: Da die Temperaturen am Abend noch deutlich über der 30-Grad-Marke lagen, hatten die Wasserwerke Zwickau auf dem Hauptmarkt einen kostenlosen Trinkwasserstand eingerichtet. Das Angebot wurde von den zahlreichen Gästen dankbar angenommen. Nach der Pause fiel dann dem Veranstalter Matthias Kraus ein erster Stein vom Herzen.
5: Ja, also wir sind absolut zufrieden. Ich muss wirklich sagen, es ist das, was wir immer wollten. Wenn man sich umguckt, ihr könnt es ja mal sehen, es ist kein Zaun mehr da. Das Café im Rathaus ist integriert, alles komplett ist offen, wir sind ausverkauft. Die Leute sind absolut zufrieden. Es sind Temperaturen, die sicherlich schon ihre Herausforderungen bedarfen. Aber auf der anderen Seite muss man ganz ehrlich sagen, es ist Sommer. Es ist, glaube ich, jetzt beginnt ein absolutes Highlight, weil ich glaube, der zweite Teil ist mega. Das Licht wird jetzt einsetzen. Und ich glaube, wir werden natürlich jetzt einen Sommerabend erleben, wie ihn sich Zwickau wirklich wünscht.
0: Musikalisch knüpfte der zweite Konzertteil nahtlos an die Energie des ersten an.

Mit dem Scorpions-Klassiker Rock You Like a Hurricane wurde direkt zu Beginn ein deutliches Zeichen gesetzt. Gemeinsam mit Orchester, Band und Chor verwandelten die Solisten den Hauptmarkt in eine große Rockbühne und sorgten für begeisterte Reaktionen im Publikum.

0: Doch genau diese musikalische Vielfalt macht den Reiz von Classics unter Sternen aus. Auf rockige Klänge folgten klassische und gefühlvolle Momente. Besonders eindrucksvoll gelang dies bei einer Komposition von Andreas Pabst, bei der Elisabeth Bürgmeier und Wong Jong-Li gemeinsam mit Chor und Philharmonie für einen der feierlichsten Augenblicke des Abends sorgten. Mit Die With A Smile von Lady Gaga und Bradley Cooper wurde es anschließend modern und emotional. Ruth van Overdijk und Uso überzeugten dabei mit ihren Stimmen und zeigten erneut die große Bandbreite des jungen Solistenensembles.
1: Ja, also ich glaube, man merkt das auch, wir haben bei uns ein junges Team und die legen echt extrem Wert, dass wir versuchen, uns ein bisschen zu verjüngen. Klassik unter Stern ist schon ein Mix, aber auch das Theater kann zeigen, dass es eben mehr kann als nur Arien oder irgendwelche Dinge. Und da muss ich wirklich sagen, ich bin absolut glücklich, dass ich das schon gehört habe bei den Proben, bei den Dingen, dass es genau in die Richtung geht, was wir wollen. Weil wir wollen die Leute abholen, wir wollen Spaß und ich glaube, das ist ganz wichtig.
0: Auch Friedrich Rau bewies nicht nur als Moderator, sondern ebenso als Sänger sein Können und brachte, wie bereits angekündigt, in der Folge Johannes Oerdings Weiße Tauben gefühlvoll auf die Bühne.

Immer wieder wechselten sich große Balladen, Musical-Klänge und bekannte Pop-Hits ab. Franz Uhlich begeisterte mit Max Giesingers 80 Millionen, während bei One Night in Bangkok aus dem Musical Chess erneut internationale Musical-Atmosphäre aufkam.

0: Zum Finale versammelten sich schließlich noch einmal zahlreiche Mitwirkende auf der Bühne und erhielten eine Menge Beifall. Damit der Zwickauer Hauptmarkt jedes Jahr zur großen Konzertbühne werden kann, braucht es nicht nur Künstler und Organisatoren, sondern auch starke Partner im Hintergrund.
1: Ganz toll, ich finde es eine wunderbare Veranstaltung. Die Musik ist toll, vor allen Dingen ganz großartig, dass regionale Künstler auch einbezogen sind, neben unserem wunderbaren Orchester hier in Zwickau. Und die Stimmung ist gut, die Wärme hat auch ein bisschen nachgelassen am Abend, sodass ich glaube, es vielen hier gut tut und gefällt. Ja, ja, wir haben es auch dieses Jahr wieder unterstützt. Ich glaube, wir sind seit Anfang an dabei und wir haben auch ein paar Kunden eingeladen, mit uns heute den Abend zu verbringen, einfach um auch Danke zu sagen. Ja, eine schöne Sache, wo die Sparkasse sich gern wieder in unserer Region engagiert.
0: Auf ein traditionelles Feuerwerk musste in diesem Jahr allerdings verzichtet werden. Aufgrund der hohen Waldbrandgefahr und der anhaltenden Trockenheit waren pyrotechnische Effekte nicht erlaubt. Stattdessen wartete auf die Besucher eine ganz besondere Alternative. Zu Vincent Weiss Feuerwerk und dem großen Finale erleuchteten tausende Wunderkerzen den Zwickauer Hauptmarkt und sorgten für ein ebenso stimmungsvolles wie emotionales Schlussbild. Mit langanhaltendem Applaus verabschiedete das Publikum die Künstlerinnen und Künstler von der Bühne. Und eines wurde an diesem Abend erneut deutlich. Classics unter Sternen gehört längst zu den kulturellen Höhepunkten des Zwickauer Sommers. Die Vorfreude auf die nächste Ausgabe im kommenden Jahr, am 12. Juni 2027, ist deshalb bereits jetzt groß.
2: Und dann werden wir den Weg weitergehen. Wir wollen uns öffnen, wir wollen die Tradition weitergehen. Wir haben noch 2 Jahre bis zum 25-Jährigen und ich glaube, das ist auch nicht selbstverständlich, dass man sowas vor sich hat.
0: Die Oberschule Dr. Theodor Neubauer hat auch in diesem Jahr wieder einen Spendenlauf der Schülerinnen und Schüler auf die Beine gestellt. Dieser fand trotz Regen am gestrigen Mittwoch statt. Und zusätzlich gab es schon einmal einen kleinen Ausblick auf das 50-jährige Jubiläum der Oberschule. Aber sehen Sie mehr im folgenden Beitrag. Ursprünglich war es geplant, den Spendenlauf im Rahmen des Tag des Sports auf dem Schulgelände stattfinden zu lassen. Doch der Regen machte den Verantwortlichen einen Strich durch die Rechnung. Aber Absage keineswegs. Kurzerhand war man in die Turnhalle am Christoph-Graupner-Gymnasium ausgewichen.
3: Jawohl, heute hier am 1. Juli findet bei uns an der Oberschule Dr. Theodor Neubauer-Kirchberg unser Spendenlauf statt. Ziel des Spendenlaufs sollte sein, dass die Schüler den Schulhof neu gestalten wollen. Das ist im Rahmen des nächsten Schuljahres geplant. Und die Erlöse von dem heutigen Spendenlauf sollen eben für neue Sitzmöglichkeiten gemacht werden, aber auch vielleicht für die ein oder andere kleine Überraschung für den neuen Schulhof.
0: Der Spendenlauf war nicht der erste, den die Oberschule organisierte.
3: Es gab schon mal einen Spendenlauf, den haben wir zusammen mit der Stadt Kirchberg und dem Gymnasium hier in Kirchberg ausgerichtet. Dieses Jahr machen wir es aber selbstständig, weil wir einfach sagen, es war eine spontane Idee und wir haben gesagt, es ist gut, damit unsere Schüler sozusagen ihren neuen Schulhof erlaufen.
0: In der Turnhalle gab es dann für die Schüler eine kurze Einweisung durch Frau Remus.
4: Ja, wir führen heute einen Spendenlauf durch, einen Spendenlauf für die Ausgestaltung unseres Schulhofes. Das heißt, die Schüler haben sich privat einen Spender gesucht, entweder bei Eltern, Großeltern oder auch in Firmen. Und je nachdem, wie viele Runden sie laufen, wird dann das Geld an das Schulkonto überwiesen oder bei manchen auch ein fester Betrag, der überwiesen wird. Also wir haben sehr, sehr viele, die uns hier unterstützen. Wir werden jetzt zunächst erstmal alle Klassen zusammennehmen, dann laufen die Klassen hier leider aufgrund der Wetterlage in der Turnhalle. Nach dem Spendenlauf, der ungefähr 20 bis 25 Minuten dauern wird, haben die Schüler noch die Möglichkeit, sich bei diversen sportlichen Aktivitäten hier ein bisschen auszupowern. Und nach 2 Stunden gehen dann die Schüler der Klassen 5 und 6 wieder in die Schule runter und danach kommen die Schüler der Klassen 7 und 8 mit dem gleichen Ablauf.
0: Die Sportlehrerin war mit daran beteiligt, dass dieser Spendenlauf überhaupt stattfindet.
4: Das war eigentlich meine Idee, muss ich sagen, habe die gerne in der Schule verbreitet. Ich kenne das auch von meiner alten Schule. Dort haben wir auch viele, viele Spendenläufe durchgeführt. Den Schülern macht es sehr, sehr viel Spaß und sie freuen sich auch dann für die Schule etwas zu tun.
0: Die Schüler waren motiviert mitzulaufen.
5: Also ich habe schon Lust drauf und ich freue mich schon.
6: Ich habe auch Lust drauf und ich bin auch ein bisschen aufgeregt und ja.
0: Die Schüler zu motivieren, beim Spendenlaufen mitzumachen, war nicht schwer.
4: Ach, das ist eigentlich kein Problem gewesen, denn Sie wissen ja, dass Sie für sich selbst laufen und für Ihre Schule. Und damit ist die Motivation eigentlich bei den meisten wirklich sehr, sehr groß.
0: Die Schüler gingen motiviert in den Spendenlauf. Immer nach 2 Runden konnten sie sich ein Gummiband abholen. So war es dann leicht, die Runden im Nachhinein zusammenzuzählen und auszuwerten. Hier ging es dabei nicht darum, wer der Schnellste ist, sondern jeder konnte in seinem Tempo seine Runde laufen und Gummibänder sammeln. Doch der Spendenlauf ist keineswegs das einzige Highlight der Oberschule Dr. Theodor Neubauer in Kirchberg. Im August gibt es ein besonderes Jubiläum.
3: Jawohl, genau. Im kommenden Schuljahr feiern wir 50 Jahre Oberschule Kirchberg. In der zweiten Schulwoche, das ist der 24.8. bis 28.8., werden unsere Schüler sozusagen aus dem Unterricht rausgenommen und wir machen sozusagen eine Woche komplett neu bzw. alt, je nachdem, wie man sagen möchte. Wir fangen an, indem wir sozusagen machen Schule wie früher. Wir zeigen den Schülern mal, wie denn das Leben in der DDR war, mit Vor-, aber auch mit Nachteil natürlich. Wir haben ein großes Badfest, wir haben einen Tag am Dienstag, da kommen 190 Grundschüler der Ernst-Schneller-Grundschule aus Kirchberg, aber auch Schüler aus dem Gymnasium und anderen Grundschulen. Und ganz wichtig zu erwähnen, am Donnerstag ist ein großes Schulfest ab 15 Uhr hier auf dem Schulhof. Da sind alle Gäste, alle Freunde der Oberschule Kirchberg eingeladen und natürlich auch alle Kirchbergerinnen und Kirchberger. Feiern Sie mit uns, haben Sie Spaß. Und für die, die hier schon mal waren, als Schüler, als Lehrer, als vielleicht auch Schulleitung, am Freitag findet eine große Festveranstaltung statt. Dort werden wir auch mit der Politprominenz rechnen dürfen. Und da würden wir bitten, wenn Sie daran Interesse haben, dass Sie einfach eine kurze Mail an unsere Mailadresse schreiben, oberschule-kirchberg@t-online.de. Und dann würden wir Ihnen einen Sitzplatz reservieren. Und dann würden wir uns freuen, wenn wir einfach die Woche begehen und rückblickend, aber auch in die Zukunft blicken, was passiert an der Oberschule Kirchberg.
0: Die Oberschule blickt auch in die Zukunft.

0: Also natürlich, unser eines großes Ziel ist, die Digitalisierung voranzuschreiten. Wir sind prinzipiell gut ausgestattet mit Materialien. Jetzt müssen wir es natürlich in den Unterricht reinbringen. Das ist unser großes Ziel. Das zweite große Ziel, was wir haben, ist für uns, dass wir die Demokratieförderung hier vorantreiben. Das heißt, wir werden ab nächsten Jahr einen Tag der Toleranz haben, wo wir einfach viele verschiedene Aktionen mit den Schülern planen. Und ganz allgemein, wir wollen die Oberschule sozusagen neu denken, neu machen und auch die Schüler aber mitnehmen und dabei aber auch die Lehrer nicht vergessen.
1: Dann freuen Sie sich jetzt schon auf das 50-jährige Jubiläum an der Oberschule Dr. Theodor Neubauer in Kirchberg.

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2: Zum Wochenrückblick im Lauritzwelle Fernsehen begrüße ich Sie ganz herzlich, liebe Zuschauerinnen und Zuschauer. Schön, dass Sie wieder mit dabei sind. Wir haben jetzt einen Rückblick auf die Ereignisse der letzten Woche vorbereitet. Eine positive Bilanz haben die Stadtwerke Hoyerswerda gezogen. Trotz vieler Investitionen blickt der Geschäftsführer mit gutem Gewissen in die Zukunft.
3: Die Stadtwerke Hoyerswerda blicken auf ein erfolgreiches Geschäftsjahr 2025 zurück. Trotz wirtschaftlicher Unsicherheiten, steigender Anforderungen durch die Energie- und Wärmewende sowie der Herausforderungen des Strukturwandels konnte der Stadtkonzern das Jahr mit einem Überschuss von rund 1 Million Euro abschließen. Einen wesentlichen Beitrag dazu leisteten die Versorgungsbetriebe Hoyerswerda, die gemeinsam mit ihrem Tochterunternehmen ein starkes Ergebnis erzielten. Gleichzeitig investierte die Unternehmergruppe rund 19,6 Millionen Euro in die Zukunft. Schwerpunkte waren der Ausbau des Lausitzbades, Projekte zur Energie- und Wärmewende sowie Maßnahmen zur Sicherung der Trinkwasserversorgung in der Region. Wolf Thomas Henrich, Geschäftsführer der Stadtwerke Hoyerswerda, fasst zusammen.
4: Ja, 2025 war für den Stadtkonzern ein erfolgreiches Jahr. Wir haben mit über 1 Million Euro das Ergebnis abgeschlossen. Was, glaube ich, aber ganz wichtig ist auch, dass die Dienstleistungen stabil, sicher und natürlich auch mit unseren Mitarbeitern zur vollsten Zufriedenheit für unsere Kunden angeboten werden konnten. Und ein besonderes Highlight ist natürlich heute die Unterschrift unter den Verträgen Trinkwasser, Abwasser und auch unter dem Bestattungsvertrag, der uns letztendlich für die nächsten 20 Jahre Planungssicherheit gibt, aber auch unseren Kunden für die Dienstleistungen, die der Konzern hier in Hoyerswerda und der Region anbietet, aber eben auch für die Mitarbeiter zukunftssichere Arbeitsplätze.
3: Mit Blick auf die kommenden Jahre richten sich die Stadtwerke weiter strategisch aus. Ein konzernweites Effizienzprogramm soll neue Geschäftsfelder erschließen, Prozesse vereinfachen und die wirtschaftliche Stabilität langfristig sichern. Damit wollen die Stadtwerke nicht nur eine sichere Versorgung gewährleisten, sondern auch regionale Wertschöpfung stärken und ihre Rolle als verlässlicher Partner für Hoyerswerda und die Region weiter ausbauen.
5: In Bernsdorf wird Frank Jurisch, der für das Bürgerbündnis Freie Wähler Karnevalsclub angetreten war, neuer Bürgermeister. Er konnte sich mit mehr als 60% der Stimmen bei der Stichwahl am Sonntag gegen seine Mitbewerber, den CDU-Kandidaten Thomas Heink und Einzelbewerber Michael Große, durchsetzen. Jurisch bekam bereits im ersten Wahlgang Ende Mai die meisten Stimmen. Es hatte nicht zur absoluten Mehrheit gereicht, deshalb war dieser zweite Wahlgang notwendig geworden. Wahlberechtigt waren rund 5.200 Bernsdorfer. Etwas mehr als die Hälfte davon haben ihre Stimme abgegeben. Frank Jurisch ist 51 Jahre alt und beruflich Betriebsleiter bei der Natursteinwerke Weiland GmbH in Schwarzkolm. Bereits sein Vater war Bürgermeister und Ortsvorsteher im inzwischen eingemeindeten Wiednitz. Amtsinhaber

0: Ari Habel war nicht mehr angetreten. Er geht in den Ruhestand und übergibt am 28. August seinem Nachfolger das Rathaus. Eltern in Kamenz könnten ab 2027 bei den Betreuungskosten entlastet werden. Nach Angaben der Stadt sollen die Beiträge für Krippenplätze erstmals seit Jahren sinken. Für einen 9-stündigen Krippenplatz wären dann statt bisher rund 318 Euro nur noch etwa 308 Euro pro Monat fällig. Auch im Hort ist eine leichte Senkung vorgesehen, während die Kindergartenbeiträge stabil bleiben sollen. Die Stadt sieht darin eine Folge der Anpassungen in der Kamenzer Betreuungslandschaft und spricht von einer finanziellen Entlastung für Familien.
1: Der Naturschutztierpark Görlitzsch-Koselletz ist um eine Attraktion reicher. Gestern stellte Tierparkdirektor Sven Hammer gemeinsam mit seinem Team die interaktive Entdeckerwelt Wild Love Stories vor. Projektleiter Carsten Liebig begrüßte dazu die ersten Gäste aus Politik, Gesellschaft und Medienvertreter. Diese Entdeckerwelt basiert auf dem Kinderbuch Das Liebesleben der Tiere. Es werden viele Fragen zum Liebesleben von Tieren beantwortet, beispielsweise, warum haben Känguru-Muttertiere zwei Sorten Milch oder welchen Trick wenden Pinguine bei der Paarung an? Der Görlitzer Tierpark macht die Inhalte mit analogen, interaktiven und multimedialen Stationen räumlich sichtbar. Als Teil der Strukturförderprojekte hat der Naturschutztierpark diese neue Entdeckerwelt entwickelt, die pünktlich zu den Sommerferien für Besucher erlebbar sein wird. Ausführlich berichtet Lausitzwelle in der kommenden Woche über diese neue Entdeckerwelt.
2: Die Spritpreise erreichen wieder Höchststände. Heute, pünktlich am 1. Juli, genau 12 Uhr, schnellten die Preise auch an den Tankstellen der Lausitz exorbitant in die Höhe. Besonders ärgerlich dabei, die Erhöhung ging teilweise weit über den staatlichen Tankrabatt von 16,9 Cent je Liter hinaus. Dabei hatten viele Tankstellen bereits an den Tagen zuvor ihre Preise deutlich angehoben.
3: Ich bin angewiesen für die Arbeit aufs Auto und alle anderen Fahrten natürlich, da überlegt man zweimal, wie man es macht und ob man es muss oder nicht.
4: In anderen Ländern ist es auch möglich, dass das, sag ich mal, von den Ölkonzernen, erzeugt wird, dass das an die Leute weitergegeben wird. Und bei uns ist es nicht möglich. In allen anderen Ländern funktioniert das. Sehe ich nicht ein.
5: Ich finde es nicht in Ordnung. Also das mit dem Tankrabatt, das hätten sie anders lösen müssen eigentlich, von der Politik her. Wir sind aufs Auto angewiesen oder eben aufs Fahrrad.
4: Wenn man auf dem Land wohnt, kann man nicht mit dem Zug oder mit dem Bus fahren. Das ist ganz schwierig. Das funktioniert nicht. Du musst mit dem Auto fahren. Du bist darauf angewiesen. Wenn ich in einer Großstadt bin, wenn ich in Berlin lebe, da brauche ich kein Auto, brauche ich keine Fleppen, dann brauche ich nichts. Da kann ich mit den Öffis fahren. Aber bei uns funktioniert das nicht.
2: Ob und wann mit einem nennenswerten Preisrückgang an den Zapfsäulen zu rechnen ist, steht wohl in den Sternen. Zumindest lehrt die Erfahrung bei den Verbraucherpreisen, was einmal oben ist, kommt so schnell nicht wieder runter.
6: Die Berufsfeuerwehr Hoyerswerda probte mit Hilfe eines Brandcontainers für den Ernstfall. Einsatzkräfte werden so auf extreme Bedingungen in realen Brandeinsätzen vorbereitet. Dazu war vom 25. Juni bis 28. Juni die Feststoffbrandübungsanlage der Firma Atemschutz Röser bei der Berufsfeuerwehr Hoyerswerda zu Gast. Kontrolliert erfolgte die realitätsnahe Ausbildung unter Atemschutz bei Temperaturen von 150 Grad bis über 250 Grad Celsius. Feuerwehrmänner und Frauen trainierten hier das Vorgehen bei Bränden in geschlossenen Räumen, bestimmte Türöffnungs- und Löschtechniken, Orientierung unter Nullsicht sowie die Zusammenarbeit und Kommunikation im Trupp. So soll auch an die körperlichen Grenzen der Feuerwehrleute gegangen werden, um die Schutzausrüstung und den eigenen Körper sowie die persönliche Belastbarkeit besser kennenzulernen. Das Üben mit solch einer Anlage steht nur speziell qualifizierten Kräften zu. Im Zuge dieser besonderen Ausbildungsmöglichkeit war auch der Einsatzstellenhygieneanhänger der Firma Deconta vor Ort. Dieser wurde im Rahmen der Übung vorgestellt und erprobt. Gleichzeitig sollte so das wichtige Thema Einsatzstellenhygiene und Gesundheitsschutz aufgegriffen werden. Einen ausführlichen Bericht zum Thema gibt es auf YouTube und in der Regionalzeit für das Lausitzer Seenland am kommenden Montag hier im Lausitzwelle Fernsehen.
7: Die Stadt Hoyerswerda führt Parkgebühren auf 13 öffentlichen Parkplätzen ein. Ziel ist es, den vorhandenen Parkraum besser zu nutzen und vor allem in den Innenstädten mehr freie Stellplätze für Kunden und Besucher bereitzustellen. Künftig werden dazu die gebührpflichtigen Parkplätze in drei Zonen mit unterschiedlichen Tarifen eingeteilt und mit Parkscheinautomaten ausgestattet.

0: Zone 1 ausgewiesen, gilt dann beispielsweise auf dem Zooparkplatz, auf dem Schwarzen Markt und an der Bautzener Allee ein höherer Tarif als auf den Parkplätzen der Zone 2, wie Bonhoeffer Straße und Pforzheimer Platz. Die ersten 30 Minuten bleiben jedoch in beiden Zonen kostenfrei, zum Beispiel für kurzzeitige Einkäufe. Danach fallen für das Parken 1 Euro pro Stunde in Zone 1 und 50 Cent in Zone 2 an. Als Tagestarif werden zwischen 2 und 4 Euro fällig. Ab 17 Uhr bis 9 Uhr des Folgetages und am Wochenende ist Parken im Stadtgebiet überall kostenlos möglich. Die dritte Gebührenzone umfasst die Parkplätze mit touristischer Nutzung, wie den Scheibesee und die Krabbernmühle. Dort gelten die Parkgebühren auch an den Wochenenden und Feiertagen.
1: Kostenloses Parken bleibt aber weiterhin möglich, unter anderem auf dem Festplatz in der Neustadt, neben dem Gondelteich. Außerdem wird in der Altstadt ein weiteres Bewohnerparkgebiet in der Kirch- und Friedrichstraße für Anwohner ohne Stellplatz oder Garage eingerichtet.
2: Der Weißwasseraner Stadtrat hat den Haushalt für 2026 beschlossen, das dazugehörige Haushaltssicherungskonzept jedoch abgelehnt. Damit bleibt zunächst offen, wie es finanziell weitergeht. Die Stadtverwaltung will sich nun mit der Rechtsaufsicht des Landkreises Görlitz abstimmen. Trotz angespannter Haushaltslage können wichtige Investitionen, etwa in die Schwimmhalle, das Turnerheim und die Gutenbergstraße, vorerst fortgesetzt werden. Für Kritik sorgte das geplante Defizit von mehreren Millionen Euro. Zudem sollen Medienberichten zufolge im kommenden Jahr 14 Vollzeitstellen in der Stadtverwaltung abgebaut werden.
3: Der Hoyerswerder Ortsteil Dürgenhausen ist beim Bundeswettbewerb Unser Dorf hat Zukunft mit Gold ausgezeichnet worden. Das Dorf gehört damit zu den 8 besten Teilnehmern im Bundesentscheid und erhält 15.000 Euro Preisgeld. Auch Frankenau im Landkreis Elbe-Elster wurde ausgezeichnet. Der Ort holte Silber und bekommt zusätzlich einen Sonderpreis für einen außerschulischen Lernort zur Vermittlung ländlicher Alltagspraktiken. Bewertet wurden in rund 1200 Dörfern bundesweit unter anderem bürgerschaftliches Engagement, Dorfentwicklung, Kultur, Infrastruktur sowie der Umgang mit Natur und Baukultur. Die offizielle Siegerehrung findet im Januar 2027 auf der Grünwoche in Berlin statt.
1: Die Wohnungsgesellschaft Hoyerswerda hat in der Johann-Gottfried-Herder-Straße 1 bis 9 ihren neuen sogenannten Pico-Park fertiggestellt. Auf der zuvor überwiegend mit Rasen und Sträuchern gestalteten Fläche ist eine kleine Grünanlage mit klimaresistenten Neu- und Bestandsbepflanzung entstanden.
4: Wie zum Beispiel dort vorne, es sind noch Rosen, 2 große Rosenbüsche und ein Wacholder, das sind alles sehr wertige Gehölze, die haben wir erhalten und nur die krautige Schicht abgetragen und eben viele andere Insektenstauden und Gehölze hinzugefügt.
1: Neben den Pflanzungen gibt es auch ein Insektenhotel, in dem 6 Mietparteien Platz haben. Das Hotel besteht aus gebrauchtem Material, so Kühne. Ebenso wurde auch bei den Bänken Upcycling betrieben. Die Bänke aus dem Zentralpark wurden nach dem Aufhübschen von R&S nun in den Pico-Park gestellt. Hier sollen sie weniger Verschmutzung oder Beschädigung ausgesetzt sein, erhofft sich die WH. Das Projekt wurde über das Aktionsprogramm Natürlicher Klimaschutz von Bund und Ländern gefördert. Voraussetzung war dabei eine nachhaltige Planung und Gestaltung der Fläche. Die rund 55.000 Euro teure Maßnahme soll die Wohnqualität im WK3 verbessern und die Grünflächen besser an zunehmende Trockenperioden anpassen. Weitere Pico-Parks sind bereits in der Hoyerswerda Altstadt geplant, so Markgraf.
3: Der vorige Dienstag war für über 100 Mitarbeiter am St. Carolus Krankenhaus in Görlitz ein schwarzer Tag. Bei einer Belegschaftsversammlung wurde ihnen mitgeteilt, dass sie nicht mehr gebraucht werden. Ob Chefarzt, Krankenschwester oder Verwaltungsangestellte, ob Fachkräfte mit jahrzehntelanger Berufserfahrung oder ob kurz vor der Rente stehen, sie wurden gekündigt. Eine wirtschaftliche Schieflage des Carolus-Krankenhauses führte offenbar dazu, dass die Leitung des kleineren der beiden Görlitzer Krankenhäuser dazu bewogen hat, sich von etwa der Hälfte der Belegschaft und von relevanten Bereichen zu trennen, die innerhalb der nächsten Monate die größere Einrichtung, das städtische Klinikum, übernimmt. Das seit 1927 bestehende Carolus-Krankenhaus, das jahrzehntelang von Ordensschwestern, später von den Malteser geleitet wurde, ist nun in den Händen eines.
5: Und

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2: Mit einem Festakt am Sedlitzer See ist am Montag der Verbund aus 5 Seen im Lauitzer Seenland freigegeben worden. Was vor wenigen Jahren noch einer Mondlandschaft glich, wie Sachsens Ministerpräsident Michael Kretschmer verglich, ist jetzt ein attraktives Naherholungs- und Tourismusgebiet. Fast 1 Milliarde Euro sind in die Erschließung eingeflossen.

0: Der Regen konnte diesem Tag nichts anhaben, denn der 29. Juni 2026 markiert einen historischen Moment für die Lausitz. Aus 5 ehemaligen Braunkohletagebauen ist Europas größte künstlich geschaffene Wasserlandschaft geworden. Unter dem Motto 5 Seen, ein Verbund wurde die neue Ära offiziell eingeweiht. Mit der Freigabe des Rosendorfer, des Sornor und des Ilse-Kanals sind der Sedlitzer, Senftenberger, Partwitzer, Großrechener und Geierswalder See erstmals vollständig über schiffbare Wasserwege miteinander verbunden. Das Herzstück der rund 5100 Hektar großen Wasserfläche markiert der Sedlitzer See. Hier sollte es im Laufe des Tages noch ein ganz besonderes Treffen geben. Knapp 8 Kilometer nordwestlich startete Brandenburgs Ministerpräsident Dietmar Woidke im Hafen Großrechen.
1: Und dass das jetzt nach 25 Jahren der Fall ist, 2001 wurde der Startschuss gegeben, das ist schon was ganz Besonderes, weil es nochmal zeigt, dass diese gemeinsame Kraft, die wir haben, wenn alle gemeinsam in die richtige Richtung arbeiten, wenn alle sich gemeinsam unterstützen, sind auch solche Ziele zu erreichen. Und für mich ist das nochmal ein Zeichen auch dafür, dass wir bei den großen Herausforderungen, vor denen wir stehen, auch jetzt diese Gemeinsamkeit brauchen, auch auf der Bundesebene gemeinsam mit den Bundesländern. Und dann ist Deutschland ein sehr, sehr starkes Land.
0: Gemeinsam mit dem Landrat des Landkreises Oberspreewald-Lausitz, Alexander Erbert, und LMBV-Geschäftsführer Bernd Sablotny ging es per Polizeiboot über den Ilse-Kanal zum Treffpunkt am Sedlitzer See. Fast zeitgleich machte sich auch Sachsens Ministerpräsident Michael Kretschmer am Geierswalder See auf den Weg. Gemeinsam mit dem Bautzener Landrat Udo Witschers und dem kaufmännischen Geschäftsführer der LMBV, Thorsten Safarik, nahm auch seine Delegation Kurs auf den Sedlitzer See auf. Sie nutzten den neu eröffneten Rosendorfer Kanal, um den Treffpunkt zu erreichen. Nach einem kurzen Gruß auf dem Wasser liefen beide Boote schließlich gemeinsam an der LMBV-Schiffshalle Clara ein.
2: Das ist hier eine Veranstaltung, die gelingt nur gemeinsam. Vielleicht liegt es daran, dass wir auch alle Lausitzer sind. Oder es liegt daran, dass dieser Lausitzer Menschenschlag eben etwas ganz Besonderes ist. Für die Lausitzer gilt eben das. Die wissen, das machen, wie wollen es, nur krasser. Und die machen das und die ziehen das durch und die kriegen Dinge hin, die in anderen Regionen nicht gehen. Herzlichen Glückwunsch uns allen zu diesem tollen Erfolg.
0: Symbolisch erhielten die Delegationen Schiffsglocken. Mit deren Läuten wurde die neue Epoche im Lausitzer Seenland offiziell eröffnet. Thorsten Safarik sprach dabei von einem Paradies auf Erden. Denn was sich hier verbindet, ist mehr als nur Wasser. Es ist das Ergebnis jahrzehntelanger Sanierungsarbeit, zahlreicher Bauabschnitte und technischer Großprojekte, die die ehemaligen Tagebaue Schritt für Schritt in ein neues Landschaftsbild verwandelt haben. Aus einer einstigen Bergbaufolgelandschaft ist so eine neue Seenlandschaft entstanden. Mit der Freigabe entsteht ein durchgängiges Wassersportrevier, das künftig Tourismus, Freizeit und regionale Entwicklung enger miteinander verknüpfen soll. Zahlreiche Projekte sind dafür bereits abgeschlossen oder befinden sich in der Umsetzung, darunter Ferienhäuser an Land und auf dem Wasser, gastronomische Angebote sowie neue Spiel- und Freizeitflächen rund um die Seen. Abgerundet wurde der Tag mit der sogenannten 5-Seen-Challenge, bei der mit Hilfe von Badekappen ermittelt wurde, welcher See die meisten Teilnehmenden an die Ufer locken konnte. Ein symbolischer Badestart, der die neue Nutzung der Wasserlandschaft noch einmal unterstreichen sollte.
3: Der Kiebitzsee bei Falkenberg-Elster gehört zu den bekanntesten Naherholungsgebieten der Elbe-Elster-Region. Das Elsterberg, hervorgegangen aus den ehemaligen Elsterbergstätten, lud gemeinsam mit der Sparkasse Elbe-Elster und weiteren Partnern an jenen Kiebitzsee ein zum ersten Special Fun Cup. Unter dem Motto »Wir bringen Falkenberg gemeinsam zum Leuchten« konnten die Besucher nicht nur packende Turniere erleben, sondern im Rahmen von Mitmachaktionen und weiteren Angeboten auch Teil davon sein.
4: So, jeder Gast, der hier vor Ort war, konnte an den 15 verschiedenen Mitmachständen mitmachen und sich Stempel abholen. Und wenn man 5 Stempel gesammelt hatte, kann man die an der Bühne abgeben und dann werden Gewinne gezogen. Und die Gewinne, die Preise, die sind alle vom Elsterwerk gemacht, also alle von den Werkstattbeschäftigten irgendwo hergestellt, von Kult und Koffer, von der Niederlassung, Betriebsstätte in Herzberg, vom Grünhaus, vom Blauhaus, wo man auch essen gehen kann, wo ja auch Werkstattbeschäftigte arbeiten. Na, also dass man den inklusiven Charakter auch in den Preisen letztendlich wiederfindet, genau. Und die andere Schiene waren natürlich die Turniere. Da hatten wir 4 von. Vor allen Dingen war das Drachenboot-Turnier so ein Highlight, denke ich. Da war der Verein aus Riesa sogar da, extra angereist.
3: Sieger beim Drachenbootrennen wurde übrigens der ESV Lok Falkenberg, dicht gefolgt von der Theatergruppe Kult in Koffer, von den Elsterwerken und der Mannschaft der Sparkasse Elbe Elster. Nicht ohne Stolz präsentierten die Elsterwerke außerdem ihre Gewinner bei den erst kürzlich stattgefundenen nationalen Special Olympics in Saarbrücken.
5: Wir haben ja uns mit 6 Leuten in der Leichtathletik qualifiziert für die Special Olympics nationale Spiele. Und es war natürlich eine sehr große Erfahrung für alle Athleten und auch für mich, mit diesem Team unterwegs zu sein die ganze Woche. Zu schwitzen im Stadion, ja, ist klar. Saarbrücken war doch ein bisschen hitziger als hier und haben große Erfolge feiern können. Wir haben also 2 Goldmedaillen geholt, 5 Bronzemedaillen und viele gute Platzierungen mit diesem kleinen Team. Das war wirklich sehr hervorragend und bringen auch einen großen Erfolg mit. Wir haben die beste Speerwerferin von Deutschland inzwischen. Also Minispeer gehört, ist eine Disziplin. Ja, und ich muss sagen, Saarbrücken waren wie so kleine Olympische Spiele. Dort haben über 4000 Athleten teilgenommen in 27 verschiedenen Sportarten.
3: Der übermäßigen Hitze zum Trotz war der Special Pan Cup gut besucht. Das Team der Veranstalter zeigte sich schließlich zufrieden.
6: Als schon die Grundidee zu dem Tag heute kam, da waren wir schon Feuer und Flamme. Und was die jetzt am Ende noch draus geworden ist und wie vielfältig es war und wie toll hier alle Partner zusammengearbeitet haben, das hätten wir uns da noch nicht zu träumen erhofft. Also einfach toll.
7: Klar, beim Wetter ist immer, ist zu warm, ist zu kalt, ist zu regnerisch, irgendwo findet es man nie so richtig. Aber ich bin doch der Meinung, dass wir es durchgezogen haben, ist der richtige Weg. Und wir haben es natürlich dann nicht auf Hochleistung getrimmt, sondern eher in der Thematik, dass man sagt, man macht mit eine Mitmachaktion für alle und für jedermann.
3: Dazu, wie eine Fortsetzung des Special Pan Cups im kommenden Jahr aussehen könnte, hat man ebenfalls bereits Ideen, wie Geschäftsführer Carsten Koch verriet.
7: Ob es dasselbe Konzept im nächsten Jahr geben wird, wissen wir nicht, ob die Fördermittel wieder so zur Verfügung stehen. Ich denke eher, wir werden im nächsten Jahr uns an ein bestehendes System ankoppeln. Warum? Es ist auch immer relativ viel und arbeitsreich im Vorfeld, wenn man so eine Thematik wie so ein Cup heute auf die Füße stellt, brauche ich sehr, sehr viel im Vorfeld. Ich brauche sehr viele Leute, die dort enthusiastisch mitarbeiten. An der Stelle natürlich bei uns der Kopf, Frau Herrmann, recht, recht herzlichen Dank und an alle Helfer, die wir im Elsterwerk hatten, um diesen Tag überhaupt aufzusetzen. Ich denke, im nächsten Jahr werden wir uns an ein bestehendes System mit ankoppeln. Da hat die Sparkasse schon 2, 3 Ideen. Da könnte vielleicht der Herr Stolpe mal 1, 2 Sachen noch mit so ausführen oder jemand vom Sparkassenteam. Und aber im Großen und Ganzen, es wird definitiv nicht die letzte Veranstaltung dieser Art gewesen sein. Und im Großen und Ganzen ist es gut besucht. Dadurch die inklusive Thematik haben wir, glaube ich, ganz gut bespielt. Dadurch, dass halt viele, viele Badegäste auch da waren, die jetzt nicht wirklich fokussiert auf diesen Tag hierher gekommen sind, die sich aber so ein bisschen mit das Volk gemischt haben. Und schön.
3: Zum Ausklang des Cups bestimmte am Abend dann Musik das Geschehen. Trotz der großen Hitze war er ein Erfolg, so die einhellige Meinung der Veranstalter.
8: In Stier an der B156 ist eine neue Rettungswache eröffnet worden. Fast 2 Millionen Euro hat der Landkreis Bautzen dafür investiert, wobei diese Summe komplett von den Krankenkassen refinanziert wird. Der Leiter des Rettungsdienstes im Landratsamt Bautzen, Thomas Scheffel, erläutert, warum diese Investition erforderlich war.
9: Mit der Rettungswache Stier haben wir die 5. Rettungswache im Rettungswachenbereich Bautzen. Wir haben über viele Jahre das Einsatzgeschehen in der Heide- und Teichlandschaft beobachtet, in diesem sogenannten grundzentralen Verbund, der sich unter Malschwitz, Großstuber und Radiburg zusammensetzt, und haben festgestellt, dass die Hilfsfristen als mangelhaft eingeschätzt werden müssen, haben die Zahlen analysiert und haben uns dann gutachterlich beraten lassen, und unsere Vermutung wurde untersetzt. Und wir haben uns für einen Neubau einer Rettungswache und zusätzliche Stationierung vom einen Rettungswagen entschieden.
8: Der Standort liegt verkehrsgünstig fast genau auf halbem Wege zwischen Bautzen und dem Bärwalder See, wo sich bislang die nächstgelegenen Rettungswachen befanden. Landrat Udo Wietschers zeigte sich in seiner Begrüßungsansprache dankbar für das Gelingen des Vorhabens.
10: Aus einer Idee ist somit Wirklichkeit geworden und auf einem freien Grundstück ist eine moderne Rettungswache entstanden, von der aus künftig rund um die Uhr Menschen geholfen wird. Das ist auch keine Selbstverständlichkeit, das will ich klar und deutlich sagen, denn hinter diesem Gebäude steckt weit mehr als Beton, Stahl und Technik. Es steckt die Arbeit vieler Menschen darin, Menschen, die geplant, gerechnet, koordiniert, gebaut und letztendlich auch begleitet haben.
8: Vom Baubeginn am 14. Juli 2025 bis zur Eröffnung am 30. Juni diesen Jahres verging nur ein knappes Jahr. Und nach nur einem weiteren Tag, nämlich am Mittwoch 6 Uhr, begann für die Beschäftigten vom DRK Bautzen der erste Dienst. Dazu Thomas Scheffel.
11: Also wir reden von ca. 15 bis 20 Mitarbeiter, die hier in ihren Dienst verrichten werden. Wir haben einen Rettungswagen für 24 Stunden hier stationiert, 7 Tage in der Woche, 365 Tage im Jahr. Also rund um die Uhr wird hier ein Rettungswagen an den Start gehen können. Und wir haben Montag bis Freitag auch noch einen Krankentransportwagen, der für nicht lebensbedrohliche Zustände da sind und Patienten zu Dialysebehandlung, zu Spezialbehandlung nach Dresden und ins Umland bringt, aber auch Entlassungsfahrten aus dem Krankenhaus nach einer Erfolg reichen OP wieder nach Hause. Ich denke, das ist eine optimale Versorgung für die Bevölkerung hier in der Region.
8: Der Rettungswagen ist tatsächlich nagelneu, denn er wurde erst einen Tag vor der Eröffnung in Schönebeck an der Elbe abgeholt. Dort war er nach den Anforderungen des Landkreises Bautzen speziell für die Rettungswache Stier gebaut und ausgestattet worden. Und noch etwas anderes geschah kurz vor der Eröffnung.
11: Wir haben angefangen auf der Gemarkung Klicks und wir enden jetzt auf der Gemarkung Stier. Wir haben zusammen mit der Gemeinde diesen Wechsel vollzogen, weil wir hier am Standort, nämlich dem Ort Klicks, zugeordnet waren und niemand hätte uns gefunden. Und gerade wir als Rettungsdienst wollen ja saubere, exakte Adressen, um den Notfallpatienten exakt zu finden. Und deshalb wollen wir mit gutem Beispiel vorangehen. Und jeder, der die Rettungswache hier sieht, sagt, die Rettungswache Stier, daneben das Kartoffellagerhaus Stier, der Ort Stier, warum dann plötzlich Klicks?
8: Die Rettungswache Stier dient dem Landkreis Bautzen auch als Lehrrettungswache für die Ausbildung von Rettungssanitätern. Das Rettungswachenbauprogramm ist noch nicht abgeschlossen. Weitere Standorte sind für die Jahre 2027 in Kostwitz sowie 2028 am südlichen Stadtrand von Hoyerswerda vorgesehen.
12: Das war er, der Rückblick im Lauritzwelle Fernsehen. 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Tschüss und weiterhin ein schönes Wochenende. Auf Wiedersehen.
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0: Freitagabend 19 Uhr. Das heißt für mich, Sie wieder zu einer neuen Ausgabe von 04 Plus, Ihrem Magazin für die Landkreise Leipzig und Nordsachsen, begrüßen zu dürfen. Seit 30 Jahren ist das Technische Hilfswerk in Krimma ein verlässlicher Partner im Zivil- und Katastrophenschutz. Das Jubiläum wurde jetzt mit einem Tag der offenen Tür gefeiert. Mit Einblicken in die Arbeit des THWs, vielen Gästen und einem klaren Blick in die Zukunft.
1: Einer für alle, alle für dich. So lautet das Motto beim THW-Ortsverband Krimma und das bereits seit 30 Jahren. Am 19. November 1996 wurde der Kreisverband gegründet. Drei Jahrzehnte später wurde auf dem Gelände an der Hengstbergstraße die Arbeit, die Angebote, das Wirken und das Miteinander zelebriert. Der Ortsbeauftragte Peter Sturhaupt blickt gern auf die vergangenen Jahre zurück.
2: 30 Jahre THW Krimma, das ist natürlich eine enorme Zeit. Ja, von 1996 bis 2026. Das ist für mich, auch der jetzt noch erst seit 2013 hier im THW bei Krimma ist, natürlich trotzdem eine enorme Zeit. Und ich muss sagen, selbst wenn ich jetzt zurückblicke, seit 2013 hat das THW sich enorm entwickelt. Wenn wir an die Anfänge dachten, da waren wir damals 35 Leute hier im Ortsverband. So, heute sind wir 111 Leute. Das ist eine kleine Steigerung, denke ich. Aber wenn wir daran denken, mit den Herausforderungen, die wir im THW jetzt auch in den nächsten Jahren zu tun haben, da kann man gar nicht genug Personal haben, gerade im Ehrenamt.
1: Neben dem Tag der offenen Tür, bei dem Groß und Klein das THW in all seinen Facetten hautnah erleben konnten, weisen die Geschenke noch auf den Festakt am Vormittag hin. Peter Sturhaupt zeigte sich von der großen Resonanz bei Partnern und Organisationen sichtlich gerührt. Zudem zeigten mit einem Besuch auch Vertreter höherer politischer Ebenen ihre Wertschätzung.
2: Ich habe mich sehr gefreut, dass wir auch zwei Staatsminister begrüßen durften heute hier. Einmal die Frau Dr. Genderlein als Staatsministerin für Sport und Ehrenamt der Bundesregierung und natürlich auch den Staatsminister des sächsischen Inneren, den Herrn Schuster. Denn das ist keine Selbstverständlichkeit, dass wir Staatsminister auf dieser Ebene, das muss ich immer dazu sagen, ja, auf der regionalen Ebene zu Gast haben.
1: Das THW ist eine an den Bund gegliederte, ehrenamtlich getragene Zivil- und Katastrophenschutzorganisation. Neben einem Rück- und Ausblick sowie Glückwünschen wurden an dem Tag auch kritische Töne laut. Der Umfang im Bereich Zivilschutz und Resilienz wird bedeutsamer.
2: Denn wir müssen uns ja ganz ehrlich sagen, für uns ist das ja natürlich unsere ordinäre Aufgabe, Zivilschutz. Das steht ja auch im Gesetz. Und wir müssen uns ja jetzt erstmal wieder mit diesem Thema anfreunden, weil, das muss man auch ganz offen und ehrlich sagen an der Stelle, und die Kritik muss einfach auch gehört werden, dass wir Zivilschutz als Thema einfach vernachlässigt haben. Und jetzt müssen wir damit wieder anfangen. Aber wir sind gut hier in Krimma, wir kennen die Themen, wir haben auch enge Verbindungen zur Bundeswehr, sodass wir uns auch gar nicht jetzt davor scheuen, dieses Thema anzugreifen. Und unsere Partnerinnen und Partner wissen genau ebenfalls um dieses Thema und wir sind gut vorbereitet.
1: Der Austausch unter den Hilfseinheiten funktioniere gut, was auch die Präsentationen am Tag der offenen Tür zeigten.

0: Das THW hat nicht nur hier am Standort Grimma einiges vor.
1: Das THW hat sich zur Aufgabe gemacht, seine Personalstärke hochzufahren, zu verdoppeln. Man spricht also hier von diesem sogenannten Plus 100%. Und das ist natürlich für uns hier in Grimma eine Herausforderung, weil bei Betrachtung der Liegenschaft wird das natürlich kritisch, das muss man so offen sagen. Aber das THW hat Gott sei Dank dank diesem Haushaltsbeschluss ja die Möglichkeit zum Bauen. Und dann können wir jetzt vielleicht auch zukunftsorientiert das gleich mit einfließen lassen, dass wir eben mehr Personal in Zukunft haben werden. Und die Zielmarge ist hier in Grimma 200 Personen.
0: Dafür möchte der Ortsverband vermehrt in Öffentlichkeitsarbeit investieren, sich vielseitiger präsentieren und auch an Schulen wirksam werden. Ehrenamt zu gewinnen und aus Zuschauern eine gemeinsame Crew zu machen, wie es auch in der eigenen Hymne heißt, bleibt eine herausfordernde Aufgabe, der man sich hier und auch am künftigen Standort gern stellt. Ende des vergangenen Jahres hat der Haushaltsausschuss des Deutschen Bundestages die für den Neubau notwendigen Mittel in Höhe von 15 Millionen Euro freigegeben. Was wiederum auch für die Stadt Grimma ein positives Zeichen ist, die eine enge und erfolgreiche Kooperation mit dem THW pflegen. Oberbürgermeister Tino Kiesig freut sich, dass durch die Investition nicht nur ein moderner Standort für die Anforderungen des THW entwickelt werden kann, sondern sich damit auch Logistik und Einsatzkapazitäten verbessern können. Dafür macht die Stadt in ihren Handlungsmöglichkeiten den Weg gern frei.
2: Wir haben beispielsweise ein Baugrundstück zurückgehalten, was extra für das THW für den Neubau möglich ist. Und wir freuen uns insbesondere, dass das, so wie es jetzt klingt, kurzfristig losgehen kann. Wir unterstützen das natürlich maßgeblich, insbesondere auch beim Baugenehmigungsprozess. Und die Kameradinnen und Kameraden brauchen das wirklich, weil sie auch gewachsen sind am Standort mit Fahrzeugen und mit allem Equipment, was sie haben. Und ich denke, sie sind gut dabei, wenn sie dann neu gebaut haben, den Standort auch weiter fachspezifisch zu entwickeln. Und alles, was wir tun können, machen wir natürlich. Und die Finanzierung des Bundes ist nun zumindest für das Projekt auch sichergestellt.
0: Damit kann das THW noch effektiver als Rädchen im Getriebe des Katastrophenschutzes des Landkreises wirken, wo es nicht nur laut Landrat Henrik Reichen einen wichtigen Stellenwert einnimmt.
3: Die Strukturen, die man auf der Landkreisebene für den Katastrophenschutz braucht, sind viele und die müssen gut ineinander greifen. Da ist das THW ein wichtiger Baustein. Die haben sehr gute Kompetenzen, wenn es um logistische Fragen, um Beleuchtung, wenn es um Versorgung geht, auch hier in Grimma. Und diese wichtigen Bausteine gilt es immer zusammenzubringen mit denen, die auf der kommunalen Ebene sind, die Feuerwehren, die freiwilligen Feuerwehren in der Regel, die Katastrophenschutzhelfer aus den DRK-Ortsverbänden und auch, das gerät manchmal in Vergessenheit, ist aber unheimlich wichtig, die Kriseninterventionsstruktur von der Diakonie. Das ist im Grunde das Setting an Katastrophenschutzhelfern, die bei vielen Fragen zum Einsatz kommen, bei vielen Krisenlagen zum Einsatz kommen und die aber sich kennen müssen und das natürlich gut beüben müssen, dass die Kameraden sich untereinander kennen und auch auf sich verlassen können im Einsatzfalle.
0: Die Gemeinschaft wurde zum 30. Jubiläum des Ortsverbandes gut gefördert und die Nachwuchswerbung zeigte hier bereits ihre ersten Erfolge.
4: Herzlich willkommen zu den aktuellen Meldungen. Sachsen stellt Weichen für nächste Phase des Strukturwandels. Der Freistaat Sachsen hat die Fördergrundlagen für die Strukturentwicklung in den Braunkohleregionen weiterentwickelt und damit die Voraussetzungen für die nächste Förderperiode ab 2027 geschaffen. Das sächsische Kabinett beschloss dazu die Fortschreibung der Förderrichtlinie Z um Investitionsgesetz, Kohleregionen sowie weitere Anpassungen für die zukünftige Mittelvergabe. Bereits in der ersten Förderperiode wurden die verfügbaren Mittel vollständig mit Projekten untersetzt. Für das Mitteldeutsche Revier standen 426 Millionen Euro zur Verfügung. Insgesamt konnten bislang zahlreiche Vorhaben zur wirtschaftlichen und infrastrukturellen Entwicklung der Regionen auf den Weg gebracht werden. Künftig sollen die Fördermittel noch gezielter eingesetzt werden. Professor aus Weltewitz mit sächsischem Verdienstorden geehrt. Professor Dr. Klaus-Dieter Barbknecht aus Weltewitz ist mit dem sächsischen Verdienstorden ausgezeichnet worden. Ministerpräsident Michael Kretschmer überreichte dem langjährigen Rektor der TU Bergakademie Freiberg die höchste Auszeichnung des Freistaates auf

der Albrechtsburg in Meißen. Zu den ersten Gratulanten gehörte der nordsächsische Landrat Kai Emanuel. Er würdigte insbesondere Babknechts Einsatz für den Strukturwandel in der Region. Nach seinen Worten habe der Wissenschaftler maßgeblich dazu beigetragen, dass der Glascampus Torgau zügig und in hoher Qualität

0: und wird aus Bundesmitteln finanziert. Bis 8. Juli sollen die Bauarbeiten voraussichtlich abgeschlossen sein.
1: Neue Führung für die Ortsfeuerwehr Neukirchen. Die Ortsfeuerwehr Neukirchen hat eine neue Wehrleitung gewählt. Bei der Wahl am 21. Juni 2026 im Gerätehaus bestimmten die Kameradinnen und Kameraden Martin Kieslich zum neuen Ortswehrleiter. Das Amt des stellvertretenden Ortswehrleiters übernimmt künftig Michel Schmelter. Die Neuwahl war notwendig geworden, weil der bisherige Wehrleiter Marcel Buchholz inzwischen als stellvertretender Stadtwehrleiter tätig ist und seine bisherige Funktion nicht weiter ausüben konnte. Jugendfeuerwehr Borna. Höchste Auszeichnung erfolgreich bestanden. 20 Jugendliche der Jugendfeuerwehren der Stadt Borna haben erfolgreich die Leistungsspange der deutschen Jugendfeuerwehr abgelegt. Die Prüfung fand am 20. Juni statt und gilt als höchste Auszeichnung, die Mitglieder der Jugendfeuerwehr erreichen können. Gefordert waren sowohl sportliche als auch feuerwehrtechnische und theoretische Leistungen. Nach den erfolgreich absolvierten Disziplinen erhielten 16 Jugendliche die Leistungsspanne. Die weiteren Teilnehmenden, die als Reservestarter im Einsatz waren, wurden mit einer Medaille für ihre erfolgreiche Teilnahme ausgezeichnet.

0: 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Das internationale Musikantentreffen ist ein Festival der Superlative. 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
1: Störche gelten als Glücksbringer und stehen sinnbildlich für neuen Nachwuchs. Doch in Seifertshain sorgt in diesem Jahr nicht der Nachwuchs der Menschen für Aufsehen, sondern der Störche. So viele Jungvögel wie selten zuvor sind dort in einem einzigen Nest geschlüpft und mein Kollege Max Förster war für sie mit der Kamera vor Ort.
2: Schaulustige am Gartenzaun in Seifertshain. Denn an diesem 22. Juni wurden 6 Jungstörche auf dem Schornstein dieses Hauses beringt. Die hohe Anzahl in einem Nest ist etwas ganz Besonderes und wird nur selten beobachtet.
3: Das ist meines Wissens die allererst und einzige bekannte, bisher erfolgreiche, die überhaupt anhand der Daten, die ich habe, von 1950 an bekannt ist. Und deswegen hat sich der Beringer Bernd Häufter sofort bereit erklärt, sofort nach dem Urlaub hierher zu kommen und das mit Hilfe unserer guten Helfer Uli Seidel, den Dachdecker, und den Erik, der die Hebebühne zur Verfügung stellt, dass wir das auch machen können.
2: Durch das Beringen wird jeder individuelle Vogel identifizierbar gemacht. Auf diese Art und Weise können zum Beispiel Zugwege und Alter der Störche verfolgt werden. Damit es keine Doppelungen gibt, werden in Deutschland die Buchstaben-Zahlen-Kombinationen von drei Vogelwarten eindeutig vergeben. In diesem Fall von der Vogel.

0: Boulevard der Hiddensee.
1: In anderen Ländern gibt es manchmal nur eine und die sind untereinander auch verbunden. Ne? Also wenn wir zum Beispiel einen französischen Storch ablesen, melden wir das an uns zur Zentrale und die erfahren dann von den anderen Zentralen, wo der Herr ist. Und dann kriegen wir auch dann die entsprechenden Daten. Wir haben also im Bezirk Leipzig dieses Jahr 166 Nester besetzt. Das ist also schon wieder eine Steigerung von 6 Paaren zum Vorjahr.
0: Zum Beringen wird zunächst eine Decke über das Nest gebreitet, um Stress bei den Tieren zu vermeiden. Dann werden die Vögel einzeln beringt. Ein leichter Aluminiumring mit eingeprägter Identifikationsnummer wird am linken Bein über dem Fuß befestigt, ein größerer Ring aus Plastik am rechten Oberschenkel. Dieser hat eine entsprechend große Beschriftung, die mit dem Fernglas oder Fotoapparat auch aus der Entfernung abgelesen werden kann.
1: Anhand des Zahlencodes, das sind meistens hier sind fünfstellige Zahlencodes, 2 Buchstaben, 3 Ziffern, können wir sozusagen identifizieren, wo der Vogel her ist, wie alt er ist und wo er schon war. Und man kann auch feststellen, dass die Vögel eben gerade in den ersten Jahren immer wieder wechseln, auch, ne? Also die Standorte wechseln. Und also wir haben zum Beispiel einen Radolf-Zeller-Storch, der aus Karlsruhe da unten stammt. Der hat schon an 6 verschiedenen Standorten gebrütet. Der ist also schon 12 Jahre bei uns im Gebiet. Und das ist natürlich dann interessant. Es gibt aber auch Vögel, die versuchen immer wieder auf ihr Nest zu kommen und brüten da auch.
0: Die außerordentliche Brut von diesen 6 Tieren mag vielleicht auch ein gutes Zeichen für viel Nachwuchs unter den Bewohnern der Gemeinde Großpösner sein, zu der Seifertshain gehört. Der Erweiterungsbau der Grundschule und der aktuelle Neubau einer Gemeinschaftsschule wären dann eine fast schon prophetische Entscheidung gewesen.
2: Ein ganzes Wochenende lang stand der Ortsteil von Krimma, Hohenstedt, im Zeichen des Sports. Der Sportverein feierte sein 80-jähriges Bestehen mit einem abwechslungsreichen Festprogramm. Den Auftakt bildete am Donnerstag eine interne Feierstunde, bei der die Vereinsgeschichte, das ehrenamtliche Engagement und zahlreiche Ehrungen im Mittelpunkt standen.
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0: Fast 30 Grad Außentemperatur herrschten am Abend des 18. Juni auf dem Sportplatz des Hohenstädter SV. Da schmeckten gekühlte Getränke besonders gut. Mit leichter Verspätung startete die Feier zum 80. Vereinsjubiläum, geschützt vor der direkten Sonne unter dem Zeltdach für die geladenen Gäste. Vorstandsmitglied Florian Bauch moderierte den Abend, zudem neben vielen Vereinsmitgliedern auch die Sponsoren, Grimma Stadträte, Oberbürgermeister Tino Kiesig, der Vizepräsident des Kreissportbundes Philipp Loll und viele weitere Freunde des Vereins aus Hohenstedt und Umgebung gekommen waren. Nach einer musikalischen Einstimmung ergriff der Ehrenvorsitzende des Hohenstedter SV, Wolfgang Schäufler, das Wort und erinnerte an die Geschichte des Vereins. Von der Gründung 1946 als Sportgemeinschaft Hohenstedt mit den 2 Abteilungen Fußball und Gymnastik über die Erweiterung um zusätzliche Abteilungen, Kegeln ab 1950, Volleyball 1961, Ski 1969, Boxen 2006, Tanzen 2025 bis zum 80. Jubiläum in diesem Jahr. Er zählte auch die Umbauten und Erweiterungen des Sportgeländes auf und verwies auf die zahlreichen sportlichen Erfolge der unterschiedlichen Abteilungen. Zum Ende seiner Rede betonte er auch, was den Hohenstedter SV über den Sport hinaus auszeichnet.
4: Es wurden Werte gelernt, die weit über den Sport hinausgehen. Fairness, Teamgeist, Respekt und Zusammenhalt. Und eins blieb immer gleich, die Leidenschaft für den Sport und das Miteinander. Wir haben sehr viel erreicht, darauf können wir stolz sein. Der Hohenstedter Sportverein steht für Stolz, ehrliche und ordentliche Arbeit, sowie eine unvergleichliche Vereinstreue.
0: Die Zukunft des Vereins läge in der jungen Generation, die sich auch tatkräftig ins Vereinsgeschehen einbringen. Mit diesem Ausblick schloss Wolfgang Schäufler seine Rede. Anschließend überbrachte der Verein Tanzclub Blau-Gelb Grimma seine Glückwünsche zum Jubiläum. Deren Gruppe Groove of the Valley gab eine Kostprobe unterschiedlicher Hip-Hop-Performances, mit denen sie sich zur diesjährigen UDO-Tanzweltmeisterschaft in Blackpool, England qualifiziert haben. Sie nutzten diese Gelegenheit

0: auch, um auf ihren Spendenaufruf für die Teilnahme aufmerksam zu machen. Hohenstedts Pfarrer Markus Wendland wies in seinem Gruß und Glückwunsch auf das Thema Gemeinschaft als christlichen Wert hin und wie sich dieser im Vereinsleben des Hohenstedter SV zeigte. Er segnete den Verein und seine Mitglieder. Grimmas Oberbürgermeister Tino Kiesig übergab die Glückwünsche der Stadt, auch in Form einer Magnumflasche Augustinertropfen. Mit Beifall wurde auch die Ankündigung zum Ausbau der Säumestraße und damit der Zufahrt zum Gelände des Hohenstedter SV ab Herbst dieses Jahres aufgenommen, die in der kurz zuvor abgehaltenen Stadtratssitzung einstimmig beschlossen wurde. Das echte Highlight seines Redebeitrags war allerdings die Verleihung einer Ehrenbürgerschaft der großen Kreisstadt Grimma, ein Ereignis, das es seit 16 Jahren nicht gegeben hat.
1: Und ich freue mich sehr, dass wir heute Abend einen echten Macher zum Ehrenbürger der großen Kreisstadt Grimma ehren dürfen. Und wir ehren heute unseren Wolfgang Schäufler zum Ehrenbürger.
0: Laudator Manfred Wohlebe gab einen Rückblick auf die wichtigen Lebensdaten von Wolfgang Schäufler und die zahlreichen Gelegenheiten, bei denen sich dieser für den Sportverein, für das soziale Miteinander, zum Beispiel bei musikalischen Auftritten, und für die Zusammenarbeit der Hohenstedter Vereine engagiert hat. Tino Kiesig verlas die Ehrenbürgerurkunde.
1: Die Stadt Grimma verleiht Herrn Wolfgang Schäufler als besonderen Dank und in Würdigung eines außerordentlichen Engagements für die Stadt Grimma die Ehrenbürgerschaft. Wolfgang Schäufler hat durch sein jahrzehntelanges unermüdliches Engagement für den Hohenstedter Sportverein, die Modernisierung der Sportanlagen und seinen vorbildlichen Einsatz für Mitglieder und Gemeinschaft die Stadt Grimma nachhaltig bereichert. Grimma, den 25. Juni 2026, der Oberbürgermeister Tino Kiesig. Herzlichen Glückwunsch.
0: Anschließend folgte der Eintrag mit Unterschrift in das Goldene Buch der Stadt Grimma. In seiner spontanen Dankesrede zeigte Wolfgang Schäufler auch noch einmal, warum er diese Ehrenbürgerschaft verdient hat.
2: Wenn ich gebraucht wäre und ich bin in der Lage zu helfen, dann ist das ganz natürlich für mich, dann mache ich das natürlich.
0: Grüße und Glückwünsche zum Jubiläum des Vereins kamen dann noch von Thilo Krause, dem Wehrleiter der Feuerwehr Hohenstedt, die sich unter anderem mit einer Blaulichtmeile an den ersten Hohenstedter Festtagen beteiligte. Dr. Petra Eisermann hatte am vorhergehenden Wochenende bereits einen Vortrag zur Sportgeschichte Hohenstedts gehalten. Mit den Ortschronisten hat sie außerdem eine Freiluftausstellung zur Ortsgeschichte erstellt, die in den nächsten Wochen in Hohenstedt ohne Eintrittsgeld zu sehen sein wird. Auch Philipp Loll vom Kreissportbund und Stadtrat Andreas Wittig überbrachten ihre Glückwünsche. Den Ausklang des Festauftaktes bildeten Ehrungen von Sportlern des Hohenstedter SV. Der Sächsische Fußballverband vergab die Ehrennadel in Bronze an Jürgen Wohlebe und Sven Birnbaum. Vom Sächsischen Boxverband gab es die Ehrennadel in Silber für Chris Förster und die Ehrennadel in Bronze für Janine Lessig. Einen öffentlichen Dank gab es außerdem noch für David und Micha, die vor allem bei Fußballspielen, aber auch an diesem Festtag, die Gäste versorgen. Drei weitere Hohenstedter Festtage sollten dieser internen Auftaktveranstaltung zum großen 80. Jubiläum des Hohenstedter SV folgen. An diesem Abend wurde noch gemeinsam gefeiert und später dann die deutsche Fußballnationalelf beim WM-Vorrundenspiel gegen Ecuador angefeuert.
3: Wir sind am Ende der Sendung angelangt. Ich freue mich, dass Sie auch heute wieder eingeschaltet haben und freue mich noch mehr, Sie am Samstag und auch am Montag wieder begrüßen zu dürfen.

0: Herzlich willkommen bei Evangelisch in Sachsen. Musik begleitet uns fast überall im Leben. Und auch heute soll es bei uns musikalisch zugehen. In der Kirche klingt Musik so gar nicht immer gleich, wie uns der nächste Beitrag zeigt.
1: Jazz und Funk im Gottesdienst erwartet man nicht, aber ist erfrischend überraschend. Für diese Überraschung sorgt Popkantorin Inkeri Hanonen in der Lausitz. Sie bringt abwechslungsreiche Klänge in Kirchen.
2: Ich glaube, heute haben wir gesungen Swing, was eher Funk klingt, einfach so klassisch Pop, aber halt von Stil her richtig von hier zu hier, auch manchmal eher so Worship oder Gospel, aber eben, wie gesagt, auch manchmal Latin und so, ganz gemischt.
1: Und das gefällt groß und klein. Ganze Familien kommen in die Workshops, wie hier in der Carmenza St. Just Kirche, wo etwa 40 Sängerinnen und Sänger einen musikalischen Gottesdienst vorbereiten. Dennoch bleibt der Inhalt die christliche Botschaft, aber nicht mit Gesangbuchsliedern und Orgel vorgetragen. Mit vielen verschiedenen Musikstilen lässt sich heute ein Gottesdienst ausgestalten. Gospel-Gottesdienste sind da schon recht bewährt.
2: Ich würde mich ungern irgendwie nur zu Gospel oder Worship begrenzen. Ich habe schon mal eine Latino-Messe gemacht oder halt, wie gesagt, heute haben wir Swing dabei. Es ist wirklich die ganze Bandbreite da. Es kann alles sein. Alles mit ein bisschen Rhythmus, so mitreißendes. Und die klassische finde ich auch nicht schlecht. Manchmal kann es auch zusammenbinden, aber das kann man wirklich nicht so pauschal in eine Kategorie reinstecken.
1: Inkeri Hanonen hat zuvor als Kantorin in einer Kirchgemeinde gearbeitet und auch mit klassischer Kirchenmusik ihre Erfahrungen gemacht. Ein Umzug in die Lausitz und die neu geschaffene Stelle als Popkantorin sah sie als Chance mit vielfältigen und kreativen Möglichkeiten. Auf Anfrage bietet Inkeri Hanonen Workshops für alle Altersklassen an, studiert Musicals für Kinder und Jugend aus dem Bereich Popularmusik ein und macht Bandprojekte mit Jugendlichen und Konfirmanden. So konnte sie bereits viele Projekte ausprobieren.
2: Mir wäre es halt ganz lieb, wenn das so anerkannt wird, dass es halt viele Menschen erreicht, die sonst nicht zur Kirche finden. Und man halt vielleicht ein bisschen stärker in unserer Landeskirche das merken würde, welche Kraft und Bezugskraft Popularmusik hat. Das ist halt nicht Musik von Jugendlichen, sondern das ist ja Musik, die wirklich alle, also es ist ja schon lange her, als Popularmusik gibt. Und das spricht einfach wahnsinnig viele Menschen stark an.
1: Bisher ist Popularmusik noch selten ein Bestandteil der musischen Angebote in sächsischen Kirchgemeinden. Gerade das reizte Inkeri Hanonen, diese besondere Kantorenstelle anzunehmen und mit vielfältigen Angeboten Bedürfnisse abzudecken.
2: Die Projekte erreichen Leute, die sonst nicht in der Kirche zu sehen. Ich habe oft gehört von Pfarrer, die im Gottesdienst war und hat gewundert, wer singt denn da vorne, habe ich noch nie gesehen. Ich hatte schon mal eine Muslima dabei. Ich hatte oft Kirchen, Nicht-Kirchenmitglieder mit dabei. Also diese Projekte erreichen ganz klar Leute, die sonst nicht zur Kirche finden. Und auch oft in Orten, wo in die Chor nur vielleicht 20 Menschen sind, kann es sein, dass in dieser Workshop ploppen auf mal 40 Leute. Und das erreicht einfach andere Zielgruppen.
1: Mit Musik spricht man Menschen auf einer emotionalen Ebene an. Eine wunderbare Möglichkeit also zu zeigen, wie auch auf dieser Ebene Menschen zusammenfinden und Glauben entdecken können.
0: Heute begrüße ich Kantorin Ulrike Pippel und Caroline Reinhold aus der Kirchgemeinde im Leipziger Süden. Sie führen beide hier einen Kurs durch, wo gemeinsam mit Babys von 0 bis 18

0: in Monaten gesungen wird. Wie muss man sich das vorstellen? Wie läuft dann das ab und wie sind Sie denn auf dieses Angebot gekommen?
1: Ich bin auf das Angebot gekommen über eine Kollegin, die in der ECBO, in der Berlin-Brandenburgischen Landeskirche, ein dänisches Konzept nach Deutschland importiert hat sozusagen. Also das heißt in Dänemark Baby Salmesang und lädt eben Familien dazu ein, schon mit ganz kleinen Kindern zusammen in der Kirche zu singen. Daher kommt das Konzept und das hat mich sehr überzeugt von den Inhalten.
2: Genau, und Ulrike hat mir dann davon erzählt, dass sie das macht und hatte sich gefragt, ob ich Lust hätte mitzumachen. Ich habe vorher bei ihr im Chor gesungen und genau, jetzt haben wir uns das immer so ein bisschen aufgeteilt und den letzten Kurs habe ich jetzt geleitet und Ulrike besucht uns immer mal, was auch sehr schön ist.
0: Jetzt sind wir hier in einer Kirche. Werden denn dann nur christliche Lieder gesungen oder auch weltliche Kinderlieder? Und was wird denn bei den Babys angesprochen? Werden da irgendwelche Reize geweckt?
2: Ja, also auf jeden Fall. Erstmal zur ersten Frage. Wir haben überwiegend kirchliche Lieder, aber auch weltliche dabei, zum Beispiel das Begrüßungs- und das Schlusslied. Aber auch zwischendurch, das ist jetzt nicht so fest, dass das unbedingt kirchlich sein muss. Wir hatten am Anfang die Lieder so rausgesucht, die uns eben gut gefallen und die teilweise auch mit vorgegeben sind. Genau.
1: Das Konzept folgt einem ganz rituellen Ablauf. Also es geht auch mit eben einer Begrüßungsphase los. Es gibt ruhige Phasen, in denen die Babys durch die Klänge von Instrumenten und natürlich denen der Stimmen der Eltern angeregt werden. Dann gibt es wieder ganz bewegte Phasen, in denen wir auch tanzen und uns durch den Raum bewegen. Und auf die Art und Weise bekommen die Kinder ganz verschiedene Reize, auf die sie auch wirklich phänomenal reagieren. Das geht immer mit einem Glockenschlag los. Und es ist erstaunlich, wie angespannt plötzlich die Kinder auf dieses Geräusch reagieren und wie sie dann, wenn wir plötzlich mal schnipsen oder wenn wir plötzlich mal ganz leise singen oder so, wie sie darauf reagieren. Und da entsteht natürlich eine Bindung zur Stimme der Eltern, die sie vermutlich nicht jeden Tag singend hören. Und das wollen wir eigentlich damit ja auch erreichen, dass die Eltern diese Lieder, egal ob christlich oder nicht, mit nach Hause nehmen und dort im Alltag weiter singen und dadurch im Prinzip die Kinder Hörgelegenheiten bekommen. So entsteht Sprache und so entsteht auch das Singen später. Kinder hören, wie ihre Eltern sprechen oder singen und auf die Art und Weise können sie ihre eigene Stimme entdecken.
0: Jetzt gibt es das Angebot ja schon eine Weile. Wie wird das denn von den Eltern angenommen? Wie ist denn da das bisherige Feedback?
1: Also angenommen, es ist immer sehr spannend, wie viele melden sich nun wirklich für diesen Kurs an? Denn in dieser Zielgruppe haben wir natürlich nicht einen Stamm, der sich immer weiter aufbaut. Wir bauen das ja für 10 Wochen auf, dann gibt es wieder eine Pause und dann gibt es einen neuen Kurs. Und in der Zeit sind natürlich die Säuglinge aus dem Alter rausgewachsen. Und wir müssen wieder versuchen, die Zielgruppe erneut zu erreichen. Darum ist das mal so und mal so. Wir haben manchmal hier 14 Personen sitzen und diesmal ist der Kurs etwas kleiner. Das Feedback der Eltern ist aber sehr positiv.
2: Ja, also die kommen total gerne wieder. Das eine Kind ist jetzt, war beim ersten Kurs auch mit der Mama da und ist jetzt mit dem Papa dabei, weil denen das so Spaß gemacht hat und sie ist jetzt ein bisschen älter und kann auch schon ein bisschen mehr mitmachen. Und genau, also die kommen gerne her und vor allen Dingen jetzt, wo der Kurs auch ein bisschen kleiner ist, sind die auch wirklich jede Woche da und das ist total schön.
0: Gibt es denn Angebote, die daran anschließen? Begleiten Sie dann die dann Kleinkinder weiter?
2: Also es wird, oder es war aber auch beim letzten Kurs so, dass dann erstmal wie eine Krabbelgruppe schon am gleichen Tag zur gleichen Uhrzeit stattfindet, wo unsere Gemeindepädagogin Sibylle Schicketanz auch dabei ist. Die war auch vorhin mit beim Singen dabei und ist jetzt gerade mit den Babys unten. Und die bietet das weiter an. Das heißt, direkt im Anschluss können quasi die Eltern auch die Wochen darauf kommen. Und dann gibt es ein Angebot von Ulrike.
1: Also genau, die musikalischen Angebote setzen hier in der Gemeinde ab 5 ein. Das heißt, 5 Jahre aufwärts können die Kinder bei mir im Kinderchor singen. Es gibt 3 Kinderchorgruppen und dann Jugendchor. Und für die Mütter und Väter gibt es natürlich auch einen Erwachsenenchor und viele andere musikalische Aktivitäten, die sie hier machen können. Genau.
0: Vielen Dank für das Gespräch, Ulrike Pippel und Caroline Reinhold.
3: Sehr gerne.
1: Sehr gerne.
0: Dass es singt und klingt, ist auch vom Ehrenamt abhängig. Und davon hört man viel in den Posaunenchören in Sachsen.
4: Gemeinsames Musizieren kennt keine Altersgrenzen. So lernen auch Erwachsene gern und motiviert ein neues Instrument. Bei einem Seminartag für erwachsene Jungbläser unterstützt die Sächsische Posaunenmission Menschen, die noch nicht lange auf Posaune, Trompete, Horn oder Tuba musizieren. Auch Stefanie Höber, die seit einem Jahr das Baritonhorn spielt, ist zum ersten Mal dabei.
3: Ich finde es einfach schön, diesen Austausch zu haben, das Spielen in der Gruppe, in der großen Gruppe, auch das Mehrstimmige. Und dann noch einfach durch die Posaunenworte, dass man dann noch mal Hinweise zur Technik bekommt, Hinweise zu überhaupt auch zum Aufbau der Instrumente, noch mal Notenlehre und ja, dieses Zusatzwissen, was vielleicht im normalen Unterricht im Alltag ein bisschen zu kurz kommt.
4: Posaunenchöre, also kirchliche Blasmusikensembles, haben in der Evangelischen Landeskirche Sachsens eine sehr lange Tradition. 6000 Blechbläser sind in etwa 400 Posaunenchören engagiert.
5: Eine große Zahl an Bläsern, die in Sachsen sich da engagiert, ist eine große Tradition bei uns in der Evangelisch-Lutherischen Landeskirche, auf die wir, glaube ich, stolz sein können. Auch im Vergleich so mit anderen Posaunenwerken sind wir da echt ein starker Verband als Posaunenmission.
4: Die Mission ist es, die frohe Botschaft durch Musik hörbar zu machen. Egal ob im Gottesdienst, im Krankenhaus, im Seniorenheim oder bei großen Bläserfesten. Die Sächsische Posaunenmission als Dachorganisation unterstützt auch, wenn eine Gemeinde einen neuen Posaunenchor gründen möchte.
5: Man kann bei uns einen Chorleiterlehrgang besuchen, über 2 Jahre. Das sind insgesamt 4 Wochenenden und erwirbt dann sogar den kirchenmusikalischen D-Abschluss in Posaunenchorleitung. Und es gibt auch seit wenigen Jahren auch einen Ausbilderlehrgang, also Lehrgang Jungbläser, Ausbildung heißt das, weil wir sozusagen auch diese Säule stärken wollten des Unterrichts, der einfach schon seit, also wahrscheinlich immer schon zu Hause in den Chören ehrenamtlich gegeben wird von Leuten aus dem eigenen Chor, dass die sozusagen qualifiziert werden, einen guten Unterricht zu geben.
4: Die Posaunenmission unterstützt die Chöre und organisiert auch Veranstaltungen, bei denen sich Bläser in kleiner und großer Runde versammeln und Musik machen.
5: Es ist immer sehr schön, mit Bläsern in Verbindung zu sein. Und da fühlt man sich eigentlich immer sofort zu Hause, wenn man irgendwie zu Posaunenchören kommt. Und das ist schön. Das wünsche ich mir eigentlich für unsere Landeskirche auch, dass die Bläserarbeit so einen großen Stellenwert hat.
4: Es werden regelmäßig Lehrgänge für Chorleiter, Workshops für verschiedene Leistungsstufen und Musikfreizeiten angeboten.
5: Wir können angefragt werden für Chorbesuche und auch für Jubiläen, für Bläsergottesdienste, die wir vor Ort leiten oder auch im Kirchenbezirk Bezirksposaunenfeste und Jubiläen gemeinsam feiern. Und dann gibt es auch in jedem Kirchenbezirk Bezirksproben zu einem bestimmten Thema. Das ist ganz oft das Jahreslosungsprogramm, was bei uns auch eine große Tradition hat. Das ist also sozusagen mehrheitlich abends unser Dienst und tagsüber geht es dann eher an die Organisation und Verwaltung, also Seminartage, Rüstzeiten, Freizeiten organisieren, aber auch viele Gremien sind bei uns im Kalender zu finden.
4: Im Juni 2027 treffen sich die sächsischen Bläser beim Landesposaunenfest in Freiberg.
5: Momentan hat das Landesposaunenfest für mich einen großen Stellenwert, weil ich also das nächste Landesposaunenfest 2027 in Freiberg organisiere, zusammen mit meinen Kollegen, aber da so ein bisschen federführend vielleicht das Konzept so in der Hand halte. Und deswegen nimmt das momentan auch einen größeren Stellenwert ein. Das Landesposaunenfest in Sachsen findet also ungefähr alle 5 Jahre statt, wenn es nicht mit anderen Großveranstaltungen gerade kollidiert. Und ja, das will also auch lange vorher schon vorbereitet sein. Da gibt es auch viele Absprachen einfach mit der jeweiligen Stadt, die dann sozusagen Gastgeber ist.
4: Bereits 1897 fand das erste Landesposaunenfest in Chemnitz statt. Damals die Geburtsstunde des Sächsischen Posaunenchorverbands. Damit die Arbeit der Posaunenmission mit wenigen Hauptamtlichen weiter so gut funktionieren kann, freut sie sich auch über Spenden und Unterstützung im Freundeskreis der Sächsischen Posaunenmission.
0: Mit diesen fröhlichen Tönen verabschiede ich mich heute von Ihnen. Machen Sie es gut, bis zum nächsten Mal und bleiben Sie gesund.

Die Gemäldegalerie Alte Meister in Dresden gehört zu den besten Sammlungen ihrer Art auf der Welt. Ihr berühmtestes Gemälde ist die Sixtinische Madonna von Raphael, für deren Erwerb der sächsische Kurfürst Friedrich August II. Im Jahr 1754 ein Vermögen ausgab. Noch bekannter als das Gemälde selbst sind die beiden Engelchen am unteren Bildrand, die Raphael seinem Werk als letztes zufügte und die bereits um 1800 eine eigene Karriere starteten. Sie fanden und finden noch immer Verwendung auf anderen Kunstwerken, auf Souvenirs, auf alltäglichen Objekten und in der Werbung. Ihr einziger Zweck scheint zu sein, Besucher aus der ganzen Welt mit ihrem unwiderstehlichen Charme zu verzaubern.

Schloss Moritzburg scheint ganz allein für Instagram-Fotos erschaffen worden zu sein. Das Jagd- und Lustschloss der sächsischen Herrscher liegt malerisch auf einer künstlichen Insel in einem künstlichen See, umgeben von dichten Wäldern. Die heute museal genutzten Räume des Schlosses sind bekannt für ihre barocken Ledertapeten, die es in dieser Fülle nirgendwo anders gibt. Ein Raum fällt aber aus dem Rahmen. Er ist mit Millionen Vogelfedern dekoriert. Auf den ersten Blick glaubt man, Textilien und Gemälde zu sehen. Die letzte Restaurierung dauerte 19 Jahre und wurde verdientermaßen mit einem Preis ausgezeichnet. Das Federzimmer ist eines von nur zweien auf der Welt. Das andere befindet sich ebenfalls in Moritzburg, im sogenannten Fasanenschlösschen.

Wenn man von einem Original redet, kann es eigentlich nur eines geben. Das trifft aber nicht zu, wenn es um die einzige authentische Darstellung von Johann Sebastian Bach geht. Elias Gottlob Hausmann schuf nämlich in den Jahren 1746 und 1748 zwei identische Gemälde nach seinem Vorbild. Bach starb im Jahr 1750 und ist heute in der Leipziger Thomaskirche begraben. Er hatte die letzten 28 Jahre seines Lebens in Leipzig verbracht. Das ältere Gemälde, das im 19. Jahrhundert durch unsachgemäße Restaurierung beschädigt wurde, befindet sich heute im Stadtgeschichtlichen Museum Leipzig. Das andere Original kam 2015 als Schenkung aus den USA ins Bach-Museum Leipzig, wo es in der Schatzkammer hängt.

Nachdem beschlossen worden war, die berühmte Dresdner Frauenkirche wieder aufzubauen, wurden ihre Ruinen beräumt. Dabei wurde überraschenderweise das alte Turmkreuz wiedergefunden, das auf der Laterne der steinernen Glocke gesessen hatte. Es war stark beschädigt und ist heute im Kircheninneren aufgestellt. Der Wiederaufbau des Gotteshauses begann 1994. Noch brauchbare Teile aus Sandstein, die geborgen werden konnten, wurden wieder eingebaut. Ein neues Turmkreuz wurde vom englischen Schmied Alan Smith angefertigt, Sohn eines der Piloten der Royal Air Force, der an der Bombardierung von Dresden beteiligt gewesen war. Finanziert wurde die Replik vom britischen Dresden Trust. Zur Einweihung kam extra der Herzog von Kent. So ist das Turmkreuz, wie die Frauenkirche selbst, zum Symbol der Versöhnung geworden.

Im Jahr 1701 verwandelte der Alchemist Johann Friedrich Böttcher vor vier Zeugen Silber in Gold, so sagt man. Das kann aber nicht stimmen, weil es nicht möglich ist, Gold zu machen. Dennoch begann sich dadurch auch Kurfürst Friedrich August I. von Sachsen, genannt August der Starke, für Böttcher zu interessieren und ließ ihn in Verwahrung nehmen. Er erhielt die Aufgabe, zusammen mit den besten Wissenschaftlern und Bergbauexperten Sachsens die Herstellung von Porzellan zu versuchen, was auch 1708 in Dresden gelang. Seit 1710 befindet sich die Produktion in Meißen. Produktionsstätte war zunächst die Albrechtsburg. Seit dem 19. Jahrhundert gibt es eine dafür besser geeignete Manufaktur im Triebischtal, in der man als Besucher viel erleben kann. Das Porzellan aus Meißen gilt immer noch als das Beste auf der Welt.

Der begnadete Ingenieur August Horch eröffnete 1904 in Zwickau eine eigene Automobilfabrik und machte die Marke Horch zur unumstrittenen Nummer 1 bei Luxuswagen. 5 Jahre später wurde er aus seiner eigenen Firma gedrängt, etablierte aber schnell ein neues Unternehmen in derselben Stadt. Da er nun aus juristischen Gründen einen neuen Markennamen für seine Autos brauchte, übersetzte er seinen Nachnamen ins Lateinische und so entstand der erste Audi. Später wurden Horch und Audi mit 2 weiteren sächsischen Herstellern zur Auto-Union vereinigt. Die 4 Marken wurden durch 4 Ringe symbolisiert, die sich noch heute an jedem Audi befinden. In der ehemaligen Audi-Fabrik in Zwickau befindet sich heute das preisgekrönte August-Horch-Museum.

Die Chinoiserie, eine Mode des 17. und 18. Jahrhunderts, die sich an ostasiatischen Vorbildern orientierte, fand in Sachsen großen Anklang und spiegelt sich in vielen Gebäuden und Kunstwerken wider. Der beeindruckendste Schlossbau in diesem Stil entstand an der Elbe in Pillnitz, heute ein Stadtteil von Dresden. Ursprünglich als Lustschloss errichtet, diente das mehrfach erweiterte Ensemble aus Gebäuden, Gärten und Parks später als Sommerresidenz der sächsischen Könige. Inspiriert von Malereien auf chinesischem und japanischem Porzellan, wurde das Schloss innen und außen mit exotischen Szenen dekoriert, die einen scheinbar lockeren Lebensstil aufzeigen, der ganz im Kontrast zum strengen Protokoll am heimischen Hofe stand. Das anzuschauen, was ignorante Zeitgenossen als Steine bezeichnen würden, verspricht zunächst einmal nicht viel. Aber die Terra Mineralia in Freiberg hat bislang noch jeden Besucher begeistert. Was dort ausgestellt ist, gilt zu Recht als schönste Mineraliensammlung auf der Welt. Die Weller-Erbin Erika Pohl-Ströer verfügte über Agenten auf der ganzen Welt, die für sie Exemplare beschafften, bei denen nur Seltenheit und Anmut zählten. Für die Ausstellung wurde Schloss Freudenstein, das lange im Besitz der sächsischen Königsfamilie gewesen war, vollständig restauriert und umgebaut. Die Besucher werden auf Reise um die ganze Welt geschickt, bei der jedes Ziel nur einen Steinwurf entfernt liegt.

Die Festung Königstein zählt zu den größten Festungsanlagen in Europa, die auf einem Berg sitzen. Sie diente nicht nur militärischen Zwecken, sondern war auch ein sicherer Hafen in schweren Zeiten für die sächsische Königsfamilie und die Schätze des Landes und diente auch als Gefängnis für politische Gefangene und Kriegsgefangene in den Weltkriegen. Heute ist sie ein Museum. Dass sie nie erobert wurde, wie behauptet wird, stimmt allerdings nicht ganz. Im Jahr 1848 überwand ein gewisser Sebastian Abratzky nach einer verlorenen Wette den steilen Sandsteinfelsen und die Festungsmauern, nur um sofort verhaftet zu werden. Das war ein Meilenstein des Klettersports, für den die Sächsische Schweiz noch heute bekannt ist. Seit 1955 ist es auch legal, den Königstein auf diese Weise zu erklimmen. Die Passage ist sogar nach dem kühnen Schornsteinfeger benannt.

Der berühmte, aus Dresden stammende Künstler A.R. Penck konnte sich nicht dem politischen System anpassen. Statt sich, wie gewünscht, dem sozialistischen Realismus zu verschreiben, entwickelte er einen eigenen Stil, der wie eine Mischung aus Höhlenmalerei

und Pop-Art daherkommt. Nachdem ihm eine Ausbildung an der Dresdner Kunstakademie verweigert worden war, musste er als Heizer, Laiendarsteller, Nachtwächter, Fliesenleger und Postbote arbeiten. Er wurde ignoriert, drangsaliert und schließlich ausgebürgert. Nach der deutschen Wiedervereinigung wurde ein neues Hotel im Dresdner Stadtzentrum mit seinen Werken dekoriert. Das riesige Strichmännchen auf dem Hoteldach ist weithin sichtbar. Nach dem Tod des Künstlers im Jahr 2017 wurde das Haus zu seiner Ehre in Penck Hotel umbenannt. Nachdem die Lausitzer Neiße als neue Grenze zwischen Deutschland und Polen festgelegt worden war, verlor Görlitz seine östlichen Stadtteile und geriet als Grenzstadt hinter dem eisernen Vorhang in Vergessenheit. Vom Krieg verschont geblieben, aber zwischendurch von sozialistischer Abrisswut bedroht, wurde die Stadt nach der deutschen Wiedervereinigung wachgeküsst und saniert. Mit mehr als 4000 geschützten Gebäuden ist die Görlitzer Innenstadt das größte Flächendenkmal Deutschlands. Die Stadt ist so schön, dass sie die Aufmerksamkeit vieler Filmemacher gefunden hat. In Görlitz entstanden beispielsweise die Oscar-Gewinner Grand Budapest Hotel und Der Vorleser, aber auch Szenen für andere Erfolgsstreifen wie Inglourious Basterds. Und so ist aus Görlitz Girlywood geworden. 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

Die Leipziger Innenstadt ist bekannt für ihre Passagen. Am bekanntesten ist die Mädler-Passage, die zwischen 1912 und 1914 von einem Leipziger Lederwarenfabrikanten als Teil eines neuen Handelshofes errichtet wurde. Unter der Mädler-Passage befindet sich eines der berühmtesten Restaurants auf der Welt, das auf ein Weinlokal zurückgeht, das erstmals im 15. Jahrhundert erwähnt wurde. Unsterblich wurde Auerbachs Keller durch eine Szene in Goethes Faust, in der Mephisto auf einem Weinfass reitet. Goethe hat in Leipzig studiert und durch noch heute erhaltene Gemälde im Auerbachs Keller von der Faustlegende erfahren. Anton Mädler erhielt die historischen Kellerräume und fügte den großen Keller dazu, der mit Szenen aus Goethes Meisterwerk dekoriert ist. 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

Der herausragende Architekt Gottfried Semper hatte in Dresden das größte und schönste Theatergebäude Europas errichtet. Als es 1869 durch ein Großfeuer vernichtet wurde, verlangten die Bürger der Stadt, dass Semper ihnen ein neues Haus errichtet. Das lehnte der sächsische König ab, da sich der Architekt am erfolglosen Maiaufstand von 1849 beteiligt hatte und in Sachsen steckbrieflich gesucht wurde. Aber das Volk bestand auf seiner Forderung und der König musste nachgeben. Das neue Theatergebäude fiel noch prachtvoller als das alte aus. Es zählt noch immer zu den berühmtesten Opernhäusern auf der Welt und ist auch die Spielstätte der Staatskapelle, die seit dem 16. Jahrhundert ununterbrochen spielt und zu den besten Orchestern auf der Welt zählt.

0: Diese Lieblingsorte-Folge wird ein bisschen anders als die anderen, denn ich habe heute die Aufgabe, eine Familienrallye durch Saaletal zu machen. Vier Orte, vier Herausforderungen und ganz unterschiedliche Erlebnisse warten auf mich. Ich starte direkt am Wasser, entdecke tierische Welten, lerne ein Handwerk kennen und lande am Ende dort, wo Geschichte und Abenteuer zusammenkommen. Mal schauen, ob das Saaletal ein richtiger Lieblingsort ist. Die Rallye führt mich nicht einfach nur von Ort zu Ort, sondern lädt dazu ein, genauer hinzuschauen, Fragen zu stellen und selbst aktiv zu werden. Denn an jeder Station gibt es für mich eine Aufgabe, die es zu bewältigen gilt. Meine erste Station bringt uns direkt an die wunderschöne Saale. Und hier schaue ich, wie gut man die Landschaft aus der Perspektive des Wassers entdecken kann. In Uhlstedt beginnt die Rallye draußen in der Natur. Hier dreht sich alles um Bewegung, Wasser und Ankommen. Für mich geht es jetzt erstmal gemeinsam mit Tom Greiner-Perf von Komma raus aufs Wasser. Vom Wasser aus wirkt die Saale-Region noch einmal ganz anders. Man entschleunigt, ist in der Natur, kann viel lernen und erlebt gleichzeitig jede Menge. Nach der Kanutour geht es für mich in die Strandbar Wünsch dir was. Hier treffe ich bei einer kleinen Erfrischung auf Steffen Schulz, dem Betreiber der Bar. Er erklärt mir, warum dieser Ort für Ausflüge an der Saale so beliebt ist. Meine erste Aufgabe ist es herauszufinden, warum die Saale das perfekte Ausflugsziel ist. Und dafür würde ich direkt Steffen mal den Affen auf die Schulter setzen. Und passend auch hier zur Location.
1: Die Saale an sich bietet wunderschöne, vielfältige Möglichkeiten, ob man nun schwimmen mag oder ob man Boot fahren mag. Am schönsten ist natürlich, man hat ein bisschen Zeit im Gepäck und kommt in aller Ruhe hier zum Beispiel bei uns an, verbringt eine Nacht auf dem Campingplatz bei Tom, geht am nächsten Tag eine Runde Boot fahren, geht dann vielleicht noch eine Runde Bogenschießen und lässt den Abend in aller Ruhe schön hier am Biergarten Wünsch dir was ausklingen.
0: Wir sind ja jetzt hier im Wünsch dir was. Was kannst du mir dazu so erzählen?
1: Das Wünsch dir was hat eine ganz bewegte Geschichte, war als Ballwurfbude in ganz Ostdeutschland unterwegs, stand die letzten 4 Jahre, wo es noch im Betrieb war, in Wien auf dem Prater, hat dort unglaubliche Geschichten erlebt, lag dann 30 Jahre eingemottet in einer Halle und kam vor 3, 4 Jahren zu uns über einen sehr, sehr guten Freund von mir. Seitdem steht der Laden hier und ist einmal komplett umgebaut vom Ballwerfen zu einem Biergarten, der tatsächlich großen Anklang findet in der Bevölkerung von den Leuten, die hier wohnen und von den Leuten, die gern hierher kommen, zum Beispiel du. Ich denke, man bräuchte auf jeden Fall mindestens eine Woche, um alles hier in aller Ruhe zu erfahren.
0: Das glaube ich auch. Wir haben dafür heute einen Tag und schauen mal, was wir da alles so erkunden können.
2: Die erste Aufgabe ist geschafft. Ich habe die Region vom Wasser aus kennengelernt, genauer hingeschaut und ein Gefühl dafür bekommen, warum das Wasser für diese Region so prägend ist.
0: Von der Saale geht's jetzt für mich nach Rentendorf, weg von Booten und hin zu Büchern, Tieren und der Geschichte eines Forschers, der die Tierwelt näher an die Menschen gebracht hat.
2: Die zweite Station meiner Rallye führt mich in Brehms Welt. Alfred Brehm wurde in Rentendorf geboren und später mit Brehms Tierleben weltbekannt. Heute geht es hier aber nicht nur um historische Naturforschung, sondern auch um die Frage, wie wir Tiere sehen, was Artenvielfalt bedeutet und warum genaues Beobachten so wichtig ist.
0: Meine Aufgabe hier ist es, genauer hinzuschauen, denn hier kann man Dinge sehen, die man vielleicht sonst eher übersieht. Aber was Brehms Welt eigentlich so besonders macht und vor allem Bremen für die Welt immer noch so spannend, das erzählt mir jetzt Jochen Süß.
3: Es ist wirklich ein besonderer Ort der Naturgeschichte, weil hier zwei wichtige Gelehrte des 19. Jahrhunderts gewirkt haben. Das ist einmal Christian Ludwig Brehm, der sogenannte Vogelfahrer, und sein berühmterer Sohn Alfred Brehm, der ja weltweit bekannt ist als Schöpfer von Brems Tierleben. Das ist eine der wichtigsten Tierenzyklopädien überhaupt, der ökologische Zusammenhänge gesehen hat. Also wenn man ein Element aus der Natur herausnimmt, exzessiv, dann purzeln andere Elemente, andere Arten nach. Und so wird ein Ökosystem zerstört. Und darüber, unter vielem anderen, wollen wir auch aufklären, dass solche Fragen in der Gesellschaft relevant bleiben.
4: Und wie ermöglicht ihr es, dass hier Kinder und Erwachsene eben lernen, was das überhaupt bedeutet und Tiere richtig erleben können und nicht einfach nur anschauen?
3: Wir sind ein sehr, sehr interaktives, modernes Museum. Wir wollen spielerisch, aber exakt Daten vermitteln und über Freude und Spiel zu fundiertem Wissen beitragen. Und das kommt bei Kindern an. Ja.

0: für mich immer hochvergnüglich zu sehen, wie sie dann auch zum Beispiel ihre Großeltern belehren. Nein, nein, Opa, das ist anders, als du erzählst in Wirklichkeit. Das war, wenn diese kleinen, kleinen Stippis dann sowas sagen, ist das schon schön. Es ist also ein Ort der Tier-Mensch-Beziehung und der Beziehung von Menschen und Natur. Und das eben für alle Altersklassen, aber hauptsächlich eben für Kinder und junge Erwachsene.
1: Ich finde auch, also Brems Welt ist auf jeden Fall ein Tagesausflug wert.
0: Und noch einen zweiten.
1: Und einen dritten.
2: Diese Station hat mir gezeigt, Entdecken funktioniert nicht nur draußen. Brems Welt macht aus Tierwissen eine Suchbewegung. Wer hier durch die Ausstellung geht, merkt schnell, dass Natur nicht nur aus schönen Bildern besteht, sondern aus Zusammenhängen, Beobachtungen und Verantwortung.
1: Meine nächste Station bringt mich in die Keramikstadt Börgel. Hier dreht sich alles um Ton, Farbe und Handwerk.
2: Die dritte Station meiner Rallye führt mich ins Keramikmuseum. Börgel ist eng mit dem Töpferhandwerk verbunden. Und ich habe gehört, die blau-weiße Keramik ist hier besonders bekannt. Für die Rallye ist Börgel eine Station, bei der es besonders auf die Details ankommt. Aber wie Formen, Farben, Muster und kleine Zeichen zu Hinweisen werden, erklärt mir Dr. Antje Neumann.
3: Meine Aufgabe hier im Keramikmuseum ist es herauszufinden, was es mit der blauen Schürze und den Hahnenfüßchen auf sich hat. Und vielleicht kann mir das ja Frau Dr. Neumann erklären.
4: Ja, die Hahnenfüßchen, das ist eine Brennhilfe und die dienten dazu, die Keramiken im Ofen zu stapeln. Das ist ein traditioneller Ofen, ein sogenannter Kasseler Ofen. Die waren hier typisch für Börgel. Und der wurde bestückt von dem Meister, der war dafür zuständig. Und er hat dann alle Keramiken gestapelt. Er hat dann mit verschiedenen Mitteln, wie zum Beispiel hier diesen kleinen Hahnenfüßchen, so ist das genannt, diese Brennhilfen, hat er dann die Keramiken übereinander gestapelt. Und zwar so, dass die eben hier die Füßchen draufgelegt wurden und dann eine Keramik über die andere kam. Dann wurde der Ofen zugemauert, ein Loch gelassen, bestückt mit Holz und wurde gebrannt da drin.
3: Und die blaue Schürze, was kann ich mir darunter vorstellen?
4: Ja, die blaue Schürze ist keine textile Schürze, sondern das ist eine Glasur, die angeworfen wurde, in den Ofen geworfen wurde während des Brennvorgangs. Ja, man nahm dann dieses Kobaltglas, das wurde zermörsert, hier ist ein Mörser, und dieses Gemisch kombiniert mit Salz und Bleiglätte ergab ein Pulver und dieses wurde beim Brennen in den Ofen geworfen. Und die hat sich abgesetzt an den Keramiken wie eine Schürze.
3: Börgel und auch das Keramikmuseum, warum ist das ein Lieblingsort im Saaletal?
4: Ja, Börgel ist schon seit jeher ein Zentrum der Töpferkunst. Man hat hier ein Gefühl wie früher. Man kommt hier rein und kann diese ganze Töpfergeschichte anschauen. Dazu lohnt es sich, hierher zu kommen. Und noch dazu gibt es so einen kleinen Mehrwert vom Museum, denn durch Henri van de Velde, den belgischen Künstler, der hier einen neuen Frühling reingebracht hat, gibt es eben so schöne Keramiken aus der Zeit um 1900 zu sehen. Und das ist ein Mehrwert, den es unbedingt anzuschauen gilt.
2: In Börgel wird die Rallye plötzlich handwerklich. Kinder und Erwachsene lernen hier, dass Keramik nicht einfach ein fertiger Gegenstand im Regal ist. Dahinter stecken viele Arbeitsschritte. Formen, Gestalten, Bemalen und Brennen. Und plötzlich werden kleine Muster zu Spuren einer langen Tradition.
1: Meine letzte Station ist die Leuchtenburg. Von außen sieht sie aus wie eine klassische mittelalterliche Burg. Aber drin warten jede Menge Überraschungen auf uns.
2: Die Leuchtenburg ist das Finale meiner Rallye durch Saale-Unstrut. Hier kommen mehrere Ebenen zusammen. Burganlage, Aussicht, Porzellanwelten und viele Stationen, an denen Besucherinnen und Besucher selbst aktiv werden können. Also ich verbinde Porzellan oft mit etwas Feinem,

0: und jetzt Daumen drücken, dass der Wunsch auch wirklich in Erfüllung geht.
1: Am Ende ist die Rallye durch Saaletal mehr als eine Liste von Aufgaben. Sie verbindet Orte, die auf den ersten Blick sehr unterschiedlich sind. Aber überall geht es darum, selbst aktiv zu werden, Fragen zu stellen und Dinge zu entdecken, die man sonst vielleicht übersehen würde.
0: Meine Rallye ist geschafft. Ich war auf dem Wasser unterwegs, habe in der Strandbar gechillt, ganz viel über Tiere erfahren, ein Handwerk kennengelernt und am Ende auf einer Burg einen Wunsch freigelassen. Was alle Orte verbindet, man erlebt sie nicht nur mit den Augen. Man darf selbst mitmachen, ausprobieren und Teil der Geschichte werden. Und genau das macht für mich das Saaletal zu einem richtigen Lieblingsort.

Das Zittauer Gebirge ist Deutschlands kleinstes Mittelgebirge. Die auffälligste Erhebung ist der Eubin, ein Monolith aus Sandstein, der wie ein Bienenkorb aussieht. Die beeindruckenden Ruinen auf dem Berg sind weithin sichtbar. Es war der deutsche Kaiser Karl IV., der 1364 das Kaiserhaus als seinen Ruhesitz errichten ließ. Er gründete daneben ein Cölestinerkloster, welches bis zur Reformation Bestand hatte. Der sächsische Hofmaler Johann Alexander Thiele war im 18. Jahrhundert der Erste, der die zugewachsene Ruinen auf dem Eubin malte. Es folgten die Maler der Romantik, wie Caspar David Friedrich, Adrian Zing und Karl Gustav Carus. Der angrenzende Bergfriedhof ist der einzige in Deutschland, auf dem noch bestattet wird. Trotzdem kein Grund, den Eubin nur einmal zu sehen und dann zu sterben.

Was haben das Reichstagsgebäude, der Leuchtturm am Kap Arkona, das Denkmal für die Sowjetarmee in Berlin-Treptow und das Viadukt über die Neiße in Görlitz gemein? Alle wurden mit Granit aus den Königshainer Bergen erbaut. Einst gab es dort mehr als 100 Granitfelsen, aber zwischen 1844 und 1975 wurden die meisten davon zu Baumaterial verarbeitet. Abbau und Verarbeitung waren harte Arbeit. Es ist also nicht überraschend, dass verurteilte Straftäter früher an solche Orte zum Steineklopfen geschickt wurden. Keine Arbeit ist heute notwendig, um die vergangenen Zeiten im Granitabbaumuseum in Königshain nachzuerleben. Der begleitende Erlebnispfad führt durch den Wald zu Ruinen, ausgemusterten Maschinen und Abbaustätten. Und das ist fast schon romantisch.

Das Gut Ramenau wurde erstmals 1597 erwähnt. Es wechselte mehrfach die Hände, bevor 1717 Ernst Ferdinand von Knoch, Kammerherr von August dem Starken, Sachsens prächtigstem Herrscher, erwarb. Er beauftragte den berühmten sächsischen Architekten Johann Christoph Knöffel mit der Errichtung eines neuen Schlosses im Barockstil. Obwohl von Knoch ein wohlhabender Mann war, übernahm er sich finanziell mit diesem Projekt und musste seinen neuen Besitz wieder verkaufen. Seine Nachfolger schufen die prächtige Inneneinrichtung, erst ebenfalls im barocken Stil, wie man am besten im chinesischen Zimmer sehen kann, später im klassizistischen Stil sowie im Teufelszimmer. So wurde Schloss Ramenau zu einem schimmernden Juwel, eingefasst in die schöne Landschaft der Oberlausitz.

Falkenberg zu den Bergstädten des Erzgebirges. Berg steht dabei für Bergbau, sowie in Freiberg, Annaberg oder Schneeberg. Der Bergbau in Altenberg begann in der Mitte des 14. Jahrhunderts und endete erst 1991. Das Gebäude, in dem sich heute das Bergbaumuseum Altenberg befindet, wurde zuerst im Jahr 1577 erwähnt. Darin befindet sich eine Erzwäsche, wo das Erz zerkleinert und dann das Zinn ausgewaschen wurde. Nach heutiger Erkenntnis handelt es sich dabei um die einzige solche Anlage aus dem 16. Jahrhundert, die sich in Europa erhalten hat und noch voll funktionsfähig ist. Der Prozess kann noch immer vorgeführt werden und führt in ein Zeitalter, von dem man sich heute ansonsten nur schwer eine Vorstellung machen kann.

Sebnitz hat heute weniger als 10.000 Einwohner. Aber um 1900 herum gab es mehr als 200 Unternehmen, die Kunstblumen herstellten und damit 3/4 des Weltmarktes abdeckten. Bis zu 15.000 Menschen verdienten ihren Lebensunterhalt damit, die meisten davon als Heimarbeiter. Nach der Wiedervereinigung wurden die meisten Produktionsstätten geschlossen. Aber die deutsche Kunstblume Sebnitz hält die Tradition aufrecht, wobei die Produktion heute auf edle Seidenblumen, Modezubehör und Hochzeitsschmuck ausgerichtet ist. Zum Produktionsprozess gehören viele Schritte, wie beispielsweise das Ausstanzen, Färben und Binden. Besucher können das alles miterleben und sich auf Wunsch unter fachkundiger Anleitung eine eigene Blume gestalten.

Die Frauen mussten sich nicht nur einen Platz in der Gesellschaft erkämpfen, sondern auch in der Geschäftswelt. Grete Wendt und Margarete Kühn gehörten zu den ersten weiblichen Absolventen der Kunsthochschule in Dresden. Sie gründeten ein Unternehmen in Grünhainichen und ihre ersten Holzprodukte erregten 1916 auf der Leipziger Messe viel Aufsehen. Im Jahr 1925 schuf Grete Wendt einen Designklassiker, einen Engel mit grünen Flügeln und jeweils 11 Punkten. 4 Jahre später erschien das erste Blumenkind. Grete Wendts Schwägerin Olli Wendt, die nach dem Ersten Weltkrieg dazugekommen war, steuerte auch viele Produkte bei. Zusammen hinterließen die beiden Damen mehr als 2500 Entwürfe, die aufgrund ihres zeitlosen Designs noch heute die Basis für die meisten Produkte von Wendt und Kühn sind.

Einer der romantischsten Orte nicht nur in Sachsen, sondern in ganz Deutschland ist zweifellos das Weinlokal Vinzenz Richter in Meißen, das sich schon seit dem 19. Jahrhundert in Familienbesitz befindet. Vinzenz Richter etablierte das Restaurant und seine Nachfahren kauften ein Weingut dazu und fügten den schönen Hof an das ehemalige Zunfthaus der Tuchmacher an. Sie steuerten den Betrieb durch die schwierigen Zeiten des Sozialismus und verhinderten eine Enteignung. Und sie schafften es sogar, das Gebäude zu renovieren, damals ein fast unmögliches Unterfangen. Wer glaubt, dass es sich bei der Inneneinrichtung um Kitsch handelt, irrt gewaltig. Alle dort ausgestellten Stücke sind authentisch und gehören zur wertvollen Antiquitätensammlung der Familie.

Was hatten die Dresdner Frauenkirche, das Rathaus von Hamburg, das Franziskanerkloster in Krakau und die Alexander-Newski-Kathedrale in Sofia gemeinsam? Die Dächer waren alle mit Grüntaler Kupfer aus Olbernhau bedeckt. Die 1537 begründete Seigerhütte ist ein einzigartiger historischer Komplex mit 22 Gebäuden, die alle miteinander in Verbindung stehen. Mithilfe des Seigerverfahrens wurde Silber von Kupfer getrennt, wodurch die Seigerhütte, die sich lange im Besitz der sächsischen Herrscher befand, bis 1853 sowohl ein wichtiger Silber- als auch Kupfererzeuger war. Der Althammer, eines der vier Hammerwerke auf dem Gelände, gilt als die älteste funktionsfähige Hammermühle in Europa. Hier wurden früher Garkupfer, Pfannen und Kessel hergestellt. Prädikat wertvoll.

Wilhelm der Einäugige ist ein oft übersehener sächsischer Herrscher, der sehr einflussreich war. Im Jahr 1401 erwarb er die Weinberge im heutigen Radebeul, aus dem das Weingut Hof Lößnitz hervorging. Nach dem Dreißigjährigen Krieg fügte sein Nachfolger, Kurfürst Johann Georg I., ein Lusthaus im Stil eines Jagdschlosses hinzu. Von außen schlicht gehalten, zeigt sich sein gut erhaltenes Inneres prachtvoll im manieristischen Stil. Neben den reich verzierten Räumen des Kurfürsten und seiner Frau präsentiert sich der Saal mit einer Kassettendecke, auf der 80 brasilianische und afrikanische Vögel dargestellt sind. Diese wurden vom niederländischen Künstler Albert Eickhout gemalt, der 8 Jahre auf einer Expedition verbracht hatte. Das Lusthaus beherbergt heute das Sächsische Weinmuseum und zeigt damit mehr als 850 Jahre Weinbaugeschichte.

was heute als Erzgebirge bekannt ist, wurde im Mittelalter noch Miriquidi genannt, was dunkler Wald bedeutet. Nur Händler durchquerten diese unwirtliche Gegend entlang der alten Salzstraße. Zu ihrem Schutz wurde im frühen 13. Jahrhundert eine Burg errichtet, das sogenannte Neue Haus. Die Siedlung, die darum herum entstand, wurde daher Neuhausen genannt. Die größte Attraktion des Ortes ist das erste Nussknackermuseum in Europa, in dem eine private Sammlung mit heute mehr als 6000 Objekten aus 30 Ländern ausgestellt ist. Dazu zählen der größte und der kleinste Nussknacker der Welt, aber auch die größte Spieluhr. Zu jeder Stunde erscheinen Charaktere aus E.T.A. Hoffmanns Märchen Der Nussknacker und bewegen sich zu den Klängen von Peter Tschaikowskis gleichnamigen Ballett.

Als 1728 der Dresdner Zwinger fertiggestellt worden war, zog auch der mathematisch-physikalische Salon mit ein. Was wie ein Albtraum für mäßig naturwissenschaftlich begabte Schüler klingt, ist in Wirklichkeit eine faszinierende Zusammenstellung von wissenschaftlichen Instrumenten und anderen Wunderwerken der Technik. Als Teil einer ehemals königlichen Sammlung bieten die Objekte natürlich auch viel fürs Auge. Manche Ausstellungsstücke waren auch entscheidend für die Kreation von berühmten sächsischen Produkten, wie die konkaven Brennspiegel, mit denen die hohen Temperaturen erzeugt wurden, die für die Erfindung des europäischen Hartporzellans notwendig waren, oder die Uhren, die Ferdinand Adolf Lange zur Begründung der Glashütter Uhrenindustrie inspirierten.

Der Lößnitz-Dackel ist kein legendärer, kurzbeiniger Jagdhund, sondern eine Schmalspurbahn durch die Lößnitzberge, welche die Stadt Radebeul bei Dresden mit Radeburg verbindet. Sie ist eine von vier solchen Linien in Sachsen, die noch täglich unter Dampf befahren wird. Dass sie eine Touristenattraktion ist, bewahrte die Strecke auch vor der Schließung und machte sie zum technischen Denkmal. Der historische Güterboden am Bahnhof Radebeul Ost wurde in ein Tagungszentrum und Museum umgewandelt. Der wichtigste Halt entlang der Strecke ist Moritzburg. Das gleichnamige Jagdschloss der sächsischen Herrscher zählt zu den meistbesuchten Ausflugszielen Sachsens. Es wurde vom legendären August dem Starken errichtet, der vermutlich auch Gefallen am Lößnitz-Dackel gefunden hätte. Salonwagen vorausgesetzt.

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2: Zum Wochenrückblick im Lauritzwelle Fernsehen begrüße ich Sie ganz herzlich, liebe Zuschauerinnen und Zuschauer. Schön, dass Sie wieder mit dabei sind. Wir haben jetzt einen Rückblick auf die Ereignisse der letzten Woche vorbereitet. Eine positive Bilanz haben die Stadtwerke Hoyerswerda gezogen. Trotz vieler Investitionen blickt der Geschäftsführer mit gutem Gewissen in die Zukunft.
3: Die Stadtwerke Hoyerswerda blicken auf ein erfolgreiches Geschäftsjahr 2025 zurück. Trotz wirtschaftlicher Unsicherheiten, steigender Anforderungen durch die Energie- und Wärmewende sowie der Herausforderungen des Strukturwandels konnte der Stadtkonzern das Jahr mit einem Überschuss von rund 1 Million Euro abschließen. Einen wesentlichen Beitrag dazu leisteten die Versorgungsbetriebe Hoyerswerda, die gemeinsam mit ihrem Tochterunternehmen ein starkes Ergebnis erzielten. Gleichzeitig investierte die Unternehmergruppe rund 19,6 Millionen Euro in die Zukunft. Schwerpunkte waren der Ausbau des Lausitzbades, Projekte zur Energie- und Wärmewende sowie Maßnahmen zur Sicherung der Trinkwasserversorgung in der Region. Wolf Thomas Henrich, Geschäftsführer der Stadtwerke Hoyerswerda, fasst zusammen.
4: Ja, 2025 war für den Stadtkonzern ein erfolgreiches Jahr. Wir haben mit über 1 Million Euro das Ergebnis abgeschlossen. Was, glaube ich, aber ganz wichtig ist auch, dass die Dienstleistungen stabil, sicher und natürlich auch mit unseren Mitarbeitern zur vollsten Zufriedenheit für unsere Kunden angeboten werden konnten. Und ein besonderes Highlight ist natürlich heute die Unterschrift unter den Verträgen Trinkwasser, Abwasser und auch unter dem Bestattungsvertrag, der uns letztendlich für die nächsten 20 Jahre Planungssicherheit gibt, aber auch unseren Kunden für die Dienstleistungen, die der Konzern hier in Hoyerswerda und der Region anbietet, aber eben auch für die Mitarbeiter zukunftssichere Arbeitsplätze.
3: Mit Blick auf die kommenden Jahre richten sich die Stadtwerke weiter strategisch aus. Ein konzernweites Effizienzprogramm soll neue Geschäftsfelder erschließen, Prozesse vereinfachen und die wirtschaftliche Stabilität langfristig sichern. Da die Stadtwerke nicht nur eine sichere Versorgung gewährleisten, sondern auch regionale Wertschöpfung stärken und ihre Rolle als verlässlicher Partner für Hoyerswerda und die Region weiter ausbauen.
5: In Bernsdorf wird Frank Jurisch, der für das Bürgerbündnis Freie Wähler Karnevalsclub angetreten war, neuer Bürgermeister. Er konnte sich mit mehr als 60% der Stimmen bei der Stichwahl am Sonntag gegen seine Mitbewerber, den CDU-Kandidaten Thomas Heink und Einzelbewerber Michael Große, durchsetzen. Jurisch bekam bereits im ersten Wahlgang Ende Mai die meisten Stimmen. Es hatte nicht zur absoluten Mehrheit gereicht, deshalb war dieser zweite Wahlgang notwendig geworden. Wahlberechtigt waren rund 5.200 Bernsdorfer. Etwas mehr als die Hälfte davon haben ihre Stimme abgegeben. Frank Jurisch ist 51 Jahre alt und beruflich Betriebsleiter bei der Natursteinwerke Weiland GmbH in Schwarzkollm. Bereits sein Vater war Bürgermeister und Ortsvorsteher im inzwischen eingemeindeten Wiednitz. Amtsinhaber Harry Habel war nicht mehr angetreten. Er geht in den Ruhestand und übergibt am 28. August seinem Nachfolger das Rathaus. Eltern in Kamenz könnten ab 2027 bei den Betreuungskosten entlastet werden. Nach Angaben der Stadt sollen die Beiträge für Krippenplätze erstmals seit Jahren sinken. Für einen 9-stündigen Krippenplatz wären dann statt bisher rund 318 Euro nur noch etwa 308 Euro pro Monat fällig. Auch im Hort ist eine leichte Senkung vorgesehen, während die Kindergartenbeiträge stabil bleiben sollen. Die Stadt sieht darin eine Folge der Anpassungen in der Kamenzer Betreuungslandschaft und spricht von einer finanziellen Entlastung für Familien.
6: Der Naturschutztierpark Görlitzsch-Koselec ist um eine Attraktion reicher. Gestern stellte Tierparkdirektor Sven Hammer gemeinsam mit seinem Team die interaktive Entdeckerwelt Wild Love Stories vor. Projektleiter Carsten Liebig begrüßte dazu die ersten Gäste aus Politik, Gesellschaft und Medienvertreter. Diese Entdeckerwelt basiert auf dem Kinderbuch Das Liebesleben der Tiere. Es werden viele Fragen zum Liebesleben von Tieren beantwortet, beispielsweise, warum haben Känguru-Muttertiere 2 Sorten Milch oder welchen Trick wenden Pinguine bei der Paarung an? Der Görlitzer Tierpark macht die Inhalte mit analogen, interaktiven und multimedialen Stationen räumlich sichtbar. Als Teil der Strukturförderprojekte hat der Naturschutztierpark diese neue Entdeckerwelt

0: entwickelt, die pünktlich zu den Sommerferien für Besucher erlebbar sein wird. Ausführlich berichtet Lausitzwelle in der kommenden Woche über diese neue Entdeckerwelt.
1: Die Spritpreise erreichen wieder Höchststände. Heute, pünktlich am 1. Juli, genau 12 Uhr, schnellten die Preise auch an den Tankstellen der Lausitz exorbitant in die Höhe. Besonders ärgerlich dabei, die Erhöhung ging teilweise weit über den staatlichen Tankrabatt von 16,9 Cent je Liter hinaus. Dabei hatten viele Tankstellen bereits an den Tagen zuvor ihre Preise deutlich angehoben.
2: Ich bin angewiesen für die Arbeit aufs Auto und alle anderen Fahrten natürlich, da überlegt man zweimal, wie man es macht und ob man es muss oder nicht.
3: In anderen Ländern ist es auch möglich, dass das, sage ich mal, von den Ölkonzernen, erzeugt wird, dass das an die Leute weitergegeben wird. Und bei uns ist es nicht möglich. In allen anderen Ländern funktioniert das. Sehe ich nicht ein.
4: Ich finde es nicht in Ordnung. Also das mit dem Tankrabatt, das hätten sie anders lösen müssen eigentlich, von der Politik her. Wir sind aufs Auto angewiesen oder eben aufs Fahrrad.
3: Wenn man auf dem Land wohnt, kann man nicht mit dem Zug oder mit dem Bus fahren. Das ist ganz schwierig. Das funktioniert nicht. Du musst mit dem Auto fahren. Du bist darauf angewiesen. Wenn ich in der Großstadt bin, wenn ich in Berlin lebe, da brauche ich kein Auto, brauche ich keine Fleppen, dann brauche ich nichts. Da kann ich mit den Öffis fahren. Aber bei uns funktioniert das nicht.
1: Ob und wann mit einem nennenswerten Preisrückgang an den Zapfsäulen zu rechnen ist, steht wohl in den Sternen. Zumindest lehrt die Erfahrung bei den Verbraucherpreisen, was einmal oben ist, kommt so schnell nicht wieder runter.
5: Die Berufsfeuerwehr Hoyerswerda probte mit Hilfe eines Brandcontainers für den Ernstfall. Einsatzkräfte werden so auf extreme Bedingungen in realen Brandeinsätzen vorbereitet. Dazu war vom 25. Juni bis 28. Juni die Feststoffbrandübungsanlage der Firma Atemschutz Röser bei der Berufsfeuerwehr Hoyerswerda zu Gast. Kontrolliert erfolgte die realitätsnahe Ausbildung unter Atemschutz bei Temperaturen von 150 Grad bis über 250 Grad Celsius. Feuerwehrmänner und Frauen trainierten hier das Vorgehen bei Bränden in geschlossenen Räumen, bestimmte Türöffnungs- und Löschtechniken, Orientierung unter Nullsicht sowie die Zusammenarbeit und Kommunikation im Trupp. So soll auch an die körperlichen Grenzen der Feuerwehrleute gegangen werden, um die Schutzausrüstung und den eigenen Körper sowie die persönliche Belastbarkeit besser kennenzulernen. Das Üben mit solch einer Anlage steht nur speziell qualifizierten Kräften zu. Im Zuge dieser besonderen Ausbildungsmöglichkeit war auch der Einsatzstellenhygieneanhänger der Firma Deconta vor Ort. Dieser wurde im Rahmen der Übung vorgestellt und erprobt. Gleichzeitig sollte so das wichtige Thema Einsatzstellenhygiene und Gesundheitsschutz aufgegriffen werden. Einen ausführlichen Bericht zum Thema gibt es auf YouTube und in der Regionalzeit für das Lausitzer Seenland am kommenden Montag hier im Lausitzwelle Fernsehen.
6: Die Stadt Hoyerswerda führt Parkgebühren auf 13 öffentlichen Parkplätzen ein. Ziel ist es, den vorhandenen Parkraum besser zu nutzen und vor allem in den Innenstädten mehr freie Stellplätze für Kunden und Besucher bereitzustellen. Künftig werden dazu die gebührpflichtigen Parkplätze in drei Zonen mit unterschiedlichen Tarifen eingeteilt und mit Parkscheinautomaten ausgestattet.
7: Als Zone 1 ausgewiesen gilt dann beispielsweise auf dem Zooparkplatz, auf dem Schwarzen Markt und an der Bautzener Allee ein höherer Tarif als auf den Parkplätzen der Zone 2, wie Bonhoeffer Straße und Pforzheimer Platz. Die ersten 30 Minuten bleiben jedoch in beiden Zonen kostenfrei, zum Beispiel für kurzzeitige Einkäufe. Danach fallen für das Parken 1 Euro pro Stunde in Zone 1 und 50 Cent in Zone 2 an. Als Tagestarif werden zwischen 2 und 4 Euro fällig. Ab 17 Uhr bis 9 Uhr des Folgetages und am Wochenende ist Parken im Stadtgebiet überall kostenlos möglich. Die dritte Gebührenzone umfasst die Parkplätze mit touristischer Nutzung, wie den Scheibesee und die Krabbernmühle. Dort gelten die Parkgebühren auch an den Wochenenden und Feiertagen.
6: Kostenloses Parken bleibt aber weiterhin möglich, unter anderem auf dem Festplatz in der Neustadt, neben dem Gondelteich. Außerdem wird in der Altstadt ein weiteres Bewohnerparkgebiet in der Kirch- und Friedrichstraße für Anwohner ohne Stellplatz oder Garage eingerichtet.
8: Der Weißwasseraner Stadtrat hat den Haushalt für 2026 beschlossen, das dazugehörige Haushaltssicherungskonzept jedoch abgelehnt. Damit bleibt zunächst offen, wie es finanziell weitergeht. Die Stadtverwaltung will sich nun mit der Rechtsaufsicht des Landkreises Görlitz abstimmen. Trotz angespannter Haushalte

0: Lage können wichtige Investitionen, etwa in die Schwimmhalle, das Turnerheim und die Gutenbergstraße, vorerst fortgesetzt werden. Für Kritik sorgte das geplante Defizit von mehreren Millionen Euro. Zudem sollen Medienberichten zufolge im kommenden Jahr 14 Vollzeitstellen in der Stadtverwaltung abgebaut werden.
1: Der Hoyerswerda Ortsteil Dörgenhausen ist beim Bundeswettbewerb Unser Dorf hat Zukunft mit Gold ausgezeichnet worden. Das Dorf gehört damit zu den 8 besten Teilnehmern im Bundesentscheid und erhält 15.000 Euro Preisgeld. Auch Frankenna im Landkreis Elbe-Elster wurde ausgezeichnet. Der Ort holte Silber und bekommt zusätzlich einen Sonderpreis für einen außerschulischen Lernort zur Vermittlung ländlicher Alltagspraktiken. Bewertet wurden in rund 1200 Dörfern bundesweit unter anderem bürgerschaftliches Engagement, Dorfentwicklung, Kultur, Infrastruktur sowie der Umgang mit Natur und Baukultur. Die offizielle Siegerehrung findet im Januar 2027 auf der Grünwoche in Berlin statt.
2: Die Wohnungsgesellschaft Hoyerswerda hat in der Johann-Gottfried-Herder-Straße 1 bis 9 ihren neuen sogenannten Pico-Park fertiggestellt. Auf der zuvor überwiegend mit Rasen und Sträuchern gestalteten Fläche ist eine kleine Grünanlage mit klimaresistenten Neu- und Bestandsbepflanzungen entstanden.
3: Wie zum Beispiel da vorne, es sind noch Rosen, 2 große Rosenbüsche und ein Wacholder, das sind alles sehr wertige Gehölze, die haben wir erhalten. Und nur die krautige Schicht abgetragen und eben viele andere Insektenstauden und Gehölze hinzugefügt.
2: Neben den Pflanzungen gibt es auch ein Insektenhotel, in dem 6 Mietparteien Platz haben. Das Hotel besteht aus gebrauchtem Material, so Kühne. Ebenso wurde auch bei den Bänken Upcycling betrieben. Die Bänke aus dem Zentralpark wurden, nach dem Aufhübschen von R&S, nun in den Pico-Park gestellt. Hier sollen sie weniger Verschmutzung oder Beschädigung ausgesetzt sein, erhofft sich die WH. Das Projekt wurde über das Aktionsprogramm Natürlicher Klimaschutz von Bund und Ländern gefördert. Voraussetzung war dabei eine nachhaltige Planung und Gestaltung der Fläche. Die rund 55.000 Euro teure Maßnahme soll die Wohnqualität im WK3 verbessern und die Grünflächen besser an zunehmende Trockenperioden anpassen. Weitere Pico-Parks sind bereits in der Hoyerswerda Altstadt geplant, so Markgraf.
1: Der vorige Dienstag war für über 100 Mitarbeiter am St. Carolus Krankenhaus in Görlitz ein schwarzer Tag. Bei einer Belegschaftsversammlung wurde ihnen mitgeteilt, dass sie nicht mehr gebraucht werden. Ob Chefarzt, Krankenschwester oder Verwaltungsangestellte, ob Fachkräfte mit jahrzehntelanger Berufserfahrung oder ob kurz vor der Rente stehen, sie wurden gekündigt. Eine wirtschaftliche Schieflage des Carolus Krankenhauses führte offenbar dazu, dass die Leitung des kleineren der beiden Görlitzer Krankenhäuser dazu bewogen hat, sich von etwa der Hälfte der Belegschaft und von relevanten Bereichen zu trennen, die innerhalb der nächsten Monate die größere Einrichtung, das städtische Klinikum, übernimmt. Das seit 1927 bestehende Carolus Krankenhaus, das jahrzehntelang von Ordensschwestern, später von den Malteser geleitet wurde, ist nun in den Händen eines.
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6: Mit einem Festakt am Sedlitzer See ist am Montag der Verbund aus 5 Seen im Lauritzer Seenland freigegeben worden. Was vor wenigen Jahren noch einer Mondlandschaft glich, wie Sachsens Ministerpräsident Michael Kretschmer verglich, ist jetzt ein attraktives Naherholungs- und Tourismusgebiet. Fast 1 Milliarde Euro sind in die Erschließung eingeflossen.

Der Regen konnte diesem Tag nichts anhaben, denn der 29. Juni 2026 markiert einen historischen Moment für die Lausitz. Aus 5 ehemaligen Braunkohletagebauen ist Europas größte künstlich geschaffene Wasserlandschaft geworden. Unter dem Motto 5

0: Den ein Verbund wurde die neue Ära offiziell eingeweiht. Mit der Freigabe des Rosendorfer, des Sornor und des Ilse-Kanals sind der Sedlitzer, Senftenberger, Partwitzer, Großrechener und Geierswalder See erstmals vollständig über schiffbare Wasserwege miteinander verbunden. Das Herzstück der rund 5100 Hektar großen Wasserfläche markiert der Sedlitzer See. Hier sollte es im Laufe des Tages noch ein ganz besonderes Treffen geben. Knapp 8 Kilometer nordwestlich startete Brandenburgs Ministerpräsident Dietmar Woidke im Hafen Großrechen.
1: Und dass das jetzt nach 25 Jahren der Fall ist, 2001 wurde der Startschuss gegeben, das ist schon was ganz Besonderes, weil es nochmal zeigt, dass diese gemeinsame Kraft, die wir haben, wenn alle gemeinsam in die richtige Richtung arbeiten, wenn alle sich gemeinsam unterstützen, ist das, sind auch solche Ziele zu erreichen. Und für mich ist das nochmal ein Zeichen auch dafür, dass wir bei den großen Herausforderungen, vor denen wir stehen, auch jetzt diese Gemeinsamkeit brauchen, auch auf der Bundesebene gemeinsam mit den Bundesländern. Und dann ist Deutschland ein sehr, sehr starkes Land.
0: Gemeinsam mit dem Landrat des Landkreises Oberspreewald-Lausitz, Alexander Erbert, und LMBV-Geschäftsführer Bernd Sablotny ging es per Polizeiboot über den Ilse-Kanal zum Treffpunkt am Sedlitzer See. Fast zeitgleich machte sich auch Sachsens Ministerpräsident Michael Kretschmer am Geierswalder See auf den Weg. Gemeinsam mit dem Bautzener Landrat Udo Witschers und dem kaufmännischen Geschäftsführer der LMBV, Thorsten Safarik, nahm auch seine Delegation Kurs auf den Sedlitzer See auf. Sie nutzten den neu eröffneten Rosendorfer Kanal, um den Treffpunkt zu erreichen. Nach einem kurzen Gruß auf dem Wasser liefen beide Boote schließlich gemeinsam an der LMBV-Schiffshalle Clara ein.
2: Das ist hier eine Veranstaltung, die gelingt nur gemeinsam. Vielleicht liegt es daran, dass wir auch alle Lausitzer sind. Oder es liegt daran, dass dieser Lausitzer Menschenschlag eben etwas ganz Besonderes ist. Für die Lausitzer gilt eben das. Die wissen, das machen, wie wollen es, nur krasser. Und die machen das und die ziehen das durch und die kriegen Dinge hin, die in anderen Regionen nicht gehen. Herzlichen Glückwunsch uns allen zu diesem tollen Erfolg.
0: Symbolisch erhielten die Delegationen Schiffsglocken. Mit deren Läuten wurde die neue Epoche im Lausitzer Seenland offiziell eröffnet. Thorsten Safarik sprach dabei von einem Paradies auf Erden. Denn was sich hier verbindet, ist mehr als nur Wasser. Es ist das Ergebnis jahrzehntelanger Sanierungsarbeit, zahlreicher Bauabschnitte und technischer Großprojekte, die die ehemaligen Tagebaue Schritt für Schritt in ein neues Landschaftsbild verwandelt haben. Aus einer einstigen Bergbaufolgelandschaft ist so eine neue Seenlandschaft entstanden. Mit der Freigabe entsteht ein durchgängiges Wassersportrevier, das künftig Tourismus, Freizeit und regionale Entwicklung enger miteinander verknüpfen soll. Zahlreiche Projekte sind dafür bereits abgeschlossen oder befinden sich in der Umsetzung, darunter Ferienhäuser an Land und auf dem Wasser, gastronomische Angebote sowie neue Spiel- und Freizeitflächen rund um die Seen. Abgerundet wurde der Tag mit der sogenannten 5-Seen-Challenge, bei der mit Hilfe von Badekappen ermittelt wurde, welcher See die meisten Teilnehmenden an die Ufer locken konnte. Ein symbolischer Badestart, der die neue Nutzung der Wasserlandschaft noch einmal unterstreichen sollte.
3: Der Kiebitzsee bei Falkenberg-Elster gehört zu den bekanntesten Naherholungsgebieten der Elbe-Elster-Region. Das Elsterberg, hervorgegangen aus den ehemaligen Elsterbergstätten, lud gemeinsam mit der Sparkasse Elbe-Elster und weiteren Partnern an jenen Kiebitzsee ein zum ersten Special Fun Cup. Unter dem Motto »Wir bringen Falkenberg gemeinsam zum Leuchten« konnten die Besucher nicht nur packende Turniere erleben, sondern im Rahmen von Mitmachaktionen und weiteren Angeboten auch Teil davon sein.
4: So jeder Gast, der hier vor Ort war, konnte an den 15 verschiedenen Mitmachständen mitmachen und sich Stempel abholen. Und wenn man 5 Stempel gesammelt hatte, kann man die an der Bühne abgeben und dann werden Gewinne gezogen. Und die Gewinne, die Preise, die sind alle vom Elsterwerk gemacht, also alle von den Werkstattbeschäftigten irgendwo hergestellt, von Kult und Koffer, von der Niederlassung, Betriebsstätte in Herzberg, vom Grünhaus, vom Blauhaus, wo man auch essen gehen kann, wo ja auch Werkstattbeschäftigte arbeiten. Na, also, dass man den inklusiven Charakter auch in den Preisen letztendlich wiederfindet, genau. Und die andere Schiene waren natürlich die Turniere. Da hatten wir 4 von. Vor allen Dingen war das Drachenboot-Turnier so ein Highlight, denke ich. Da war der Verein aus Riesa sogar da, extra angereist.
3: Sieger beim Drachenbootrennen wurde übrigens der ESV Lok Falkenberg, dicht gefolgt von der Theatergruppe Kult in Kopper, von den Elsterwerken und der Mannschaft der Sparkasse Elbe Elster. Nicht ohne Stolz präsentierten die Elsterwerke außerdem ihre Gewinner bei den erst kürzlich stattgefundenen nationalen Special Olympics in Saarbrücken.
5: Wir haben ja uns mit 6 Leuten in der Leichtathletik qualifiziert für die Special Olympics nationale Spiele. Und es war natürlich eine sehr große Erfahrung für alle Athleten und auch für mich, mit diesem Team unterwegs zu sein die ganze Woche. Zu schwitzen im Stadion, ja, ist klar. Saarbrücken war doch ein bisschen hitziger als hier und haben große Erfolge feiern können. Wir haben also 2 Goldmedaillen geholt, 5 Bronzemedaillen und viele gute Platzierungen mit diesem kleinen Team. Das war wirklich sehr hervorragend und bringen auch einen großen Erfolg mit. Wir haben die beste Speerwerferin von Deutschland inzwischen. Also Minispeer gehört, ist eine Disziplin. Ja, und ich muss sagen, Saarbrücken waren wie so kleine Olympische Spiele. Dort haben über 4000 Athleten teilgenommen in 27 verschiedenen Sportarten.
3: Der übermäßigen Hitze zum Trotz war der Special Pan Cup gut besucht. Das Team der Veranstalter zeigte sich schließlich zufrieden.
6: Als schon die Grundidee zu dem Tag heute kam, da waren wir schon Feuer und Flamme. Und was die jetzt am Ende noch draus geworden ist und wie vielfältig es war und wie toll hier alle Partner zusammengearbeitet haben, das hätten wir uns da noch nicht zu träumen erhofft. Also einfach toll.
7: Klar, beim Wetter ist immer, ist zu warm, ist zu kalt, ist zu regnerisch, findet es man nie so richtig. Aber ich bin doch der Meinung, dass wir es durchgezogen haben, ist der richtige Weg. Und wir haben es natürlich dann nicht auf Hochleistung getrimmt, sondern eher in der Thematik, dass man sagt, man macht mit eine Mitmachaktion für alle und für jedermann.
3: Dazu, wie eine Fortsetzung des Special Pan Cups im kommenden Jahr aussehen könnte, hat man ebenfalls bereits Ideen, wie Geschäftsführer Carsten Koch verriet.
7: Ob es dasselbe Konzept im nächsten Jahr geben wird, wissen wir nicht, ob die Fördermittel wieder so zur Verfügung stehen. Ich denke eher, wir werden im nächsten Jahr uns an ein bestehendes System ankoppeln. Warum? Es ist auch immer relativ viel und arbeitsreich im Vorfeld. Wenn man so eine Thematik wie so ein Cup heute auf die Füße stellt, brauche ich sehr, sehr viel im Vorfeld. Ich brauche sehr viele Leute, die dort enthusiastisch mitarbeiten. An der Stelle natürlich bei uns der Kopf, Frau Herrmann, recht, recht herzlichen Dank und an alle Helfer, die wir im Elsterwerk hatten, um diesen Tag überhaupt aufzusetzen. Ich denke, im nächsten Jahr werden wir uns an ein bestehendes System mit ankoppeln. Da hat die Sparkasse schon 2, 3 Ideen. Da könnte vielleicht der Herr Stolpe mal 1, 2 Sachen noch mit so ausführen oder jemand vom Sparkassenteam. Und ja, aber im Großen und Ganzen, es wird definitiv nicht die letzte Veranstaltung dieser Art gewesen sein. Und im Großen und Ganzen ist es gut besucht. Dadurch die inklusive Thematik haben wir, glaube ich, ganz gut bespielt. Dadurch, dass halt viele, viele Badegäste auch da waren, die jetzt nicht wirklich fokussiert auf diesen Tag hierher gekommen sind, die sich da aber so ein bisschen mit unter das Volk gemischt haben. Und ja, schön.
3: Zum Ausklang des Cups bestimmte am Abend dann Musik das Geschehen. Trotz der großen Hitze war er ein Erfolg, so die einhellige Meinung der Veranstalter.
8: In Stier an der B156 ist eine neue Rettungswache eröffnet worden. Fast 2 Millionen Euro hat der Landkreis Bautzen dafür investiert, wobei diese Summe komplett von den Krankenkassen refinanziert wird. Der Leiter des Rettungsdienstes im Landratsamt Bautzen, Thomas Scheffel, erläutert, warum diese Investition erforderlich war.
9: Mit der Rettungswache Stier haben wir die 5. Rettungswache im Rettungswachenbereich Bautzen. Wir haben über viele Jahre das Einsatzgeschehen in der Heide- und Teichlandschaft beobachtet, in diesem sogenannten grundzentralen Verbund, der sich unter Malschwitz, Großstuber und Radiburg zusammensetzt und haben festgestellt, dass die Hilfsfristen als mangelhaft eingeschätzt werden müssen, haben die Zahlen analysiert und haben uns dann gutachterlich beraten lassen und unsere Vermutung wurde untersetzt. Und wir haben uns für einen Neubau einer Rettungswache und zusätzliche Stationierung vom einen Rettungswagen entschieden.
8: Der Standort liegt verkehrsgünstig fast genau auf halbem Wege zwischen Bautzen und dem Bärwalder See, wo sich bislang die nächstgelegenen Rettungswachen befanden. Landrat Udo Wietschers zeigte sich in seiner Begrüßungsansprache dankbar für das Gelingen des Vorhabens.
10: Aus einer Idee ist somit Wirklichkeit geworden und auf einem freien Grundstück ist eine moderne Rettungswache entstanden, von der aus künftig rund um die Uhr Menschen geholfen wird. Das ist auch keine Selbstverständlichkeit, das will ich klar und deutlich sagen, denn hinter diesem Gebäude steckt weit mehr. als Beton, Stahl und Technik. Es steckt die Arbeit vieler Menschen darin, Menschen, die geplant

0: gerechnet, koordiniert, gebaut und letztendlich auch begleitet haben.
1: Vom Baubeginn am 14. Juli 2025 bis zur Eröffnung am 30. Juni diesen Jahres verging nur ein knappes Jahr. Und nach nur einem weiteren Tag, nämlich am Mittwoch 6 Uhr, begann für die Beschäftigten vom DRK Bautzen der erste Dienst. Dazu Thomas Scheffel.
2: Also wir reden von ca. 15 bis 20 Mitarbeiter, die hier in ihren Dienst verrichten werden. Wir haben einen Rettungswagen für 24 Stunden hier stationiert, 7 Tage in der Woche, 365 Tage im Jahr. Also rund um die Uhr wird hier ein Rettungswagen an den Start gehen können. Und wir haben Montag bis Freitag auch noch einen Krankentransportwagen, der für nicht lebensbedrohliche Zustände da sind und Patienten zu Dialysebehandlung, zu Spezialbehandlung nach Dresden und ins Umland bringt, aber auch Entlassungsfahrten aus dem Krankenhaus nach einer erfolgreichen OP wieder nach Hause. Ich denke, das ist eine optimale Versorgung für die Bevölkerung hier in der Region.
1: Der Rettungswagen ist tatsächlich nagelneu, denn er wurde erst einen Tag vor der Eröffnung in Schönebeck an der Elbe abgeholt. Dort war er nach den Anforderungen des Landkreises Bautzen speziell für die Rettungswache Stier gebaut und ausgestattet worden. Und noch etwas anderes geschah kurz vor der Eröffnung.
2: Wir haben angefangen auf der Gemarkung Klicks und wir enden jetzt auf der Gemarkung Stier. Wir haben zusammen mit der Gemeinde diesen Wechsel vollzogen, weil wir hier am Standort, nämlich dem Ort Klicks, zugeordnet waren und niemand hätte uns gefunden. Und gerade wir als Rettungsdienst wollen ja saubere, exakte Adressen, um den Notfallpatienten exakt zu finden. Und deshalb wollen wir mit gutem Beispiel vorangehen. Und jeder, der die Rettungswache hier sieht, sagt, die Rettungswache Stier, daneben das Kartoffellagerhaus Stier, der Ort Stier, warum dann plötzlich Klicks?
1: Die Rettungswache Stier dient dem Landkreis Bautzen auch als Lehrrettungswache für die Ausbildung von Rettungssanitätern. Das Rettungswachenbauprogramm ist noch nicht abgeschlossen. Weitere Standorte sind für die Jahre 2027 in Kostwitz sowie 2028 am südlichen Stadtrand von Hoyerswerda vorgesehen.
3: Das war der Rückblick im Lauritzwelle Fernsehen. 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Tschüss und weiterhin ein schönes Wochenende. Auf Wiedersehen.
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0: Freitagabend 19 Uhr. Das heißt für mich, Sie wieder zu einer neuen Ausgabe von 04 Plus, Ihrem Magazin für die Landkreise Leipzig und Nordsachsen, begrüßen zu dürfen. Seit 30 Jahren ist das Technische Hilfswerk in Krimmer ein verlässlicher Partner im Zivil- und Katastrophenschutz. Das Jubiläum wurde jetzt mit einem Tag der offenen Tür gefeiert. Mit Einblicken in die Arbeit des THWs, vielen Gästen und einem klaren Blick in die Zukunft.
1: Einer für alle, alle für dich. So lautet das Motto beim THW-Ortsverband Krimmer und das bereits seit 30 Jahren. Am 19. November 1996 wurde der Kreisverband gegründet. 3 Jahrzehnte später wurde auf dem Gelände an der Hengstbergstraße die Arbeit, die Angebote, das Wirken und das Miteinander zelebriert. Der Ortsbeauftragte Peter Sturhaupt blickt gern auf die vergangenen Jahre zurück.
2: 30 Jahre THW Krimmer, das ist natürlich eine enorme Zeit. Ja, von 1996 bis 2026. Das ist für mich, auch der jetzt noch erst seit 2013 hier im THW bei Krimmer ist, natürlich trotzdem eine enorme Zeit. Und ich muss sagen, selbst wenn ich jetzt zurückblicke, seit 2013 hat das THW sich enorm entwickelt. Wenn wir an die Anfänge dachten, da waren wir damals 35 Leute hier im Ortsverband. So, heute sind wir 111 Leute. Das ist eine kleine Steigerung, denke ich. Aber wenn wir daran denken, mit den Herausforderungen, die wir im THW jetzt auch in den nächsten Jahren zu tun haben, da kann man gar nicht genug Personal haben, gerade im Ehrenamt.
1: Neben dem Tag der offenen Tür, bei dem Groß und Klein das THW in all seinen Facetten hautnah erleben konnten, weisen die Geschenke noch auf den Festakt am Vormittag hin. Peter Sturhaupt zeigte sich von der großen Resonanz bei Partnern und Organisationen sichtlich gerührt. Zudem zeigten mit einem Besuch auch Vertreter höherer politischer Ebenen ihre Wertschätzung.
2: Ich habe mich sehr gefreut, dass wir auch zwei Staatsminister begrüßen durften heute hier. Einmal die Frau Dr. Genderlein als Staatsministerin für Sport und Ehrenamt der Bundesregierung und natürlich auch den Staatsminister des sächsischen Inneren, den Herrn Schuster. Denn das ist keine Selbstverständlichkeit, dass wir Staatsminister auf dieser Ebene, das muss ich immer dazu sagen, ja, auf der regionalen Ebene zu Gast haben.
1: Das THW ist eine an den Bund gegliederte, ehrenamtlich getragene Zivil- und Katastrophenschutzorganisation. Neben einem Rück- und Ausblick sowie Glückwünschen wurden an dem Tag auch kritische Töne laut. Der Umfang im Bereich Zivilschutz und Resilienz wird bedeutsamer.
2: Denn wir müssen uns ja ganz ehrlich sagen, für uns ist das ja natürlich unsere ordinäre Aufgabe, Zivilschutz. Das steht ja auch im Gesetz. Und wir müssen uns ja jetzt erstmal wieder mit diesem Thema anfreunden, weil, das muss man auch ganz offen und ehrlich sagen an der Stelle, und die Kritik muss einfach auch gehört werden, dass wir Zivilschutz als Thema einfach vernachlässigt haben. Und jetzt müssen wir damit wieder anfangen. Aber wir sind gut hier in Krimmer, wir kennen die Themen, wir haben auch enge Verbindungen zur Bundeswehr, sodass wir uns auch gar nicht jetzt davor scheuen, dieses Thema anzugreifen. Und unsere Partnerinnen und Partner wissen genau ebenfalls um dieses Thema und wir sind gut vorbereitet.
1: Der Austausch unter den Hilfseinheiten funktioniere gut, was auch die Präsentationen am Tag der offenen Tür zeigten. Das THW hat nicht nur hier am Standort Krimmer einiges vor.
2: Das THW hat sich zur Aufgabe gemacht, seine Personalstärke hochzufahren, zu verdoppeln. Man spricht also hier von diesem sogenannten Plus 100%. Und das ist natürlich für uns hier in Krimmer eine Herausforderung, weil bei Betrachtung der Liegenschaft wird das natürlich kritisch, das muss man so offen sagen. Aber das THW hat Gott sei Dank dank diesem Haushaltsbeschluss ja die Möglichkeit zum Bauen. Und dann können wir jetzt vielleicht auch zukunftsorientiert das gleich mit einfließen lassen, dass wir eben mehr Personal in Zukunft haben werden. Und die Zielmarge ist hier in Krimmer 200 Personen.
1: Dafür möchte der Ortsverband vermehrt in Öffentlichkeitsarbeit investieren, sich vielseitiger präsentieren und auch an Schulen wirksam werden. Ehrenamt zu gewinnen und aus Zuschauern eine gemeinsame Crew zu machen, wie es auch in der eigenen Hymne heißt, bleibt eine herausfordernde Aufgabe, der man sich hier und auch am künftigen Standort gern stellt. Ende des vergangenen Jahres hat der Haushaltsausschuss des Deutschen Bundestages die für den Neubau notwendigen Mittel in Höhe von 15 Millionen Euro freigegeben. Was wiederum auch für die Stadt Krimmer ein positives Zeichen ist, die eine enge und erfolgreiche Kooperation mit dem THW pflegen. Oberbürgermeister Tino Kiesig freut sich, dass durch die Investition nicht nur ein moderner Standort für die Anforderungen des THW entwickelt werden kann, sondern sich damit auch Logistik

0: und Einsatzkapazitäten verbessern können. Dafür macht die Stadt in ihren Handlungsmöglichkeiten den Weg gern frei.
1: Wir haben beispielsweise ein Baugrundstück zurückgehalten, was extra für das THW für den Neubau möglich ist. Und wir freuen uns insbesondere, dass das, so wie es jetzt klingt, kurzfristig losgehen kann. Wir unterstützen das natürlich maßgeblich, insbesondere auch beim Baugenehmigungsprozess. Und die Kameradinnen und Kameraden brauchen das wirklich, weil sie auch gewachsen sind am Standort mit Fahrzeugen, mit allem Equipment, was sie haben. Und ich denke, sie sind gut dabei, wenn sie dann neu gebaut haben, den Standort auch weiter fachspezifisch zu entwickeln. Und alles, was wir tun können, machen wir natürlich. Und die Finanzierung des Bundes ist nun zumindest für das Projekt auch sichergestellt.
0: Damit kann das THW noch effektiver als Rädchen im Getriebe des Katastrophenschutzes des Landkreises wirken, wo es nicht nur laut Landrat Henrik Reichen einen wichtigen Stellenwert einnimmt.
2: Die Strukturen, die man auf der Landkreisebene für den Katastrophenschutz braucht, sind viele und die müssen gut ineinander greifen. Da ist das THW ein wichtiger Baustein. Die haben sehr gute Kompetenzen, wenn es um logistische Fragen, um Beleuchtung, wenn es um Versorgung geht, auch hier in Grimma. Und diese wichtigen Bausteine gilt es immer zusammenzubringen mit denen, die auf der kommunalen Ebene sind, die Feuerwehren, die freiwilligen Feuerwehren in der Regel, die Katastrophenschutzhelfer aus den DRK-Ortsverbänden und auch, das gerät manchmal in Vergessenheit, ist aber unheimlich wichtig, die Kriseninterventionsstruktur von der Diakonie. Das ist im Grunde das Setting an Katastrophenschutzhelfern, die bei vielen Fragen zum Einsatz kommen, bei vielen Krisenlagen zum Einsatz kommen und die aber sich kennen müssen und das natürlich gut beüben müssen, dass die Kameraden sich untereinander kennen und auch auf sich verlassen können im Einsatzfalle.
0: Die Gemeinschaft wurde zum 30. Jubiläum des Ortsverbandes gut gefördert und die Nachwuchswerbung zeigte hier bereits ihre ersten Erfolge.
3: Herzlich willkommen zu den aktuellen Meldungen. Sachsen stellt Weichen für nächste Phase des Strukturwandels. Der Freistaat Sachsen hat die Fördergrundlagen für die Strukturentwicklung in den Braunkohleregionen weiterentwickelt und damit die Voraussetzungen für die nächste Förderperiode ab 2027 geschaffen. Das sächsische Kabinett beschloss dazu die Fortschreibung der Förderrichtlinie Z um Investitionsgesetz, Kohleregionen sowie weitere Anpassungen für die zukünftige Mittelvergabe. Bereits in der ersten Förderperiode wurden die verfügbaren Mittel vollständig mit Projekten untersetzt. Für das Mitteldeutsche Revier standen 426 Millionen Euro zur Verfügung. Insgesamt konnten bislang zahlreiche Vorhaben zur wirtschaftlichen und infrastrukturellen Entwicklung der Regionen auf den Weg gebracht werden. Künftig sollen die Fördermittel noch gezielter eingesetzt werden. Professor aus Weltewitz mit sächsischem Verdienstorden geehrt. Professor Dr. Klaus-Dieter Barbknecht aus Weltewitz ist mit dem sächsischen Verdienstorden ausgezeichnet worden. Ministerpräsident Michael Kretschmer überreichte dem langjährigen Rektor der TU Bergakademie Freiberg die höchste Auszeichnung des Freistaates auf der Albrechtsburg in Meißen. Zu den ersten Gratulanten gehörte der nordsächsische Landrat Kai Emanuel. Er würdigte insbesondere Barbknechts Einsatz für den Strukturwandel in der Region. Nach seinen Worten habe der Wissenschaftler maßgeblich dazu beigetragen, dass der Glascampus Torgau zügig und in hoher Qualität entwickelt werden konnte. Ebenfalls mit dem sächsischen Verdienstorden ausgezeichnet wurde Gudrun Matschens aus Leipzig. Sie engagiert sich unter anderem für die Sanierung der Rittergutskirche Klein-Liebenau in Schkeuditz.
4: Wurzen Kornhain. Die B6 wird im Bereich der Bahnbrücke bei Kornhain zeitweise einseitig gesperrt. Grund dafür sind Instandsetzungsarbeiten am Stahlbeton des Durchlasses. Eine Umleitung ist nicht geplant. Der Verkehr auf einem Fahrstreifen wird durch eine Ampelanlage geregelt. Die Instandsetzungsmaßnahme kostet rund 25.000 Euro und wird aus Bundesmitteln finanziert. Bis 8. Juli sollen die Bauarbeiten voraussichtlich abgeschlossen sein.
3: Neue Führung für die Ortsfeuerwehr Neukirchen. Die Ortsfeuerwehr Neukirchen hat eine neue Wehrleitung gewählt. Bei der Wahl am 21. Juni 2026 im Gerätehaus bestimmten die Kameradinnen und Kameraden Martin Kieslich zum neuen Ortswehrleiter. Das Amt des stellvertretenden Ortswehrleiters übernimmt künftig Michel Schmelter. Die Neuwahl war notwendig geworden, weil der bisherige Wehrleiter Marcel Buchholz inzwischen als stellvertretender

und theoretische Leistungen. Nach den erfolgreich absolvierten Disziplinen erhielten 16 Jugendliche die Leistungsspanne. Die weiteren Teilnehmenden, die als Reservestarter im Einsatz waren, wurden mit einer Medaille für ihre erfolgreiche Teilnahme ausgezeichnet.

0: 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Das internationale Musikantentreffen ist ein Festival der Superlative. 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Musiker aus aller Welt treffen hier aufeinander und spielen in ihrem jeweiligen Genre an drei Tagen um die Gunst des Publikums. Neben Attraktionen für Kinder und Erwachsene bietet diese Veranstaltung auch Raum zum Feiern und Tanzen. Tickets gibt es unter anderem bei Muldental TV, in der Touristinformation sowie bei den Konzerten des Jugendblasorchesters.
1: Störche gelten als Glücksbringer und stehen sinnbildlich für neuen Nachwuchs. Doch in Seifertshain sorgt in diesem Jahr nicht der Nachwuchs der Menschen für Aufsehen, sondern der Störche. So viele Jungvögel wie selten zuvor sind dort in einem einzigen Nest geschlüpft und mein Kollege Max Förster war für sie mit der Kamera vor Ort.
2: Schaulustige am Gartenzaun in Seifertshain. Denn an diesem 22. Juni wurden 6 Jungstörche auf dem Schornstein dieses Hauses beringt. Die hohe Anzahl in einem Nest ist etwas ganz Besonderes und wird nur selten beobachtet.
3: Das ist meines Wissens die allererst und einzige bekannte, bisher erfolgreiche, die überhaupt anhand der Daten, die ich habe, von 1950 an bekannt ist. Und deswegen hat sich der Beringer Bernd Häufter sofort bereit erklärt, sofort nach dem Urlaub hierher zu kommen und das mit Hilfe unserer guten Helfer Uli Seidel, den Dachdecker, und den Erik, der die Hebebühne zur Verfügung stellt, dass wir das auch machen können.
2: Durch das Beringen wird jeder individuelle Vogel identifizierbar gemacht. Auf diese Art und Weise können zum Beispiel Zugwege und Alter der Störche verfolgt werden. Damit es keine Doppelungen gibt, werden in Deutschland die Buchstaben-Zahlen-Kombinationen von 3 Vogelwarten eindeutig vergeben. In diesem Fall von der Vogelwarte Hiddensee.
3: In anderen Ländern gibt es manchmal nur eine und die sind untereinander auch verbunden. Also wenn wir zum Beispiel einen französischen Storch ablesen, melden wir das an unsere Zentrale und die erfahren dann von den anderen Zentralen, wo der Herr ist. Und dann kriegen wir auch dann die entsprechenden Daten. Wir haben also im Bezirk Leipzig 100, dieses Jahr 166 Nester besetzt. Das ist also schon wieder eine Steigerung von 6 Paaren zum Vorjahr.
2: Zum Beringen wird zunächst eine Decke über das Nest gebreitet, um Stress bei den Tieren zu vermeiden. Dann werden die Vögel einzeln beringt. Ein leichter Aluminiumring mit eingeprägter Identifikationsnummer wird am linken Bein über dem Fuß befestigt, ein größerer Ring aus Plastik am rechten Oberschenkel. Dieser hat eine entsprechend große Beschriftung, die mit dem Fernglas oder Fotoapparat auch aus der Entfernung abgelesen werden kann.
3: Anhand des Zahlencodes, das sind meistens hier sind es 5-stellige Zahlencodes, 2 Buchstaben, 3 Ziffern, können wir sozusagen identifizieren, wo der Vogel her ist, wie alt er ist und wo er

0: war. Und man kann auch feststellen, dass die Vögel eben gerade in den ersten Jahren immer wieder wechseln auch, ne? Also die Standorte wechseln. Und also wir haben zum Beispiel einen Radolf-Zeller-Storch, der aus Karlsruhe da unten stammt. Der hat schon an 6 verschiedenen Standorten gebrütet. Der ist also schon 12 Jahre bei uns im Gebiet. Und das ist natürlich dann interessant. Es gibt aber auch Vögel, die versuchen immer wieder auf ihr Nest zu kommen und brüten da auch.
1: Die außerordentliche Brut von diesen 6 Tieren mag vielleicht auch ein gutes Zeichen für viel Nachwuchs unter den Bewohnern der Gemeinde Großpösner sein, zu der Seifertshain gehört. Der Erweiterungsbau der Grundschule und der aktuelle Neubau einer Gemeinschaftsschule wären dann eine fast schon prophetische Entscheidung gewesen.
2: Ein ganzes Wochenende lang stand der Ortsteil von Krimma, Hohenstedt, im Zeichen des Sports. Der Sportverein feierte sein 80-jähriges Bestehen mit einem abwechslungsreichen Festprogramm. Den Auftakt bildete am Donnerstag eine interne Feierstunde, bei der die Vereinsgeschichte, das ehrenamtliche Engagement und zahlreiche Ehrungen im Mittelpunkt standen.
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1: Fast 30 Grad Außentemperatur herrschten am Abend des 18. Juni auf dem Sportplatz des Hohenstedter SV. Da schmeckten gekühlte Getränke besonders gut. Mit leichter Verspätung startete die Feier zum 80. Vereinsjubiläum, geschützt vor der direkten Sonne unter dem Zeltdach für die geladenen Gäste. Vorstandsmitglied Florian Bauch moderierte den Abend, zudem neben vielen Vereinsmitgliedern auch die Sponsoren, Krimma Stadträte, Oberbürgermeister Tino Kiesig, der Vizepräsident des Kreissportbundes Philipp Loll und viele weitere Freunde des Vereins aus Hohenstedt und Umgebung gekommen waren. Nach einer musikalischen Einstimmung ergriff der Ehrenvorsitzende des Hohenstedter SV, Wolfgang Schäufler, das Wort und erinnerte an die Geschichte des Vereins. Von der Gründung 1946 als Sportgemeinschaft Hohenstedt mit den 2 Abteilungen Fußball und Gymnastik über die Erweiterung um zusätzliche Abteilungen Kegeln ab 1950, Volleyball 1961, Ski 1969, Boxen 2006, Tanzen 2025 bis zum 80. Jubiläum in diesem Jahr. Er zählte auch die Umbauten und Erweiterungen des Sportgeländes auf und verwies auf die zahlreichen sportlichen Erfolge der unterschiedlichen Abteilungen. Zum Ende seiner Rede betonte er auch, was den Hohenstedter SV über den Sport hinaus auszeichnet.
4: Es wurden Werte gelernt, die weit über den Sport hinausgehen. Fairness, Teamgeist, Respekt und Zusammenhalt. Und eins blieb immer gleich, die Leidenschaft für den Sport und das Miteinander. Wir haben sehr viel erreicht, darauf können wir stolz sein. Der Hohenstedter Sportverein steht für Stolz, ehrliche und ordentliche Arbeit sowie eine unvergleichliche Vereinstreue.
1: Die Zukunft des Vereins läge in der jungen Generation, die sich auch tatkräftig ins Vereinsgeschehen einbringen. Mit diesem Ausblick schloss Wolfgang Schäufler seine Rede. Anschließend überbrachte der Verein Tanzclub Blau-Gelb Krimma seine Glückwünsche zum Jubiläum. Deren Gruppe Groove of the Valley gab eine Kostprobe unterschiedlicher Hip-Hop-Performances, mit denen sie sich zur diesjährigen UDO-Tanzweltmeisterschaft in Blackpool, England qualifiziert haben. Sie nutzten diese Gelegenheit auch, um auf ihren Spendenaufruf für die Teilnahme aufmerksam zu machen. Hohenstedts Pfarrer Markus Wendland wies in seinem Gruß und Glückwunsch auf das Thema Gemeinschaft als christlichen Wert hin und wie sich dieser im Vereinsleben des Hohenstedter SV zeigte. Er segnete den Verein und seine Mitglieder. Krimmas Oberbürgermeister Tino Kiesig übergab die Glückwünsche der Stadt, auch in Form einer Magnumflasche Augustinertropfen. Mit Beifall wurde auch die Ankündigung zum Ausbau der Säumestraße und damit der Zufahrt zum Gelände des Hohenstedter SV ab Herbst dieses Jahres aufgenommen, die in der kurz zuvor abgehaltenen Stadtratssitzung einstimmig beschlossen wurde. Das echte Highlight seines Redebeitrags war allerdings die Verleihung einer Ehrenbürgerschaft der großen Kreisstadt Krimma, ein Ereignis, das es seit 16 Jahren nicht gegeben hat.
5: Und ich freue mich sehr, dass wir heute Abend einen echten Macher zum Ehrenbürger der großen Kreisstadt Krimma ehren dürfen.

0: Und wir ehren heute unseren Wolfgang Schäufler zum Ehrenbürger.
1: Laudator Manfred Wohllebe gab einen Rückblick auf die wichtigen Lebensdaten von Wolfgang Schäufler und die zahlreichen Gelegenheiten, bei denen sich dieser für den Sportverein, für das soziale Miteinander, zum Beispiel bei musikalischen Auftritten und für die Zusammenarbeit der Hohenstädter Vereine engagiert hat. Tino Kiesig verlas die Ehrenbürgerurkunde.
0: Die Stadt Grimma verleiht Herrn Wolfgang Schäufler als besonderen Dank und in Würdigung eines außerordentlichen Engagements für die Stadt Grimma die Ehrenbürgerschaft. Wolfgang Schäufler hat durch sein jahrzehntelanges unermüdliches Engagement für den Hohenstädter Sportverein, die Modernisierung der Sportanlagen und seinen vorbildlichen Einsatz für Mitglieder und Gemeinschaft die Stadt Grimma nachhaltig bereichert. Grimma, den 25. Juni 2026, der Oberbürgermeister Tino Kiesig. Herzlichen Glückwunsch.
1: Anschließend folgte der Eintrag mit Unterschrift in das Goldene Buch der Stadt Grimma. In seiner spontanen Dankesrede zeigte Wolfgang Schäufler auch noch einmal, warum er diese Ehrenbürgerschaft verdient hat.
2: Wenn ich gebraucht wäre und ich bin in der Lage zu helfen, dann ist das ganz natürlich für mich, dann mache ich das natürlich.
1: Grüße und Glückwünsche zum Jubiläum des Vereins kamen dann noch von Thilo Krause, dem Wehrleiter der Feuerwehr Hohenstedt, die sich unter anderem mit einer Blaulichtmeile an den ersten Hohenstädter Festtagen beteiligte. Dr. Petra Eisermann hatte am vorhergehenden Wochenende bereits einen Vortrag zur Sportgeschichte Hohenstedts gehalten. Mit den Ortschronisten hat sie außerdem eine Freiluftausstellung zur Ortsgeschichte erstellt, die in den nächsten Wochen in Hohenstedt ohne Eintrittsgeld zu sehen sein wird. Auch Philipp Loll vom Kreissportbund und Stadtrat Andreas Wittig überbrachten ihre Glückwünsche. Den Ausklang des Festauftaktes bildeten Ehrungen von Sportlern des Hohenstädter SV. Der Sächsische Fußballverband vergab die Ehrennadel in Bronze an Jürgen Wohllebe und Sven Birnbaum. Vom Sächsischen Boxverband gab es die Ehrennadel in Silber für Chris Förster und die Ehrennadel in Bronze für Janine Lessig. Einen öffentlichen Dank gab es außerdem noch für David und Micha, die vor allem bei Fußballspielen, aber auch an diesem Festtag, die Gäste versorgen. Drei weitere Hohenstädter Festtage sollten dieser internen Auftaktveranstaltung zum großen 80. Jubiläum des Hohenstädter SV folgen. An diesem Abend wurde noch gemeinsam gefeiert und später dann die deutsche Fußballnationalelf beim WM-Vorrundenspiel gegen Ecuador angefeuert.
3: Wir sind am Ende der Sendung angelangt. Ich freue mich, dass Sie auch heute wieder eingeschaltet haben und freue mich noch mehr, Sie am Samstag und auch am Montag wieder begrüßen zu dürfen.

meine guten, meine Vogtländer und Vogtländerinnen, ich spieß euer Landrätin und neuerdings ja auch Mundartkönigin. Und da hat man mir hier das Domizil zugewiesen. Ist